0: US-Präsident Trump bestätigte das und erklärte, auch Israel habe ihm ein Ende der gegenseitigen Angriffe zugesagt. Mit Blick auf den Iran erklärte Trump, die Gespräche mit dem Land gingen zügig weiter. Die Verhandlungen über ein Ende des Krieges seien keinesfalls ausgesetzt. Das wiederum hatte Teheran verkündet und das israelische Vorgehen im Libanon als Begründung genannt.
1: Die Europäische Union verschärft ihre Migrationspolitik. EU-Parlament und Mitgliedstaaten haben sich darauf geeinigt, dass abgelehnte Asylbewerber schneller abgeschoben werden sollen. Zu den Maßnahmen gehören auch Abschiebezentren in Nicht-EU-Ländern. Katrin Schmidt mit den Einzelheiten.
2: Es sollen Rückkehrzentren sein, in die abgelehnte Asylbewerber gebracht werden können, wenn sie nicht direkt in ihre Herkunftsländer abgeschoben werden können. Also zum Beispiel, weil das Heimatland sich weigert, die Menschen zurückzunehmen. Das heißt dann aber jetzt auch, dass Menschen aus der EU abgeschoben werden können in Staaten, in die sie keinerlei Verbindung haben. Und es können auch Familien mit Kindern in diesen Zentren landen, was für viel Kritik sorgt, auch wenn es in der Einigung nun heißt, dass dies die letzte Möglichkeit sein soll und von möglichst kurzer Dauer sein sollte.
1: Die Zahl der Asylanträge in Deutschland ist im Mai auf ein 13-Jahrestief gesunken. Das berichtet die Bild und beruft sich auf Zahlen des Bundesinnenministeriums. Demnach wurden im vergangenen Monat bundesweit knapp 5.600 Asylanträge gestellt. Das sei im Vergleich zum Vorjahresmonat ein Rückgang um 30%. Gegenüber Mai 2023 waren es sogar 75% Asylanträge weniger. Bundesinnenminister Dobrindt sagte, Ziel bleibe es, Migration wirksam zu ordnen und Belastungen weiter zu reduzieren. Vor der Küste Süditaliens hat die Erde gebebt. Das Beben hatte die Stärke 6,2. Das Epizentrum lag laut der US-Erdbebenwarte im Meer vor der Küste Kalabriens, fast an der Spitze des italienischen Stiefels, in einer Tiefe von rund 250 Kilometern. Vor knapp zwei Wochen hatte ein Erdbeben Neapel erschüttert. Die Millionenstadt liegt sehr nahe an einem sogenannten Supervulkan, den Phlegräischen Feldern. Das waren die Nachrichten. Das Wetter in Deutschland. Locker bewölkt oder klar, örtlich Regen, 16 bis 8 Grad. Am Tage bewölkt, von Westen her Schauer, im Osten heiter, 20 bis 27 Grad. Die Zeit, es ist 2.03 Uhr.
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4: Die A1 Osnabrück Richtung Bremen ist zwischen Ahlhorner Heide und Wildeshausen West wegen einer Nachtbaustelle bis Mittwoch jeweils zwischen 19 und 6 Uhr gesperrt. Die A2 Berlin Richtung Hannover ist zwischen Dreieckwerder und Lenin nach einem Unfall gesperrt. Die A61 Mönchengladbach Richtung Venlo zwischen Kaltenkirchen Süd und Kaltenkirchen. Da gibt es eine Sperrung wegen Bauarbeiten bis 5 Uhr. A94 München Richtung Passau zwischen Dorfen und Schwindeck wegen Markierungsarbeiten bis 5 Uhr eine Sperrung. Hier führt die Umleitung über die U55. A111 Charlottenburg Richtung Dreieck Oranienburg. Der Tunnel Flughafen Tegel ist in beiden Richtungen wegen Reparaturarbeiten bis ca. 5 Uhr gesperrt. A113 Autobahnzubringer Dresden Schönefeld Neukölln zwischen Schönefeld Süd und Spätstraße. Eine Sperrung in beiden Richtungen wegen Wartungsarbeiten geht noch bis 5 Uhr, also noch gut 3 Stunden. Und die letzte Sperrung, die A524 Breitscheid Richtung Duisburg Süd zwischen Lindorf und Duisburg Rahm. Eine Sperrung wegen Reinigungsarbeiten. Gute und sichere Fahrt, kommen Sie gut an.
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4: Die kommt von NDR Info. Ich bin Ham Milat Kupay. Schön, dass Sie dabei sind. Wie geht es jetzt weiter mit der Olympiabewerbung Deutschlands? Hamburg wird sich nicht weiter als Austragungsort für die Olympischen und Paralympischen Spiele bewerben. Das hat die Hamburger Bevölkerung so entschieden. Zum Leidwesen der Landesregierung aus SPD und Grünen, die hatte ja stark dafür geworben. Wie geht's da jetzt weiter? Darauf schauen wir gleich, blicken aber erstmal nach Berlin. Die Hauptstadt ist noch voll im Rennen und um eine Olympiabewerbung und hat gestern ihr Konzept vorgestellt. Der Titel Berlin Plus. Und da ist die Hauptstadt nicht alleine, sondern in Kooperation mit Brandenburg, Sachsen und Mecklenburg-Vorpommern. Markus Latton berichtet.
5: Am 4. Juni müssen die Partnerbundesländer ihr Konzept beim Deutschen Olympischen Sportbund DOSB einreichen. Zu 97% sollen bei den Olympischen und Paralympischen Sommerspielen bereits bestehende Sportstätten und Stadien genutzt werden. So Berlins regierender Bürgermeister Kai Wiesmann.

0: Gegner.
1: Das ermöglicht eine effiziente, eine ressourcenschonende Umsetzung mit minimalem ökologischem Fußabdruck.
2: Das betrifft fast alle Austragungsstätten, wie das Berliner Olympiastadion, die Pferderennbahn im brandenburgischen Hoppegarten, die Hafenanlagen in Warnemünde, Mecklenburg-Vorpommern oder die Leipziger Messe. Kai Wegner erhofft sich für die Sommerspiele einen Investitionsbooster für ganz Ostdeutschland. Armin Schuster, Sachsens Minister für Inneres und Sport, geht rhetorisch einen Schritt weiter.
3: Es kann kein Olympia geben, ohne die Chance zu nutzen, daraus ein gesamtdeutsches Projekt zu machen. Das ist das Entscheidende. Ich bin der festen Überzeugung, dass nur diese eine Bewerbung ein nationales Gemeinschaftsprojekt zeigt.
2: Die Finanzen des Projekts seien dabei transparent und solide, versichert der regierende Bürgermeister. Laut Berechnungen des Berliner Senats entstehen dabei Kosten von knapp 4,8 Milliarden Euro. Eingenommen werden sollen mindestens 5,2 Milliarden Euro. Wie zuverlässig sind diese Zahlen? Berlins Olympiabeauftragter KW Niromant.
4: Würde ich jetzt meine Hand dafür ins Feuer legen, dass das auf Heller und Pfennig auch in 10 oder 14 Jahren so stimmt? Nein. Aber das ist der wichtigste enge Rahmen, den man heute ziehen kann.
2: Genau hier setzt die Kritik unter anderem von Umweltverbänden und dem Bündnis No Olympia Berlin an, die explodierende Kosten befürchten. Zudem komme bei den Milliardeninvestitionen in Olympia der Breitensport zu kurz. Während Geld für Großevents zur Verfügung stehe, blieben viele Sportanlagen von kleinen Vereinen mangels Unterstützung in einem maroden Zustand. Ähnliche Einwände zeigten sich auch in Hamburg, das die Olympia-Bewerbung nach einem negativen Referendum am Wochenende zurückgezogen hat. Kai Wegner hält das Berliner Konzept ohnehin für besser.
1: Ich glaube, ein Stück weit vielleicht lag es auch daran, dass Hamburg eben nicht ganz so ein nachhaltiges Konzept hatte. Dass da viele neue Sportstätten hätten gebaut werden müssen, dass man sehr stark auf temporäre Einrichtungen gegangen wäre.
2: Neben dem ostdeutschen Projekt Berlin Plus bewerben sich München und die Metropolregion Rhein-Ruhr. Der DOSB wird im Herbst entscheiden, mit wem er beim Internationalen Olympischen Komitee die Spiele nach Deutschland holen will.
5: Ja, während sich Berlin Plus also gerade bereit macht für seine Bewerbung, ist Hamburg schon raus. Am Sonntag gab es einen unerwartet deutlichen Erfolg für die Gegner einer Olympia-Bewerbung. 54,9% haben dagegen gestimmt. Die Regierung von Hamburg, der Senat, hatte stark für eine Bewerbung geworben. Welche Stimmen es am Tag nach der Auszählung gibt, das berichtet jetzt Jörg Naroska.
6: Hamburgs zweite Bürgermeisterin Katharina Fegebank von den Grünen bringt die Gefühlslage zum gescheiterten Olympia-Referendum so auf den Punkt.
7: Auch am Tag danach, es tut immer noch richtig weh.
6: Olympische und paralympische Spiele hätten die Kraft gehabt, die Stadt voranzubringen. Für viele Menschen, die sich in den vergangenen Wochen für dieses Projekt engagiert hatten, sei mit dem Nein im Referendum ein Traum geplatzt. Auch Bürgermeister Peter Tschentscher von der SPD ist enttäuscht. Das Referendum sei trotz des Scheiterns aber auch im Nachhinein richtig gewesen. Anders als der Mitbewerber Berlin habe man sich nicht nur auf eine breite parlamentarische Mehrheit verlassen wollen.
8: Wir haben uns dafür entschieden, weil eine Olympiabewerbung auch eine Verpflichtung für künftige Verantwortliche im Rathaus darstellt. Und deshalb eine besondere, starke Legitimation erfordert.
6: Nur gab es diese Zustimmung nicht. Mit knapp 55% war die Ablehnung sogar größer als beim gescheiterten Hamburger Olympiareferendum 2015. Für eine der schärfsten Kritikerinnen der Bewerbung, Heike Sudmann von den Linken, keine Überraschung.
9: Da war der Senat wirklich einäugig. Er hat nicht die ganze Stadt im Blick gehabt, sondern der Senat war einfach nicht am Puls der Zeit. Er hat nicht wahrgenommen, was die Probleme der Hamburger und Hamburgerinnen sind.
6: Die Angst vor steigenden Mieten oder vor explodierenden Kosten bei Großprojekten habe zum Nein im Referendum geführt, vermutet Sudmann. Darauf deuten auch Statistiken des Landeswahlleiters hin. In den Hamburger Stadtteilen mit dem geringsten Durchschnittseinkommen war die Ablehnung der Olympiapläne demnach am größten. Die Idee, die Hamburgerinnen und Hamburger mit einem zusätzlichen Olympiaboost für Infrastrukturprojekte zu begeistern, verfing nicht, gibt Katharina Fegebank zu.
7: Und in München ist ganz bemerkenswert, dass man ja mit einer überwältigenden Mehrheit von 67% auch große Infrastrukturthemen vor der Brust hat. Und aus unseren Kontakten nach München ist sehr deutlich geworden, dass ein ausschlaggebender Punkt für die Münchnerinnen und Münchner war, dass dann die Infrastrukturen über den Bund zum einen mitfinanziert werden und zum zweiten noch mal ganz anders in den Fokus geraten. Das haben wir uns natürlich angeguckt und darauf auch ein Stück unsere Argumentation aufgebaut.
6: Viele Projekte aus dem Hamburger Olympiakonzept sollen nun trotz der Ablehnung der Bewerbung umgesetzt werden. Zum Beispiel mehr Barrierefreiheit in der Stadt oder ein besserer öffentlicher Personennahverkehr. Und auch der Breiten- und Schulsport soll weiter gefördert werden, sagt Sportsenator Andi Grote.
0: Mir wäre wichtig, dass wir gerade das Thema 5 Stunden Sport und Bewegung für die Kinder im Rahmen des schulischen Ganztages, dass wir das auch ohne Olympia hinkriegen.
6: Auch um große Sportveranstaltungen will sich die Stadt laut Grote weiter bewerben. Man werde nach dem Nein im Referendum nicht in Depression verfallen, sondern mit ganzer Kraft weiterarbeiten, auch wenn vieles ohne Olympia jetzt schwieriger werde, zum Beispiel der weitergeplante Bau eines neuen Stadions im Volkspark. Die Chance Olympia werden nun andere ergreifen, sagt Bürgermeister Tschentscher. Hamburg werde neue Projekte finden, um mit Motivation und Zuversicht in die Zukunft zu gehen.
5: Und wir bleiben noch bei dem Nein aus Hamburg. Die Gegner der Olympia-Bewerbung haben sich in Hamburg No-Olympia genannt. Ihr Sprecher ist Eckhard Mautrich und mein NDR-Kollege Markus Schubert hat mit ihm gesprochen. Er wollte wissen, ob es das Produkt Olympia war, das die Menschen mobilisiert hat. Dahinter steht ja etwa auch eine Ablehnung des Internationalen Olympischen Komitees. Oder hat der Senat und haben die Sportverbände Hamburgs Fehler gemacht, von denen No-Olympia profitiert hat?
10: Beides. Das Produkt Olympia, wie Sie es nennen, hat einfach eine Fehlkonstruktion. Sie fordert von den Austragungsstätten, mit denen sie zusammenarbeitet, eine Steuerbefreiung. Sie fordert, dass alle Lasten und Risiken der Austragungsstadt getragen werden. Das widerspricht jeglicher Form von Fairplay und Teamgeist. Das ist ein Fehler, der nach wie vor besteht und das wird in Hamburg verstanden.
11: Sind die Münchnerinnen und Münchner dann naiver gewesen bei ihrer Abstimmung oder einfach begeisterungsfähiger, selbstbewusster, weltoffener?
10: Die Münchner hatten weniger Diskussionen darum. Es ist der Münchner Pro-Kampagne gelungen, diese Themen nicht in der Öffentlichkeit zu diskutieren. Und das unterscheidet sich von uns. Die Münchner haben ohnehin noch mehr Aufholbedarf in Bezug auf ihre Volksabstimmungsgesetzgebung. Dort sind ja Stellungnahmen dagegen überhaupt gar nicht vorgesehen, dass man sie mit den Wahlunterlagen verschicken kann. Und das ist sicherlich noch etwas, wo München von Hamburg lernen kann.
11: Wenn es kein Nein zu Hamburg als Sportstadt war, so verstehe ich Sie auch, wie soll man dann jetzt Mittel mobilisieren für Sportstätten für den Alltag? Es geht ja Geld verloren, entweder nach München oder eine der beiden anderen Regionen oder anderswo in die Welt für Sportstätten, die man später hätte umwidmen können.
10: Geld, das es noch nicht gab, kann noch nicht verloren gehen. Was es aber gibt an Geld, ist Geld aus dem Infrastrukturfonds. Hamburg hat 2,6 Milliarden, die hinzustehen. Die sind auch noch nicht verplant. Bis zum Mitte dieses Jahres sollen die Eckpunkte verabschiedet werden. Von daher besteht auch noch Luft. Wir haben den Senat dann auch aufgefordert, ihren seinen eigenen Worten zu folgen. Sprich, wer in den Sport investieren will, weil er meint, das ist ein gutes Investment, der ist jetzt herzlich dazu aufgefordert, die Größenordnung, die in die Trainingsstätten investiert werden sollten, jetzt auch zur Verfügung zu stellen und nicht abhängig zu machen von einer Olympiabewerbung.
11: Die Karte zeigt das glasklar. Stadtteile, in denen wohlhabendere Menschen leben, waren eher pro-olympisch. Werden Sie sich kümmern, dass dorthin, wo das Nein herkommt, jetzt auch Gelder fließen, die auch ohne Olympia zur Verfügung stehen? Denn das ist ja wohl die geweckte Hoffnung dort, dass Geld anders verteilt wird. Also sprich, werden Sie Ihr kommunalpolitisches Engagement verstetigen oder ist Nein auch schon eine Lösung?
10: Unser Gesprächsangebot gilt. Wir haben unseren offenen Brief auch schon an die Senatoren Dressel und Grote geschickt. Leider noch keine Antwort dazu bekommen, die eben erwähnten Mittel auch prioritär dort einzusetzen, wo der Schuh am meisten drückt, insbesondere in unterprivilegierten Stadtteilen in Hamburg. Hängt natürlich auch damit zusammen, bestimmte Großinvestitionen wie beispielsweise eine nicht notwendige Arena, in dem eine bestehende zu setzen, sein zu lassen, sodass dann diese Mittel, die dort reingehen würden, selbstverständlich in den Breitensport gehen könnten.
5: Sagt Eckhard Mautrich, Sprecher der Initiative No Olympia in Hamburg.
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5: In den letzten Tagen gab es ja einige Spekulationen und Gerüchte, und zwar über einen möglichen Kanzlertausch. Also, dass sich Friedrich Merz zurückzieht und stattdessen Hendrik Wüst übernimmt, der Ministerpräsident von Nordrhein-Westfalen. Das heißt, es gab am Montag, also gestern, eine Menge Aufmerksamkeit, als Merz und Wüst aufeinander getroffen sind. Denn die CDU von Nordrhein-Westfalen hatte ihre Klausurtagung in Meschede im Sauerland. Nadja Barschek weiß, wie das Treffen der beiden verlief.
13: Eine kurze Begrüßung vor dem Hotel, in dem die Klausur stattfindet, ein schnelles gemeinsames Foto. Kanzler Merz und Ministerpräsident Wüst zeigten sich geschlossen. Wenn auch die ganz großen öffentlichen Gesten ausblieben, auch Statements gab es keine. Im Hennesee Saal 1 des Hotels in Seenähe in Meschede dann der Auftakt der Klausur, die über 2 Tage gehen soll. Dabei sind rund 130 Abgeordnete aus Bundestag, Europaparlament und NRW-Landtag. Sie applaudieren, als Merz und Wüst Richtung Podest gehen. Die Stimmung gut, sagen sie. Jens Spahn, Fraktionsvorsitzender im Bundestag, kommentierte beim Hereingehen ins Hotel: gute Laune überall. Das ist das Signal, das aus Meschede ausgehen soll.
14: Und das zeigt nochmal, dass wir in der CDU Nordrhein-Westfalen über alle Ebenen, sowohl personell als auch inhaltlich, eng zusammenarbeiten und uns abstimmen. Wir sind geschlossen, wir sind einig und wir sind stark.
13: So drückt es Matthias Kerkhoff aus, der für den Hochsauerlandkreis im Landtag sitzt. Ähnlich klingt es bei seinem Kollegen Gregor Golland.
15: Die Stimmung war sehr gut. Es ist die CDU-Familie, die sich hier getroffen hat im schönen Sauerland. Und wir kämpfen vereint und geschlossen für eine gute Politik für die Menschen in unserem Land. Da passt auch kein Blatt Papier zwischen.
13: Mit den Spekulationen, dass Wüst Merz angesichts der Umfragewerte ablösen könnte, kann er wenig anfangen.
15: Das sind einfach nur Gerüchte, die zu Streit führen sollen. Das wird aber nicht passieren. Die CDU steht zusammen und das hat sie heute sehr deutlich gemacht.
13: Die NRW-CDU kommt im Sauerland in erster Linie zusammen, um sich auszutauschen. Zum Beispiel über die Parteienlandschaft im Jahr 2026 oder über Faszinationspotenziale radikaler Parteien. So steht es auf dem Programm der Mandatsträgerkonferenz, die trotz allem ein wenig überschattet werden dürfte von den Spekulationen um einen Kanzlertausch. Der nordrhein-westfälische Innenminister Herbert Reul sagt dazu:
16: Ich finde, wir haben keine Zeit für solche Debatten. Mich nervt, dass die AfD immer stärker wird, rechts und links wird stärker und wir in der Mitte machen irgendwelche Spielereien. Also wer dafür Zeit hat, hat es nicht verstanden.
13: Es gelte jetzt zu liefern, so Reul.
16: Ja, ich bin ein paar Jahre dabei und eines habe ich gelernt: wenn du dich streitest, brauchst du nicht weitermachen.
13: Aus Teilnehmerkreisen ist zu hören, dass Wüst seine Aussage, die Spekulationen rund um ihn als Ersatzkanzler seien Quatsch, bekräftigt. Er wolle ausdrücklich davor warnen. Die Herausforderungen, vor denen Deutschland aktuell stehe, seien groß. Und er sage Merz seine volle Unterstützung zu. Merz wiederum dankte Wüst und der Landesregierung für ihre Arbeit in schwieriger Zeit, heißt es. Öffentliche Statements gab es nicht. Es scheint, die CDU in NRW wolle sich wieder verstärkt auf die Themen konzentrieren, auf die Reformen, die auf Bundesebene anstehen und die in den nächsten Wochen bearbeitet werden sollen. Und im Land klopft schon bald ein Wahlkampf an die Tür. 2027 wird der Landtag neu gewählt.
17: Eine Investitionsoffensive, um Deutschland zu modernisieren, besonders Infrastruktur und Klimaschutz. Das war das Versprechen hinter dem sogenannten Sondervermögen. Union, SPD und die Grünen hatten es letztes Jahr beschlossen, noch bevor der neu gewählte Bundestag zum ersten Mal zusammenkam. Jetzt ist bekannt geworden, wie viel von dem Sondervermögen tatsächlich eingesetzt wurde. Philipp Eckstein weiß mehr und schaut nochmal auf die Hoffnungen, die es im letzten Jahr gab.
18: Die Erwartungen an das schuldenfinanzierte Sondervermögen sind groß. 500 Milliarden Euro. 100 davon für die Länder, 100 für den Klimaschutz und 300 Milliarden Euro für Infrastrukturmaßnahmen. Sei es für Sportstätten, Straßen, Schienen, Krankenhäuser, Schulen, Stromleitungen oder auch die Digitalisierung.
19: Wir wollen, dass die Bagger rollen,
18: sagte vor einem Jahr, damals ganz frisch im Amt, Bundesfinanzminister Lars Klingbeil.
19: Wir wollen, dass die Bahn pünktlich kommt. Wir wollen, dass die Faxgeräte in den Ruhestand geschickt werden, unnötige Formulare eingestampft werden. Wir wollen gemeinsam Fortschritte in unserem Land.
18: Und Klingbeil kündigte damals bereits an:
19: Wie diese Investitionen wirken, werden wir eng beobachten und kontrollieren. Jeder Euro muss richtig ausgegeben werden.
18: Jetzt hat das Bundesfinanzministerium einen ersten Monitoring, also einen Kontrollbericht, vorgelegt. 380 Seiten und geschaut wird, wie wurde das Geld 2025 genutzt und was hat es bewirkt. Dabei wird deutlich, dass es zum Beispiel in den Bereichen Verkehr, Energie und Bildung Nachholbedarf gibt. Und dass im vergangenen Jahr weniger Geld ausgegeben wurde als geplant, nämlich 24 Milliarden Euro statt 37 Milliarden. Der Sprecher der Bundesregierung, Stefan Cornelius:
20: Es ist klar, auch aus dem Sonderbericht, dass wir mehr Tempo brauchen, weniger Bürokratie, schnellere Planungen. Das ist der Bundesregierung klar.
18: Zugleich betont Cornelius, der Bericht zeige, dass das Sondervermögen für Wirtschaftswachstum sorge.
20: Nach einer ersten Abschätzung dürfte das reale Bruttoinlandsprodukt um rund 0,5% höher ausfallen, als es ohne diese Ausgaben des Sondervermögens ausgefallen wären.
18: Im laufenden Jahr rechnet die Bundesregierung insgesamt mit 0,5% Wachstum. Das heißt aber auch, ohne die schuldenfinanzierten Investitionen in die Infrastruktur würde die Wirtschaft wohl stagnieren. Dass das Geld aus dem Schuldentopf bislang etwas langsamer ausgegeben wird als ursprünglich geplant.
3: Das ist nicht das Problem. Wir wollen ja, dass das Geld sorgfältig ausgegeben wird,
18: sagt Clemens Fuß, Präsident des Instituts für Wirtschaftsforschung IFO, dem ARD-Hauptstadtstudio.
3: Das Hauptproblem, das ist aus meiner Sicht die Zweckentfremdung der Mittel, der Umstand, dass doch in erheblichem Umfang Schulden gemacht werden, die aber nicht für Investitionen verwendet werden, sondern für das Stopfen von Haushaltslöchern.
18: Unzufrieden ist auch Grünen-Chefin Franziska Brandner. Sie appelliert an die Bundesregierung.
21: Sorgen Sie endlich dafür, dass Sie die Investitionen in die Bildung, in die Forschung und Entwicklung, in die Energieinfrastruktur genauso schnell hinbekommen, wie Sie Ihre Wahlgeschenke hinbekommen haben.
18: Und die Linke kritisiert, dass zu wenig Geld bei den Kommunen ankomme. Die Bundesregierung selbst beteuert, dieses Jahr werde es besser laufen als im vergangenen Jahr. Und damit das so kommt, will das Finanzministerium auch den Druck auf alle Beteiligten noch einmal erhöhen.
17: In Deutschland leben knapp 11 Millionen Kinder unter 14 Jahren. Und diesen Kindern soll und wird die Zukunft gehören. Da sind sich sogar die allermeisten Politiker einig. Kinder an die Macht, das hat schon Herbert Grönemeyer gesungen. Und das wird in Frankfurt oder wörtlich genommen. In der Stadt findet am Mittwoch wieder die Kinderkonferenz statt, anlässlich des Weltkindertags. Alina Pröckel hat mit den jungen Entscheidern gesprochen.
22: Diesen Mittwoch findet passend dazu im Frankfurter Rathaus die 5. Kinderkonferenz statt. Kinder zwischen 8 und 12 Jahren sind eingeladen, zum Thema Mobilität zu diskutieren und ihre Wünsche mitzuteilen. Rund 80 Kinder sind dabei.
23: Ich finde das sehr wichtig, dass auch die Kinder auch mal was sagen dürfen, weil viele Erwachsene hören eben den Kindern nicht zu und das ist nicht gut.
24: Und wir hätten gern, dass unsere Wünsche erfüllt werden.
22: Thomas Klein von der flexiblen Jugendarbeit in Frankfurt-Oder weiß, wie das Thema zustande kam.
25: Wir haben gesagt, diesmal geht es um Schulwege, Verkehr in der Stadt Frankfurt-Oder. Ausgangspunkt dazu war, dass wir mitgekriegt haben, dass das Radwegekonzept der Stadt Frankfurt-Oder neu gemacht wird. Und das war für uns der Anlass zu sagen, Moment, dann sollten nochmal die Kinder gehört werden. Und da das über das Beteiligungsformat über der Stadt, also über die Website, nicht wirklich gut funktioniert für Kinder, haben wir gesagt, das nehmen wir für die Kinderkonferenz feuerfrei.
22: Die Kinderkonferenz wird von der flexiblen Jugendarbeit und den Horten der Stadt organisiert. Auch der Oberbürgermeister wird vor Ort sein. Im Hort Galaxie in Frankfurt haben sich die Kinder seit einigen Tagen überlegt, was sie am Mittwoch für Themen mitbringen. Es geht vor allem um die Wege rund um ihre Schule.
24: Ich hoffe, dass auch hier die Ziehbahnstreifen, die wir uns wünschen, und den neuen Bürgersteig und alles, dass unsere Wünsche erfüllt werden.
26: Die Spielstraße soll auf die Richtstraße gestellt werden, weil da kommen die Kinder immer über die Schule und da rasen die Autos auch lang.
27: Es ist einfach für die Sicherheit, für die Kinder und für die Erwachsenen.
22: Für Janine Schwarz, Projektleiterin im Hort Galaxie, sind das wichtige Perspektiven, die gehört werden müssen. Und auch die Kinder haben ihren Spaß dabei.
28: Ich glaube, den Kindern gefällt am besten, dass sie so ein bisschen mitmachen können. Sie können mitschauen, wo es knirscht hier auf den Straßen und Plätzen. Sie können mitentscheiden und sie werden einfach gehört. Und das, glaube ich, ist das Wichtigste. Das ist eine tolle Zeit, wo Kinder sagen können, was ihnen gefällt und was nicht.
22: Seit 2022 findet in Frankfurt jedes Jahr eine Kinderkonferenz statt. So sollen Kinder von klein auf lernen, wie Beteiligung an der Stadt funktioniert. Für die Konferenz am Mittwoch ist die Gruppe aus dem Hort Galaxie gut vorbereitet.
29: Sport. Mit Christina Schröder. Erstmals seit 3 Jahren gab es bei den French Open ein Frauenmatch zur besten Sendezeit. Im Achtelfinale setzte sich die Nummer 1 Arina Sabalenka gegen Naomi Osaka glatt in 2 Sätzen durch. Und ob die Zuschauerinnen und Zuschauer in Roland Garros die erhoffte Abendunterhaltung bekommen haben, das berichtet Guido Ringel aus Paris.
30: Das war schon würdig einer Night Session, einer gesondert angesetzten Partie zur besten Sendezeit mit dem besseren Ende für die derzeit beste. Arina Sabalenka hat als Nummer 1 der Welt gezeigt, wie es geht auf Sand. Auch gegen eine wiedererstarkte Naomi Osaka konnte sich Sabalenka durchsetzen. Mit viel, viel Druck. Und auch wenn dabei mal Fehler passieren, nicht nachlassen. Drauf, auch oder gerade auf Sand. Power und Geschwindigkeit von der Grundlinie garniert, mit hier und da Stopps. Das war überragend. aber auch von Naomi Osaka, eine schillernde Partie, was nur bedingt was mit ihrem Glitzer-Outfit zu tun hatte. Ihr Tennis war so gut wie fast in den besten Zeiten. Und obwohl sie in Paris nie überzeugt hat, war sie diesmal nah dran an der alten Bestform. Gespür für den Moment, dabei aber nicht die Technik vergessen, die sie präsentiert wie kaum eine andere. Letztlich aber der Zweisatz-Sieg für Sabalenka, weil die aktuell noch einen Schuss mehr Geschwindigkeit und Genialität mitbringt. Die Frau aus Belarus steht im Viertelfinale.
29: Und da steht auch schon Alexander Zverev. Für die deutsche Nummer 1 geht es heute gegen den spanischen Youngster Rafael Jodar um den Halbfinaleinzug. Und während die Profis sich bei den French Open beweisen, ist ein spektakuläres Comeback bekannt gegeben worden. Tennis-Queen Serena Williams meldet sich zurück. Beim WTA-Turnier im Londoner Queen's Club startet die 23-malige Grand-Slam-Siegerin mit einer Wildcard. In den deutschen Fußballligen ist die Sommerpause eingekehrt. Beim Zweitligisten Hannover 96 herrschte gestern trotzdem großes Medieninteresse, denn der neue Sportgeschäftsführer Jonas Bold wurde vorgestellt. Der erste Impuls des ehemaligen HSV-Sportchefs bei der Anfrage aus Hannover war allerdings nicht sofort: Ja, mach ich.
0: Zum einen, dass ich Hannover selber jetzt auch nicht wirklich gut kenne. Ich ehrlicherweise die zweite Liga, nachdem ich aus Hamburg weg war, auch nicht mehr ganz so intensiv verfolgt habe, weil es nicht unbedingt mein Ziel war, wieder in der zweiten Liga zu arbeiten. Für mich war entscheidend, welche Rolle ich habe und eine Rolle einzunehmen, wo ich wieder Verantwortung haben kann, wo ich die Verantwortung vorleben kann und wo ich eben gestalten kann.
29: Das Ziel ist klar gesetzt. Bold will Hannover 96 wieder in die erste Bundesliga führen. Ja, während also in der Fußball-Bundesliga pausiert wird, wird in der Basketball-Bundesliga noch um den Meistertitel gekämpft. Die Halbfinal-Playoffs laufen und der deutsche Meister Bayern München ist nach dem zweiten Sieg in der Best-of-Five-Serie auf einem guten Weg Richtung Finale. Bayern gewann gegen die Baskets Bonn mit 91-69. Und im anderen Halbfinale hat Alba Berlin nach Spiel 2 ebenfalls einen großen Schritt Richtung Endspielserie gemacht. Die Berliner gewannen auch im zweiten Spiel gegen Bamberg mit 85-71. Dementsprechend breit war das Grinsen von Alba-Kapitän Jonas Matisek.
1: Ich hatte das Gefühl, wir haben heute einen extrem klugen Basketball und sehr abgezockt gespielt, gerade auch in der Defense. Ja, manchmal hört es jetzt blöd an, aber manchmal so ein bisschen untypisch zu unserem Spielstil, dass wir häufig sehr viel über Energie kommen und sehr viel mit Leidenschaft. Das haben wir heute natürlich auch alles gezeigt. Aber ich fand, on top haben wir auch sehr smart gespielt und mit sehr viel Kopf gespielt heute.
29: Und schon am Donnerstag können dann München und Alba den Finaleinzug klar machen. Und auch zum Schluss bleiben wir beim Basketball. Den deutschen 3x3-Spielerinnen um Olympiasiegerin Marie Reichert ist ein Traumstart in die Weltmeisterschaft gelungen. In der polnischen Hauptstadt Warschau schlug die deutsche Auswahl erst China deutlich und im Anschluss die Philippinen. Die deutschen Männer zogen nach und gewannen zum Auftakt gegen Japan und Neuseeland.
17: Der Sport war das hier in der ARD-Infonacht mit Christina Schröder.
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4: Um 2.28 Uhr mit Ronald Lessig. Die EU hat sich darauf geeinigt, die Migrationspolitik zu verschärfen. Ziel ist es, mehr Abschiebungen zu ermöglichen. Aus der Nachrichtenredaktion Karin Busche.
6: Die Unterhändler des Europäischen Parlaments und der EU-Mitgliedstaaten haben den Weg freigemacht für Rückkehrzentren in Drittstaaten. In diese speziellen Zentren außerhalb der EU sollen abgelehnte Asylbewerber gebracht werden, wenn sie nicht direkt in ihre Herkunftsländer abgeschoben werden können. Etwa weil ihr Herkunftsland nicht eindeutig festzustellen ist oder keine diplomatischen Beziehungen bestehen. Unklar ist noch, wo solche Zentren errichtet werden sollen. Das Parlament und die EU-Staaten müssen dem Kompromiss noch abschließen. Zustimmen.
4: Im Konflikt zwischen Israel und der Hisbollah-Miliz im Libanon gibt es möglicherweise eine Entspannung. Nach Angaben der libanesischen Botschaft in Washington akzeptiert die Hisbollah einen US-Vorschlag für eine neue Feuerpause im gesamten Libanon. Aus der Nachrichtenredaktion Peter Eichenberg.
7: Zunächst solle Israel auf Angriffe auf die Vororte von Beirut verzichten, erklärte das libanesische Präsidialamt. Im Gegenzug stoppe die vom Iran unterstützte Hisbollah ihre Attacken auf Israel. US-Präsident Trump erklärte nach einem Telefonat mit Premierminister Netanyahu, alle israelischen Truppen, die schon auf dem Weg nach Beirut waren, seien umgekehrt. Trump bestritt außerdem, dass die Verhandlungen zwischen den USA und dem Iran über ein Ende des Kriegs unterbrochen worden sind. Die Führung in Teheran hatte den Stopp der Gespräche verkündet und mit dem israelischen Vorgehen gegen die Hisbollah begründet.
4: Gut zwei Monate nach der Parlamentswahl hat Dänemark eine neue Regierung. Die Sozialdemokraten von Ministerpräsidentin Frederiksen wollen eine Minderheitsregierung bilden. Daran beteiligen sich die Sozialistische Volkspartei, der linksliberale Radikale Venstre und die zentristischen Moderaten. Für Frederiksen ist das die dritte Amtszeit. Sie hatte zunächst wochenlang erfolglos mit verschiedenen Parteien über eine Regierungsbildung verhandelt, nachdem die Parlamentswahl keine eindeutige Mehrheit für ein Lager ergeben hatte. In Belgien ermitteln die Behörden gegen den internationalen Finanzdienstleister Wise wegen möglicher Geldwäsche. Demnach besteht der Verdacht, dass die Firma verdächtige Überweisungen nicht gemeldet hat. Die Geldtransfers ständen im Zusammenhang mit Betrug, Korruption und Drogenhandel. Das Unternehmen wies die Vorwürfe zurück. Die Ermittlungen betreffen eine europäische Tochtergesellschaft von Wise. Das Unternehmen ist weltweit tätig und wickelt Geldtransfers ab. Das Wetter in Deutschland. Locker bis klar bewölkt, meist trocken, im Westen etwas Regen, bei 16 bis 8 Grad. Tagsüber heiter bis wolkig, im Laufe des Tages von Westen her Regen, bei 20 bis 27 Grad. Am Mittwoch zeitweise Regen oder Gewitter bis 23 Grad und am Donnerstag von Westen her Schauer, sonst freundlich, bis 26 Grad. Das waren die Nachrichten.
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17: Sieht soweit gut aus. Wir haben keine größeren Staus oder Verkehrsbehinderungen. Kommen Sie gut durch die Nacht.
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17: Mit Milat Kupay willkommen zurück. Myanmar ist einer der wichtigsten Lieferanten der Welt für seltene Erden. Diese Rohstoffe, die werden zum Beispiel für die Produktion von Elektroautos und Wärmepumpen gebraucht. Natürlich auch von deutschen Unternehmen. Für die Menschen im angrenzenden Thailand ist der Bergbau in Myanmar aber eine Katastrophe. Die Flüsse in der Region sind von Schwermetallen verseucht. In den nächsten 20 Minuten geht es in der neuen Folge von 11 km darum, wie die ganze Region um die eigene Zukunft kämpfen muss.
5: Seltene Erden werden gebraucht, um in Europa die Energiewende voranzubringen. Ihr Abbau könnte aber zu einer Gefahr für Millionen von Menschen in Südostasien werden. Myanmar ist einer der wichtigsten Lieferanten der Welt für seltene Erden. Der Abbau dort sorgt allerdings für schwere Umweltschäden in der ganzen Region. Zum Beispiel im Nachbarland Thailand. Dort war Christiane Justus aus dem ARD-Studio Singapur unterwegs. Sie erzählt uns heute, wie eine ganze Region um ihre Lebensgrundlage bangt und warum deutsche Unternehmen vom Abbau in Myanmar profitieren, aber wenig gegen seine negativen Folgen tun können. Hallo Christiane, herzlich willkommen bei FKM.
8: Hallo. Also wir sind in den Norden Thailands gereist, an die Grenze zu Myanmar. Das ist in der Region Chiang Mai, Chiang Rai. Und das ist eine wunderschöne Region. Mehrere Flüsse fließen dadurch, es ist grün, bergig. Auf dem einen oder anderen Berg ein Tempel. Und da haben wir den Fischer Kop Kot Kham getroffen. Der lebt in dem Dorf Tatong. Und das Dorf liegt direkt an dem Kok-Fluss. So ein gemächlicher, schmaler Fluss. Der schlängelt sich da so durch die Landschaft. Der kommt ja von Myanmar runter. Sein Haus ist so am Hang und man kann da von oben auf den Fluss runtergucken. Und er hat mir erzählt, dass seit dem vergangenen Jahr dieser Fluss nicht mehr der ist, der er mal war. Da haben die Menschen im Dorf und eben auch er festgestellt, dass das Wasser nach einer starken Überschwemmung einfach nicht mehr wie sonst klar geworden ist. Der Fluss, den wir gesehen haben, der war wirklich braun, braun-grau. Und Kop Kot Kham hat dann auch gemerkt, es sind deutlich weniger Fische, die er fischen kann. Das hat er auch erzählt, dass er die Fische viel schlechter sehen konnte, weil das Wasser eben so braun geworden ist. Dass auch die Fische, die er noch geangelt hat, kleiner wurden. Mittlerweile gibt es auch Bilder von deformierten Fischen, die aus dem Wasser geholt wurden. Das hat er mir gezeigt. Und irgendwann dann hat er Ausschlag bekommen am Körper, als er aus dem Wasser kam. Und das hat er mir dann auch auf Fotos gezeigt. Und das sah schon ziemlich gravierend aus. Also er stand da wohl so bis zum Oberkörper im Wasser und hatte dann rundum genau bis zur Wassergrenze am Oberkörper starken Ausschlag. Er meinte, das hat nicht stark gejuckt oder wehgetan, aber das waren so rote Pusteln um den Körper und er ist dann zum Arzt gegangen. Parallel ist aber eben auch im Dorf anderen aufgefallen, Kinder, die gereizte Augen hatten, zum Beispiel nachdem sie im Fluss gespielt haben, oder ein Landwirt, den wir getroffen haben, auf seiner Plantage, die auch direkt an dem Kockfluss liegt, dass seine Pflanzen nicht mehr gut gewachsen sind und irgendwie nicht mehr zur Blüte gekommen sind. Und ja, da haben sie eben irgendwie alle festgestellt in Tatong, dass irgendwas in dem Wasser sein muss, das allen schadet.
3: Also die Menschen, die am Fluss Kok in Nordthailand wohnen, die merken also, dass irgendwas mit dem Fluss nicht stimmt. Wie finden die denn heraus, was die Ursache dafür ist?
8: Also wir haben einen Toxikologen getroffen, der heißt Van Viriya von der Universität in Chiang Mai.
9: Actually, this water is clear, but the community, they just observe. Why almost whole year the color is brown?
8: Der ist super vernetzt in der Region und hat eben gehört, dass da was nicht stimmt und hat dann angefangen zu fragen, was ist da eigentlich los, was steckt dahinter?
9: We analyze water, sediment and also soil.
8: Der hat dann nicht nur das Wasser analysiert, sondern auch angefangen, Bodenproben zu nehmen.
9: All of the three samples is contaminated by arsenic, but they have another heavy metal also, cadmium, chromium and also mercury.
8: Und da sind wirklich alarmierende Ergebnisse rausgekommen. Und zwar hohe Arsenkonzentrationen und giftige Schwermetalle wie Quecksilber, Chrom, Cadmium. Sehr hohe Werte davon, weit über der Norm. Und damit war schon mal klar, das Wasser ist kontaminiert, das ist vergiftet. Aber auch die Sedimente, auch der Boden sozusagen am Flussufer, der ist auch verseucht.
3: Wie gefährlich ist das denn für die Menschen, die dort leben?
8: Von den Hautschäden, den Hautreizungen, Augenreizungen haben wir ja schon gesprochen. Die gehen aber wieder weg. Aber es gibt ganz andere, viel schlimmere, schleichende Krankheiten, die durch diese Schwermetalle ausgelöst werden können. Oder auch durch Arsen, also Arsen, Cadmium, Chrom, zum Beispiel gelten als krebserregend. Arsen gilt als Zell- und Stoffwechselgift, das geht auf die Organe. Quecksilber geht aufs Gehirn unter anderem. Das ist ein Nervengift, das speichert der Körper im Gehirn und schädigt die Nerven. Und wenn es einmal aufgenommen wurde, dann bleibt Quecksilber zum Beispiel auch im Körper. Und das sind also wirklich Stoffe, die so zu einer schleichenden Zerstörung oder zu einem schleichenden Gesundheitsrisiko werden. Es ist eben total dramatisch für die Bewohner, für die Anwohner, denn der Fluss ist da ja die Lebensgrundlage, also das ist sozusagen die Lebensquelle. Und der Fischer Kop Kot Kham, der hat riesige Sorgen natürlich. Und er hat auch gesagt, natürlich habe ich Angst vor den Chemikalien und vor allem auch Angst, dass er da nie wieder fischen kann. Und er ist da eben nicht allein mit, sondern die Menschen in dem Ort, in der ganzen Region. Also jeder, mit dem wir gesprochen haben, sorgt sich. Und wenn der Fischer jetzt nicht mehr fischen kann und auch die Landwirte alles komplett umstellen müssen, weil ihre Pflanzen können sie auch nicht mit dem vergifteten Wasser mehr gießen, dann ist das eben ein riesiges Gesundheitsrisiko, aber eben auch ein wirklich existenzielles Problem für die Menschen.
3: Du hast gesagt, der Fluss hat sich nach einem starken Hochwasser verändert. Das Wasser ist nicht mehr klar geworden. Und dann haben Wissenschaftler diese Schwermetallbelastung entdeckt. Wie sind die Menschen am Kok-Fluss mit dieser Erkenntnis umgegangen?
8: Natürlich kommt da einem Wissenschaftler, aber natürlich auch bei den Menschen vor Ort die Frage, woher kommt das eigentlich? Wie kann das sein, dass unser Fluss so vergiftet ist? Und dann haben sie die These aufgestellt, eben der Fluss, der kommt ja aus Myanmar, lass mal gucken. Wie ist es eigentlich, wenn wir uns näher mit unseren Wasserproben Richtung Grenze vorarbeiten? Und dann haben sie festgestellt, ja, je näher sie an die Grenze zu Myanmar gekommen sind, desto höher war die Dosis der Gifte. Dann haben sie sich mit anderen Forschern, mit Wissenschaftlern zusammengetan, unter anderem von dem Stimson Center. Das ist ein US-amerikanisches Forschungsinstitut, das unter anderem die Flüsse in der Region monitort. Und die haben sich mit Hilfe von Satellitenbildern die Grenzregion angeguckt, also von oben, und haben dann gesehen, dass direkt hinter der Grenze zwei Minen für seltene Erden sind und dass da auch noch eine Goldmine entstanden ist.
10: Ja, und deshalb gehen sie jetzt eben davon aus, dass diese giftigen Schwermetalle aus den Minen stammen, die hinter der Grenze sind, also aus dem Bergbau kommen, der quasi direkt hinter der Grenze in Myanmar ist. Ja, und sie brauchten die Satellitenbilder, weil man eben nicht einfach so hingehen kann, rüber über die Grenze und sich das mal anschauen kann. Myanmar ist seit dem Putsch vor gut 5 Jahren ein Bürgerkriegsland und da sind die Machtverhältnisse sehr unklar. Und auch hinter der Grenze hat jetzt nicht nur eine Partei sozusagen das Sagen, sondern da sind eben auch Milizen, die diese Region kontrollieren. Das heißt, es ist unheimlich schwierig, sich ein wirkliches Bild zu machen. Und diese Satellitenbilder, die helfen eben dann dabei, sich die Region von oben anzugucken.
3: Die Forscher gehen also davon aus, dass die schädlichen Stoffe dadurch nach Thailand gelangen, dass in Myanmar an der Grenze Gold und seltene Erden abgebaut werden. Wie funktioniert denn die Förderung von solchen Rohstoffen und warum wird dadurch der Fluss belastet?
10: Also vereinfacht kann man sagen, bei einem Verfahren zum Beispiel wird Wasser mit Säure versetzt und das wird in den Boden gepumpt und so werden sowohl die seltenen Erden losgelöst, also freigesetzt, aber dabei werden auch andere Mineralien freigesetzt, zum Beispiel auch diese unerwünschten Schwermetalle und auch das Arsen. Da werden eben Bohrlöcher gebohrt und die liegen eigentlich immer an Flüssen, eben auch hier in der Region, weil man dieses Wasser braucht, um das da reinzupumpen.
9: They use chemical for extract all the element.
10: Und der Toxikologe Van Viria von der Uni in Chiang Mai, mit dem wir gesprochen haben, der hat uns das so erklärt. Also diese Giftstoffe, die Schwermetalle, das, was dann den Fluss runterkommt nach Tatong in den Ort, in dem wir waren, das ist eigentlich ein Abfallprodukt. Also der nennt das Beiprodukt, das nicht gebraucht wird.
9: So that's why they just drain in the water.
10: Das wird einfach in die Umwelt quasi geleitet. Und er sagt, obwohl es sozusagen einen gewissen Standard gibt, wie man in Minen mit Schwermetallen umgeht, wird das eben in diesen Minen, in dieser Gegend nicht gemacht. Er nennt das so eine Billigmethode. Sie leiten das also einfach in den Fluss. Und es gibt nicht nur den Kok-Fluss in der Gegend, der aus Myanmar kommt, sondern mittlerweile wurden auch in anderen Flüssen, die aus Myanmar in die Gegend in Nordthailand fließen, diese hohen Schwermetallwerte gemessen.
3: Diese Minen in Myanmar, in denen seltene Erden und Gold gefördert werden, sorgen also mutmaßlich für eine massive Umweltverschmutzung in Thailand. Tun denn die thailändischen Behörden was dagegen?
10: Die Behörden warnen zwar, geht nicht mehr in den Flüssen fischen. Sie warnen, bewässert eure Felder nicht mit dem Wasser. Sie warnen, geht nicht schwimmen, lasst eure Kinder nicht im Fluss baden. Es wird auch eine gewisse Menge Trinkwasser in Kanistern geliefert. Viele Menschen in der Region, in der ich war, also am Kok River, ganz nah an der Grenze, die bekommen ihr Trinkwasser glücklicherweise aus den Bergen. Aber mehr Richtung dieser Stadt Chiang Rai wird auch das Trinkwasser aus dem Kok River gewonnen. Und da wird jetzt zwar gewarnt, trinkt dieses Wasser nicht, nutzt es nicht für euren täglichen Gebrauch. Und dann wird natürlich schlagartig klar, wie wertvoll sauberes Wasser ist, wenn für alles extra Wasser gebraucht wird, zum Kochen, Trinken, Wasser geholt werden muss oder ersetzt werden muss. Und auch die Menschen in Tatong haben mir erzählt, dass sie, obwohl ihr Trinkwasser aus den Bergen kommt, natürlich alle Angst haben. Also ich würde mal sagen, die thailändischen Behörden, ja, die versuchen sich in Schadensbegrenzung, aber es geht nicht um die Ursachen.
3: Verstehe. Warum, wenn denn aber thailändische Behörden, wie du gerade beschrieben hast, da mit dem Problem befasst sind, warum finden die denn mit der Regierung in Myanmar keine Lösung?
10: Das Problem ist, dass sich Myanmar seit gut 5 Jahren in einer Dauerkrise befindet.
11: Eigentlich sollte heute das neu gewählte Parlament zusammentreten. Doch nun Panzer statt Demokratie. In einer Nacht- und Nebelaktion haben Soldaten die de facto Regierungschefin Aung San Suu Kyi und weitere ranghohe Politiker festgenommen.
10: Also 2021 hat das Militär in dem Land geputscht, die damals demokratische Regierung abgesetzt und seitdem kämpft das Militär sowohl gegen ethnische Armeen als auch gegen sogenannte Volkswehren innerhalb ihres Landes. Das ist also eine relativ chaotische Situation in dem Land.
12: In Myanmar ist die dritte und letzte Runde der Parlamentswahl zu Ende gegangen. Ein Sieg der militärnahen Partei USDP gilt als sicher. Offizielle Ergebnisse werden nächste Woche erwartet. Beobachter kritisieren die Abstimmung als Scheinwahl.
8: die Militärregierung in Myanmar, die hat sich jetzt kürzlich inszeniert neu wählen lassen. Also das ist jetzt die Regierung in Myanmar. Die hat aber gar nicht das ganze Land unter Kontrolle, sondern viele Teile des Landes werden von lokalen Milizen, von Soldaten dieser ethnischen Armeen kontrolliert. Das ist zum Beispiel auch an der Grenze zu Thailand, so nicht überall, aber im Osten eben von Myanmar ist das auch so. Und von dieser chaotischen Situation in dem Land profitieren viele, auch die Milizen. Da werden natürlich Deals gemacht, wenn da Land für Bergbau freigegeben wird. Das ist eine super komplexe Situation in Myanmar auf vielen Ebenen. Und auch wir als Journalisten können nicht einfach so nach Myanmar reisen, um vor Ort zu recherchieren.
3: Diese seltenen Erden, die da in Myanmar abgebaut werden, wo landen die denn dann eigentlich? Ist das auch ein Rohstoff für mein Handy oder was passiert damit?
8: Also in der Regel werden die seltenen Erden nach China exportiert. China ist Marktführer in der Weiterverarbeitung von seltenen Erden. Und 90% der seltenen Erden werden derzeit in China weiterverarbeitet. Die haben so große Schmelzwerke, Weiterverarbeitungsbetriebe, riesige Kapazitäten. Und da führt im Moment kaum ein Weg an China vorbei, weil sie diese Expertise und diese Kapazitäten haben. Zahlen aus dem Jahr 23, die aus den Handelsdaten resultieren, zeigen, dass 2/3 der sogenannten schweren seltenen Erden, Dysprosium und Terbium, auf dem globalen Markt aus Myanmar kommen und dann über China in die Welt gehen. Und der Bogen lässt sich sozusagen von Myanmar über China natürlich auch nach Deutschland spannen. Also eine konkrete Nachverfolgung jetzt aus der Region, an deren Grenze wir waren, ist jetzt schwierig. Aber rein rechnerisch ist eben höchstwahrscheinlich, dass auch seltene Erden in den Produkten, die Deutschland aus China importiert, aus Myanmar kommen. Und diese Produkte, das sind meist Bauteile, in denen seltene Erden stecken, Permanentmagnete, die Deutschland aus China importiert, die landen zum Beispiel in Elektroautos, in Windkraftanlagen, in Kühlgeneratoren, Wärmepumpen, in so vielen Geräten, die in Deutschland produziert und auch genutzt werden, eben mit diesen Bauteilen, die aus China importiert werden.
3: Ist denn deutschen Unternehmen, die das dann weiterverarbeiten, dieses Problem überhaupt bewusst? Sind die da vielleicht auch in der Verantwortung?
8: Also ich habe bei meinen Recherchen schon wahrgenommen, dass es ein Bewusstsein gibt für die Herkunft und für diesen schmutzigen Abbau und überhaupt auch für die Arbeitsbedingungen der Menschen, zum Beispiel in Myanmar, und dass es eben auf Kosten von Mensch und Umwelt in Myanmar und auch zum Beispiel in Thailand geht. Aber die Unternehmen, die Wirtschaft, die steckt in einem großen Dilemma, denn sie sind abhängig von den Lieferungen aus China. Deutschland importiert einen Großteil seiner seltenen Erden aus China. Im vergangenen Jahr waren das über 55%.
13: Weil China der weltweit größte Produzent seltener Erden ist, hat es damit ein enormes Druckmittel in der Hand.
8: Das haben wir zum Beispiel im vergangenen Jahr bei den Lieferbeschränkungen gesehen. Also da geht nichts, wenn China das nicht will. Und Deutschland und viele andere Länder versuchen ja jetzt gerade aus dieser Abhängigkeit in vielen Bereichen rauszukommen.
12: Um gegenüber den USA und auch China unabhängiger zu werden, vertieft die EU ihre Wirtschaftsbeziehungen mit anderen Partnern. Bereits auf den Weg gebracht wurden Freihandelsabkommen mit Indien und den Mercosur-Staaten. Nun mündeten 8 Jahre Verhandlungen in ein Abkommen mit Australien.
8: Zum Beispiel gab es auch gerade jetzt in Bezug auf seltene Erden eine Partnerschaft mit Australien. Aber so etwas geht eben nicht von heute auf morgen. Ich habe auch mit einer Organisation für verantwortungsvollen Bergbau gesprochen, die Initiative for Responsible Mining Assurance, IRMA heißt die. Das ist ein international anerkanntes Zertifizierungsprogramm, dem auch große deutsche Unternehmen angehören, zum Beispiel aus der Automobilbranche. Aber auch die sagen, in Myanmar ist es einfach besonders schwierig, besonders undurchsichtig und meist völlig intransparent. Also es soll natürlich jetzt nicht heißen, das haben die auch betont, dass es nicht weiter wichtig ist und sich lohnt, auf eine Verbesserung der Standards hinzuwirken. Aber dass es eben einfach äußerst schwierig in diesem Land Myanmar ist.
3: Ja, da muss ich natürlich sofort ans Lieferkettengesetz denken, ne? Wo nachher Unternehmen verpflichtet sind, ihre Zulieferer neben der Einhaltung von Menschenrechten auch auf Umweltstandards zu prüfen. Müsste das nicht in diesem Fall konkret greifen?
8: Ja, da lassen sich die Hersteller in China nicht in die Karten schauen, ne? Woher genau ihre seltenen Erden kommen. Und das ist auch schwierig, weil die über die Grenze von Myanmar gebracht werden und dann eingeschmolzen werden. Das lässt sich kaum nachvollziehen, wo aus welchen Minen genau die Mineralien bezogen werden. Und natürlich also nutzen Betreiber, auch chinesische Betreiber, die so undurchsichtige Lage in Myanmar aus, um da eben unreguliert, um da unkontrolliert Dinge zu machen, zum Beispiel in solchen Minen. Und in China ist man sich dessen selbst auch schon bewusst. Gerade hat mein Kollege Jörg Endres aus dem ARD-Studio in Peking eine Geschichte dazu recherchiert, dass nämlich chinesische Unternehmer nach Myanmar ausweichen, das heißt den Abbau gezielt nach Myanmar verlegen. Und das belastet ja auch unter anderem die eigene Umwelt weniger. China selbst hat nämlich seine Umweltstandards für den Bergbau verschärft. In anderen Regionen Myanmars boomt der Abbau schon länger, aber in der Region direkt an der thailändischen Grenze sind das eben neue Entwicklungen. Und zumindest von zwei der Minen konnten lokale Kontakte, also Menschen vor Ort auf der Myanmar-Seite, belegen, dass diese Minen von einem chinesischen Unternehmen betrieben werden. Aber unabhängig davon bleibt das Dilemma natürlich. Unternehmen in Europa sind quasi dankbar, wenn sie die permanenten Magneten mit den seltenen Erden aus China erhalten. Aber das wäre zu zugespitzt zu sagen, dass deutsche oder europäische Unternehmen von der Situation in Myanmar profitieren. Die ist einfach komplex, weil sie über diesen Weg China immer gehen müssen und die eben diese Marktführerschaft haben. Und trotzdem muss man sich die Frage stellen, was sie tun können. Es ist im Moment begrenzt bzw. nicht schnell lösbar. Das ist, glaube ich, die Sache.
3: Hast du denn nach deiner Recherche den Eindruck, dass sich die Situation vor Ort für die Menschen am Kokfluss, die ja am meisten unter der Umweltbelastung leiden, irgendwie verbessern könnte in nächster Zeit?
8: Also ehrlich gesagt passiert wenig dafür, dass es ein so großes Problem für viele Thailänder ist. Ich war zum Beispiel in der Stadthalle von Tatung. Das ist so ein großes, relativ neues Gebäude in dem Dorfkern. Und da war eine Podiumsdiskussion. Die hatte eine Organisation, die sich für die Belange der Menschen in dieser Region einsetzt, organisiert. Und wir haben uns mit der Leiterin der Organisation zusammengesetzt, Zheng Li. Und die hat uns Briefe gezeigt, die sie verschickt haben. Also die haben gesagt, irgendwas muss jetzt passieren. Wir schreiben jetzt mal Briefe an alle, die irgendwie hier was zu sagen haben, haben also an die chinesische Regierung geschrieben, weil die Minen ja von chinesischen Firmen betrieben werden. Sie haben einen Brief an die Regierung in Myanmar geschrieben und diese Briefe hat sie uns gezeigt. Wir selbst haben keine Anfragen gemacht und sie hat uns dann gesagt, wir haben aber keine Antworten bekommen, außer dass der Sprecher der chinesischen Botschaft in Thailand auf der Webseite ein Statement gegeben hat und da weist er aber die Verantwortung indirekt zurück. Da steht dann unter anderem drin, dass China chinesische Unternehmen, die im Ausland tätig sind, stets auffordert, die Gesetze der Gastländer einzuhalten und dass sie bereit seien, eng mit den Ländern im Mekongbecken zusammenzuarbeiten. Aber das ist natürlich keine konkrete Hilfe oder auch keine wirkliche Änderung der Situation. Das hilft den betroffenen Menschen eigentlich überhaupt nicht. Das heißt also, auf ihre Forderung, die sie da ganz konkret geäußert haben, dass endlich etwas zu ihrem Schutz getan wird, ist ehrlich gesagt überhaupt nichts passiert, obwohl das Problem eben allen bekannt ist.
3: Was bedeutet das jetzt für die Region, über die wir eben sprechen, zwischen Thailand und Myanmar, wenn diese Verschmutzung einfach so weitergeht?
8: Also es ist verheerend, was da gerade passiert. Und ich glaube, verheerend ist nicht übertrieben. Der Kokfluss, der mündet im großen Mekong. Und das ist ja der größte Strom Südostasien. Der fließt von Thailand weiter nach Laos, nach Kambodscha bis nach Vietnam. Und da gibt es erste Untersuchungen auch des Wassers, des Mekong-Flusswassers, dass es da eben auch schon an manchen Stellen erhöhte Schwermetallwerte zu finden sind. Und der Mekong ist wirklich die Lebensader von Millionen Menschen. Also mehr als 60 Millionen Menschen leben vom Fischfang, vom Reisanbau im sogenannten unteren Mekongbecken. Also wenn sukzessive Giftstoffe in den Mekong fließen, dann vergiftet er quasi eine ganze Region. Und der Leiter des Stimson Centers, Brian Eiler, der in einem Forschungsprojekt einen besonders Mekong-Monitoring betreibt. Er macht sich eben große Sorgen um die Menschen im Mekong-Becken auf dem ganzen südostasiatischen Festland, weil fast jeder hier Produkte konsumiert, die entlang dieses Flusses angebaut werden. Und der wurde zitiert mit den Worten, das sei wie eine Atombombe für die Region. Also die sehen da eine riesige Gefahr. Der Mekong ist von vielen Seiten bedroht. Es gibt viele Wasserkraftwerke, die zu Überschwemmungen oder auch Dürren führen. Aber diese Bedrohung jetzt durch die Gifte, sagt er eben, ist viel, viel, viel größer und viel, sagen wir mal, nachhaltiger schlimm. Und man kann, ohne zu schwarzmalerisch zu sein, sich ausrechnen, dass wenn der Reis weiter vergiftet wird, der um den Mekong angebaut wird oder eben auch an den Zulieferflüssen angebaut wird, dann ist wirklich ein Grundnahrungsmittel in Gefahr bzw. wird zu einer Gefahr für Millionen von Menschen auf der Welt.
17: Und das war 11KM, der Tagesschau-Podcast mit David Krause. 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
17: Kommt die BAföG-Erhöhung für Studierende oder nicht? Nach kritischen Äußerungen von Unionspolitikern gibt es in der Regierungskoalition eine Debatte. Konkret geht es um Äußerungen von Fraktionschef Spahn und Forschungsministerin Bär, die die geplante Anhebung in Frage stellen. Die SPD hingegen pocht auf die Reform. Darauf habe man sich im Koalitionsvertrag geeinigt. Der Weser-Kurier aus Bremen kritisiert, welches Maß an Realitätsverweigerung Ministerin Bär bei ihrem Vorstoß an den Tag lege.
14: Es sei kein Drama, wenn Studierende neben dem Studium jobben, ließ die CSU-Frau wissen. Dass allerdings längst 70% aller Studierenden nebenbei arbeiten, um ihren Unterhalt teilzufinanzieren, scheint in der Vorstellungswelt der Forschungsministerin offenbar noch nicht angekommen zu sein. Das ist wirklich erschreckend.
17: Die Frankfurter Allgemeine Zeitung wünscht sich mehr Zurückhaltung bei allen Beteiligten.
14: Viele junge Männer und Frauen in Deutschland müssen arbeiten gehen, um sich ihr Studium zu finanzieren. Das ist keine Zumutung und es ist auch kein Anzeichen für den Niedergang des Bildungsstandorts Deutschland. Empörung ist in der Debatte um eine Erhöhung des BAföGs daher fehl am Platz. Allerdings auf beiden Seiten. Die Forderung, Studenten sollten gefälligst auch im Schweiß ihres Angesichts Geld verdienen, hat nicht selten einen anti-intellektuellen Zungenschlag. Das ist eine Geringschätzung geistiger Arbeit, die sich ein Land wie Deutschland nicht leisten kann.
17: Der Spiegel beleuchtet Bärs Aussage, Studierende seien privilegiert. Damit verdrehe die CSU-Politikerin die Realität.
14: BAföG war noch nie die Finanzierung des nächsten Matcha-Latte in Berlin-Kreuzberg, wie es bei Bär klingt, wenn sie von einem Vollkasko-Studium spricht. BAföG ist vielleicht der wichtigste Hebel, um die Ausbildung von Fachkräften aus allen Gesellschaftsschichten zu ermöglichen. Zumindest könnte es ein solcher sein, wenn der Zugang und die Beantragung endlich erleichtert und die Bezüge erhöht würden.
17: Ähnlich bewertet es Claudia van Laak vom Deutschlandfunk. Sie plädiert vor allem dafür, zuerst einmal die BAföG-Anträge zu vereinfachen.
15: Wie kann es sein, dass Studierende ihren Antrag zwar online stellen können, in den BAföG-Ämtern aber dann der große Drucker angeworfen wird und jeder wieder eine Papierakte erhält? Und warum müssen Studierende jedes Jahr wieder die Einkommensnachweise ihrer Mütter und Väter beim BAföG-Amt einreichen, obwohl in anderen Behörden, den Finanzämtern, diese Daten längst vorliegen? In der Debatte darf es nicht vordringlich um die Frage gehen, ob die BAföG-Sätze steigen sollen oder nicht. Eine umfassende Vereinfachung und Digitalisierung müssten an erster Stelle stehen. Das wäre ein erster wichtiger Schritt hin zu mehr Chancengleichheit im Hochschulsystem.
17: Meint Claudia van Laak vom Deutschlandfunk. Das Straubinger Tagblatt meint, die Bundesregierung sende mit der Debatte ein verheerendes Signal an die junge Generation aus.
14: Nachdem man zu Beginn der Legislaturperiode ein gigantisches Schuldenpaket verabschiedet hat, das kommende Generationen abstottern müssen, Rentengeschenke auf den Weg gebracht hat, die den Haushalt massiv belasten, man den Klimaschutz völlig schleifen lässt und dann zu jungen Menschen sagt, wir streichen das eine Wahlgeschenk, das wir für euch in den Koalitionsvertrag geschrieben haben, dann darf sich bitte niemand wundern, wenn genau diese Gruppe bei der nächsten Wahl ihr Kreuz wieder ganz links oder ganz rechts macht.
17: Und der Tagesspiegel fordert eine deutliche Haltung von der schwarz-roten Koalition.
14: Vor allem aber braucht es politische Klarheit. Die Koalition hat die Reform versprochen. Sie sollte das Versprechen einlösen. Nicht irgendwann, jetzt. Immerhin geht es um mehr als um ein Förderinstrument. Es geht um die Frage, welchen Stellenwert Bildung in diesem Land tatsächlich besitzt.
17: Und das waren die Standpunkte, zusammengestellt hat sie Marei Beermann. 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Gibt es eine Feuerpause zwischen Israel und der Hisbollah oder droht eine neue Eskalation? US-Präsident Trump hatte ein Ende der gegenseitigen Angriffe verkündet, doch kurz darauf drohte Israels Ministerpräsident Netanyahu bereits mit weiteren Luftschlägen auf Beirut. Gleichzeitig meldet die libanesische Botschaft in Washington, die Hisbollah habe einer Feuerpause für den gesamten Libanon zugestimmt. Die Lage ist also widersprüchlich und unübersichtlich. Während diplomatisch um eine Beruhigung gerungen wird, wurde bis zuletzt weiter gekämpft. Wir schauen darauf gleich ganz ausführlich nach den nächsten Nachrichten, hier in etwa einer halben Minute.

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1: Um 3 Uhr mit Ronald Lessig. Die Europäische Union macht den Weg für Rückkehrzentren in Drittstaaten und die Verschärfung weiterer Asylregeln frei. So sollen mehr Abschiebungen möglich sein. Vertreter des Europaparlaments und der Regierungen der Mitgliedsländer haben sich darauf am Abend geeinigt. Aus der Nachrichtenredaktion Michael Nenzer.
2: In die Rückkehrzentren außerhalb der EU sollen abgelehnte Asylbewerber kommen, die nicht in ihre Herkunftsländer zurückgebracht werden können. Das ist der Fall etwa dann, wenn das Heimat

0: haben. Aus der Nachrichtenredaktion Konstanze Semidey.
1: Die Behörden hätten die Bestätigung erhalten, dass die Hisbollah den US-Vorschlag akzeptiert hat, erklärte die libanesische Botschaft in den USA. Der Waffenstillstand solle auf das gesamte Staatsgebiet des Libanon ausgeweitet werden. US-Präsident Trump bestätigte das und erklärte, auch Israel habe ihm ein Ende der gegenseitigen Angriffe zugesagt. Mit Blick auf den Iran erklärte Trump, die Gespräche mit dem Land gingen zügig weiter. Die Verhandlungen über ein Ende des Krieges seien keinesfalls ausgesetzt. Das wiederum hatte Teheran verkündet und das israelische Vorgehen im Libanon als Begründung genannt.
0: Die Ukraine meldet einen massiven russischen Angriff. Im gesamten Land heulten Sirenen. Besonders betroffen ist die Hauptstadt Kiew. Dort gab es mehrere Explosionen. Behörden berichten von einer großen Rauchsäule über der Stadt. Die Bewohner wurden aufgefordert, Schutz zu suchen. Bürgermeister Klitschko erklärte, in der Stadt seien mehrere Brände ausgebrochen, teils verursacht durch herabfallende Trümmerteile abgeschossener Raketen. Angriffe mit Raketen und Drohnen wurden auch aus den Großstädten Charkiw, Dnipro und Saporischschja gemeldet. Vor der Küste Süditaliens hat die Erde gebebt. Das Beben hatte die Stärke 6,2. Das Epizentrum lag laut der US-Erdbebenwarte im Meer vor der Küste Kalabriens, fast an der Spitze des italienischen Stiefels, in einer Tiefe von rund 250 Kilometern. Vor knapp 2 Wochen hatte ein Erdbeben Neapel erschüttert. Die Millionenstadt liegt sehr nahe an einem sogenannten Supervulkan. Das waren die Nachrichten. Das Wetter in Deutschland, meist klar, örtlich Regen bei 16 bis 8 Grad. Am Tage bewölkt, später von Westen her Schauer, im Osten heiter, bis 27 Grad. Es ist 3.03 Uhr.
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3: Die A1 Osnabrück Richtung Bremen ist zwischen Ahlhorner Heide und Wildeshausen West wegen einer Nachtbaustelle bis Mittwoch jeweils zwischen 19 und 6 Uhr gesperrt. Die A61 Mönchengladbach Richtung Venloh ist zwischen Kaldenkirchen Süd und Kaldenkirchen wegen Bauarbeiten bis 5 Uhr gesperrt. Dann die A94 München Richtung Passau zwischen Dorfen und Schwindeck wegen Markierungsarbeiten eine Sperrung bis 5 Uhr. Eine Umleitung führt über die U55. A111 Charlottenburg Richtung Dreieck Oranienburg. Der Tunnel Flughafen Tegel ist in beiden Richtungen wegen Reparaturarbeiten bis ca. 5 Uhr gesperrt. Dann die A113 Autobahnzubringer Dresden Schönefeld Richtung Neukölln ist zwischen Schönefeld Süd und Spätstraße in beiden Richtungen wegen Wartungsarbeiten bis 5 Uhr gesperrt. Und die A524 Breitscheid Richtung Duisburg Süd ist zwischen Lindorf und Duisburg Rahm wegen Reinigungsarbeiten gesperrt. Gute Fahrt.
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3: Aus dem Studio von NDR Info in Hamburg. Ich bin Milat Kupay. Hallo. Wir schauen jetzt auf den Krieg zwischen Israel und der Hisbollah-Miliz im Libanon. Aktuell ist die Lage nicht ganz leicht zu überblicken. Sie haben es ja auch gerade schon in den Nachrichten gehört. US-Präsident Trump hatte ja zwar einen Stopp der gegenseitigen Angriffe verkündet, aber nur wenige Stunden später hat Israels Ministerpräsident Netanyahu mit weiteren Angriffen auf Beirut gedroht, als Antwort auf die mutmaßliche Waffenruheverletzung der libanesischen Seite. Zuletzt meldete die libanesische Botschaft in den USA aber, die Hisbollah habe eine Feuerpause im ganzen Libanon akzeptiert. Und auch die hatten zuvor vor allem den Norden Israels mit Raketen und Drohnen attackiert. Vor den verschiedenen Äußerungen zu einer möglichen Feuerpause wurde aber den ganzen Montag über noch gekämpft. Israel-Korrespondent Julio Segador fasst die Ereignisse zusammen.
4: Von Waffenruhe ist im Norden Israels seit Wochen nichts zu spüren. Immer wieder heulen die wahren Sirenen. Die Hisbollah feuert täglich Raketen und Drohnen auf die Grenzgemeinden ab. Immer mehr wird klar, die Mitte April vereinbarte Waffenruhe zwischen Israel und dem libanesischen Staat besteht nur noch auf dem Papier. Israel hat seine Bodenoffensive im Süden des Libanon deutlich ausgeweitet. Israels Ministerpräsident Benjamin Netanyahu zeigt sich entschlossen. Wir intensivieren weiterhin unsere Einsätze am Boden im Südlibanon und zerschlagen Hisbollah-Hochburgen. Die Hisbollah ist auf der Flucht. Wir sind entschlossen, die Sicherheit für die Bewohner des Nordens wiederherzustellen. Genauso, wie wir es für die Bewohner des Südens getan haben.
5: In einer gemeinsamen Erklärung mit Verteidigungsminister

0: Premierminister Israel Katz kündigte Netanyahu an, nun auch Ziele in der Hauptstadt Beirut anzugreifen. Die Offensive als Reaktion auf die, Zitat Netanyahu, wiederholten und andauernden Verletzungen der Waffenruhe durch die Terrororganisation Hisbollah. Konkret sollen Ziele im Dahiyeh-Viertel im Süden der Hauptstadt angegriffen werden, erklärt Verteidigungsminister Katz. Das Schicksal von Beiruts Dahiyeh ist dasselbe wie das Schicksal der israelischen Gemeinden im Norden. Wenn im Norden keine Ruhe herrscht, wird auch in Beirut keine Ruhe herrschen. Wir werden nicht zulassen, dass unsere Gemeinden und Bürger ins Visier genommen werden, während in Beirut weiterhin Ruhe herrscht. Das Viertel Dahiyeh im Süden von Beirut ist die politische und militärische Hochburg der schiitischen Hisbollah-Miliz im Libanon. Die Terrormiliz soll dort über ein weitreichendes unterirdisches System aus Bunkern, Lagern und Tunneln verfügen. Die Hisbollah selbst war an den Verhandlungen zur Waffenruhe zwischen Israel und dem Libanon nicht beteiligt. Sie lehnt Verhandlungen ab und setzt ihre Angriffe fort, was Israel andererseits die Möglichkeit gibt, sich nicht an Beschränkungen halten zu müssen. Es nutzt das aktuelle Zeitfenster möglicherweise, um im Südlibanon militärische Tatsachen zu schaffen. Denn die israelische Regierung befürchtet ein umfassendes Friedensabkommen zwischen der US-Regierung und dem Iran, das den Libanon möglicherweise mit einschließt. Viele Experten sehen die Offensive im Libanon daher als Versuch, vor einem drohenden diplomatischen Diktat aus den USA die militärische Dominanz vor allem im Süden des Libanon zu zementieren. Bei den Menschen, die im Grenzgebiet zum Libanon leben, hat die Regierung für diesen Kurs die Unterstützung, betont Hisbollah-Expertin Sarit Zehavi. Die Menschen im Norden Israels hoffen darauf, dass das Militär so vorgeht. Wir haben gelernt, dass das die einzige Möglichkeit ist, um danach mit der libanesischen Regierung eine bessere Vereinbarung zu schließen. Nur dadurch wird der Libanon stark genug sein, um gegen eine geschwächte Hisbollah vorzugehen.
1: Und wir schauen jetzt nochmal genauer in den Libanon. Am Montag, gestern, soll Israel in der Küstenstadt Tyrus ein Ziel in der Nähe eines Krankenhauses getroffen haben. Nach libanesischen Angaben wurden 2 Menschen getötet. Seit Ausbruch der aktuellen Eskalation Anfang März soll es im Land über 3.400 Tote gegeben haben. Das sagt das Gesundheitsministerium im Libanon. Und mehr als 10.000 Menschen sollen verletzt worden sein. Viele Menschen in Beirut begeben sich mal wieder auf die Flucht. Anna Osius.
2: Lange Autoschlangen quälen sich durch die Straßen von Libanons Hauptstadt Beirut. Erneut fliehen die Bewohner der südlichen Vororte aus Angst vor drohendem israelischen Beschuss. Drohnen kreisen über der Hauptstadt. Dies ist das dritte Mal, dass wir vertrieben werden, so der 61-jährige Naj. Wir ziehen von einem Ort zum anderen, fahren jetzt nach Tripolis. In der Stadt im Norden des Landes hofft er sicher zu sein. Und bitter fügt er hinzu, ins Grab zu gehen ist würdevoller, als sein Haus zu verlassen. Und Israel rückt im Libanon weiter vor. Ein israelischer Panzer überquerte erstmals den Litani-Fluss. Am Wochenende nahm Israel die strategisch wichtige Burg Beaufort ein. Viele Libanesinnen und Libanesen befürchten nun eine dauerhafte Besatzung Israels in Teilen ihres Landes. Vor den eigentlich geplanten Verhandlungen schaffe Israel Fakten, sagen Beobachter. Der ehemalige libanesische General George Nader. Natürlich hat das Auswirkungen. Es spielt Israel in die Hände, da sie nun über mehr Druckmittel verfügen. Sie haben ohnehin schon die besseren Karten. Das Problem ist, dass die libanesische Delegation keine starken Druckmittel hat. Der Unterhändler, die Regierung, ist nicht diejenige, die kämpft. Und derjenige, der kämpft, ist die Hisbollah und sie lehnt direkte Verhandlungen ab. Leider hat die libanesische Delegation keine starken Argumente. Der libanesische Präsident Aoun appellierte erneut, fast verzweifelt, an die Notwendigkeit von Verhandlungen. Es herrsche ein immenser Druck auf allen Seiten, sagt Awakdi Al-Aredi, Politikbeobachter im arabischen Nachrichtensender Al-Hadas. Die libanesische Regierung gilt als zu schwach, um Einfluss auf die Hisbollah zu nehmen. Die Dinge sind aus dem Ruder gelaufen. Nur Iran ist noch in der Lage, Einfluss auf die Hisbollah zu nehmen, da die Miliz den Iran verteidigt. Libanon zahlt einen hohen Preis. Weder der Präsident, noch der Premier, noch der Parlamentspräsident können die Hisbollah entwaffnen, um den Krieg zu beenden. Auch der UN-Sicherheitsrat beschäftigt sich mit dem Libanon. Frankreich berief eine Notfallsitzung ein, aufgrund der, Zitat, immer tieferen Besetzung libanesischen Territoriums durch Israel. Angesichts der jüngsten Eskalation brach die deutsche Entwicklungsministerin Alabadi Radovan kurzfristig ihre Reise in den Libanon ab. Das Flugzeug drehte in der Luft um und flog stattdessen Zypern an.
1: Welche Strategie verfolgt Israel da genau? Darüber hat Ingo Zamperoni in den ARD-Tagesthemen mit dem Nahostexperten und Herausgeber des Fachmagazins Zenit, Daniel Gerlach, gesprochen. Der Konflikt Israel gegen die Hisbollah hängt mit dem Krieg zwischen den USA und Iran zusammen. Jetzt ist Israel im Südlibanon so weit vorgedrungen wie seit mehr als 25 Jahren nicht. Die Frage an Daniel Gerlach war deshalb, was bezwecken Israels Regierung und Premier Netanyahu mit diesem Vorgehen?
3: Also in der Sprache von Netanyahu hängen übrigens diese Kriege historisch miteinander zusammen. Sowohl der 7. Oktober als auch die Auseinandersetzung mit Iran, als auch der Krieg im Libanon. Das bezeichnet er in seinen Reden ganz klar als einen großen Krieg von Revival, also des Wiederauferstehens Israels nach dem 7. Oktober. Es hängt aber auch geopolitisch zusammen, denn auch die Iraner haben den Krieg im Libanon und die Verhandlungen um Libanon zum Bestandteil der Verhandlungen mit den USA gemacht. Das iranische Regime sagt, wir sind angegriffen worden von Israel und von den USA. Durch ein Eingreifen der Hisbollah ist auch der Libanon wieder Kampfplatz geworden. Die israelische Führung hat das dankbar angenommen und als Gelegenheit erkannt, jetzt Tatsachen zu schaffen im Libanon. Und jetzt sagen die Iraner, einen Deal kann es nur geben, wenn Libanon dazugehört. Und da ist die Machtfrage, denn Iran möchte zeigen, wir sind in der Lage, die Bedingungen zu diktieren und wir sind auch in der Lage, über die Straße von Hormuz und den Persischen Golf hinaus mit den Amerikanern Vereinbarungen zu treffen. Und Trump scheint sich da sehr unter Druck gesetzt zu fühlen. Und er hat jetzt ja bekannt gegeben, dass er Israel dazu bewegt habe, dass sie den Vormarsch einstellen. Das sagt aber nichts über die Lage im Süden des Libanon aus. Und um Ihre Frage diesbezüglich zu beantworten, ich denke, dass die Regierung Netanyahu eine dauerhafte Besatzungszone einrichten möchte im Süden Libanons, so wie es sie in den 90er Jahren gab. Und sein großer Rivale in der israelischen Politik, Ehud Barak, ist 2000 rausgegangen aus dem Libanon, hat diese Besatzung beendet. Und ich denke, dass das für Netanyahu ein Fehler war, den er rückgängig machen möchte.
4: Ja, da sprechen Sie einen entscheidenden Punkt an. Im Libanon werden aber genau deswegen gerade Erinnerungen wach an die langjährige israelische Besatzung im Süden. Könnte das, dieses Vorgehen Israels, nicht am Ende auch die Hisbollah wiederum stärken?
3: Schauen Sie, Sie haben diese Festung Beaufort, dieses Kreuzfahrerkastell da hoch in den Bergen, von dem man aus verschiedene Teile im Südlibanon, aber auch in Israel und Syrien überblicken kann. Dieses Kastell war in der Zeit des Rückzugs Israels aus dem Libanon 2000 ein Fanal des Scheiterns der israelischen Besatzung. Und es wurde sogar ein Spielfilm darüber gedreht. Also ein Stück weit der Tragödie, dass man zwar militärisch obsiegt hat, aber politisch nichts ausrichten konnte. Das droht sich natürlich zu wiederholen und wird auch in der israelischen Presse entsprechend kritisiert. Der Punkt ist nur, wir können viel darüber sprechen, ob das militärisch sinnvoll ist, ob man die Hisbollah vielleicht so doch schlagen kann. Aber der Preis, der libanesischen Bevölkerung aufgezwungen wird, ist inakzeptabel und hat auch nichts damit zu tun, was der Bundesaußenminister fordert, dass man sich an Verhältnismäßigkeit der Selbstverteidigung halten müsse. Man vertreibt hunderte tausend Menschen und zerstört ihre Heimat oder ihre Dörfer. Und das ist nicht in Ordnung, auch wenn es militärisch gerechtfertigt sein könnte im Einzelfall.
4: Nun hat Sie es gerade ja angesprochen, Donald Trump verkündet, er habe ja sowohl mit Netanyahu als auch mit Vertretern der Hisbollah gesprochen und beide hätten Zeichen der Deskalation gezeigt, sich daraufhin zubewegt. Die Hisbollah soll laut libanesischer Regierung ja da auch eingewilligt haben. Wie schätzen Sie das ein?
3: Das müsste dann auch umgesetzt werden. Ich denke mal nicht, dass Trump, er hat das so behauptet, mit der Hisbollah gesprochen hat, sondern meine Vermutung ist, dass die Verhandlungen liefen über einen sehr bekannten und auch fragwürdigen libanesischen Politiker, Nabih Berri, ein schiitischer Politiker, der Parlamentspräsident ist und der seit Jahrzehnten die Geschicke des Libanon mitbestimmt. Der ist als Garant aufgetreten und hat auch in der Vergangenheit öfter mal Verhandlungen mit der Hisbollah geführt. Also ich denke mal, direkte Verhandlungen hat es nicht gegeben. Dessen Vertreter sitzt derzeit auch in Katar und verhandelt parallel dort mit den Unterhändlern. Aber es hat in der Vergangenheit immer wieder Ankündigungen gegeben, dass es eine Waffenruhe gibt, dass man jetzt endlich diesem Ziel näher rückt. Und das ist de facto eben nicht passiert. Und deswegen, glaube ich, ist große Skepsis angebracht, was die Umsetzung dieser angeblichen Waffenruhe betrifft. Denn die israelische Führung möchte weiterhin die Hisbollah ausradieren und möchte dafür auch keine Kompromisse eingehen. Und die Hisbollah kämpft um ihr politisches und militärisches Überleben. Wenn sie nicht irgendwann so geschwächt ist, dass die libanesische Regierung selbst die Sache in die Hand nehmen kann, dann wird sie weiter bestehen. Und diese Besatzung und dieses Vorgehen wird den Geist der Hisbollah wahrscheinlich auch im Libanon am Leben erhalten bzw. wiedererwecken.
1: sagt der Nahostexperte Daniel Gerlach im Interview in den ARD-Tagesthemen.
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1: Die Bundesforschungsministerin Dorothee Bär von der CSU hat am Wochenende für Schlagzeilen gesorgt. Sie hatte gesagt, dass sie nicht mehr mit einer Reform der Ausbildungsförderung BAföG rechnet. Dabei steht diese Reform im Koalitionsvertrag. Der Koalitionspartner SPD hat empört reagiert und am Montag, also gestern, hat ein Regierungssprecher gesagt, die Erhöhung des BAföGs solle kommen. Über das Hin und Her berichtet Ulrike Römer.
6: War das nun verstolpert oder tatsächlich ein Schritt zurück? Jedenfalls hat Bundesforschungsministerin Dorothee Bär mit ihren Äußerungen zur BAföG-Reform, die vielleicht gar keine wird, für, sagen wir mal, Verwirrung gesorgt. Bär hatte in einem Interview erklärt, dass sie nicht mehr mit einer schnellen Veränderung der Ausbildungsförderung rechnet. Kein Geld, kein politischer Wille. Die Reform werde von den Regierungsfraktionen nicht mehr unterstützt. Regierungsfraktionen? Die SPD kalt erwischt. Forschungspolitikerin Lina Seitzel.
7: Die Aussage von Dorothee Bär ist falsch und irritiert. Die BAföG-Reform ist zwischen den Koalitionsfraktionen auf Basis des Koalitionsvertrags vereinbart. Die Finanzierung wurde gemeinsam mit Bundesfinanzminister Lars Klingbeil geklärt und ist sichergestellt.
6: Sagt die SPD. Die Union hatte in Form von Fraktionschef Spahn bezweifelt, dass man staatliche Leistungen wie BAföG erhöhen könne, solange die Wirtschaft schwächelt. Eigentlich gab es eine Einigung zwischen Union und SPD, bis der Ministerin am Wochenende Zweifel kamen. Bärs Ministerium versuchte es mit einer Interpretation der eigenen Chefin. Eine Sprecherin versichert, das Haus arbeite mit Nachdruck daran, dass die BAföG-Reform Ende des Monats vom Kabinett auf den Weg gebracht wird. Also alles in der Spur. Regierungssprecher Stefan Cornelius beruft sich auf die Papierform.
8: Der Stand ist der, der im Koalitionsvertrag festgeschrieben ist.
6: Da steht es, Seite 76. Wir wollen das BAföG modernisieren. Zum Wintersemester 26/27. Und noch konkreter. Die Wohnkostenpauschale soll um 60 auf 440 Euro steigen. Ebenso der Grundbetrag. Sofern das Geld im Bundeshaushalt reicht, erinnert der Regierungssprecher. Und deswegen
8: erleben wir gerade den Austausch zwischen den Ressorts bzw. den Teilen der Bundesregierung, wie man nun auch beim Teil BAföG zu der bestmöglichen Lösung kommt.
6: Für die Co-Chefin der Grünen, Franziska Brandner, ist die Diskussion um die BAföG-Reform vor allem eines.
9: So ein Klassiker dieser schlechten Regierungsführung. Eindeutig geregelt im Koalitionsvertrag, sogar mit Zahlen. Dann geht die eine Seite wieder raus und sagt, das können wir uns eigentlich eh alles gerade gar nicht mehr leisten. Widerspruch von der anderen. Wer sind die Leidtragenden? Die Studierenden.
6: Die haben sich zu Wort gemeldet. Die Ministerin habe jegliches Interesse an der jungen Generation verloren, schreibt das Deutsche Studierendenwerk. Bär sei völlig entkoppelt von der Lebenswirklichkeit der Studierenden. Zukunftsvergessen nennt das der Vorstandsvorsitzende des Dachverbandes. Für die nächste Woche will man gegen die BAföG-Reformzögerlichkeit Proteste organisieren. Wann über die BAföG-Reform entschieden wird, ist völlig offen. Gibt ja bis zur Sommerpause noch ein paar Kabinettssitzungen.
1: Heute, wir haben ja schon Dienstag, war der Tag der Landwirtschaft. So, jetzt komme ich durcheinander. Gestern war der Tag der Landwirtschaft. So, er soll darauf aufmerksam machen, wie wichtig die Landwirtschaft für die Gesellschaft ist. Ein Problem für viele Bauern, sie sind nur noch Pächter. Ihr Land gehört großen Investoren. Das trifft auch auf viele Landwirte in Hessen zu. Um darauf aufmerksam zu machen, haben junge hessische Bürgermeister mal testweise auf Bauernhöfen mitgearbeitet. Und Jens Wellhöhner hat einen dabei begleitet.
10: Heute sollen die kleinen Gänse das erste Mal raus auf die Wiese. Aber vor dem großen Moment werden sie noch verwöhnt, mit frischem Stroh im Stall zum Beispiel. Dafür ist jetzt Finn Thomsen zuständig. Der Bürgermeister von Großalmerode hilft heute von morgens bis abends in der Landwirtschaft auf dem Biohof Gut Gießenhagen.
11: Jeden Morgen muss das Stroh verteilt werden, damit es die Gänse trocken haben auf dem Boden. Und es ist echt süß, hier zwischen den Gänsen umherzulaufen und dann auch das Stroh einzustreuen. Und die Gänse sind ganz froh darüber.
10: Der Rathauschef hat sich seinen Blaumann angezogen und füllt jetzt einen Eimer mit Futter für die Gänse nach dem anderen. Dabei gibt er Acht, dass er auf keine Gans tritt. Christine Kollmann vom Gut Gießenhagen hat ihn heute eingewiesen.
12: Also er hat schon sehr schnell verstanden, was seine Aufgabe ist und was er tun muss. Und er ist auch sehr gut zu den Tieren, also sehr vorsichtig und behutsam. Er ist offensichtlich sehr tierlieb, ja.
10: Der so Gelobte ist eifrig dabei und versorgt gewissenhaft die Tiere. Rente Bürgermeister heißt die Aktion.
11: Ich bin heute hier dabei, wie auch andere Bürgermeister im Bundesgebiet, um einfach mal reinzuschnuppern in die Landwirtschaft. Die Bauernhöfe sind wichtig für unseren ländlichen Raum. Und es ist schön, mal die andere Seite zu sehen, also hinter die Stalltür zu schauen, wie läuft eigentlich die Arbeit ab. Weil so idyllisch, wie es von außen aussieht, ist es möglicherweise gar nicht hinter den Stalltüren.
10: 11 Bürgermeisterinnen und Bürgermeister machen deutschlandweit mit bei der Aktion. Finn Thomsens Chef für einen Tag ist Landwirt Burkhard Ernst. Er hat den Betrieb hier vor 16 Jahren gepachtet und erzählt dem Rathauschef, was ihn gerade am meisten bedrückt.
13: Allerdings haben wir aktuell die Situation, dass unser Betrieb leider zum zweiten Mal veräußert wurde an Nichtlandwirte. Und wir jetzt schon spüren, wie hier die Pacht- und Landpreise auf einmal nach oben getrieben werden und hier auch in Großer Marone ein bisschen Goldgräberstimmung ausbricht. Und das ist für uns als reinen Pachtbetrieb eine Situation, in der wir gerade schwer in die Zukunft schauen können.
10: Laut ARD-Recherchen sind zwischen 2007 und 2020 die Bodenpreise in Deutschland um fast 200% gestiegen. Große Investoren, die selber keine Landwirte sind, kaufen im großen Stil landwirtschaftliche Flächen als Spekulationsobjekt und verpachten sie weiter. In manchen Regionen gehen inzwischen bis zu 35% der verkauften Flächen an Nichtlandwirte, die Preise zahlen können, die sich kleinere Betriebe nicht leisten können.
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1: Rewe schafft Plastiktüten ab. Diese Schlagzeile machte heute vor 10 Jahren die Runde, denn ab diesem Tag wurden eben keine neuen Plastiktüten mehr für die 3000 Rewe-Märkte produziert. Leslie Schmidt erinnert daran.
14: Scheiden tut in diesem Fall nicht weh. Mit viel Tamtam verschwindet die Rewe-Plastiktüte aus den Märkten in Deutschland. Die Presse ist anwesend. Sowie viele Oberbürgermeister, Minister und andere wichtige Akteure. Oft wird die letzte Tüte feierlich unterschrieben, eingerahmt und an die Wand gehängt. Als Schritt in eine umweltfreundlichere Zukunft. Unterstützt wird Rewe vom Umweltverband NABU. Die damalige Bundesumweltministerin Barbara Hendricks sieht eine Strahlkraft auf die Branche.
15: Die Rewe ist ja eine große Genossenschaft, muss man sagen, mit etwa 3000 Filialen. Und das wird schon bundesweit Schule machen können.
14: Rewe schafft die Plastiktüte ab. Dieser Satz ist im Juni 2016 in allen Rewe-Märkten fast schon omnipräsent. Er steht auf Schildern, im Prospekt, an der Kasse und natürlich auf den Ersatztüten aus Papier oder Stoff. Rewe ist damals Vorreiter. Noch kein anderer Lebensmittelgroßhändler ist diesen Schritt gegangen. Rewe-Chef Lionel Suk.
16: Wir glauben, wenn wir richtig was umsetzen wollen, was wirklich signifikant was für die Umwelt macht, dann müssen wir so einen Schritt einfach mutig definitiv entscheiden. Deshalb diese Entscheidung heute.
14: Mit der Umstellung sollen pro Jahr 140 Millionen Tüten weniger im Müll landen. Und anders als vielleicht mancher erwartet hat, ist der Wegfall der Plastiktüten für die meisten Verbraucherinnen und Verbraucher gar kein Problem.
17: Ich finde, gerade heutzutage leben wir in einer Gesellschaft, wo man immer mehr darauf achten sollte, was man wegschmeißt und wie viel Abfall anfällt. Und deswegen bin ich da sehr positiv überrascht, ehrlich gesagt.
18: Im Prinzip gut. Allerdings der kleine Zwang, der dahinter steckt, dass man jetzt ja keine Option mehr hat, den finde ich nicht ganz so glücklich, aber im Prinzip eine begrüßenswerte Aktion.
14: Ganz verschwunden ist die Plastiktüte in den Märkten aber noch nicht. Bis Ende Juni 2016 werden noch die Restposten verkauft. Der Großhändler bietet seinen Kundinnen und Kunden einige Alternativen an. Kartons, Jutebeutel oder eben Papiertüten. Wobei die auch nicht astrein für die Umwelt sind, findet Mareile Timm vom BUND Bremen.
19: Diese Einwegpapiertüten, da wird auch viel Energie verbraucht und Rohstoffe, um sie herzustellen und auch Chemikalien. Und von daher ist es ein Trend in die falsche Richtung, wenn jetzt überall anstelle von Plastiktüten Papiertüten eingesetzt werden.
14: Nach Rewe ziehen auch andere große Lebensmittelhändler nach. Die meisten aber erst 2022. Da werden die Plastiktüten in den Supermärkten gesetzlich komplett verboten. Bei Rewe begann es schon 6 Jahre zuvor. Und zwar heute vor 10 Jahren, am 2. Juni 2016.
1: Der Stichtag war das von Leslie Schmidt.
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2: Mit
20: Stefanie Lavoie und der Ladies Night bei den French Open der Tennisprofis. Zum ersten Mal nach dreijährigem Hiatus durften dort weibliche Topstars das Abendspiel zur Primetime bestreiten. 5-7 und 3-6 hieß es am Ende. Die frühere Nummer 1, Naomi Osaka, hatte das Nachsehen gegen die aktuelle Nummer 1.
21: Arina Sabalenka ist eine Erscheinung. Breites Kreuz, 1,83 Meter groß, pure Athletik und dann auch noch diese Tennismagie. Eine Mischung, die auch für eine ehemalige Nummer 1 der Welt, Naomi Osaka, an diesem Abend in Paris zu viel des Guten war. In einem Klasse-Match, in der sogenannten Night Session, ging der Sieg an die aktuelle Nummer 1, an Sabalenka. Tolles Tennis von beiden, aber der Einzug ins Viertelfinale für Sabalenka.
22: Ich war größtenteils zufrieden mit meinem Aufschlag und dass ich so Druck auf sie ausüben konnte. Der Sieg freut mich, es war echt hart. Und wow, es ist echt aufregend, Night Session zu spielen. Toll, dass ihr alle hier so eine Atmosphäre geschaffen habt. Ihr habt heute Abend für einen besonderen Ort gesorgt.
23: You guys truly make this place special. Thank you.
21: Arina Sabalenka kann alles. Natürlich möchte man meinen, als Nummer 1 der Welt, aber das muss man halt auch immer wieder unter Beweis stellen. Erst recht, wenn man von einer vierfachen Grand-Slam-Siegerin gefordert wird, wie Osaka es ist. Aber Sabalenka ging unbeirrt ihren Weg und der heißt Druck. Die Gegnerin immer und immer wieder laufen lassen und direkte Punkte erzielen, das schafft die Frau aus Belarus auch auf Sand. Und so staunten 15.000 in der sogenannten Night Session nicht nur über bestes Frauentennis, sondern auch über den energiegeladenen Sieg der Top-Favoritin auf den Turniersieg. Es wäre im Erfolgsfall für Sabalenka der erste Titel im Start Roland Garros.
20: Guido Ringel berichtete. Der erste Titel wäre es auch für Alexander Zverev, der jetzt hoffentlich friedlich schläft, um fit zu sein für sein heutiges Viertelfinale gegen den Spanier Rafael Jodar. Der deutschen Fußballnationalspielerin Laura Freigang droht Ärger mit der Anti-Doping-Behörde. Carsten Schellhorn hat die Einzelheiten.
24: Die nationale Anti-Doping-Agentur NADA ermittelt, jedoch nicht wegen eines Dopingvergehens. Der Grund, wie mehrere Medien übereinstimmend berichtet, ist, Freigang soll binnen eines Jahres dreimal nicht am angegebenen Ort gewesen sein, als Dopingkontrolleure sie testen wollten. Der dritte Verstoß werde derzeit noch geprüft, heißt es. Wichtig in diesem Zusammenhang, alle geforderten Tests, die die 28-Jährige gemacht hatte, fielen negativ aus. Dennoch droht Freigang eine Strafe, würde der Fall am Ende tatsächlich vor dem DFB-Sportgericht landen. Eine Sperre von bis zu 2 Jahren wäre möglich.
20: Der Deutsche Fußballbund hat derweil mitgeteilt, man wolle sich zum gegenwärtigen Zeitpunkt nicht zum Kasus Freigang äußern. Alba Berlin hat im Playoff-Halbfinale der Basketball-Bundesliga gegen die Bamberg Baskets den nächsten Sieg eingefahren und sich so einen Finalmatchball erspielt. Berlin gewann 85-71. Jakob Rüger hat die Partie gesehen.
25: Alba Berlin unterstreicht seine Ambitionen auf das Finale der deutschen Meisterschaft. Die Albatrosse haben auch im zweiten Halbfinale einen ungefährdeten Heimsieg eingefahren. Diesmal war das Duell gegen Bamberg jedoch deutlich umkämpfter. Beide Teams leisteten sich viele Ballverluste. Die Partie war durch zahlreiche Fouls immer wieder unterbrochen. Im dritten Viertel setzte sich Alba schließlich ab, führte zwischenzeitlich mit 20 Punkten. Am Ende hieß es 85-71. Damit fehlt Alba nun nur noch ein Sieg für den Einzug ins Endspiel. Bamberg hofft nach den beiden Auswärtspleiten auf seine Heimstärke. Die nächsten beiden Partien finden in Oberfranken statt, wenn Alba die Serie nicht schon im dritten Spiel vorzeitig beendet.
20: Auch der Titelverteidiger könnte die Serie vorzeitig beenden. Der FC Bayern München gewann sein zweites Halbfinalspiel gegen die Baskets Bonn 91-69.
1: Der Sport war das mit Stefanie Lavoie. 20 Jahre nach der Unabhängigkeit steht Montenegro vor dem vielleicht nächsten großen Schritt, dem Beitritt zur Europäischen Union. Die Regierung in Podgorica drückt aufs Tempo und peilt einen EU-Beitritt schon 2028 an. Darüber sprechen wir gleich nach den nächsten Nachrichten.
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26: Um 3.30 Uhr mit Ronald Lessig. Die Europäische Union verschärft ihre Migrationspolitik. EU-Parlament und Mitgliedstaaten haben sich darauf geeinigt, dass abgelehnte Asylbewerber schneller abgeschoben werden sollen. Zu den Maßnahmen gehören auch Abschiebezentren in Nicht-EU-Ländern. Katrin Schmidt mit den Einzelheiten.
27: Es sollen Rückkehrzentren sein, in die abgelehnte Asylbewerber gebracht werden können, wenn sie nicht direkt in ihre Herkunftsländer abgeschoben werden können. Also zum Beispiel, weil das Heimatland sich weigert, die Menschen zurückzunehmen. Das heißt dann aber jetzt auch, dass Menschen aus der EU abgeschoben werden können in Staaten, in die sie keinerlei Verbindung haben. Und es können auch Familien mit Kindern in diesen Zentren landen, was für viel Kritik sorgt, auch wenn es in der Einigung nun heißt, dass dies die letzte Möglichkeit sein soll und von möglichst kurzer Dauer sein sollte.
26: Im Konflikt zwischen Israel und der Hisbollah-Miliz im Libanon gibt es möglicherweise eine Entspannung. Nach Angaben der libanesischen Botschaft in Washington akzeptiert die Hisbollah einen US-Vorschlag für eine neue Feuerpause im gesamten Libanon. Aus der Nachrichtenredaktion Peter Eichenberg.
0: Zunächst solle Israel auf Angriffe auf die Vororte von Beirut verzichten, erklärte das libanesische Präsidialamt. Im Gegenzug stoppe die vom Iran unterstützte Hisbollah ihre Attacken auf Israel. US-Präsident Trump erklärte nach einem Telefonat mit Premierminister Netanyahu, alle israelischen Truppen, die schon auf dem Weg nach Beirut waren, seien umgekehrt. Trump bestritt außerdem, dass die Verhandlungen zwischen den USA und dem Iran über ein Ende des Kriegs unterbrochen worden sind. Die Führung in Teheran hatte den Stopp der Gespräche verkündet und mit dem israelischen Vorgehen gegen die Hisbollah begründet.
26: Gut zwei Monate nach der Parlamentswahl hat Dänemark eine neue Regierung. Die Sozialdemokraten von Ministerpräsidentin Frederiksen wollen eine Minderheitsregierung bilden. Daran beteiligen sich die Sozialistische Volkspartei, der linksliberale Radikale Venstre und die zentristischen Moderaten. Für Frederiksen ist es die dritte Amtszeit. Sie hatte zunächst wochenlang erfolglos mit verschiedenen Parteien über eine Regierungsbildung verhandelt, nachdem die Parlamentswahl keine eindeutige Mehrheit für ein Lager ergeben hatte. Die Debatte über eine Genehmigungspflicht für Auslandsaufenthalte im Wehrdienstgesetz richtet nach Meinung des Vorsitzenden des Bundestagsverteidigungsausschusses Röwe Kamp Schaden an. Der Rheinischen Post sagte er, das sei extrem ärgerlich und schade dem Anliegen, junge Menschen freiwillig für den Wehrdienst zu gewinnen. Der CDU-Politiker forderte von Verteidigungsminister Pistorius, persönlich sicherzustellen, dass die rechtliche Unsicherheit sofort abgestellt werde. Hintergrund ist eine Regelung im Gesetz über den neuen Wehrdienst, wonach wehrfähige Männer Auslandsaufenthalte von mehr als 3 Monaten genehmigen lassen müssen. Das Wetter in Deutschland. Tagsüber heiter bis wolkig, im Laufe des Tages von Westen her aufkommender Regen bei 20 bis 27 Grad. Morgen zeitweise Regen oder Gewitter bis 23 Grad und am Donnerstag von Westen her Schauer, sonst freundlich, bis 26 Grad. Das waren die Nachrichten.
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1: Sieht soweit gut aus. Wir haben keine größeren Staus oder Verkehrsbehinderungen. Gute und sichere Fahrt wünsche ich Ihnen. Kommen Sie gut durch die Nacht.
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1: Mit Milat Kupay willkommen zurück. Montenegro steht in diesem Jahr besonders im Fokus. Vor 20 Jahren wurde das Land unabhängig, am 3.6.2006. Und Anfang Juni findet passend dazu der diesjährige EU-Westbalkan-Gipfel in Tivat an der montenegrinischen Adriaküste statt. Montenegros pro-europäischer Premier Molikor Spajic sagt, er würde die EU-Beitrittsverhandlungen bis Ende dieses Jahres erfolgreich zum Abschluss bringen, um 2028 beizutreten. Unser Korrespondent Oliver Schosch ist durchs Land gereist und hat sich mal umgehört, wie realistisch der Plan ist.
3: So klingt ein Esel, wenn er Hunger hat. Und Darko Savilic hat rund 80 davon auf seiner Eselfarm im Dorf Martinici in den Hügeln rund 20 Kilometer nördlich der montenegrinischen Hauptstadt Podgorica. Es ist Fütterungszeit. Savilic wirft Heu und Körner in die Futtertröge an der Koppel. Eine Gruppe von Eselstuten und Fohlen steht aufgereiht an den Trögen. Sie kauen genüsslich. Darko Savilic hat viele dieser Tiere vor dem sicheren Tod gerettet. Der 52-jährige Ornithologe und Naturschützer ist international bekannt dafür. Der Umgang mit Eseln ist in Montenegro nicht immer gut, auch wenn der Esel eine Art Symboltier des Landes ist.
4: Der Esel gehört zum Natur- und Kulturerbe Montenegros. Der Esel hat den Menschen geholfen, das schwere Leben in den montenegrinischen Dörfern zu meistern. Lange Zeit gab es ja keine Maschinen, keine Straßen, keine Wasserleitungen. Der Esel hat geschleppt, er hat gezogen, er hat Trinkwasser transportiert. Der Esel war maßgeblich für den Aufbau Montenegros verantwortlich.
3: Savelic erzählt, dass er als Kind immer wieder am Straßenrand Esel gesehen hat. Damals gab es Tausende. Doch durch die zunehmende Mechanisierung in der Landwirtschaft wurde die Eselpopulation drastisch reduziert. Im Jahr 2015 wurden in ganz Montenegro nur noch 150 Esel gezählt.
4: Ich habe gesehen, dass der Esel eine der bedrohtesten Tierarten geworden ist. Ich habe auf Viehmärkten gesehen, dass sie ganze Esel für 25 Euro verkaufen, aber nicht als Arbeitstier. Die Esel wurden von Jägern gekauft, um sie zu schlachten und an die Jagdhunde zu verfüttern.
3: Savelic beschloss, auf dem familieneigenen Hof in Martinici Esel zu retten und ihnen ein Gnadenbrot zu geben. Die Eselfarm wurde eine Touristenattraktion in Montenegro mit Besuchern aus aller Welt. Sie kaufen bei Savelic hochwertige Eselsmilch für 50 Euro pro Liter. Sie ist ein Naturheilmittel bei Atemwegs- und Hauterkrankungen. Savelic spendet auch einiges an Erkrankte. Auch andere Montenegriner eiferten Savelic nach. Mittlerweile sieht man oft Esel in Ferienwohnanlagen auf Koppeln als Touristenattraktion. Die Eselpopulation in Montenegro ist wieder gestiegen, von 150 auf 900 Esel. Und der Wert eines Esels ist auch gestiegen, von 25 auf 500 Euro. Savelic sagt, dass er den Esel wieder auf den Thron gehoben hat. Und er hat in gewisser Weise geholfen, EU-Standards in Montenegro einzuführen. Denn bei den EU-Beitrittsverhandlungen mit Montenegro gibt es das Kapitel 12, das sich mit Landwirtschaft und Tierschutz beschäftigt. Bei der Tierhaltung fordert die EU die sogenannten 5 Freiheiten für Tiere ein. Dazu gehören die Freiheit von Hunger und Durst, von Unbehagen, von Schmerz und Krankheit, von Angst und die Freiheit der Tiere, natürliche Verhaltensweisen auszuleben.
4: Was meine Farm angeht, sie ist schon lange der EU beigetreten. Meine Esel haben viel Auslauf, sie haben keinen Stress, sie bekommen nur Naturprodukte zu fressen. Doch was den Rest des Landes angeht, da gibt es beim EU-Beitritt noch einiges an Arbeit. In der EU gibt es strenge Regeln, was Recht und Gesetz angeht. Wir sind aber eine Nation, die es nicht gewohnt ist, dass Gesetze eingehalten werden. Wir sind eher Experten darin, nach Lücken in der Gesetzgebung zu suchen.
3: Die mangelnde Rechtsstaatlichkeit ist das größte Problem Montenegros auf dem Weg in die EU. Montenegro ist die Heimat von berüchtigten Kokain-Clans, die weltweit vernetzt sind. In Montenegro sind die Politik und die organisierte Kriminalität eng miteinander verbandelt. Und auch die Justiz hängt da zum Teil mit drinnen. Doch zuletzt wurden Montenegro Fortschritte bescheinigt. Die Justiz greife spürbar härter durch. Es gab mehrere Festnahmen hochrangiger Politiker, Justizvertreter und Beamter, die mit der Mafia zusammengearbeitet hatten. Die unabhängige Organisation World Justice Project mit Sitz in Washington misst und vergleicht die Rechtsstaatlichkeit in allen Ländern der Welt. Montenegro lag hier zuletzt auf Platz 55 von 143. Damit würde das Land in der EU nicht am allerschlechtesten dastehen, sondern besser als Bulgarien und Ungarn. Veselin Radulovic ist ein bekannter unabhängiger Anwalt in Montenegro, der seit vielen Jahren für eine saubere Justiz in seinem Land kämpft. Er sieht die aktuelle Entwicklung allerdings nicht so positiv, sondern eher skeptisch.
6: Wir können sagen, dass wir auf einem guten Weg sind, was den EU-Beitritt angeht. Aber nur, weil der Beitritt ein geopolitisches Ziel der EU ist. Was es leider nicht gibt, das sind echte qualitative Reformen in Montenegro. Ich beobachte kaum nennenswerte Fortschritte, was die Rechtsstaatlichkeit, die organisierte Kriminalität und die Korruption angeht. Es gibt einige Festnahmen korrupter hoher Funktionäre in der Justiz, Festnahmen von Richtern und Staatsanwälten. Aber das Entscheidende in diesem Bereich ist, dass man an das Vermögen herangeht, das durch Korruption und organisierte Kriminalität erworben wurde. Diese Vermögen muss der Staat beschlagnahmen und einziehen. Aber das gibt es bei uns noch nicht.
3: Ein großer Teil des Vermögens, geschätzt im Wert von mehreren 100 Millionen Euro, soll dem Djukanovic-Clan gehören. Milo Djukanovic war über Jahrzehnte die prägende politische Figur in Montenegro. Anfangs war er ein Gefolgsmann des serbischen Präsidenten und Kriegstreibers Slobodan Milošević. Djukanovic regierte ab 1991 den montenegrinischen Landesteil des zerfallenden Jugoslawiens, das am Ende nur noch aus Serbien und Montenegro bestand. Doch Djukanovic überwarf sich ab 1994 mit Milosevic und führte Montenegro einige Zeit später, 2006, in die Unabhängigkeit und Loslösung von Serbien. Als es vor wenigen Tagen in der montenegrinischen Hauptstadt Podgorica die Feierlichkeiten zum 20. Jahrestag des Unabhängigkeitsreferendums gab, war auch der aktuelle serbische Präsident Aleksandar Vučić eingeladen. Doch der lehnte ab und kommentierte das Ganze mit drastischen Worten.
7: Ich liebe Serbien mehr als alles andere auf der Welt. Wenn ich so etwas feiern würde, wäre es eine Schande und ich würde mir und meinem Volk ins Gesicht spucken. Meinetwegen können die feiern, was sie wollen.
3: Der pro-montenegrinische, pro-europäische Milo Djukanovic regierte in Montenegro mehr als 30 Jahre lang. Mal als Premierminister, mal als Präsident, bis zum Jahr 2023. Gegen Ende hin wurde er allerdings immer unbeliebter, denn die Politik in Montenegro war hochkorrupt. Sie glich in weiten Teilen einem Selbstbedienungsladen, in dem Kriminelle herzlich willkommen waren. In der sogenannten Panama Papers Affäre zeigte sich, dass Djukanovic Offshore-Firmen gegründet hatte, um möglicherweise Vermögen zu verschleiern, so der Verdacht. Bei der Parlamentswahl 2020 verlor Djukanovics DPS-Partei mit ihrer Koalition ihre Mehrheit. Er selbst blieb noch 3 Jahre lang Staatspräsident und konnte mit ansehen, wie sich im stark zersplitterten Parlament die neuen Regierungen der Premierminister Zdravko Krivokapic und Dritan Abasovic abmühten und um Stabilität bemühten, um dann nach kurzer Zeit gestürzt zu werden. Nun stellt seit 2023 die neue pro-europäische liberale Partei Europa Jetzt mit Milojko Spajić den Premierminister und Regierungschef. Er ist sehr jung, er ist 38. Er kommt aus dem Finanzsektor. Er hat in Tokio bei Citigroup und in Singapur bei Goldman Sachs gearbeitet, um dann zurückzukehren und sein Heimatland voranzubringen. Spajić gilt als gemäßigter pro-europäischer Serbe, als Alternative zum pro-montenegrinischen Block um die DPS-Partei, die sich nach Djukanovics Rückzug immerhin teilweise erneuert hat. Spajić will Montenegro nun final in die EU führen, bis 2028, so der Plan. Und Spajić gibt sich dabei als die nicht korrupte Alternative zur DPS. Er baue eine funktionierende Justiz in Montenegro auf. Ob das so stimmt, darüber wird im montenegrinischen Parlament oft heftig gestritten. Bei einer Parlamentssitzung Ende April nannte der Oppositionsführer der DPS-Partei Daniel Živković die typischen Vorwürfe an Premier Spajić und sein Team.
8: Wir haben hier eine Regierung, die den Rekord hält, was Versprechungen angeht, die nicht eingehalten wurden. Sie, Herr Premierminister, haben den Bürgern einen höheren Lebensstandard versprochen und viele Investitionen, die nie gekommen sind. Sie haben den Bürgern eine Meritokratie versprochen, in der sich Leistung und Können auszahlen und in der Vetternwirtschaft und die Beschäftigung von Parteimitgliedern gestoppt werden. Doch all das geht bei Ihnen einfach weiter. Sie haben vor allem eines erreicht. Sie haben den größten Regierungsapparat aufgebaut, den es jemals in Montenegro gab und ich glaube auch in der ganzen Welt. Ihr Kabinett hat 32 Mitglieder, 25 Minister und 7 Vizepremiers. Montenegro hat aber nur 620.000 Einwohner. China zum Beispiel hat 1,4 Milliarden Einwohner und kommt mit 21 Ministerien aus. China ima milijardu i 400
3: miliona stanovnika sa 21 ministarstvom. In Montenegro gibt es so viele Ministerien, weil es eine ziemlich komplexe Regierungskoalition mit vielen Beteiligten gibt, die alle zufriedengestellt werden wollten. Spajić und seine Europa-Jetzt-Partei mussten, um eine Koalition gegen die DPS zu bilden, mit 4 Parteien und Bündnissen zusammenarbeiten und dazu mit Minderheitsvertretern von Albanern, Bosniaken und Kroaten. In der Regierungskoalition sind auch serbisch-nationalistische und russlandfreundliche Vertreter. Sie müssen in Schach gehalten werden, damit sie den EU-Kurs nicht torpedieren. Bislang klappt das, die montenegrinische Regierung hält. Premier Milojko Spajić versucht in politischen Auseinandersetzungen immer mit seinen Erfolgen im EU-Beitrittsprozess zu punkten.
8: An all diejenigen, die behaupten, wir würden nur in die EU aufgenommen werden, weil die EU das unbedingt will. An all diejenigen habe ich eine ganz einfache Frage. Was haben wir denn bislang nicht erfüllt von den Beitrittskriterien? Wir haben jetzt in wenigen Monaten das geschafft, was die Vorgängerregierungen 10 Jahre lang nicht geschafft haben. Alle 33 Verhandlungskapitel sind eröffnet. Die früheren Regierungen haben davon gerade mal 3 Kapitel abgeschlossen. Mit uns sind jetzt 14 Kapitel abgeschlossen. Und von den übrigen 19 Kapiteln sind die meisten zu 90-95% erledigt. Wir werden alles bis Ende dieses Jahres erledigen. Und dann geht es auf die politische Bühne. Dann reden wir darüber, ob wir die Unterstützung von allen 27 EU-Mitgliedern haben oder nicht.
3: Der Politikwissenschaftler des unabhängigen Zentrums für Wahlforschung CEMI in Podgorica, Zlatko Vujovic, ist der Ansicht, dass dieser Erfolg auf dem Papier größer erscheint, als er in der Realität ist.
9: Es gibt Fortschritte, aber die sind ziemlich klein. Sie sind weit entfernt von den Kriterien, die die EU vor dem Jahr 2022 aufgestellt hat. Diese Kriterien sind gar nicht zu schaffen. Und auch andere Beitrittskandidaten in der Vergangenheit hätten diese heutigen Kriterien nicht erfüllt. Sie sind damals der EU beigetreten, weil sich die EU ausbreiten wollte. Und so wird auch Montenegro der EU beitreten, wenn die EU das möchte.
3: Predrag Zenovic ist auch ein Politikwissenschaftler, doch er arbeitet für die montenegrinische Regierung. Er ist ihr Chefverhandler beim EU-Beitritt. Er ist für die technischen Details des Prozesses zuständig. Zenovic sagt, dass die Verhandlungskapitel 23 und 24 die größte Hürde für Montenegro sind. Hier geht es um Rechtsstaatlichkeit, Menschenrechte und den Kampf gegen Korruption und gegen die organisierte Kriminalität. Immerhin habe Montenegro hier schon eine erste Stufe genommen und grünes Licht bekommen im Zwischenbewertungsbericht IBAR. Nichtsdestotrotz gibt es noch viel zu tun, sagt Montenegros EU-Chefverhandler Predrag Zenovic.
7: Montenegro muss am Ende beweisen, dass es rechtskräftige Urteile fällt im Bereich der organisierten Kriminalität und der Korruption auf oberster Ebene. Es reicht nicht, die Straftäter zu verfolgen und anzuklagen. Wir brauchen rechtskräftige Urteile. Und deshalb ist dieser Teil der EU-Beitrittsverhandlungen so schwer. Und dann gibt es noch Verhandlungskapitel, die für Montenegro einen großen finanziellen Aufwand bedeuten, weil das Land hier gewaltig aufholen muss, um EU-Niveau zu erreichen. Das ist zum Beispiel das Kapitel 27, Klimawandel und Umweltschutz.
3: Wir fahren mit dem Auto durch Pljevlja, eine 16.000 Einwohnerstadt ganz im Norden Montenegros in den Bergen, an der Grenze zu Serbien. Am Steuer sitzt Milorad Mitrovic, ein in Pljevlja bekannter Umweltschützer. Er will uns eines der größten Umweltprobleme Montenegros zeigen. Was in Pljevlja sofort auffällt, in der ganzen Stadt riecht es verbrannt. Das kommt von den Kohleheizungen und vom nahegelegenen Kohlekraftwerk. Wir sind gut 3 Kilometer außerhalb der Stadt an einem kleinen Bach. Er führt direkt an einigen Grundstücken mit großen Wiesen vorbei. Auf dem Grund des Bachs und am Ufer sieht man dicke, weiß-gelbliche Ablagerungen, die ein bisschen wie Kalk aussehen.
8: Das, was wir hier sehen, ist eigentlich kein Bach. Es ist das Abwasser, das von der Deponie kommt. In der Deponie lagern die Asche und die Schlacke aus dem Kohlekraftwerk. Hier in diesem Wasser gibt es Schwefel und alle möglichen Schadstoffe, die bei der Kohleverbrennung entstehen. Es ist giftig. Der Landwirt, der hier vorne auf diesem Grundstück wohnt, hat erzählt, dass eine Kuh, als sie ins Wasser gestiegen ist, ihr Fell an den Beinen verloren hat. Und dass eine Kuh, die das Wasser getrunken hat, verendet ist. Das giftige Wasser mündet in den Fluss Vesischnica. Und der Fluss ist komplett tot, flussabwärts vom Kohlekraftwerk.
3: Die Deponie stammt aus den 1980er Jahren. Sie ist überfüllt und noch nicht saniert, wie es der Plan eigentlich vorsieht. Deshalb sickert das giftige Wasser durch. Es gab Modernisierungsarbeiten am Kraftwerk für rund 70 Millionen Euro. Doch an der Luftverschmutzung hat sich bislang nichts verbessert. Der EU-Chefverhandler aus dem montenegrinischen Ministerium für Europaangelegenheiten, Predrag Zenovic, verspricht, dass das Kraftwerk vom Netz gehen wird. Aber das dauere noch.
7: Das Wärmekraftwerk liefert Montenegro etwa die Hälfte seiner Energie. Vorgesehen ist, dass das Kraftwerk im Jahr 2042 vollkommen abgeschaltet sein wird. Bis dahin gibt es ein phasenweises Herunterfahren im Einklang mit der Dynamik des Ausbaus erneuerbarer Energien. Montenegro hat einen Energie- und Klimaplan, der einen klaren Weg vorgibt, dass Montenegro, wie von der EU gefordert, bis 2050 klimaneutral wird.
3: Klimaneutral.
24: Wir sind an der montenegrinischen Adriaküste in der 30.000 Einwohnerstadt Herceg Novi, ganz im Norden der Küste an der Grenze zu Kroatien. Hier gibt es besonders viele Bewohner, die sich als Serben sehen. In ganz Montenegro bezeichnen sich knapp 45% als Montenegriner und knapp 30% als ethnische Serben. In Herceg Novi ist es andersherum. Knapp 50% sehen sich hier als Serben. Einer von ihnen ist Nikola Malovic. Er ist ein Schriftsteller, der viele serbische Preise gewonnen hat. Er betreibt einen kleinen Buchladen auf dem zentralen Platz in der hübschen steinernen Altstadt von Herceg Novi. Zur Begrüßung gibt es einen Kräuterschnaps und dann legt Nikola Malovic los. Er lässt ordentlich Kritik ab gegen Montenegro, seine Unabhängigkeit und den EU-Beitritt. Malovic ist der Ansicht, dass die Unabhängigkeit Montenegros eine Farce gewesen sei, weil es beim Unabhängigkeitsreferendum Betrug gegeben habe.
9: Damals wollte die internationale Gemeinschaft, wollten große Mächte Montenegro von Serbien trennen, um Serbien als stärkste Kraft im Balkan zu schwächen. Man redet hier von der montenegrinischen Sprache. Diese Sprache existiert aus linguistischer Sicht überhaupt nicht. Das ist nichts anderes als Serbisch. Ich bin ein Schriftsteller, der auf Serbisch schreibt und der viele Preise gewonnen hat. Aber hier in Montenegro sind mir wegen meiner Einstellung viele Türen verschlossen. In vielen Städten werde ich nicht eingeladen. Ich werde als serbischer Nationalist bezeichnet, aber so sehe ich mich nicht. Jetzt werden sich in Montenegro alle über den EU-Beitritt freuen, außer die Serben. Weil wir haben keine gemeinsamen Werte mit der EU. Wir sind christlich-orthodox und die orthodoxe Welt hat ihren Platz nicht im Westen, wo es normal ist, dass sich Männer auf dem Oktoberfest besaufen und Drogen nehmen, sich gegenseitig an Hundeleien herumführen und auf Schwulenparaden gehen.
24: Eine ziemlich extreme Meinung. Menschen wie Nikola Malovic wurden früher von serbisch-nationalistischen und russlandfreundlichen Parteien vertreten, wie der NSD von Andrija Mandic. Doch die proeuropäische Regierungspartei Europa Jetzt hat es geschafft, die serbischen Nationalisten mit in die Regierung einzubinden, ohne dass sie den EU-Kurs torpedieren. Dafür gab es Ministerposten. Andrija Mandic wurde Parlamentspräsident und er äußert sich mittlerweile EU-freundlich. Nur eine kleinere dieser Parteien, die DNP von Milan Knežević, ist aus dem Regierungsbündnis wieder ausgestiegen, ohne dass die Regierungsmehrheit dadurch gefährdet wurde. Für den Schriftsteller Nikola Malovic sind die serbischen Politiker, die den EU-Kurs mittragen, allesamt Verräter.
9: Sie können kein Vertreter des serbischen Volkes sein, wenn Sie die EU befürworten. Der EU-Beitritt dient vor allem dazu, dass die Mauer nach Serbien höher gezogen wird.
24: Ganz im Süden der montenegrinischen Küste, an der Grenze zu Albanien, ist die Stimmung eine ganz andere. In der 11.000 Einwohnerstadt Ulcinj leben überwiegend ethnische Albaner. Insgesamt sind 5% der Bevölkerung Montenegros Albaner. Ulcinj ist bekannt für seinen 13 Kilometer langen schwarzen Sandstrand, den längsten des Landes. In Ulcinj betreibt der Albaner Munib Abasovic das Café und das Ferienapartmenthaus Bonita. Der 64-Jährige ist der Onkel des ehemaligen montenegrinischen Premierministers Dritan Abasovic, der auch aus Ulcinj kommt. Munib Abasovic kritisiert die aktuelle Regierung für ihre Tourismuspolitik. Denn während das Nachbarland Albanien beim Tourismus einen gewaltigen Boom erlebt, entwickle sich in Montenegro nicht wirklich etwas voran. Hier boomt aktuell nur der Kreuzfahrttourismus, vor allem in der Stadt Kotor. Die Übernachtungszahlen gingen insgesamt in den letzten beiden Jahren zurück.
10: Bis zu den 1990er Jahren, zu Jugoslawien-Zeiten, waren die meisten Gäste hier Deutsche. Es gab ein paar Hotels, die vom Staat betrieben wurden und wir haben uns seitdem eigentlich nicht wirklich weiterentwickelt. Der Staat hat kein Konzept für Ulcinj. Hier wird nichts für den Tourismus geplant. Jeder baut hier selbst sein Hotel privat. Die Anreise über die Flughäfen und die Straßen dauert zu lange. Und unsere Urlaubsgäste sind heute überwiegend Albaner aus dem Kosovo. Der Touristenansturm dauert im Sommer nur 75 Tage lang. So lange gibt es Arbeit und ab Anfang September kannst du eigentlich schon wieder pfeifend durch die Straßen laufen. Weil es also nicht genügend Arbeit gibt, ziehen unsere jungen Menschen fort ins Ausland, massenhaft. Wenn wir eine Regierung hätten, die unser Land ordentlich aufbauen würde, mit einer guten Infrastruktur, dann würde unser Land aufblühen, denn es ist ja nur ein kleines Land.
1: Das war ein Feature von Oliver Schosch. 3.55 Uhr ist es.
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1: Kommt die BAföG-Erhöhung für Studierende oder nicht? Nach kritischen Äußerungen von Unionspolitikern gibt es in der Regierungskoalition eine Debatte. Konkret geht es um Äußerungen von Fraktionschef Spahn und Forschungsministerin Beer, die die geplante Anhebung in Frage stellen. Die SPD hingegen pocht auf die Reform, darauf habe man sich im Koalitionsvertrag geeinigt. Der Weser-Kurier aus Bremen kritisiert, welches Maß an Realitätsverweigerung Ministerin Beer bei ihrem Vorstoß an den Tag lege.
12: Es sei kein Drama, wenn Studierende neben dem Studium jobben, ließ die CSU-Frau wissen. Dass allerdings längst 70% aller Studierenden nebenbei arbeiten, um ihren Unterhalt teilzufinanzieren, scheint in der Vorstellungswelt der Forschungsministerin offenbar noch nicht angekommen zu sein. Das ist wirklich erschreckend.
1: Die Frankfurter Allgemeine Zeitung wünscht sich mehr Zurückhaltung bei allen Beteiligten.
12: Viele junge Männer und Frauen in Deutschland müssen arbeiten gehen, um sich ihr Studium zu finanzieren. Das ist keine Zumutung und es ist auch kein Anzeichen für den Niedergang des Bildungsstandorts Deutschland. Empörung ist in der Debatte um eine Erhöhung des BAföGs daher fehl am Platz. Allerdings auf beiden Seiten. Die Forderung, Studenten sollten gefälligst auch im Schweiße ihres Angesichts Geld verdienen, hat nicht selten einen anti-intellektuellen Zungenschlag. Das ist eine Geringschätzung geistiger Arbeit, die sich ein Land wie Deutschland nicht leisten kann.
1: Der Spiegel beleuchtet Beers Aussage, Studierende seien privilegiert. Damit verdrehe die CSU-Politikerin die Realität.
12: BAföG war noch nie die Finanzierung des nächsten Matcha-Latte in Berlin-Kreuzberg, wie es bei Bär klingt, wenn sie von einem Vollkasko-Studium spricht. BAföG ist vielleicht der wichtigste Hebel, um die Ausbildung von Fachkräften aus allen Gesellschaftsschichten zu ermöglichen. Zumindest könnte es ein solcher sein, wenn der Zugang und die Beantragung endlich erleichtert und die Bezüge erhöht würden.
1: Ähnlich bewertet es Claudia van Laak vom Deutschlandfunk. Sie plädiert vor allem dafür, zuerst einmal die BAföG-Anträge zu vereinfachen.
13: Wie kann es sein, dass Studierende ihren Antrag zwar online stellen können, in den BAföG-Ämtern aber dann der große Drucker angeworfen wird und jeder wieder eine Papierakte erhält? Und warum müssen Studierende jedes Jahr wieder die Einkommensnachweise ihrer Mütter und Väter beim BAföG-Amt einreichen, obwohl in anderen Behörden, den Finanzämtern, diese Daten längst vorliegen? In der Debatte darf es nicht vordringlich um die Frage gehen, ob die BAföG-Sätze steigen sollen oder nicht. Eine umfassende Vereinfachung und Digitalisierung müssten an erster Stelle stehen. Das wäre ein erster wichtiger Schritt hin zu mehr Chancengleichheit im Hochschulsystem.
1: Meint Claudia van Laak vom Deutschlandfunk. Das Straubinger Tagblatt meint, die Bundesregierung sende mit der Debatte ein verheerendes Signal an die junge Generation aus.
12: Nachdem man zu Beginn der Legislaturperiode ein gigantisches Schuldenpaket verabschiedet hat, das kommende Generationen abstottern müssen, Rentengeschenke auf den Weg gebracht hat, die den Haushalt massiv belasten, man den Klimaschutz völlig schleifen lässt und dann zu jungen Menschen sagt, wir streichen das eine Wahlgeschenk, das wir für euch in den Koalitionsvertrag geschrieben haben, dann darf sich bitte niemand wundern, wenn genau diese Gruppe bei der nächsten Wahl ihr Kreuz wieder ganz links oder ganz rechts macht.
1: Der Tagesspiegel fordert eine deutliche Haltung von der schwarz-roten Koalition.
12: Vor allem aber braucht es politische Klarheit. Die Koalition hat die Reform versprochen. Sie sollte das Versprechen einlösen. Nicht irgendwann, jetzt. Immerhin geht es um mehr als um ein Förderinstrument. Es geht um die Frage, welchen Stellenwert Bildung in diesem Land tatsächlich besitzt.
1: Das waren die Standpunkte, zusammengestellt hat sie Marei Beermann. 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Die ARD Infonacht gleich mit unseren nächsten Nachrichten hier in etwa einer halben Minute.

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1: Um 4 Uhr mit Ronald Lessig. Die EU hat sich darauf geeinigt, die Migrationspolitik zu verschärfen. Ziel ist es, mehr Abschiebungen zu ermöglichen. Aus der Nachrichtenredaktion Karin Busche.
2: Die Unterhändler des Europäischen Parlaments und der EU-Mitgliedstaaten haben den Weg freigemacht für Rückkehrzentren in Drittstaaten. In diese speziellen Zentren außerhalb der EU sollen abgelehnte Asylbewerber gebracht werden, wenn sie nicht direkt in ihre Herkunftsländer abgeschoben werden können. Etwa weil ihr Herkunftsland nicht eindeutig festzustellen ist oder keine diplomatischen Beziehungen bestehen. Unklar ist noch, wo solche Zentren errichtet werden sollen. Das Parlament und die EU-Staaten müssen dem Kompromiss noch abschließend zustimmen.
1: Im Konflikt zwischen Israel und dem Libanon deutet sich eine Lösung an. So soll nach libanesischen Angaben die Hisbollah einem amerikanischen Vorschlag für einen Stopp der gegenseitigen Angriffe zugestimmt haben. Aus der Nachrichtenredaktion Constanze Semidey.
3: Die Behörden hätten die Bestätigung erhalten, dass die Hisbollah den US-Vorschlag akzeptiert hat, erklärte die libanesische Botschaft.

0: die Hauptstadt Kiew, dort gab es mehrere Explosionen. Behörden berichten von einer großen Rauchsäule über der Stadt. Die Bewohner wurden aufgefordert, Schutz zu suchen. Bürgermeister Klitschko erklärte, in der Stadt seien mehrere Brände ausgebrochen, teilweise verursacht durch herabfallende Trümmerteile abgeschossener Raketen. Angriffe mit Raketen und Drohnen wurden auch aus den Großstädten Charkiw, Dnipro und Saporischschja gemeldet. Vor der Küste von Süditalien hat die Erde gebebt. Das Beben hatte die Stärke 6,2. Das Epizentrum lag laut der US-Erdbebenwarte im Meer vor der Küste Kalabriens, fast an der Spitze des italienischen Stiefels in einer Tiefe von rund 250 Kilometern. Vor knapp zwei Wochen hatte ein Erdbeben Neapel erschüttert. Die Millionenstadt liegt sehr nahe an einem sogenannten Supervulkan. Das waren die Nachrichten. Das Wetter in Deutschland. Am Tage bewölkt, später von Westen her gewittrige Schauer. Im Osten und Südosten heiter, 20 bis 27 Grad. Am Mittwoch gebietsweise Regen, teilweise Gewitter bis 23 Grad. Am Donnerstag im Osten und Südosten heiter, später Schauer bis 26 Grad. Es ist 4.03 Uhr.
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2: Die A1 Osnabrück Richtung Bremen ist zwischen Ahlhorner Heide und Wildeshausen West wegen einer Nachtbaustelle bis morgen jeweils zwischen 9:10 und 6 Uhr gesperrt. A9 Halle Leipzig Richtung Berlin ist zwischen Niemeck und Brück nach einem Unfall gesperrt. Und die A61 Mönchengladbach Richtung Venlo ist zwischen Kaldenkirchen Süd und Kaldenkirchen wegen Bauarbeiten bis 5 Uhr gesperrt. Die A94 München Richtung Passau zwischen Dorfen und Schwindeck wegen Markierungsarbeiten bis 5 Uhr haben wir hier eine Sperrung. Eine Umleitung führt über die U55. A111 Charlottenburg Richtung Dreieck Oranienburg. Der Tunnel Flughafen Tegel ist in beiden Richtungen wegen Reparaturarbeiten bis ca. 5 Uhr gesperrt. Das gleiche auf der A113 Autobahnzubringer Dresden. Schönefeld Richtung Neukölln ist zwischen Schönefeld Süd und Spätstraße in beiden Richtungen wegen Wartungsarbeiten bis 5 Uhr gesperrt. Und die letzte Sperrung A524 Breitscheid Richtung Duisburg Süd. Zwischen Lindorf und Duisburg-Rahmen haben wir eine Sperrung wegen Reinigungsarbeiten.
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2: Die kommt von NDR Info in Hamburg. Ich bin Milad Kupay. Schönen guten Morgen. Wie geht es jetzt weiter mit der Olympiabewerbung Deutschlands? Hamburg wird sich nicht weiter als Austragungsort für die Olympischen Spiele und Paralympischen Spiele bewerben. Das hat die Hamburger Bevölkerung so entschieden. Zum Leidwesen der Landesregierung aus SPD und Grünen, die hatte ja stark dafür geworben. Wie geht es da jetzt weiter? Darauf schauen wir gleich. Blicken aber erstmal nach Berlin. Die Hauptstadt ist noch voll im Rennen um eine Olympiabewerbung und hat gestern ihr Konzept vorgestellt. Titel des Ganzen: Berlin Plus. Und da ist die Stadt nicht alleine, sondern in Kooperation mit Brandenburg, Sachsen und Mecklenburg-Vorpommern. Markus Latton.
3: Am 4. Juni müssen die Partnerbundesländer ihr Konzept beim Deutschen Olympischen Sportbund DOSB einreichen. Zu 97% sollen bei den Olympischen und Paralympischen Sommerspielen bereits bestehende Sportstätten und Stadien genutzt werden. So Berlins regierender Bürgermeister Kai Wegner.
4: Das ermöglicht eine effiziente, eine ressourcenschonende Umsetzung mit minimalem ökologischem Fußabdruck.
3: Das betrifft fast alle Austragungsstätten, wie das Berliner Olympiastadion, die Pferderennbahn im brandenburgischen Hoppegarten, die Hafenanlagen in Warnemünde, Mecklenburg-Vorpommern oder die Leipziger Messe. Kai Wegner erhofft sich für die Sommerspiele einen Investitionsbooster für ganz Ostdeutschland. Armin Schuster, Sachsens Minister für Inneres und Sport, geht rhetorisch einen Schritt weiter.
5: Es kann kein Olympia geben, ohne die Chance zu nutzen, daraus ein gesamtdeutsches Projekt zu machen. Das ist das Entscheidende. Ich bin der festen Überzeugung, dass nur diese eine Bewerbung ein nationales Gemeinschaftsprojekt zeigt.
3: Die Finanzen des Projekts seien dabei transparent und solide, versichert der regierende Bürgermeister. Laut Berechnungen des Berliner Senats entstehen dabei Kosten von knapp 4,8 Milliarden Euro. Eingenommen werden sollen mindestens 5,2 Milliarden Euro. Wie zuverlässig sind diese Zahlen? Berlins Olympiabeauftragter KW Niromant.
6: Würde ich jetzt meine Hand dafür ins Feuer legen, dass das auf Heller und Pfennig

0: auch in 10 oder 14 Jahren so stimmt. Nein. Aber das ist der wichtigste enge Rahmen, den man heute ziehen kann.
1: Genau hier setzt die Kritik unter anderem von Umweltverbänden und dem Bündnis No Olympia Berlin an, die explodierende Kosten befürchten. Zudem komme bei den Milliardeninvestitionen in Olympia der Breitensport zu kurz. Während Geld für Großevents zur Verfügung stehe, blieben viele Sportanlagen von kleinen Vereinen mangels Unterstützung in einem maroden Zustand. Ähnliche Einwände zeigten sich auch in Hamburg, dass die Olympia-Bewerbung nach einem negativen Referendum am Wochenende zurückgezogen hat. Kai Wegner hält das Berliner Konzept ohnehin für besser.
2: Ich glaube, ein Stück weit vielleicht lag es auch daran, dass Hamburg eben nicht ganz so ein nachhaltiges Konzept hatte. Dass da viele neue Sportstätten hätten gebaut werden müssen, dass man sehr stark auf temporäre Einrichtungen gegangen wäre.
1: Neben dem ostdeutschen Projekt Berlin Plus bewerben sich München und die Metropolregion Rhein-Ruhr. Der DOSB wird im Herbst entscheiden, mit wem er beim Internationalen Olympischen Komitee die Spiele nach Deutschland holen will.
3: Und während sich Berlin Plus also gerade bereit macht für seine Bewerbung, ist Hamburg schon raus. Am Sonntag gab es einen unerwartet deutlichen Erfolg für die Gegner einer Olympia-Bewerbung. 54,9% haben dagegen gestimmt. Die Regierung von Hamburg, der Senat, hatte stark für eine Bewerbung geworben. Welche Stimmen es am Tag nach der Auszählung gibt, das berichtet Jörg Naroska.
4: Hamburgs zweite Bürgermeisterin Katharina Fegebank von den Grünen bringt die Gefühlslage zum gescheiterten Olympia-Referendum so auf den Punkt.
5: Auch am Tag danach, es tut immer noch richtig weh.
4: Olympische und paralympische Spiele hätten die Kraft gehabt, die Stadt voranzubringen. Für viele Menschen, die sich in den vergangenen Wochen für dieses Projekt engagiert hatten, sei mit dem Nein im Referendum ein Traum geplatzt. Auch Bürgermeister Peter Tschentscher von der SPD ist enttäuscht. Das Referendum sei trotz des Scheiterns aber auch im Nachhinein richtig gewesen. Anders als der Mitbewerber Berlin habe man sich nicht nur auf eine breite parlamentarische Mehrheit verlassen wollen.
6: Wir haben uns dafür entschieden, weil eine Olympiabewerbung auch eine Verpflichtung für künftige Verantwortliche im Rathaus darstellt. Und deshalb eine besondere, starke Legitimation erfordert.
4: Nur gab es diese Zustimmung nicht. Mit knapp 55% war die Ablehnung sogar größer als beim gescheiterten Hamburger Olympia-Referendum 2015. Für eine der schärfsten Kritikerinnen der Bewerbung, Heike Sudmann von den Linken, keine Überraschung.
7: Da war der Senat wirklich einäugig. Er hat nicht die ganze Stadt im Blick gehabt, sondern der Senat war einfach nicht am Puls der Zeit. Er hat nicht wahrgenommen, was die Probleme der Hamburger und Hamburgerinnen sind.
4: Die Angst vor steigenden Mieten oder vor explodierenden Kosten bei Großprojekten habe zum Nein im Referendum geführt, vermutet Sudmann. Darauf deuten auch Statistiken des Landeswahlleiters hin. In den Hamburger Stadtteilen mit dem geringsten Durchschnittseinkommen war die Ablehnung der Olympiapläne demnach am größten. Die Idee, die Hamburgerinnen und Hamburger mit einem zusätzlichen Olympia-Boost für Infrastrukturprojekte zu begeistern, verfing nicht, gibt Katharina Fegebank zu.
5: Und in München ist ganz bemerkenswert, dass man ja mit einer überwältigenden Mehrheit von 67% auch große Infrastrukturthemen vor der Brust hat. Und aus unseren Kontakten nach München ist sehr deutlich geworden, dass ein ausschlaggebender Punkt für die Münchnerinnen und Münchner war, dass dann die Infrastrukturen über den Bund zum einen mitfinanziert werden und zum zweiten noch mal ganz anders in den Fokus geraten. Das haben wir uns natürlich angeguckt und darauf auch ein Stück unsere Argumentation aufgebaut.
4: Viele Projekte aus dem Hamburger Olympia-Konzept sollen nun trotz der Ablehnung der Bewerbung umgesetzt werden. Zum Beispiel mehr Barrierefreiheit in der Stadt oder ein besserer öffentlicher Personennahverkehr. Und auch der Breiten- und Schulsport soll weiter gefördert werden, sagt Sportsenator Andi Grote.
8: Mir wäre wichtig, dass wir gerade das Thema 5 Stunden Sport und Bewegung für die Kinder im Rahmen des schulischen Ganztages, dass wir das auch ohne Olympia hinkriegen.
4: Auch um große Sportveranstaltungen will sich die Stadt laut Grote weiter bewerben. Man werde nach dem Nein im Referendum nicht in Depression verfallen, sondern mit ganzer Kraft weiterarbeiten, auch wenn vieles ohne Olympia jetzt schwieriger werde, zum Beispiel der weitergeplante Bau eines neuen Stadions im Volkspark. Die Chance Olympia werden nun andere ergreifen, sagt Bürgermeister Tschentscher. Hamburg werde neue Projekte finden, um mit Motivation und Zuversicht in die Zukunft zu gehen.
3: No Olympia, so haben sich die Gegner der Olympia-Bewerbung in Hamburg genannt. Ihr Sprecher ist Eckhard Mautrich und mein NDR-Kollege Markus Schubert hat mit ihm gesprochen und wollte wissen, ob es das Produkt Olympia war, das die Menschen mobilisiert hat. Dahinter steht ja etwa auch eine Ablehnung des Internationalen Olympischen Komitees. Oder hat der Senat und haben die Sportverbände Hamburgs Fehler gemacht, von denen No Olympia profitiert hat?
9: Beides. Das Produkt Olympia, wie Sie es nennen, hat einfach eine Fehlkonstruktion. Sie fordert von den Austragungsstätten, mit denen sie zusammenarbeitet, eine Steuerbefreiung. Sie fordert, dass alle Lasten und Risiken der Austragungsstadt getragen werden. Das widerspricht jeglicher Form von Fairplay und Teamgeist. Das ist ein Fehler, der nach wie vor besteht, und das wird in Hamburg verstanden.
10: Sind die Münchnerinnen und Münchner dann naiver gewesen bei ihrer Abstimmung oder einfach begeisterungsfähiger, selbstbewusster, weltoffener?
9: Die Münchner hatten weniger Diskussionen darum. Es ist der Münchner Pro-Kampagne gelungen, diese Themen nicht in der Öffentlichkeit zu diskutieren. Und das unterscheidet sich von uns. Die Münchner haben ohnehin noch mehr Aufholbedarf in Bezug auf ihre Volksabstimmungsgesetzgebung. Dort sind ja Stellungnahmen dagegen überhaupt gar nicht vorgesehen, dass man sie mit den Wahlunterlagen verschicken kann. Und das ist sicherlich noch etwas, wo München von Hamburg lernen kann.
10: Wenn es kein Nein zu Hamburg als Sportstadt war, so verstehe ich Sie auch, wie soll man dann jetzt Mittel mobilisieren für Sportstätten für den Alltag? Es geht ja Geld verloren, entweder nach München oder eine der beiden anderen Regionen oder anderswo in die Welt für Sportstätten, die man später hätte umwidmen können.
9: Geld, das es noch nicht gab, kann auch nicht verloren gehen. Was es aber gibt an Geld, ist Geld aus dem Infrastrukturfonds. Hamburg hat 2,6 Milliarden, die hinzustehen. Die sind auch noch nicht verplant. Bis zum Mitte diesen Jahres sollen die Eckpunkte verabschiedet werden. Von daher besteht auch noch Luft. Wir haben den Senat dann auch aufgefordert, ihren seinen eigenen Worten zu folgen. Sprich, wer in den Sport investieren will, weil er meint, das ist ein gutes Investment, der ist jetzt herzlich dazu aufgefordert, die Größenordnung, die in die Trainingsstätten investiert werden sollten, jetzt auch zur Verfügung zu stellen und nicht abhängig zu machen von einer Olympiabewerbung.
10: Die Karte zeigt das glasklar. Stadtteile, in denen wohlhabendere Menschen leben, waren eher pro-olympisch. Werden Sie sich kümmern, dass dorthin, wo das Nein herkommt, jetzt auch Gelder fließen, die auch ohne Olympia zur Verfügung stehen? Denn das ist ja wohl die geweckte Hoffnung, dort das Geld anders verteilt wird. Also sprich, werden Sie Ihr kommunalpolitisches Engagement verstetigen oder ist Nein auch schon eine Lösung?
9: Unser Gesprächsangebot gilt. Wir haben unseren offenen Brief auch schon an die Senatoren Dressel und Grote geschickt. Leider noch keine Antwort dazu bekommen, die eben erwähnten Mittel auch prioritär dort einzusetzen, wo der Schuh am meisten drückt, und insbesondere in unterprivilegierten Stadtteilen in Hamburg. Hängt natürlich auch damit zusammen, bestimmte Großinvestitionen wie beispielsweise eine nicht notwendige Arena, in dem eine bestehende zu setzen, sein zu lassen, sodass dann diese Mittel, die dort reingehen würden, selbstverständlich in den Breitensport gehen könnten.
3: Sagt Eckhard Mautrich, Sprecher der Initiative No Olympia in Hamburg. Und wir schauen uns das Wetter einmal an hier in der ARD-Infonacht. Es wird tagsüber ja, eher bewölkt, später von Westen her teils gewittrige Schauer. Im Osten und Südosten heiter bis sonnig, die Höchstwerte 20 bis 27 Grad. Noch ein paar aktuelle Temperaturen. Fangen wir in Hamburg an, 16 Grad. Berlin meldet ebenfalls 16 Grad. In Frankfurt am Main sind es 13, genauso wie in Dresden. Weiter in Köln 15 Grad, Leipzig meldet 13, München sind es 15 Grad, genauso wie in Stuttgart. Auch hier haben wir 15 Grad.

0: Und die Zeit, es ist 4.15 Uhr. Guten Morgen.
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0: Zu den vielleicht größeren Spekulationen und Gerüchten gehörte in den letzten Tagen der sogenannte mögliche Kanzlertausch. Also, dass sich Friedrich Merz zurückzieht und stattdessen Hendrik Wüst übernimmt, der Ministerpräsident von Nordrhein-Westfalen. Das heißt, es gab am Montag, also gestern, eine Menge Aufmerksamkeit, als Merz und Wüst aufeinander getroffen sind. Denn die CDU von Nordrhein-Westfalen hatte ihre Klausurtagung in Meschede im Sauerland. Nadja Barschek weiß, wie das Treffen der beiden verlief.
2: Eine kurze Begrüßung vor dem Hotel, in dem die Klausur stattfindet, ein schnelles gemeinsames Foto. Kanzler Merz und Ministerpräsident Wüst zeigten sich geschlossen. Wenn auch die ganz großen öffentlichen Gesten ausblieben, auch Statements gab es keine. Im Hennesee Saal 1 des Hotels in Seenähe in Meschede dann der Auftakt der Klausur, die über 2 Tage gehen soll. Dabei sind rund 130 Abgeordnete aus Bundestag, Europaparlament und NRW-Landtag. Sie applaudieren, als Merz und Wüst Richtung Podest gehen. Die Stimmung gut, sagen sie. Jens Spahn, Fraktionsvorsitzender im Bundestag, kommentierte beim Hereingehen ins Hotel: gute Laune überall. Das ist das Signal, das aus Meschede ausgehen soll.
3: Und das zeigt nochmal, dass wir in der CDU Nordrhein-Westfalen über alle Ebenen, sowohl personell als auch inhaltlich, eng zusammenarbeiten und uns abstimmen. Wir sind geschlossen, wir sind einig und wir sind stark.
2: So drückt es Matthias Kerkhoff aus, der für den Hochsauerlandkreis im Landtag sitzt. Ähnlich klingt es bei seinem Kollegen Gregor Golland.
4: Die Stimmung war sehr gut. Es ist die CDU-Familie, die sich hier getroffen hat im schönen Sauerland. Und wir kämpfen vereint und geschlossen für eine gute Politik für die Menschen in unserem Land. Da passt auch kein Blatt Papier zwischen.
2: Mit den Spekulationen, dass Wüst Merz angesichts der Umfragewerte ablösen könnte, kann er wenig anfangen.
4: Das sind einfach nur Gerüchte, die zu Streit führen sollen. Das wird aber nicht passieren. Die CDU steht zusammen und das hat sie heute sehr deutlich gemacht.
2: Die NRW-CDU kommt im Sauerland in erster Linie zusammen, um sich auszutauschen. Zum Beispiel über die Parteienlandschaft im Jahr 2026 oder über Faszinationspotenziale radikaler Parteien. So steht es auf dem Programm der Mandatsträgerkonferenz, die trotz allem ein wenig überschattet werden dürfte von den Spekulationen um einen Kanzlertausch. Der nordrhein-westfälische Innenminister Herbert Reul sagt dazu:
5: Ich finde, wir haben keine Zeit für solche Debatten. Mich nervt, dass die AfD immer stärker wird, rechts und links wird stärker und wir in der Mitte machen irgendwelche Spielereien. Also wer dafür Zeit hat, hat es nicht verstanden.
2: Es gelte jetzt zu liefern, so Reul.
5: Ja, ich bin ein paar Jahre dabei und eines habe ich gelernt: wenn du dich streitest, brauchst du nicht weitermachen.
2: Aus Teilnehmerkreisen ist zu hören, dass Wüst seine Aussage, die Spekulationen rund um ihn als Ersatzkanzler seien Quatsch, bekräftigt. Er wolle ausdrücklich davor warnen. Die Herausforderungen, vor denen Deutschland aktuell stehe, seien groß. Und er sage Merz seine volle Unterstützung zu. Merz wiederum dankte Wüst und der Landesregierung für ihre Arbeit in schwieriger Zeit, heißt es. Öffentliche Statements gab es nicht. Es scheint, die CDU in NRW wolle sich wieder verstärkt auf die Themen konzentrieren. Auf die Reformen, die auf Bundesebene anstehen und die in den nächsten Wochen bearbeitet werden sollen. Und im Land klopft schon bald ein Wahlkampf an die Tür. 2027 wird der Landtag neu gewählt.
0: Eine Investitionsoffensive, um Deutschland zu modernisieren, besonders Infrastruktur und Klimaschutz. Das war das Versprechen hinter dem sogenannten Sondervermögen. Union, SPD und die Grünen hatten es letztes Jahr beschlossen, noch bevor der neu gewählte Bundestag zum ersten Mal zusammenkam. Jetzt ist bekannt geworden, wie viel von dem Sondervermögen tatsächlich eingesetzt wurde. Philipp Eckstein weiß mehr und schaut nochmal auf die Hoffnungen, die es im letzten Jahr gab.
6: Die Erwartungen an das schuldenfinanzierte Sondervermögen sind groß. 500 Milliarden Euro. 100 davon für die Länder, 100 für den Klimaschutz und 300 Milliarden Euro für Infrastrukturmaßnahmen. Sei es für Sportstätten, Straßen, Schienen, Krankenhäuser, Schulen, Stromleitungen oder auch die Digitalisierung.
7: Wir wollen, dass die Bagger rollen,
6: sagte vor einem Jahr, damals ganz frisch im Amt, Bundesfinanzminister Lars Klingbeil.
7: Wir wollen, dass die Bahn pünktlich kommt. Wir wollen, dass die Faxgeräte in den Ruhestand geschickt werden, unnötige Formulare eingestampft werden. Wir wollen gemeinsam Fortschritte in unserem Land.
6: Und Klingbeil kündigte damals bereits an:
7: Wie diese Investitionen wirken, werden wir eng beobachten und kontrollieren. Jeder Euro muss richtig ausgegeben werden.
6: Jetzt hat das Bundesfinanzministerium einen ersten Monitoring, also einen Kontrollbericht, vorgelegt. 380 Seiten und geschaut wird, wie wurde das Geld 2025 genutzt und was hat es bewirkt. Dabei wird deutlich, dass es zum Beispiel in den Bereichen Verkehr, Energie und Bildung Nachholbedarf gibt. Und dass im vergangenen Jahr weniger Geld ausgegeben wurde als geplant, nämlich 24 Milliarden Euro statt 37 Milliarden. Der Sprecher der Bundesregierung, Stefan Cornelius:
8: Es ist klar aus dem Sonderbericht, dass wir mehr Tempo brauchen, weniger Bürokratie, schnellere Planungen. Das ist der Bundesregierung klar.
6: Zugleich betont Cornelius, der Bericht zeige, dass das Sondervermögen für Wirtschaftswachstum sorge.
8: Nach einer ersten Abschätzung dürfte das reale Bruttoinlandsprodukt um rund 0,5% höher ausfallen, als es ohne diese Ausgaben des Sondervermögens ausgefallen wäre.
6: Im laufenden Jahr rechnet die Bundesregierung insgesamt mit 0,5% Wachstum. Das heißt aber auch, ohne die schuldenfinanzierten Investitionen in die Infrastruktur würde die Wirtschaft wohl stagnieren. Dass das Geld aus dem Schuldentopf bislang etwas langsamer ausgegeben wird als ursprünglich geplant.
9: Das ist nicht das Problem. Wir wollen ja, dass das Geld sorgfältig ausgegeben wird,
6: sagt Clemens Fuß, Präsident des Instituts für Wirtschaftsforschung IFO, dem ARD-Hauptstadtstudio.
9: Das Hauptproblem, das ist aus meiner Sicht die Zweckentfremdung der Mittel, der Umstand, dass doch in erheblichem Umfang Schulden gemacht werden, die aber nicht für Investitionen verwendet werden, sondern für das Stopfen von Haushaltslöchern.
6: Unzufrieden ist auch Grünen-Chefin Franziska Brandner. Sie appelliert an die Bundesregierung:
10: Sorgen Sie endlich dafür, dass Sie die Investitionen in die Bildung, in die Forschung und Entwicklung, in die Energieinfrastruktur genauso schnell hinbekommen, wie Sie Ihre Wahlgeschenke hinbekommen haben.
6: Und die Linke kritisiert, dass zu wenig Geld bei den Kommunen ankomme. Die Bundesregierung selbst beteuert, dieses Jahr werde es besser laufen als im vergangenen Jahr. Und damit das so kommt, will das Finanzministerium auch den Druck auf alle Beteiligten noch einmal erhöhen.
0: In Deutschland leben knapp 11 Millionen Kinder unter 14 Jahren. Und diesen Kindern soll und wird die Zukunft gehören, da sind sich sogar die allermeisten Politiker einig. Kinder an die Macht, das hat schon Herbert Grönemeyer gesungen und das wird in Frankfurt/Oder wörtlich genommen. In der Stadt findet morgen wieder die Kinderkonferenz statt, anlässlich des Weltkindertags. Alina Bröckel hat mit den jungen Entscheidern gesprochen.
11: Diesen Mittwoch findet passend dazu im Frankfurter Rathaus die 5. Kinderkonferenz statt. Kinder zwischen 8 und 12 Jahren sind eingeladen, zum Thema Mobilität zu diskutieren und ihre Wünsche mitzuteilen. Rund 80 Kinder sind dabei.
12: Ich finde das sehr wichtig, dass auch die Kinder auch mal was sagen dürfen, weil viele Erwachsene hören eben den Kindern nicht zu und das ist nicht gut.
13: Und wir hätten gern, dass unsere Wünsche erfüllt werden.
11: Thomas Klein von der flexiblen Jugendarbeit in Frankfurt/Oder weiß, wie das Thema zustande kam.
14: Wir haben gesagt, diesmal geht es um Schulwege, Verkehr in der Stadt Frankfurt/Oder. Ausgangspunkt dazu war, dass wir mitgekriegt haben, dass das Radwegekonzept der Stadt Frankfurt/Oder neu gemacht wird. Und das war für uns der Anlass zu sagen, Moment, dann sollten nochmal die Kinder gehört werden. Und da das über das Beteiligungsformat über der Stadt, also über die Website, nicht wirklich gut funktioniert für Kinder, haben wir gesagt, das nehmen wir für die Kinderkonferenz feuer frei.
11: Die Kinderkonferenz wird von der flexiblen Jugendarbeit und den Horten der Stadt organisiert. Auch der Oberbürgermeister wird vor Ort sein. Im Hort Galaxie in Frankfurt haben sich die Kinder seit einigen Tagen überlegt, was sie am Mittwoch für Themen mitbringen. Es geht vor allem um die Wege rund um ihre Schule.
15: Ich hoffe, dass auch hier die Zebrastreifen, die wir uns wünschen, und den neuen Bürgersteig und alles, dass unsere Wünsche erfüllt werden.
16: Die Spielstraße soll auf die Richtstraße gestellt werden, weil da kommen die Kinder immer über die Schule und da rasen die Autos auch lang.
17: Es ist einfach für die Sicherheit, für die Kinder und für die Erwachsenen.
11: Für Janine Schwarz, Projektleiterin im Hort Galaxie, sind das wichtige Perspektiven, die gehört werden müssen. Und auch die Kinder haben ihren Spaß dabei.
18: Ich glaube, den Kindern gefällt am besten, dass sie so ein bisschen mitmachen können. Sie können mitschauen, wo es knirscht, hier auf den Straßen und Plätzen. Sie können mitentscheiden und sie werden einfach gehört. Und das, glaube ich, ist das Wichtigste. Das ist eine tolle Zeit, wo Kinder sagen können, was ihnen gefällt und was nicht.
11: Seit 2022 findet in Frankfurt jedes Jahr eine Kinderkonferenz statt. So sollen Kinder von klein auf lernen, wie Beteiligung an der Stadt funktioniert. Für die Konferenz am Mittwoch ist die Gruppe aus dem Hort Galaxie gut vorbereitet.
1: Sport.
19: mit Christina Schröder. Erstmals seit 3 Jahren gab es bei den French Open ein Frauenmatch zur besten Sendezeit. Im Achtelfinale setzte sich die Nummer 1 Arina Sabalenka gegen Naomi Osaka glatt in 2 Sätzen durch. Und ob die Zuschauerinnen und Zuschauer in Roland Garros die erhoffte Abendunterhaltung bekommen haben, das berichtet Guido Ringel aus Paris.
20: Das war schon würdig einer Night Session, einer gesondert angesetzten Partie zur besten Sendezeit mit dem besseren Ende für die derzeit Beste. Arina Sabalenka hat als Nummer 1 der Welt gezeigt, wie es geht auf Sand. Auch gegen eine wiedererstarkte Naomi Osaka konnte sich Sabalenka durchsetzen. Mit viel, viel Druck. Und auch wenn dabei mal Fehler passieren, nicht nachlassen, drauf. Auch oder gerade auf Sand. Power und Geschwindigkeit von der Grundlinie garniert, mit hier und da Stopps. Das war überragend. Aber auch von Naomi Osaka eine schillernde Partie, was nur bedingt was mit ihrem Glitzer-Outfit zu tun hatte. Ihr Tennis war so gut wie fast in den besten Zeiten. Und obwohl sie in Paris nie überzeugt hat, war sie diesmal nah dran an der alten Bestform. Gespür für den Moment, dabei aber nicht die Technik vergessen, die sie präsentiert wie kaum eine andere. Letztlich aber der Zweisatz-Sieg für Sabalenka, weil die aktuell noch einen Schuss mehr Geschwindigkeit und Genialität mitbringt. Die Frau aus Belarus steht im Viertelfinale.
19: Und da steht auch schon Alexander Zverev. Für die deutsche Nummer 1 geht es heute gegen den spanischen Youngster Rafael Jodar um den Halbfinaleinzug. Und während die Profis sich bei den French Open beweisen, ist ein spektakuläres Comeback bekannt gegeben worden. Tennis-Queen Serena Williams meldet sich zurück. Beim WTA-Turnier im Londoner Queen's Club startet die 23-malige Grand-Slam-Siegerin mit einer Wildcard. In den deutschen Fußballligen ist die Sommerpause eingekehrt. Beim Zweitligisten Hannover 96 herrschte gestern trotzdem großes Medieninteresse, denn der neue Sportgeschäftsführer Jonas Bold wurde vorgestellt. Der erste Impuls des ehemaligen HSV-Sportchefs bei der Anfrage aus Hannover war allerdings nicht sofort: Ja, mach ich.
21: Zum einen, dass ich Hannover selber jetzt auch nicht wirklich gut kenne. Ich ehrlicherweise die zweite Liga, nachdem ich aus Hamburg weg war, auch nicht mehr ganz so intensiv verfolgt habe, weil es nicht unbedingt mein Ziel war, wieder in der zweiten Liga zu arbeiten. Für mich war entscheidend, welche Rolle ich habe und eine Rolle einzunehmen, wo ich wieder Verantwortung haben kann, wo ich die Verantwortung vorleben kann und wo ich eben gestalten kann.
19: Das Ziel ist klar gesetzt. Bold will Hannover 96 wieder in die erste Bundesliga führen. Ja, während also in der Fußball-Bundesliga pausiert wird, wird in der Basketball-Bundesliga noch um den Meistertitel gekämpft. Die Halbfinal-Playoffs laufen und der deutsche Meister Bayern München ist nach dem 2. Sieg in der Best-of-5-Serie auf einem guten Weg Richtung Finale. Bayern gewann gegen die Baskets Bonn mit 91-69. Und im anderen Halbfinale hat Alba Berlin nach Spiel 2 ebenfalls einen großen Schritt Richtung Endspielserie gemacht. Die Berliner gewannen auch im 2. Spiel gegen Bamberg mit 85-71. Dementsprechend breit war das Grinsen von Alba-Kapitän Jonas Matisek.
22: Ich hatte das Gefühl, wir haben heute einen extrem klugen Basketball und sehr abgezockt gespielt, gerade auch in der Defense. Ja, manchmal hört es jetzt blöd an, aber manchmal so ein bisschen untypisch zu unserem Spielstil, dass wir häufig sehr viel über Energie kommen und sehr viel mit Leidenschaft. Das haben wir heute natürlich auch alles gezeigt. Aber ich fand, on top haben wir auch sehr smart gespielt und mit sehr viel Kopf gespielt heute.
19: Und schon am Donnerstag können dann München und Alba den Finaleinzug klar machen. Und auch zum Schluss bleiben wir beim Basketball. Den deutschen 3x3-Spielerinnen um Olympiasiegerin Marie Reichert ist ein Traumstart in die Weltmeisterschaft gelungen. In der polnischen Hauptstadt Warschau schlug die deutsche Auswahl erst China deutlich und im Anschluss die Philippinen. Die deutschen Männer zogen nach und gewannen zum Auftakt gegen Japan und Neuseeland.
0: Der Sport war das mit Christina Schröder. Anfang Mai haben sich 84 Menschen aus ganz Deutschland in Leipzig und Baden-Baden getroffen, um herauszufinden, was Deutschland verbindet. Das ARD-Dialogformat begleitet diese Menschen an beiden Tagen. Die Ergebnisse dieser Diskussion werden in verschiedenen Sendungen in der ARD ausgespielt und stehen seit dieser Nacht auch in der ARD-Mediathek. Sinn und Zweck des Ganzen war, die Menschen wieder mehr ins Gespräch zu bringen. Daran mangelt es aus Sicht von Nina Pater, beim Hessischen Rundfunk für das Projekt zuständig. Mein WDR-Kollege Ralf Erdenberger hat mit ihr gesprochen und was sie gesagt hat, das hören wir gleich nach den nächsten Nachrichten.

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1: Um 4.30 Uhr mit Ronald Lessig. Im Konflikt zwischen Israel und der Hisbollah-Miliz im Libanon gibt es möglicherweise eine Entspannung. Nach Angaben der libanesischen Botschaft in Washington akzeptiert die Hisbollah einen US-Vorschlag für eine Feuerpause im gesamten Libanon. Aus der Nachrichtenredaktion Peter Eichenberg.
2: Zunächst solle Israel auf Angriffe auf die Vororte von Beirut verzichten, erklärte das libanesische Präsidialamt. Im Gegenzug stoppe die vom Iran unterstützte Hisbollah ihre Attacken auf Israel. US-Präsident Trump erklärte nach einem Telefonat mit Premierminister Netanyahu, alle israelischen Truppen, die schon auf dem Weg nach Beirut waren, seien umgekehrt. Trump bestritt außerdem, dass die Verhandlungen zwischen den USA und dem Iran über ein Ende des Kriegs unterbrochen worden sind. Die Führung in Teheran hatte den Stopp der Gespräche verkündet und mit dem israelischen Vorgehen gegen die Hisbollah begründet.
1: Die Europäische Union macht den Weg frei für Rückkehrzentren in Drittstaaten und die Verschärfung weiterer Asylregeln. So sollen mehr Abschiebungen möglich sein. Vertreter des Europaparlaments und der Regierungen der Mitgliedsländer haben sich darauf am Abend geeinigt. Aus der Nachrichtenredaktion Michael Nenzer.
3: In die Rückkehrzentren außerhalb der EU sollen abgelehnte Asylbewerber kommen, die nicht in ihre Herkunftsländer zurückgebracht werden können. Das ist der Fall etwa dann, wenn das Heimatland sich weigert, sie zurückzunehmen oder zum Beispiel die Bundesregierung keine diplomatischen Beziehungen zu dem betroffenen Staat pflegt. Wo die Zentren entstehen sollen, ist noch unklar. Unbegleitete Minderjährige sollen den Plänen nach nicht abgeschoben werden, Familien mit Kindern hingegen schon. Das Parlament und die EU-Staaten müssen dem Kompromiss noch zustimmen.
1: Die Zahl der Asylanträge in Deutschland ist im Mai auf ein 13-Jahrestief gesunken. Das berichtet die Bild und beruft sich auf Zahlen des Bundesinnenministeriums. Demnach wurden im vergangenen Monat bundesweit knapp 5.600 Asylanträge gestellt. Das sei im Vergleich zum Vorjahresmonat ein Rückgang um 30%. Gegenüber Mai 2023 waren es sogar 75% Asylanträge weniger. Bundesarbeitsministerin Baas hält eine Einbeziehung von Beamten in die gesetzliche Rentenversicherung langfristig für notwendig. Bei einer Veranstaltung der Rheinischen Post sagte die SPD-Politikerin, man brauche ein gemeinsames System, wenn man eine große Reform haben wolle. Wenn alle einzahlten, hätte man mehr im Topf und der Staat müsse nicht so viel zuzahlen, sagte Baas. Auch ein höheres Renteneintrittsalter könne sie sich vorstellen. Allerdings müsse es für die, die nicht so lange arbeiten könnten, spezielle Lösungen geben. Das Wetter in Deutschland. Tagsüber heiter bis wolkig, im Laufe des Tages von Westen her aufkommender Regen bei 20 bis 27 Grad. Morgen zeitweise Regen, 17 bis 23 Grad und am Donnerstag von Westen her Schauer oder Gewitter, sonst freundlich, 17 bis 26 Grad. Das waren die Nachrichten.
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4: Und da haben wir keine größeren Staus oder Verkehrsbehinderungen. Ich wünsche Ihnen eine gute Fahrt in diesen Dienstagmorgen.
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4: Mit Milad Kupay. Die verurteilte Rechtsextremistin Liebig soll von Tschechien nach Deutschland ausgeliefert werden. Das hat das Landgericht in Pilsen am Montag gestern so angeordnet. In Pilsen sitzt Liebig aktuell in Untersuchungshaft. Eigentlich müsste sie aber in Chemnitz im Gefängnis sitzen. Aber vor ihrem Haftantritt war sie geflohen. Anfang April war sie in Tschechien an der Grenze zu Deutschland gefasst worden. Die Auslieferung nach Deutschland hatte Liebig aber abgelehnt. Mehr zur Entscheidung des Gerichts von Marianne Allweis.
5: Dieses Mal geht es schneller im Landgericht im tschechischen Pilsen. Es sind auch keine zwei Beamtinnen mehr, die Maler Svenja Liebig zügig in den Saal führen, sondern eine Frau und ein Mann.
6: Dieser Mann hält mich illegal an! Dieser Mann vergewaltigt mich!
5: Zur grünen Militärhose trägt Liebig ein T-Shirt im Leopardenlook. Die Lippen sind rot geschminkt, der Kopf bis auf einen Mittelstreifen kahl rasiert. Die Verhandlung ist öffentlich, doch Bild- und Tonaufnahmen sind nicht gestattet. Ein Befangenheitsantrag wird abgelehnt. Die Richterin entscheidet auf Auslieferung nach Deutschland. Liebig drohten dort keine negativen Folgen wegen ihres Geschlechts. Ihre Rechte auf einen fairen Prozess seien nicht eingeschränkt worden.
7: Freiheit, wenn möglich.
5: Liebig hatte sich juristisch gegen eine Auslieferung gewehrt, wegen angeblicher politischer Verfolgung. Man wolle die, Zitat, Endlösung Liebig in einem Männergefängnis. Sie habe Angst, dort getötet oder in den Suizid getrieben zu werden. Auf X hatte sich Liebig zuvor ähnlich geäußert.
7: Sie töten in Deutschland subtiler, stecken Frauen in einen muslimisch dominierten Männerknast, lassen die Information über die jüdische Religion der Gefangenen durchsickern, den Rest erledigt dann der angeschliffene Löffelstiel.
5: Auch über das Gefängnis in Tschechien hat sich Liebig beschwert. Sie sitzt in U-Haft in Pilsen in Bory. Das ist bekannt aus einer Netflix-Serie als eine der härtesten Haftanstalten des Landes.
8: Pilsen Prison in the Czech Republic.
5: Sie ist die größte und zurzeit leicht überbelegt wie viele Gefängnisse in Tschechien, auch mit schweren Straftätern. Zu kommunistischen Zeiten saßen dort politische Gefangene, etwa Václav Havel. Die Haftanstalt ist für Männer, in U-Haft sitzen auch Frauen. Liebig war 2023 wegen Volksverhetzung, übler Nachrede und Beleidigung zu 18 Monaten Gefängnis verurteilt worden, damals noch als Mann. Danach hatte sie ihr Geschlecht und ihren Namen ändern lassen. Angesichts von queerfeindlichen Äußerungen halten das viele für einen Missbrauch des deutschen Selbstbestimmungsrechts. Liebigs Auftreten in Tschechien könnte Einfluss darauf haben, ob sie in Deutschland in ein Frauen- oder Männergefängnis muss. Auf einem angeblichen Video der Festnahme Anfang April im tschechischen Krasna bei Asch ist Liebig in Männerkleidung und mit Glatze zu sehen. Der tschechische Haftrichter hatte zuerst von einem festgenommenen Mann gesprochen. In den sozialen Netzwerken und vor Gericht präsentiert sich Liebig dagegen als Frau.
7: Nach dieser Verhandlung haben beide Seiten Rechtsmittel, welche ich natürlich einlegen werde, wenn man mich nach Deutschland abschieben wollte.
5: Liebig kann nun Beschwerde beim Oberlandesgericht Prag einlegen. Das würde aufgrund der Aktenlage ohne neue Verhandlung entscheiden.
0: Wirtschaft.
4: In Bad Saarow in Brandenburg findet gerade das Ostdeutsche Wirtschaftsforum statt. Die Schwierigkeiten, die die gesamte deutsche Wirtschaft hat, die treffen die ostdeutsche Wirtschaft auch noch oft noch mal besonders stark. Bundeswirtschaftsministerin Reiche war nicht dabei, aber ihre Staatssekretärin Gitta Konnemann. Amelie Ernst.
9: Gitta Konnemann hat eine Mission: Optimismus verbreiten. Günstige Energie, viele Flächen, Raum für Innovationen. Das sollte dem Osten doch Mut machen, so die Wirtschaftsstaatssekretärin.
10: Und deswegen haben Sie aus meiner Sicht allen Grund zu etwas, was hier nicht immer gut ausgeprägt ist, zu Selbstbewusstsein.
9: Viele Wirtschaftsdaten sprechen für den Osten, so die CDU-Politikerin. Darauf müssten die Unternehmen aufbauen.
10: Maschinenbau, Automotive, Chemie, Produktion. Und genau hier hat Ostdeutschland seinen Halbleiterstandorten, seinen Hochschulen, seiner industriellen Substanz eine reelle Chance auf Führung.
9: Doch klar ist auch, nicht alles läuft rund im Osten. Das weiß auch Elisabeth Kaiser, die Ostbeauftragte der Bundesregierung. Vor allem hapert es bei den Investitionen. Hier sind Unternehmen deutlich zurückhaltender als im Westen.
11: Wir sehen es gerade bei Investitionen, da haben wir noch einiges nachzuholen. Das bremst gerade auch das Wachstum in Ostdeutschland. Da müssen wir vorankommen, da müssen natürlich Politik die richtigen Rahmenbedingungen setzen und vor allen Dingen Planbarkeit und Verlässlichkeit zeigen. Ich glaube, darauf kommt es jetzt an, es erwartet sich auch die Wirtschaft. Aber gerade bei dem Thema Energiepreis, da gibt es noch einige Themen, die wir diskutieren müssen, wie wir da noch für Entlastungen sorgen.
9: Entlastungen plant die Bundesregierung beispielsweise bei den Vorgaben für Unternehmen. Weniger Regeln, gleich mehr Investitionen, so zumindest die Hoffnung im Wirtschaftsministerium.
10: Wir haben vergleichbare andere Gesetze, die hemmen, die langsam machen. Und das heißt in Zahlen, in 3 Jahren haben deutsche Unternehmen rund 325.000 Beschäftigte zusätzlich nur für Verwaltung und Bürokratie eingestellt.
9: Doch Deregulierung und Fördergelder allein werden die ostdeutsche Wirtschaft in politisch unsicheren Zeiten nicht anschieben, warnt Sachsen-Anhalts CDU-Ministerpräsident Sven Schulze. Im September wird in Sachsen-Anhalt ein neuer Landtag gewählt und derzeit liegt die AfD in Umfragen vorn.
12: Jetzt geht es wirklich um eine grundlegende Ausrichtung eines Bundeslandes zum einen und damit einhergehend eine grundlegende Ausrichtung auch insgesamt der Bundesrepublik Deutschland. Ich will noch mal darauf hinweisen, dass ab Oktober 2026 der Vorsitzland der Ministerpräsidentenkonferenz Deutschlands Sachsen-Anhalt ist. Damit kann man sich auch überlegen, welche Auswirkungen solche Themen hätten.
9: Beim Ostdeutschen Wirtschaftsforum präsentiert sich auch die Initiative Unternehmen für Demokratie. Die Firmenchefs stellen sich in einer Erklärung jenen entschieden entgegen, die so wörtlich nicht länger in der Demokratie offen streiten wollen, sondern gegen die offene Demokratie. Für die Ostbeauftragte Elisabeth Kaiser ein wichtiges Signal.
11: Das ist manchmal alleine sehr schwierig, wenn man sich in so einem Umfeld befindet, wo man anscheinend das Gefühl hat, das ist schon so Mainstream. Umso wichtiger sind solche Netzwerke, solche Initiativen, dass man merkt, man ist nicht alleine. Es gibt viele andere, die es auch für wichtig erachten, sich da klar zu positionieren.
9: Wirtschaft hängt zwingend von Politik ab. Auch das macht das Ostdeutsche Wirtschaftsforum in Bad Saarow einmal mehr deutlich.
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4: Anfang Mai haben sich 84 Menschen aus ganz Deutschland in Leipzig und Baden-Baden getroffen, um herauszufinden, was Deutschland verbindet. Das ARD-Dialogformat begleitet diese Menschen an beiden Tagen. Die Ergebnisse dieser Diskussionen werden in verschiedenen Sendungen in der ARD ausgespielt und stehen von heute an auch in der ARD-Mediathek. Sinn und Zweck des Ganzen war, die Menschen wieder mehr ins Gespräch zu bringen, denn daran mangelt es aus Sicht von Nina Pater beim Hessischen Rundfunk für das Projekt zuständig. Über die Idee hat sie mit WDR-Moderator Ralf Erdenberger gesprochen. Zuerst erklärt die Projektleiterin, wie überhaupt die Auswahl getroffen wurde.
13: Der erste Schritt war schon mal, dass wir nicht über uns aufgerufen haben. Also wir erreichen ja als ARD und neuen Landesrundfunkanstalten eine Menge Menschen, die uns auch noch vertrauen, die uns hören. Wir erreichen aber auch Menschen nicht mehr oder haben sie noch nie erreicht. Und haben wir uns entschieden zu sagen, okay, wir rufen nicht über unsere Ausspielwege auf, also über Radio, Fernsehen, Online oder Social Media, sondern wir lassen uns mal vom Statistischen Bundesamt ausrechnen, wenn Deutschland aus 84 Menschen bestehen würde. Wo kommen die denn her? Wie alt sind denn die? Wie viele Männer, wie viele Frauen, Migrationsgeschichte, ja, nein. Deutscher Pass, ja, nein. Wohnen sie auf dem Stadt, eher in der Stadt, eher ländlich, in einem Ballungsraum oder eher dörflich? Und dann haben wir angefangen, rum zu telefonieren. Also ganz banal übers Telefonbuch zum Beispiel. Oder wir haben Vereine angeschrieben und haben gesagt, ob sie Menschen kennen, die Lust hätten mitzumachen. Und da haben wir Menschen gefunden. Wir haben Menschen gefunden mit Vorbehalten, die sich auf die Vorgespräche mit eingelassen haben, die dann aber gemerkt haben, oh Gott, das ist so groß, vielleicht will ich es doch nicht. Oder vielleicht traue ich mich auch nicht oder vielleicht werde ich auch gar nicht wirklich ernsthaft gehört. Also gab auch viel so, meint ihr es ernst? Ne? Seid ihr wirklich die, die hier anrufen? Weil das ja auch schon sehr außergewöhnlich ist. Ne? Dann hebt man Telefonhörer ab oder liest eine Mail und wird gefragt, ob man Lust hätte, 2 Tage lang vor Kameras sich mit Menschen zu unterhalten.
14: Reden wir mal über die Themen, gerade vor dem Hintergrund, dass diese These der Polarisierung ein bisschen umstritten ist. Neulich hat die FAZ geschrieben, es gibt eigentlich keine krassen Gegensätze in der Gesellschaft, sondern nur unterschiedliche Priorisierungen. Am deutlichsten sortiert der Lebensstil die Einstellungen zu den Themen, die eben zum Teil auch schon angeklungen sind. Migration, Diversität, Klimawandel. Welche Erfahrungen haben Sie mit welchen Themen gemacht?
13: Mit allen gute, würde ich sagen. Es waren ja insgesamt 6 Themen von Gleichberechtigung über Migration, über Demokratie, über Wandel. Haben die Menschen die Themen aufgemacht in den Runden, die sie für wichtig erachtet haben. Und da gab es schon auch Pole, die wirklich aufeinander geprallt sind und sich dann gut aufgelöst haben. Also zum Beispiel beim Thema Gleichberechtigung gab es einen Mann aus Sachsen in der Runde, der deutlich gesagt hat, Frauen haben in der Polizei, in der Bundeswehr nichts verloren aus seiner Perspektive, weil sie die Männer ablenken, sage ich jetzt mal verkürzt. Oder sie sollten nicht so schwere Zementsäcke schleppen. Deswegen hätten sie in einigen Job auch nichts verloren. Und dahinter saß eine 29-jährige Frau, die einen Malermeisterinnenbetrieb hat, rein Frauenbetrieb, Mutter von 2 Kindern. Und da hat man schon richtig gesehen, sie sagte, glaube ich, im Nachgang, oh, da ist mir fast eine Ader geplatzt. Und dann sind die gut miteinander ins Gespräch. Die haben sich in Pausen unterhalten, haben dann beide noch gemerkt, dass sie Unternehmer sind und sind zusammengekommen, obwohl die Grundeinstellung ganz andere war, aber sie haben sich zugehört. Und das, glaube ich, ist etwas, was wir wieder mehr lernen müssen. Ich kann da noch so ein bisschen Pathos reinschütten, weil am Ende geht es ja darum, dass jeder sich gut in der Gesellschaft bewegen muss. Das kann er, wenn er sehr viele Perspektiven mitbekommt. Und dafür gibt es uns, finde ich. Also uns Öffentlich-Rechtliche, die Perspektiven mitgeben, die aber nicht sagen, du musst das und das und das denken, sondern einen Raum an Informationen aufmacht. Und dann kann dann jeder daraus schauen, was er damit macht und am Ende sich eben dann auch gut in der Demokratie zu bewegen. Und das ist ja schon keine ganz kleine Aufgabe, die es da für jeden hat.
14: Ein Raum schaffen, eine Atmosphäre, in der man sich dann zuhören kann, respektieren kann. Das hängt aber dann doch auch nochmal an jedem Einzelnen, ob er das auch gelernt hat, sowas anzunehmen, will. welche Rolle auch die Emotionen spielen, also die erwähnte Ader, die dann zum Glück geschwollen, aber nicht geplatzt ist, spielt ja doch auch eine Rolle in den alltäglichen Diskussionen, die dann manchmal auch scheitern.
13: Na, auf jeden Fall. Ich würde mal die Frage zurückgeben. Wann haben Sie denn das letzte Mal mit Menschen gesprochen, nicht im Jobkontext, die nicht ganz ihre Meinung teilt und dann in eine Auseinandersetzung zu gehen?
14: Naja, schon im Freundeskreis.
13: Ah, das ist ein Geschenk. Das tun nämlich gar nicht mehr so viele, weil Freundeskreise relativ ähnlich sind. Weil so Sachen wie die Eckkneipe vielleicht wegfallen, weil Vereine weniger werden. Und es gibt weniger Räume und vielleicht auch weniger Nerven, sich mit Menschen in eine Auseinandersetzung zu begeben, die am Ende vielleicht sogar eine ganz entgegengesetzte Meinung haben. Und das meine ich mit, dass man es üben muss vielleicht auch einfach mal wieder. Und die 84 Menschen, die wir jetzt ja in der ganzen ARD quasi die Chance haben, wiederzugeben, ja auch bei Ihnen, was Sie gesagt haben, können vielleicht dazu anregen, mal zu überlegen, wie gehe ich denn in meinem näheren Umfeld damit um, wenn ich auf Menschen treffe, die ganz andere Perspektiven haben.
14: Ich habe eben noch mal drüber nachgedacht, ihr habt ja den Freundeskreis erwähnt, Sie haben dann den Verein gesagt. Und der Verein, da kommen ja auch Menschen, je nach Sportart oder was das für ein Verein ist, zusammen, die ganz unterschiedliche Hintergründe haben und die nicht unbedingt durch eine Empathie schon verbunden sind. Da nehme ich das oft als schwieriger wahr, wenn es dann über den Sport oder über andere Themen, die plötzlich reinkommen, eskaliert.
13: Ja, das teile ich, aber auch nicht immer. Ich glaube, es kommt vielleicht auch so ein bisschen drauf an, wie der Tag einem begegnet ist, wenn man aufgestanden ist. Hält man es aus, gerade zu reden, oder ärgert man sich gerade, warum die gegnerische Mannschaft wieder 2-0 führt? Also bei uns war es ja auch so, das waren 84 Menschen, die sich in ihrem ganzen Leben noch nie gesehen haben. Und die wären sich wahrscheinlich im echten Leben auch nie auf der Straße begegnet. Also da waren zwei aus Hamburg beispielsweise mit dabei, die kannten sich nicht und haben sich durch uns kennengelernt. Und die mussten sich ja auch aufeinander einlassen. Das sind sogar fremde Menschen und nicht Menschen aus dem Verein, die man vielleicht kennt, mit denen man vielleicht noch eher miteinander ins Gespräch geht. Und die haben genau das gemacht. Klar, es ist eine künstlich geschaffene Situation gewesen, ne? Also wir haben quasi zweimal Deutschland an zwei Orte eingeladen, jeweils 42. Das ist so, finde ich, das Maximum, in dem man nochmal gut miteinander ins Gespräch kommen kann. Wir haben es nicht journalistisch moderiert. Wir beide sind ja Journalisten. Wir wissen ja auch, dass man da manchmal ein bisschen ungeduldig wird und nicht so gewohnt ist, sich mehr richtig viel Zeit nehmen zu können. Also ich kann es zumindest von mir sagen. Und wir hatten Coaches rausgesucht, die quasi Gesprächsbegleiter waren. Das heißt, die Menschen hatten ihren Raum. Und da ist eine Menge entstanden, was sich einfach wirklich lohnt, sich anzuschauen. Ich weiß, ich bin jetzt die Projektleiterin des Ganzen, aber da hängt wirklich mein Herz dran, weil am Ende geht man da raus und denkt, auch wenn man häufig das Gefühl hat, die Gesellschaft funktioniert nicht mehr richtig, das funktioniert. Und vielleicht muss man da mehr Glauben reingeben.
14: Da ist ja auch eine Botschaft für die Medien drin.
13: Auf jeden Fall.
14: Dass man also, wenn man moderiert, nicht bevormundet, sondern den Menschen eben den Raum gibt, das zu sagen, was ihnen wirklich auf dem Herzen liegt. So wie wir es im Tagesgespräch und im Stadtgespräch oft probieren.
13: Ja.
14: Dann müssen aber auch die anderen sich diesen Raum nehmen und auch mutig sein. Und eine Mischung finden aus Klartext und Empathie.
13: Ja, und vielleicht muss man als Journalist auch ermutigen, das mal zu tun und mal den Mund zu halten und zuzuhören. Ich habe ja auch gerade ganz viele Worte. Ja. Das fällt einem ja auch nicht immer so leicht. Es wurde auch tatsächlich in diesen zwei Tagen, also die Politik hat wirklich, kein gutes Standing bei den Leuten. Und das fand ich schon auch in weiten Teilen sehr frustrierend. Also dieses, wir wählen alle 4 Jahre, kaum ist die Wahl rum, sind die Wahlversprechen, stimmen wieder nicht und die sollen uns doch führen und nichts funktioniert. Das fand ich schon erschreckend. Erschreckend auch, und das war an uns Medien gerichtet, ihr berichtet halt auch immer so negativ. Ne? Da denkt man, dass die ganze Welt schlecht ist. Und auch das können wir uns, glaube ich, auch gut zu Herzen nehmen. Mhm. Also da gibt's vieles, was man sich, wenn man es schaut, zu Herzen nehmen kann.
14: Ja, das muss man ja in der Diskussion auch im Blick haben, dass man auch nicht nur dann gegeneinander führt, sondern vielleicht auch einen Konsens findet und dann was Konstruktives. Also wo ist denn dann auch the common ground, die verbindende Ebene miteinander, wo man dann vielleicht gemeinsam auch ins Handeln kommen kann?
13: Ich glaube, das kann man ganz gut, wenn man es anleitet. Da haben wir uns ja dagegen entschieden. Das haben die Menschen selbst gesteuert. Und am Ende sind sie aus jeder Runde raus mit neuen Perspektiven. Ich weiß, das klingt jetzt alles so nach Schönfärberei, aber das haben die Teilnehmenden uns an dem zweiten Tag schon selbst gesagt, und sie schreiben uns die ganze Zeit und wir besuchen sie ja jetzt auch nochmal. Der NDR besucht Leute, der SWR war bei Menschen zu Hause und hat nochmal geguckt, was ist eigentlich passiert aus dem, was ihr gemacht habt. Ne? Und die sagen alle, sie nehmen das mehr mit zu sich nach Hause, um mit anderen Menschen ins Gespräch zu gehen. Und das haben sie ganz gut selbst hinbekommen. Ja. Und wenn also ich weiß, der Titel auch, der ist pathetisch, was Deutschland verbindet. Deutschland verbindet übrigens auch die Meckerkultur, schon mal als kleiner Titel. Teaser, darüber haben wir auch länger geredet, warum wir Deutschen so viel meckern. Aber ich glaube, die 84 Menschen hat es verbunden, dass sie möchten, dass Deutschland funktioniert. Es möchte nicht jeder gleich, wie Deutschland funktioniert und hat auch andere Perspektiven. Mhm. Aber es war, also ja, es hatte was Sinnstiftendes, sehr.
4: Was Deutschland verbindet. Und wenn Sie neugierig geworden sind, schauen Sie gern mal in die ARD-Mediathek rein. Gesprochen hat WDR-Moderator Ralf Erdenberger mit der Projektleiterin vom Hessischen Rundfunk, Nina Pater.
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4: Am Wochenende wurde der Deutsche Filmpreis verliehen, die Lola, aber eine Dankesrede, die sorgt immer noch für Diskussionen. Es geht um den Regisseur Wim Wenders und eine Szene aus seinem Film Falsche Bewegung von 1975. Worüber jetzt genau diskutiert wird, das weiß unser Kulturreporter Florian Schmidt.
15: Wim Wenders steht auf der Bühne des Deutschen Filmpreises, nimmt den Ehrenpreis entgegen und spricht dann über einen Vorwurf aus der Vergangenheit.
16: Das würde ich heute nie mehr so machen. Ich weiß heute mehr, viel mehr. Es gibt andere Sensibilitäten. Wir leben in einer völlig anderen Welt als vor 50 Jahren. Dem jungen Mann von damals kann ich keinen Vorwurf machen. Auch wenn ich weiß, das würde ich nie mehr so tun.
15: In der Szene aus dem Film Falsche Bewegung ist die damals 13-jährige Nastassja Kinski mit nacktem Oberkörper zu sehen. Kinski hatte erst wenige Tage zuvor in einem Interview mit der Süddeutschen Zeitung erklärt, sie habe schon damals gespürt, dass das nicht in Ordnung gewesen sei. Seit Jahren versuche sie, diese Szene entfernen zu lassen. Wenders nutzte die Bühne für eine grundsätzliche Frage.
16: Wie geht man mit Filmerbe um? Darf man, kann man, soll man vielleicht eine Szene schneiden, wenn es in diesem Fall einer meiner Schauspielern, die ich sehr verehrt habe und verehre, wehtut? Darf man das? Kann man einen Film im Nachhinein kürzen? Ich bin mit der Frage ziemlich allein, muss ich sagen, und ich bin auch ratlos.
15: Doch genau diese Argumentation stößt auf Widerspruch. Die Filmwissenschaftlerin Annette Brauerhoch kritisiert im Deutschlandfunk Kultur, Wenders habe die Verantwortung von sich weggeschoben.
17: Richtig raffiniert eingefädelt, denn die Verantwortung, die eigentlich bei ihm liegt, hat er mit diesem Appell an das Publikum und an die Akademie auf Tausende verteilt.
15: Auch in den Medien fällt die Reaktion deutlich aus. Die FAZ schreibt:
18: Hier geht es nicht um die Kunst- und Meinungsfreiheit und nicht ums Filmerbe. Hier geht es um die Tatsache, dass ein 13 Jahre altes Kind sexualisiert und nackt vor die Kamera gezogen wird. Das war 1975 falsch und das wäre heute falsch.
15: Die SZ kritisiert, Wenders inszeniere sich als Opfer eines vermeintlichen Zeitgeistzwangs.
19: Es war dies nicht weniger als das Wegducken eines sich nachdenklich gebenden Regisseurs vor seiner realen Verantwortung in den imaginierten Opfergestus gegenüber irgendeiner kulturbedrohenden Verbotsmaschine.
15: Auch zahlreiche Filmschaffende melden sich zu Wort. Schauspielerin Rosalie Thomas nennt Wenders Rede zum Schämen. Caroline Herfurth schreibt, sie hätte sich gewünscht, Wenders hätte öffentlich eingestanden, ein 13-jähriges Kind nicht ausreichend geschützt zu haben. Schauspieler Clemens Schick kritisiert, Wenders habe die Debatte auf eine abstrakte Ebene von Zensur und Filmerbe gehoben. Schauspielerin Lavinia Wilson dagegen begrüßt, dass Wenders das Thema überhaupt öffentlich angesprochen hat. Sie wünsche sich nun eine ausführliche Debatte über den Umgang mit der Szene und Kinskis Wunsch. Genau diese Debatte hat der Regisseur mit seiner Rede ausgelöst. Die Frage bleibt allerdings, worüber die Filmbranche eigentlich diskutiert. Über den Umgang mit historischem Filmerbe oder über die Verantwortung für das, was damals geschehen ist.
4: Und ob die umstrittene Szene künftig tatsächlich aus dem Film entfernt wird, ist bislang offen. Die Debatte darüber dürfte die deutsche Filmbranche allerdings noch länger beschäftigen. Florian Schmidt war das mit Reaktionen auf die Wim Wenders-Debatte.
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4: Kommt die BAföG-Erhöhung für Studierende oder nicht? Nach kritischen Äußerungen von Unionspolitikern gibt es in der Regierungskoalition eine Debatte. Konkret geht es um Äußerungen von Fraktionschef Spahn und Fraktionsforschungsministerin Beer, die die geplante Anhebung in Frage stellen. Die SPD hingegen pocht auf die Reform, darauf habe man sich im Koalitionsvertrag geeinigt. Der Weser-Kurier aus Bremen kritisiert, welches Maß an Realitätsverweigerung Ministerin Beer bei ihrem Vorstoß an den Tag lege.
20: Es sei kein Drama, wenn Studierende neben dem Studium jobben, ließ die CSU-Frau wissen. Dass allerdings längst 70% aller Studierenden nebenbei arbeiten, um ihren Unterhalt teilzufinanzieren, scheint in der Vorstellungswelt der Forschungsministerin offenbar noch nicht angekommen zu sein. Das ist wirklich erschreckend.
4: Die Frankfurter Allgemeine Zeitung wünscht sich mehr Zurückhaltung bei allen Beteiligten.
20: Viele junge Männer und Frauen in Deutschland müssen arbeiten gehen, um sich ihr Studium zu finanzieren. Das ist keine Zumutung und es ist auch kein Anzeichen für den Niedergang des Bildungsstandorts Deutschland. Empörung ist in der Debatte um eine Erhöhung des BAföGs daher fehl am Platz. Allerdings auf beiden Seiten. Die Forderung, Studenten sollten gefälligst auch im Schweiß ihres Angesichts Geld verdienen, hat nicht selten einen anti-intellektuellen Zungenschlag. Das ist eine Geringschätzung geistiger Arbeit, die sich ein Land wie Deutschland nicht leisten kann.
4: Der Spiegel beleuchtet Beers Aussage, Studierende seien privilegiert. Damit verdrehe die CSU-Politikerin die Realität.
20: BAföG war noch nie die Finanzierung des nächsten Matcha-Latte in Berlin-Kreuzberg, wie es bei Beer klingt, wenn sie von einem Vollkasko-Studium spricht. BAföG ist vielleicht der wichtigste Hebel, um die Ausbildung von Fachkräften aus allen Gesellschaftsschichten zu ermöglichen. Zumindest könnte es ein solcher sein, wenn der Zugang und die Beantragung endlich erleichtert und die Bezüge erhöht würden.
4: Ähnlich bewertet es Claudia van Laak vom Deutschlandfunk. Sie plädiert vor allem dafür, zuerst einmal die BAföG-Anträge zu vereinfachen.
21: Wie kann es sein, dass Studierende ihren Antrag zwar online stellen können, in den BAföG-Ämtern aber dann der große Drucker angeworfen wird und jeder wieder eine Papierakte erhält? Und warum müssen Studierende jedes Jahr wieder die Einkommensnachweise ihrer Mütter und Väter beim BAföG-Amt einreichen, obwohl in anderen Behörden, den Finanzämtern, diese Daten längst vorliegen? In der Debatte darf es nicht vordringlich um die Frage gehen, ob die BAföG-Sätze steigen sollen oder nicht. Eine umfassende Vereinfachung und Digitalisierung müssten an erster Stelle stehen. Das wäre ein erster wichtiger Schritt hin zu mehr Chancengleichheit im Hochschulsystem.
4: Meint Claudia van Laak vom Deutschlandfunk. Das Straubinger Tagblatt meint, die Bundesregierung sende mit der Debatte ein verheerendes Signal an die junge Generation aus.
20: Nachdem man zu Beginn der Legislaturperiode ein gigantisches Schuldenpaket verabschiedet hat, das kommende Generationen abstottern müssen, Rentengeschenke auf den Weg gebracht hat, die den Haushalt massiv belasten, man den Klimaschutz völlig schleifen lässt und dann zu jungen Menschen sagt, wir streichen das eine Wahlgeschenk, das wir für euch in den Koalitionsvertrag geschrieben haben, dann darf sich bitte niemand wundern, wenn genau diese Gruppe bei der nächsten Wahl ihr Kreuz wieder ganz links oder ganz rechts macht.
4: Der Tagesspiegel fordert eine deutliche Haltung von der schwarz-roten Koalition.
20: Vor allem aber braucht es politische Klarheit. Die Koalition hat die Reform versprochen. Sie sollte das Versprechen einlösen. Nicht irgendwann, jetzt. Immerhin geht es um mehr als um ein Förderinstrument. Es geht um die Frage, welchen Stellenwert Bildung in diesem Land tatsächlich besitzt.
4: Und das waren die Standpunkte. Zusammengestellt hat sie Marei Beermann. 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
1: Um 5 Uhr mit Ronald Lessig. Die EU hat sich darauf geeinigt, die Migrationspolitik zu verschärfen. Ziel ist es, mehr Abschiebungen zu ermöglichen. Aus der Nachrichtenredaktion Karin Busche.
2: Die Unterhändler des Europäischen Parlaments und der EU-Mitgliedstaaten haben den Weg freigemacht für Rückkehrzentren in Drittstaaten. In diese speziellen Zentren außerhalb der EU sollen abgelehnte Asylbewerber gebracht werden, wenn sie nicht direkt in ihre Herkunftsländer abgeschoben werden können. Etwa weil ihr Herkunftsland nicht eindeutig festzustellen ist oder keine diplomatischen Beziehungen bestehen. Unklar ist noch, wo solche Zentren errichtet werden sollen. Das Parlament und die EU-Staaten müssen dem Kompromiss noch abschließend zustimmen.
1: Im Konflikt zwischen Israel und dem Libanon deutet sich eine Lösung an. So soll nach libanesischen Angaben die Hisbollah einem amerikanischen Vorschlag für einen Stopp der gegenseitigen Angriffe zugestimmt haben. Aus der Nachrichtenredaktion Constanze Semidey.
3: Die Behörden hätten die Bestätigung erhalten, dass die Hisbollah den US-Vorschlag akzeptiert hat, erklärte die libanesische Botschaft in den USA. Der Waffenstillstand solle auf das gesamte Staatsgebiet des Libanon ausgeweitet werden. US-Präsident Trump bestätigte das und erklärte, auch Israel habe ihm ein Ende der gegenseitigen Angriffe zugesagt. Mit Blick auf den Iran erklärte Trump, die Gespräche mit dem Land gingen zügig weiter. Die Verhandlungen über ein Ende des Krieges seien keinesfalls ausgesetzt. Das wiederum hatte Teheran verkündet und das israelische Vorgehen im Libanon als Begründung genannt.
1: Russland hat die Ukraine in der Nacht massiv mit Raketen und Drohnen angegriffen. In der Hauptstadt Kiew waren

0: behalten. Wie eine Umfrage des Mediendienstes Integration zeigt, lag die Quote der Doppelstaatlichkeit bei 85-98%. Die wenigen Neubürger, die sich dagegen entschieden, taten dies den Angaben zufolge, weil sie entweder vor der Einbürgerung staatenlos waren oder weil ihr Herkunftsland die Mehrstaatlichkeit nicht gestattet. Das gilt etwa für Indien, Äthiopien und Eritrea. Das waren die Nachrichten. Das Wetter in Deutschland. Tagsüber heiter bis wolkig, im Laufe des Tages Regen bei 20 bis 27 Grad. Morgen zeitweise Regen, teils Gewitter, 17 bis 23 Grad. Es ist 5.03 Uhr.
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2: Sieht überschaubar aus. Drei Meldungen haben wir. Die A1 Osnabrück Richtung Bremen ist zwischen Ahlhorner Heide und Wildeshausen West wegen einer Nachtbaustelle bis morgen jeweils zwischen 19 und 6 Uhr gesperrt. Die A61 Mönchengladbach Richtung Venlo ist zwischen Kaldenkirchen Süd und Kaldenkirchen wegen Bauarbeiten bis 5 Uhr gesperrt. Und die A448 Südumfahrung Bochum, Dortmund-Witten Richtung Bochum West ist zwischen Bochum-Wimmelhausen und Bochum Süd nach einem Unfall gesperrt. Gute Fahrt.
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2: Die kommt aus dem Studio von NDR Info in Hamburg. Ich bin Milat Kupay und wir schauen jetzt auf den Krieg zwischen Israel und der Hisbollah-Miliz im Libanon. Aktuell ist die Lage nicht ganz leicht zu überblicken. Sie haben es ja auch schon in den Nachrichten gehört. US-Präsident Trump hatte zwar einen Stopp der gegenseitigen Angriffe verkündet, aber nur wenige Stunden später hat Israels Ministerpräsident Netanyahu mit weiteren Angriffen auf Beirut gedroht. Als Antwort auf die zuvor mutmaßliche Waffenruheverletzung der libanesischen Seite. Zuletzt meldete die libanesische Botschaft in den USA, die Hisbollah habe eine Feuerpause im ganzen Libanon akzeptiert. Und zuvor hatte sie vor allem den Norden Israels mit Raketen und Drohnen attackiert. Ja, vor den verschiedenen Äußerungen zu einer möglichen Feuerpause wurde aber den ganzen Montag über noch gekämpft. Israel-Korrespondent Julio Segador fasst die Ereignisse zusammen.
3: Von Waffenruhe ist im Norden Israels seit Wochen nichts zu spüren. Immer wieder heulen die wahren Sirenen. Die Hisbollah feuert täglich Raketen und Drohnen auf die Grenzgemeinden ab. Immer mehr wird klar: Die Mitte April vereinbarte Waffenruhe zwischen Israel und dem libanesischen Staat besteht nur noch auf dem Papier. Israel hat seine Bodenoffensive im Süden des Libanon deutlich ausgeweitet. Israels Ministerpräsident Benjamin Netanyahu zeigt sich entschlossen. Wir intensivieren weiterhin unsere Einsätze am Boden im Südlibanon und zerschlagen Hisbollah-Hochburgen. Die Hisbollah ist auf der Flucht. Wir sind entschlossen, die Sicherheit für die Bewohner des Nordens wiederherzustellen. Genauso wie wir es für die Bewohner des Südens getan haben. In einer gemeinsamen Erklärung mit Verteidigungsminister Israel Katz kündigte Netanyahu an, nun auch Ziele in der Hauptstadt Beirut anzugreifen. Die Offensive als Reaktion auf die, Zitat Netanyahu, wiederholten und andauernden Verletzungen der Waffenruhe durch die Terrororganisation Hisbollah. Konkret sollen Ziele im Dahiyeh-Viertel im Süden der Hauptstadt angegriffen werden, erklärt Verteidigungsminister Katz. Das Schicksal von Beiruts Dahiyeh ist dasselbe wie das Schicksal der israelischen Gemeinden im Norden. Wenn im Norden keine Ruhe herrscht, wird auch in Beirut keine Ruhe herrschen. Wir werden nicht zulassen, dass unsere Gemeinden und Bürger ins Visier genommen werden, während in Beirut weiterhin Ruhe herrscht. Das Viertel Dahiyeh im Süden von Beirut ist die politische und militärische Hochburg der schiitischen Hisbollah-Miliz im Libanon. Die Terrormiliz soll dort über ein weitreichendes unterirdisches System aus Bunkern, Lagern und Tunneln verfügen. Die Hisbollah selbst war an den Verhandlungen zur Waffenruhe zwischen Israel und dem Libanon nicht beteiligt. Sie lehnt Verhandlungen ab und setzt ihre Angriffe fort, was Israel andererseits die Möglichkeit gibt, sich nicht an Beschränkungen halten zu müssen. Es nutzt das aktuelle Zeitfenster möglicherweise, um im Südlibanon militärische Tatsachen zu schaffen. Denn die israelische Regierung befürchtet ein umfassendes Friedensabkommen zwischen der US-Regierung und dem Iran, das den Libanon möglicherweise mit einschließt. Viele Experten sehen die

0: Offensive im Libanon daher als Versuch, vor einem drohenden diplomatischen Diktat aus den USA die militärische Dominanz vor allem im Süden des Libanon zu zementieren. Bei den Menschen, die im Grenzgebiet zum Libanon leben, hat die Regierung für diesen Kurs die Unterstützung, betont Hisbollah-Expertin Sarit Zehavi. Die Menschen im Norden Israels hoffen darauf, dass das Militär so vorgeht. Wir haben gelernt, dass das die einzige Möglichkeit ist, um danach mit der libanesischen Regierung eine bessere Vereinbarung zu schließen. Nur dadurch wird der Libanon stark genug sein, um gegen eine geschwächte Hisbollah vorzugehen.
1: Und wir schauen jetzt noch einmal genauer in den Libanon. Am Montag soll Israel in der Küstenstadt Tyrus ein Ziel in der Nähe eines Krankenhauses getroffen haben. Nach libanesischen Angaben wurden 2 Menschen getötet. Seit Ausbruch der aktuellen Eskalation Anfang März soll es im Land über 3.400 Tote gegeben haben. Das sagt das Gesundheitsministerium im Libanon, und mehr als 10.000 Menschen sollen verletzt worden sein. Viele Menschen in Beirut begeben sich mal wieder auf die Flucht. Anna Osius.
2: Lange Autoschlangen quälen sich durch die Straßen von Libanons Hauptstadt Beirut. Erneut fliehen die Bewohner der südlichen Vororte aus Angst vor drohendem israelischen Beschuss. Drohnen kreisen über der Hauptstadt. Dies ist das dritte Mal, dass wir vertrieben werden, so der 61-jährige Naj. Wir ziehen von einem Ort zum anderen, fahren jetzt nach Tripolis. In der Stadt im Norden des Landes hofft er sicher zu sein. Und bitter fügt er hinzu, ins Grab zu gehen ist würdevoller, als sein Haus zu verlassen. Und Israel rückt im Libanon weiter vor. Ein israelischer Panzer überquerte erstmals den Litani-Fluss. Am Wochenende nahm Israel die strategisch wichtige Burg Beaufort ein. Viele Libanesinnen und Libanesen befürchten nun eine dauerhafte Besatzung Israels in Teilen ihres Landes. Vor den eigentlich geplanten Verhandlungen schaffe Israel Fakten, sagen Beobachter. Der ehemalige libanesische General George Nader: Natürlich hat das Auswirkungen. Es spielt Israel in die Hände, da sie nun über mehr Druckmittel verfügen. Sie haben ohnehin schon die besseren Karten. Das Problem ist, dass die libanesische Delegation keine starken Druckmittel hat. Der Unterhändler, die Regierung, ist nicht diejenige, die kämpft. Und derjenige, der kämpft, ist die Hisbollah, und sie lehnt direkte Verhandlungen ab. Leider hat die libanesische Delegation keine starken Argumente. Der libanesische Präsident Aoun appellierte erneut, fast verzweifelt, an die Notwendigkeit von Verhandlungen. Es herrsche ein immenser Druck auf allen Seiten, sagt Ahwak Dialaredi, Politikbeobachter im arabischen Nachrichtensender Al-Hadas. Die libanesische Regierung gilt als zu schwach, um Einfluss auf die Hisbollah zu nehmen. Die Dinge sind aus dem Ruder gelaufen. Nur Iran ist noch in der Lage, Einfluss auf die Hisbollah zu nehmen, da die Miliz den Iran verteidigt. Libanon zahlt einen hohen Preis. Weder der Präsident, noch der Premier, noch der Parlamentspräsident können die Hisbollah entwaffnen, um den Krieg zu beenden. Auch der UN-Sicherheitsrat beschäftigt sich mit dem Libanon. Frankreich berief eine Notfallsitzung ein, aufgrund der, Zitat, immer tieferen Besetzung libanesischen Territoriums durch Israel. Angesichts der jüngsten Eskalation brach die deutsche Entwicklungsministerin Alabadi Radovan kurzfristig ihre Reise in den Libanon ab. Das Flugzeug drehte in der Luft um und flog stattdessen Zypern an.
1: Welche Strategie verfolgt Israel genau? Darüber hat Ingo Zamperoni in den ARD-Tagesthemen mit dem Nahostexperten und Herausgeber des Fachmagazins Zenit, Daniel Gerlach, gesprochen. Der Konflikt Israel gegen die Hisbollah hängt mit dem Krieg zwischen den USA und Iran zusammen. Jetzt ist Israel im Südlibanon so weit vorgedrungen wie seit mehr als 25 Jahren nicht. Die Frage an Daniel Gerlach war deshalb: Was bezwecken Israels Regierung und Premier Netanyahu mit dem Vorgehen?
3: Also in der Sprache von Netanyahu hängen übrigens diese Kriege historisch miteinander zusammen. Sowohl der 7. Oktober als auch die Auseinandersetzung mit Iran, als auch der Krieg im Libanon. Das bezeichnet er in seinen Reden ganz klar als einen großen Krieg von Revival, also des Wiederauferstehens Israels nach dem 7. Oktober. Es hängt aber auch geopolitisch zusammen, denn auch die Iraner haben den Krieg im Libanon und die Verhandlungen um Libanon zum Bestandteil der Verhandlungen mit den USA gemacht. Das iranische Regime sagt, wir sind angegriffen worden von Israel und von den USA. durch ein Eingreifen der Hisbollah ist auch der Libanon wieder Kampfplatz geworden. Die israelische Führung hat das dankbar angenommen und als Gelegenheit erkannt, jetzt Tatsachen zu schaffen im Libanon. Und jetzt sagen die Iraner, einen Deal kann es nur geben, wenn Libanon dazugehört. Und da ist die Machtfrage, denn Iran möchte zeigen, wir sind in der Lage, die Bedingungen zu diktieren und wir sind auch in der Lage, über die Straße von Hormuz und den Persischen Golf hinaus mit den Amerikanern Vereinbarungen zu treffen. Und Trump scheint sich da sehr unter Druck gesetzt zu fühlen. Und er hat jetzt ja bekannt gegeben, dass er Israel dazu bewegt habe, dass sie den Vormarsch einstellen. Das sagt aber nichts über die Lage im Süden des Libanon aus. Und um Ihre Frage diesbezüglich zu beantworten, ich denke, dass die Regierung Netanyahu eine dauerhafte Besatzungszone einrichten möchte im Süden Libanons, so wie es sie in den 90er Jahren gab. Und sein großer Rivale in der israelischen Politik, Ehud Barak, ist 2000 rausgegangen aus dem Libanon, hat diese Besatzung beendet. Und ich denke, dass das für Netanyahu ein Fehler war, den er rückgängig machen möchte.
4: Ja, da sprechen Sie einen entscheidenden Punkt an. Im Libanon werden aber genau deswegen gerade Erinnerungen wach an die langjährige israelische Besatzung im Süden. Könnte das, dieses Vorgehen Israels, nicht am Ende auch die Hisbollah wiederum stärken?
3: Schauen Sie, Sie haben diese Festung Beaufort, dieses Kreuzfahrerkastell da hoch in den Bergen, von dem man aus verschiedene Teile im Südlibanon, aber auch in Israel und Syrien überblicken kann. Dieses Kastell war in der Zeit des Rückzugs Israels aus dem Libanon 2000 ein Fanal des Scheiterns der israelischen Besatzung. Und es wurde sogar ein Spielfilm darüber gedreht. Also ein Stück weit der Tragödie, dass man zwar militärisch obsiegt hat, aber politisch nichts ausrichten konnte. Das droht sich natürlich zu wiederholen und wird auch in der israelischen Presse entsprechend kritisiert. Der Punkt ist nur, wir können viel darüber sprechen, ob das militärisch sinnvoll ist, ob man die Hisbollah vielleicht so doch schlagen kann. Aber der Preis, der der libanesischen Bevölkerung aufgezwungen wird, ist inakzeptabel und hat auch nichts damit zu tun, was der Bundesaußenminister fordert, dass man sich an Verhältnismäßigkeit der Selbstverteidigung halten müsse. Man vertreibt hunderte tausend Menschen und zerstört ihre Heimat oder ihre Dörfer. Und das ist nicht in Ordnung, auch wenn es militärisch gerechtfertigt sein könnte im Einzelfall.
4: Nun hat Sie das gerade ja angesprochen, Donald Trump verkündet, er habe ja sowohl mit Netanyahu als auch mit Vertretern der Hisbollah gesprochen und beide hätten Zeichen der Deskalation gezeigt, sich daraufhin zubewegt. Die Hisbollah soll laut libanesischer Regierung ja da auch eingewilligt haben. Wie schätzen Sie das ein?
3: Das müsste dann auch umgesetzt werden. Ich denke mal nicht, dass Trump, er hat das so behauptet, mit der Hisbollah gesprochen hat, sondern meine Vermutung ist, dass die Verhandlungen liefen über einen sehr bekannten und auch fragwürdigen libanesischen Politiker, Nabih Berri, ein schiitischer Politiker, der Parlamentspräsident ist und der seit Jahrzehnten die Geschicke des Libanon mitbestimmt. Der ist als Garant aufgetreten und hat auch in der Vergangenheit öfter mal Verhandlungen mit der Hisbollah geführt. Also ich denke mal, direkte Verhandlungen hat es nicht gegeben. Dessen Vertreter sitzt derzeit auch in Katar und verhandelt parallel dort mit den Unterhändlern. Aber es hat in der Vergangenheit immer wieder Ankündigungen gegeben, dass es eine Waffenruhe gibt, dass man jetzt endlich diesem Ziel näher rückt. Und das ist de facto eben nicht passiert. Und deswegen, glaube ich, ist große Skepsis angebracht, was die Umsetzung dieser angeblichen Waffenruhe betrifft. Denn die israelische Führung möchte weiterhin die Hisbollah ausradieren und möchte dafür auch keine Kompromisse eingehen. Und die Hisbollah kämpft um ihr politisches und militärisches Überleben. Wenn sie nicht irgendwann so geschwächt ist, dass die libanesische Regierung selbst die Sache in die Hand nehmen kann, dann wird sie weiter bestehen. Und diese Besatzung und dieses Vorgehen wird den Geist der Hisbollah wahrscheinlich auch im Libanon am Leben erhalten bzw. wiedererwecken.
1: Sagt der Nahostexperte Daniel Gerlach im Interview in den ARD-Tagesthemen. Die Bundesforschungsministerin Dorothee Bär von der CSU hat am Wochenende für Schlagzeilen gesorgt. Sie hatte gesagt, dass sie nicht mehr mit einer Reform der Ausbildungsförderung BAföG rechnet. Dabei steht diese Reform im Koalitionsvertrag. Der Koalitionspartner SPD hat empört reagiert und am Montag gestern hat ein Regierungssprecher gesagt, die Erhöhung des BAföGs solle kommen. Also über das Hin und Her berichtet Ulrike Römer.
5: War das nun verstolpert oder tatsächlich ein Schritt zurück? Jedenfalls hat Bundesforschungsministerin Dorothee Bär mit ihren Äußerungen zur BAföG-Reform, die vielleicht gar keine wird, für, sagen wir mal, Verwirrung gesorgt. Bär hatte in einem Interview erklärt, dass sie nicht mehr mit einer schnellen Veränderung der Ausbildungsförderung rechnet. Kein Geld, kein politischer Wille. Die Reform werde von den Regierungsfraktionen nicht mehr unterstützt. Regierungsfraktionen? Die SPD kalt erwischt. Forschungspolitikerin Lina Seitzel.
6: Die Aussage von Dorothee Bär ist falsch und irritiert. Die BAföG-Reform ist zwischen den Koalitionsfraktionen auf Basis des Koalitionsvertrags vereinbart. Die Finanzierung wurde gemeinsam mit Bundesfinanzminister Lars Klingbeil geklärt und ist sichergestellt.
5: Sagt die SPD. Die Union hatte in Form von Fraktionschef Spahn bezweifelt, dass man staatliche Leistungen wie BAföG erhöhen könne, solange die Wirtschaft schwächelt. Eigentlich gab es eine Einigung zwischen Union und SPD, bis der Ministerin am Wochenende Zweifel kamen. Bärs Ministerium versuchte es mit einer Interpretation der eigenen Chefin. Eine Sprecherin versichert, das Haus arbeite mit Nachdruck daran, dass die BAföG-Reform Ende des Monats vom Kabinett auf den Weg gebracht wird. Also alles in der Spur. Regierungssprecher Stefan Cornelius beruft sich auf die Papierform.
7: Der Stand ist der, der im Koalitionsvertrag festgeschrieben ist.
5: Da steht es, Seite 76. Wir wollen das BAföG modernisieren. Zum Wintersemester 26/27. Und noch konkreter. Die Wohnkostenpauschale soll um 60 auf 440 Euro steigen. Ebenso der Grundbetrag. Sofern das Geld im Bundeshaushalt reicht, erinnert der Regierungssprecher. Und deswegen?
7: Deswegen erleben wir gerade den Austausch zwischen den Ressorts bzw. den Teilen der Bundesregierung, wie man nun auch beim Teil BAföG zu der bestmöglichen Lösung kommt.
5: Für die Co-Chefin der Grünen, Franziska Brandner, ist die Diskussion um die BAföG-Reform vor allem eines.
8: So ein Klassiker dieser schlechten Regierungsführung. Eindeutig geregelt im Koalitionsvertrag, sogar mit Zahlen. Dann geht die eine Seite wieder raus und sagt, das können wir uns eigentlich eh alles gerade gar nicht mehr leisten. Widerspruch von der anderen. Wer sind die Leidtragenden? Die Studierenden.
5: Die haben sich zu Wort gemeldet. Die Ministerin habe jegliches Interesse an der jungen Generation verloren, schreibt das Deutsche Studierendenwerk. Bär sei völlig entkoppelt von der Lebenswirklichkeit der Studierenden. Zukunftsvergessen nennt das der Vorstandsvorsitzende des Dachverbandes. Für die nächste Woche will man gegen die BAföG-Reformzögerlichkeit Proteste organisieren. Wann über die BAföG-Reform entschieden wird, ist völlig offen. Gibt ja bis zur Sommerpause noch ein paar Kabinettssitzungen.
1: Ein Bericht war das von Ulrike Römer. Und bis dahin schauen wir jetzt erstmal aufs Wetter hier bei uns in der ARD Infonacht. Es ist überall bedeckt. Ein paar aktuelle Temperaturen, 15 Grad in Berlin. Weiter in Frankfurt, da haben wir 14 Grad. Dresden meldet 12, Hamburg 15. In Köln sind es ebenfalls 15 Grad. Weiter in Leipzig 11, München 14 und Stuttgart ist ebenfalls mit 14 Grad mit dabei. Ja, ansonsten wird es auch tagsüber bewölkt sein, später von Westen her teils gewittrige Schauer, im Osten und Südosten heiter bis wolkig, das Ganze bei 20 bis 27 Grad.

0: Jetzt ist es ganz genau 5.20 Uhr. Guten Morgen.
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0: Laut einer UNICEF-Vergleichsstudie geht es Kindern in Deutschland nur unterdurchschnittlich gut. Kinderarmut schränkt die Chancen auf eine gute Entwicklung, gute Bildung, Gesundheit und gesellschaftliche Teilhabe ein. Aber wie kann man die Armut bekämpfen und benachteiligte Kinder besser fördern? Darüber haben wir mit Ihnen gesprochen, bei Mitreden Deutschland diskutiert. Diesmal zum Thema ungleiche Chancen. Wie können wir alle Kinder stärken? Ulrike Köhler mit Einzelheiten.
2: Kinder aus ärmeren Elternhäusern haben in Deutschland schlechtere Möglichkeiten auf gute Bildung. Dabei, meint Hörerin Nadine Klein aus Recklinghausen, hat jeder Mensch das Recht auf Bildung.
3: Und wenn sich eine Person Bildung aus welchen Gründen auch immer nicht leisten kann finanziell, dann sollte Bildung auch kostenlos gestellt werden. Bildung ist wirklich auch ein Schritt ins Arbeitsleben. Es sollte einfach den Berufen entsprechend eine vernünftige Ausbildung, Schulbildung gegeben werden.
2: Viele Organisationen und politische Akteure fordern gezielte Maßnahmen, um allen Kindern bessere Startbedingungen zu ermöglichen. Prinzipiell gut, findet Julian Friedrich aus Marburg. Allerdings, es gehe nicht nur um gute Angebote, sondern die müssten auch bei den Adressaten ankommen.
4: Es gibt ja Menschen, vielleicht auch gerade in Familien, wo die Kinder sowieso schon belastet sind, da gibt es eine Sprachbarriere. Da kann jemand nicht richtig lesen und schreiben oder es ist irgendwie überhaupt keine Zeit oder das geht unter oder was auch immer. Und da kriegen das vielleicht auch viele Familien eben so gar nicht hin und können deswegen das, was ihnen vielleicht auch eigentlich zusteht und was helfen könnte, überhaupt nicht wahrnehmen, dieses Angebot.
2: Die gerade veröffentlichte UNICEF-Studie zeigt, Deutschland liegt beim Thema Wohlbefinden von Kindern gerade mal auf Platz 25 von 37 bewerteten Ländern. Was aber machen andere Länder besser? Die Niederlande etwa auf Platz 1 im Vergleich setzen auf einfachen Zugang zu frühkindlicher Bildung, sagt Christian Schneider, Geschäftsführer von UNICEF Deutschland.
5: Und dann zunächst mal in den ersten Jahren Lesen, Schreiben und auch die sozialen Grundkompetenzen der Kinder im Vordergrund stehen und erst nach 8 Jahren etwas mehr Druck in der Schule geschieht. Ich glaube, das ist ein Indikator dafür, dass wir in den Niederlanden zum Beispiel viel bessere Daten bei der mentalen Gesundheit der Kinder und Jugendlichen sehen.
2: Mentale Gesundheit ist auch das Thema von Hörerin Doreen Backerwitz aus Leipzig. Sie arbeitet als Psychotherapeutin für Kinder und Jugendliche.
6: Was in den letzten Jahren seit der Pandemie gestiegen sind, sind Angststörungen, Depressionen, Essstörungen. Aber es kommen natürlich auch Kinder mit Aufmerksamkeitsdefizit, Impulskontrollstörungen. Wenn wir die ambulante Versorgung nicht sicherstellen können, dann sind diese Kinder unversorgt und warten jetzt schon 1 bis 1,5 Jahre auf einen Platz in der Klinik.
2: Auch die linke Fraktionsvorsitzende Heidi Reichinek fordert Hilfen bei psychischen Problemen von Kindern und Jugendlichen.
7: Da fängt man beispielsweise mit Kita-Sozialarbeit an, da fängt man mit frühen Hilfen an, also mit Unterstützung für die Familien und mit den entsprechenden Fachkräften, die da auch helfen können. Da geht es dann weiter mit der Schulsozialarbeit. Da haben wir flächendeckend noch einen massiven Mangel. Da muss ich darüber reden, dass es offene Jugendarbeit gibt, weil das sind genau die Angebote, die Kinder und Jugendliche erreichen, die sonst nicht so viele Ressourcen haben. Die finden da ihren Weg hin. Und wir müssen natürlich darüber reden, dass wir mehr therapeutische Angebote brauchen.
2: Trotz unterschiedlicher Schwerpunkte eint Hörer und Experten ein Ziel. Jedes Kind sollte die Möglichkeit haben, seine Talente zu entfalten und unabhängig von seiner sozialen Herkunft erfolgreich seinen Weg zu gehen.
0: Soweit die Zusammenfassung der ARD-Sendung Mitreden Deutschland diskutiert. Am kommenden Donnerstag gibt es schon die nächste Gelegenheit zum Mitreden, dann vielleicht mit Ihrer Meinung. Thema dann: Steht die Ukraine vor der Kriegswende? 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Messerangriffe sind laut der aktuellen Kriminalstatistik in Niedersachsen weiterhin ein Problem. 2025 stellte die Polizei fast 3200 fest, ein neuer Höchststand. Waffenverbotszonen werden immer gefordert. In Wolfsburg gibt es so eine Zone bereits seit 1,5 Jahren. Am dortigen Busbahnhof, dem Nordkopf, hier darf die Polizei regelmäßig kontrollieren, auch ohne direkten Verdacht. Wie viel bringen diese Verbotszonen? Birte Ohlig hat die Beamten bei einer Schicht begleitet.
8: Polizist Leander Hingst und sein Team sind unterwegs am Nordkopf. Sie sprechen zwei Männer an, die ein paar Dosen Bier vor sich auf einer Bank sitzen.
9: Die Polizei Wolfsburg, wir machen einmal eine Kontrolle nach dem Waffengesetz. Können wir bitte einmal aufstehen? Ich stehe jetzt einmal auf, ansonsten werde ich das mit Zwang durchführen.
8: Doch einer der Männer weigert sich beharrlich. Zu dritt packen sie ihn unter den Armen, hieven ihn von der Bank. Der Mann wird handgreiflich. Erst als er Handschellen angelegt bekommt, können ihn die Beamten auf Waffen durchsuchen. Total unnötig, findet Hingst.
9: Wir haben versucht, wirklich beruhigend auf ihn einzureden und ihm auch unsere Maßnahmen mehrfach erläutert, damit man solche Situationen natürlich verhindert. In den meisten Fällen sind die Zwangsanwendungen auch relativ unnötig, weil er scheinbar auch nichts zu verbergen hat vor uns.
8: Denn die Beamten finden nichts.
9: Das ist nur Kleingeld hier hinten?
8: Kleingeld statt Klappmesser. Doch gegen den Mann wird trotzdem ermittelt, weil er einem der Beamten schmerzhaft in den Kragen gegriffen hat. Polizist Johannes Ahlers kennt solche Übergriffe schon.
10: Das ist jetzt mein zweiter tätlicher Angriff innerhalb von 3 oder 4 Wochen. Also bei mir war es bis jetzt immer in solchen Situationen, wo es schon ein gewisses Spannungsfeld gab.
8: Fündig werden die Polizisten an anderer Stelle.
9: Wir haben ja gerade bei einer 13-jährigen Person, also einer minderjährigen Person, einmal hier ein Anti-Attack-Pepperspray sichergestellt. Wir müssen noch kurz eruieren, gleich, ob das ein Pfefferspray ist nach dem Waffengesetz oder ein Tierabwehrspray. Nichtsdestotrotz ist es natürlich verboten, in der Waffenverbotszone zu führen.
8: Der Jugendliche wird zur Wache gefahren. Dort soll ihn seine Mutter abholen. Seit 2025 gibt es das Waffenverbot am Nordkopf. Polizist Leander Hingst findet das sinnvoll.
9: Ich finde Waffenverbotszonen extrem sinnvoll. Es gibt mir einfach die Ermächtigungsgrundlage, verdachtsunabhängig zu kontrollieren. Und das ist gerade in Deliktschwerpunktfeldern oder Bereichen enorm wichtig.
8: Der Platz sei sicherer geworden, heißt es von der Polizei Wolfsburg. Stadtweit aber ist die Zahl der Messerangriffe weiter gestiegen.
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11: Mit Stefanie Lavoie und der Ladies Night bei den French Open der Tennisprofis. Zum ersten Mal nach 3-jährigem Hiatus durften dort weibliche Topstars das Abendspiel zur Primetime bestreiten. 5-7 und 3-6 hieß es am Ende. Die frühere Nummer 1, Naomi Osaka, hatte das Nachsehen gegen die aktuelle Nummer 1.
12: Arina Sabalenka ist eine Erscheinung. Breites Kreuz, 1,83 Meter groß, pure Athletik und dann auch noch diese Tennismagie. Eine Mischung, die auch für eine ehemalige Nummer 1 der Welt, Naomi Osaka, an diesem Abend in Paris zu viel des Guten war. In einem Klasse-Match, in der sogenannten Night Session, ging der Sieg an die aktuelle Nummer 1, an Sabalenka. Tolles Tennis von beiden, aber der Einzug ins Viertelfinale für Sabalenka.
13: Ich war größtenteils zufrieden mit meinem Aufschlag und dass ich so Druck auf sie ausüben konnte. Der Sieg freut mich, es war echt hart. Und wow, es ist echt aufregend, Night Session zu spielen. Toll, dass ihr alle hier so eine Atmosphäre geschaffen habt. Ihr habt heute Abend für einen besonderen Ort gesorgt.
12: Arina Sabalenka kann alles. Natürlich möchte man meinen, als Nummer 1 der Welt, aber das muss man halt auch immer wieder unter Beweis stellen. Erst recht, wenn man von einer vierfachen Grand-Slam-Siegerin gefordert wird, wie Osaka es ist. Aber Sabalenka ging unbeirrt ihren Weg und der heißt Druck. Die Gegnerin immer und immer wieder laufen lassen und direkte Punkte erzielen, das schafft die Frau aus Belarus auch auf Sand. Und so staunten 15.000 in der sogenannten Night Session nicht nur über bestes Frauentennis, sondern auch über den energiegeladenen Sieg der Top-Favoritin auf den Turniersieg. Es wäre im Erfolgsfall für Sabalenka der erste Titel im Start Roland Garros.
11: Guido Ringel berichtete. Der erste Titel wäre es auch für Alexander Zverev, der jetzt hoffentlich friedlich schläft, um fit zu sein für sein heutiges Viertelfinale gegen den Spanier Rafael Jodar. Der deutschen Fußballnationalspielerin Laura Freigang droht Ärger mit der Anti-Doping-Behörde. Carsten Schellhorn hat die Einzelheiten.
14: Die nationale Anti-Doping-Agentur NADA ermittelt, jedoch nicht wegen eines Dopingvergehens. Der Grund, wie mehrere Medien übereinstimmend berichtet, ist, Freigang soll binnen eines Jahres 3-mal nicht am angegebenen Ort gewesen sein, als Dopingkontrolleure sie testen wollten. Der 3. Verstoß werde derzeit noch geprüft, heißt es. Wichtig in diesem Zusammenhang, alle geforderten Tests, die die 28-Jährige gemacht hatte, fielen negativ aus. Dennoch droht Freigang eine Strafe, würde der Fall am Ende tatsächlich vor dem DFB-Sportgericht landen. Eine Sperre von bis zu 2 Jahren wäre möglich.
11: Der Deutsche Fußballbund hat derweil mitgeteilt, man wolle sich zum gegenwärtigen Zeitpunkt nicht zum Kasus Freigang äußern. Alba Berlin hat im Playoff-Halbfinale der Basketball-Bundesliga gegen die Bamberg Baskets den nächsten Sieg eingefahren und sich so einen Finalmatchball erspielt. Berlin gewann 85-71. Jakob Rüger hat die Partie gesehen.
15: Alba Berlin unterstreicht seine Ambitionen auf das Finale der deutschen Meisterschaft. Die Albatrosse haben auch im zweiten Halbfinale einen ungefährdeten Heimsieg eingefahren. Diesmal war das Duell gegen Bamberg jedoch deutlich umkämpfter. Beide Teams leisteten sich viele Ballverluste. Die Partie war durch zahlreiche Fouls immer wieder unterbrochen. Im dritten Viertel setzte sich Alba schließlich ab, führte zwischenzeitlich mit 20 Punkten. Am Ende hieß es 85-71. Damit fehlt Alba nun nur noch ein Sieg für den Einzug ins Endspiel. Bamberg hofft nach den beiden Auswärtspleiten auf seine Heimstärke. Die nächsten beiden Partien finden in Oberfranken statt, wenn Alba die Serie nicht schon im dritten Spiel vorzeitig beendet.
11: Auch der Titelverteidiger könnte die Serie vorzeitig beenden. Der FC Bayern München gewann sein zweites Halbfinalspiel gegen die Baskets Bonn 91-69.
0: Das war der Sport mit Stefanie Lavoie.
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16: Um 5.31 Uhr mit Ronald Lessig. Im Konflikt zwischen Israel und der Hisbollah-Miliz im Libanon gibt es möglicherweise eine Entspannung. Nach Angaben der libanesischen Botschaft in Washington akzeptiert die Hisbollah einen US-Vorschlag für eine neue Feuerpause im gesamten Libanon. Aus der Nachrichtenredaktion Peter Eichenberg.
17: Zunächst solle Israel auf Angriffe auf die Vororte von Beirut verzichten, erklärte das libanesische Präsidialamt. Im Gegenzug stoppe die vom Iran unterstützte Hisbollah ihre Attacken auf Israel. US-Präsident Trump erklärte nach einem Telefonat mit Premierminister Netanyahu, alle israelischen Truppen, die schon auf dem Weg nach Beirut waren, seien umgekehrt. Trump bestritt außerdem, dass die Verhandlungen zwischen den USA und dem Iran über ein Ende des Kriegs unterbrochen worden sind. Die Führung in Teheran hatte den Stopp der Gespräche verkündet und mit dem israelischen Vorgehen gegen die Hisbollah begründet.
16: Die Europäische Union macht den Weg frei für Rückkehrzentren in Drittstaaten und die Verschärfung weiterer Asylregeln. So sollen mehr Abschiebungen möglich sein. Vertreter des Europaparlaments und der Regierungen der Mitgliedsländer haben sich darauf am Abend geeinigt. Aus der Nachrichtenredaktion Michael Nenzer.
18: In die Rückkehrzentren außerhalb der EU sollen abgelehnte Asylbewerber kommen, die nicht in ihre Herkunftsländer zurückgebracht werden können. Das ist der Fall etwa dann, wenn das Heimatland sich weigert, sie zurückzunehmen oder zum Beispiel die Bundesregierung keine diplomatischen Beziehungen zu dem betroffenen Staat pflegt. Wo die Zentren entstehen sollen, ist noch unklar. Unbegleitete Minderjährige sollen den Plänen nach nicht abgeschoben werden, Familien mit Kindern hingegen schon. Das Parlament und die EU-Staaten müssen dem Kompromiss noch zustimmen.
16: Die Zahl der Asylanträge in Deutschland ist im Mai auf ein 13-Jahres-Tief gesunken. Das berichtet die Bild und beruft sich auf Zahlen des Bundesinnenministeriums. Demnach wurden im vergangenen Monat bundesweit knapp 5.600 Asylanträge gestellt. Das sei im Vergleich zum Vorjahresmonat ein Rückgang um 30%. Gegenüber Mai 2023 waren es sogar 75% Asylanträge weniger. Bundesarbeitsministerin Baas hält eine Einbeziehung von Beamten in die gesetzliche Rentenversicherung langfristig für notwendig. Bei einer Veranstaltung der Rheinischen Post sagte die SPD-Politikerin, man brauche ein gemeinsames System, wenn man eine große Reform haben wolle. Wenn alle einzahlten, hätte man mehr im Topf und der Staat müsse nicht so viel zuzahlen, sagte Baas. Auch ein höheres Renteneintrittsalter könne sie sich vorstellen. Allerdings müsse es für die, die nicht so lange arbeiten könnten, spezielle Lösungen geben. Das Wetter in Deutschland. Tagsüber heiter bis wolkig, im Laufe des Tages von Westen her aufkommender Regen bei 20 bis 27 Grad. Morgen zeitweise Regen, teilweise Gewitter, 17 bis 23 Grad. Und am Donnerstag von Westen her Schauer und Gewitter, sonst freundlich, 17 bis 26 Grad. Das waren die Nachrichten.
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0: Und da haben wir keine Staus, keine größeren Verkehrsbehinderungen. Daher wünsche ich Ihnen eine gute Fahrt.
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0: mit Milat Kupay. Die Europäische Union verschärft ihre Migrationspolitik. Künftig soll es Rückkehrzentren in Drittstaaten geben. Auch weitere Asylregeln werden verschärft. Das sieht eine Einigung vor, die Vertreter des Europaparlaments und der Regierungen der Mitgliedsländer nach Angaben der zyprischen EU-Ratspräsidentschaft erzielt haben. Die Frage an unsere Korrespondentin in Brüssel, Katrin Schmidt: Wieso ist dieser Beschluss jetzt so entscheidend?
19: Ja, mit der Rückkehrverordnung werden jetzt mehr und schnellere Rückführungen möglich gemacht. Das war das große Ziel von Menschen, deren Asylantrag in der EU abgelehnt wurde. Und das ist in der Tat entscheidend, denn eine Zahl spricht da für sich. Im vergangenen Jahr hat nur jeder Vierte, der ausreisepflichtig ist, auch wirklich die EU verlassen. Deshalb spricht der zuständige EU-Innenkommissar Magnus Brunner jetzt von einem ganz, ganz wichtigen Schritt, mit dem die EU wieder mehr Kontrolle darüber hat, dass Rückführungen auch wirklich stattfinden. Und das soll kurz gesagt vor allem über drei Wege erreicht werden. Erstens effizientere Abschiebeverfahren, auch innerhalb der EU, also indem man sich zum Beispiel gegenseitig die Asylbescheide anerkennt. Zweitens, indem Ausreisepflichtige zur Kooperation verpflichtet oder gezwungen werden. Und tun sie das nicht, können einheitlich Leistungen gekürzt werden oder auch abschiebehaft länger jetzt angeordnet werden. Und drittens ist der Weg nun frei, um Abschiebezentren in Drittstaaten, also außerhalb der EU, zu errichten.
0: Wie können diese sogenannten Abschiebezentren funktionieren?
19: Ja, also es sollen Rückkehrzentren sein, in die abgelehnte Asylbewerber gebracht werden können, wenn sie nicht direkt in ihre Herkunftsländer abgeschoben werden können. Also zum Beispiel, weil das Heimatland sich weigert, die Menschen zurückzunehmen. Das heißt dann aber jetzt auch, dass Menschen aus der EU abgeschoben werden können in Staaten, in die sie keinerlei Verbindung haben. Und es können auch Familien mit Kindern in diesen Zentren landen, was für viel Kritik sorgt, auch wenn es in der Einigung nun heißt, dass dies die letzte Möglichkeit sein soll und von möglichst kurzer Dauer. Und die große Frage ist jetzt natürlich, wo stehen diese Abschiebezentren? Bisher gibt es da Bemühungen von Deutschland, auch zusammen mit einigen anderen EU-Staaten, solche Kooperationen zu schließen mit Staaten, die bereit wären, bei sich solche Rückkehrzentren einzurichten. Und dann im Gegenzug wahrscheinlich Geld oder Vorzüge bei der Vergabe von Visa bekommen in der EU. Im Gespräch sind da nun Länder wie Ruanda, Uganda, Libyen, Mauretanien, Usbekistan und Äthiopien zum Beispiel. Es ist aber noch nichts konkret.
0: Das klingt noch ein wenig nach Zukunftsmusik. Welche Maßnahmen wären denn schneller durchzusetzen?
19: Ja, in der Rückkehrverordnung geht es nun vor allem auch darum, wie man Menschen, die kein Recht auf Asyl in der EU haben, zur Kooperation verpflichten, fast schon zwingen kann. Also zum Beispiel Dinge wie einfach mal Papiere herbeizuschaffen, damit eine Abschiebung auch wirklich möglich gemacht wird. Und wie man all diese Elemente auch möglichst einheitlich in Europa durchzieht, damit es eben keine Schlupflöcher mehr gibt für Ausreisepflichtige. Das geht dann zum Beispiel los bei Leistungskürzungen, wenn jemand nicht kooperiert. Es geht weiter mit der Beschlagnahmung von Dokumenten. Das kann auch digital Natur sein, also etwa indem das Handy ausgelesen wird. Und es kann auch heißen, dass abschiebehaft angesetzt wird, damit manche Menschen auch wirklich auffindbar sind für die Behörden. Da wurde jetzt die zulässige Haftdauer auch nochmal einheitlich hochgesetzt auf 24 Monate mit der Option auf weitere 6 Monate Verlängerung. Vor allem eben für diejenigen, die als Risiko für die nationale Sicherheit eingestuft werden.
0: Informationen und Einschätzungen von unserer Brüssel-Korrespondentin Katrin Schmidt.
1: Wirtschaft.
0: Ein Vorreiter in Sachen Digitalisierung ist Deutschland sicher nicht. Trotzdem konnte man seit einiger Zeit den Eindruck gewinnen, dass das Land so langsam in die Spur kommt. Der Glasfaserausbau etwa nahm zuletzt deutlich an Fahrt auf. Der Ausbau geht auch aktuell weiter. Allerdings geraten etliche Anbieter unter Druck. Projekte werden verschoben, Firmen gehen gar insolvent. Woran liegt das und wie schwierig ist die Lage? Michelle Gottemeier hat sich mal umgehört.
20: Die Glasfaserbranche ist zunehmend unter Druck. Projekte werden verschoben, Firmen gehen insolvent oder reduzieren ihre Pläne deutlich. Jüngstes Beispiel ist das Düsseldorfer Unternehmen Metrofiber. Es hat Insolvenz in Eigenverwaltung angemeldet. Bauprojekte werden vorerst gestoppt und neue Investoren gesucht. Doch Metrofiber ist kein Einzelfall. Auch andere Unternehmen der Branche mussten bereits Insolvenz anmelden oder ihre Ausbaupläne deutlich zurückfahren. Wie dramatisch ist die Situation also?
21: Der Markt ist unter Druck und die Lage ist durchaus angespannt. Aber wir sind weit entfernt von einer Krise. Der Markt ist dabei, sich neu auszurichten, sich neu zu justieren. Die Geschäftsmodelle werden angepasst, weil die Erwartungen der Investoren, die in den deutschen Glasfasermarkt eingetreten sind, nicht alle erfüllt wurden.
20: Sagt Frederik Ufer vom Branchenverband VATM. Probleme gibt es gleich mehrere. Zum einen bleiben viele Kunden bei ihren DSL- oder Kabelverträgen, weil diese für sie gut genug funktionieren. Die Wechselbereitschaft zu Glasfaser ist also gering. Zum anderen ist der Glasfaserausbau in Deutschland sehr teuer. Unternehmen müssen heute große Summen investieren, während sich Gewinne oft erst viele Jahre später einstellen. Und nach den Zinserhöhungen der vergangenen Jahre sind Kredite teurer geworden und Investoren deutlich vorsichtiger. Dazu kommen gestiegene Baukosten und ein Mangel an Fachkräften. Die Probleme treffen jedoch nicht alle Unternehmen gleich stark.
3: Da sollte man in jedem Fall kleinere Anbieter gesondert betrachten. Wenn man zum Beispiel Probleme sich anschaut, dann setzt das natürlich gerade besonders kleinere, regional tätige Glasfaserunternehmen unter Druck. Dagegen sind größere Anbieter etwas resistenter, weil sie meist bessere finanzielle Möglichkeiten haben und somit einfach mehr Risiko tragen können.
20: So Jan Büchel, Volkswirt beim Institut der Deutschen Wirtschaft. Aktuell gibt es etwa 300 Glasfaseranbieter in Deutschland. Doch die Branche rechnet mit Veränderungen. Kleinere Anbieter könnten vom Markt verschwinden, sich zusammenschließen oder von größeren Unternehmen übernommen werden. Der Glasfaserausbau in Deutschland stoppt also nicht. Er dürfte aber in Zukunft von weniger Unternehmen vorangetrieben werden, weiß Kara Schwarz-Schilling vom Wissenschaftlichen Institut für Infrastruktur und Kommunikationsdienste.
4: Ich würde schon erwarten, dass die Marktstruktur in Deutschland sich ändert in den nächsten Jahren. Und das ist jetzt auch nicht eine Katastrophe. Also in anderen europäischen Ländern, die mit der Glasfaserversorgung viel, viel weiter sind, da gibt es maximal 10 Player.
20: Vor allem die Geschwindigkeit muss sich in Deutschland ändern. Denn die Genehmigungsverfahren dauern zum Teil deutlich länger als anderswo.
22: Angesichts des herausfordernden wirtschaftlichen Umfelds müssen jetzt Bundesregierung und Bundesnetzagentur als die zuständige Regulierungsbehörde auch konkrete Maßnahmen ergreifen, um die Rahmenbedingungen für die weiterhin ausbauwilligen Unternehmen zu verbessern, damit auch weiter investiert wird.
20: Sagt Sven Knapp vom Bundesverband Breitbandkommunikation. Die Branchenverbände wünschen sich zum Beispiel mehr Aufklärungsarbeit, warum Glasfaser so wichtig für die digitale Zukunft ist. Und auch die Arbeit der Unternehmen selbst muss schneller gehen. Wer heute einen Vertrag abschließt, ist oft erst in einigen Monaten oder Jahren am Glasfasernetz. Das dauert an vielen Stellen noch zu lang.

0: Jetzt ist es 5.43 Uhr. Guten Morgen.
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0: Unter dem Motto »Seit 40 Jahren naturverbunden« feiert das Bundesumweltministerium heute mit einem großen Festakt sein rundes Jubiläum. Ein Ressort, das stets als wichtig tituliert wird, doch bei Krisen gern mal hinten runterfällt. Unser Berlin-Korrespondent Dietrich Karl Meurer mit einer Mini-Bilanz des Ministeriums und seinem aktuellen Minister Schneider.
2: Es ist die Konsequenz aus Tschernobyl. Knapp 6 Wochen nach dem GAU in der Sowjetunion erklärt Bundeskanzler Helmut Kohl:
3: Ich habe nach sorgfältigen Überprüfung aller Sachverhalte aus der letzten Wochen mich deshalb entschieden, ein Ministerium für Umwelt, Naturschutz und Reaktorsicherheit zu bilden.
2: Mit dem neuen Ressort bündelt die Bundesregierung die bis dahin verteilten Zuständigkeiten in einem Haus. Erster Umweltminister ist Walter Wallmann. Es folgen Klaus Töpfer, Angela Merkel und Jürgen Trittin. Sie stehen für wichtige Weichenstellungen, von Recycling und internationaler Klimapolitik bis zum Atomausstieg und dem Dosenpfand. Heute steht Carsten Schneider an der Spitze des Ministeriums. Er betont, dass es als zentrales Ressort viele Politikfelder prägt, von Energie über Verkehr bis zur Industrie.
4: Hier wird kaum ein Gesetz beschlossen, das nicht durch mein Haus oder durch mich mit beeinflusst wird.
2: Die 40-Jahre-Bilanz fällt aus Schneiders Sicht positiv aus.
4: Das Wichtigste ist, glaube ich, der Atomausstieg, die Veränderung in unserer Energiepolitik, sicherer und sauberer und damit weltweiten Exportschlager. Und das Zweite, dass das Ozonloch sich wieder geschlossen hat. Das war eine riesige Bedrohung für uns alle. Und das hat sich geschlossen, das ist weltweite Zusammenarbeit, FCKW raus. Und das ist ein Erfolg auch dieses Hauses mit.
2: Doch in Zeiten wirtschaftlicher Krisen und politischer Unsicherheit befindet sich Umweltschutzpolitik in einer schwierigen Lage, meint Annette Elisabeth Töller. Die Politikwissenschaftlerin ist Mitglied im Sachverständigenrat für Umweltfragen, einem wissenschaftlichen Beratungsgremium der Bundesregierung.
5: Die Umweltpolitik ist aktuell doch stark in der Defensive. Es hat immer schon Aufs und Abs gegeben, immer stark abhängig von den Rahmenbedingungen. In Wirtschaftskrisen eher mal ab und bei Extremwetterereignissen oder anderen Anlässen ging es eher mal auf. Aber mir scheint doch, dass die aktuelle Situation grundlegender ist.
2: Die politische Lage habe sich verändert. Umweltpolitik stehe heute unter Druck, sagt auch Olaf Band, der Vorsitzende des BUND, des Bund für Umwelt und Naturschutz.
6: Die Umweltpolitik scheint marginalisiert zu werden. Wir erleben einen Kulturkampf gegen Umwelt-, Naturschutz und Klimaschutz.
2: Defizite sieht auch der geschäftsführende Vorstand von Greenpeace, Martin Kaiser, und kritisiert den Minister.
7: Momentan habe ich nicht den Eindruck, dass sich der Umweltminister durchsetzen kann, was aber dringend notwendig wäre.
2: Schneider weist die Kritik zurück und verweist auf konkrete Ergebnisse seiner Politik, etwa das Klimaschutzprogramm der Bundesregierung, also ein Maßnahmenpaket zum Schutz des Klimas, das er ohne große öffentliche Debatte durchgesetzt habe.
4: Mir ist nicht die einzelne Schlagzeile wichtig, sondern die Substanz der Politik und das, was wir beschließen. Und da setze ich mich schon durch.
2: Zum Jubiläum des Umweltministeriums blickt Schneider nach vorn. In der Bevölkerung sieht er breite Unterstützung.
4: Niemand möchte schlechte Luft atmen. Niemand möchte, dass das Trinkwasser aus dem Hahn verseucht ist. Und niemand möchte sterbende Wälder.
2: Trotz der Kritik von Verbänden verweist das Umweltministerium 40 Jahre nach seiner Gründung auf seine Erfolge und feiert sein Jubiläum heute mit einem Festakt in Berlin.
0: Zum Festakt 40 Jahre Bundesumweltministerium werden neben den amtierenden Minister auch die frühere Kanzlerin Angela Merkel erwartet.
1: Kultur.
0: Kino aus Japan, das zeigt in diesem Jahr zum 26. Mal das japanische Filmfestival Nippon Connection in Frankfurt. Längst erfreut sich das Festival großer Beliebtheit, nicht nur beim Publikum, sondern auch bei Schauspielerinnen und Schauspielern, Regisseurinnen und Regisseuren aus Japan, die gerne nach Frankfurt kommen. Von heute an bis zum 7. Juni geht die neue Ausgabe von Nippon Connection über die Bühne und es gibt nicht nur Filme. Christoph Schäffer mit einem Ausblick.
8: Ein merkwürdiger Körper- und Gymnastikkult entwickelt sich an einer Schule in Japan. Eine bedrohliche Dynamik entsteht, die in einer Horrorgroteske endet. Das ist der Film New Group von Yuta Shimotsu, eines der Highlights beim Festival Nippon Connection.
9: Das ist ein Horrorfilm, der so ein bisschen mit verschiedenen Wahrnehmungen spielt und mit der Unsicherheit, ob das, was das Publikum sieht, wirklich stattfindet. Durchaus ein Film, bei dem man sich schaudern kann, aber der auch immer so ein bisschen den Schalk im Nacken hat.
8: Sagt Florian Höhr, Leiter des Filmprogramms bei Nippon Connection, über den Film New Group. Die Rolle der Schülerin Ai spielt die 25-jährige Anna Yamada, die in diesem Jahr mit dem Nippon Rising Star Award ausgezeichnet wird. Zwischen Realität und Fiktion bewegen sich die über 130 Kurz- und Langfilme des Festivals, diesmal mit dem Fokusthema Shades of Reality. Nicht nur die Grenzen zwischen Doku und Spielfilm werden fließend, sagt Florian Höhr.
9: Was ist jetzt wirklich real oder was findet nur in der Imagination der Hauptfigur statt? Also zum Beispiel Filme, die mit subjektiver Erinnerung spielen, wie zum Beispiel A Pale View of Hills von Kei Ishikawa, der letztes Jahr auch in Cannes gezeigt wurde. Und auch ein wichtiger Teil ist, wie Historienfilme ein bestimmtes Bild von Geschichte erzeugen und damit auch so ein bisschen unsere Wahrnehmung von Geschichte prägen.
8: Ein einsamer und schweigsamer Junge, der plötzlich zum Superstar wird. Das ist die Geschichte von Jinsei. Ein Animationsfilm, den Regisseur Ryuya Suzuki ganz alleine produziert hat.
9: Also normalerweise braucht ein Animationsfilm ja ein ganz großes Team. Und Suzuki hat während der Corona-Pandemie 2 Jahre lang einfach alleine an diesem Film zu Hause gearbeitet. Dieser Film ist visuell sehr, sehr einfallsreich, hat einen sehr starken Soundtrack und zeigt eben, dass mit Animationsfilmen sehr viel mehr möglich ist, als zum Beispiel einfach nur Fantasy-Geschichten zu erzählen, sondern dass man damit Filme schaffen kann, über die man noch tagelang nachdenken und diskutieren kann.
8: Sagt Florian Höhr. Japanische Anime-Filme richten sich längst nicht nur an Kinder. Und für den besten animierten Kurzfilm gibt es beim Festival einen eigenen Preis.
10: Nippon Connection, japanisches Filmfestival.
8: Seit seiner Gründung im Jahr 2000 hat sich Nippon Connection zum größten japanischen Filmfestival entwickelt, mit vielen Gästen aus der japanischen Filmszene und einem ständig wachsenden Publikum an 13 Locations in Frankfurt. Was macht den japanischen Film so attraktiv?
9: Generell ist das japanische Kino ganz anders als zum Beispiel klassische Hollywood-Erzählungen, die oft ja nach einer Standardformel erzählt werden. Und viele japanische Filme sind sehr unvorhersehbar in ihrer Art des Erzählens.
8: Dazu kommt die Möglichkeit, in eine andere Lebenswelt einzutauchen. Und das nicht nur im Kino, sondern in diesem Jahr mit einer Rekordzahl an Begleitveranstaltungen. Mit Literatur und Musik, Workshops und japanischer Küche.
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0: Kommt die BAföG-Erhöhung für Studierende oder nicht? Nach kritischen Äußerungen von Unionspolitikern gibt es in der Regierungskoalition eine Debatte. Konkret geht es um Äußerungen von Fraktionschef Spahn und Forschungsministerin Beer, die die geplante Anhebung in Frage stellen. Die SPD hingegen pocht auf die Reform, darauf habe man sich im Koalitionsvertrag geeinigt. Der Weser Kurier aus Bremen kritisiert, welches Maß an Realitätsverweigerung Ministerin Beer bei ihrem Vorstoß an den Tag lege.
11: Es sei kein Drama, wenn Studierende neben dem Studium jobben, ließ die CSU-Frau wissen. Dass allerdings längst 70% aller Studierenden nebenbei arbeiten, um ihren Unterhalt teilzufinanzieren, scheint in der Vorstellungswelt der Forschungsministerin offenbar noch nicht angekommen zu sein. Das ist wirklich erschreckend.
0: Die Frankfurter Allgemeine Zeitung wünscht sich mehr Zurückhaltung bei allen Beteiligten.
11: Viele junge Männer und Frauen in Deutschland müssen arbeiten gehen, um sich ihr Studium zu finanzieren. Das ist keine Zumutung und es ist auch kein Anzeichen für den Niedergang des Bildungsstandorts Deutschland. Empörung ist in der Debatte um eine Erhöhung des BAföGs daher fehl am Platz. Allerdings auf beiden Seiten. Die Forderung, Studenten sollten gefälligst auch im Schweiß ihres Angesichts Geld verdienen, hat nicht selten einen anti-intellektuellen Zungenschlag. Das ist eine Geringschätzung geistiger Arbeit, die sich ein Land wie Deutschland nicht leisten kann.
0: Der Spiegel beleuchtet Beers Aussage, Studierende seien privilegiert. Damit verdrehe die CSU-Politikerin die Realität.
11: BAföG war noch nie die Finanzierung des nächsten Matcha-Latte in Berlin-Kreuzberg, wie es bei Beer klingt, wenn sie von einem Vollkasko-Studium spricht. BAföG ist vielleicht der wichtigste Hebel, um die Ausbildung von Fachkräften aus allen Gesellschaftsschichten zu ermöglichen. Zumindest könnte es ein solcher sein, wenn der Zugang und die Beantragung endlich erleichtert und die Bezüge erhöht würden.
0: Ähnlich bewertet es Claudia van Laak vom Deutschlandfunk. Sie plädiert vor allem dafür, zuerst einmal die BAföG-Anträge zu vereinfachen.
12: Wie kann es sein, dass Studierende ihren Antrag zwar online stellen können, in den BAföG-Ämtern aber dann der große Drucker angeworfen wird und jeder wieder eine Papierakte erhält? Und warum müssen Studierende jedes Jahr wieder die Einkommensnachweise ihrer Mütter und Väter beim BAföG-Amt einreichen, obwohl in anderen Behörden, den Finanzämtern, diese Daten längst vorliegen? In der Debatte darf es nicht vordringlich um die Frage gehen, ob die BAföG-Sätze steigen sollen oder nicht. Eine umfassende Vereinfachung und Digitalisierung müssten an erster Stelle stehen. Das wäre ein erster wichtiger Schritt hin zu mehr Chancengleichheit im Hochschulsystem.
0: Meint Claudia van Laak vom Deutschlandfunk. Das Straubinger Tagblatt meint, die Bundesregierung sende mit der Debatte ein verheerendes Signal an die junge Generation aus.
11: Nachdem man zu Beginn der Legislaturperiode ein gigantisches Schuldenpaket verabschiedet hat, das kommende Generationen abstottern müssen, Rentengeschenke auf den Weg gebracht hat, die den Haushalt massiv belasten, man den Klimaschutz völlig schleifen lässt und dann zu jungen Menschen sagt, wir streichen das eine Wahlgeschenk, das wir für euch in den Koalitionsvertrag geschrieben haben, dann darf sich bitte niemand wundern, wenn genau diese Gruppe bei der nächsten Wahl ihr Kreuz wieder ganz links oder ganz rechts macht.
0: Der Tagesspiegel fordert eine deutliche Haltung von der schwarz-roten Koalition.
11: Vor allem aber braucht es politische Klarheit. Die Koalition hat die Reform versprochen. Sie sollte das Versprechen einlösen. Nicht irgendwann, jetzt. Immerhin geht es um mehr als um ein Förderinstrument. Es geht um die Frage, welchen Stellenwert Bildung in diesem Land tatsächlich besitzt.
0: Und das waren die Standpunkte, zusammengestellt hat sie Marei Beermann. 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
0: Rewe schafft Plastiktüten ab. Diese Schlagzeile machte heute vor 10 Jahren die Runde, denn ab diesem Tag wurden keine neuen Plastiktüten mehr für die 3000 Rewe-Märkte produziert. Leslie Schmidt erinnert daran.
13: Mit viel Tamtam verschwindet die Rewe-Plastiktüte aus den Märkten in Deutschland. Die Presse ist anwesend, sowie viele Oberbürgermeister, Minister und andere wichtige Akteure. Oft wird die letzte Tüte feierlich unterschrieben, als Schritt in eine umweltfreundlichere Zukunft. Unterstützt wird Rewe vom Umweltverband NABU. Die damalige Bundesumweltministerin Barbara Hendricks sieht eine Strahlkraft auf die Branche.
14: Die Rewe ist ja eine große Genossenschaft, muss man sagen, mit etwa 3000 Filialen. Und das wird schon bundesweit Schule machen. Können.
13: Rewe ist damals Vorreiter. Noch kein anderer Lebensmittelgroßhändler ist diesen Schritt gegangen. Rewe-Chef Lionel Suk.
15: Wir glauben, wenn wir richtig was umsetzen wollen, was wirklich signifikant was für die Umwelt macht, dann müssen wir so einen Schritt definitiv entscheiden. Deshalb diese Entscheidung heute.
13: Mit der Umstellung sollen pro Jahr 140 Millionen Tüten weniger im Müll landen. Und anders als vielleicht mancher erwartet hat, ist der Wegfall der Plastiktüten für die meisten Verbraucherinnen und Verbraucher gar kein Problem.
16: Ich finde, gerade heutzutage leben wir in einer Gesellschaft, wo man immer mehr darauf achten sollte, was man wegschmeißt und wie viel Abfall anfällt. Und deswegen bin ich da sehr positiv überrascht.
17: Im Prinzip gut. Allerdings der kleine Zwang, der dahinter steckt, dass man jetzt ja keine Option mehr hat, den finde ich nicht ganz so glücklich, aber im Prinzip eine begrüßenswerte Aktion.
13: Der Großhändler bietet seinen Kundinnen und Kunden einige Alternativen an. Kartons, Jutebeutel oder eben Papiertüten. Wobei die auch nicht astrein für die Umwelt sind, findet Mareile Timm vom BUND Bremen.
18: Diese Einweg-Papiertüten, da wird auch viel Energie verbraucht und Rohstoffe, um sie herzustellen und auch Chemikalien.
13: Nach Rewe ziehen auch andere große Lebensmittelhändler nach. Die meisten aber erst 2022. Da werden die Plastiktüten in den Supermärkten gesetzlich komplett verboten. Bei Rewe begann es schon 6 Jahre zuvor, und zwar heute vor 10 Jahren, am 2. Juni 2016.
0: Das war der Stichtag von Leslie Schmidt und das war auch die ARD-Infonacht. Ich bin Milad Kupay, wünsche Ihnen einen schönen Tag. 5:58 Uhr ist es.

0: 18 Monaten in Kraft treten. Die Option der Abschiebezentren in Drittstaaten könnte auch schon früher greifen.
1: Russland hat in der Nacht wieder mehrere Städte in der Ukraine angegriffen. Dabei sind nach Angaben der Behörden mehrere Menschen getötet worden, Dutzende wurden verletzt. Ziele der Angriffe waren die Städte Kiew, Dnipro, Charkiw und Saporischschja. In Kiew ist ein mehrstöckiges Wohnhaus eingestürzt. Unklar ist, wie viele Menschen unter den Trümmern begraben sind. Viele Einwohner suchten Zuflucht in U-Bahn-Stationen und Luftschutzkellern. Es kam zu Stromausfällen und Problemen bei der Wasserversorgung. Israel und die libanesische Hisbollah wollen ihre gegenseitigen Angriffe zunächst stoppen. Das hat US-Präsident Trump am Abend nach einem Gespräch mit Israels Regierungschef Netanyahu angekündigt. Israel werde auch nicht auf die libanesische Hauptstadt Beirut vorrücken. Das israelische Militär meldete in der Nacht zwei abgefeuerte Geschosse aus dem Libanon, die abgefangen worden seien. Die Nacht im Libanon blieb ruhig, wie unsere Korrespondentin Nina Amin berichtet.
2: Es fanden keine, wie gestern von Israels Premierminister Netanyahu angedrohten Angriffe auf die südlichen Vororte statt. International stößt Israels Vorgehen im Libanon auf scharfe Kritik. Am Abend dann offenbar ein Machtwort des amerikanischen Präsidenten. Trump verkündete, er habe mit beiden Seiten, mit Netanyahu und Vertretern der Hisbollah gesprochen und deeskaliert. Heute treffen in Washington zum vierten Mal Vertreter aus Israel und dem Libanon zusammen. Bei der letzten Runde Mitte Mai hatte man sich auf eine Verlängerung der geltenden Waffenruhe verständigt. Diese wurde jedoch durch gegenseitige Angriffe von Israel und der pro-iranischen Hisbollah fast täglich gebrochen.
1: Der Deutsche Philologenverband fordert, dass die Sommerferien nicht vor Anfang Juli starten. Grund sind die Abiturprüfungen. Wenn die Sommerferien früher starten, dann wird das Prüfungszeitfenster verkürzt und das führt zu mehr Stress, weil die Prüfungen und Korrekturen vor den Ferien fertig sein müssen, heißt es von dem Verband. In Deutschland liegen die Sommerferien zwischen Ende Juni und Mitte September. Die deutsche Fußballnationalmannschaft reist heute Nachmittag ab zur WM-Gruppenphase in die USA. Bevor das Team sein WM-Quartier bezieht, gibt es noch einen Zwischenstopp in Chicago, um sich auf die neue Zeitzone einzustellen. Am Samstag ist dort ein Testspiel gegen eine US-Auswahl geplant. Und das waren die Nachrichten.
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4: 8.06 Uhr im Studio, Andreas Bönisch, guten Morgen. Wir können gerade etwas durchschnaufen in Rheinland-Pfalz und Baden-Württemberg. Nach der ersten Hitzewelle in der vergangenen Woche ist es kühler geworden. Doch der Sommer liegt noch vor uns mit hohen Temperaturen, vor allem in den Städten, wo Asphalt und Beton die Luft aufheizen. Bäume sorgen bei großer Hitze dafür, dass es kühler wird, im Schnitt so um die 10 Grad. Aber was tun, wenn ein Platz zugebaut ist oder wegen Tiefgaragen und Leitungen dort keine Bäume wachsen? Für solche Orte gibt es Ecotrees, das sind sechsarmige Stahlgerippe, so wie ein großer Sonnenschirm, muss man sich das Ganze vorstellen, an denen dann Kletterpflanzen entlang wachsen und Schatten spenden. Auf einem Betonfuß kann man auch sitzen. Heute werden in Stuttgart zwei Ecotrees aufgestellt, und zwar am Marienplatz. Das Konzept mitentwickelt hat die Stuttgarterin Rosa Pöttinger. Sie hat das gleichnamige Start-up gegründet. Frau Pöttinger, wenn es wieder richtig heiß wird, wie stark kühlt es sich denn unter einem Ecotree ab?
5: Also deutlich auf jeden Fall. Überall dort, wo in Hitzeinseln entstehen in der Stadt und sich aufheizen, auch durch eben die Bodenbeläge, da haben wir natürlich deutlichen Temperaturunterschied, den wir jetzt noch nicht direkt in Zahlen bemessen können. Aber bis zu 10, 15 Grad Unterschied werden Sie auf jeden Fall haben, gefühlte und gemessene Temperatur.
4: Also man merkt dann den Abkühlungseffekt auf jeden Fall deutlicher, als wenn man unter einem Sonnenschirm sitzen würde.
5: Ganz genau, das war auch die ursprüngliche Idee unserer Entwicklung, nicht nur mehr Stadtgrün in die Städte zu bekommen, sondern eben auch durch den Effekt der Evaporisation, also der Verdunstungskühlung, eben nicht nur Schatten zu erzeugen, sondern eben auch Feuchtigkeit durch die Abgabe der Blätter und dadurch eben auch eine deutliche weitere Kühlung, vor allem im Vergleich zu einem Sonnenschirm.
4: So ein Ecotree, der hat eine Fläche von ungefähr 18 Quadratmetern, an der dann die Kletterpflanzen hinaufwachsen. Was bringen Ecotrees insgesamt für Stadtklima?
5: Ja, also Ecotrees sind natürlich im Grunde genommen eine Weiterentwicklung des regulären Schirms. Aber im Stadtklima kann man generell sagen, dass natürlich Pflanzen extremen Vorteil bieten. Also wenn man zum Beispiel auch begrünte Fassaden betrachtet, wo man auch teilweise bis zu 10, 15 Grad Unterschied hat, dann in den

0: Um Will, gestern Abend haben sich die Mitgliedstaaten geeinigt. Die Asylregeln sollen verschärft werden. Ein Kernpunkt der Übereinkunft sind Rückkehrzentren, sogenannte Return Hubs außerhalb der Europäischen Union. Katrin Schmidt ist unsere Brüssel-Korrespondentin. Warum ist diese Übereinkunft so entscheidend?
1: Ja, mit der Rückkehrverordnung werden jetzt mehr und schnellere Rückführungen möglich gemacht. Das war das große Ziel von Menschen, deren Asylantrag in der EU abgelehnt wurde. Und das ist in der Tat entscheidend, denn eine Zahl spricht da für sich. Im vergangenen Jahr hat nur jeder Vierte, der ausreisepflichtig ist, auch wirklich die EU verlassen. Deshalb spricht der zuständige EU-Innenkommissar Magnus Brunner jetzt von einem ganz, ganz wichtigen Schritt, mit dem die EU wieder mehr Kontrolle darüber hat, dass Rückführungen auch wirklich stattfinden. Und das soll kurz gesagt vor allem über drei Wege erreicht werden. Erstens effizientere Abschiebeverfahren, auch innerhalb der EU, also indem man sich zum Beispiel gegenseitig die Asylbescheide anerkennt. Zweitens, indem Ausreisepflichtige zur Kooperation verpflichtet oder gezwungen werden. Und tun sie das nicht, können einheitlich Leistungen gekürzt werden oder auch abschiebehaft länger jetzt angeordnet werden. Und drittens ist der Weg nun frei, um Abschiebezentren in Drittstaaten, also außerhalb der EU, zu errichten.
0: Wie sollen diese Rückkehrzentren, diese Return Hubs funktionieren?
1: Ja, also es sollen Rückkehrzentren sein, in die abgelehnte Asylbewerber gebracht werden können, wenn sie nicht direkt in ihre Herkunftsländer abgeschoben werden können. Also zum Beispiel, weil das Heimatland sich weigert, die Menschen zurückzunehmen. Das heißt dann aber jetzt auch, dass Menschen aus der EU abgeschoben werden können in Staaten, in die sie keinerlei Verbindung haben. Und es können auch Familien mit Kindern in diesen Zentren landen, was für viel Kritik sorgt, auch wenn es in der Einigung nun heißt, dass dies die letzte Möglichkeit sein soll und von möglichst kurzer Dauer. Und die große Frage ist jetzt natürlich, wo stehen diese Abschiebezentren? Bisher gibt es da Bemühungen von Deutschland, auch zusammen mit einigen anderen EU-Staaten, solche Kooperationen zu schließen mit Staaten, die bereit wären, bei sich solche Rückkehrzentren einzurichten. Und dann im Gegenzug wahrscheinlich Geld oder Vorzüge bei der Vergabe von Visa bekommen in der EU. Im Gespräch sind da nun Länder wie Ruanda, Uganda, Libyen, Mauretanien, Usbekistan und Äthiopien zum Beispiel. Es ist aber noch nichts konkret.
0: Also da muss mit den entsprechenden Drittstaaten noch verhandelt werden. Welche Abschiebemaßnahmen sind schneller durchzusetzen?
1: Ja, in der Rückkehrverordnung geht es nun vor allem auch darum, wie man Menschen, die kein Recht auf Asyl in der EU haben, zur Kooperation verpflichten, fast schon zwingen kann. Also zum Beispiel Dinge wie einfach mal Papiere herbeizuschaffen, damit eine Abschiebung auch wirklich möglich gemacht wird. Und wie man all diese Elemente auch möglichst einheitlich in Europa durchzieht, damit es eben keine Schlupflöcher mehr gibt für Ausreisepflichtige. Das geht dann zum Beispiel los bei Leistungskürzungen, wenn jemand nicht kooperiert. Es geht weiter mit der Beschlagnahmung von Dokumenten. Das kann auch digital Natur sein, also etwa indem das Handy ausgelesen wird. Und es kann auch heißen, dass Abschiebehaft angesetzt wird, damit manche Menschen auch wirklich auffindbar sind für die Behörden. Da wurde jetzt die zulässige Haftdauer auch nochmal einheitlich hochgesetzt auf 24 Monate mit der Option auf weitere 6 Monate Verlängerung. Vor allem eben für diejenigen, die als Risiko für die nationale Sicherheit eingestuft werden.
0: Informationen und Einschätzungen von unserer Brüssel-Korrespondentin Katrin Schmidt. Die Europäische Union hat sich auf eine Verschärfung des Asylrechts verständigt. Das Parlament und die EU-Staaten müssen dem Kompromiss nun noch final zustimmen, damit die neuen Regeln in Kraft treten können. Belarus teilt eine mehr als 1000 Kilometer lange Grenze mit der Ukraine. Und weil die ukrainische Regierung die Gefahr sieht, dass das Land sein Staatsgebiet für einen neuen russischen Angriff von Norden her zur Verfügung stellen könnte, wird der Ton zwischen Kiew und Minsk zunehmend rauer. Florian Kellermann berichtet aus Kiew.
2: Vom ersten Tag an unterstützte Belarus den russischen Großangriff. Auch von dort stießen damals russische Truppen auf Kiew vor. Das könnte sich wiederholen, warnt der ukrainische Präsident Volodymyr Zelensky seit einigen Wochen. Auch Armeechef Oleksandr Sirski äußerte sich dazu. Es gibt die Tendenz, dass die Front noch länger werden könnte. Unsere Geheimdienste haben festgestellt, dass die Gefahr eines russischen Angriffs aus Belarus wächst. Die Gefahr ist real. Der russische Generalstab rechnet gerade mögliche Operationen vom Norden her durch. Ein neuer Einmarsch aus Belarus, eventuell auch mit belarussischen Soldaten, ist ein Szenario, das der Ukraine drohen könnte. Ein anderes: Belarus könnte Russland erlauben, von seinem Staatsgebiet aus die Ukraine mit Drohnen mittlerer Reichweite zu beschießen. Davor warnt die US-Denkfabrik Institute for the Studies of War. Diese Drohnen könnten die Wege ins Visier nehmen, auf denen die

0: Ukraine Militärhilfe aus dem Westen transportiert. Darunter die Autobahn M06, die Kiew mit dem polnisch-ukrainischen Grenzübergang bei Chob verbindet. Die Ukraine reagiert auf die Gefahr, die sie sieht, mit einer Reihe von Signalen an den belarussischen Machthaber Alexander Lukaschenko. Eines von ihnen: Die belarussische Oppositionelle Svetlana Tichanowskaja kam vergangene Woche zu einem ersten offiziellen Besuch nach Kiew. Dort sagte sie: Präsident Zelensky hat gesagt, eine Eskalation kann es jederzeit geben. Und ich gebe ihm völlig recht. Wir sehen die gemeinsamen russisch-belarussischen Übungen mit der Arieschnik-Rakete und mit Atomwaffen. Wir sehen Lukaschenkos Rhetorik über eine mögliche Mobilmachung. Zelensky warnt Lukaschenko, aber er warnt auch die belarussische Gesellschaft. Diese wolle keinen Krieg mit der Ukraine, meint Tichanowskaja. Die Exilpolitikerin verfügt derzeit über keine Machtbasis in Belarus. Dennoch sendete Zelensky mit seiner Einladung an sie ein Signal. Die Ukraine hält sie für das legitime Staatsoberhaupt des Nachbarlands, könnte einen Sturz von Lukaschenko möglicherweise unterstützen. Zudem ziehen die beiden in Sachen Sanktionen an einem Strang. Die USA fordert von der EU und von der Ukraine, ihre Sanktionen gegen belarussischen Kalidünger auszusetzen. Belarus soll diesen wieder problemlos exportieren können, so der Wunsch aus Washington. Tichanowskaja und Zelensky sind dagegen. Manche Beobachterinnen und Beobachter in der Ukraine meinen, ihr Land sollte weniger auf Tichanowskaja als vielmehr auf andere belarussische Oppositionelle setzen, vor allem auf Vertreter des Kalinowski-Regiments, das mit der Ukraine gegen Russland kämpft. Die Politologin Ludmila Pokrovschuk im Fernsehsender Kiew24. Wir könnten mit diesen Belarussen, die für uns kämpfen, eine Art Oppositionsblock für Belarus selbst formen. Sie könnten mehr Einfluss in Belarus gewinnen, als Frau Tichanowskaja hat. Ihre Vertreter könnten die Belarussen glaubwürdiger davor warnen, aktiv in den russischen Krieg gegen die Ukraine einzutreten, meint die Politologin. Die Einladung an Tichanowskaja war nur ein Warnsignal aus Kiew an Lukaschenko. Ein noch deutlicheres formulierte der Chef der ukrainischen Drohneneinheiten, Robert Brody. Die Ukraine habe bereits 500 Ziele in Belarus ausgemacht, die sie im Fall des Falles angreifen würde, so Brody. Darauf reagierte nun wiederum Lukaschenko gegenüber einem russischen Reporter mit einer Gegendrohung. Vielleicht haben sie 500 Ziele bei uns ausgemacht, aber auch wir kennen ein Ziel in der Ukraine, ein sehr ernsthaftes, mit den genauen Koordinaten, gar nicht weit weg von Belarus. Und das verstehen sie ganz genau. Lukaschenko sagte nicht, was er meint. Beobachterinnen und Beobachter in der Ukraine nehmen an, das Atomkraftwerk im westukrainischen Rivne, keine 80 Kilometer von der Grenze entfernt.
1: Harsche Töne und Drohungen bestimmen das Klima zwischen Belarus und der Ukraine. Weiter oben im Norden von Europa sind die Regierungsverhandlungen abgeschlossen. Rund 2 Monate hat es nach der Parlamentswahl gedauert, aber nun scheint die neue Regierung in Dänemark zu stehen. Ministerpräsidentin Frederiksen von den Sozialdemokraten konnte sich eine dritte Amtszeit sichern. Sie will künftig in einem Mitte-Links-Bündnis regieren. ARD-Korrespondentin Jana Simram berichtet.
2: Am späten Abend konnte Mette Frederiksen Dänemarks König Frederik X. den Durchbruch bei den Koalitionsverhandlungen verkünden. Die Sozialdemokratin wirkte nach dem Besuch auf der königlichen Yacht im Hafen von Odense sichtlich erleichtert.
3: Ich war hier bei seiner Majestät dem König und habe mitgeteilt, dass nach langen Verhandlungen eine Regierung gebildet werden kann. Diese Regierung besteht aus der Sozialistischen Volkspartei, den Moderaten, der Sozialliberalen Partei und natürlich den Sozialdemokraten.
2: Das Mitte-Links-Bündnis der 4 Parteien bildet eine Minderheitsregierung und muss sich Mehrheiten für seine politischen Vorhaben jeweils suchen. Solche Konstellationen sind in Dänemark sehr üblich. Der Koalitionsvertrag soll laut Frederiksen im Laufe des Tages vorgestellt werden. Ich kann so viel sagen, dass wohl viele überrascht sein werden, wie sehr wir es wollen. Das Regierungsprogramm ist gut für die Menschen in Dänemark, gut für die kommenden Generationen und auch gut für die Tiere.
3: Für die Generationen, die kommen, und auch
4: verdüren.
2: Der dänische Rundfunk erwartet nach dieser Aussage, dass Frederiksens künftige Regierung deutliche Verschärfungen im Bereich der Schweinehaltung verkünden wird. Über Landwirtschaft und Tierwohl war im Wahlkampf heftig gestritten worden. Die Regierungsverhandlungen waren die längsten in der dänischen Geschichte. Sie seien sehr schwierig gewesen, räumte Frederiksen ein. Aber ich würde auch sagen, dass wir das hier schaffen müssen. Wir leben im besten Land der Welt, mit einer der stärksten Demokratien. Wenn wir als Politiker diese Aufgabe nicht bewältigen könnten, wüsste ich wirklich nicht, was die Dänen von uns erwarten sollten. In den vergangenen 4 Jahren hatte Frederiksen mit der rechtsliberalen Venstre und den Moderaten in einem ungewöhnlichen Bündnis über die politischen Blockgrenzen in Dänemark regiert. Ihre Sozialdemokraten waren bei der Parlamentswahl am 24. März zwar erneut stärkste Kraft geworden, hatten aber deutlich an Zustimmung verloren. Frederiksens erster Versuch einer Regierungsbildung war gescheitert, ebenso wie Verhandlungen über ein Mitte-Rechts-Bündnis. Ihr künftiges Kabinett will Frederiksen am Donnerstag vorstellen.
1: 8:45.
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1: Gerade noch ist es teils freundlich, später gibt es Regen und Gewitter mit Sturmgefahr, das Ganze bei 19 bis 26 Grad. Im Moment in Trier bewölkte 15, bewölkt auch in Ulm ebenfalls 15 Grad und 16. Bei bedecktem Himmel sind das in Stuttgart.
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1: Der Paritätische Gesamtverband stellt seinen Armutsbericht für Deutschland vor. Schon jetzt sei klar, die Armut hat sich seit dem vergangenen Jahr noch einmal erheblich erhöht. Im Moment gilt ein Sechstel der Bevölkerung als arm. Das heißt, sie verdienen monatlich weniger als 1.465 Euro. Darin eingerechnet sind noch keine Miet- und Lebenshaltungskosten, fügt der Hauptgeschäftsführer des Verbandes Rock im Deutschlandfunk hinzu. Bundesarbeitsministerin Baas will, dass langfristig auch Beamte in die gesetzliche Rentenversicherung einzahlen. Baas sagte bei einer Veranstaltung der Rheinischen Post in Düsseldorf, gebraucht werde ein gemeinsames System, wenn man eine große Reform haben wolle. Dann müsste auch der Staat nicht so viel zuzahlen, sagte die SPD-Vorsitzende. Baas zeigte sich gleichzeitig auch offen für ein höheres Renteneintrittsalter über 67 Jahre hinaus nach 2031. Unterhändler des EU-Parlaments und der Mitgliedstaaten haben sich auf strengere Asylregeln geeinigt. Damit sollen Abschiebungen aus der EU in Zukunft schneller und einfacher werden. Geplant sind unter anderem spezielle Rückkehrzentren außerhalb Europas. Hierhin könnten abgelehnte Asylbewerber gebracht werden, wenn sich das Heimatland zum Beispiel weigert, die Menschen zurückzunehmen. Durch russische Raketen- und Drohnenangriffe sind in der Ukraine nach Angaben der Behörden in den letzten vergangenen Stunden mindestens 10 Menschen getötet worden. Es gebe mehr als 100 Verletzte. Betroffen waren demnach vor allem die Großstädte Kiew, Dnipro und Charkiw. In der Hauptstadt traf laut Bürgermeister Klitschko eine Rakete ein 24-stöckiges Wohngebäude. Es sei teilweise eingestürzt und man vermute Menschen unter den Trümmern. Die Sommerferien beginnen in Deutschland zu früh, das sagt der Philologenverband. Als Beispiel nennt er in diesem Jahr Hessen, Rheinland-Pfalz und auch das Saarland. In den 3 Bundesländern beginnen die Sommerferien noch im Juni. Das macht dem Verband zufolge Lehrern und Schülern unnötigen Stress. Grund sind die Abiturprüfungen, denn wenn die Sommerferien vor dem 1. Juli-Wochenende starten, dann werde das Prüfungszeitfenster verkürzt.
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1: Kein Alcaraz, kein Sinner, kein Djokovic mehr im Turnier. Bei den French Open in Paris ist Alexander Zverev nicht mehr weit weg vom Gewinn seines ersten Grand-Slam-Titels. Aber heute Nachmittag im Viertelfinale geht es gegen einen jungen Spanier, der zur großen Herausforderung werden könnte. Steffen Gar berichtet.
6: Auf Alexander Zverev wartet die erste richtige Hürde. Bislang wurde er in Paris nicht wirklich gefordert. Jetzt aber kommt Rafael Jodar.
7: Der spielt eine super Sandplatzsaison, ist sehr schnell auf die Tour gekommen, hat super Resultate.
4: und spielt fantastisches Tennis.
6: Rafael Jodá ist gerade mal 19. Es ist seine erste Saison auf der Tour. Vor einem Jahr war der Mann aus Madrid noch die Nummer 707 der Welt. Jetzt steht er kurz vor den Top 20. Ein kometenhafter Aufstieg.
7: It's been a great year for me. I'm enjoying every tournament.
8: Es war ein großartiges Jahr für mich bislang. Ich genieße jedes Turnier. Es ist ein neues Kapitel für mich. Ich sehe das als Jahr, in dem ich viel lerne. Ich kann mich immer verbessern. Immer mit der Mentalität, dass ich in jedem Match besser werden kann.
7: In every tournament and in every match.
6: Keiner hat in dieser Sandplatzsaison mehr Matches gewonnen als Jodá. Kein Zverev, kein Sinner. Aber anders als Zverev war Jodá in Paris lange auf dem Platz. Zuletzt zwei harte Fünfsatz-Matches. Müde?
8: Nein, ich versuche einfach, diesen Moment zu genießen. Freie Tage helfen sehr. Es macht Spaß, den Körper fit zu kriegen. Ich versuche, mich zu erholen. Also, ich bin nicht müde.
7: I'm not tired.
6: Zverev hat noch nie gegen Jodá gespielt und auch noch nie mit ihm trainiert. Aber Zverev weiß, Jodá ist nicht der klassische spanische Sandplatzwühler. Jodá spielt aggressiv, nah an der Grundlinie, mit Tempo und Wucht.
4: Und ich werde alles dafür tun, dass ich ein super Match zeigen kann und ja, dann am Ende weiter im Turnier bin.
6: Die Erfahrung spricht klar für Zverev. Er hat schon 40 Grand-Slam-Turniere gespielt, stand dreimal im Finale, einmal in Paris. Jodá dagegen kennt diese Situation nicht, wenn plötzlich ein Zverev auf der anderen Seite steht.
7: He's a great player, obviously. What he has done is amazing.
8: Sascha ist ein großartiger Spieler. Was er erreicht hat, ist beeindruckend. Aber ich werde das genießen. Es ist ein Viertelfinale gegen einen der besten Spieler der Welt. Ich kann da lernen. Ich gehe da mit dem Glauben rein, wenn ich meine Sache gut mache, kann ich das gewinnen.
6: Alexander Zverev steht vor einer großen Hürde. Dahinter kann er schon den Pokal sehen. Aber Diskussionen um die Trophäe blockt er weiter ab.
4: Ich konzentriere mich auf mein eigenes Spiel, ich konzentriere mich auf mein eigenes Ding. Der nächste Gegner ist Jodá, das weiß ich. Und das ist mein Fokus.
1: Einen Fokus hat auch die deutsche Fußballnationalmannschaft der Männer. Es geht los Richtung Weltmeisterschaft in den USA, Mexiko und Kanada. Das erste Ziel heißt Chicago. Dort wird noch ein letztes Mal getestet, und zwar gegen einen der drei Gastgeber, die USA. Mit im Flieger dabei sein wird unser Sportreporter Thomas Kunze. Thomas, wie viel Vorfreude und Zuversicht werden denn mit zusteigen?
9: Ach, also Übergepäck wird da ganz sicher nicht benötigt, aber nach dem starken Test gegen schwache Finnen und auch nach dem gestrigen Trainingsspiel vor Fans und Familien auf dem Frankfurter Campus, das ja auch gewonnen wurde, würde ich sagen, dass diese Mannschaft mit diesem Cheftrainer und dem gesamten Staff dann als Gruppe doch eher kollektiv optimistisch einzuordnen ist, um es mal so zu formulieren. Die letzten 8 Länderspiele hat diese Mannschaft gewonnen. Julian Nagelsmann hat sich für seinen Kader entschieden, inklusive Volldebatte über Torhüter Manuel Neuer und Co. Das wird sich jetzt alles beruhigen. Und ich denke tatsächlich, dass die kommenden Tage und der letzte Test gegen die USA nochmal ganz wichtig sind, um sich wirklich als Mannschaft, als Team zu finden. Und dann wird das schon werden, dann wird das schon ein ordentliches Turnier. Obwohl auch alle wissen, qualitativ gehört dieses Team nicht zu den absoluten Top-Favoriten. Da reden wir eher über Spanien, Frankreich oder England. Und deswegen muss Deutschland zwingend über die mannschaftliche Geschlossenheit kommen. Und dafür sind die kommenden Tage sehr wichtig. Das heißt erstmal, dass dieses Team 2 Wochen lang noch die Möglichkeit hat, sich an Temperaturen, Zeitverschiebung und Umgebung anzupassen. Das ist schon mal gar nicht so schlecht. Witzig dürfte heute schon mal der Abflug in Frankfurt werden am Flughafen, denn dieser Flug mit der Nummer LH434, in dem wir auch alle sitzen, das ist tatsächlich ein ganz gewöhnlicher Linienflug. Ich bin also mal sehr gespannt, wie die Leute auf die businessfliegenden Kicker so reagieren werden. 13:30 wird's losgehen. Gegen 15:30 Ortszeit ist dann die Landung in Chicago geplant. 9 Stunden wird der Vogel unterwegs sein über den Atlantik. Und dann geht's ins 5-Sterne Waldorf Astoria Hotel. Und ab übermorgen, da wird dann täglich trainiert bis zum finalen Test am 6. Juni. Und 2 Tage später, also am 8. Juni, bezieht die Mannschaft dann das offizielle Teamquartier in Winston-Salem in North Carolina. Dazwischen gibt's natürlich noch eine Handvoll Medienaktivitäten und das ein oder andere Team-Event. Auch die Familien werden nachreisen. Das ist schon geplant. Ja, und dann geht's rein in ein hoffentlich erfolgreiches WM-Turnier.
1: Und wenn das am 11. Juni mit 48 Teams und 104 Spielen startet, ist auch Haiti mit dabei. Im Kader des Karibikstaats steht ein Torhüter, der sonst als Amateur bei Cosmos Koblenz zwischen den Pfosten steht. Wie der Weg von Koblenz zur Weltmeisterschaft gelungen ist, Achim Scheu aus unserer Sportredaktion.
10: Josué Duverger hat ihn geschafft, den Sprung aus der Oberliga zur Fußball-Weltmeisterschaft.
11: Es ist ein tolles Gefühl zu wissen, dass ich dabei bin. Ich bin ein Teil der Mannschaft. Wir fahren zur WM. Ich fühle mich privilegiert.
10: Duverger ist ein lupenreiner Amateurfußballer. Er ist der einzige Nationalspieler im Oberligakader der Koblenzer. Jetzt freuen sich alle für ihn, auch sein Trainer Admir Softic.
12: Man muss sagen, das ist für uns einmaliges Erlebnis. Wir sind mega glücklich. Für den José.
10: Geboren und aufgewachsen ist er in Montreal in Kanada. Er hat zwei Pässe, einen kanadischen und einen aus Haiti. Mit 17 der Sprung nach Portugal. Seine Fußballausbildung erhält er bei Sporting Lissabon. Über Umwege geht's nach Koblenz. Hier spielt er so gut, dass der haitianische Fußballverband auf ihn aufmerksam wird. Bei der WM wird er nicht alleine sein.
11: In den USA habe ich jede Menge Familie. Meine Eltern werden aus Montreal anreisen. Das gibt mir Kraft und es macht mich natürlich auch stolz. Sie werden bei unseren Spielen im Stadion sein und dort werde ich sie dann auch sehen.
10: Haiti ist erstmals nach 52 Jahren wieder mit dabei. In dem gebeutelten Land sorgte die WM-Qualifikation für eine Welle der Euphorie.
11: Das wird sicherlich nicht einfach werden, aber wir werden ganz bestimmt nicht dahin fahren, nur um sagen zu können, wir waren bei der WM. Nein, wir werden dort alles geben.
10: Und zu Hause in Koblenz sind sie schon stolz. Einer von ihnen fährt zur WM.
13: Er ist immer ehrlich und versucht halt sich immer nicht in den Vordergrund der Mannschaft zu spielen.
14: Wenn man schon allein bedenkt, was für Stars da rumlaufen, deswegen ist das auf jeden Fall schon sehr surreal.
15: Da kriegt man ja Gänsehaut, wenn man ihn jedes Mal sieht. Deshalb ist es wirklich Wahnsinn.
10: Die Gegner Haitis in der Gruppenphase sind Rekordweltmeister Brasilien, Marokko und Schottland. Und mittendrin Josué Duverger von Cosmos Koblenz.
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1: Die US-amerikanische Band Linkin Park hat am Abend in Hamburg das erste Deutschlandkonzert ihrer Welttournee From Zero gespielt. Im ausverkauften Volksparkstadion haben die Fans auch die neue Sängerin Emily Armstrong miterleben dürfen. Zusammen mit Linkin Park-Mitgründer Mike Shinoda singt sie auch die alten Songs, die die Band vor fast 30 Jahren berühmt gemacht haben. Wie das beim Publikum ankam, hat sich Reporterin Doreen Pelz angesehen und vor allem angehört.
16: Mit einem Countdown auf den beiden riesigen Leinwänden neben der Bühne wurde die Show der New Metal Alternative Rocker eingeleitet. Und die rund 50.000 Fans kamen schnell auf Touren. Auch die ersten Strophen der neuen Sängerin wurden bejubelt. Denn sie forderte das Volksparkstadion an vielen Stellen auf, lauthals mitzusingen. Ein erster Höhepunkt des Abends, als Mike Shinoda, das Urgestein der Band, mit einem Zettel in der Hand an die Bühnenkante tritt und das Publikum begrüßt.
17: Als wir das letzte Mal hier zu Besuch waren, standen wir noch am Anfang dieser Reise. Und wir sind sehr dankbar für eure Unterstützung von Linkin Park. Wir lieben euch alle.
16: Er und auch das Publikum im Volksparkstadion wirken einen Moment ergriffen. Denn in dieser Botschaft scheint auch die Erinnerung an den verstorbenen Leadsänger Chester Bennington zu stecken. Umso lauter werden dann die alten Hits der Band mitgesungen. Emily Armstrong schüttelt immer wieder erstaunt den Kopf über die Lautstärke und die Textsicherheit der überwiegend deutschen Fans. Auch wenn ihr die Worte bis auf ein "Ich liebe euch" ein bisschen fehlen, immer wieder verbeugt sie sich und das kommt beim Publikum an.
18: Mir gefällt das 100% positiv.
19: Also ich finde es halt was anderes jetzt einfach.
20: Ich habe sie ja zum zweiten Mal schon gesehen und sie ist ein guter Ersatz.
21: Also ich finde, Emily macht sehr viel richtig. Sie lässt nämlich an den richtigen Stellen die Crowd singen.
16: Bei Pausen werden mit Videoeinblendungen der Fans überspielt. Und so kommt auch ein kleiner Junge in der ersten Reihe, der zum ersten Mal bei einem Konzert ist, zu einer signierten Mütze von Shinoda. Nach genau 2 Stunden sind alle alten und neuen Hits gespielt. Die Sängerin liegt auf der Bühne, schreit die letzten hohen Töne. Das Volksparkstadion versinkt in lila Konfetti-Regen. Ein gelungener Auftakt, der insgesamt 6 Deutschlandkonzerte von Linkin Park bei der From Zero Welttournee.
1: 2:02 ist es jetzt.
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1: Deutsche Umweltpolitik scheint dem Prinzip Katastrophe zu folgen. Saurer Regen und Smog zogen den Katalysator fürs Auto nach sich. Den Ausstieg aus der Atomenergie verdanken wir dem Unfall in Fukushima. Und das Bundesumweltministerium gibt es seit der Reaktorkatastrophe von Tschernobyl. Dieses Ministerium feiert heute 40. Geburtstag und wir berichten in der nächsten Viertelstunde nach den Nachrichten. Am Mikrofon ist Katja Burg. Schönen guten Morgen.
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1: Vor allem in Baden-Württemberg scheint noch für längere Zeit die Sonne, sonst ist es nur kurz freundlich. Von der Eifel bis zur Saar breiten sich in den nächsten Stunden neuer Regen und Gewitter aus. Bis zum Abend erreichen die auch den Osten Württembergs. Regional fällt dann starker Regen, vor allem in Baden-Württemberg sind am Nachmittag und am Abend auch Sturmböen mit dabei. Temperaturen im Moment in Karlsruhe bedeckte 19, bedeckt auch in Freudenstadt bei 18 Grad und bedeckter Himmel bei 14 Grad haben wir in Oberstdorf.
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0: RFI 8h30 à Niamey, 9h30 à Paris. L'heure du journal de Paul Lossin-Spinelli avec à la une, Paul, le déplacement du président béninois chez les voisins nigériens et burkinabés.
3: Oui, après le Nigeria, hier, Romuald Ouadani poursuit donc sa première tournée à l'étranger à Niamey et Ouagadougou aujourd'hui. Les relations du Bénin avec l'Alliance des États du Sahel ne sont pas vraiment bonnes. Le Niger maintient sa frontière fermée depuis le coup d'État de 2023, mais le dirigeant du Bénin veut tenter de décrisper cette situation. Au Mali, un maire adjoint tué ce week-end dans la région de Bandiagara, une zone où se sont affrontés ces dernières semaines les djihadistes du Jnim et les chasseurs traditionnels d'Ozo. L'ONU alerte sur l'afflux de réfugiés dans ce secteur en provenance du Burkina. Un nouveau gouvernement nommé au Sénégal cette nuit avec très peu de membres du PASTEF, le parti d'Ousmane Sonko, évincé du poste de Premier ministre fin mai. Et puis en France, Paul Kagame est en visite à Paris. Aujourd'hui, déplacement dans un cadre mémoriel puisque le président rwandais et Emmanuel Macron vont inaugurer un monument en hommage aux victimes du génocide contre les Tutsis en 1994. Deux étapes en une journée à l'agenda de Romuald Ouadani. Après s'être rendu hier au Nigeria pour son premier déplacement à l'étranger depuis son élection, le président béninois est attendu cette fois au Niger et au Burkina Faso aujourd'hui. Deux des pays membres de l'Alliance des États du Sahel avec lesquels les relations sont glaciales. Les autorités nigériennes maintiennent toujours fermée la frontière commune depuis le coup d'État de juillet 2023. Mais Romuald Ouadani est en mission de détente, en particulier à Niamey. Magali Lagrange.
22: Niamey se préparait dès hier à accueillir son hôte. Télévision d'État mobilisée, drapeau béninois flottant sur une artère de la capitale. Romuald Ouadani n'a pas perdu de temps. Une semaine après son investiture à Cotonou, il va fouler le sol nigérien. Première visite d'un chef d'État béninois en près de 3 ans depuis le coup d'État qui a renversé le président nigérien Mohamed Bazoum et sérieusement mis à mal les relations entre les deux pays. Niamey a régulièrement accusé son voisin de vouloir le déstabiliser. La présence remarquée des ministres des trois pays de l'AES à la cérémonie d'investiture de Romuald Ouadani avait donc été vue comme un premier signe de réchauffement. Le Niger était même représenté par plusieurs personnalités, dont le premier ministre Ali Mahamane Lamine-Zen. La visite du président béninois est une étape de plus, avec comme enjeu la coopération sécuritaire avec le Niger comme avec le Burkina Faso, tous deux frontaliers du nord du Bénin qui fait face à des attaques de groupes terroristes. Sans oublier la question de la frontière Niger-Bénin qui reste ferme. Mais du côté nigérien, un axe crucial pour les déplacements et le transport de marchandises vers le port de Cotonou, débouché le plus accessible depuis le Niger.
3: Magali Lagrange. Dans le centre du Mali, dans la région de Bandiagara, le Haut Commissariat de l'ONU aux réfugiés alerte sur un nouvel afflux de déplacés en provenance du Burkina Faso voisin. Et c'est aussi dans cette région, dans la commune de Kendié précisément, qu'un maire adjoint a été tué ce week-end. Des dizaines de personnes ont perdu la vie dans ces zones ces dernières semaines, dans des combats entre les djihadistes du Jnim liés à Al-Qaïda et les chasseurs traditionnels d'Ozo qui accompagnent, voire remplacent l'armée nationale. Récit de David Baché.
2: Habib Yalkoué était directeur d'école et premier adjoint au maire de Kendié. Il a été exécuté chez lui, devant sa famille, dans la nuit de samedi à dimanche. Selon les sources locales jointes par RFI, il plaidait pour la conclusion d'accords locaux avec le Jnim liés à Al-Qaïda. En clair, pour que les habitants acceptent de se soumettre aux djihadistes afin de ne plus subir leurs attaques. Plusieurs interlocuteurs accusent de cet assassinat les chasseurs traditionnels d'Ozo de Dana Ambassagou, muets en groupe d'autodéfense face aux djihadistes. Ce que plusieurs dirigeants de Dana Ambassagou démentent à RFI, rappelant plutôt les violences récentes des djihadistes. Le mois dernier, le Jnim a mené une série d'attaques dans la région de Bandiagara, faisant au moins 70 morts. Dans le même temps, la région de Bandiagara connaît un nouvel afflux de réfugiés qui arrivent du Burkina Faso voisin, dans la ville de Koro. Les infrastructures locales sont saturées, alerte le Haut Commissariat des Nations Unies pour les réfugiés, et les ressources largement insuffisantes face à l'ampleur croissante des besoins.
3: David Baché, un article complet à retrouver à ce sujet sur RFI.fr. Les djihadistes, mais de Boko Haram cette fois, qui sont accusés d'être à l'origine de l'enlèvement dans le sud-ouest du Nigeria de plusieurs dizaines d'enfants âgés de 2 à 16 ans, ainsi que d'enseignants, c'était il y a 15 jours. Le président Bola Ahmed Tinubu a annoncé la mise en place d'un important dispositif pour retrouver les otages sains et saufs, mais la région qui a été touchée n'avait jusque-là pas connu la violence djihadiste. La population est donc en colère et hier, les professeurs ont lancé un appel à la grève. Harmonie Pondinyaga.
7: Dans plusieurs villes de l'état d'Oyo, lundi, les écoles publiques ont été fermées jusqu'à nouvel ordre. Et des dizaines de personnes ont manifesté pour la libération de 39 élèves et 7 de leurs professeurs, kidnappés lors d'une attaque terroriste coordonnée contre plusieurs écoles. C'est la première fois qu'un enlèvement de masse est perpétré dans l'état d'Oyo, dans le sud-ouest du pays, à environ 300 km au nord de Lagos. Dimanche, le président nigérian Bola Ahmed Tinubu, régulièrement pointé du doigt pour la hausse de l'insécurité pendant son mandat, a dépêché une délégation de haut niveau composée de son chef de cabinet, du ministre de la Défense, mais aussi du conseiller à la sécurité nationale. Ils ont annoncé la mise en œuvre d'une équipe spéciale d'investigation et le recrutement de 1000 gardes forestiers pour retrouver les otages. Selon l'armée nigériane, les ravisseurs sont des éléments de Boko Haram qui, comme d'autres groupes terroristes, ont été chassés d'autres régions du pays du fait des nombreuses opérations militaires et ont trouvé refuge dans les zones boisées de l'état d'Oyo. L'armée qualifie cependant l'attaque d'incident isolé et assure qu'aucune base permanente des terroristes n'a été repérée dans la région. Harmonie Pondinyaga, Lagos, RFI.
3: Ça y est, les Sénégalais connaissent leur nouveau gouvernement. 11 jours après le limogeage d'Ousmane Sonko, l'équipe du nouveau Premier ministre Amadou Al-Aminou Mohamed Lo a été annoncée cette nuit. Elle comporte 30 ministres. Seuls 3 membres du PASTEF y participent, notamment Yankoba Diémé qui se retrouve à la tête des forces armées. Cher Diba, lui, est reconduit à son poste de ministre des Finances après avoir suivi toutes les dernières réunions avec le Fonds monétaire international. Et ce, alors que le Sénégal doit composer avec une immense dette. Pour débattre de la composition de ce nouvel exécutif, Juan Gomez attend vos réactions dans Appel sur l'actualité. Ça sera à partir de 8h10, temps universel. À la une également, la main tendue de la Corée du Sud en direction des pays africains. 50 ministres des Affaires étrangères du continent ont été invités à Séoul pour que les deux parties réfléchissent à l'approfondissement de leur coopération. Célio Fioretti.
8: Créer de nouveaux partenariats dans un monde de plus en plus incertain, c'était le mot d'ordre de cette rencontre Corée-Afrique. Comme l'explique le ministre des Affaires étrangères sud-coréen Choi Yeon dans un discours à ses invités.
23: Nous sommes réunis aujourd'hui à un moment critique où l'ordre mondial change rapidement et où les pays africains gagnent un poids géopolitique et économique important sur la scène internationale.
8: Une rencontre qui réaffirme l'intérêt mutuel croissant de l'Afrique et de la Corée du Sud, selon Samuel Okudzeto Ablakwa, ministre des Affaires étrangères du Ghana, pays actuellement vice-président de l'Union africaine, qui met en avant le bien fondé de ces nouveaux partenariats.
23: Des partenariats forts basés sur la confiance, le respect mutuel et des intérêts partagés sont essentiels pour naviguer dans un monde en mouvement et de plus en plus incertain.
8: La Corée du Sud envisage d'organiser 2 autres rencontres. Tout d'abord, un deuxième sommet sur les minerais pour renforcer les liens commerciaux, ainsi qu'un deuxième sommet Corée-Afrique en 2029 pour continuer de renforcer ses relations avec le continent africain. Célio Fioretti, Séoul, RFI.
3: Son nom était devenu une référence pour le monde médiatique guinéen. Souleymane Diallo Diallo est décédé hier. Il fut l'un des pionniers de la presse guinéenne privée et indépendante, fondant notamment le journal satirique Le Lynx. C'était dans les années 90. Mouktar Ba revient sur la carrière de celui que l'on surnommait Yalla Lynx.
4: Exilé en Côte d'Ivoire, Souleymane Diallo devient correcteur de presse au quotidien Fraternité Matin dans les années 80. C'est à son retour en Guinée au début des années 90 qu'il fonde le Lynx, journal inspiré de la tradition de la presse satirique et critique. À travers ses publications, il défend la liberté d'expression, la démocratie et l'indépendance des médias. Souleymane Diallo participe également à l'élaboration de plusieurs textes encadrant les médias en Guinée, notamment celui de la liberté de la presse et ou encore un autre relatif à la haute autorité de la communication. La HAC salue la mémoire d'un pionnier. Il contribue à la création d'organisations professionnelles de défense de l'éthique et de la liberté de la presse. Le gouvernement guinéen loue l'héritage d'un homme qui a façonné l'histoire contemporaine des médias dans le pays. De son côté, l'opposant Sellou Dalein Diallo estime qu'avec le Lynx, Souleymane Diallo a fait le pari qu'une parole libre pouvait exister et trouver son public en Guinée. Mouktar Ba Conakry, RFI.
3: Deux stèles installées sur les bords de Seine à Paris en hommage aux victimes du génocide contre les Tutsis en 1994 vont être inaugurées cet après-midi en présence des présidents rwandais et français Paul Kagame et Emmanuel Macron. La France qui n'avait plus accueilli de ministre algérien depuis 2 ans, mais hier les ministres de l'intérieur des deux pays se sont retrouvés à Paris. Laurent Nunez a reçu Saïd Sayoud qui doit repartir aujourd'hui. Plusieurs sujets devaient être abordés, notamment la sécurité, la lutte contre la criminalité organisée, les questions migratoires et le cas de Christophe Gz.

0: C'était court, mais je vous conseille d'écouter donc cet album Connection signé Soul of Zoo, donc le DJ choix musical d'RFI ce matin. Merci beaucoup Lisa Géraldini.
1: Avec plaisir, merci Andréane.
0: Et à bientôt, belle journée à vous et à toutes les auditrices et tous les auditeurs d'RFI. Merci aussi à Christophe Pernet qui a réalisé ces 3 heures d'infos. Je vous dis à demain. Le programme de votre journée sur RFI, c'est votre émission Priorité Santé 9h10, temps universel. Caroline Paré vous parle de l'épidémie d'Ebola en RDC et de comment briser la chaîne de transmission du virus. Et d'abord, rappel sur l'actualité. Bonjour Juan Gomez.
2: Bonjour Andréane Mellard.
0: Le Sénégal au programme après l'annonce d'un nouveau gouvernement.
2: Oui, et il était très attendu et toute la question était de savoir quelle place occuperait le PASTEF, le parti d'Ousmane Sonko. Et bien la réponse est tombée hier soir. Le parti majoritaire à l'Assemblée nationale a choisi de ne pas y participer. À noter tout de même que 3 membres du PASTEF figurent dans cette nouvelle équipe. Quelles conséquences finalement pour la gouvernance du Sénégal? Le nouveau gouvernement est-il déjà fragilisé? On en débat évidemment ce matin. À demain Andréane.
0: À demain.
2: Restez avec nous dans une minute le journal.
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7: 10 Uhr mit Mareike Kühler. In Deutschland sind so viele Menschen armutsgefährdet wie seit 2020 nicht mehr, sagt der Paritätische Gesamtverband. Demnach galten vergangenes Jahr 13,3 Millionen Menschen als arm, über 16% aller Einwohner in Deutschland. Laut EU-Definition liegt die Armutsschwelle bei weniger als 1.445 Euro im Monat. Aus der SWR-Wirtschaftsredaktion Michael Herr.
8: In Baden-Württemberg und Bayern sind deutlich weniger Menschen betroffen als beispielsweise in Bremen und Sachsen-Anhalt. Alleinlebende und Menschen ab 65 haben ein deutlich höheres Armutsrisiko als andere Gruppen. An der relativen Definition von Armut der Europäischen Union gibt es immer wieder Kritik. Einige Fachleute halten den Schwellenwert für willkürlich gewählt. Auch der alleinige Fokus auf das Einkommen wurde kritisiert. Menschen könnten dadurch als armutsgefährdet eingestuft werden, obwohl sie dank komfortabler Rücklagen oder Wohneigentum eigentlich genug zum Leben hätten.
7: Bundesarbeitsministerin Baas will, dass langfristig auch Beamte in die gesetzliche Rentenversicherung einzahlen. Gebraucht werde ein gemeinsames System, wenn man eine große Reform haben wolle, sagte Baas bei einer Veranstaltung der Rheinischen Post in Düsseldorf. Dann müsste auch der Staat nicht so viel zuzahlen, sagte die SPD-Vorsitzende. Baas zeigte sich gleichzeitig auch offen für ein höheres Renteneintrittsalter über 67 Jahre hinaus nach 2031. Die Linkspartei rechnet mit weiterem Zulauf für ihre Proteste gegen die geplanten Sozialreformen der Regierung. Je mehr Leute betroffen seien, desto mehr würden auch auf die Straße gehen, sagte Linken-Chefin Schwertner im ARD-Morgenmagazin. Die Partei hat eine Reihe von Großkundgebungen gegen die geplanten Sozialreformen angekündigt. Sie sieht sich dabei ausdrücklich in der Tradition der Montagsdemos. Ab dem Jahr 2004 hatten so Demonstranten gegen die Hartz-Reformen der damaligen Regierung von Kanzler Schröder protestiert. Die Industrieunternehmen in Deutschland klagen wieder zunehmend über Materialmangel. Das berichtet das Münchner IFO-Institut. Vor allem Branchen mit hohem Bedarf an öl- und energieintensiven Vorprodukten spürten die Folgen der geopolitischen Spannungen, so der Leiter der IFO-Umfragen Wohlrabe. Darunter seien unter anderem die chemische Industrie, die Elektro- und die Automobilindustrie. Im Mai hätten knapp 16% der Betriebe von Engpässen bei der Versorgung mit Vorprodukten berichtet, nach knapp 14% im Vormonat. Einige Unternehmen müssten infolgedessen wohl die Produktion senken. Durch russische Raketen- und Drohnenangriffe sind in der Ukraine nach Angaben der Behörden in den vergangenen Stunden mindestens 11 Menschen getötet worden. Betroffen waren demnach vor allem die Großstädte Kiew, Dnipro und Charkiw. Aus Kiew Florian Kellermann.
1: Es war der zweite russische Großangriff aus der Luft innerhalb von 8 Tagen. Nach ukrainischen Angaben setzte Russland 73 Raketen und 656 Langstreckendrohnen ein. Am Morgen lag eine dicke Rauchwolke über Kiew. In der Hauptstadt wurde unter anderem eine Poliklinik schwer beschädigt, die knapp 20.000 Patienten versorgt. Außerdem griff Russland wie im Winter die Strominfrastruktur an. 140.000 Haushalte in Kiew hatten zeitweise keinen Strom.
7: Der US-Bundesstaat Florida verklagt die KI-Firma OpenAI. Grund ist die Software ChatGPT. Der Generalstaatsanwalt sagt, diese sei eine Gefahr für die öffentliche Sicherheit. Er verwies unter anderem auf einen tödlichen Schusswaffenvorfall auf einem Universitätsgelände. Der Schütze soll sich vor der Tat von ChatGPT beraten lassen haben, etwa was die Art der Waffen angeht, aber auch wann die meisten Menschen auf dem Gelände sind. Ein schwerer Tropensturm ist über den Südwesten Japans hinweggezogen und hat zu rund 600 Flugausfällen geführt. Die Behörden riefen die 390.000 Einwohner der Stadt Miyazaki auf der Insel Kyushu auf, ihre Häuser zu räumen und sich in Sicherheit zu bringen. Mindestens 9 Menschen wurden nach Regierungsangaben verletzt. Auf der Insel Okinawa und in der südwestlichen Region Kagoshima waren tausende Haushalte ohne Strom. Der Sturm zieht aktuell Richtung Tokio. SWR Nachrichten, Redaktion Wiebke Huss.
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0: Nina Barth aus dem Studio Washington erklärt, warum der Fonds so umstritten ist.
1: Trump will diesen Fonds angeblich, um Justizopfer zu entschädigen. Aber Kritiker sagen, es geht ihm vor allem darum, seine Anhänger zu belohnen. Denn es hätten sich zum Beispiel auch verurteilte Straftäter vom Sturm auf das Kapitol am 6. Januar 2021 um Geld bewerben können. Diejenigen, die zum Teil auch Polizisten angegriffen haben und die Trump nach seinem Amtsantritt begnadigt hat. Vom Justizministerium hieß es zwar, jeder kann sich um Geld aus dem Fonds bewerben, der Fonds ist für alle offen, aber Kritiker sagen eben, wer Polizisten niedergeschlagen hat, darf nicht davon profitieren. Und das hat das Justizministerium eben auch nicht ausgeschlossen. Und das hat dann dazu geführt, dass selbst republikanische Senatoren und Abgeordnete des US-Kongresses den Fonds offen abgelehnt haben. Und zwei Gerichte haben jetzt entschieden, Trump kann seinen Plan nicht einfach so umsetzen. Das muss erst noch mal genauer geprüft werden. Die Entscheidung ist nicht endgültig, aber für Trump ist das eine deftige Niederlage.
0: Und Trump hat weitere Gerichtsniederlagen kassiert, zumindest vorläufige. Meine Kollegin erklärt, warum.
1: Trumps Name darf doch nicht ans Kennedy Center oder besser gesagt, der Name muss wieder runter. Auch das hat ein Gericht entschieden, weil es gesagt hat, der Kongress hat dem Kennedy Center seinen Namen gegeben und nur der Kongress darf den Namen ändern. Also war es das erstmal mit dem Trump-Kennedy Center. Das Gericht hat außerdem entschieden, dass das Kennedy Center zumindest vorläufig nicht 2 Jahre lang für Renovierungsarbeiten geschlossen werden darf. Und das sind Entscheidungen, die Trump sehr verärgert haben. Und außerdem hat jetzt gerade eine Gruppe von Transmenschen vor Gericht Recht bekommen, zumindest vorerst. Ein Berufungsgericht hat entschieden, dass sie erstmal nicht vom Militär ausgeschlossen werden dürfen. Auch das ist eine klare Entscheidung gegen Donald Trump und seinen Verteidigungsminister Pete Hegseth.
0: Funktioniert Widerstand gegen Trump also doch? Daran hatten ja manche Zweifel.
1: Das sind alles noch keine endgültigen Entscheidungen. Kann sein, dass das alles noch in eine höhere Instanz geht. Aber es zeigt einmal mehr, dass Trump eben nicht alles machen kann, was er will. Und bemerkenswert ist vor allem auch, dass es politischen Widerstand gegen diesen Entschädigungsfonds für angebliche Justizopfer im Kongress gegeben hat. Und zwar auch von Republikanern. Republikanische Senatoren haben aus Protest gegen den Fonds gemeinsam mit Demokraten gegen ein Haushaltsgesetz gestimmt. Und zwar deshalb, weil das Gesetz auch diesen Fonds beinhalten sollte. Es wird spannend zu beobachten, ob es in Zukunft noch mehr Widerstand gegen Trump gibt. Denn im November stehen die Midterms an, die Kongresszwischenwahlen. Und Abgeordnete und Senatoren müssen sich da vor allem den Wählern stellen und nicht Donald Trump.
0: Nina Barth berichtete aus Washington über zunehmenden innenpolitischen Widerstand gegen US-Präsident Trump. 10:08, Silvester 2025. Eine Nacht, die für viele von uns ein weiterer Übergang in ein neues Jahr war. Nicht so für die 41 jungen Partygäste in einer Bar in Grand-Montana in der Schweiz. Ein Feuer hat deren Leben ein jähes Ende bereitet. Darüber hinaus gab es 115 Schwerverletzte, etliche von ihnen liegen noch immer im Krankenhaus. Die italienische Botschaft hat gestern ein Gedenkkonzert für die Opfer der Brandkatastrophe in der Silvesternacht gegeben, in einer Kirche. Schweiz-Korrespondentin Katrin Hondl berichtet von dort.
2: Chrysanthemi, musikalische Trauerblumen von Puccini in Erinnerung an die Toten von Grand-Montana. An die 41 jungen Menschen, die bei dem Brand in der Silvesternacht ums Leben kamen. Das Gedenkkonzert in der Kirche Sacré-Cœur von Grand-Montana sei ein wichtiger Moment, sagt Christophe Darbellay, Regierungspräsident des Kantons Wallis.
3: Wir leben seit 5 Monaten nach diesem Drama, also tagtäglich mit Opfern, mit Familien, mit Angehörigen. Und das ist, tut gut, da so ein bisschen Ruhe zu haben und diesen Frieden wiederzufinden. Und auch symbolisch kommt Italien und Schweiz wieder zusammen.
2: Denn organisiert hat das Konzert der italienische Botschafter in der Schweiz, Gian Lorenzo Cornado. Und so harmonisch wie an diesem 1. Juniabend lief es lange nicht zwischen den beiden Ländern nach dem verheerenden Feuer in der Bar Le Constellation, in dem auch 6 junge Menschen aus Italien starben. Als die Waliser Justiz den Barbesitzer Jacques Moretti, gegen den unter anderem wegen fahrlässiger Tötung ermittelt wird, im Januar aus der Uhr

0: Haft entließ, wurde Botschafter Cornado nach Rom zurückgerufen. Aus Protest gegen die Freilassung Morettis, die die Familien der italienischen Opfer und ganz Italien entrüstet hatte, so Cornado.
1: Pour protester contre la libération de Jacques Moretti, qui a outré l'opinion publique italienne, outré les familles et l'Italie tout entière.
0: Seit Anfang April ist Botschafter Cornado wieder in Bern. Barbesitzer Moretti ist zwar weiterhin unter Auflagen frei, aber, so sagt der italienische Diplomat, die Zusammenarbeit zwischen der italienischen und der Waliser Staatsanwaltschaft sei jetzt exzellent.
1: La coopération entre l'Italie et la Suisse est excellente maintenant.
0: Am kommenden Freitag will die Waliser Staatsanwaltschaft erneut das Barbesitzerpaar Moretti vernehmen. Auch insgesamt 12 frühere oder aktuelle Mitarbeiter und Amtsträger der Gemeinde Cromontana sind wegen des Vorwurfs fahrlässiger Tötung im Visier der Justiz. Denn jahrelang wurden in der abgebrannten Bar keinerlei Brandschutzkontrollen durchgeführt. Beim Gedenkkonzert saß auch Nicolas Ferraud, der Gemeindepräsident von Cromontana, gegen den ebenfalls Ermittlungen laufen, im Publikum auf der Kirchenbank. Für ihn dagegen sei es unvorstellbar, nach Cromontana zurückzukehren, sagt Hugues Blatty aus Lausanne. Er ist der Vater des 18-jährigen Luca, der das Feuer schwerst brandverletzt überlebte und noch immer im Krankenhaus liegt.
2: Depuis le 1er janvier, je suis pas retourné à Cromontana. Honnêtement, je pense que j'aurai de la peine à retourner.
0: Seit dem 1. Januar sei er nicht mehr in Cromontana gewesen, sagt Lukas Vater. Das schaffe er ehrlich gesagt nicht. Ich verstehe die Opferfamilien, sagt Italiens Botschafter Cornado, und habe auch nicht erwartet, dass sie am Gedenkkonzert teilnehmen. Aber es ist gut, dass wir hier sind und ihnen unsere Solidarität ausdrücken, damit es ein winziges bisschen ihren Schmerz lindert, ein klein wenig, so wie es Musik vermag. Zugabe kommt dann nicht vom Streicherensemble, sondern aus Lautsprechern. Ein Lied aus Italien, das war Botschafter Cornado wichtig. Perdutamente von Achille Lauro. Ein symbolisches Lied, sagt Cornado, in Erinnerung an die italienischen Opfer dieser Tragödie. Ein Lied, das die Zerbrechlichkeit und Unsicherheit des Lebens beschreibt. Und genau darum geht es hier.
3: Gedenkveranstaltung für die Opfer des Feuers in einer Bar in Cromontana in der Schweiz zum Jahreswechsel. Gegen den Barbesitzer wird nach wie vor ermittelt. Wir haben ein kleines technisches Problem gerade. Wir müssen gerade mal kurz Musik einspielen und dann geht's gleich weiter. Kleinen Moment.

0: zur Industrie.
1: Hier wird kaum ein Gesetz beschlossen, das nicht durch mein Haus oder durch mich mit beeinflusst wird.
0: Die 40-Jahre-Bilanz fällt aus Schneiders Sicht positiv aus.
1: Das Wichtigste ist, glaube ich, der Atomausstieg, die Veränderung der in unserer Energiepolitik sicherer und sauberer und damit weltweiten Exportschlager. Und das Zweite, dass das Ozonloch sich wieder geschlossen hat. Das war eine riesige Bedrohung für uns alle. Und das hat sich geschlossen. Das ist weltweite Zusammenarbeit, FCKW raus. Und das ist ein Erfolg auch dieses Hauses mit.
0: Doch in Zeiten wirtschaftlicher Krisen und politischer Unsicherheit befinde sich Umweltschutzpolitik in einer schwierigen Lage, meint Annette Elisabeth Töller. Die Politikwissenschaftlerin ist Mitglied im Sachverständigenrat für Umweltfragen, einem wissenschaftlichen Beratungsgremium der Bundesregierung.
2: Die Umweltpolitik ist aktuell doch stark in der Defensive. Es hat immer schon Aufs und Abs gegeben, immer stark abhängig von den Rahmenbedingungen. In Wirtschaftskrisen eher mal ab und bei Extremwetterereignissen oder anderen Anlässen ging es eher mal auf. Aber mir scheint doch, dass die aktuelle Situation grundlegender ist.
0: Die politische Lage habe sich verändert. Umweltpolitik stehe heute unter Druck, sagt auch Olaf Band, der Vorsitzende des BUND, des Bund für Umwelt und Naturschutz.
3: Die Umweltpolitik scheint marginalisiert zu werden. Wir erleben einen Kulturkampf gegen Umwelt, Naturschutz und Klimaschutz.
0: Defizite sieht auch der geschäftsführende Vorstand von Greenpeace, Martin Kaiser, und kritisiert den Minister.
4: Momentan habe ich nicht den Eindruck, dass sich der Umweltminister durchsetzen kann, was aber dringend notwendig wäre.
0: Schneider weist die Kritik zurück und verweist auf konkrete Ergebnisse seiner Politik, etwa das Klimaschutzprogramm der Bundesregierung, also ein Maßnahmenpaket zum Schutz des Klimas, das er ohne große öffentliche Debatte durchgesetzt habe.
1: Mir ist nicht die einzelne Schlagzeile wichtig, sondern die Substanz der Politik und das, was wir beschließen. Und da setze ich mich schon durch.
0: Zum Jubiläum des Umweltministeriums blickt Schneider nach vorn. In der Bevölkerung sieht er breite Unterstützung.
1: Niemand möchte schlechte Luft atmen. Niemand möchte, dass das Trinkwasser aus dem Hahn verseucht ist. Und niemand möchte sterbende Wälder.
0: Trotz der Kritik von Verbänden verweist das Umweltministerium 40 Jahre nach seiner Gründung auf seine Erfolge und feiert sein Jubiläum heute mit einem Festakt in Berlin.
5: 11:08. Die Arbeit von Landwirtinnen und Landwirten ist nicht nur körperlich anstrengend, sie bringt auch oft psychische Belastungen mit sich. Häufiger als in der Durchschnittsbevölkerung treten in der Branche Burnout und Depressionen auf. Auch die Suizidrate ist unter Landwirten erhöht. Ein Faktor, der von Beratungsstellen oft genannt wird, ist die Hofübergabe und die damit verbundene Zukunftsangst.
6: Ein Biohof in Denkendorf, Baden-Württemberg. Christa und Hans-Jörg Hensler treiben ihre Kühe auf die Weide. Im Augenblick wirkt alles perfekt, geradezu idyllisch. Das war nicht immer so. Als sie ihren Hof vor 25 Jahren von Hans-Jörg Henslers Vater übernommen haben, hätte Christa Hensler fast alles hingeschmissen.
7: Es gab schwere Generationenkonflikte. Die Übergabe war eigentlich eine Katastrophe. Sie hat erst jahrelang nicht stattgefunden und ja, das hat letztendlich dazu geführt, dass ich Anfang der 2000er einfach nicht mehr konnte.
6: Ein Burnout war die Folge. Streitigkeiten bei der Hofübergabe sind immer wieder Thema, wenn es um psychische Belastungen in der Landwirtschaft geht. Das weiß auch Heidi Perzel. Sie ist seelische Beraterin bei der Sozialversicherung für Landwirtschaft, Forsten und Gartenbau.
8: Der Zeitpunkt ist ein ganz entscheidender. Für die junge Generation ist es ja immer zu spät, wenn die Eltern denn übergeben wollen. Für die ältere Generation ist es zu früh, weil der Nachwuchs einfach noch nicht so weit ist.
6: Gerade in der Landwirtschaft liegen Betrieb und Familie so nah beieinander, dass Familienstreitigkeiten sich unweigerlich auch auf den Betrieb auswirken. Für Christa Hensler werden die psychischen Belastungen irgendwann so groß, dass sie nicht mehr weiter weiß. Doch dann gibt es einen Hoffnungsschimmer.
7: Dann hat mein Mann auch in seiner Verzweiflung zufällig mal einen kleinen Artikel gelesen im Wochenblatt über katholische Familienberatung für landwirtschaftliche Familien in Not und hat mir den Zettel da hingelegt, hat gesagt, da kann ich ja anrufen, wenn wir vielleicht noch eine Chance haben wollen.
6: Die Familienberatung ist die Rettung für die junge Familie. Sie können auf Augenhöhe über ihre Probleme sprechen und erarbeiten sich selbst Lösungen. Was passieren kann, wenn keine Hilfe in Anspruch genommen wird, erfährt Christa Hensler später am eigenen Leib. Ihr Bruder hat den Betrieb der Eltern übernommen und leidet schwer unter dem Druck.
7: Mein Bruder hat leider keine Hilfe annehmen wollen, obwohl auch zum Beispiel ich durchaus, er hat ja Geschwister gehabt und ich war die ältere Schwester, im

0: mehrmals gesagt habe, er soll sich Hilfe suchen. Hat er nicht gemacht und hat sich dann leider vor einigen Jahren das Leben genommen.
1: Studien aus Österreich und Frankreich zeigen zwar, dass die Suizidrate unter Landwirten höher ist als in der Gesamtbevölkerung, aber für Deutschland fehlen hierzu noch die Daten. Die Agrarministerkonferenz der Länder hat deshalb das Bundesministerium damit beauftragt, eine Studie in Auftrag zu geben. Bundeslandwirtschaftsminister Alois Rainer.
2: Wir sind hier im guten Austausch im Haus, aber auch mit den Ländern. Daten sind sehr, sehr wichtig. Das andere, was den Datenschutz anbelangt, ist es wichtig, dass man unter den Behörden untereinander oder innerhalb einer Behörde bestimmte Daten austauschen kann. Das geht momentan aus Datenschutzgründen so noch nicht.
1: Inzwischen haben Christa und Hans-Jörg Hensler den Betrieb auch schon zum Teil an die nächste Generation weitergegeben. Ihr Sohn ist in den Betrieb eingestiegen. Aus den Schwierigkeiten bei ihrer eigenen Betriebsübernahme haben sie ihre Schlüsse gezogen.
0: Gerade der jetzt eingestiegen ist, der wollte es immer schon. Aber es ist sein Ding und er will es unbedingt machen und dann ist gut und dann tragen wir das mit.
1: Heute berät Christa Hensler selbst Landwirtinnen und Landwirte in seelischen Notlagen. Sie ist überzeugt, sich Hilfe zu suchen, ist ein Zeichen von Stärke.
3: Alicia Heid berichtete über die seelischen Belastungen von Bauern und wie man damit umgehen kann am Beispiel eines Hofs in Denkendorf in Baden-Württemberg. 11 Uhr und 12 Minuten.
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3: Eine Vergleichsstudie des Kinderhilfswerks UNICEF zeigt, in Deutschland geht es Kindern unterdurchschnittlich gut. Kinderarmut schränkt die Chancen auf eine gute Entwicklung, auf Bildung, Gesundheit und gesellschaftliche Teilhabe ein. Aber wie kann man Armut bekämpfen und benachteiligte Kinder besser fördern? Darüber haben wir mit Ihnen gesprochen, bei Mitreden Deutschland diskutiert. Diesmal zum Thema ungleiche Chancen. Wie können wir alle Kinder stärken? Ulrike Köhler mit den Einzelheiten.
5: Kinder aus ärmeren Elternhäusern haben in Deutschland schlechtere Möglichkeiten auf gute Bildung. Dabei, meint Hörerin Nadine Klein aus Recklinghausen, hat jeder Mensch das Recht auf Bildung.
6: Und wenn sich eine Person Bildung aus welchen Gründen auch immer nicht leisten kann finanziell, dann sollte Bildung auch kostenlos gestellt werden. Bildung ist wirklich auch ein Schritt ins Arbeitsleben. Es sollte einfach den Berufen entsprechend eine vernünftige Ausbildung, Schulbildung gegeben werden.
5: Viele Organisationen und politische Akteure fordern gezielte Maßnahmen, um allen Kindern bessere Startbedingungen zu ermöglichen. Prinzipiell gut, findet Julian Friedrich aus Marburg. Allerdings, es gehe nicht nur um gute Angebote, sondern die müssten auch bei den Adressaten ankommen.
7: Es gibt ja Menschen, vielleicht auch gerade in Familien, wo die Kinder sowieso schon belastet sind, da gibt es eine Sprachbarriere. Da kann jemand nicht richtig lesen und schreiben oder es ist irgendwie überhaupt keine Zeit oder das geht unter oder was auch immer. Und da kriegen das vielleicht auch viele Familien eben so gar nicht hin und können deswegen das, was ihnen vielleicht auch eigentlich zusteht und was helfen könnte, überhaupt nicht wahrnehmen, dieses Angebot.
5: Die gerade veröffentlichte UNICEF-Studie zeigt, Deutschland liegt beim Thema Wohlbefinden von Kindern gerade mal auf Platz 25 von 37 bewerteten Ländern. Was aber machen andere Länder besser? Die Niederlande etwa auf Platz 1 im Vergleich setzen auf einfachen Zugang zu frühkindlicher Bildung, sagt Christian Schneider, Geschäftsführer von UNICEF Deutschland.
8: Und dann zunächst mal in den ersten Jahren Lesen, Schreiben und auch die sozialen Grundkompetenzen der Kinder im Vordergrund stehen und erst nach 8 Jahren etwas mehr Druck in der Schule geschieht. Ich glaube, das ist ein Indikator dafür, dass wir in den Niederlanden zum Beispiel viel bessere Daten bei der mentalen Gesundheit der Kinder und Jugendlichen sehen.
5: Mentale Gesundheit ist auch das Thema von Hörerin Doreen Backerwitz aus Leipzig. Sie arbeitet als Psychotherapeutin für Kinder und Jugendliche.
9: Was in den letzten Jahren seit der Pandemie gestiegen sind, sind Angststörungen, Depressionen, Essstörungen. Aber es kommen natürlich auch Kinder mit Aufmerksamkeitsdefizit, Impulskontrollstörungen. Wenn wir die ambulante Versorgung nicht sicherstellen können, dann sind diese Kinder unversorgt und warten jetzt schon 1 bis 1,5 Jahre auf einen Platz in der Klinik.
5: Auch die linke Fraktionsvorsitzende Heidi Reichinek fordert Hilfen bei psychischen Problemen von Kindern und Jugendlichen.
10: Da fängt man beispielsweise mit Kita-Sozialarbeit an, da fängt man mit frühen Hilfen an, also mit Unterstützung für die Familien und mit den entsprechenden Fachkräften, die da auch helfen können. Da geht es dann weiter mit der Schulsozialarbeit. Da haben wir flächendeckend noch einen massiven Mangel. Da muss ich darüber reden, dass es offene Jugendarbeit gibt, weil das sind genau die Angebote, die Kinder und Jugendliche erreichen, die sonst nicht so viele Ressourcen haben. Die finden da ihren Weg hin. Und wir müssen natürlich darüber reden, dass wir mehr therapeutische Angebote brauchen.
5: Trotz unterschiedlicher unterschiedlicher Schwerpunkte eint Hörer und Experten ein Ziel. Jedes Kind sollte die Möglichkeit haben, seine Talente zu entfalten und unabhängig von seiner sozialen Herkunft erfolgreich seinen Weg zu gehen.
3: Viertel nach elf.
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3: Gerade ist es noch teils freundlich, aber später kommt dann Regen und Gewitter mit Sturmgefahr dabei. 19 bis 26 Grad. Im Moment in Trier Regen bei 18 Grad. In Ulm ist es bedeckt bei 19. Und bedeckter Himmel bei 22 haben wir in Stuttgart.
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3: Die EU will die Rechte von Fluggästen reformieren. In Brüssel verhandeln Vertreter der EU-Staaten und des Parlaments unter anderem darüber, von welcher Verspätung an Passagiere in Zukunft eine Entschädigung bekommen. Bisher sind es mindestens 3 Stunden. Die EU-Staaten wollen die Grenze allerdings höher ansetzen, nämlich bei 4 bis 6 Stunden. Immer mehr Menschen wenden sich an die Antidiskriminierungsstelle des Bundes. Die Zahl stieg im vergangenen Jahr um rund 15% auf mehr als 13.000, sagte die Fachbeauftragte Attermann in Berlin. Am häufigsten seien Anfragen wegen rassistischer Diskriminierung gewesen. In Deutschland sind so viele Menschen armutsgefährdet wie seit 2020 nicht mehr, das sagt der Paritätische Gesamtverband. Demnach galten vergangenes Jahr 13,3 Millionen Menschen als arm, mehr als 16% aller Einwohner in Deutschland. Laut EU-Definition liegt die Armutsschwelle bei weniger als 1.445 Euro Einkommen im Monat. Bundesarbeitsministerin Baas will, dass langfristig auch Beamte in die gesetzliche Rentenversicherung einzahlen. Baas sagte bei einer Veranstaltung der Rheinischen Post in Düsseldorf, gebraucht werde ein gemeinsames System, wenn man eine große Reform haben wolle. Dann müsse auch der Staat nicht so viel zuzahlen, sagte die SPD-Politikerin. Ein 15-Jähriger hat sich am Güterbahnhof in Kehl durch einen Stromschlag an einer Oberleitung lebensgefährlich verletzt. Laut Bundespolizei war der Jugendliche in den frühen Morgenstunden auf einen Güterwaggon geklettert und wohl der stromführenden Oberleitung zu nahe gekommen. Er wurde mit einem Rettungshubschrauber in eine Spezialklinik gebracht. Der französische Schüler war auf einem Schulausflug in Kehl.
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3: Kein Alcaraz, kein Sinner, kein Djokovic mehr im Turnier. Bei den French Open in Paris ist Alexander Zverev nicht mehr weit weg vom Gewinn seines ersten Grand-Slam-Titels. Aber heute Nachmittag im Viertelfinale geht es gegen einen jungen Spanier, der zur großen Herausforderung werden könnte. Steffen Gahr.
11: Auf Alexander Zverev wartet die erste richtige Hürde. Bislang wurde er in Paris nicht wirklich gefordert. Jetzt aber kommt Rafael Jodar.
12: Der spielt eine super Sandplatzsaison, ist sehr schnell auf die Tour gekommen, hat super Resultate und spielt fantastisches Tennis.
11: Rafael Jodar ist gerade mal 19. Es ist seine erste Saison auf der Tour. Vor einem Jahr war der Mann aus Madrid noch die Nummer 707 der Welt. Jetzt steht er kurz vor den Top 20. Ein kometenhafter Aufstieg.
13: It's been a great year for me. I'm enjoying every tournament.
14: Es war ein großartiges Jahr für mich bislang. Ich genieße jedes Turnier. Es ist ein neues Kapitel für mich. Ich sehe das als Jahr, in dem ich viel lerne. Ich kann mich immer verbessern. Immer mit der Mentalität, dass ich in jedem Match besser werden kann.
13: In every tournament and in every match.
11: Keiner hat in dieser Sandplatzsaison mehr Matches gewonnen als Jodar. Kein Zverev, kein Sinner. Aber anders als Zverev war Jodar in Paris lange auf dem Platz. Zuletzt 2 harte 5-Satz-Matches. Müde?
13: No, I think I'm just, you know, trying to enjoy that.
14: Nein, ich versuche einfach, diesen Moment zu genießen. Freie Tage helfen sehr. Es macht Spaß, den Körper fit zu kriegen. Ich versuche, mich zu erholen. Also, ich bin nicht müde.
13: I'm not tired.
11: Zverev hat noch nie gegen Jodar gespielt und auch noch nie mit ihm trainiert. Aber Zverev weiß, Jodar ist nicht der klassische spanische Sandplatzwühler. Jodar spielt aggressiv, nah an der Grundlinie, mit Tempo und Wucht.
12: Und ich werde alles dafür tun, dass ich ein super Match zeigen kann und ja, dann am Ende weiter im Turnier bin.
11: Die Erfahrung spricht klar für Zverev. Er hat schon 40 Grand-Slam-Turniere gespielt, stand 3-mal im Finale, 1-mal in Paris. Jodar dagegen kennt diese Situation nicht, wenn plötzlich ein Zverev auf der anderen Seite steht.
13: He's a great player, obviously. What he has done is amazing.
14: Sascha ist ein großartiger Spieler. Was er erreicht hat, ist beeindruckend. Aber ich werde das genießen. Es ist ein Viertelfinale gegen einen der besten Spieler der Welt. Ich kann da lernen. Ich gehe da mit dem Glauben rein, wenn ich meine Sache gut mache, kann ich das gewinnen.
11: Alexander Zverev steht vor einer großen Hürde. Dahinter kann er schon den Pokal sehen. Aber Diskussionen um die Trophäe blockt er weiter ab.
12: Ich konzentriere mich auf mein eigenes Spiel, ich konzentriere mich auf mein eigenes Ding. Der nächste Gegner ist Hodar, das weiß ich. Und das ist mein Fokus.
3: Einen Fokus hat auch die deutsche Fußballnationalmannschaft der Männer. Es geht los Richtung Weltmeisterschaft in den USA, Mexiko und Kanada. Das erste Ziel heißt Chicago. Dort wird noch ein letztes Mal getestet, und zwar gegen einen der drei Gastgeber, die USA. Mit dem Flieger dabei sein wird unser Sportreporter Thomas Kunze. Thomas, wie viel Vorfreude und Zuversicht werden denn mitzusteigen?
15: Ach, also Übergepäck wird da ganz sicher nicht benötigt, aber nach dem starken Test gegen schwache Finnen und auch nach dem gestrigen Trainingsspiel vor Fans und Familien auf dem Frankfurter Campus, das ja auch gewonnen wurde, würde ich sagen, dass diese Mannschaft mit diesem Cheftrainer und dem gesamten Staff dann als Gruppe doch eher kollektiv optimistisch einzuordnen ist, um es mal so zu formulieren. Die letzten 8 Länderspiele hat diese Mannschaft gewonnen. Julian Nagelsmann hat sich für seinen Kader entschieden, inklusive Volldebatte über Torhüter Manuel Neuer und Co. Das wird sich jetzt alles beruhigen. Und ich denke tatsächlich, dass die kommenden Tage und der letzte Test gegen die USA nochmal ganz wichtig sind, um sich wirklich als Mannschaft, als Team zu finden. Und dann wird das schon werden, dann wird das schon ein ordentliches Turnier. Obwohl auch alle wissen, qualitativ gehört dieses Team nicht zu den absoluten Top-Favoriten. Da reden wir eher über Spanien, Frankreich oder England. Und deswegen muss Deutschland zwingend über die mannschaftliche Geschlossenheit kommen. Und dafür sind die kommenden Tage sehr wichtig. Das heißt erstmal, dass dieses Team 2 Wochen lang noch die Möglichkeit hat, sich an Temperaturen, Zeitverschiebung und Umgebung anzupassen. Das ist schon mal gar nicht so schlecht. Witzig dürfte heute schon mal der Abflug in Frankfurt werden am Flughafen, denn dieser Flug mit der Nummer LH434, in dem wir auch alle sitzen, das ist tatsächlich ein ganz gewöhnlicher Linienflug. Ich bin also mal sehr gespannt, wie die Leute auf die businessfliegenden Kicker so reagieren werden. 13:30 wird es losgehen, gegen 15:30 Ortszeit ist dann die Landung in Chicago geplant. 9 Stunden wird der Vogel unterwegs sein über den Atlantik und dann geht's ins 5-Sterne Waldorf Astoria Hotel. Und ab übermorgen, da wird dann täglich trainiert bis zum finalen Test am 6. Juni. Und 2 Tage später, also am 8. Juni, bezieht die Mannschaft dann das offizielle Teamquartier in Winston-Salem in North Carolina. Dazwischen gibt es natürlich noch eine Handvoll Medienaktivitäten und das ein oder andere Team-Event. Auch die Familien werden nachreisen. Das ist schon geplant. Ja, und dann geht's rein in ein hoffentlich erfolgreiches WM-Turnier.
3: Und wenn das dann am 11. Juni mit 48 Teams und 104 Spielen startet, ist auch Haiti mit dabei. Im Kader des Karibikstaats steht ein Torhüter, der sonst als Amateur bei Cosmos Koblenz zwischen den Pfosten steht. Wie der Weg von Koblenz zur Weltmeisterschaft gelungen ist, Achim Scheu.
16: Josué Duverger hat ihn geschafft, den Sprung aus der Oberliga zur Fußball-Weltmeisterschaft.
17: Es ist ein tolles Gefühl zu wissen, dass ich dabei bin. Ich bin ein Teil der Mannschaft. Wir fahren zur WM. Ich fühle mich privilegiert.
16: Duverger ist ein lupenreiner Amateurfußballer. Er ist der einzige Nationalspieler im Oberligakader der Koblenzer. Jetzt freuen sich alle für ihn, auch sein Trainer Admir Softic.
18: Man muss sagen, das ist für uns einmaliges Erlebnis. Wir sind mega glücklich. Für den Josué.
16: Geboren und aufgewachsen ist er in Montreal in Kanada. Er hat 2 Pässe, einen kanadischen und einen aus Haiti. Mit 17 der Sprung nach Portugal. Seine Fußballausbildung erhält er bei Sporting Lissabon. Über Umwege geht's nach Koblenz. Hier spielt er so gut, dass der haitianische Fußballverband auf ihn aufmerksam wird. Bei der WM wird er nicht alleine sein.
17: In den USA habe ich jede Menge Familie. Meine Eltern werden aus Montreal anreisen. Das gibt mir Kraft und es macht mich natürlich auch stolz. Sie werden bei unseren Spielen im Stadion sein und dort werde ich sie dann auch sehen.
16: Haiti ist erstmals nach 52 Jahren wieder mit dabei. In dem gebeutelten Land sorgte die WM-Qualifikation für eine Welle der Euphorie.
17: Das wird sicherlich nicht einfach werden, aber wir werden ganz bestimmt nicht dahin fahren, nur um sagen zu können, wir waren bei der WM. Nein, wir werden dort alles geben.
16: Und zu Hause in Koblenz sind sie schon stolz. Einer von ihnen fährt zur WM.
19: Er ist immer ehrlich und versucht halt sich immer nicht in den Vordergrund der Mannschaft zu spielen.
20: Wenn man schon allein bedenkt, was für Stars da rumlaufen, deswegen ist das auf jeden Fall schon sehr surreal.
21: Da kriegt man ja Gänsehaut, wenn man ihn jedes Mal sieht. Deshalb ist es wirklich Wahnsinn.
16: Die Gegner Haitis in der Gruppenphase sind Rekordweltmeister Brasilien, Marokko und Schottland. Und mittendrin Josué Duverger von Cosmos Koblenz.
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3: Die US-amerikanische Band Linkin Park hat am Abend in Hamburg das erste Deutschlandkonzert ihrer Welttournee From Zero gespielt. Im ausverkauften Volksparkstadion haben die Fans auch die neue Sängerin Emily Armstrong miterleben dürfen. Zusammen mit Linkin Park-Mitgründer singt sie auch die alten Songs, die die Band vor fast 30 Jahren berühmt gemacht haben. Wie das beim Publikum ankam, hat sich Reporterin Dorin Pelz angesehen und vor allem angehört.
0: Mit einem Countdown auf den beiden riesigen Leinwänden neben der Bühne wurde die Show der New Metal Alternative Rocker eingeleitet. Und die rund 50.000 Fans kamen schnell auf Touren. Auch die ersten Strophen der neuen Sängerin wurden bejubelt. Denn sie forderte das Volksparkstadion an vielen Stellen auf, lauthals mitzusingen. Ein erster Höhepunkt des Abends, als Mike Shinoda, das Urgestein der Band, mit einem Zettel in der Hand an die Bühnenkante tritt und das Publikum begrüßt.
2: Als wir das letzte Mal hier zu Besuch waren, standen wir noch am Anfang dieser Reise. Und wir sind sehr dankbar für eure Unterstützung von Linkin Park. Wir lieben euch alle.
0: Er und auch das Publikum im Volksparkstadion wirken einen Moment ergriffen. Denn in dieser Botschaft scheint auch die Erinnerung an den verstorbenen Leadsänger Chester Bennington zu stecken. Umso lauter werden dann die alten Hits der Band mitgesungen. Emily Armstrong schüttelt immer wieder erstaunt den Kopf über die Lautstärke und die Textsicherheit der überwiegend deutschen Fans. Auch wenn ihr die Worte bis auf ein "Ich liebe euch" ein bisschen fehlen, immer wieder verbeugt sie sich und das kommt beim Publikum an.
22: Mir gefällt das 100% positiv.
23: Also ich finde es halt was anderes jetzt einfach.
24: Ich habe sie ja zum zweiten Mal schon gesehen und sie ist ein guter Ersatz.
25: Also ich finde, Emily macht sehr viel richtig. Sie lässt nämlich an den richtigen Stellen die Crowd singen.
0: Bei Pausen werden mit Videoeinblendungen der Fans überspielt. Und so kommt auch ein kleiner Junge in der ersten Reihe, der zum ersten Mal bei einem Konzert ist, zu einer signierten Mütze von Shinoda. Nach genau 2 Stunden sind alle alten und neuen Hits gespielt. Die Sängerin liegt auf der Bühne, schreit die letzten hohen Töne. Das Volksparkstadion versinkt in lila Konfetti-Regen. Ein gelungener Auftakt, der insgesamt 6 Deutschlandkonzerte von Linkin Park bei der From Zero Welttournee.
3: 2:58.
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3: US-Präsident Trump hat eine ganze Menge Druck im Moment. Nicht nur, dass der Iran-Krieg seine Beliebtheitswerte nach unten gehen lässt, er hat auch gerade andere Niederlagen einzustecken. Unter anderem hat ein Gericht entschieden, dass ein von ihm geplanter Entschädigungsfonds für Justizopfer vorerst nicht kommt. Was dahinter steckt und welche Schlappen Trump möglicherweise noch erwarten, erklärt unsere USA-Korrespondentin in der nächsten Viertelstunde nach den Nachrichten. Am Mikrofon ist Katja Burg. Schönen guten Tag.
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3: Heute scheint vor allem in Baden-Württemberg noch für längere Zeit die Sonne, sonst ist es nur kurz freundlich. Von der Eifel bis zur Saar breitet sich in den nächsten Stunden neuer Regen und auch Gewitter aus. Bis zum Abend erreichen die auch den Osten Württembergs. Regional fällt dann starker Regen, vor allem in Baden-Württemberg sind am Nachmittag und Abend auch Sturmböen mit dabei. Temperaturen so bei 19 Grad in der Hohen Eifel. Und bis zu 26 Grad gibt's in der Ortenau. Morgen wechselhaft und windig mit Wolken, ein bisschen Sonne und einzelnen Schauern und Gewittern. Noch ein bisschen kühler bei 16 bis 23 Grad.
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26: Um 11.30 Uhr mit Mareike Köhler. Der Paritätische Gesamtverband stellt heute seinen Armutsbericht für Deutschland vor. Schon jetzt sei klar, die Armut habe sich im vergangenen Jahr noch einmal erhöht. Ein Sechstel der Bevölkerung sei arm gewesen, so der Verband. Das heißt, sie verdienten monatlich weniger als 1.445 Euro. Der Hauptgeschäftsführer des Verbandes Rock fordert deshalb im Deutschlandfunk:
1: Wir brauchen eine Politik für gleichwertigere Lebensverhältnisse in Deutschland. Das heißt, jetzt an Punkten wie dem öffentlichen Personennahverkehr zu sparen, das wäre verheerend. Und es sind auch große Einsparungen im Wohngeld im Gespräch. Wir dürfen den Unterhaltsvorschuss für Alleinerziehende nicht streichen. Wir dürfen das Wohngeld nicht so wie geplant reduzieren. Das sind wichtige Punkte.
26: Der Verband sieht zum Beispiel Rentner in einer schwierigen Situation. Fast jeder Fünfte ab 65 Jahren sei von Armut betroffen bzw. armutsgefährdet. Immer mehr Menschen wenden sich an die Antidiskriminierungsstelle des Bundes. Die Zahl stieg im vergangenen Jahr um rund 15% auf mehr als 13.000, sagte die Fachbeauftragte Attermann in Berlin. Am häufigsten seien Anfragen wegen rassistischer Diskriminierung gewesen. Es gehe um entsprechende Beleidigungen, Abwertungen oder Benachteiligung, zum Beispiel am Arbeitsplatz. Das schade nicht nur den betroffenen Menschen, sondern auch der Wirtschaft und der Gesellschaft insgesamt, so Attermann. Die Industrieunternehmen in Deutschland klagen wieder zunehmend über Materialmangel. Das berichtet das Münchner IFO-Institut. Vor allem Branchen mit hohem Bedarf an öl- und energieintensiven Vorprodukten spürten die Folgen der geopolitischen Spannungen, so der Leiter der IFO-Umfragen Wohlrabe. Darunter seien unter anderem die chemische Industrie, die Elektro- und die Automobilindustrie. Im Mai hätten knapp 16% der Betriebe von Engpässen bei der Versorgung mit Vorprodukten berichtet, nach knapp 14% im Vormonat. Einige Unternehmen müssten infolgedessen wohl die Produktion senken. Die Linkspartei rechnet mit weiterem Zulauf für ihre Proteste gegen die geplanten Sozialreformen der Regierung. Je mehr Leute betroffen seien, desto mehr würden auch auf die Straße gehen, sagte Linken-Chefin Schwertner im ARD-Morgenmagazin. Die Partei hat eine Reihe von Großkundgebungen gegen die geplanten Sozialreformen angekündigt. Sie sieht sich dabei ausdrücklich in der Tradition der Montagsdemos. Ab dem Jahr 2004 hatten so Demonstranten gegen die Hartz-IV-Reformen der damaligen Regierung von Kanzler Schröder protestiert. Mehr als die Hälfte der Erwachsenen in Deutschland ist übergewichtig. Das geht aus dem neuen Mikrozensus des Statistischen Bundesamts hervor. Demnach hatten vergangenes Jahr rund gut die Hälfte der Erwachsenen einen Body Mass Index BMI über 25. Ab diesem Wert stuft die Weltgesundheitsorganisation Erwachsene als übergewichtig ein. Etwa 18% galten sogar als adipös mit einem BMI über 30. Männer waren demnach von Übergewicht häufiger betroffen als Frauen. Das Durchschnittsgewicht der Deutschen ist laut der Erhebung in den vergangenen Jahren leicht angestiegen auf 78,3 Kilogramm. 2021 lag es noch bei 77,7. Ein schwerer Tropensturm ist über den Südwesten Japans hinweggezogen und hat zu rund 600 Flugausfällen geführt. Die Behörden riefen die 390.000 Bewohner der Stadt Miyazaki auf der Insel Kyushu auf, ihre Häuser zu räumen und sich in Sicherheit zu bringen. Mindestens 9 Menschen wurden nach Regierungsangaben verletzt. Auf der Insel Okinawa und in der südwestlichen Region Kagoshima waren tausende Haushalte ohne Strom. Der Sturm zieht aktuell Richtung Tokio. Der Vulkan Kilauea auf Hawaii hat so viele Lavafontänen ausgespuckt wie seit den 1980er Jahren nicht mehr. Forscher hätten bei der aktuellen Eruption 48 Lavaströme gezählt, einen mehr als beim bisherigen Rekord, hieß es vom örtlichen Observatorium. Die derzeitigen Ausbrüche hätten im Dezember 2024 begonnen, mit Pausen dazwischen. Der Kilauea forme mit der Lava die Umgebung neu. SWR Nachrichten, Redaktion Wiebke Huss.
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3: US-Präsident Trump bekommt innenpolitisch gerade viel Gegenwind von Gerichten, aber nicht nur von Gerichten. 3 Niederlagen hat er innerhalb weniger Tage einstecken müssen. Jetzt gerade erst hat ein Gericht entschieden, der von Trump geplante Milliardenentschädigungsfonds für mutmaßliche Justizopfer darf nicht einfach so kommen. Nina Barth aus dem Studio Washington erklärt, warum dieser Fonds so umstritten ist.
5: Trump will diesen Fonds angeblich, um Justizopfer zu entschädigen. Aber Kritiker sagen, es geht ihm vor allem darum, seine Anhänger zu belohnen. Denn es hätten sich zum Beispiel auch verurteilte Straftäter vom Sturm auf das Kapitol am 6. Januar 2021 um Geld bewerben können. Diejenigen, die zum Teil auch Polizisten angegriffen haben und die Trump nach seinem Amtsantritt begnadigt hat. Vom Justizministerium hieß es zwar, jeder kann sich um Geld aus dem Fonds bewerben, der Fonds ist für alle offen, aber Kritiker sagen eben, wer Polizisten niedergeschlagen hat, darf nicht davon profitieren. Und das hat das Justizministerium eben auch nicht ausgeschlossen. Und das hat dann dazu geführt, dass selbst republikanische Senatoren und Abgeordnete des US-Kongresses den Fonds offen abgelehnt haben. Und zwei Gerichte haben jetzt entschieden, Trump kann seinen Plan nicht einfach so umsetzen. Das muss erst noch mal genauer geprüft werden. Die Entscheidung ist nicht endgültig, aber für Trump ist das eine deftige Niederlage.
6: Und Trump hat weitere Gerichtsniederlagen kassiert, zumindest vorläufige.
5: Trumps Name darf doch nicht ans Kennedy Center oder besser gesagt, der Name muss wieder runter. Auch das hat ein Gericht entschieden, weil es gesagt hat, der Kongress hat dem Kennedy Center seinen Namen gegeben und nur der Kongress darf den Namen ändern. Also war es das erstmal mit dem Trump Kennedy Center. Das Gericht hat außerdem entschieden, dass das Kennedy Center zumindest vorläufig nicht 2 Jahre lang für Renovierungsarbeiten geschlossen werden darf. Und das sind Entscheidungen, die Trump sehr verärgert haben. Und außerdem hat jetzt gerade eine Gruppe von Transmenschen vor Gericht Recht bekommen, zumindest vorerst. Ein Berufungsgericht hat entschieden, dass sie erstmal nicht vom Militär ausgeschlossen werden dürfen. Auch das ist eine klare Entscheidung gegen Donald Trump und seinen Verteidigungsminister Pete Hegseth.
6: Also doch mehr Widerstand gegen Trump. Daran hatten ja manche Zweifel.
5: Das sind alles noch keine endgültigen Entscheidungen. Kann sein, dass das alles noch in eine höhere Instanz geht. Aber es zeigt einmal mehr, dass Trump eben nicht alles machen kann, was er will. Und bemerkenswert ist vor allem auch, dass es politischen Widerstand gegen diesen Entschädigungsfonds für angebliche Justizopfer im Kongress gegeben hat. Und zwar auch von Republikanern. Republikanische Senatoren haben aus Protest gegen den Fonds gemeinsam mit Demokraten gegen ein Haushaltsgesetz gestimmt. Und zwar deshalb, weil das Gesetz auch diesen Fonds beinhalten sollte. Es wird spannend zu beobachten, ob es in Zukunft noch mehr Widerstand gegen Trump gibt. Denn im November stehen die Midterms an, die Kongresszwischenwahlen. Und Abgeordnete und Senatoren müssen sich da vor allem den Wählern stellen und nicht Donald Trump.
6: Nina Barth berichtete aus Washington über zunehmenden innenpolitischen Widerstand gegen US-Präsident Trump. 11 Uhr und gleich 38 Minuten. Silvester 2025. Eine Nacht, die für viele von uns ein weiterer Übergang in ein neues Jahr war. Aber nicht so für die 41 jungen Partygäste in einer Bar in Crans-Montana in der Schweiz. Ein Feuer hat deren Leben ein jähes Ende bereitet. Darüber hinaus gab es 115 Schwerverletzte, etliche von ihnen liegen noch immer im Krankenhaus. Die italienische Botschaft hat gestern ein Gedenkkonzert für die Opfer der Brandkatastrophe in der Silvesternacht gegeben, in einer Kirche. Schweiz-Korrespondentin Katrin Hondl berichtet von dort.
7: Chrysanthemi. Musikalische Trauerblumen von Puccini in Erinnerung an die Toten von Crans-Montana. An die 41 jungen Menschen, die bei dem Brand in der Silvesternacht ums Leben kamen. Das Gedenkkonzert in der Kirche Sacré-Cœur von Crans-Montana sei ein wichtiger Moment, sagt Christophe Darbellay, Regierungspräsident des Kantons Wallis.
8: Wir leben seit 5 Monaten nach diesem Drama, also tagtäglich mit Opfern, mit Familien, mit Angehörigen. Und das ist, tut gut, da so ein bisschen Ruhe zu haben und diesen Frieden wiederzufinden. Und auch symbolisch kommt Italien und Schweiz wieder zusammen.
7: Denn organisiert hat das Konzert der italienische Botschafter in der Schweiz, Gian Lorenzo Cornado. Und so harmonisch wie an diesem 1. Juniabend lief es lange nicht zwischen den beiden Ländern nach dem verheerenden Feuer in der Bar Le Constellation, in dem auch 6 junge Menschen aus Italien starben. Als die Waliser Justiz den Barbesitzer Jacques Moretti, gegen den unter anderem wegen fahrlässiger Tötung ermittelt wird, im Januar aus der U-Haft entließ, wurde Botschafter Cornado nach Rom zurückgerufen. Aus Protest gegen die Freilassung Morettis, die die Familien der italienischen Opfer und ganz Italien entrüstet hatte, so Cornado.
9: Pour protester contre la libération de Jacques Moretti, qui a outré l'opinion publique italienne, outré les familles et l'Italie toute entière.
7: Seit Anfang April ist Botschafter Cornado wieder in Bern. Barbesitzer Moretti ist zwar weiterhin unter Auflagen frei, aber, so sagt der italienische Diplomat, Die Zusammenarbeit zwischen der italienischen und der Waliser Staatsanwaltschaft sei jetzt exzellent.
9: La coopération entre l'Italie et la Suisse est excellente maintenant.
7: Am kommenden Freitag will die Waliser Staatsanwaltschaft erneut das Barbesitzerpaar Moretti vernehmen. Auch insgesamt 12 frühere oder aktuelle Mitarbeiter und Amtsträger der Gemeinde Cromontana sind wegen des Vorwurfs fahrlässiger Tötung im Visier der Justiz. Denn jahrelang wurden in der abgebrannten Bar keinerlei Brandschutzkontrollen durchgeführt. Beim Gedenkkonzert saß auch Nicolas Ferraud, der Gemeindepräsident von Cromontana, gegen den ebenfalls Ermittlungen laufen, im Publikum auf der Kirchenbank. Für ihn dagegen sei es unvorstellbar, nach Cromontana zurückzukehren, sagt Hugues Blatty aus Lausanne. Er ist der Vater des 18-jährigen Luca, der das Feuer schwerst brandverletzt überlebte und noch immer im Krankenhaus liegt.
10: Depuis le 1er janvier, je suis pas retourné à Cromontana. Honnêtement, je pense que j'aurais de la peine à retourner.
7: Seit dem 1. Januar sei er nicht mehr in Cromontana gewesen, sagt Lukas Vater. Das schaffe er ehrlich gesagt nicht. Ich verstehe die Opferfamilien, sagt Italiens Botschafter Cornado, und habe auch nicht erwartet, dass sie am Gedenkkonzert teilnehmen. Aber es ist gut, dass wir hier sind und ihnen unsere Solidarität ausdrücken, damit es ein winziges bisschen ihren Schmerz lindert, ein klein wenig, so wie es Musik vermag. Die Zugabe kommt dann nicht vom Streicherensemble, sondern aus Lautsprechern. Ein Lied aus Italien, das war Botschafter Cornado wichtig. Perdutamente von Achille Lauro. Ein symbolisches Lied, sagt Cornado, in Erinnerung an die italienischen Opfer dieser Tragödie. Ein Lied, das die Zerbrechlichkeit und Unsicherheit des Lebens beschreibt. Und genau darum geht es hier.
6: Gedenkveranstaltung für die Opfer des Feuers in einer Bar in Cromontana in der Schweiz zum Jahreswechsel. Gegen den Barbesitzer wird nach wie vor ermittelt. In einem Fall, der Großbritannien bewegt hat, gibt es nun einen vorläufigen Schlusspunkt. Ein 23-Jähriger ist zu mindestens 21 Jahren Haft verurteilt worden, weil er einen 18-jährigen Studenten umgebracht haben soll. Die Tat hat deshalb hohe Wellen geschlagen, weil der Angreifer behauptete, sein Opfer habe ihn zuvor rassistisch beleidigt und weil die Polizei die Wunden des Opfers zuvor angeblich übersehen hatte. Gabi Biesinger berichtet aus London.
11: Der 18-jährige Wirtschaftsstudent Henry Novak war im Dezember vergangenen Jahres in Southampton nach einer Partynacht auf dem Heimweg, als er vom 23-jährigen Vikram Digwa mit 5 Messerstichen auf offener Straße verletzt wurde. Als die Polizei am Tatort eintraf, verwechselte sie zunächst Täter und Opfer, denn Digwa behauptete, von Novak rassistisch angegriffen worden zu sein. Er habe in Notwehr gehandelt.
12: When police arrived, Digwa claimed Henry had racially abused him. Officers initially believed Digwa and handcuffed Henry.
11: Die Polizei legte dem Studenten Handschellen an und erkannte offenbar nicht, wie schwer er blutete, obwohl er wiederholt auf seine Verletzung hinwies und um Hilfe bat. Novak wurde bewusstlos und starb.
12: He collapsed and died at the scene.
11: Der Tathergang wurde im Netz von rechten Agitatoren aufgegriffen mit dem Vorwurf, die Polizei sei blind Digwas Rassismusvorwürfen gefolgt und habe das weiße Opfer im Stich gelassen. Auf seiner Plattform X schaltete sich sogar US-Tech-Milliardär Elon Musk ein und schrieb:
12: Unconscionable. I am happy to...
11: Unfassbar. Ich bin gerne bereit, eine Klage wegen widerrechtlicher Tötung gegen diese widerlichen Ausgeburten von Strafverfolgern zu finanzieren.
12: Law enforcement.
11: Nachdem Digwa vergangene Woche vor einem Gericht in Southampton des Mordes für schuldig befunden worden war und das Verfahren es zuließ, entschuldigte sich die Polizei öffentlich für den Vorfall. Die Beamten seien am Tatort und bereits im davor erfolgten Notruf belogen worden. Er bedauere zutiefst, was passiert sei, sagte der stellvertretende Polizeichef Robert Franz. Die Beamten hätten zunächst die Lage falsch eingeschätzt.
13: I'm sorry that he was handcuffed and arrested in the moments before he lost consciousness. It's quite clear that officers didn't understand what had happened immediately.
11: Man habe die Angelegenheit selbst an die unabhängige Beschwerdestelle IOPC weitergeleitet, die den Vorgang nun untersucht. Vikram Digwa hatte die Tatwaffe, ein rituelles Sikh-Messer mit 21 Zentimeter langer Klinge, nach der Bluttat seiner Mutter gegeben. Die Polizei fand es später im Haus der Familie, zusammen mit mehr als 20 weiteren Sikh-Waffen. Auch die Mutter wurde wegen Beihilfe zu einer Straftat schuldig gesprochen. Vikram Digwa selbst muss lebenslang, mindestens aber 21 Jahre ins Gefängnis. Richter William Mousley erklärte im Rahmen der Urteilsverkündung, Novaks Verletzungen seien im Dunkeln nicht offensichtlich gewesen. Der Student habe zwar laut auf seine Stichwunden und Atemnot hingewiesen, doch hätte dies die Polizei den Ernst der Lage nicht zwangsläufig erkennen lassen, so der Richter. Er sei überzeugt davon, dass Novak Digwa nicht rassistisch beleidigt habe. Stattdessen hätte Digwas Bluttat landesweit rassistische Spannungen geschürt. Sikhs würden sich um ihre Sicherheit sorgen. Sie haben Schande über ihre Familie und ihre Religion gebracht, so Richter Mousley gegenüber dem Verurteilten.
3: 11:45.
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3: Gerade ist es noch teils freundlich, aber später kommen dann Regen und Gewitter. Das Ganze mit Sturmgefahr 19 bis 26 Grad. Im Moment sieht es folgendermaßen aus. In Trier haben wir bedeckte 17. Es regnet in Idar-Oberstein bei 19 und bedeckt ist es in Stuttgart bei 23 Grad.
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3: Die EU will die Rechte von Fluggästen reformieren. In Brüssel verhandeln Vertreter der EU-Staaten und des Parlaments unter anderem darüber, von welcher Verspätung an Passagiere in Zukunft eine Entschädigung bekommen. Bisher sind es mindestens 3 Stunden. Immer mehr Menschen wenden sich an die Antidiskriminierungsstelle des Bundes. Die Zahl stieg im vergangenen Jahr um rund 15% auf mehr als 13.000, sagte die Fachbeauftragte Attermann in Berlin. Am häufigsten seien Anfragen wegen rassistischer Diskriminierung gewesen. Damit Lkw-Fahrer in Zukunft einfacher Parkplätze finden, gibt es ein digitales System für freie Stellplätze. Das hat Bundesverkehrsminister Schnieder vorgestellt. Das liefert Echtzeitdaten zur Belegung von Parkflächen auf Autobahnrastanlagen. Damit soll auch die Verkehrssicherheit besser werden, denn Lastwagen parken teilweise auf Standstreifen oder Einfahrten zu Rasthöfen, weil die Stellflächen dort oft überfüllt sind. In Deutschland sind so viele Menschen armutsgefährdet wie seit 2020 nicht mehr, das sagt der Paritätische Gesamtverband. Demnach galten vergangenes Jahr 13,3 Millionen Menschen als arm, mehr als 16% aller Einwohner in Deutschland. Laut EU-Definition liegt die Armutsschwelle bei weniger als 1.445 Euro Einkommen im Monat.
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3: Er scheint ein begehrter Mann zu sein. In nur wenigen Tagen hat der chinesische Staatschef Xi Jinping im Frühjahr 2026 die Präsidenten der USA und Russlands empfangen. Und sowohl Trump als auch Putin wirkten wie Bittsteller in der großen Halle des Volkes. Xi warnte subtil, sollten die USA die Taiwan-Frage falsch managen, würde dies zu einem Konflikt führen. Und der Besuch der deutschen Bundeswirtschaftsministerin Reiche vor kurzem zeigte den Spagat auch der deutschen China-Politik. China empfängt die Mächtigen der Welt und setzt gleichzeitig und deutlich seine eigenen roten Linien. Wie damit umgehen? In SWR1 Leute mit Nicole Köster erklärt die Sinologin und Direktorin des Taiwan Studies Projekt an der Universität Zürich, Simona Grano, die Machtpolitik Chinas und wohin der wachsende Einfluss der Weltmacht führt.
14: Den Besuch der deutschen Wirtschaftsministerin Katharina Reiche, wie ordnen Sie den ein? War das ein Erfolg?
15: Also ich glaube, der Besuch zeigt sehr gut das Dilemma der deutschen China-Politik. Oder ich meine, einerseits ist China für Deutschland nach wie vor wirtschaftlich enorm wichtig und viele deutsche Unternehmer sind auf den chinesischen Markt angewiesen, insbesondere in der Industrie, aber auch im Automobilsektor. Und andererseits hat man auch gesehen, dass natürlich eine Delegation nach Taiwan gereist ist, oder das spielt auch eine Rolle, die wir vielleicht einordnen können. Aber also ich habe ein bisschen den Eindruck, dass Deutschland gegenüber China zuletzt wieder deutlich vorsichtiger geworden ist. Und das sage ich natürlich aus der Ferne, aus der Schweiz, wo ich auch die Situation als Halbitalienerin beobachte. Aber mir scheint wirklich, dass noch vor einiger Zeit war die Debatte sehr stark von Begriffen wie in Deutschland wie De-Risking oder auch ja, also eine Reduktion von der Abhängigkeit geprägt war. Und heute wirkt, ich denke, die deutsche Regierung wesentlich zurückhaltender, oder? Man spricht die Risiken leise offen an und der Fokus liegt stärker auf die wirtschaftliche Kooperation und auf der Bewunderung, haben wir gesehen bei Katharina Reiche, für Chinas technologische Fortschritte, oder? Und das zeigt wirklich, glaube ich, wie groß der wirtschaftliche Druck inzwischen geworden ist, weil deutsche Unternehmen spüren deutlich diese China-Schock 2.0, wie stark quasi chinesische Firmen technologisch aufgeholt haben bei Batterien, Elektromobilität oder KI oder Robotik. Und man fürchtet gleichzeitig in Berlin, aber auch in Europa allgemein offenbar, die wirtschaftlichen Kosten einer härteren Linie gegenüber China.
14: Ja, Hauptthema waren faire Wettbewerbsbedingungen für deutsche Unternehmen. Und wenn wir mal auf die Zahlen gucken, also Deutschland importiert inzwischen doppelt so viele Waren aus China, wie es dorthin exportiert. Und die deutschen Exporte sind massiv eingebrochen. Lässt sich überhaupt von einem fairen Handel sprechen?
15: Nein, das glaube ich nicht. Und das hat man wirklich auch in die letzten Dekaden gesehen. China hat systematisch immer wieder das System, also das internationale Handelssystem, zu seinen Gunsten benutzt. Wir sehen das aber auch in der jetzigen Diskussion, die in Brüssel, in Europa stattfindet, wo man sich wirklich fragt, welche Maßnahmen könnte man gegen China benutzen und welche Folge wird das auf verschiedene Länder. Das hat ja nicht nur mit Deutschland zu tun, sondern ich glaube, viele europäische Länder haben eine ähnliche Situation, wenn es um China geht. Vielleicht gibt es Länder wie Litauen, die ein bisschen kleiner sind und weniger natürlich wirtschaftliche Abhängigkeit haben. Aber im Großen und Ganzen kann man nicht über faire Wettbewerb, weil die Konditionen, die europäische, deutsche Firmen oder Schweizer Firmen in China haben, sind nicht die gleiche, die chinesische Firmen in Europa haben.
14: Ja, chinesische Plattformen wie Shein oder Temu, die überschwemmen ja den europäischen Markt. Und für deutsche Konzerne gibt es in China strenge Regeln, Exportrestriktionen. Also konnte die deutsche Wirtschaftsministerin irgendetwas erreichen?
15: Also ich glaube, es ist immer schwierig, sowas zu beurteilen, gerade nach dem Besuch, oder? Weil manchmal handelt es sich um symbolische Rhetorik. Man muss sehen, was die Tatsache, die diesen Besuch folgen, sein werden. Ich habe aber die Befürchtung, weil das war immer wieder so, auch in die letzte Dekade, dass das wahrscheinlich nicht so viele Resultate mit sich bringen wird. Und das ist, weil oft haben westliche Regierungen die Angst, dass wenn sie zu konfrontativ auch mit Bedingungen China konfrontieren, dass das könnte dann quasi zu schlimmere, auch nicht nur politische, aber vor allem wirtschaftliche in diese Beziehung bringen könnte, oder? Von dem her, man muss ein bisschen abwarten, aber ich denke, dass die Problematik sieht man immer wieder und nimmt zu, weil China einmal war einfach interessant als Absatzmarkt und es war natürlich auch die Produzentin von billigen Waren und heutzutage, vor allem jetzt, wenn wir uns die deutsche Industrie anschauen, sieht man immer mehr, dass die Produkte, die aus China kommen, bei weit überlegen zum Teil sind, dass die europäische Produkte, denken wir jetzt Elektroauto, und das ist ein großes Problem, weil die sind auch günstiger, oder? Da erlebt man natürlich einen zweiten quasi China-Schock.
6: Die Sinologin Simona Grano, sie ist eine China-Kennerin, außerdem Direktorin des Taiwan Studies Project an der Universität Zürich. Und jetzt ist es 7:07.
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6: Von und mit Andreas Reinhardt.
2: Immer mehr Unternehmen in Deutschland haben Probleme, genug Material für ihre Produktion zu bekommen. Das hat das Münchner IFO-Institut in einer Umfrage ermittelt. Die Einzelheiten hat Michael Herr aus unserer Wirtschaftsredaktion.
16: Rund jeder sechste Industriebetrieb berichtete im Mai von Lieferengpässen bei Waren, die für seine Produktion wichtig sind. Das Problem hat sich damit seit April weiter verschärft. Die Lieferketten bleiben angespannt, kommentiert man das Umfrageergebnis beim Münchner IFO-Institut. Betroffen seien vor allem Branchen, deren Vorprodukte viel Öl oder Energie benötigten. Dort würden die Folgen der weltpolitischen Spannungen besonders spürbar. Normalerweise erreicht rund ein Fünftel des weltweit verkauften Rohöls die Weltmärkte durch die Straße von Hormus. Wegen des Kriegs im Iran ist dieser Seeweg mittlerweile seit mehreren Monaten weitgehend für die Schifffahrt gesperrt. In Deutschland bekommt das vor allem die Chemieindustrie zu spüren. Hier berichtete fast ein Drittel der Betriebe von Materialengpässen. In der Elektroindustrie war es rund jedes vierte Unternehmen. Die Probleme, die den Betrieben dadurch entstehen, könnten bald noch größer werden. Beim IFO-Institut hält man es für möglich, dass Unternehmen wegen der Lieferengpässe bald die Produktion zurückfahren müssen.
2: Ein Ausschuss des Europaparlaments hat den Weg für die Abschaffung von EU-Importzöllen auf zahlreiche US-Waren freigemacht und damit eine wichtige Hürde zur Beilegung des Handelskonflikts mit den USA genommen. Die Abgeordneten des Handelsausschusses stimmten für eine entsprechende Gesetzesvorlage. Damit soll ein im vergangenen Jahr mit den USA geschlossenes Handelsabkommen umgesetzt werden. Die Zustimmung des gesamten Parlaments Mitte Juni steht noch aus, gilt aber nach dem Votum im Ausschuss als sehr wahrscheinlich. Immer mehr Busse in Baden-Württemberg fahren elektrisch. Das geht aus Zahlen des Verkehrsministeriums hervor. Aus der Redaktion Umwelt und Klima, Susanne Henn.
17: Die Zahl der Busse, die rein elektrisch fahren, ist auf 479 gestiegen. Das sind zwar immer noch nur gut 4% aller Busse, die durchs Land fahren, aber immerhin fünfmal so viel wie 2021. Und der Trend wird sich beschleunigen, denn allein in diesem Jahr fördert das baden-württembergische Verkehrsministerium die Anschaffung von 213 emissionsfreien Bussen. Einige Städte im Land haben sich ehrgeizigere Ziele gesetzt. Freiburg und Mannheim wollen bis 2030 nur noch mit E-Bussen durch die Stadt fahren. Stuttgart will das bis zum nächsten Jahr zumindest in der Innenstadt schaffen.
2: Der Autokonzern Stellantis investiert für die Produktion neuer Elektroautos in ein Werk im ostfranzösischen Mulhouse. Ab 2029 sollen dort 3 neue Elektro- und Hybridmodelle der Marke Peugeot produziert werden. Stellantis investiert 400 Millionen Euro in das Werk. Weitere 500 Millionen sollen in die Forschung und Entwicklung fließen. Neben Peugeot gehören zu dem Konzern unter anderem auch die Marken Fiat, Opel und Citroën. Die Technologiekonferenz TEC in Heilbronn geht heute zu Ende. Hier treffen sich Wirtschaftspolitiker und Unternehmer, um sich auch über das Thema Datensicherheit auszutauschen. Peter Wedig aus Heilbronn berichtet über die Messe.
18: Ja, der Trubel hier auf der TEC ist am letzten Tag schon deutlich geringer als gestern, als es ziemlich der wichtigste Tag war. Da war ja auch unter anderem Ministerpräsident Cem Özdemir zu Gast. Viele Vorträge heute drehen sich um das Thema Raumfahrt. Und wie auch bei KI und Digitalisierung geht es darum, wie kann Europa den Anschluss halten und unabhängiger von US-Konzernen auf diesem Gebiet werden. Das Thema Raumfahrt ist auch deutlich sichtbar, auch für Nichtbesucher der TEC. Denn auf dem Vorplatz der Theresienwiese ist ja für die ganze Dauer eine Rakete des Startups High Impulse ausgestellt. Das Startup kommt aus Neuenstadt am Kocher. Der Geschäftsführer Christian Schmierer wird hier heute auch sprechen. Mittlerweile ist ja auch die Schwarzgruppe an High Impulse beteiligt.
2: Nachdem die US-Börsen gestern zugelegt haben, greifen die Anleger auch am Frankfurter Aktienmarkt zu. Der Leitindex DAX steigt und steht am Mittag 1% im Plus bei 25.270 Punkten. Die Ölpreise gaben etwas nach. Die Verhandlungen zum Ende des Iran-Kriegs und zur Öffnung der Straße von Hormus kommen dagegen nicht so recht voran. Lilly-Marie Hilscher.
19: Das Schwierige für Anleger, es gibt widersprüchliche Informationen zum Stand der Verhandlungen. Laut dem Iran sind die Gespräche unterbrochen. Laut US-Präsident Donald Trump sei schnell mit einer Einigung zu rechnen, sogar schon in der nächsten Woche. Die Lage bleibt also unsicher und könnte weiter zu schwankenden Kursen führen. Gestern hatte der DAX mit einer Tagesspanne von 400 Punkten erheblich um die Marke von 25.000 Punkten geschwankt. Neben der Geopolitik schauen Anleger heute vor allem auf Daten zur Preisentwicklung. Heute kommen nämlich neue Daten zur Inflation in Europa. Fachleute erwarten, dass die Preise weiter gestiegen sind. Im Mai dürfte die Inflation in der Eurozone bei 3,2% liegen. Im April waren es noch 3,0% gewesen. Das liegt vor allem an den Ölpreisen. Sie sind durch den Krieg im Iran gestiegen und das macht viele Produkte teurer. Auf Unternehmensseite könnte Siemens Energy einen Blick wert sein, denn das Unternehmen gab die Übernahme der nordirischen Firma Chemlin Group bekannt. Chemlin ist auf die Überwachung und Digitalisierung von Energie- und Bahnanlagen spezialisiert und machte zuletzt über 100 Millionen Euro Umsatz.
2: Und das war's für diese Stunde aus der Wirtschaftsredaktion. Die Zeit 11.59 Uhr.
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20: Mit Christian Haug. Guten Tag. Return Hubs oder Abschiebezentren in Drittstaaten, mehr Härte gegen abgelehnte Asylbewerber. Die EU will ihre Einwanderungspolitik verschärfen. Die Befürworter sagen, das wollen die Wähler so. Kritiker argumentieren, das dient nur der Abschreckung und ist unmenschlich. Wir sprechen darüber mit dem grünen Europapolitiker Erik Marquardt gleich nach den Nachrichten um 12.
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20: Am Nachmittag überqueren uns von West nach Ost Regengüsse und Gewitter. Regional regnet es kräftig. Bei Gewittern sind Sturmböen möglich. 19 Grad in der westlichen Eifel und 26 Grad an Main und Tauber. In der Nacht lassen die Schauer dann allmählich nach. Morgen wechselhaft und windig mit Wolken, etwas Sonne und örtlichen Schauern bei 16 bis 23 Grad.
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26: Um 12 Uhr mit Mareike Köhler. Menschenrechtsorganisationen und Kirchenverbände kritisieren die von Unterhändlern des EU-Parlaments und der Mitgliedstaaten beschlossenen Abschiebezentren in Drittstaaten. Die Caritas zum Beispiel erklärte, die EU lagere damit ihre Verantwortlichkeiten aus. Das International Rescue Committee sagt, es wirke so, als ob die neue Verordnung Unterbringung in gefängnisähnlichen Einrichtungen außerhalb des EU-Gebiets normalisiere. Der für Migration zuständige EU-Kommissar Brunner lobte die Einigung und sagte, es sei genau das, was die Bürger erwarteten. In Deutschland gab es zuletzt Kritik am Zustandekommen der Position des EU-Parlaments zu den Zentren. Die konservative EVP brachte den Gesetzentwurf mit den Stimmen der rechten Fraktionen durchs Parlament. Dabei hatte es Absprachen zwischen der AfD und der EVP-Fraktion gegeben, zu der auch CDU und CSU gehören. In Deutschland haben im Mai knapp 5.600 Menschen Asyl beantragt. Das sind nach Angaben des Bundesinnenministeriums so wenige wie seit 14 Jahren nicht mehr, mit Ausnahme des Corona-Jahres 2020. Bundesinnenminister Dobrindt sagte, er sehe in der Entwicklung einen Erfolg seiner Politik. Die Antidiskriminierungsstelle des Bundes hat im vergangenen Jahr so viele Anfragen von Betroffenen verzeichnet wie noch nie. Etwas mehr als 13.000 Menschen meldeten sich dort und damit 15% mehr als 2024. Aus dem ARD-Hauptstadtstudio berichtet Chris Bertrow.
0: 43% der Menschen haben laut dem Bericht Hilfe gesucht, weil sie sich rassistisch diskriminiert fühlten. Sie waren damit erneut die größte Gruppe. Die Antidiskriminierungsbeauftragte Ferda Attermann sieht in den Zahlen den Beleg, dass sich rassistische Einstellungen in Deutschland verfestigen und zu heftiger, erlebter Diskriminierung führen. Die größte Rolle spielen dem Bericht zufolge Beleidigungen und Herabwertungen am Arbeitsplatz. Ratsuchende hätten sich etwa wegen diskriminierenden Stellenausschreibungen, Bewerbungsabsagen oder Mobbing gemeldet.
26: Die Linken-Co-Vorsitzende Schwertner hat Proteste gegen Sozialreformen der Bundesregierung angekündigt. Schwertner hat im ARD-Morgenmagazin erklärt, viele Menschen kämen jetzt schon bei Miete und Einkäufen nicht mehr über die Runden. Nach Berechnungen des Paritätischen Gesamtverbandes lebt in Deutschland etwa jeder und jede Sechste in Armut. Nach der Definition gilt als arm, wer im Monat weniger als 1.445 Euro netto zur Verfügung hat. Vertreter der EU-Staaten und des Europaparlaments verhandeln heute über eine Reform der europäischen Fluggastrechte. Dabei geht es unter anderem darum, ab welcher Verspätung Passagiere künftig eine Entschädigung bekommen. Die EU-Staaten haben sich im vergangenen Jahr dafür ausgesprochen, dass Fluggäste erst nach 4 Stunden Verspätung entschädigt werden sollen. Das Europaparlament und auch die Bundesregierung wollen dagegen, dass es, wie bisher, ab mindestens 3 Stunden Verspätung Geld gibt. Lkw-Fahrer können ab sofort online einsehen, auf welchen Raststätten noch Parkplätze frei sind. Bundesverkehrsminister Schnieder hat am Vormittag auf einem Rasthof an der A2 bei Hamm den Stellplatz-Informationsdienst gestartet. Das digitale System zieht Daten von sämtlichen Autobahnrastanlagen in Deutschland und stellt diese online zur Verfügung. Hintergrund ist, dass Lkw-Fahrer oft keinen freien Parkplatz auf Rasthöfen finden und ihre Fahrzeuge stattdessen auf Flächen abstellen, an denen das Parken verboten ist. Der Kölner Dom kostet ab Juli 12 Euro Eintritt für Touristen. Das hat das Domkapitel mitgeteilt. Mit der Gebühr sollen Pflege, Schutz und Betrieb der Kathedrale sichergestellt werden. Wer zum Gottesdienst kommen oder beten wolle, könne das weiter kostenlos in bestimmten Bereichen. Jedes Jahr besuchen etwa 6 Millionen Menschen den Kölner Dom. In Deutschland sind die meisten Kirchen frei zugänglich. Eine Ausnahme ist etwa der Berliner Dom. Ein Besichtigungsticket für die evangelische Kirche kostet 15 Euro. SWR Nachrichten, Redaktion Petra Muhr und Ramin Mowasagian. Das Wetter für Baden-Württemberg und Rheinland-Pfalz. Eine Kaltfront eines Tiefs zieht heran. Die Vorhersage? Am Nachmittag überqueren uns von West nach Ost Regengüsse und Gewitter. Regional regnet es kräftig, bei Gewittern Sturmböen möglich. 19 Grad in der westlichen Eifel und 26 Grad an Main und Tauber. In der Nacht lassen die Schauer allmählich nach bei Tiefstwerten von 14 bis 8 Grad. Die weiteren Aussichten: morgen wechselhaft und windig mit Wolken, etwas Sonne und örtlichen Schauern bei Höchstwerten von 16 bis 23 Grad. Die Zeit, es ist 12.05 Uhr.
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20: Mit Christian Haug. Guten Tag. Und das sind drei unserer Themen bis 12:30. Die EU-Staaten können künftig abgelehnte Asylbewerber in sogenannte Return Hubs außerhalb der EU abschieben. Darüber sprechen wir mit dem grünen Europaabgeordneten Erik Marquardt. Die AfD bekommt voraussichtlich keine Ausschussvorsitzendenposten im neuen rheinland-pfälzischen Landtag. Über die Strategie der anderen Parteien sprechen wir mit der Politikwissenschaftlerin Claudia Rizzi. Und unser Reporter berichtet von der Konferenz Tech in Heilbronn, bei der Fachleute aus großen Unternehmen, Startups und der Bundeswehr unter anderem über die Rolle von künstlicher Intelligenz beim Militär sprechen.

0: EU ermöglichen soll. Aus Brüssel berichtet Andreas Meyer-Feist.
1: Der für Migration zuständige EU-Kommissar Markus Brunner lobte die Einigung. Das sei genau das, was sich die Bürger erwarten. Und das werde nun geliefert. Das Zeitalter der Rückführungen habe begonnen, erklärte die rechtsgerichtete ECR-Fraktion, die das Abkommen zusammen mit den Christdemokraten im Europaparlament unterstützt hatte. Wer kein Bleiberecht in der EU habe, müsse Europa auch wieder verlassen, so die EU-Europaabgeordnete und CDU-Politikerin Lena Dupont. Kritische Stimmen gab es auch. Man habe der Panikmache der Rechten in Europa nachgegeben, heißt es bei der SPD im Europaparlament, die von einer erbarmungslosen Abschiebepolitik spricht. Das alles erinnere an die Antimigrationspolitik der Trump-Regierung.
0: Darüber spreche ich jetzt mit Erik Marquardt. Er ist Delegationsleiter der Grünen im Europaparlament und ist dort Mitglied im Innenausschuss. Guten Tag, Herr Marquardt. Wo sehen Sie die Hauptprobleme bei den sogenannten Return Hubs?
2: Ja, guten Tag. Also ich glaube, erstmal müssen wir uns klar machen, dass es ja nicht nur um diese Return Hubs geht, sondern die Rückführungsverordnung eben alle Regeln zur Rückführung in ganz Europa auf Verordnungsebene regelt. Also man braucht auf nationaler Ebene gar kein Gesetz mehr, um das umzusetzen, sondern hat jetzt sehr, sehr viele Regeln, Rechtsschutzfristen, Inhaftierungsmöglichkeiten, die gar nicht öffentlich diskutiert werden. Und ich glaube, das erste Problem ist, man kann solche wirklich grundrechtsrelevanten Themen nicht ohne öffentliche Diskussion einfach so festlegen. Das wird dann in der Praxis schwer umzusetzen. Und das ist ja eigentlich genau das, was man der EU vorwirft. Bei den Return Hubs sehe ich das Problem vor allem, dass es eben ja völlig unklar ist, wie man Menschenrechte und Menschenwürde dort achten will. Man kann ja sagen, man möchte hart in der Migrationspolitik sein, aber das darf eben die Grenze der Achtung der Menschenwürde nicht überschreiten.
0: Dazu hat sich ja der Generalanwalt am Europäischen Gerichtshof im April in einem Gutachten geäußert. Da ging es ja um das umstrittene Abschiebezentrum, das die Italiener in Albanien geplant hatten oder errichtet haben. Da hat der Generalanwalt klargestellt, unter welchen Umständen solche Abschiebezentren in Drittstaaten mit Europarecht vereinbar sein könnten. Und zwar, wenn die Menschen dort juristischen Beistand und Dolmetscher haben und weiter Kontakt zu ihren Familien halten können. Damit wäre doch dann die Rechtsstaatlichkeit des Verfahrens garantiert, unabhängig vom Ort, oder?
2: Es gibt natürlich einen gewissen Konflikt zwischen dem Ziel, das man mit diesen Rückführungszentren in Drittstaaten verbindet, nämlich Abschreckung, und dem, was auch der Generalanwalt dann nochmal festgelegt hat, nämlich es müssen europäische Regeln geachtet werden, wenn man ein europäisches Zentrum auch außerhalb Europas hat. Und da geht es um die Fragen, die Sie angesprochen haben, aber eben viele andere grundlegende Standards. Und es ist leider zu erwarten, dass es vor allem dann darum geht, wie man diese Standards eigentlich am Ende doch umgehen kann. Und ich glaube, dass man sich auf dieses Spiel als demokratische Parteien, aber als Rechtsstaat insgesamt auch gar nicht einlassen sollte.
0: Der Kompromiss, Sie haben es schon angedeutet, sieht ja noch weitere Verschärfungen vor. Unter anderem soll es leichter werden, abgelehnte Asylbewerber in Abschiebehaft zu nehmen, wenn zum Beispiel ein Sicherheitsrisiko besteht. Wie bewerten Sie das?
2: Nun ja, es ist ja grundsätzlich so, dass wir Abschiebungen immer mit der Perspektive diskutieren. Es ginge da um Schwerstkriminelle, die man jetzt endlich mal richtig rannehmen muss, die man einsperren muss, in ihre Herkunftsländer zurückbringen muss. Aber die Realität sieht eben nicht so aus, dass man hier vor allem über Schwerstkriminelle redet, sondern es trifft dann eben ganz konkret auch gut integrierte Menschen. Menschen, die einem beim Bäcker die Brötchen verkaufen, die in Handwerksbetrieben arbeiten, die wirklich gut integriert sind, aber eben nicht den richtigen Aufenthaltsstatus haben. Und wenn wir uns jetzt vorstellen, dass sie ermöglicht wird, dass eben auch Familien mit Kindern bis zu 30 Monate in Deutschland inhaftiert werden können, obwohl sie nichts verbrochen haben, außer dass sie nicht den richtigen Aufenthaltsstatus haben, dann frage ich mich schon, ob wir nicht ein bisschen Maß und Mitte verloren haben und uns wieder fragen sollten, brauchen wir nicht auch Empathie in dieser Debatte?
0: Jetzt kann man darüber diskutieren, ob es tatsächlich immer nur gut integrierte Menschen trifft. In der Regel fällt ja zumindest in Deutschland die Entscheidung über eine Abschiebung nach einem Verfahren am Verwaltungsgericht, oft auch noch in mindestens einer oder sogar zwei höheren Instanzen. Was spricht aus Ihrer Sicht dagegen, so eine Entscheidung dann auch umzusetzen?
2: Also Sie sprechen das ja richtig an. Also die Frage, wie laufen die Asylverfahren, wie viel Rechtsschutz hat man da? Kann man überhaupt sich an die nächste Instanz wenden, wenn beispielsweise Fristen jetzt im Detail dann so geregelt sind, dass man einfach nur wenige Tage Zeit hat, um Widerspruch einzureichen? Da kann man eben davon ausgehen, dass diese Rechtsstaatlichkeit, die aus meiner Sicht wichtig ist und die Sie ja jetzt auch so ein bisschen zum Standard erklärt haben, dass die in vielen Fällen eben nicht mehr greift.
0: Welche Möglichkeiten sehen Sie als Opposition jetzt noch, diesen Asylkompromiss aufzuhalten oder zumindest abzumildern?
2: Im Europäischen Parlament sind wir ja nicht grundsätzlich in der Opposition. Wir gestalten auch viele Regelungen mit. Aber in diesem Fall war es so, dass sich die Konservativen sehr konkret entschieden

0: haben. Sie möchten einen Kompromiss schaffen mit den rechten und auch rechtsextremen Fraktionen. Die AfD saß ja auch mit am Verhandlungstisch. Sie erinnern sich vielleicht, dass es da Leaks gab, dass es auch Chatgruppen gab zwischen der AfD und Konservativen, die dann diesen Kompromiss ausgehandelt haben. Und in dem Fall sehen wir wenig Möglichkeiten. Ich glaube, es ist wichtig, dass man nicht den Blick dafür verliert, dass es hier um wirklich sehr, sehr schlimme Schicksale gibt. Eine Abschiebung kann man als Teil des Rechtsstaats bezeichnen, nach einem rechtsstaatlichen Verfahren natürlich. Aber man sollte eben nie vergessen, dass es auch sehr harte Einzelschicksale trifft.
1: Sagt Erik Marquardt, Europaabgeordneter und Mitglied im Innenausschuss. Und apropos AfD, mehr als jeder Vierte würde die AfD wählen, wenn am kommenden Sonntag Bundestagswahl wäre. In den Umfragen liegt die Partei aktuell irgendwo zwischen 25% und 29% und damit vor allen anderen Parteien. Bei der Landtagswahl in Rheinland-Pfalz hatte die AfD immerhin 19,5% der Stimmen bekommen. Mit 24 der 105 Sitze ist sie im Landtag in Mainz vertreten. Gerade im Moment wählen die Landtagsabgeordneten die Vorsitzenden für die Fachausschüsse. 14 Posten sind zu vergeben. Für 3 davon hat die AfD das Vorschlagsrecht. Allerdings haben die anderen Parteien schon klargestellt, sie werden nicht für einen AfD-Ausschussvorsitzenden stimmen. Darüber spreche ich jetzt mit der Trierer Politikwissenschaftlerin Claudia Rizzi. Frau Rizzi, wie demokratisch ist es, wenn eine Oppositionspartei mit 24 Abgeordneten keinen Ausschussvorsitzenden stellen kann?
2: Ja, demokratisch ist ja zunächst einmal die Wahl der jeweiligen Vorsitzenden. Das ist ja demokratisch oder der Wahlakt, der hier vollzogen wird. Und wenn da keine Mehrheit generiert werden kann, dann ist eine Person nicht gewählt. Also insofern demokratisch ist das Verfahren durchaus. Es gibt natürlich üblicherweise einen gewissen Konsens, dass starke Fraktionen auch diese Positionen besetzen dürfen. Aber der Konsens ist nicht zwingend.
1: Das Bundesverfassungsgericht hat ja auch schon klargestellt, dass die AfD keinen Rechtsanspruch auf solche Ausschussvorsitzposten hat. Da ging es um Posten im Bundestag. Trotzdem gibt es Landesparlamente, in denen die anderen Parteien für AfD-Ausschussvorsitzende gestimmt haben, zum Beispiel in Hessen. Wie sind da die Erfahrungen?
2: Ja, das kommt immer ein bisschen darauf an, wie die AfD sich in dem Moment positioniert, welche Kandidatinnen und Kandidaten das sind. Insgesamt tritt die AfD in den Landesparlamenten als sehr provokativ auf. Sie versucht wirklich Kontra zu geben, die anderen Parteien vorzuführen. Und insgesamt ist es schon so, dass man sagen kann, dass das schwierig sich verträgt mit repräsentativen Aufgaben, wie es die Ausschussvorsitzenden nun mal überwiegend erfüllen.
1: CDU und SPD haben sich bisher ziemlich zurückhaltend zu ihren Gründen geäußert. SPD-Fraktionschef Schweizer spricht einfach nur von Überzeugung. Ist das eine hinreichende Begründung?
2: Das ist natürlich mal eine Stoßrichtung, die er da angibt. Ich glaube, man könnte das auch ausführen. Das ist eine Partei, die vom Verfassungsschutz beobachtet wird, die unter Rechtsextremismusverdacht steht und die insofern nicht sicher auf dem Boden der Verfassung steht. Und das gilt eben gerade in Rheinland-Pfalz auch für viele der Kandidaten, die hier in Frage kommen. Das ist nicht eine Frage von Meinung oder unterschiedlichen Perspektiven auf bestimmte Sachfragen, sondern hier geht es um unsere Verfassung. Und damit ist das schon sehr zentral für das Funktionieren der Demokratie in Rheinland-Pfalz.
1: So haben es auch die Grünen begründet. Die AfD ist aber trotzdem inzwischen in den Umfragen stärkste Kraft, auch dank ihrer Fundamentalopposition in vielen Bereichen wahrscheinlich. Wenn AfD-Abgeordnete Ausschusssitzungen leiten müssten, könnten die Wähler dann nicht besser beurteilen, wie AfD-Politik in der Praxis aussieht?
2: Nun, auch Ausschusssitzungen sind typischerweise ja nicht im Mittelpunkt des öffentlichen Interesses. Die allermeisten von uns nehmen die überhaupt nicht wahr. Insofern nein, also das könnte man jetzt vielleicht so ein bisschen als Hoffnung ansehen, wenn man der AfD das Zugeständnis dieser Posten machen würde. Aber insgesamt ist das eine Hoffnung, die unrealistisch erscheint. Insofern darauf würde ich nicht setzen.
1: Also das ist ja dieses Stichwort Entzauberung, denn bisher haben sich ja alle anderen Strategien, Stichwort Brandmauer, zumindest was den Rückhalt der AfD in den Umfragen angeht, nicht bewährt.
2: Ja, Entzauberung ist natürlich eine der Reaktionsstrategien, die demokratische Akteure mit Blick auf das Handeln der AfD anwenden können. Eine andere ist aber auch wirklich, dass die Parteien der Mitte wieder näher an die Bürgerinnen und Bürger ranrücken müssen, dass sie deutlich machen müssen, wir verstehen, was eure Alltagsprobleme sind, wir verstehen, was eure politischen Erwartungen sind und wir geben unser Bestes, das auch zu erfüllen. Also ich glaube, es ist so eine Doppelstrategie, die sich da eigentlich anbietet und da müssen eben auch die Parteien der Mitte jetzt besser werden.
1: Sagt Claudia Rizzi, sie ist Politikwissenschaftlerin an der Universität Trier. Ja, und die Parteien sollen wieder näher an die Menschen dran. Viele sind ja gerade unzufrieden mit der Politik, nicht nur die, die mit der AfD sympathisieren. Dafür gibt es sicher zum einen konkrete Gründe, aber auch sowas wie ein diffuses Missempfinden. Bundeskanzler Friedrich Merz, der wünscht sich von den Deutschen mehr Optimismus und von der Politik weniger parteitaktisches Verhalten. Der Kanzler hat heute Vormittag beim Ostdeutschen Wirtschaftsforum in Bad Saarow gesprochen und unser Hauptstadtkorrespondent Georg Schwarte hat zugehört.
3: Ein Kanzler gibt den Mutmacher. Inmitten der größten Reformpläne für das Nachkriegsdeutschland hat Kanzler Merz die Deutschen mit Nachdruck zu mehr Optimismus und Hoffnung auf die Zukunft aufgerufen.
4: Es liegen sehr gute Jahre vor uns. Wenn wir jetzt gemeinsam daran arbeiten, statt gegeneinander zu arbeiten. Und das heißt, dass wir die sehr deutschen Reflexe des Schlechtredens, dass wir auch die parteipolitischen Spielchen hinter uns lassen müssen.
3: Ein klarer Appell auch an die schwarz-rote Koalition eines Kanzlers, der heute das Ostdeutsche Wirtschaftsforum in Bad Saarow als Bühne nutzte, um die Erwartungen der Deutschen, aber auch sein eigenes oft kritisiertes Erwartungsmanagement an anstehende Reformen neu zu justieren. Merz bat die Bevölkerung um Geduld und Vertrauen.
4: Und genauso das Hoffen auf einen großen Befreiungsschlag, auf den großen Tag, auf den großen Big Bang, der alle Probleme auf einmal löst, meine Damen und Herren, den wird es nicht geben.
3: Am 1. Juli will die Koalition im letzten Koalitionsausschuss vor der Sommerpause weitere Schritte in Sachen Renten- und Pflegereform beschließen. Außerdem möglicherweise Grundzüge für eine ab Januar 2027 geltende Steuerreform vorstellen. Die Vorstellungen von SPD und Union liegen derzeit noch weit auseinander. Merz trat gerade deshalb rufen nach einer neuen, möglicherweise einer von ihm geführten Minderheitsregierung entgegen. Die SPD sei und bleibe Partner.
4: Ich suche keinen anderen und ich habe auch keinen anderen. So, das ist die Konstellation in der politischen Mitte, die wir haben und mit der wir eine tragfähige Regierung bilden konnten. Wir haben 12 Stimmen Mehrheit im Deutschen Bundestag. Eine andere Konstellation gibt es nicht.
3: Erneut schloss der Kanzler vor dem Ostdeutschen Wirtschaftsforum dabei explizit jede künftige Zusammenarbeit mit der AfD aus. Die stehe für Nationalismus und längst überwundene Zeiten, sagte Merz.
4: Mit Adenauer haben wir in Deutschland die Zeiten des Nationalismus hinter uns gelassen. Und ich führe die Bundesrepublik Deutschland und auch meine Partei nicht hinter die Zeit von Adenauer zurück.
3: Die Deutschen hätten leider die Tendenz, das Glas stets halb leer zu sehen, während der Ruf Deutschlands im Ausland auch bei vielen Investoren sehr viel besser sei als im eigenen Land.
4: Ich wünsche mir einfach, dass wir so ein bisschen mehr Grundoptimismus und ein bisschen mehr positive Stimmung haben im Blick auf die Zukunft.
3: Heinrich Heine, der deutsche Dichter, schrieb einst, denke ich an Deutschland in der Nacht, dann bin ich um den Schlaf gebracht. Kanzler Merz sollte abschließend für sich beantworten, was ihm einfalle, wenn er an dieses Deutschland in der Nacht denkt.
4: Dann steigt meine Zuversicht, weil ich erstens gut schlafe. Wirklich, das habe ich von meiner Mutter geerbt. Ich schlafe wirklich gut und ich wache morgens auf, stehe auf und gehe richtig gerne an die Arbeit.
1: Und nicht nur Friedrich Merz kann in der Regel gut schlafen, das gilt eigentlich für uns alle hier in Deutschland. Während in der Ukraine kaum eine Nacht vergeht, in der es nicht Sirenen gibt und Einschläge von Drohnen oder Bomben und Raketen. In der vergangenen Nacht war es wieder besonders schlimm. Das russische Militär hat unter anderem die Hauptstadt Kiew und Dnipro ins Visier genommen. Es gab wieder viele Tote. Die genaue Zahl ist noch gar nicht klar. Aus Kiew berichtet unser Korrespondent Florian Kellermann.
5: Nach ukrainischen Angaben setzte Russland 73 Raketen und 656 Langstreckendrohnen ein. In der ukrainischen Hauptstadt wurden mehrere medizinische Einrichtungen schwer beschädigt, darunter eine Poliklinik, die knapp 20.000 Patienten betreut. Am Morgen lag eine dicke Rauchwolke über Teilen von Kiew. Bürgermeister Vitali Klitschko meldete sich mit Videos von Orten, wo Zerstörungen zu sehen sind. Ich bin hier gerade im Stadtteil Podil. Beschädigte Gebäude, verletzte Menschen. Wo Wohnhäuser beschädigt sind, haben wir mobile Hilfspunkte eingerichtet. Alle Dienste arbeiten daran, die Folgen der Angriffe zu beseitigen. Die Angriffe machten wieder einmal deutlich, dass die ukrainische Flugverteidigung mit der großen Anzahl an Raketen und Drohnen nicht fertig wird. Das gilt besonders für ballistische Raketen, die hoch aufsteigen, um dann mit großer Geschwindigkeit auf ihr Ziel herabzustürzen. Der Sprecher der ukrainischen Luftstreitkräfte, Yuri Ihnat. Bei den Marschflugkörpern haben wir nur 3 Treffer. Bei den ballistischen Raketen sieht es etwas schlechter aus. Mit ihnen hat Russland auch andere Regionen als Kiew angegriffen. 30 von ihnen haben getroffen. 11 haben wir abgefangen. Bisher hat sich in der Ukraine nur das US-System Patriot als fähig erwiesen, ballistische Raketen abzufangen. Aber die Ukraine verfügt über zu wenige Patriot-Systeme, um das ganze Land zu schützen. Experten gehen davon aus, dass vor allem die Raketen, die auf das relativ gut geschützte Kiew zielten, abgefangen wurden. Yuri Ihnat. Trotzdem bleibt die Hauptstadt das vorrangige Ziel der Angriffe. Darauf haben wir in den vergangenen Tagen wiederholt hingewiesen, damit die Menschen auf Luftalarm unbedingt reagieren. Die Kiewer haben das auch getan, wie die Nachrichten in sozialen Netzwerken zeigen. Viele waren in Schutzräumen. Die Ukraine hat nicht nur zu wenige Patriot-Systeme. Sie kann auch nicht so viele Patriot-Raketen kaufen, wie sie gerne möchte. Russland griff in der Nacht auch, wie im Winter, die Strominfrastruktur an. 140 Haushalte in Kiew hatten zeitweise keinen Strom.
1: Angriffs- und Abwehrdrohnen im russischen Angriffskrieg gegen die Ukraine sind sie täglich im Einsatz. Und dass auch die Bundeswehr solche Waffen braucht, ist inzwischen, zumindest bei Verteidigungsexperten, Konsens. In Heilbronn geht heute die Konferenz Tech zu Ende. 3 Tage lang haben hier Manager, Politiker, KI-Experten und Fachleute der Bundeswehr darüber diskutiert, wie Europa digital unabhängiger und wettbewerbsfähiger werden kann. Mein Kollege Raphael Moos hat die Konferenz mitverfolgt. Stichwort Drohnen und Robotik. Wo muss die Bundeswehr da aufholen?
6: Also die Bundeswehr hat schon seit längerer Zeit Drohnen, größere. Jetzt wurden auch kleinere Systeme angeschafft, also umgangssprachlich Kamikaze-Drohnen, die über dem Luftraum kreisen und autonom zuschlagen. Das wird zurzeit in die Truppe implementiert. Aber gerade bei der Drohnenabwehr wird es noch eine Zeit lang dauern, bis man effizient verteidigungsfähig ist, sprich nicht mit teuren Patriots billige 100-Euro-Drohnen abfangen muss. Und das wird noch ein bisschen dauern.
1: Wenn ich mir das Programm der Konferenz anschaue, dann spielt auch der Weltraum für die Bundeswehr eine große Rolle. Warum ist das so und wie weit sind wir da?
6: Es gibt seit 2021 ein Weltraumkommando der Bundeswehr, das sich speziell mit dem All beschäftigt. Denn Drohnen, KI, Aufklärung und all das, das nützt nichts, wenn die Kommunikation über den Weltraum nicht funktioniert. Auch hier muss die Bundeswehr unabhängiger werden, sagt Vanessa Voß von der Uni der Bundeswehr in München.
7: Bislang beobachten wir viel und sehen, was im Weltraum passiert. Aber um auch wirklich agieren zu können, müssen wir auch eigene Fähigkeiten haben. Also wir müssen eigene Satelliten haben, wir müssen offensive Fähigkeiten besitzen, wir müssen über Startkapazitäten nachdenken, wir brauchen Trägersysteme. Also da wird auch hier in Süddeutschland geforscht und da muss man schon über Jahre hinweg planen, um eben diese Startfähigkeiten auch nutzen zu können, weil da ist es eben nicht so wie am Flughafen in Stuttgart, dass ich alle paar Minuten Flieger erwischen kann, sondern es gibt sehr begrenzte Kapazitäten und diese dann zu nutzen und uns strategisch unabhängiger zu machen, das ist definitiv wichtig.
1: Jetzt waren auf der Tech ja auch viele Entscheider aus den DAX-Unternehmen, aber auch kleinere Player. Was hat die Bundeswehr denen mitgegeben?
6: Ich würde sagen, dass sie die neuen Realitäten in der Welt akzeptieren und sich darauf einstellen. Im Bereich der IT und Infrastruktur sehen wir die hybride Kriegsführung ja schon. Auch Deutschland ist Ziel von Angriffen. Deshalb mahnt die Bundeswehr, dass sich die Unternehmen einen konkreten Plan ausarbeiten, wie sie im Ernstfall handlungsfähig bleiben, dass sie zum Beispiel Redundanzen schaffen.
1: In Baden-Württemberg treibt viele die Sorge über die schwächelnde Autoindustrie um. Eine Hoffnung ist ja, dass in der Rüstung Arbeitsplätze aufgefangen werden könnten. Was gab es da auf der Tech für Aussagen dazu?
6: Wie das in den Bereichen Produktion und Logistik ist, weiß ich nicht, aber es gibt auf jeden Fall Know-how, was aus der Autoindustrie in die Rüstung fließt. Was die Autobauer gut können, ist komplexe Entwicklungen und Rechenoperationen aus großen Rechenzentren mit einer begrenzten Anzahl an Chips und Speichern im Auto nutzbar zu machen. Aber, sagt Jan Becker von Apex AI,
8: Ein Teil der Kompetenzen, die die Automobilindustrie entwickelt hat, sind auch in der Militärtechnik wichtig. Letztendlich sind die Computer, die in einem autonomen Panzer oder einem autonomen Bodenroboter fahren, letztendlich die gleichen. Da sind CPUs und GPUs drin und Speicher und die rechnen zum Beispiel für ein autonomes Fahrzeug. Aber dafür brauche ich natürlich nicht Zehntausende oder Hunderttausende Ingenieure, sondern eigentlich nur wenige gute, die das dann entsprechend implementieren. Das heißt, es wird da schon ein Shift stattfinden von Arbeitsplätzen in der Automobilindustrie zu Arbeitsplätzen in der Verteidigungsindustrie. Aber nicht, also ich sehe das nicht in der Größenordnung von Hunderttausenden, sondern so ein paar Tausend.
1: Und trotzdem, sagen Sie, war diese Tech in Heilbronn auch eine Mutmacherkonferenz. Warum?
6: Ich denke, dass wir viele Entwicklungen und Reformen verschlafen haben. Das ist keine neue Erkenntnis. Entscheidend ist, dass man sich vernetzt und gemeinsam versucht aufzuholen, die Stärken, die Deutschland und Europa haben, in die Waagschale wirft. Duale Ausbildung, Spitzenforschung und so weiter. Und da haben wir Beispiele gesehen auf der Tech, wie sowas gelingen kann. Zum Beispiel Legora, ein KI-Startup aus Schweden, die gerade international die Arbeit von Anwaltskanzleien umkrempeln. Da übernimmt die KI ganz viel Recherchearbeit und andere Dinge. Oder der Gastgeber Schwarz Digits, der für über 10 Milliarden Euro ein Rechenzentrum baut, eine europäische Cloud-Lösung anbietet. Aus solchen Konferenzen, da geht's ja auch einfach wirklich ums Vernetzen. Wer macht was und können wir da gemeinsame Sachen machen? Und ja, das geht und das ist das Signal von Heilbronn.
1: Informationen waren das von meinem Kollegen Raphael Moos. Vor fast genau 4 Wochen ist der sogenannte Tankrabatt eingeführt worden. Die Energiesteuersätze für Diesel und Benzin wurden gesenkt, befristet bis Ende Juni. Das sollte in Kombination mit einer niedrigeren Mehrwertsteuer dazu führen, dass die Kraftstoffe etwa 17 Cent pro Liter günstiger werden. In den ersten Tagen hatte das schon mal nicht geklappt, auch weil einige Tankstellen vorab die Preise erhöht hatten. Mittlerweile ist aber Zeit vergangen. Genauer gesagt ist Halbzeit für den Rabatt. Jutta Kaiser aus der SWR Wirtschaftsredaktion, wie fällt die Bilanz für den ersten Monat aus? Was hat der Tankrabatt konkret gebracht?
9: Ja, dazu gibt es mehrere Auswertungen. Fangen wir mal mit der des ADAC an. Der Autoclub hat sich die bundesweiten Durchschnittspreise für Sprit im Mai angeschaut. Ein Liter Super E10 kostete demnach rund 1,98 Euro. Das waren 13 Cent weniger als noch im April. Und bei Diesel war der Unterschied noch größer. Der Liter kostete im Mai im Schnitt 1,99 Euro und damit 27 Cent weniger als im April. Jetzt ist die Frage, wie viel davon geht tatsächlich auf den Tankrabatt zurück? Denn auch der Rohölpreis war zwischendurch gesunken. Aber zu dieser Frage gibt es auch Berechnungen, sowohl von der Monopolkommission als auch vom IFO-Institut für Wirtschaftsforschung. Es gibt dort Expertenteams, die schauen sich jeden Tag an, wie sich die Preisdifferenz zwischen Deutschland und den Ländern Frankreich und Großbritannien, dort ja ohne Tankrabatt, verändert. Und da ist das Ergebnis, die Steuersenkung um 17 Cent wird mittlerweile vollständig weitergegeben. In der vergangenen Woche waren die Benzinpreise sogar noch niedriger als das Niveau, was man hätte erwarten können.
1: Ist das jetzt also eine Bestätigung dafür, dass diese Steuersenkung der richtige Schritt war?
9: Naja, das kommt wie immer drauf an, wen man fragt. Pendlerinnen und Pendler, die dürften sich darüber freuen. Andererseits ist der Tankrabatt besonders unter Ökonomen immer noch sehr umstritten. Er kommt ja auch Menschen zugute, die besonders große Autos mit hohem Spritverbrauch fahren und die eben einen Rabatt finanziell gar nicht nötig hätten. Abgesehen davon geht die Signalwirkung von hohen Preisen verloren, denn dann ist ja eigentlich Sparen angesagt, in dem Fall Kraftstoff sparen. Und jetzt, wo der Sprit künstlich günstiger gemacht wurde, ist dieser Anreiz für die Menschen, das Auto einfach öfter mal stehen zu lassen, einfach nicht mehr so groß. Mal ganz abgesehen von den rund 1,6 Milliarden Euro Steuergeld, die für den Tankrabatt draufgehen, während woanders überall das Geld fehlt.
1: 4 Wochen gibt es den Tankrabatt noch. Wie wird es mit den Spritpreisen weitergehen?
9: Momentan sind die Preise ja vergleichsweise niedrig. Wie lange das anhält, ist schwer zu sagen. Wichtiger Einflussfaktor ist nach wie vor die Krise rund um den Iran. Da gibt es ja ständiges Hin und Her. In jedem Fall werden die Spritpreise spätestens am 1. Juli wieder deutlich hochgehen, wenn der Tankrabatt endet.
1: Vielen Dank, Jutta Kaiser war das aus der SWR Wirtschaftsredaktion. 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
11: Heute mit Katrin Aue. Herzlich willkommen. Es gibt Anzeichen für eine neue Feuerpause zwischen Israel und der Hisbollah. Das ist gleich unser Thema. Außerdem verschärft die EU erneut ihre Asylregeln. Künftig soll es sogenannte Abschiebezentren außerhalb der Europäischen Union geben. Und die Zahl der gemeldeten Fälle von Diskriminierung in Deutschland ist letztes Jahr noch einmal gestiegen. Abschieben, abschieben, abschieben. Das ist das erklärte Ziel von Innenminister Dobrindt von der CSU. Allerdings, immer wieder kommt es vor, dass Menschen, deren Asylanträge abgelehnt wurden, nicht in ihre Herkunftsländer zurück können. Zum Beispiel, weil es keine diplomatischen Beziehungen mit den Staaten gibt. Dafür glaubt die Europäische Union jetzt eine Lösung gefunden zu haben, sogenannte Rückkehrzentren außerhalb der EU. Auch Return Hubs genannt. Andreas Meyer-Feist mit Reaktionen.
12: Der für Migration zuständige österreichische EU-Kommissar Magnus Brunner lobte die Einigung. Das sei genau das, was sich Bürgerinnen und Bürger erwarteten. Nun werde geliefert.
13: Ein Punkt, wo wir Kontrolle zurückgewinnen, wer nach Europa kommen kann, wer Europa aber auch wieder zu verlassen hat. Also wir bringen mit dieser Einigung von gestern das Europäische Haus noch ein Stück weiter in Ordnung. Der gestrige Schritt, die gestrige Einigung sind ein wichtiger Schritt auf diesem Weg der Migrationswende.
12: Das Zeitalter der Rückführungen habe begonnen, erklärte die rechtsgerichtete ECR-Fraktion, die das Abkommen unter anderem zusammen mit den Christdemokraten im Europaparlament unterstützt hatte. Wer kein Bleiberecht in der EU habe, müsse Europa auch wieder verlassen, so die EU-Europaabgeordnete und CDU-Politikerin Lena Dupont.
14: Für uns war immer klar, wer Schutz braucht, bekommt Schutz. Wer keinen Schutz braucht und nicht berechtigt ist, muss Europa verlassen. Für uns auch besonders wichtig, gerade bei Straftätern und sicherheitsrelevanten Fällen, dass Rückführungsentscheidungen schneller, konsequenter und vor allen Dingen europaweit wirksam durchgesetzt werden können.
12: Aber auch kritische Stimmen gibt es zuhauf. Man habe der Panikmache der Rechten in Europa nachgegeben, heißt es bei der SPD im Europaparlament, die von einer erbarmungslosen Abschiebepolitik spricht. Das alles erinnere an die Anti-Migrationspolitik der Trump-Regierung. Auch Linke und Grüne äußerten Bedenken. Vorwurf der Grünen im Europaparlament, die Politik werde jetzt von fremdenfeindlichen Ideen beherrscht auf Kosten der Grundrechte von Migranten. Die Einigung gestern Abend schafft einen rechtlichen Rahmen, für die EU-Staaten selbst aktiv zu werden. Dies geschehe auch schon, erklärte EU-Kommissar Brunner.
13: Wir hören von Gruppen von Mitgliedstaaten, die eben diskutieren, die sich zusammentun. Das macht auch Sinn aus meiner Sicht. Ich kann Ihnen aber nicht sagen, wann genau das sein wird. Das hängt von den Mitgliedstaaten und den Verhandlungen zwischen den Mitgliedstaaten und den Drittstaaten ab.
12: Unter anderem Deutschland sucht schon nach Partnerstaaten als Standorte für mögliche Rückkehrzentren. Es fehlen aber konkrete Zusagen. Die Planungen stehen unter Beobachtung der EU-Grundrechteagentur. Die Einrichtungen dürften am Ende nicht zu rechtsfreien Räumen werden, heißt es. Tatsächlich aber hat der Europäische Gerichtshof schon im April den Weg freigemacht für Rückkehrzentren in Drittstaaten. Wenn dort die gleichen Rechte und Regeln gelten wie auf EU-Boden. Die Beteiligten des EU-Beschlusses sagen, man habe aus Großbritanniens gescheitertem Ruanda-Modell gelernt, aber auch aus dem blockierten Albanien-Konzept der italienischen Regierung. Gemeinsam soll jetzt eine große Herausforderung bewältigt werden. Irgendwann läuft jede Frist aus. Abgelehnte Asylbewerberinnen und Bewerber, deren Herkunftsländer eine Rücknahme verweigern, können nicht ewig in derartigen Zentren verbleiben. Die EU plant, den Druck auf unkooperative Staaten zu erhöhen. Eines zeichnet sich dabei schon jetzt ab. Es wird ein Prozess, der noch einmal Zeit in Anspruch nehmen wird.
11: Andreas Meyer-Feist aus dem ARD-Studio Brüssel. Auf dem Papier gilt seit Mitte April eine Feuerpause zwischen Israel und der Hisbollah-Miliz im Libanon. Aber schon die ganze Zeit über gab es weiterhin Angriffe von beiden Seiten. Und am Wochenende haben sich die Kampfhandlungen nochmal ausgeweitet. So drastisch hat sich die Sicherheitslage verschlechtert, dass gestern ein Libanon-Besuch der Bundesentwicklungsministerin Alabadi Radovan von der SPD abgebrochen werden musste. Heute nun gibt es vorsichtige Meldungen, die nach Entspannung klingen. Es heißt aus dem Libanon, die Hisbollah habe einen US-Vorschlag für eine neue Feuerpause akzeptiert. Nina Amin mit aktuellen Informationen.
15: Beirut atmet durch. Angriffe auf die libanesische Hauptstadt blieben vorerst aus. Israels Premierminister Netanyahu hatte gestern damit gedroht. Im Visier war die Dachie, die südlichen Vororte von Beirut. Hier ist die Hisbollah stark vertreten. Aus dem dicht besiedelten Wohngebiet verließen die Menschen fluchtartig ihre Häuser. Viele harrten bis zum Abend im Zentrum Beiruts aus, sowie Wafa Hamoud.
16: Wir hoffen, dass Israel nicht einmarschiert und dass es zu keiner Konfrontation zwischen uns und ihnen auf dem Boden Beiruts kommt. So Gott will, werden wir und alle im Süden nach Hause zurückkehren.
15: Seit Wochen greifen sich Israels Armee und die pro-iranische Miliz gegenseitig an. Israelische Truppen marschieren immer weiter in den Süden des Libanon ein. Die Hisbollah beschießt den Norden Israels. trotz geltender Waffenruhe. Gestern Abend kam dann das Machtwort des amerikanischen Präsidenten. Trump verkündete, er habe mit Netanyahu und Vertretern der Hisbollah gesprochen und deeskaliert. Den israelischen Premier soll ein offenbar sehr wütender Trump dabei regelrecht rund gemacht haben. Das US-Nachrichtenportal Axios beruft sich auf Personen aus Trumps Umfeld. Der amerikanische Präsident soll seinen israelischen Verbündeten wegen des massiven Vormarsch im Libanon als verrückt bezeichnet haben. Der Druck war offenbar groß. Vorher hatte der Iran gedroht, Verhandlungen über ein Kriegsende mit den USA auf Eis zu legen und sogar Israel anzugreifen. Der Sprecher des iranischen Außenministeriums, Ismaele Barari.
17: Wir bestehen weiterhin darauf, dass eine Waffenruhe im Libanon ein Dreh- und Angelpunkt jedes Waffenstillstands und jeglicher Vereinbarung zur Beendigung des Krieges ist.
15: Aber wie geht es im Libanon weiter? Nachdem Trump einen Angriff auf Beirut gestoppt hat, gehen die gegenseitigen Angriffe in der Grenzregion zwischen Libanon und Israel weiter. Im Südlibanon wächst die Sorge, dass Israels Armee dauerhaft das Land besetzt. Viele Dörfer wurden zerstört. Ahmed Salami, Politikwissenschaftler an der libanesisch-amerikanischen Universität in Beirut, meint,
17: sie werden weitermachen. Wir als libanesische Regierung und als Staat werden versuchen, den diplomatischen Weg zu beschreiten, um ein Ende der israelischen Übergriffe auszuhandeln. Die Entwicklung im Libanon wird einzig und allein davon abhängen, was auf der iranisch-amerikanischen Ebene geschieht.
15: Das heißt, es liege am Iran, das Beste für den Libanon zu verhandeln. Libanons Regierung, die keine Kriegspartei ist, hat Israel wenig entgegenzusetzen. Trotzdem finden heute zum vierten Mal Gespräche zwischen Vertretern beider Länder in Washington statt. Die pro-iranische Hisbollah lehnt diese Gespräche ab. Wafa Hamoud in Beirut hat wenig Hoffnung auf ein baldiges Kriegsende.
18: Ich bin überhaupt nicht optimistisch. Ich habe seit 1975 bis heute Kriege miterlebt. Ich bin mittlerweile über 60 Jahre alt. Es waren durchweg Kriege und wir haben sie überstanden. Möge Gott Frieden schenken.
19: Stimmen aus Beirut, zusammengetragen von Nina Amin. Über die Lage im Libanon habe ich vor der Sendung mit Christina Bade gesprochen. Sie ist Leiterin des Libanon-Büros der Konrad-Adenauer-Stiftung. Aus Sicherheitsgründen arbeitet sie zurzeit von Ägypten aus. Ich habe sie zunächst gebeten, die Meldungen über eine neue Feuerpause einzuordnen.
20: Ja, es sind natürlich erstmal sehr gute Nachrichten, dass es gestern nicht zu den angekündigten Angriffen auf die südlichen Vororte von Beirut kam. Das hatte gestern sehr viele Probleme ausgelöst oder vor allem Panik ausgelöst, da viele Bewohner die Gegenden wieder verlassen haben. Es zeigt, dass der Einfluss insbesondere von Präsident Trump auf die Friedensgespräche zwischen Israel und dem Libanon sehr groß sind.
19: Sie haben gerade Beirut angesprochen, die Angriffe, die jetzt doch nicht gekommen sind. Gestern zuletzt wurden aber auch wieder israelische Angriffe auf Beirut gemeldet. Wie würden Sie die Sicherheitslage in Beirut insgesamt beschreiben?
20: Also Beirut ist seit dem Waffenstillstand vom 17. April relativ stabil und relativ ruhig. Es gab seit dem 17. April 2 gezielte Angriffe in Beirut selbst, ansonsten keine. Und insgesamt ist die Lage in Beirut relativ stabil. Es gibt natürlich viele Geflüchtete, aber es gibt auch Stadtteile, insbesondere christlich geprägte Stadtteile, wo doch relativ normaler Alltag zu beobachten ist.
19: Über die Geflüchteten möchte ich gerne sprechen. Wie ist die Situation dieser vielen tausend Menschen, vor allem aus dem Süden des Libanons, die fliehen mussten?
20: Die Situation ist natürlich weiterhin schwierig. Seit Beginn der Kämpfe im Anfang März wurden mehr als 1 Million Menschen im Libanon vertrieben, vor allem aus dem Süden, aber auch mit den Angriffen auf die südlichen Vororte viele Bewohner aus diesen Stadtteilen. Ein großer Teil der Menschen ist privat untergekommen, bei Familie, hat sich neue Wohnungen angemietet. Sehr viele sind aber auch durch die Regierung in Nothilfeunterkünften untergekommen. Es gibt mehr als 630 staatliche Notunterkünfte. Aber insgesamt ist die Situation sehr schwierig, weil die Menschen auch nicht wissen, wann und ob sie überhaupt wieder in ihre Dörfer und Städte zurückkehren können und auch, was sie bei einer möglichen Rückkehr erwartet.
19: Sie beschreiben die Unterbringung bei Familie oder in Notunterkünften. Wie würden Sie denn die humanitäre Lage vieler dieser Geflüchteten beschreiben?
20: Die humanitäre Lage ist sehr schwierig, vor allem für die Menschen, die in Notunterkünften oder auch, es gibt immer noch viele Tausende, die in Zelten auf den Straßen leben. Die ist sehr schwierig. Die Regierung versucht auch mit Unterstützung internationaler Organisationen, die Menschen zu versorgen mit Essen, mit dem Notwendigsten. Aber die Situation an sich ist schwierig. Es gibt viele Kinder unter den Geflüchteten. Das heißt, der Schulunterricht fällt aus. Viele dieser Familien sind bereits 2024 geflüchtet. Also insgesamt auch die psychologische Situation für die Geflüchteten ist schwierig.
0: Nun ist es ja so, dass Israel offiziell die Hisbollah-Miliz bekämpft, die wiederum attackiert ihrerseits Israel. Aber mittlerweile sind ja eben diese hunderte Dörfer zerstört, die dortige Bevölkerung vertrieben, vor allem im Süden des Landes. Also die Kampfhandlungen treffen sehr stark die Zivilbevölkerung. Wie würden Sie einschätzen die Haltung in der Bevölkerung zur Hisbollah, die ja offiziell bekämpft wird von Israel?
20: Ja, also hier muss man unterscheiden, mit wem man spricht in der libanesischen Gesellschaft. Der Großteil, die Mehrheit der Libanesen lehnt den Krieg ab und unterstützt auch die Regierung in dem Plan, die Hisbollah zu entwaffnen. Insbesondere natürlich das christliche und sunnitische Lager sind hier die Unterstützer der Regierung. In der schiitischen Bevölkerung sieht es anders aus. Hier hat die Hisbollah noch Rückhalt. Aber es gibt auch Kritik, vor allem an dem militärischen Arm der Hisbollah und an dem jetzigen Krieg, weil das natürlich vor allem die Zivilbevölkerung trifft. Man muss natürlich wissen, dass die Hisbollah vor allem im Süden des Landes und für die schiitische Community auch eine gesellschaftliche Rolle spielt. Das heißt, sie übernimmt im Süden die Aufgaben des Staates und betreibt Krankenhäuser und Schulen. Und daher ist auch die Hisbollah in der Bevölkerung hat immer noch starken Rückhalt.
0: Die Hisbollah wird von Israel sehr stark, sehr massiv bekämpft. Wie stark ist denn die Hisbollah noch?
20: Ich denke mir noch relativ stark. Es war auch für Experten erstaunlich, dass die Hisbollah seit Anfang März noch so eine starke Schlagkraft in ihren Angriffen auf Israel gezeigt hat. Es ist davon auszugehen, dass sie sich neu orientiert und aufgestellt hat nach der Tötung von Hassan Nasrallah, vor allem mit iranischer Unterstützung. Und man geht davon aus, dass die Kämpfer jetzt in kleineren, autonomeren Einheiten organisiert sind und dadurch aber auch eine große Schlagkraft entwickeln können.
0: Möglicherweise gilt jetzt also wieder eine neue, vielleicht nur temporäre Feuerpause. Wie sehen Sie denn die Chancen von Friedensverhandlungen?
20: Die Chancen sind auf alle Fälle da. Man muss sehen, dass die neue libanesische Regierung unter Präsident Aoun und Premierminister Nawaf Salam bereits Anfang März angeboten haben, direkte Verhandlungen mit Israel zu führen. Die erste Runde fand Mitte April in Washington statt. Seitdem gab es bereits zwei weitere Gespräche. Heute soll eine weitere Runde folgen. Insgesamt ist zu erkennen, dass die Regierung an Friedensgesprächen interessiert ist. Problematisch ist natürlich weiterhin die Haltung der Hisbollah, die direkte Gespräche ablehnt und auch in großen Teilen die Waffenruhe ignoriert. Jetzt muss man noch mal seit nach gestern abwarten, wie sich auch jetzt die Hisbollah zu den neuen Verhandlungen stellt. Da gab es gestern einige Meldungen, dass auch die Hisbollah bereit ist, jetzt die Waffenruhe einzuhalten. Ich denke mir, hier müssen wir die nächsten Tage noch einmal abwarten und auch beobachten, wie sich die Verhandlungen zwischen Iran und USA weiterentwickeln. Aber es wäre auf alle Fälle für den Libanon eine große Chance, hier eine Friedenslösung zu finden.
0: Christina Bade im Interview mit der SR-Info-Bilanz am Mittag. Sie ist Leiterin des Libanon-Büros der Konrad-Adenauer-Stiftung. Und wieder liegt eine katastrophale Nacht hinter den Menschen in der Ukraine. Das russische Militär hat massiv mit Raketen und Drohnen angegriffen. Mindestens 13 Menschen wurden dabei getötet. In Kiew ist ein ganzer Wohnblock eingestürzt. Währenddessen warnt die ukrainische Regierung, dass es eine neue Front geben könnte. Belarus zeige sich offen, sein Staatsgebiet für russische Angriffe von Norden aus zur Verfügung zu stellen. Florian Kellermann mit Einzelheiten.
21: Belarus liegt nördlich der Ukraine. Die gemeinsame Grenze ist über 1000 Kilometer lang. Vom ersten Tag an unterstützte Belarus den russischen Großangriff. Auch von dort stießen damals russische Truppen auf Kiew vor. Das könnte sich wiederholen, warnt der ukrainische Präsident Volodymyr Zelensky seit einigen Wochen. Auch Armeechef Oleksandr Sirski äußerte sich dazu. Es gibt die Tendenz, dass die Front noch länger werden könnte. Unsere Geheimdienste haben festgestellt, dass die Gefahr eines russischen Angriffs aus Belarus wächst. Die Gefahr ist real. Der russische Generalstab rechnet gerade mögliche Operationen vom Norden her durch. Die Ukraine reagiert auf die Gefahr, die sie sieht, mit einer Reihe von Signalen an den belarussischen Machthaber Alexander Lukaschenko. Eines von ihnen: die belarussische Oppositionelle Svetlana Tichanowskaja kam vergangene Woche zu einem ersten offiziellen Besuch nach Kiew. Dort sagte sie: Präsident Zelensky hat gesagt, eine Eskalation kann es jederzeit geben. Und ich gebe ihm völlig recht. Wir sehen die gemeinsamen russisch-belarussischen Übungen mit der Arieshnik-Rakete und mit Atomwaffen. Wir sehen Lukaschenkos Rhetorik über eine mögliche Mobilmachung. Zelensky warnt Lukaschenko, aber er warnt auch die belarussische Gesellschaft. Diese wolle keinen Krieg mit der Ukraine, meint Tichanowskaja. Die Exilpolitikerin verfügt derzeit über keine Machtbasis in Belarus. Dennoch sendete Zelensky mit seiner Einladung an sie ein Signal. Die Ukraine hält sie für das legitime Staatsoberhaupt des Nachbarlands, könnte einen Sturz von Lukaschenko möglicherweise unterstützen. Manche Beobachterinnen und Beobachter in der Ukraine meinen, ihr Land sollte weniger auf Tichanowskaja als vielmehr auf andere belarussische Oppositionelle setzen, vor allem auf Vertreter des Kalinowski-Regiments, das mit der Ukraine gegen Russland kämpft. Die Politologin Ludmila Pokrovchuk im Fernsehsender Kiew24. Wir könnten mit diesen Belarussen, die für uns kämpfen, eine Art Oppositionsblock für Belarus selbst formen. Sie könnten mehr Einfluss in Belarus gewinnen, als Frau Tichanowskaja hat. Ihre Vertreter könnten die Belarussen glaubwürdiger davor warnen, aktiv in den russischen Krieg gegen die Ukraine einzutreten, meint die Politologin. Die Einladung an Tichanowskaja war nur ein Warnsignal aus Kiew an Lukaschenko. Ein noch deutlicheres formulierte der Chef der ukrainischen Drohneneinheiten, Robert Brody. Die Ukraine habe bereits 500 Ziele in Belarus ausgemacht, die sie im Fall des Falles angreifen würde, so Brody. Darauf reagierte nun wiederum Lukaschenko gegenüber einem russischen Reporter mit einer Gegendrohung. Vielleicht haben sie 500 Ziele bei uns ausgemacht, aber auch wir kennen ein Ziel in der Ukraine, ein sehr ernsthaftes, mit den genauen Koordinaten, gar nicht weit weg von Belarus. Und das verstehen sie ganz genau. Lukaschenko sagte nicht, was er meint. Beobachterinnen und Beobachter in der Ukraine nehmen an, das Atomkraftwerk im westukrainischen Rivne, keine 80 Kilometer von der Grenze entfernt.
19: Gut zwei Monate ist die Wahl in Dänemark jetzt schon her und in der Zeit sind drei Anläufe, eine Regierung zu bilden, gescheitert. Aber jetzt hat Ministerpräsidentin Mette Frederiksen ihre dritte Amtszeit offenbar gesichert. Sie will künftig mit einem Mitte-Links-Bündnis regieren. Jana Sinram berichtet.
2: Am späten Abend konnte Mette Frederiksen Dänemarks König Frederik X. Den Durchbruch bei den Koalitionsverhandlungen verkünden. Die Sozialdemokratin wirkte nach dem Besuch auf der königlichen Yacht im Hafen von Odense sichtlich erleichtert. Ich war hier bei seiner Majestät dem König und habe mitgeteilt, dass nach langen Verhandlungen eine Regierung gebildet werden kann. Diese Regierung besteht aus der Sozialistischen Volkspartei, den Moderaten, der Sozialliberalen Partei und natürlich den Sozialdemokraten. Das Mitte-Links-Bündnis der vier Parteien bildet eine Minderheitsregierung und muss sich Mehrheiten für seine politischen Vorhaben jeweils suchen. Solche Konstellationen sind in Dänemark sehr üblich. Der Koalitionsvertrag soll laut Frederiksen im Laufe des Tages vorgestellt werden. Ich kann so viel sagen, dass wohl viele überrascht sein werden, wie sehr wir es wollen. Das Regierungsprogramm ist gut für die Menschen in Dänemark, gut für die kommenden Generationen und auch gut für die Tiere.
3: Für die Generationen, die kommen til, und uns, für Dyrene.
2: Der dänische Rundfunk erwartet nach dieser Aussage, dass Frederiksens künftige Regierung deutliche Verschärfungen im Bereich der Schweinehaltung verkünden wird. Über Landwirtschaft und Tierwohl war im Wahlkampf heftig gestritten worden. Die Regierungsverhandlungen waren die längsten in der dänischen Geschichte. Sie seien sehr schwierig gewesen, räumte Frederiksen ein. Aber ich würde auch sagen, dass wir das hier schaffen müssen. Wir leben im besten Land der Welt, mit einer der stärksten Demokratien. Wenn wir als Politiker diese Aufgabe nicht bewältigen könnten, wüsste ich wirklich nicht, was die Dänen von uns erwarten sollten. In den vergangenen 4 Jahren hatte Frederiksen mit der rechtsliberalen Venstre und den Moderaten in einem ungewöhnlichen Bündnis über die politischen Blockgrenzen in Dänemark regiert. Ihre Sozialdemokraten waren bei der Parlamentswahl am 24. März zwar erneut stärkste Kraft geworden, hatten aber deutlich an Zustimmung verloren. Frederiksens erster Versuch einer Regierungsbildung war gescheitert, ebenso wie Verhandlungen über ein Mitte-Rechts-Bündnis. Ihr künftiges Kabinett will Frederiksen am Donnerstag vorstellen.
11: Es ist 10:10, jetzt weitere Meldungen mit Sarah Sasso.
4: Bundesarbeitsministerin Baas dringt langfristig auf eine Einbeziehung von Beamten in die gesetzliche Rentenversicherung. Die SPD-Politikerin sagte der Rheinischen Post, wir bräuchten ein gemeinsames System, wenn man eine große Reform haben wolle. Wenn alle eins halten, sei mehr im Topf und der Staat müsse nicht so viel zuzahlen. Erste Schritte in Richtung einer Einbeziehung von Beamten könnten durchaus bei der jetzt geplanten Rentenreform getan werden. Für die Besichtigung des Kölner Doms müssen Touristen bald Eintritt zahlen. Wie die Verantwortlichen der Kathedrale mitteilten, wird ab Juli eine Gebühr von 12 Euro erhoben. Dafür werden verschiedene Zugangsbereiche geschaffen. Das Geld soll für die Pflege, den Schutz und den Betrieb des Doms verwendet werden. Für Gottesdienstbesucher bleibt der Zutritt kostenfrei, ebenso für bestimmte Besuchergruppen, etwa für Kinder. Fast jede 6. Person im Saarland ist weiterhin von Armut betroffen. Das zeigt ein Bericht des Paritätischen Wohlfahrtsverbandes. Demnach lag der Anteil der armutsgefährdeten Menschen im Saarland im vergangenen Jahr bei 15,5%. Bundesweit lag die Armutsquote bei gut 16%. Das ist der höchste Wert seit 2020. Als armutsgefährdet gelten Menschen, die weniger als 60% des mittleren Einkommens zur Verfügung haben. Das betrifft in den meisten Fällen ältere Menschen, Alleinlebende und Alleinerziehende.
11: Mal ist es die Hautfarbe, mal eine Behinderung, mal die sexuelle Orientierung oder die Zugehörigkeit zu einer Religionsgemeinschaft. Die Antidiskriminierungsstelle des Bundes hat heute ihren Jahresbericht 2025 vorgelegt und berichtet von einer Zunahme der gemeldeten Fälle von Diskriminierung. Chris Berdrow aus dem ARD-Hauptstadtstudio schildert die wichtigsten Ergebnisse des Berichts.
5: Die Antidiskriminierungsstelle der Bundesbeauftragten Ferda Attermann ist ja ein Anlaufpunkt für Betroffene und bietet ihnen Hilfestellung. Sie veröffentlicht jedes Jahr, von wie vielen Menschen sie um Rat gebeten worden ist und warum. Ergebnis: Im vergangenen Jahr sind gut 13.000 Anfragen dort eingegangen. Doppelt so viele wie noch vor 5 Jahren. Und im Vergleich zum Vorjahr ist das eine Zunahme von rund 15%. An den Gründen, warum die Menschen dort Hilfe suchen, hat sich gar nicht viel geändert. Die größte Gruppe mit rund 43% fühlt sich rassistisch diskriminiert, gefolgt von Benachteiligungen wegen einer Behinderung oder chronischen Krankheit, dem Geschlecht, dem Alter, Religion und Weltanschauung und der sexuellen Identität.
11: Über welche Formen von Benachteiligung reden wir konkret und welche Muster gibt es?
5: Ja, es bleibt dabei, dass es viele verschiedene Orte und Lebenssituationen gibt, in denen Menschen mit Diskriminierungen konfrontiert werden. In den meisten Fällen ist es nach Angaben von Ferda Attermann der Arbeitsplatz. Menschen suchen zum Beispiel Rat wegen diskriminierender Stellenausschreibungen, Absagen bei Bewerbungen oder auch Mobbing am Arbeitsplatz. Ein weiteres großes Thema sind Alltagsgeschäfte. Der Bericht erwähnt diskriminierende Absagen bei der Wohnungssuche und zum Beispiel den Fall eines 11-jährigen Schwarzen Mädchens, das im Eisladen kein Wechselgeld zurückbekommt. Die Verkäuferin wird wörtlich zitiert: Menschen wie dir traue ich nicht, und gibt das Geld dann der weißen Freundin des Kindes. Auf Platz 3 folgen laut dem Bericht Diskriminierungen bei staatlichen Stellen, also Ämtern und Behörden. Und die Antidiskriminierungsbeauftragte sieht in den Zahlen unter anderem den Beleg, dass sich rassistische Einstellungen in Deutschland verfestigen. Sie sagt auch, die gemeldeten Fälle sind nur die Spitze des Eisbergs. Die meisten Menschen machen Diskriminierung mit sich alleine aus und scheuen sich davor, das Thema anzusprechen.
11: Die Politik schreibt sich auf die Fahne, gegen Diskriminierung aktiv vorzugehen. Aber die Bundesbeauftragte für Antidiskriminierung ist noch nicht allzu zufrieden mit den Bemühungen der Bundesregierung.
5: Es gibt ein zentrales Gesetz, das Menschen vor Diskriminierung schützen soll, das allgemeine Gleichbehandlungsgesetz. Die Bundesregierung will es reformieren und an verschiedenen Stellen nachbessern. Unter anderem soll die Antidiskriminierungsstelle gestärkt werden, beispielsweise für Betroffene vor Gericht zum Beistand werden können und sie soll auch eine Schiedsstelle bekommen. Betroffene sollen auch längere Fristen bekommen, um Ansprüche geltend zu machen. Ferda Attermann findet, das alles reicht noch nicht aus. Sie verlangt, dass die Bundestagsabgeordneten noch Lücken in dem Gesetzentwurf schließen. Sie kritisiert unter anderem, dass Diskriminierungen durch staatliche Stellen nach dem jetzigen Stand der Planung auch in Zukunft nicht von dem Gesetz erfasst würden.
11: Chris Berdrow aus dem ARD-Hauptstadtstudio über den aktuellen Bericht der Antidiskriminierungsstelle des Bundes. Zum Wetter im Saarland. Heute ist es überwiegend bewölkt, nur ganz selten scheint mal die Sonne. Ab dem Nachmittag kann es dann auch häufiger zu Schauern und auch Gewitter kommen und die können auch kräftig sein. Stellenweise gilt Unwettergefahr. Die Höchsttemperaturen heute 20 Grad in Losheim und 23 Grad in Völklingen. Morgen mehr Wolken als Sonne, gelegentlich auch mal Schauer. Dabei ist es recht windig und bis 21 Grad warm. Und am Donnerstag wechselhaft auch. Kräftige Schauer und Gewitter sind möglich bei 21 Grad maximal. Das war die SR-Info-Bilanz am Mittag. Mein Name ist Katrin Aue. Ich wünsche einen sehr schönen Nachmittag. Tschüss.
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7: Im Konflikt zwischen Israel und dem Libanon deutet sich eine Lösung an. Nach libanesischen Angaben soll die Hisbollah einem amerikanischen Vorschlag zugestimmt haben, die gegenseitigen Angriffe zu stoppen. The Times aus Großbritannien schreibt: Der Iran hat erklärt, dass der Libanon Teil jedes Friedensabkommens sein muss. Er betrachtet die Hisbollah, auch wenn sie angeschlagen ist, nach wie vor als seine Speerspitze. Das Gebiet der Terrororganisation im Libanon dient als Vorposten gegen Israel. Trump hingegen hat den Libanon als separaten Konflikt bezeichnet. Ein Rückzug als Ergebnis von Verhandlungen könnte für Israel die klügere Entscheidung sein, allerdings nur, wenn die Hisbollah entmachtet und der Geld- und Waffenfluss aus Teheran gestoppt ist. Der Libanon ist kein Nebenschauplatz. Er muss der Ausgangspunkt für einen umfassenderen Frieden im Nahen Osten sein. Auf die israelische Strategie des weiteren Vorrückens im Libanon blickt der Standard aus Österreich. Israels Ministerpräsident Netanjahu ist nicht wahnsinnig, aber ein zynischer Machtpolitiker. Was immer sein Kalkül ist, Israel bringt es keinen Frieden und dem Libanon wieder unermessliches Leid. Dass der Vormarsch auch die Verhandlungen zwischen den USA und dem Iran zum Stillstand bringt und so auch diesen Konflikt zu verlängern droht, ist ein Kollateralschaden, den Netanjahu wohl gerne in Kauf nimmt. Das US-amerikanische Wall Street Journal kommentiert: Irans Regime sieht das als einen Krieg und es hat Trump seither an allen Fronten getestet. Wenn es auf US-Streitkräfte in der Meerenge oder im Golf feuert, versucht er dann weiter, die Waffenruhe zu retten? Wie sieht es bei stärkeren Angriffen auf Israel aus? Und wie bei der Behauptung, die Verhandlungen abzubrechen? In jedem Fall hat sich Trump bislang entschieden, eine Eskalation zu vermeiden und die Gespräche fortzusetzen. Solange er kein anderes Signal sendet, dürfte es schwierig werden, das Regime zur Einhaltung eines Abkommens zu bewegen, ganz gleich, was es aktuell verspricht. Der Sydney Morning Herald aus Australien zieht Parallelen zweier akut herrschender Kriege. Die Kriege in der Ukraine und gegen den Iran unterscheiden sich in vielerlei Hinsicht, doch in ihrem Wesen sind sie miteinander verbunden. Nicht nur, weil beide völkerrechtswidrig sind, sondern weil beide Kriege der Selbstüberschätzung sind. Zu Beginn formulierten sowohl Russlands Präsident Putin als auch US-Präsident Trump Maximalforderungen. Stattdessen werden beide von deutlich kleineren Staaten gedemütigt. Ihre großen Visionen eines vernichtenden Sieges haben sich als Fantasie erwiesen. Tatsächlich befinden sie sich in einer Pattsituation. Weder Russland noch die USA scheinen in der Lage zu sein, zu gewinnen, doch ebenso wenig scheinen sie einen Weg zu finden, sich aus dem Konflikt zu lösen. Experten unterscheiden gern verschiedene Formen nationaler Macht. Hard Power, Soft Power, Sharp Power oder Smart Power. Diese beiden Präsidenten liefern uns Fallstudien für Dumb Power. Das waren Auszüge aus Kommentaren der internationalen Presse, zusammengestellt von Emily Seidel.
6: Um 13 Uhr mit Mareike Köhler. Das UN-Flüchtlingshilfswerk sieht in den von der EU geplanten Abschiebezentren in Drittstaaten kein Problem, wenn Menschenrechte eingehalten werden. Das sagte ein Sprecher zu der Einigung zwischen Unterhändlern des EU-Parlaments und der Mitgliedsländer auf sogenannte Return-Hubs außerhalb der EU. In die sollen abgelehnte Asylbewerber kommen, die nicht in ihre Herkunftsländer zurückgebracht werden können. Die Einrichtung solcher Zentren könne durchaus geprüft werden, so der UNHCR-Sprecher. Kritik kommt von Menschenrechtsorganisationen und Kirchenverbänden. Die Caritas zum Beispiel erklärte, die EU lagere damit ihre Verantwortlichkeiten aus. Das EU-Parlament und die EU-Staaten müssen dem Kompromiss noch formal zustimmen. In Deutschland haben im Mai knapp 5.600 Menschen Asyl beantragt. Das sind nach Angaben des Bundesinnenministeriums so wenige wie seit 14 Jahren nicht mehr, mit Ausnahme des Corona-Jahres 2020. Bundesinnenminister Dobrindt sagte, er sehe in der Entwicklung einen Erfolg seiner Politik. Immer mehr Menschen wenden sich an die Antidiskriminierungsstelle des Bundes. Die Zahl stieg im vergangenen Jahr um rund 15% auf mehr als 13.000, sagte die Fachbeauftragte Ataman in Berlin. Am häufigsten seien Anfragen wegen rassistischer Diskriminierung gewesen. Es gehe um entsprechende Beleidigungen, Abwertungen oder Benachteiligungen, zum Beispiel am Arbeitsplatz. Das schade nicht nur den betroffenen Menschen, sondern auch der Wirtschaft und der Gesellschaft insgesamt, so Ataman. Im neu gewählten Landtag von Rheinland-Pfalz gibt es erstmals mehrere Ausschüsse ohne Vorsitzende. Das liegt daran, dass CDU, SPD und Grüne, wie angekündigt, Kandidaten der AfD nicht gewählt haben. Aus der Redaktion Landespolitik Gernot Ludwig.
8: Der AfD-Fraktion stehen aufgrund ihrer Größe 3 Ausschussvorsitzende und 3 Stellvertreter zu. CDU, SPD und Grüne hatten schon im Vorfeld mitgeteilt, dass sie AfD-Kandidaten nicht wählen werden. Begründung der SPD, eine Zusammenarbeit mit einer Partei, die demokratische Grundwerte in Frage stelle, komme nicht in Betracht. Die AfD kritisiert, es sei undemokratisch, Kandidaten allein wegen ihres Parteibuchs nicht zu wählen. Die AfD habe sich daran nicht beteiligt und die Kandidaten der anderen Parteien trotzdem gewählt. Die 3 Ausschüsse ohne Vorsitzende werden nun für die kommenden 5 Jahre von den Stellvertretern geführt.
6: Die Verbraucherpreise im Euroraum steigen weiter an. Wie das Statistikamt Eurostat in seiner ersten Schätzung mitteilte, lag die Inflationsrate im Mai bei 3,2% und damit 0,2 Prozentpunkte über dem Niveau des Vormonats. Grund für den Anstieg seien weiter die hohen Energiepreise infolge des Iran-Kriegs, heißt es. In Deutschland lag die Teuerungsrate im vergangenen Monat mit 2,7% unter dem EU-Schnitt. Das Statistische Bundesamt führt das unter anderem auf den sogenannten Tankrabatt zurück. Vertreter der EU-Staaten und des Europaparlaments verhandeln heute über eine Reform der europäischen Fluggastrechte. Dabei geht es unter anderem darum, ab welcher Verspätung Passagiere künftig eine Entschädigung bekommen. Die EU-Staaten haben sich im vergangenen Jahr dafür ausgesprochen, dass Fluggäste erst nach 4 Stunden Verspätung entschädigt werden sollen. Das Europaparlament und auch die Bundesregierung wollen dagegen, dass es wie bisher ab mindestens 3 Stunden Verspätung Geld gibt. Die Verhandlungsführer wollen außerdem über Bestimmungen für das Handgepäck sprechen. Der Kölner Dom kostet ab Juli 12 Euro Eintritt für Touristen. Das hat das Domkapitel mitgeteilt. Mit der Gebühr sollen Pflege, Schutz und Betrieb der Kathedrale sichergestellt werden. Wer zum Gottesdienst kommen oder beten wolle, könne das weiter kostenlos in bestimmten Bereichen. Jedes Jahr besuchen etwa 6 Millionen Menschen den Kölner Dom. In Deutschland sind die meisten Kirchen frei zugänglich. Eine Ausnahme ist etwa der Berliner Dom. Ein Besichtigungsticket für die evangelische Kirche kostet 15 Euro. SWR Nachrichten, Redaktion Petra Muhr und Ramin Mowassagian. Das Wetter für Baden-Württemberg und Rheinland-Pfalz. Eine Kaltfront eines Tiefs zieht heran. Die Vorhersage? Am Nachmittag überqueren uns von West nach Ost Regengüsse und Gewitter. Regional regnet es kräftig, bei Gewittern Sturmböen möglich. 19 Grad in der westlichen Eifel und 26 Grad an Main und Tauber. In der Nacht lassen die Schauer dann allmählich nach, bei Tiefstwerten von 14 bis 8 Grad. Die weiteren Aussichten: morgen wechselhaft und windig mit Wolken, etwas Sonne und örtlichen Schauern. Die Zeit 13.05 Uhr.
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9: Mit Christian Haug. Guten Tag. Und das sind drei unserer Themen bis halb zwei. EU-Staaten können künftig abgelehnte Asylbewerber in sogenannte Return Hubs außerhalb der EU abschieben. Darüber spreche ich mit dem grünen Europaabgeordneten Erik Marquardt. Die AfD bekommt keine Ausschussvorsitzendenposten im neuen rheinland-pfälzischen Landtag. Über die Strategie der anderen Parteien sprechen wir mit der Politikwissenschaftlerin Claudia Rizzi. Und unser Reporter berichtet von der Konferenz Tech in Heilbronn, bei der Fachleute aus großen Unternehmen, Start-ups und von der Bundeswehr unter anderem über die Rolle von künstlicher Intelligenz beim Militär sprechen. Abschiebung oder Rückführung, egal wie man es nennt, das klingt nicht schön und das ist es natürlich auch nicht für die Betroffenen. Schließlich haben sie sich vorgestellt, bleiben zu können. Andererseits ist es geltendes Recht, dass Menschen, die kein Aufenthaltsrecht haben, zurück in ihre Herkunftsländer sollen, auch gegen ihren Willen. Die Europäische Union hat jetzt neue, strengere Regeln für ihre gemeinsame Einwanderungspolitik beschlossen. Konkret haben sich das EU-Parlament und die Mitgliedstaaten gestern Abend auf einen Kompromiss geeinigt, der unter anderem sogenannte Abschiebezentren oder Return Hubs in Ländern außerhalb der EU vorsieht. Aus Brüssel

0: erbarmungslosen Abschiebepolitik spricht. Das alles erinnere an die Antimigrationspolitik der Trump-Regierung.
1: Darüber spreche ich jetzt mit Erik Marquardt. Er ist Delegationsleiter der Grünen im Europaparlament und dort Mitglied im Innenausschuss. Guten Tag, Herr Marquardt. Wo sehen Sie die Hauptprobleme bei den sogenannten Return Hubs?
2: Ja, guten Tag. Also ich glaube, erstmal müssen wir uns klar machen, dass es ja nicht nur um diese Return Hubs geht, sondern die Rückführungsverordnung eben alle Regeln zur Rückführung in ganz Europa auf Verordnungsebene regelt. Also man braucht auf nationaler Ebene gar kein Gesetz mehr, um das umzusetzen, sondern hat jetzt sehr, sehr viele Regeln, Rechtsschutzfristen, Inhaftierungsmöglichkeiten, die gar nicht öffentlich diskutiert werden. Und ich glaube, das erste Problem ist, man kann solche wirklich grundrechtsrelevanten Themen nicht ohne öffentliche Diskussion einfach so festlegen. Das wird dann in der Praxis schwer umzusetzen. Und das ist ja eigentlich genau das, was man der EU vorwirft. Bei den Return Hubs sehe ich das Problem vor allem, dass es eben ja völlig unklar ist, wie man Menschenrechte und Menschenwürde dort achten will. Man kann ja sagen, man möchte hart in der Migrationspolitik sein, aber das darf eben die Grenze der Achtung der Menschenwürde nicht überschreiten.
1: Dazu hat sich ja der Generalanwalt am Europäischen Gerichtshof im April in einem Gutachten geäußert. Da ging es ja um das umstrittene Abschiebezentrum, das die Italiener in Albanien geplant hatten oder errichtet haben. Da hat der Generalanwalt klargestellt, unter welchen Umständen solche Abschiebezentren in Drittstaaten mit Europarecht vereinbar sein könnten. Und zwar, wenn die Menschen dort juristischen Beistand und Dolmetscher haben und weiter Kontakt zu ihren Familien halten können. Damit wäre doch dann die Rechtsstaatlichkeit des Verfahrens garantiert, unabhängig vom Ort, oder?
2: Es gibt natürlich einen gewissen Konflikt zwischen dem Ziel, das man mit diesen Rückführungszentren in Drittstaaten verbindet, nämlich Abschreckung, und dem, was auch der Generalanwalt dann nochmal festgelegt hat, nämlich es müssen europäische Regeln geachtet werden, wenn man ein europäisches Zentrum auch außerhalb Europas hat. Und da geht es um die Fragen, die Sie angesprochen haben, aber eben viele andere grundlegende Standards. Und es ist leider zu erwarten, dass es vor allem dann darum geht, wie man diese Standards eigentlich am Ende doch umgehen kann. Und ich glaube, dass man sich auf dieses Spiel als demokratische Parteien, aber als Rechtsstaat insgesamt auch gar nicht einlassen sollte. Ich glaube, wir sollten hart diskutieren unter Demokratinnen und Demokraten, wie können wir die Migrationspolitik, auch Rückführungspolitik am besten gestalten, aber wir sollten nie anfangen zu überlegen, ob wir unsere Ziele nicht auch unter Missachtung der Menschenwürde und der Menschenrechte erreichen können. Und genau das passiert leider eigentlich konkret bei diesen Rückführungszentren. Sie haben eigentlich das Ziel, europäische Regelungen zu umgehen, um abzuschrecken, also auch abzuschrecken, indem man dort dann keine Menschenrechte mehr hat.
1: Der Kompromiss, Sie haben es schon angedeutet, sieht ja noch weitere Verschärfungen vor. Unter anderem soll es leichter werden, abgelehnte Asylbewerber in Abschiebehaft zu nehmen, wenn zum Beispiel ein Sicherheitsrisiko besteht. Wie bewerten Sie das?
2: Nun ja, es ist ja grundsätzlich so, dass wir Abschiebungen immer mit der Perspektive diskutieren. Es ginge da um Schwerstkriminelle, die man jetzt endlich mal richtig rannehmen muss, die man einsperren muss, in ihre Herkunftsländer zurückbringen muss. Aber die Realität sieht eben nicht so aus, dass man hier vor allem über Schwerstkriminelle redet, sondern es trifft dann eben ganz konkret auch gut integrierte Menschen. Menschen, die einem beim Bäcker die Brötchen verkaufen, die in Handwerksbetrieben arbeiten, die wirklich gut integriert sind, aber eben nicht den richtigen Aufenthaltsstatus haben. Und wenn wir uns jetzt vorstellen, dass sie ermöglicht wird, dass eben auch Familien mit Kindern bis zu 30 Monate in Deutschland inhaftiert werden können, obwohl sie nichts verbrochen haben, außer dass sie nicht den richtigen Aufenthaltsstatus haben, dann frage ich mich schon, ob wir nicht ein bisschen Maß und Mitte verloren haben und uns wieder fragen sollten, brauchen wir nicht auch Empathie in dieser Debatte?
1: Jetzt kann man darüber diskutieren, ob es tatsächlich immer nur gut integrierte Menschen trifft. In der Regel fällt ja zumindest in Deutschland die Entscheidung über eine Abschiebung nach einem Verfahren am Verwaltungsgericht, oft auch noch in mindestens einer oder sogar zwei höheren Instanzen. Was spricht aus Ihrer Sicht dagegen, so eine Entscheidung dann auch umzusetzen?
2: Also Sie sprechen das ja richtig an. Also die Frage, wie laufen die Asylverfahren, wie viel Rechtsschutz hat man da? Kann man überhaupt sich an die nächste Instanz wenden, wenn beispielsweise Fristen jetzt im Detail dann so geregelt sind, dass man einfach nur wenige Tage Zeit hat, um Widerspruch einzureichen? Kann man eben davon ausgehen, dass diese Rechtsstaatlichkeit, die aus meiner Sicht wichtig ist und die Sie ja jetzt auch so ein bisschen zum Standard erklärt haben, dass die in vielen Fällen eben nicht mehr greift. Und in der Tat kann man darüber diskutieren, trifft es denn nur gut Integrierte oder trifft es gar keine gut Integrierten? Ich glaube, dass wir mit dieser Pauschalisierung nicht weiterkommen. Natürlich sind da auch Straftäter dabei, aber wenn wir immer an die denken und die Regeln für sie machen, dann treffen wir eben auch viele andere. Und das wollte ich ansprechen. Ich glaube, es spricht grundsätzlich nichts dagegen, nach einem rechtsstaatlichen Verfahren die Entscheidung dann auch umzusetzen. Aber wir sollten uns hüten, den Axt an dieses rechtsstaatliche Verfahren anzusetzen, weil

0: Um 14 Uhr mit Mareike Köhler. Die EU empfiehlt Deutschland und 8 weiteren Ländern, ihre Kontrollen an den Binnengrenzen des Schengen-Raums zu beenden. Die Kommission erklärte, durch das bevorstehende Inkrafttreten des Asylpakts verringere sich die Notwendigkeit von Binnenkontrollen. Aus Brüssel berichtet Thomas Speckhofen.
1: Außerdem verweist die Kommission auf nichtstationäre Kontrollmöglichkeiten sowie das neue digitale Ein- und Ausreisesystem, das seit Herbst vergangenen Jahres an den Außengrenzen des Schengen-Raums gilt. Zu den EU-Mitgliedern, die zurzeit Kontrollen an ihren Grenzen durchführen, gehören Deutschland und seine Nachbarn Dänemark, Niederlande, Frankreich und Österreich sowie auch die Schweiz, die kein EU-Mitglied ist. Die Bundesregierung hat die Kontrollen, zu denen sie nach EU-Recht berechtigt ist, zuletzt bis Mitte September verlängert. Nach Angaben der Grenzschutzagentur Frontex ist die Zahl der irregulären Grenzübertritte im ersten Drittel des laufenden Jahres um 40% zurückgegangen.
0: Das UN-Flüchtlingshilfswerk sieht in den von der EU geplanten Abschiebezentren in Drittstaaten kein Problem, wenn Menschenrechte eingehalten werden. Das sagte ein Sprecher zu der Einigung zwischen Unterhändlern des EU-Parlaments und der Mitgliedsländer auf sogenannte Return-Hubs außerhalb der EU. In die sollen abgelehnte Asylbewerber kommen, die nicht in ihre Herkunftsländer zurückgebracht werden können. Die Einrichtung solcher Zentren könne durchaus geprüft werden, so der UNHCR-Sprecher. Kritik kommt von Menschenrechtsorganisationen und Kirchenverbänden. Die Caritas zum Beispiel erklärte, die EU lagere damit ihre Verantwortlichkeiten aus. Das EU-Parlament und die EU-Staaten müssen dem Kompromiss noch formal zustimmen. Die scheidende Präsidentin der UNO-Generalversammlung Baerbock hat sich dafür ausgesprochen, die Vereinten Nationen zu reformieren. Die Grünen-Politikerin sagte, der Schritt sei angesichts der aktuellen Krisen und Kriege mehr als überfällig. Wer die Weltorganisation stärken wolle, dürfe das Feld nicht jenen überlassen, die die UNO abschaffen wollten. Unter US-Präsident Trump hatten sich die USA aus zahlreichen UN-Organisationen und Abkommen zurückgezogen. Die Vollversammlung entscheidet heute Nachmittag über Baerbocks Nachfolge im Amt. Der zyprische Spitzendiplomat Kakouris und der Außenminister von Bangladesch, Rahman, stehen zur Wahl. Der Chef des CDU-Arbeitnehmerflügels Radke hat seine Partei vor zu harten Reformen im Sozialbereich gewarnt. Der Nachrichtenagentur AFP hat er gesagt, viele Menschen kämen trotz großer Anstrengungen nicht über die Runden. Sprengstoff für den gesellschaftlichen Zusammenhalt. Grüne und Linke werfen der Bundesregierung vor, sie tue nichts gegen Armut im Land. Grünen-Fraktionschefin Hasselmann sprach von einem Armutszeugnis für die Regierung. Die Linke verlangt unter anderem einen Mindestlohn von 15 Euro pro Stunde und mehr Grundsicherung. Nach dem Armutsbericht des Paritätischen Gesamtverbands sind rund 13,3 Millionen Menschen in Deutschland von Armut betroffen. Nach Rheinland-Pfalz prüft auch Baden-Württemberg den Einsatz von Handyblitzern. Die Systeme erkennen mit künstlicher Intelligenz, ob Autofahrer ihr Handy nutzen. Rheinland-Pfalz hat diese Technologie im vergangenen Frühjahr eingeführt. Unfallforscher schätzen, dass etwa jeder 10. Unfall auf Handynutzung am Steuer zurückgeht. Handynutzung am Steuer kostet einen Punkt und 100 Euro. Bei Gefährdung oder Unfällen kann es teurer werden, dann drohen auch Fahrverbote. Der Kölner Dom kostet ab Juli 12 Euro Eintritt für Touristen. Das hat das Domkapitel mitgeteilt. Es gibt aber auch Ausnahmen. Aus Köln, Mathis Trapp.
2: Schülerinnen und Schüler bis 13 Jahre, Studierende und Auszubildende zahlen die Hälfte. Freien Eintritt haben Schwerbehinderte und ihre Begleitung. Außerdem wird der Eintritt an bestimmten Feiertagen für alle kostenlos sein. Auch der Besuch der Gottesdienste bleibt kostenlos. Wer beten oder eine Kerze anzünden will, hat ebenfalls freien Eintritt in den Dom und muss einen separaten Eingang am Gebetsbereich der Schmuckmadonna nutzen. Die Betreiber des Kölner Doms hoffen, dass sie mit dem Eintrittspreis von 12 Euro den Unterhalt und den Erhalt des Welterbes finanzieren können. Aktuell ist der Betrieb nicht kostendeckend. Der Unterhalt des Doms kostet täglich 44.000 Euro. Jährlich sind es 16 Millionen.
0: SWR Nachrichten, Redaktion Petra Muhr und Ramin Movasagian.
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4: Mit Christian Rönspieß. Guten Tag. Was fällt Ihnen spontan ein, wenn Sie an den Sportunterricht in Ihrer Schulzeit denken? War klasse, hat Spaß gemacht oder eher, das fand ich immer schrecklich. Alle haben zugeschaut, wenn man bei einigen Übungen versagt hat, es einfach nicht hingekriegt hat. Zeitgemäßer Sportunterricht sollte alle Schülerinnen und Schüler mitnehmen. Die ohnehin sportlich sind und Spaß an Leistung haben, aber auch die, für die das Ziel ist, überhaupt Spaß an Bewegung zu entwickeln. Das erfordert differenzierten Unterricht und individuelle Förderung. Im Podcast Die Schule brennt spricht Bob Blume mit Sportlehrer Murat Şaşmaz. Er erklärt, warum Wertschätzung und die Fähigkeit der Lehrkraft zur Motivation die ersten Schritte zu mehr Bewegungsfreude sein können.
5: Motivation entsteht bei mir nicht durch Noten, sondern dass ich dem Kind das Gefühl gebe, okay, du kannst hier bei mir im Sportunterricht mithalten. Du kannst bei Herr Şaşmaz mitmachen, weil ich fühle mich hier sicher. Und dann traue ich mich vielleicht auch etwas mehr zu.
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7: Sport ist eines der Fächer, bei denen alle sofort eine Meinung haben, weil es ein Fach ist, in dem man sich nicht verstecken kann, in dem Unterschiede sichtbar werden, körperlich, sozial, manchmal auch kulturell. Für die einen ist das befreiend, für die anderen ist es genau der Ort, an dem Schule auch schwierig wird. Gleichzeitig verändert sich gerade viel. Bundesjugendspiele werden angepasst, Noten hinterfragt und immer öfter stellt sich die Frage, was Sportunterricht eigentlich leisten soll. Murat Şaşmaz ist Lehrer und als Herr Şaşmaz mit über 20.000 Followern auf Instagram aktiv. Kennengelernt haben wir uns im Rahmen einer Dokumentation zu Rassismus in der Schule, ein Thema, das hier vielleicht eine Rolle spielt, aber nicht im Mittelpunkt steht. Es geht um ein Fach, das oftmals unterschätzt wird und die Frage, wie gerecht es eigentlich sein kann. Lieber Murat, schön, dass du da bist.
5: Vielen Dank, dass ich hier dabei sein darf.
7: Ein persönlicher Einstieg. Wenn du an deinen eigenen Sportunterricht zurückdenkst, was ist dir stärker in Erinnerung geblieben? Die Motivation oder die Momente, in denen Unterschiede sichtbar wurden?
5: Ich muss ehrlich sagen, da ich auch den Sportleistungskurs besucht habe damals und immer Sport mein Lieblingsfach war, habe ich immer das Gefühl gehabt, hier geht es um Leistung. Mhm. Das stand also ziemlich im Vordergrund. Und natürlich kann man das heute mit dem heutigen Schulsport nicht mehr vergleichen.
7: Auf diese Unterschiede kommen wir gleich auch nochmal zurück. Aber ganz kurz, wenn du

0: sich drüber machen.
1: Jetzt könnte man ja auch sagen, naja, es ist eigentlich ein besonders ehrliches Fach. Man sieht die Leistung. Gleichzeitig, hast du gerade auch schon so ein bisschen angedeutet, sehen das manche jetzt auch als problematisch. Wo ist da zunächst mal ganz grundsätzlich deine Position? Sagst du, naja, es ist halt, wie es ist. Man muss halt eben Leistung erbringen. Und wenn man die nicht bringen kann, muss man sich anstrengen. Oder sagst du auch, naja, manche Teile eines Sportunterrichts, das so dann selektiert, sind möglicherweise schon auch problematisch.
0: Ja, also wenn man schon heute auf den heutigen Sportunterricht blickt, dann sieht man ganz krass, ja, dass er viel vielseitiger ist, dass er viel pädagogisch durchdachter ist. Ja, es geht hier vor allem heutzutage nicht mehr so krass um die Leistung, ja, sondern um die Bewegungserfahrung, die die Kinder machen, um die Entwicklungen, die die Kinder machen. Und da spielt die Leistung, sage ich jetzt erstmal, nicht so im Vordergrund. Man sieht schon, dass das viele Sportlehrkräfte heutzutage wirklich super machen, dass sie versuchen, das Ganze auf Beziehungsebene zu halten. Das heißt, dass hier die Beziehung vor der Leistung erstmal steht. Das heißt, dass es hier erstmal wichtig ist, dass die Schülerinnen und Schüler gesehen werden, dass sie erstmal kleine erreichbare Ziele haben. Und diese kleinen erreichbaren Ziele, da kann ich mich wirklich absolut nicht mehr daran erinnern, dass es sowas in meiner Schulzeit gab. Wir mussten so gut wie alles vormachen, vor den anderen Schülerinnen und Schülern vormachen. Und da gab es jetzt auch nicht so große Differenzierungen oder Regelveränderungen, die vorgenommen worden sind.
1: Du hast es gerade schon gesagt, man muss das vor den anderen vormachen. Ina Hunger, Professorin für Sportpädagogik und Sportdidaktik an der Universität Bremen, erklärt in einem Beitrag von Das Wissen vom 11. Juni 2025 die hohe Relevanz von körperlicher Leistungsfähigkeit bei jungen Menschen. Hören wir da mal ganz kurz rein.
2: Körperliche Leistungsfähigkeit, körperliches Aussehen spielt eben eine enorme Rolle unter den Peers. Und wenn die Kinder da versagen, dann ist es eben was ganz anderes als vielleicht so eine geistige Leistung im Deutsch- oder Matheunterricht. Und sie können das ja auch nicht beheben, den Mangel, wenn man starkes Übergewicht hat. Das geht nicht von heute auf morgen weg. Und das trifft die Heranwachsenden dann eben ins Mark. Und das hat dann wirklich eine quälende Langzeitwirkung.
3: Das Gefühl, zu versagen oder gedemütigt zu werden, gehe hier tiefer als in anderen Fächern, sagt Ina Hunger. Denn in keinem anderen Schulfach stehe der eigene Körper so im Fokus. Er wird angeschaut, bewertet und manchmal kommentiert. Die Jugend ist dabei eine besonders verletzliche Phase.
2: Beispielsweise dieses Mannschaftswählen in der Öffentlichkeit. Das ist also eine sozial diskriminierende Maßnahme. Man muss auch überlegen, ob eben so exponierte Situationen sich nicht vermeiden lassen. Also beispielsweise vor allen anderen vorturnen müssen, vor allen anderen also quasi auch so zeigen, dass man bestimmte sportliche Anforderungen nicht schafft. Da gibt es bestimmt auch andere Möglichkeiten, dass es ein bisschen dezentraler ist.
1: Die Ina Hunger sagt, das trifft Heranwachsende ins Mark. Es hat eine quälende Langzeitwirkung und schließt dann auch noch an, dass es eben Möglichkeiten geben sollte, vielleicht bestimmte Übungen oder bestimmte Dinge nicht mehr vor allen anderen zu machen. Findest du das dann also, so gerade gesagt hast, auch sinnvoll?
0: Ja, also mein Ziel ist ja in erster Linie nicht aus allen Kindern, aus allen Jugendlichen super Sportler zu machen, ja, sondern für mich ist erstmal das Ziel, dass keiner im Sportunterricht, vor allem in meinem Unterricht, sich erstmal schlecht fühlen muss. Ja, das ist erstmal die Grundlage überhaupt. Und es gibt im Sportunterricht auch wirklich absolut eigentlich nichts zu verlieren, außer mal die Scheu vor der Bewegung. Weil der Sportunterricht, Bob, der zeigt wirklich sowas, so ein großes Potenzial, sei es im Selbstvertrauen, in der Stärkung im Selbstvertrauen oder kann auch natürlich auch die Teamfähigkeit fördern, wenn die Teams nicht gleich natürlich unfair sind, ist ja ganz klar. Oder wenn ich natürlich auch als Schüler oder als Schülerin im Sportunterricht auch Erfolgserlebnisse sammeln kann, da sieht man sofort, dass man da wirklich auch Riesenpotenziale im Sportunterricht sehen kann. Aber ein ganz, ganz großes Problem, was wir vor allem haben, ist das Thema Inklusion im Sportunterricht. Vor allem, wenn wir uns mal anschauen, im Sportunterricht sieht man ganz krass die Leistungsunterschiede der Kinder, was man vielleicht in einem normalen Fach wie Mathematik nicht sofort sehen kann. Oder auch, was sofort sichtbar ist, ist natürlich die Körperlichkeit. Ja, das ist direkt sichtbar. Und in Mathe kann ich mich vielleicht eher davon verstecken, im Sport Unterricht sieht jeder sofort, ob ich hier im Unterricht mithalten kann oder nicht. Das sieht man vielleicht in einem Deutschunterricht, in einem Mathematikunterricht nicht. Aber im Sportunterricht oder im Schwimmunterricht vor allem sieht man das sofort aufgrund der

0: um 15 Uhr mit Mareike Köhler. Die EU empfiehlt Deutschland und 8 weiteren Ländern, ihre Kontrollen an den Binnengrenzen des Schengen-Raums zu beenden. Die Kommission erklärte, durch das bevorstehende Inkrafttreten des Asylpakts verringere sich die Notwendigkeit von Binnenkontrollen. Aus Brüssel berichtet Thomas Spickhofen.
1: Außerdem verweist die Kommission auf nichtstationäre Kontrollmöglichkeiten sowie das neue digitale Ein- und Ausreisesystem, das seit Herbst vergangenen Jahres an den Außengrenzen des Schengen-Raums gilt. Zu den EU-Mitgliedern, die zurzeit Kontrollen an ihren Grenzen durchführen, gehören Deutschland und seine Nachbarn Dänemark, Niederlande, Frankreich und Österreich sowie auch die Schweiz, die kein EU-Mitglied ist. Die Bundesregierung hat die Kontrollen, zu denen sie nach EU-Recht berechtigt ist, zuletzt bis Mitte September verlängert. Nach Angaben der Grenzschutzagentur Frontex ist die Zahl der irregulären Grenzübertritte im ersten Drittel des laufenden Jahres um 40% zurückgegangen.
0: Die Hilfsorganisation Ärzte ohne Grenzen kritisiert die Abschiebepläne der Europäischen Union. Das EU-Parlament und die Mitgliedstaaten haben sich gestern darauf geeinigt, Abschiebezentren außerhalb der EU einzurichten. Ein Sprecher von Ärzte ohne Grenzen sagte, je weiter Verfahren und Zuständigkeiten aus dem EU-Gebiet verlagert würden, desto schwieriger werde es, Rechte durchzusetzen. Zudem könnten die Zentren zu Orten werden, an denen Menschen weder Rechtsberatung noch medizinische Versorgung erhalten. Bundeskanzler Merz hat in Berlin den neuen ungarischen Regierungschef Modyar empfangen. Modyar hat bei seinem Antrittsbesuch angekündigt, die wirtschaftliche und kulturelle Zusammenarbeit beider Länder wieder zu vertiefen. Merz erklärte, die Bundesregierung wolle Ungarn dabei unterstützen, dass der Neuanfang ein Erfolg werde. Modyar hat bei seiner bürgerlichen Tisza-Partei bei der Parlamentswahl im April die Zweidrittelmehrheit erreicht und den Rechtspopulisten Orbán nach 16 Jahren an der Macht abgelöst. Der Chef des CDU-Arbeitnehmerflügels Radke hat seine Partei vor zu harten Reformen im Sozialbereich gewarnt. Der Nachrichtenagentur AFP hat er gesagt, viele Menschen kämen trotz großer Anstrengungen nicht über die Runden. Sprengstoff für den gesellschaftlichen Zusammenhalt. Grüne und Linke werfen der Bundesregierung vor, sie tue nichts gegen Armut im Land. Grünen-Fraktionschefin Hasselmann sprach von einem Armutszeugnis für die Regierung. Die Linke verlangt unter anderem einen Mindestlohn von 15 Euro pro Stunde und mehr Grundsicherung. In Heilbronn ist am Nachmittag die Digitalkonferenz Tech zu Ende gegangen. 3 Tage haben Vertreter aus Wirtschaft und Politik diskutiert, wie Europa in Sachen KI zu den USA und China aufholen kann und dabei möglichst unabhängig von diesen Ländern bleibt. Peter Wedig berichtet.
2: In vielen Technologien hinke Europa hinterher. Davon waren viele Rednerinnen und Redner auf der Tech überzeugt. Genauso überzeugt waren sie aber auch davon, dass das Rennen noch nicht verloren ist. Gerade in Sachen KI soll Heilbronn ein Hotspot werden, betonte Ministerpräsident Özdemir. Und auch, dass durch weniger Dokumentationspflichten technische Entwicklungen beschleunigt werden sollen. Was von der Tech auf jeden Fall bleibt, ist ein Abkommen mit Estland, um von deren umfassender Digitalisierung bei den Behörden zu lernen. Was dabei die ersten konkreten Schritte sein werden, das ist aber noch unklar.
0: Experten sehen wegen des Klimaphänomens El Niño ein höheres Risiko von extremen Wetterlagen. Für die Monate Juni bis August seien überdurchschnittliche Temperaturen in vielen Teilen der Welt zu erwarten, gab die Weltwetterorganisation WMO bekannt. Die Wassertemperatur in Teilen des Pazifiks sei in den vergangenen Wochen stark gestiegen. El Niño kann unter anderem zu mehr Regen in Südamerika und Teilen Afrikas und Asiens führen. 12 Tage vor dem ersten WM-Gruppenspiel gegen Curaçao ist die deutsche Fußballnationalmannschaft auf dem Weg in die USA. Das DFB-Team startete am Mittag vom Frankfurter Flughafen Richtung Chicago, allerdings mit etwas Verzögerung wegen einer Gewitterwarnung. Am Samstag trifft Deutschland im letzten WM-Test in Chicago auf die USA. Danach geht es weiter ins WM-Quartier nach North Carolina. SWR Nachrichten, Redaktion Petra Moore und Ramin Mowassagian.
3: SWR aktuell. mit Simon Dörr. Hallo. Nicht aufs Handy gucken ist als Anweisung im Straßenverkehr ungefähr genauso wirksam wie der Rat, auf dem Fahrrad einen Helm zu tragen. Wir alle wissen, dass es besser und sicherer ist. Trotzdem befolgen viele diese Ratschläge nicht. Mit einem Handy am Steuer gefährdet man aber eben nicht nur sich selbst, sondern auch andere. Einmal kurz abgelenkt und schon kann der Unfall passiert sein. Deswegen wird jetzt auch in Baden-Württemberg darüber diskutiert, den Handyblitzer einzuführen. Ein Gerät, das Autofahrende filmt und mittels künstlicher Intelligenz prüft, ob jemand sein Handy in der Hand hat oder nicht. Wenn Verstöße festgestellt werden, schauen sich menschliche Polizistinnen oder Polizisten die Aufnahmen an und entscheiden dann. Der Deutsche Verkehrssicherheitsrat DVR ist für eine Einführung des Systems, wie es das auch schon in Rheinland-Pfalz gibt. Ich habe vor der Sendung mit DVR-Präsident Manfred Wirsch gesprochen. Normale Blitzer gibt es ja schon Jahrzehnte und trotzdem gibt es weiter Raserinnen und Raser und auch viele Unfälle wegen überhöhter Geschwindigkeit. Warum sollte ein Handyblitzer da jetzt besser als Abschreckung funktionieren?
4: Und es gibt ja gute Erfahrungen in Rheinland-Pfalz. Wenn man da die Zahlen aus Rheinland-Pfalz sich vergegenwärtigt, da hat der erste Handyblitzer in Rheinland-Pfalz dort in nur 90 Tagen mehr als 1200 Autofahrende registriert, die ein mobiles Gerät in der Hand hatten. Und inzwischen ist festzustellen, dass bei Handyblitzern in Rheinland-Pfalz pro Tag und je Blitzer circa 10 Handynutzer erwischt werden. Insofern ist das also ein reales Problem und wahrscheinlich nicht nur in Rheinland-Pfalz. Sie haben allerdings recht, dass wir auch aufpassen müssen, dass das nicht so funktioniert wie bei den Geschwindigkeitsblitzern, dass die Verkehrsteilnehmenden irgendwann erkennen, da ist der Blitzer und da muss ich das Handy an die Seite legen und danach darf ich es wieder einfach in die Hand nehmen. Also da haben wir auch schon die Auffassung, dass das flächendeckender und auch permanenter überprüft werden muss.
3: Zumal ja vor Handyblitzern an der Straße auch gewarnt wird, ganz im Gegensatz zu den meisten Geschwindigkeitskontrollen per Radar.
4: Ja, hatten wir auch für falsch. Blitzer, die vorher angekündigt sind, die haben ja null Effekte. Das erinnert mich immer an den Blitzer-Marathon, der einmal im Jahr stattfindet. Da werden zwar doch einige erwischt, aber die meisten fahren doch dann vorschriftsmäßig. Und insofern bleibe ich bei unserer Forderung, das muss flächendeckend geschehen, das muss auch ohne Ankündigung geschehen. Und am allerbesten wäre es auch, dass es bundesweit geschieht und nicht nur in einem Bundesland bisher und jetzt voraussichtlich demnächst ja auch in Baden-Württemberg.
3: Sicher ist das ja noch nicht. Aus dem Innenministerium heißt es, man prüfe das jetzt. Auch einen Zeithorizont gibt es noch nicht. Da geht es unter anderem um Datenschutzbedenken. Gibt es denn auch da was man von Rheinland-Pfalz lernen kann?
4: Die Rheinland-Pfalzer haben im Datenschutz ja in dem Problem sind sie damit entgegnet, dass sie eine Novelle des Landespolizeigesetzes ermöglicht haben. Und insofern denke ich, das muss doch auch in Baden-Württemberg möglich sein, wenn sich

0: Statistischen Bundesamt im Jahr 2024 circa 1000 Unfälle mit Personenschäden gehabt, die durch Ablenkung durch elektronische Geräte hervorgerufen wurden.
1: Muss da also dann auch die Ausbildung in der Fahrschule anders oder besser werden?
0: Naja, die Fahrschulausbildung ist ja aktuell im Fokus. Da geht ja eher der Trend dahin, dass man da Fragen reduzieren will oder Ausbildungsinhalte reduzieren will. Also das halten wir auch für einen falschen Weg. Aber ich will noch mal vielleicht kurz bei der Zahl bleiben. Bei diesen circa 1000 Unfällen sind auch 106 Menschen bei diesen Ablenkungsunfällen getötet worden. Und man darf sich ja keine Illusion machen, wenn man mit 100 Kilometern auf der Autobahn unterwegs ist und sich ablenken lässt, indem man aufs Handy schaut oder womöglich sogar noch eine Nachricht eintippt, fährt man circa 28 Meter im Blindflug.
1: Trotzdem nochmal die Frage, was muss sich denn ändern, damit wir weniger das Handy benutzen? Wir haben ja jetzt auch etabliert, dass es die Vorwarnung vor Handyblitzern ja eigentlich nicht sein kann.
0: Ja, es bedarf da klarer Vorgaben des Gesetzgebers.
1: Die wären?
0: Ja, Handy, dass das Telefonieren mit dem Handy in der Hand verboten ist. Das ist ja jetzt.
1: Aber das ist es ja schon, ja,
0: genau. Das ist es schon. Und da, glaube ich, muss man jetzt auch die Überwachung und die Kontrolle, die muss man auf jeden Fall fortlaufender und eventuell auch automatischer machen. Und das ist ja das System mit den Handyblitzern, die ja auch mit künstlicher Intelligenz ausgewertet werden. Da muss man wohl auch die modernen Instrumente, die KI bietet, auch entsprechend einsetzen. Und,
1: wo wir ja wieder bei Datenschutzbedenken wären
0: auch,
1: wahrscheinlich.
0: Ja,
1: ne?
0: Auch wenn das datenschutzrechtlich heikel ist. Das ist schon eine Forderung, die wir auch seitens des Deutschen Verkehrssicherheitsrates haben. Nötig ist eine flächendeckende und regelmäßige Überwachung. Denn ansonsten kommt es ja nur zu lokalen, temporären oder regionalen Effekten. Damit ist nicht wirklich geholfen.
1: Das fordert Manfred Wirsch. Er ist der Präsident des Deutschen Verkehrssicherheitsrats. Wer keine Lust auf Blitzerstress hat, kann zum Beispiel auf die Bahn umsteigen. Dort kann man nicht geblitzt werden, aber eben auch nicht so wirklich schnell fahren. Denn gefühlt gibt's nirgends gerade eine Strecke ohne Baustelle. Für Reisende bedeutet das oft Umleitungen und Verzögerungen. Die Bahnindustrie hingegen, die freut sich über volle Auftragsbücher. Das zeigen die Zahlen, die ihr Branchenverband heute in Berlin vorgestellt hat. Anna Korwes war bei der Vorstellung dabei.
2: Die Unternehmen der Bahnindustrie, wie Siemens, aber auch kleine Mittelständler, bauen Züge, Gleise oder Signale. Ohne sie geht nichts auf der Schiene. Und sie haben alle Hände voll zu tun. Mit 15,6 Milliarden Euro Umsatz hat die Branche im vergangenen Jahr einen Rekord erreicht. Auch die Aufträge legten kräftig zu, um 19% auf fast 22 Milliarden Euro, sagt der Präsident des Verbands der Bauindustrie, André Rodenbeck.
3: Spannend ist, dass das Wachstum im Gegensatz zu den Vorjahren stärker im Inland entsteht. Der Heimatmarkt macht inzwischen 63% des gesamten Umsatzes aus.
2: Das 500 Milliarden Euro große Sondervermögen der Bundesregierung und Sanierungsprogramme treiben die Nachfrage an. Vor allem die Infrastrukturtechnik boomt. 2025 wurden deutlich mehr Gleise verbaut oder Signale modernisiert als in den Jahren zuvor. Und der Verband rechnet für 2026 mit einer weiteren Steigerung. Für Rodenbeck der Beweis:
3: Wenn Planungssicherheit gegeben ist, dann gelingt auch der Infrastrukturhochlauf der Schiene.
2: Einen Schönheitsfehler hat die Bilanz allerdings. Im größten Segment, dem Geschäft mit neuen Zügen. Hier bleibt die Nachfrage hinter den Erwartungen der Branche zurück. Die Unternehmen könnten noch mehr leisten, sagt Rodenbeck. Technologien und Know-how seien da. Die Modernisierung der Schiene habe gerade erst begonnen. Sie sei eine Mammutaufgabe, die allen einen langen Atem abverlange. Den Fahrgästen, aber auch der Politik.
3: Wir sehen perspektivisch nach wie vor keine verbindliche Verstetigung der Investitionshöhe. Und das Sondervermögen, wissen wir alle, hat ein Ablaufdatum. Der politische Wille ist grundsätzlich da. Was wir vermissen, ist die nötige Weitsicht. Denn während die Branche auf die notwendige finanzielle Planungssicherheit wartet, um die Kapazitäten weiter hochzufahren, wartet der Bund darauf, dass die Branche ihre Kapazitäten hochfährt. Da beißt sich die Katze in den Schwanz.
2: Die Unternehmen müssen sich auf die Finanzierung verlassen können, sagt Sarah Stark, die Hauptgeschäftsführerin des Verbands der Bahnindustrie. So müsste zum Beispiel garantiert sein, dass nicht abgerufene Mittel aus dem Sondervermögen für die Schiene erhalten bleiben und nicht zurück in den Bundeshaushalt fließen.
4: Die Politik hat immer versichert, dass diese Mittel bestehen bleiben und dass sie sicher sind. Gleichzeitig sehen wir jetzt wieder bei den Haushaltsverhandlungen 27, dass alle Ressorts sparen müssen. Und eine politische

0: Aussage, dass die Mittel im nächsten Jahr benutzt werden können, ist nichts, auf das sie wirklich Investitionen sozusagen bauen können.
1: Das müsse gesetzlich verankert werden. Außerdem fordert der Verband einen Fonds, in dem Mittel für die Eisenbahninfrastruktur verbindlich festgeschrieben werden.
2: Eine Analyse zu den Zahlen der Bahnindustrie von Anna Korwes in Berlin.
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2: Das ist gerade vor allen Dingen regnerisch. Von West nach Ost kommt viel Regen und auch Gewitter. Am längsten trocken bleibt es noch in Ostwürttemberg. Ansonsten kann es aber auch regional ziemlich kräftig regnen. Deswegen könnte es auch Sturmböen geben, vor denen man ein bisschen aufpassen muss. Heute zwischen 19 Grad in der westlichen Eifel und 26 Grad zum Beispiel an der Tauber. In der Nacht lassen die Schauer dann so allmählich nach. Morgen wird es wechselhaft und windig mit Wolken und deutlich weniger Sonne als heute. Örtlich kann es auch regnen bei 16 bis 23 Grad.
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2: Die EU empfiehlt Deutschland und 8 weiteren Ländern nicht mehr an den Binnengrenzen des Schengen-Raums zu kontrollieren. Denn bald trete der Asylpakt in Kraft, dann bräuchte es keine Binnenkontrollen mehr. Binnenkontrollen wären zum Beispiel die zwischen Deutschland und Frankreich. Die Hilfsorganisation Ärzte ohne Grenzen kritisiert die Abschiebepläne der Europäischen Union. Ein Sprecher der Organisation sagte, je weiter Verfahren und Zuständigkeiten aus dem EU-Gebiet verlagert würden, desto schwieriger werde es, Rechte durchzusetzen. Zudem könnten die Zentren zu Orten werden, an denen Menschen weder Rechtsberatung noch medizinische Versorgung erhalten. Wer sich ab Juli den Kölner Dom anschauen will, muss 12 Euro Eintritt zahlen. Das hat die Domverwaltung mitgeteilt. Mit der Gebühr soll zum Beispiel dafür gesorgt werden, dass der Dom weiter gepflegt, geschützt und betrieben werden kann. Wer zum Gottesdienst kommt oder dort beten will, kann das aber weiterhin kostenlos in bestimmten Bereichen tun. In Heilbronn ist am Nachmittag die Digitalkonferenz Tech zu Ende gegangen. 3 Tage haben Vertreterinnen und Vertreter aus Wirtschaft und Politik diskutiert, wie Europa in Sachen KI aufschließen kann, und zwar zu den USA und China. Dabei will man aber möglichst unabhängig von diesen Ländern bleiben. Fachleute warnen aktuell vor einem höheren Risiko von extremen Wetterlagen wegen des Klimaphänomens El Niño. Für die Monate Juni bis August seien überdurchschnittliche Temperaturen in vielen Teilen der Welt zu erwarten. Das hat die Weltwetterorganisation WMO bekannt gegeben.
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2: Mein Name ist Simon Dörr. Hallo. Es gibt bestimmte Umstände, die ignorieren wir Menschen einfach. Schmerzen gehören oft dazu. Gerade wenn wir sie nicht mit einer Heldengeschichte erklären können, verschweigen wir sie lieber. Chronische Schmerzen sind da ganz ähnlich. Sie zeigen an, dass etwas nicht stimmt und sind auch nicht einfach so zu lösen. Oft fehlt auch die Vernetzung, weil man eben zu wenig drüber spricht. Der Aktionstag gegen den Schmerz heute soll genau da ansetzen, Vernetzung schaffen und Wissen streuen, gerade bei Erkrankungen, die viele selbst haben. Timo Klahn ist Schmerzexperte in Mainz. Er sagt, Kopfschmerzen gehören neben Rückenschmerzen und Depressionen zu den häufigsten Beschwerden in Deutschland. Seine Deutsche Migräne- und Kopfschmerzgesellschaft unterstützt den Aktionstag gegen den Schmerz. Kopfschmerzen sind ja jetzt nicht immer chronisch, Herr Klahn, auf jeden Fall aber immer ein Warnzeichen des Körpers. Wie gehe ich denn richtig mit Kopfschmerzen um?
4: Ja, erstmal ist wichtig, die Unterscheidung zwischen primären und sekundären Kopfschmerzen zu kennen. Bei sekundären Kopfschmerzen ist der Kopfschmerz die Folge einer anderen Erkrankung, die durchaus gefährlich oder lebensbedrohlich sein kann. Bei primären Kopfschmerzen ist es so, dass der Kopfschmerz die Erkrankung selbst ist. Die bekanntesten primären Kopfschmerzarten sind die Migräne und der Kopfschmerz vom Spannungstyp. Das ist zwar eben teilweise auch sehr beeinträchtigend, aber erstmal nicht lebensbedrohlich.
2: Jetzt muss man ja aber auch sagen, nicht jeder sekundäre Kopfschmerz ist gleich lebensbedrohlich, oder?
4: Absolut. Also einer der bekanntesten sekundären Kopfschmerzen ist der Katerkopfschmerz. Wenn wir also zu viel Alkohol konsumiert haben, dann geht das nach kurzer Zeit vorbei. Wenn ich jetzt einfach mal zu wenig getrunken habe, würde ich noch nicht davon sprechen, dass eine Störung vorliegt.
2: Jetzt haben wir über verschiedene Arten von Kopfschmerzen gesprochen. Wann ist denn der richtige Moment, um zu sagen, ich sollte vielleicht mal das medizinisch untersuchen lassen und zum Arzt?
4: Ja, das ist auf jeden Fall wichtig, Kopfschmerzen immer ernst zu nehmen, vor allem dann, wenn ich Hinweise darauf habe, dass ich eine systemische Erkrankung habe. Das heißt, wenn ich Fieber habe oder irgendwelche andere Veränderungen wie Ausschlag bemerke, dann sollte ich auf jeden Fall zum Arzt gehen. Oder auch wenn es ein Kopfschmerz ist, den ich in der Form noch nie hatte, der auch sehr intensiv ist. Wenn ich merke, das kenne ich gar nicht, dann ist es immer sinnvoll, dann sich zeitnah beim Arzt vorzustellen, weil das eben wirklich Hinweis sein kann auf eine ernsthafte Erkrankung wie eine Hirnhautentzündung oder anderes.
2: Sie haben eben auch schon die Migräne genannt, dass wir mentale Bedürfnisse in unserer Gesellschaft noch nicht ausreichend wahrnehmen. Das ist ja bekannt. Mit Schmerzen ist das eigentlich anders. Trotzdem ist die Migräne unterschätzt in unserer Gesellschaft. Sie ist eine schwere neurologische Erkrankung. Aber warum nehmen wir das als Gesellschaft oft trotzdem nicht so richtig ernst?
4: Ja, ich würde sagen, die Migräne hat ja viele Jahrzehnte so den Geschmack einer, sage ich mal, leichten Befindlichkeitsbeeinträchtigung gehabt, die auch als Ausrede genutzt wird, wenn man irgendwas nicht machen möchte. Aber inzwischen weiß man, dass das eben tatsächlich eine Erkrankung ist, die ja auch nicht nur aus Kopfschmerzen besteht, sondern auch mit Übelkeit, Lichtempfindlichkeit, Geräuschempfindlichkeit verbunden ist und die Betroffenen sind während einer Migräneattacke doch sehr beeinträchtigt, müssen sich oft zurückziehen, können ihren Alltagsaktivitäten nicht mehr nachgehen, so dass das eben nicht nur eine leichte Befindlichkeitsbeeinträchtigung ist. Mein Eindruck ist, dass sich die Awareness für Migräne in den letzten Jahrzehnten doch verbessert hat. Da hat auch sicherlich die Migräne-Liga dazu beigetragen. Das ist so eine relativ große Selbsthilfeorganisation, die auch sehr aktiv sind und da, sag ich mal, eben gute Öffentlichkeitsarbeit leisten.
2: Was muss denn vielleicht passieren, damit Schmerzen und gerade wenn wir jetzt viel über Kopfschmerzen gesprochen haben, auch Kopfschmerzen in der Gesellschaft noch mehr wahrgenommen werden? Sie haben jetzt von Awareness gesprochen. Wie können wir die Awareness erhöhen?
4: Ja, es gab ja vor einigen Jahren eine Awareness-Kampagne der Deutschen Migräne- und Kopfschmerzgesellschaft, die auch einen sehr guten Auftritt auf ihrer Webseite haben und da, sage ich mal, sehr ausführlich Informationen bereitstellen. Ich denke, eine andere wichtige Stellschraube ist der Hausarzt noch. Der Hausarzt ist ja in der Regel der erste Ansprechpartner bei Beschwerden und auch bei Kopfschmerzen. Und da, denke ich, sind wir auch noch gefragt, die ärztlichen Fortbildungen zu verbessern, also Angebote zu machen für Allgemeinmediziner, aber eben auch für Neurologen, was jetzt den Kopfschmerz betrifft.
2: Der Aktionstag gegen den Schmerz hat heute stattgefunden. Veranstalter ist die Deutsche Schmerzgesellschaft. Und wir bleiben noch bei unserer Gesundheit, für die wir ja im Zweifel in Krankenhäusern und Arztpraxen sorgen müssen. Die werden aber immer wieder digital angegriffen. Solche Cyberattacken gab es zuletzt gegen das Universitätsklinikum Schleswig-Holstein, aber vorher auch schon gegen viele andere Krankenhäuser in der Republik. Dabei geht es nicht nur darum, Daten abzugreifen, sondern wohl auch darum, die Gesundheitsversorgung zu stören. Sarah Emminghaus berichtet aus der ARD-Gesundredaktion.
5: Im Sommer 2025 schlagen die Systeme der Ameos-Kliniken deutschlandweit Alarm. Auf ihren Servern wird ungewöhnliche Aktivität festgestellt. Jemand hackt sich gerade ins System. Als erste Reaktion schalten die Techniker in den Kliniken alle IT-Systeme ab, damit die Angreifer nicht weiter vordringen können. Ein Shutdown.
6: Die Verwaltung, die hat natürlich überhaupt keinen Zugriff mehr auf E-Mails, auf Buchhaltungssysteme, auf Personalmanagementsysteme. Diese Dinge waren erstmal weg. Natürlich auch keine Internetverbindung. Wir hatten direkt am nächsten Tag auch ein paar operative Themen, weil Patienten kamen und sagten, ich habe einen OP-Termin und wir hatten keinen Zugriff auf die OP-Planung, auf die digitale. Da kam es natürlich zur einen oder anderen Verwirrung. Wer ist jetzt der Patient? Was für eine OP ist da geplant?
5: Das erzählt Freddy Eppacher aus dem Vorstand der Ameos-Gruppe. Es dauerte Wochen, bis alle Systeme wieder funktionstüchtig waren. Was genau passiert ist, ist bis heute nicht geklärt. Bisher gibt es keine Anzeichen dafür, dass die Angreifer Patientendaten abgegriffen haben. Anders als in anderen Fällen, denn solch ein Cyberangriff ist kein Einzelfall. 2025 wurden laut Bundesamt für Sicherheit in der Informationstechnik, kurz BSI, 138 Vorfälle im Gesundheitswesen gemeldet, 43 an Krankenhäusern und Arztpraxen. Und die Dunkelziffer ist hoch. Jahrelang ging es den meisten Angreifern um Datenklau und Erpressung. Das hat sich seit dem Ukraine-Krieg gewandelt, erzählt Markus Holzbrecher-Morris. Er verantwortet bei der Deutschen Krankenhausgesellschaft das Thema Digitalisierung.
7: Während das also früher die typischen Ransomware-Attacken waren, wo man versucht hat, wertvolle Daten zu stehlen, dann damit Lösegeld zu erpressen, hat sich jetzt in den letzten Jahren das tatsächlich auch ein Stück weit gewandelt. Diese Gefahr ist nicht vorbei, das gibt es immer noch, aber zudem kommt eben wirklich der bewusste Versuch, Daten zu manipulieren, Systeme zu stören, um wirklich Versorgung an der Stelle zu behindern.
5: Angriffe auf die kritische Infrastruktur werden also immer häufiger. Die IT in einem Krankenhaus ist komplex. Es gibt viele mögliche Einfallstore für Angreifer. Immer dort, wo Daten ins System kommen und es wieder verlassen. Marie-Claire Koch, Expertin für Krankenhaus-IT beim Nachrichtenportal Heise Online.
8: Also in einem Krankenhaus sind über 100 Systeme teilweise. Dann gibt es ja auch die Probleme, dass es Schwachstellen gibt, die nicht so als typische zu erkennen sind, weil das einfach auch Architekturprobleme sind oder Berechtigungsprobleme, dass jemand Zugriff hat, obwohl er gar nicht Zugriff haben sollte. Und selbst wenn das Krankenhaus alles richtig macht und alles macht, was in seiner Macht steht, quasi, trotzdem kann es immer wieder Lücken geben, für die es eben nichts kann und die dann ausgenutzt werden.
5: Damit ein Krankenhaus alles richtig machen kann, braucht es eine Menge Geld. Keine Selbstverständlichkeit in der aktuellen finanziellen Lage. Auch das aktuelle Thema künstliche Intelligenz bereitet Experten Sorgen. Holzbrecher Morris von der Krankenhausgesellschaft.
7: Eine große Sorge, die uns umtreibt, nicht nur uns, sondern auch das BSI, die Frage, wie KI an dieser Stelle in sehr kurzer Zeit vielleicht auch in wenig genutzten Systemen Schwachstellen findet, die man entweder, wenn man sie auf der guten Seite verwendet, schnell dann abgestellt werden können, wenn man sie auf der anderen Seite schneller findet, dann eben auch genutzt werden können, um solche Systeme anzugreifen. Und wir haben dort die Sorge, dass die Zyklen, in denen sich solche neuen Systeme, solche neuen Malware-Varianten verbreiten, noch sehr viel kürzer werden können, als wir das in der Vergangenheit hatten.
5: Und für betroffene Krankenhäuser ist der Aufwand nicht damit vorbei, wenn sie den Angriff eingedämmt haben. Das weiß Freddy Eppacher von der Ameos-Gruppe, deren Kliniken im letzten Sommer angegriffen wurden.
6: Wir haben das Netz noch enger gespannt. Die Leute müssen sich noch öfter anmelden, noch öfter Passwörter wechseln. Wir haben eine Internetlösung, die keinen Down- und Upload zum Beispiel ermöglicht. Leider Gottes ist man gezwungen, das Thema Sicherheit immer noch enger zu fassen, als man es ohnehin schon getan hat. Und das ist dann für die Mitarbeitenden und für den Arbeitsablauf schon auch extrem herausfordernd.
5: Dieser Herausforderung müssen sich Krankenhäuser aktuell stellen, damit die Gesundheitsversorgung gewährleistet bleibt.
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2: Flipflops gehören für viele zum Sommer wie Eis und Sonnencreme. Schnell reingeschlüpft, luftig, bequem und an heißen Tagen oft die erste Wahl. Orthopäden sind aber gar nicht so große Fans der Flipflops. Warum sie unseren Füßen, aber auch Knien und Rücken zu schaffen machen können und worauf man beim Kauf achten sollte, berichtet ARD-Reporterin Sibylle Seitz.
9: Sie sind ein zeitloser Klassiker und fast jeder hat mindestens ein Paar im Schrank. Der Name ist dem klatschenden Geräusch beim Laufen zu verdanken. Flip-flop, flip-flop, der beim Gehen unweigerlich entsteht. Denn Flip-flops geben kaum Halt. Kein Wunder, sind sie doch eher ein Hauch von nichts. Dämpfung gleich null. Dr. Ulf Marnitz vom Rückenzentrum Berlin.
10: Des Weiteren ist es so, dass sie eine krampfhafte Zehenhaltung haben, um diesen Schuh am Fuß zu belassen. Und nicht wie bei einem normalen Schuh, der das umgreift, den Fuß, oder ein Riemchen hinten um die Ferse hat. Da ist es fest und da kann sich die Fußbinnenmuskulatur entspannen und muss nicht krampfhaft die Schuhe am Fuß festhalten.
9: Und das macht dann ein ungesundes Gangbild. Für Strand, Schwimmbad oder kurze Wege sind Flipflops völlig okay. Aber kein Schuh für den ganzen Tag. Denn unser Bewegungsapparat funktioniert wie eine Kette. Die Füße sind das unterste Glied, daran schließen sich Beine und Rücken an. Dr. Ulf Marnitz vergleicht das sehr bildlich mit einem Baum.
10: Ein orthopädischer Baum, der mit seinen Wurzeln am Boden ist und gerade wächst, der steht symbolisch dafür, dass in den Füßen immer die Stabilität des Gesamtbaumes und damit auch des gesamten menschlichen Körpers entsteht. Und wenn die Wurzeln nicht fest und stabil sind, dann ist es auch oberhalb der Wurzeln instabil und muss damit mit mehr Muskelarbeit kompensiert werden. Sodass, wenn Sie halt Flip-Flop-Schuhe tragen, es so ist, dass Ihre Rückmuskulatur mehr arbeiten muss.
9: Folgen können Verspannungen oder Ermüdung am Abend sein. Ganz gleich, ob es ein Billigschuh oder ein Designerstück ist. Ein Labortest hat gezeigt, dass der Preis wenig über die Qualität aussagt. Da wurde nicht nur der Gangtest gemacht, sondern auch mal mit der Nase ganz kräftig dran geschnuppert, erklärt Ines Anderi, Chemikerin im Prüf- und Forschungsinstitut Pirmasens, direkt im Labor.
11: Wir machen den Geruchstest, um zu sehen, ob eventuell Schadstoffe drin sind, die man schon erriechen kann sozusagen. Zum Beispiel die PAK. Die riechen leicht nach Teer. Der Schuh würde dann so eine leicht teerige Note bekommen.
9: Und dann heißt es Vorsicht, denn PAK ist die Bezeichnung für eine ganze Gruppe von Schadstoffen. Über die Fußsohlen können sie in die Haut geraten. Bei genauen Analysen stellte sich heraus, ausgerechnet die teuersten Flipflops sind die schädlichsten. Wer auf mehr Stabilität Wert legt, sollte auf ein Modell mit ausgeprägtem Fußbett und einer zusätzlichen Fixierung an der Ferse zurückgreifen. Sie geben deutlich mehr Halt und entlasten die Fußmuskulatur. Machen dann aber wahrscheinlich nicht mehr dieses unverkennbare, klatschende Geräusch.
2: Ein Bericht von Sibylle Seitz, 15.29 Uhr.
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2: Ich bin Simon Dörr, hallo. Mehr als 13 Millionen Menschen in Deutschland sind armutsgefährdet. Das ist ein Höchststand und heute anhand von Zahlen des Paritätischen Gesamtverbands öffentlich geworden. Dessen Hauptgeschäftsführer Rock macht dafür auch die Kürzungsdiskussionen in der Bundesregierung verantwortlich. Ich habe ihn gefragt, was eine Stadt wie Trier besser machen kann, wo jeder Fünfte armutsgefährdet ist. Das Gespräch hören Sie gleich hier in SWR aktuell, direkt nach den Nachrichten.
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2: Aktuell gibt's viel Regen und auch Gewitter, da sind auch Sturmböen möglich, also passen Sie ein bisschen auf sich auf. 19 bis 26 Grad sind heute maximal drin.
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12: Um 15.30 Uhr mit Mareike Köhler. Bundesinnenminister Dobrindt hat sich zufrieden über die neue Rückkehrverordnung für abgelehnte Asylbewerber geäußert. Die EU hatte sich am Abend darauf geeinigt, dass es unter anderem Abschiebezentren in Ländern außerhalb der EU geben soll. Aus Berlin berichtet Jasper Ruppert.
13: Dort sollen Asylbewerber hingebracht werden können, die kein Bleiberecht in der EU haben, die aber nicht in ihre Herkunftsländer abgeschoben werden können. Die Return Hubs seien ein deutlicher Schlag gegen das Geschäftsmodell der kriminellen Schleuserbanden, erklärte Dobrindt. Die Grünen sehen das anders. Familien mit Kindern über Jahre zu inhaftieren und Menschen in Lager in Drittstaaten abzuschieben, hat mit wirksamer rechtsstaatlicher Migrationspolitik nichts zu tun, sagte Parteichef Felix Banaschak der Deutschen Presseagentur. Und die migrationspolitische Sprecherin der Linken, Clara Bünger, sprach davon, dass mit der Einigung der EU die systematische Entrechtung Geflüchteter in erschreckendem Tempo voranschreite.
12: Die EU empfiehlt Deutschland und 8 weiteren Ländern, ihre Kontrollen an den Binnengrenzen des Schengen-Raums zu beenden. Die Kommission erklärte, durch das bevorstehende Inkrafttreten des Asylpakts verringere sich die Notwendigkeit von Binnenkontrollen. Außerdem gäbe es wirksamere Möglichkeiten, etwa selektive Polizeikontrollen. Grenzkontrollen seien zwar grundsätzlich mit europäischem Recht vereinbar, müssten aber eine vorübergehende Ausnahme bleiben. Die Bundesregierung hatte die Kontrollen an den deutschen Grenzen zuletzt bis Mitte September verlängert. Bundeskanzler Merz hat in Berlin den neuen ungarischen Regierungschef Modyar empfangen. Modyar hat bei seinem Antrittsbesuch angekündigt, die wirtschaftliche und kulturelle Zusammenarbeit beider Länder wieder zu vertiefen. Merz erklärte, die Bundesregierung wolle Ungarn dabei unterstützen, dass der Neuanfang ein Erfolg werde. Modyar hatte mit seiner bürgerlichen Tiso-Partei bei der Parlamentswahl im April die Zweidrittelmehrheit erreicht und den Rechtspopulisten Orbán nach 16 Jahren an der Macht abgelöst. Nach Außenminister Wadephul hat auch Bundeskanzler Merz zur Deeskalation im Libanon aufgerufen. Er sagte in Berlin, die Bundesregierung sehe die Lage mit großer Sorge. Die Hisbollah müsse sofort aufhören, Menschen in Israel anzugreifen und ihre Waffen niederlegen. Gleichzeitig müsse sich Israel an die vereinbarte Waffenruhe halten, so Merz. Die israelische Armee hatte ihre Angriffe auf Stellungen der pro-iranischen Miliz im Süden des Libanon in den vergangenen Tagen verstärkt. In Heilbronn ist am Nachmittag die Digitalkonferenz Tech zu Ende gegangen. 3 Tage haben Vertreter aus Wirtschaft und Politik diskutiert, wie Europa in Sachen KI in den USA und China zu den USA und China aufholen kann und dabei möglichst unabhängig von diesen Ländern bleibt. Peter Wedig berichtet.
14: In vielen Technologien hinke Europa hinterher. Davon waren viele Rednerinnen und Redner auf der Tech überzeugt. Genauso überzeugt waren sie aber auch davon, dass das Rennen noch nicht verloren ist. Gerade in Sachen KI soll Heilbronn ein Hotspot werden, betonte Ministerpräsident Özdemir. Und auch, dass durch weniger Dokumentationspflichten technische Entwicklungen beschleunigt werden sollen. Was von der Tech auf jeden Fall bleibt, ist ein Abkommen mit Estland, um von deren umfassender Digitalisierung bei den Behörden zu lernen. Was dabei die ersten konkreten Schritte sein werden, das ist aber noch unklar.
12: Experten sehen wegen des Klimaphänomens El Niño ein höheres Risiko von extremen Wetterlagen. Für die Monate Juni bis August seien überdurchschnittliche Temperaturen in vielen Teilen der Welt zu erwarten, gab die Weltwetterorganisation WMO bekannt. Die Wassertemperatur in Teilen des Pazifiks sei in den vergangenen Wochen stark gestiegen. El Niño kann unter anderem zu mehr Regen in Südamerika und Teilen Afrikas und Asiens führen. 12 Tage vor dem ersten WM-Gruppenspiel gegen Curaçao ist die deutsche Fußballnationalmannschaft auf dem Weg in die USA. Das DFB-Team startete am Mittag vom Frankfurter Flughafen Richtung Chicago, allerdings mit etwas Verzögerung wegen einer Gewitterwarnung. Am Samstag trifft Deutschland im letzten WM-Test in Chicago auf die USA. Danach geht es weiter ins WM-Quartier nach North Carolina. SWR Nachrichten, Redaktion Petra Muhr und Ramin Mowassagian.
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2: Mein Name ist Simon Dörr. Hallo. Wenn man 2/3 oder weniger dessen verdient, was der Durchschnittsdeutsche an Geld im Monat zur Verfügung hat, dann gilt man als armutsgefährdet. Aktuell betrifft das so viele Menschen hier wie noch nie. Das zeigen Zahlen des Paritätischen Gesamtverbands, die der heute vorgestellt hat. Ich habe vor der Sendung mit Hauptgeschäftsführer Joachim Rock gesprochen. Sie sagen, dass Armut insbesondere dort zunimmt, wo strukturelle Benachteiligungen bestehen. Wie gehen wir das denn dann an?
15: Wir sehen mit großer Sorge, dass gerade Rentnerinnen und Rentner, dass Alleinerziehende, dass Menschen mit geringen Qualifikationen und Erwerbslose besonders von Armut betroffen sind. Und an vielen dieser Stellen plant die Regierung zusätzliche Kürzungen und das wäre in der Krise fatal.
2: Das heißt, Sie erwarten da auch von der Bundesregierung einen Kurswechsel?
15: Die Bundesregierung muss sehen, wo es in dieser Situation sozial wirklich brennt und dort ansetzen mit konkreten Hilfen. Jetzt weitere Kürzungen genau an diesen Stellen einzuplanen, das würde die soziale und gesellschaftliche Spannung noch verstärken. Das wäre ungemein besorgniserregend und da brauchen wir konkrete Antworten drauf, nicht zusätzliche Fragen.
2: Sehen Sie denn, dass nicht zusätzliche Fragen gestellt, sondern Antworten geliefert werden?
15: Nein, das vermissen wir in der Tat und wir sehen, dass Menschen auf breiter Front verunsichert werden. Der gegenwärtige sozialpolitische Reformdiskurs funktioniert ja so, dass regelmäßig weitere Kürzungen in Aussicht gestellt werden und das verunsichert Menschen weit über den Kreis der Armutsbetroffenen hinaus.
2: Auf der anderen Seite ist ja auch klar, es muss gespart werden. Wo, wenn nicht hier?
15: Es muss gespart werden, aber die gegenwärtige Debatte ist beispielsweise mit Bezug auf die Studierenden, mit Bezug auf Maßnahmen beim Wohngeld eine, die zeigt, dass wir nicht an der falschen Stelle sparen dürfen. Denn wenn wir gerade bei Kindern sparen, wenn wir bei Studierenden sparen, dann wird sich das mit geringeren Löhnen in Zukunft und einer schlechteren Arbeitsmarktintegration rächen und das würden wir alle gemeinsam teuer bezahlen. Wir können sparen, indem wir Bürokratie reduzieren und wir können in erheblichem Maße dadurch Geld reduzieren, dass wir mehr umverteilen, denn wir haben auch eine riesige Anzahl von Millionärinnen und Millionären und das haben die Zahlen in der letzten Woche gerade gezeigt.
2: Sie haben jetzt eben schon junge Menschen, Schülerinnen, Schüler, Studierende angesprochen. In Ihrem Bericht schreiben Sie aber auch davon, dass der Lebensabend zur Armutsfalle werden kann. Also sind wir ja eigentlich irgendwie alle betroffen, oder?
15: Wir sind alle betroffen und das ist in der ganzen Sozialstaatsdebatte ganz wesentlich zu sehen. Der Sozialstaat ist nicht etwas, was nur einzelnen Betroffenen hilft, sondern ist für jeden Einzelnen im Querschnitt des Lebens dann wichtig. Und ein Viertel der Menschen, die in Armut sind, das sind Rentnerinnen und Rentner. Und das zeigt, dass wir mit geringeren Rentenleistungen die Probleme nur größer machen und das Gegenteil brauchen.
2: Jetzt ist es ja, glaube ich, kein unangebrachter Pessimismus, Sorge zu haben, dass sich da nicht so wirklich was ändert, wenn ich jetzt gerade jung bin und älter werde. Wie sorge ich denn jetzt als jüngerer Mensch dann richtig vor, damit es zum Beispiel, wenn ich älter werde, nicht passiert, dass ich auch armutsgefährdet werde?
15: Wichtig ist, dass man in die Sozialversicherung auch einzahlt, denn man hat dann Ansprüche, die im Alter auch wirken. Man kann dann zum Beispiel auch von Grundrentenzuschlägen profitieren. Wichtig ist, dass ich auch private Vorsorge betreibe, soweit ich mir das dann leisten kann. Und es ist auch ganz wichtig zu schauen, dass man ein intaktes soziales Umfeld hat und guten Zugang zu sozialer Infrastruktur, weil das doch nochmal hilft, den Umbill, das in manchen Lebenssituationen auf einen zukommen lassen kann, zu reduzieren und damit auch Armut zu beseitigen.
2: Es gibt ja auch, ich will nicht sagen, positive Zeichen Ihres Berichts, aber man sieht doch zumindest Unterschiede. In Baden-Württemberg sind gut 13% der Menschen von Armut betroffen, deutlich weniger als zum Beispiel in Trier, wo es mehr als jeder Fünfte ist. Was macht denn, wenn wir uns das jetzt mal anschauen, Baden-Württemberg zum Beispiel besser als eine Stadt wie Trier? Und was kann man da auch vielleicht voneinander lernen?
15: Baden-Württemberg profitiert sicherlich von einer guten Wirtschaftsstruktur, von vergleichsweise guten Löhnen, die gezahlt werden, einer geringeren Arbeitslosigkeit. Ein anderer Faktor ist die demografische Struktur. Wenn Sie mehr Menschen haben, die älter sind, die nicht mehr am Erwerbsleben teilnehmen, dann verändert das jeweils auch die Quoten. Aber was wir sehen und was in der Tat ermutigend ist, ist, dass man mit Sozialpolitik und gezielter Wirtschaftspolitik Armutsquoten zum Besseren verändern kann. Und das kann uns Mut machen. Der Mindestlohn beispielsweise hatte sichtbare Effekte und hat die Armutsquote deutlich reduziert.
2: Unterschiedliche Beschäftigungsmöglichkeiten helfen natürlich grundsätzlich. So wie in Sachsen. Dort vergrößert sich der Chip-Standort Dresden um ein weiteres Werk. Infineon weiht dann seine sogenannte Smart Power Fab ein. In den Neubau hat das Unternehmen 5 Milliarden Euro investiert. Etwa 1 Milliarde davon stammt aus Fördermitteln. Was die Sache besonders macht? Die Fabrik wird 3 Monate früher fertig als geplant. Wie das möglich war, weiß Ralf Geißler.
16: Willkommen auf der wohl saubersten Baustelle Deutschlands, der künftigen Smart Power Fab von Infineon Dresden. Hier wird nach jedem Baufortschritt gründlich geputzt.
17: Wir wischen, um so viel wie möglich des eingetragenen Schmutzes schon wieder rauszubekommen.
16: Bauleiter Holger Hasse steht neben seiner Putztruppe in einer unfertigen Halle, dem künftigen Reinraum. Der muss für die Chipproduktion sauberer werden als jeder OP-Saal. Deswegen putzen sie, obwohl die Handwerker noch gar nicht durch sind.
17: Ja, das ist keine einfache Tätigkeit, zumal sie den Schmutz mit dem Auge irgendwann nicht mehr sehen. Trotzdem muss diese Reinigung ordentlich gemacht werden. Die Personen werden geschult, wie das zu tun ist, wie oft das Wasser getauscht werden muss. Das ist ein sehr wichtiger Vorgang für uns.
16: Schon der Putzplan zeigt, eine Chipfabrik ist aufwendig. Trotzdem wird der Bau 3 Monate früher fertig als geplant. Wie geht das im Land von Stuttgart 21 und Berliner Flughafen? Man brauche eine exzellente Planung, sagt Fabrikleiter Thomas Richter. Außerdem Pragmatismus und Behörden, die mitziehen. All das habe man in Dresden gehabt.
18: Wir haben das Ganze natürlich auch mit Partnern gestartet, die nicht die erste Fabrik bauen. Halbleiterfabriken zu bauen, ist in Europa leider ein Stück weit fremd geworden, aber ja nicht im Rest der Welt. Und mit genau solchen Partnern arbeiten wir dann auch zusammen.
16: Tatsächlich wurden in Dresden schon mehrere Chipfabriken hochgezogen. Es gibt seit Jahrzehnten Erfahrung. Auch die Bosch-Fabrik sei 2021 früher fertig geworden als geplant, sagt Frank Bösenberg vom Branchenverband Silicon Saxony.
19: Ein paar Rahmenbedingungen darf man auch nicht vergessen. Die Baustelle bei Infineon läuft meines Wissens wenigstens 6 Tage in der Woche. Also auch das ist möglich mit Ausnahmegenehmigungen.
16: Bösenberg hat als junger Mann Bauingenieur studiert. Er findet den Ruf, Deutschland könne nur langsam bauen, überzogen. Das Flüssiggasterminal in Wilhelmshaven entstand in nur 10 Monaten. Auch einige Autobahnprojekte wurden zuletzt pünktlich fertig.
19: Der Abgesang auf Deutschland, dass wir nichts hinkriegen, ist aus meiner Sicht ungerechtfertigt. Es gibt die Positivbeispiele. Es gilt halt, die auszuweiten, idealerweise auch auf Infrastrukturprojekte.
16: Wenn deutsche Baustellen glänzen, liegt das oft an politischem oder unternehmerischem Druck. Es liegt aber auch an günstigem Wetter, idealem Bauland und an Verträgen, die Pünktlichkeit einfordern. Auch Infineon habe sich Fristen zusichern lassen, sagt Werksleiter Richter.
18: Es ist in jedem Fall von der Vertragsgestaltung her immer gut klarzumachen, dass es in jede Richtung gut ist für die Baufirma, im Plan fertig zu sein. Wir verlieren ja Geld, wenn die Fabrik nicht rechtzeitig fertig wird. Und sozusagen das Positive und das Negative wird unter den Partnern dann geteilt.
16: In einem Monat weiht Richter seine Fabrik ein, mit Ehrengästen und viel Protokoll. In den Reinraum darf man dann nur noch mit Schutzanzug. Vorher wird aber nochmal gründlich geputzt.
2: Bald also gibt es viele zusätzliche Arbeitsplätze in Dresden. Wie wichtig das sein kann, sieht man auch an einem anderen Beispiel aus Südafrika. In einer der größten Wellblechsiedlungen des Landes, in einem Township bei Kapstadt, gibt es eine Bäckerei, die nur Kekse backt. Angefangen hat alles als Community-Projekt. Inzwischen hat die Bäckerei große, regelmäßige Aufträge und etwa 80 Mitarbeiterinnen und Mitarbeiter. In Südafrika ist das eine echte Erfolgsgeschichte, die Leben zum Positiven verändert. Südafrika-Korrespondentin Jana Gent hat sich die Bäckerei angesehen.
20: Es herrscht geschäftiges Treiben in der Bäckerei. Was da gebacken wird, sind Schokokekse, Müsliriegel, Biskotti, Brownies, Butterkekse. Und was köstlich klingt, ist aber mehr als nur eine Leckerei. Kailicha Cookies, so heißt die Firma, ist eine Art Lebensader für viele Familien. Mehrheitlich sind dort Frauen angestellt. Violet Chabalala ist eine davon. Das ist schön für uns, denn ich habe gemerkt, dass wir alle hier alleinerziehende Mütter sind. Das heißt, wir können etwas erreichen. Wir können unsere Kinder versorgen und sind von niemandem abhängig. Nach deutschen Maßstäben ist die Bäckerei ein kleines Unternehmen. 80 Beschäftigte arbeiten dort. Das ist schon gewaltig, wenn man bedenkt, dass alles mal als kleines Projekt begonnen hat, um Frauen auf eigene Füße zu stellen und aus der Armut zu holen. Denn Khayelitsha bei Kapstadt ist eine der größten Wellblechsiedlungen Südafrikas. Audrey Williams leitet die Keksbäckerei und sagt, ein neuer Auftrag bedeutet immer auch einen neuen Arbeitsplatz. Wir haben hier eine kleine Glocke, eine alte Uhr, die wir läuten, wenn wir einen neuen Auftrag haben. Denn wir wissen, wenn diese Glocke läutet, dann heißt das, dass die nächste Frau auf der Liste angerufen wird. Das ist also etwas ganz Besonderes. Und als zuletzt diese Glocke läutete, da flossen einfach die Tränen. Ich kann gar nicht beschreiben, wie es sich anfühlt zu wissen, ja, es ist ein Auftrag. Aber ja, es ist auch dieser Anruf. Es ist das, was es in einem Haushalt bewirkt. Wenn die Menschen wissen, dass diese Mutter zur Arbeit kommen und Teil unserer großen Kailicha Cookies Familie werden wird. Große Gewinnmargen hat die Bäckerei nicht, aber regelmäßige Aufträge. Das zählt. Und ganz wichtig für das Unternehmen, neue Maschinen stehen nicht auf der Anschaffungsliste. Kailicha Cookies hat eine ganz klare Entscheidung getroffen gegen Automatisierung und bewusst auch dagegen, künstliche Intelligenz einzusetzen. Es ist uns sehr wichtig, alles so manuell wie möglich zu belassen, denn dadurch entstehen Arbeitsplätze. Viele andere Unternehmen würden auf Massenproduktion, Mechanisierung und künstliche Intelligenz setzen. Das führt aber zu Arbeitsplatzabbau. All die Dinge, die entwickelt wurden, um uns das Leben zu erleichtern, führen am Ende zu Jobverlusten. Fast alles wird also von Hand gemacht. Gesiebt, geknetet, geformt, gebacken. Und am Ende in Tüten verpackt. Für den Handel rund um Kapstadt, aber ganz neu auch für eine europäische Fluggesellschaft, British Airways.
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2: Aktuell gibt's viel Regen und auch Gewitter. Am trockensten kommt heute Ostwürttemberg weg. Ansonsten sehr, sehr nass und vor allen Dingen auch Sturmböen möglich. Das Ganze bei 19 bis 26 Grad heute.
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2: Nach den russischen Luftangriffen haben die Behörden in der Ukraine mehr als 7000 Menschen in der Region Charkiw aufgefordert, ihre Häuser zu verlassen. Der zuständige Gouverneur sagte, angesichts der Sicherheitslage weite man die Zone der verpflichtenden Evakuierung aus. Die russische Armee hatte am Morgen mindestens 650 Drohnen und mehr als 70 Raketen auf die Ukraine abgefeuert. Immer mehr Menschen in Deutschland suchen Hilfe wegen Diskriminierung. Über 13.000 haben sich letztes Jahr an die Antidiskriminierungsstelle des Bundes gewandt, so viele wie noch nie. Die Bundesbeauftragte für Antidiskriminierung Ataman sagt, rassistische Einstellungen verfestigen sich immer mehr. Die Bundesregierung will das Gesetz zum Schutz vor Diskriminierung nachbessern. Wer ab Juli den Kölner Dom sehen will, und zwar von innen, der muss 12 Euro Eintritt zahlen. Das hat die Domverwaltung mitgeteilt. Mit der Gebühr soll dafür gesorgt werden, dass die Kathedrale weiter gepflegt, geschützt und betrieben werden kann. Wer zum Gottesdienst kommt oder dort beten will, kann das aber weiterhin kostenlos in bestimmten Bereichen tun. Forschende kritisieren die große Zahl von Hinweisen auf Sportwetten im Umfeld von Fußballübertragungen im Fernsehen. Forschende der Uni Hohenheim haben 11 Spiele der letzten Fußball-EM ausgewertet und dabei mehr als 5000 Hinweise auf Glücksspiel gefunden. In Heilbronn ist am Nachmittag die Digitalkonferenz Tech zu Ende gegangen. 3 Tage haben Vertretende aus Wirtschaft und Politik darüber diskutiert, wie Europa in Sachen KI zu den USA und China aufholen kann und dabei möglichst unabhängig von diesen Ländern bleibt.
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2: Wir kennen das alle. Wir sitzen in unserem Lieblingsrestaurant und bestellen dann doch wieder das, was wir schon kennen. Eine von vielen Entscheidungen, die wir am Tag so fällen müssen. Und nicht immer fällt uns das Entscheiden leicht. Damit hat sich der Physik-Nobelpreisträger Richard Feynman beschäftigt. Er hat versucht, eine Formel zu finden, um die optimale Entscheidung zu treffen. Aneas Roch berichtet.
0: In den 1970er Jahren saß Richard Feynman beim Mittagessen mit einem Freund. Der fragte sich, soll er sein Lieblingsgericht bestellen oder etwas Neues ausprobieren, auf die Gefahr hin, dass es nicht schmeckt. Feynman sah in dieser Frage ein Matheproblem. Er überlegte, gibt es eine optimale Strategie zwischen auf Nummer sicher gehen und etwas Neues wagen? Feynman kritzelte Berechnungen auf einen Zettel und jetzt, im Jahr 2026, haben sich Wissenschaftler diese Notizen vorgenommen.
21: It represents this historical mystery.
22: Es ist ein historisches Rätsel. Die genaue Bedeutung dieser Notizen blieb viele Jahrzehnte lang ein Mysterium. Wir freuen uns, sagen zu können, dass wir jetzt endlich exakt wissen, was sie bedeuten.
0: Dr. Brian Christian von der University of California in Berkeley ist Kognitions- und Computerwissenschaftler. Zusammen mit 2 Kollegen hat er Feynmans Notizen entziffert, sie nachgerechnet und mit einem Experiment überprüft, wie sich Menschen in solchen Entscheidungssituationen tatsächlich verhalten. Die Forscher haben Feynmans Restaurantproblem in der folgenden Variante untersucht. Nehmen wir an, wir verbringen eine bestimmte Anzahl von Nächten in einer fremden Stadt und möchten die Restaurants, in denen wir essen gehen, so auswählen, dass wir unser kulinarisches Erlebnis maximieren. Am Ende möchten wir also in Summe möglichst gut gegessen haben. Feynman nimmt dazu an, dass die Qualität der Restaurants gleichmäßig verteilt ist, von 0 bis 100. Es gibt also sehr schlechte Läden, schlechte, mittlere, gute und sehr gute. Jede Qualität von 0 bis 100 kommt gleich oft vor. Man kann mathematisch belegen, dass die optimale Strategie jetzt so aussieht. Brian Christian.
22: Sie testen jeden Abend ein neues Restaurant, bis Sie eines finden, das gut genug ist. Und an diesem Punkt hören Sie auf, neue Restaurants auszuprobieren. Sie besuchen von da an einfach jeden Abend dieses beste Restaurant. Die Frage ist jetzt, wie gut muss ein Restaurant denn sein, damit man aufhört, weiterzusuchen?
21: Is good enough to stop exploring.
0: Das hängt natürlich davon ab, wie viel Zeit einem bleibt. Wenn man viel Zeit hat, kann man viel probieren und weitersuchen, wenn man bisher nur schlechte oder mittelmäßige Restaurants erwischt hat. Wenn die Zeit aber knapp wird, sollte man seine Ansprüche herunterschrauben. Die Mathematik sagt einem nun genau, um wie viel man seine Ansprüche herunterschrauben muss und wann. Klar, das ist theoretisch. Menschen gehen so nicht essen und halten sich nicht so starr an eine Strategie. Das Bemerkenswerte an Feynmans Restaurantproblem ist aber, dass es ein durchaus alltägliches Entscheidungsproblem in eine knappe Formel bringt, mit der man ausrechnen kann, welches Verhalten im Schnitt für das beste Ergebnis sorgt. Brian Christian und seine Kollegen haben Feynmans Lösung nachgerechnet und verallgemeinert. Ein Beispiel.
21: If the restaurants are uniformly distributed from 0 to 100.
22: Angenommen, die Restaurants sind gleichmäßig zwischen 0 und 100 verteilt und sie bleiben 4 Wochen in der Stadt. Sie haben also insgesamt 28 Abende Zeit. Die optimale Berechnung besagt, dass Sie die Grenze anfangs irgendwo bei 84 ziehen sollten. Das heißt, wenn Sie ein Restaurant finden, das eine Bewertung von 84 oder besser hat, sollten Sie einfach jeden Abend dahin zurückkehren. Machen Sie sich gar nicht erst die Mühe, ein weiteres Restaurant aufzusuchen. In der optimalen Berechnung sinkt dieser Schwellenwert zunächst sehr langsam. Am zweiten Abend liegt er zum Beispiel bei etwa 83,8, am dritten Abend sind es 83,6. Doch wenn die Zeit knapp wird, also an den letzten paar Abenden, sinkt diese Grenze deutlich. Sie fällt von 69 auf 66, auf 63, auf 58 und auf 50. Am Ende fällt diese Grenze also steil ab.
21: So it really kind of falls off a cliff at the very end.
2: Ein Bericht von Aneas Roch.
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2: Mit Andreas Reinhardt.
1: Die Landesvereinigung der Unternehmerverbände in Rheinland-Pfalz, LVU, hat von der neuen Landesregierung eine wirtschaftsfreundlichere Politik gefordert. Auf der Jahrespressekonferenz des Spitzenverbandes sagte der Präsident, es brauche schnelles und entschlossenes Handeln.
4: Bürokratie, Infrastruktur, Energiepreise und Digitalisierung. Die Liste der großen Probleme sei so lang wie bekannt, so LVU-Präsident Heger. Der Koalitionsvertrag von CDU und SPD bietet durchaus gute Ansätze. Das Problem seien aber nicht die Erkenntnisse, sondern die Umsetzung. Und die müsse nun schnell gehen, denn vor allem die Industrie und das Baugewerbe im Land befänden sich nach wie vor in der Krise. Die Investitionen in den Standort seien historisch niedrig. Daran müsse sich dringend etwas ändern. Dafür müssten bürokratische Hürden messbar abgebaut werden. Aus Sicht der LVU ist es außerdem wichtig, den Ausbau erneuerbarer Energien massiv zu beschleunigen, um zukünftig bezahlbare Energie bereitstellen zu können. Die Unternehmen brauchten außerdem sofort wirksame Entlastungen bei den Energiepreisen, um international konkurrenzfähig bleiben zu können. Christoph Mautes, SWR Wirtschaftsredaktion.
1: Der Opel-Mutterkonzern Stellantis will knapp 500 Millionen Euro in den Standort Mulhouse an der deutsch-französischen Grenze investieren. Das hat der Konzern bestätigt. Aus Paris, Caroline Düller.
8: Für den Standort Mulhouse ist die Ankündigung eine Zukunftsgarantie. Knapp die Hälfte der insgesamt mehr als 1 Milliarde Euro, die Stellantis in Frankreich investieren will, sollen in das Werk an der deutsch-französischen Grenze fließen. Das hat Stellantis-Chef Antonio Filosa bestätigt, bei einem gemeinsamen Werksbesuch mit den französischen Ministern für Wirtschaft und Industrie. Präsident Emmanuel Macron hatte die Stellantis-Investitionen bereits vergangene Woche angekündigt, bei einem Treffen im Élysée-Palast, Thema Elektrifizierung im Transportsektor. Ab 2029 sollen in Mulhouse nun 3 neue, vollelektrische oder hybride Peugeot-Modelle gebaut werden. Personalvertreter des Werks, das etwa 4.500 Menschen beschäftigt, zeigten sich erleichtert und zufrieden. Seit Jahren hätten die Beschäftigten darauf gewartet, dass neue Projekte angekündigt werden. Nun seien es gleich 3, sagte eine Vertreterin der Gewerkschaft Force Ouvrière der französischen Presse. Aktuell laufen in Mulhouse die Peugeot-Modelle 308 und 408 vom Band. Mit der Ankündigung bestätigt Konzernchef Antonio Filosa damit die Stellung von Peugeot als eine der 4 weltweiten Kernmarken, auf die sich der Konzern künftig fokussieren will. Die Belegschaft und auch die französische Regierung dürften darin außerdem ein klares Bekenntnis zum Produktionsstandort Frankreich sehen. Nachdem Stellantis erst Ende Mai angekündigt hatte, seine Produktionskapazitäten in Europa deutlich zurückzufahren.
1: Bundeskanzler Merz hat die Bedeutung der ostdeutschen Wirtschaft betont. Der Osten sei schon lange keine Aufholregion mehr, erklärte Merz auf dem Ostdeutschen Wirtschaftsforum in Bazzaro. Von dort berichtet Martin Adam.
23: Ostdeutschland spiele eine Schlüsselrolle bei der Modernisierung des Landes. Die hohe Dichte an Universitätsstandorten, die Forschungslandschaft beispielsweise in Sachsen und Mecklenburg-Vorpommern, sei ein Standortvorteil. Auch bei der Entwicklung von Halbleiterelektronik und in der Wasserstoffentwicklung würden Unternehmen aus dem Osten schon jetzt eine Vorreiterrolle einnehmen, so Merz in Bazzaro. Er sehe keinen Grund, an der, Zitat, Problemlösungskompetenz Deutschlands zu zweifeln. Es werde allerdings auch nicht einen Big Bang, einen großen Befreiungsschlag an nur einem Tag geben. Im Gegenteil, das Versprechen, alles im Handumdrehen zu verändern, könne die Situation eher deutlich verschlechtern, sagte Merz. ohne die AfD namentlich zu nennen, auch im Hinblick auf die anstehenden Wahlen in Sachsen-Anhalt. Der Bundeskanzler grenzte sich erneut klar ab von Forderungen an die CDU, mit der AfD zusammenzuarbeiten. Die Partei wolle Deutschland in eine Zeit, Zitat, vor Adenauer zurückführen. Das werde er nicht tun. Das Ostdeutsche Wirtschaftsforum findet unter dem Motto eine neue Unordnung, in Klammern, bereits zum 11. Mal statt. Die Konferenz wird vom BDI, dem Bundesverband der deutschen Industrie, veranstaltet und versteht sich als Netzwerktreffen zwischen ostdeutschen Unternehmen und Verbänden und der Politik.
1: Beflügelt von neuem KI-Optimismus hat auch der deutsche Leitindex DAX zugelegt. Eine positive Prognose des Chipherstellers STMicro beflügelte Technologieaktien. Auch der vertraulich gestellte Antrag von Anthropic für einen Börsengang in den USA schürte bei Anlegern Vorfreude. Detlef Landmesser schaut jetzt auf den Euro und auf die Zinsen.
5: Dass die Europäische Zentralbank angesichts der hohen Inflation bald den Leitzins erhöhen dürfte, scheint schon in den Kursen enthalten zu sein. Heute haben sich die Währungshüter auch grundsätzlich zum Euro geäußert. Die Gemeinschaftswährung habe ihre internationale Bedeutung verbessert, so die EZB. Insgesamt sei der globale Anteil des Euro gemessen an einer Reihe von Indikatoren auf rund 20% gestiegen. Klare Fortschritte gibt es auf dem internationalen Kapitalmarkt. Ausländische Schuldner nehmen immer mehr Kapital direkt in Euro auf. Der Anteil des Euro an den Devisenreserven der globalen Notenbanken verharrt dagegen weiter bei rund 20%. Der US-Dollar kommt dagegen noch auf immerhin 57%.
1: Und das war's für diese Stunde aus der Wirtschaftsredaktion. Die Zeit gleich 15.59 Uhr.
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2: Ich bin Simon Dörr. Hallo. Wie würden Sie sich in einem Auto fühlen, wenn der Fahrer immer wieder dutzende Meter auf der Autobahn im Blindflug zurücklegt? Im Alltag macht man sich darüber wenig Gedanken. Genau das passiert aber, wenn man sich vom Handy ablenken lässt. Und das geschieht ja wirklich immer wieder. In Rheinland-Pfalz gibt es deshalb schon länger Handyblitzer. Sie sollen die Zahl der Verstöße minimieren und werden jetzt auch in Baden-Württemberg geprüft. Wie sinnvoll der Einsatz dieser Blitzer ist, habe ich vor der Sendung mit dem Präsidenten des Deutschen Verkehrssicherheitsrats besprochen. Und das Gespräch hören Sie gleich hier in SWR aktuell nach den Nachrichten.
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2: Ziemlich viel Regen und Gewitter aktuell in Rheinland-Pfalz und Baden-Württemberg. Am trockensten bleibt es heute in Ostwürttemberg. Dazu aber noch angenehm warm bei 19 bis 26 Grad. Morgen wird es deutlich wechselhafter und kühler. Dann sind nur noch bis zu 23 Grad drin.
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6: À Paris comme à Ithac, il est 16h. Olivier Charman pour le journal, bonjour.
7: Bonjour Pascal Paradou, bonjour à toutes et à tous. Ukraine, une attaque russe massive fait au moins 18 morts. Kiev et Dnipro ont été particulièrement touchés par une vaste offensive de drones et de missiles russes. L'Ukraine dénonce une campagne de terreur et réclame un renforcement urgent de son bouclier antiaérien. Le Japon espère un répit sur le front énergétique. Téhéran affirme vouloir faciliter le passage des navires japonais dans le détroit d'Ormuz. Une annonce accueillie avec soulagement à Tokyo, dont l'économie souffre depuis plusieurs mois des perturbations liées à la crise au Moyen-Orient. La grande distribution en France, des cadres dénoncent le culte du prix bas. Dans un rapport inédit, une quinzaine de responsables de la distribution et de l'agroalimentaire critiquent leur propre secteur. Selon eux, la guerre des prix se fait au détriment de la santé, de l'environnement et de la transition écologique. Enfin, la bataille de Gaulle, sûrement le plus grand film français de l'année, avec un budget de 37 millions d'euros par volet. Le réalisateur Antonin Baudry signe une fresque historique ambitieuse, un diptyque consacré à l'homme qui a refusé la défaite et défié l'Allemagne nazie. Une nouvelle attaque massive de drones et de missiles lancée en tout début de journée par la Russie contre l'Ukraine. Un dernier bilan fait état de 18 morts et de dizaines de blessés. Deux villes ont été particulièrement frappées, Kiev et Dnipro. L'Ukraine dénonce donc une campagne de terreur de la part de la Russie et demande à ses alliés occidentaux de lui fournir davantage de munitions pour sa défense antiaérienne. Précision Daniel Valo.
9: Selon l'armée ukrainienne, 73 missiles et plus de 600 drones ont été tirés par la Russie. Cette attaque massive intervient après la mise en garde lancée par Moscou aux ambassades étrangères à Kiev, la Russie ayant conseillé aux diplomates en poste dans la capitale ukrainienne d'évacuer la ville. À la suite de cette nouvelle attaque, le président ukrainien Volodymyr Zelensky a renouvelé son appel à l'aide à ses alliés occidentaux et en particulier aux États-Unis. L'Ukraine a développé un système ultra-performant de défense antiaérienne contre les drones, mais elle reste dépendante des munitions américaines pour déjouer les attaques de missiles. Réagissant lui aussi à cette nouvelle attaque massive, le chef de la diplomatie ukrainienne Andriy Sybiga a déclaré que Moscou était, je cite, « en train de perdre sur le champ de bataille » et n'avait plus qu'une seule carte à jouer, celle de la terreur. Et de fait, depuis deux mois, la Russie perd du terrain sur le front. Selon l'agence France-Presse, qui se base sur les données de l'Institut pour l'étude de la guerre, l'Ukraine a repris un peu plus de 280 km² le mois dernier.
7: Et puis Kiev ordonne cet après-midi l'évacuation de 7000 civils dans la région de Kharkiv en raison de ces nouvelles attaques russes. Flotte fantôme, le pétrolier russe arraisonné par la France est arrivé en Bretagne, dans l'ouest du pays. Le Tagore, c'est le nom de ce pétrolier en provenance de Russie, soupçonné d'arborer un faux pavillon et arraisonné dimanche par Paris, est arrivé en baie de Douarnenez, dans le Finistère. Le navire fait partie de la flotte fantôme russe utilisée par Moscou pour contourner les sanctions occidentales appliquées à ses ventes de pétrole. Le navire sous sanctions européennes va désormais être immobilisé et maintenu à disposition de la justice dans le cadre d'une enquête de flagrance pour défaut de pavillon et refus d'obtempérer. Le Kremlin dénonce une opération à la limite de la piraterie internationale. La guerre au Moyen-Orient, Israël affirme avoir obtenu l'aval des États-Unis pour frapper la banlieue sud de Beyrouth si le Hezbollah attaque ces localités du nord. Là, les affrontements se poursuivent au Liban. Le Hezbollah a revendiqué une attaque à la roquette contre un char israélien tôt dans la matinée à Hadata, dans le sud du pays. Des frappes israéliennes ont également ciblé dans la nuit les villages de Marwaniye, Silikin, Yater et Mansouri dans le sud du pays, tandis qu'une très violente détonation a été entendue à Débin. C'est dans ce contexte qu'un nouveau cycle de pourparlers s'ouvre sur le Liban, un cycle de négociations entre les émissaires israéliens et libanais. Il se tient aujourd'hui et demain à Washington. Il s'agit du quatrième cycle de discussions depuis la reprise des hostilités début mars. Ces pourparlers auxquels s'oppose le Hezbollah sont le seul moyen de mettre fin à la guerre, assure le président libanais Joseph Aoun. Le Japon va-t-il enfin pouvoir retrouver ses approvisionnements de pétrole dans un échange avec la première ministre nippone? Le président iranien a affirmé que Téhéran allait faciliter le passage d'un navire japonais dans le détroit d'Ormuz, même si évidemment la reprise des livraisons de pétrole en direction de Tokyo ne dépend pas que de l'Iran. Cette annonce est bienvenue pour l'économie japonaise en plein marasme depuis le début de la crise au Moyen-Orient. Aurélien Devernois.
10: C'est le symbole de la dépendance du Japon aux hydrocarbures du Moyen-Orient. Depuis un mois, c'est en noir et blanc que sont imprimés les emballages d'une célèbre marque de chips locale. En cause, la pénurie de nafta, un dérivé du pétrole utilisé dans les encres de couleur. Mais c'est bien toute l'économie japonaise qui a pâli depuis la fin du mois de février, avec une inflation en hausse, particulièrement dans l'énergie, forçant la chef du gouvernement à annoncer la semaine passée un plan de soutien à la population de 19 milliards d'euros. Le cours du yen a lui aussi faibli, contraignant la Banque du Japon à injecter 63 milliards d'euros depuis avril pour soutenir la monnaie. Alors même si l'Iran tend la main à Tokyo, les autorités japonaises réfléchissent à des alternatives. Début mai, une livraison de pétrole russe est arrivée dans le sud-ouest du pays pour la première fois depuis le début de la crise. Le gouvernement japonais a également ouvert des négociations pour un accord avec le Mercosur, la zone de libre-échange sud-américaine comprenant plusieurs producteurs de pétrole.
7: Bonne nouvelle sur le front de l'épidémie d'Ebola. L'Organisation mondiale de la santé a largement revu à la baisse son estimation de cas suspects de ce virus en RDC et en Ouganda, qui passe de 906 à 116 pour 330 cas confirmés. La course aux prix bas empêche la transition écologique et sociale et génère des coûts cachés. C'est ce que dénonce anonymement en France une quinzaine de cadres et dirigeants de la distribution et de l'agro-industrie. Une rare prise de position commune dans un rapport publié aujourd'hui où ils critiquent leur propre secteur et notamment la protection à tout prix des marges au détriment de la santé et de l'environnement. Ils appellent donc l'État à contraindre la grande distribution et l'industrie agroalimentaire à agir dans la bonne direction. Juliette Pietraszewski.
11: Vos choix ont été orientés, demandez-nous des comptes. Voilà le message adressé aux consommateurs par cette quinzaine de responsables de grandes enseignes et de grands industriels. D'après le rapport, la grande distribution baisse ses marges sur des produits emblématiques comme le Coca-Cola, la bière ou le Nutella, pour les rattraper ensuite sur des produits bio et de qualité. Derrière l'argument trompeur du pouvoir d'achat, dénoncent les responsables anonymes, les grandes distributions rendent volontairement l'alimentation plus saine, moins visible, moins compétitive et moins désirable. C'est le cas par exemple de la sauce tomate sucrée, davantage mise en avant car moins chère, mais qui a pourtant des conséquences sur la santé. Une forme de greenwashing est aussi présente, souligne le rapport. Les différentes structures utilisent l'argument écologique de manière trompeuse pour améliorer leur image en mettant en avant des pratiques plus durables, comme l'agriculture biologique, mais qui ne concernent qu'un petit périmètre valorisant l'ensemble d'un produit. La seule solution pour l'État, c'est donc de réguler et augmenter les contrôles, expliquent les responsables anonymes. Ils demandent aussi plus d'encadrement sur l'affichage nutritionnel, environnemental et social des produits, ou encore un encadrement des marges sur les produits plus sains.
7: Une page cinéma à présent, l'absence de blockbusters américains, c'était le film à gros budget présenté cette année au Festival de Cannes, La bataille de Gaulle du réalisateur Antonin Baudry, un diptyque dont le premier volet sortira demain dans les salles françaises et qui, comme de nombreux autres films sélectionnés au Festival cette année, revient sur la période de la Seconde Guerre mondiale. Plus précisément, Léa Boutin-Rivière, le film traite du défi fou de Charles de Gaulle entre 40 et 44, celui d'unifier la résistance et de lutter contre l'occupant.
12: La France n'est pas un enfant, monsieur le président. Elle a toujours continué à se battre.

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2: Um 17 Uhr mit Antje Rennecke. Die Opposition warnt angesichts der steigenden Armut vor Kürzungen bei Sozialleistungen. Laut dem Paritätischen Gesamtverband sind in Deutschland rund 13,3 Millionen Menschen von Armut betroffen. Grüne und Linke machen dafür auch die Politik der Bundesregierung verantwortlich. Aus dem ARD-Hauptstadtstudio berichtet Kirsten Gierschick.
3: Die Grünen-Fraktionsvorsitzende Britta Hasselmann kritisiert, die Bundesregierung baue wirksame Maßnahmen gegen Armut und für faire Chancen nicht aus, sondern streiche diese sogar zusammen. Als Beispiele nennt Hasselmann angedachte Kürzungen beim Wohngeld oder die mögliche Absage der BAföG-Erhöhung. Linken-Fraktionschef Sören Pellmann betont, Armut sei längst auch eine Gefahr für Arbeitnehmerinnen und Arbeitnehmer. Für immer mehr Menschen reichten die Löhne nicht aus. Als Maßnahmen gegen Armut fordert Pellmann unter anderem einen Mindestlohn von 15 Euro und die Anhebung der Leistungen in der Grundsicherung.
2: Bundesinnenminister Dobrindt hat sich zufrieden über die neue Rückkehrverordnung für abgelehnte Asylbewerber geäußert. Die EU hatte sich am Abend darauf geeinigt, dass es unter anderem Abschiebezentren in Ländern außerhalb der EU geben soll. Der CDU-Politiker sagte, diese Zentren seien ein deutlicher Schlag gegen das Geschäftsmodell der kriminellen Schleuserbanden. In die Abschiebezentren sollen Asylbewerber gebracht werden können, die kein Bleiberecht in der EU haben, aber nicht in ihre Herkunftsländer abgeschoben werden können. Die Behörden in der Ukraine haben mehr als 7000 Menschen in der Region Charkiw aufgefordert, ihre Häuser zu verlassen. Der zuständige Gouverneur begründet das mit der angespannten Sicherheitslage und den anhaltenden Luftangriffen Russlands. Die russische Armee hatte am Morgen mindestens 650 Drohnen und mehr als 70 Raketen auf die Ukraine abgefeuert. Dabei wurden nach ukrainischen Angaben mindestens 18 Menschen getötet. Der Rüstungskonzern Rheinmetall hat sich den größten Auftrag seiner jüngeren Unternehmensgeschichte gesichert. Nach eigenen Angaben soll Militärtechnik im Wert von rund 5,7 Milliarden Euro an Rumänien geliefert werden. Bestellt wurden unter anderem knapp 300 Panzer, Flugabwehrsysteme, Munition und 4 Kriegsschiffe. Für den Großauftrag will Rheinmetall auch seine Standorte in Rumänien deutlich ausbauen. Die Auslieferungen sollen ab 2028 beginnen. Konzernchef Papperger sprach von einem wichtigen Schritt für die europäische Sicherheitsvorsorge. Das Bundesgesundheitsministerium hält die umstrittene Kürzung der Honorare für Psychotherapeutinnen und Psychotherapeuten für rechtmäßig. Bei einer Überprüfung habe es keine Hinweise auf mögliche Rechtsverstöße gegeben, heißt es aus Berlin. Die Honorarkürzung in Höhe von 4,5% war zum 1. April beschlossen worden und hatte bundesweit für Kritik und Proteste gesorgt. Die Kassenärztliche Bundesvereinigung will dagegen klagen. Bundesbildungsministerin Prien hat sich für einen besseren Schutz für Jugendliche vor Gefahren im Netz ausgesprochen. Bei einem Gespräch mit Schülerinnen und Schülern in Potsdam forderte die CDU-Politikerin unter anderem strengere Regeln für soziale Netzwerke sowie ein Verbot pornografischer Deepfakes. Auch ein mögliches Social-Media-Verbot für unter 14-Jährige wurde diskutiert. Eine Expertenkommission soll noch in diesem Monat Vorschläge dazu vorlegen. In New York wird anlässlich der Fußball-Weltmeisterschaft ein Trikot von Pelé versteigert. Wie das Auktionshaus Sotheby's mitteilte, trug der Brasilianer dieses im WM-Finale von 1958, in dem er 2 Tore schoss und Brasilien zum ersten Mal Weltmeister wurde. Das Trikot mit der Nummer 10 wird auf einen Wert von umgerechnet mehr als 5 Millionen Euro geschätzt. Bei der Auktion, die Ende Juni startet, wird außerdem auch ein Armband des argentinischen Fußballnationalhelden Maradona versteigert. SWR Nachrichten, Redaktion Petra Muhr und Ramin Movasagian. Das Wetter in Baden-Württemberg und Rheinland-Pfalz. Die Kaltfront eines Tiefs überquert uns. Die Vorhersage. Am Abend kräftige Regengüsse und Gewitter, lokal stark Regen- und Sturmböen. In der Nacht wenige Schauer, Tiefstwerte 14 bis 8 Grad. Morgen Wolken, etwas Sonne und einzelne Schauer. Vereinzelt gewittrig, dazu böiger Südwestwind, Höchstwerte 16 bis 23 Grad. Am Feiertag anfangs aufgelockert, später Regen und einzelne Gewitter. Freitag örtliche Schauer, im Laufe des Nachmittags freundlicher, recht windig. 17.05 Uhr.
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5: Mit Ralf Hecht, guten Abend. Im Mainzer Landtag wird die AfD in Zukunft keine Ausschussvorsitzenden stellen. Außerdem, die Linke ruft zu bundesweiten Protesten gegen Sozialabbau auf und ein besonderer Antrittsbesuch Ungarns neuer Premier Modjar in Berlin. In Mainz haben die Abgeordneten des neuen rheinland-pfälzischen Landtages heute die Vorsitzenden der fachpolitischen Ausschüsse gewählt bzw. nicht gewählt. 3 Ausschüsse haben nun nämlich keinen Vorsitzenden und es ist kein Zufall, dass das genau die 3 Ausschüsse sind, bei denen die AfD das Vorschlagsrecht für den Vorsitz hat. Aus Mainz berichtet Gernot Ludwig.
6: Im Landtag von Rheinland-Pfalz gibt es in der neuen Legislaturperiode insgesamt 14 Ausschüsse. Daran bereiten die Abgeordneten Anträge und Gesetzesentwürfe für Landtagssitzungen vor. Es gibt unter anderem einen Finanz-, einen Bildungs- und einen Gesundheitsausschuss. Nach der Größe der Fraktion stehen den einzelnen Parteien Ausschussvorsitzende und Stellvertreter zu. Die meisten Kandidaten darf demnach die CDU stellen, gefolgt von der SPD, der AfD und den Grünen. Bei der AfD als größter Oppositionspartei geht es konkret um 3 Ausschussvorsitzende und 3 Stellvertreter. Die Grünen, ebenfalls in der Opposition, waren die ersten, die angekündigt haben, die AfD-Kandidaten nicht zu wählen. Pia Schellhammer, parlamentarische Geschäftsführerin der Grünen-Fraktion.
7: Ausschussvorsitzende vertreten die jeweiligen Fachausschüsse nach außen, sind also Vertreter des Landtags. Und für uns als Grüne ist es undenkbar, für eine solche auch repräsentative Rolle AfD-Vertreter zu wählen.
6: In der vergangenen Woche ist dann der Junior-Regierungspartner SPD nachgezogen und hat ebenfalls angekündigt, AfD-Kandidaten nicht zu wählen. SPD-Fraktionsvorsitzender Alexander Schweitzer.
8: Jeder weiß, dass die AfD in Deutschland sich permanent radikalisiert hat, inzwischen so radikalisiert hat, dass andere rechtspopulistische Parteien in Europa mit der deutschen AfD nichts mehr zu tun haben wollen. Es zeigt ganz deutlich, die Geschichte ist nicht stehen geblieben. Die AfD hat sich weiter radikalisiert. Das gilt auch für Rheinland-Pfalz. Und darum haben CDU, SPD und Grüne jeweils für sich und gemeinsam gesagt, wir können uns nicht repräsentiert fühlen in Rheinland-Pfalz und darüber hinaus von Menschen, die für die AfD stehen.
6: Die Regierungsfraktion der CDU hat sich weder in der vergangenen Woche noch heute zu den Gründen für die Ablehnung der AfD-Kandidaten geäußert. Die AfD selbst kritisiert, es sei undemokratisch, Kandidaten allein wegen ihres Parteibuchs nicht zu wählen. Die AfD habe sich daran nicht beteiligt und die Kandidaten der anderen Parteien trotzdem gewählt. Damian Lohr, parlamentarischer Geschäftsführer der AfD-Fraktion.
9: Das ist natürlich ein räudiges Spiel. Der Wähler hat ja den Parteien einen Auftrag gegeben. Und der Auftrag wird auch umgesetzt über die Ausschussverteilung. Es geht um Respekt vor dem Wählerwille. Und außer der AfD hat keine andere Fraktion Respekt vor dem Wählerwille. Nun, wir werden natürlich dieses antidemokratische Verständnis der anderen werden wir natürlich in der Bevölkerung verteilen.
6: Die 3 Ausschüsse ohne Vorsitzende werden für die kommenden 5 Jahre von den Stellvertretern geführt, die anderen Parteien angehören.
5: Und über die Nichtwahl der AfD-Kandidaten spreche ich mit dem Staatsrechtler Professor Philipp Austermann, der auf juristische Parlamentsfragen spezialisiert ist. Herr Austermann, natürlich gibt es um diese Nichtwahl nun eine politische Auseinandersetzung. An den Juristen geht aber natürlich erstmal die Frage, ob es denn rechtens war, was da heute passiert ist.
10: Ja, Herr Hecht, das war durchaus rechtens, was da passiert ist, weil die Geschäftsordnung des Landtages eine Wahl der Ausschussvorsitzenden vorsieht, so wie es ja heute auch stattgefunden hat. Und die Wahl bedeutet Auswahl. Die Wahl bedeutet, dass ich, wenn ein Bewerber sich dort bewirbt, dort kandidiert, dass ich den auch ablehnen kann. Insofern ist es

0: völlig ohne Aussicht auf jeden Erfolg.
1: Das Ganze ist ja ein mehrschichtiges Problem. Neben dieser juristischen Ebene gibt es auch die persönliche und die politische Ebene. Politisch ist die AfD erbost über ein, Zitat, zutiefst undemokratisches Verhalten. Ist es das denn undemokratisch oder ist es in Anführungsstrichen nur ein Bruch mit den Gepflogenheiten oder auch den guten parlamentarischen Sitten?
0: Es ist Letzteres. Also wenn Sie eine Wahl anbieten und diese Wahl stattfindet, dann ist das immer demokratisch. Und wenn jemand sich nun für oder gegen jemanden ausspricht, ist das auch demokratisch. Ein Bruch mit den Gepflogenheiten ist es sicherlich. Auf der anderen Seite muss man ja auch sehen, dass die AfD ja auch frei darin ist, wen sie vorschlägt. Und sie könnten ja auch theoretisch Leute vorschlagen, die für jedermann völlig untragbar sind. Und dann würde man auch von vornherein gar nicht in Frage stellen, dass es in Ordnung war. Hier ist es jetzt so, dadurch, dass viele Sachen jahrzehntelang eingeübt worden sind, fällt es einem natürlich auf, nicht nur der AfD, sondern auch anderen Beobachtern, dass es hier mal nicht zu einer Wahl gekommen ist. Es ist aber nichts Ungewöhnliches. Es hat es jetzt auf Bundesebene im Bundestag schon mehrfach gegeben. Und meistens haben die Parteien sich auch eher so verhalten, weil sie vorher, also im Bundestag war es jedenfalls so, weil die Fraktion mit den Ausschussvorsitzenden eher schlechte Erfahrungen gemacht hat, die die AfD da geschickt hatte.
1: Bisher hatte die AfD ja auch in Rheinland-Pfalz Ausschussvorsitzende gestellt. Mal geräuschlos, mal so, dass derjenige, nämlich Herr Paul, auch wieder abgewählt wurde. Jetzt haben sich Parteien entschlossen, es aus politischen Gründen in Zukunft anders zu machen. CDU, SPD, Grüne sagen, die geschlossene Ablehnung sei Ausdruck einer klaren Haltung gegenüber der Rechtsaußenpartei. Das soll wohl heißen, man möchte die weitere Normalisierung der AfD verhindern. Ob das nun erfolgreich ist oder nicht, spricht was gegen eine solche Haltung?
0: Ja, es spricht eine Sache dagegen und das ist die Rolle, die der Ausschussvorsitzende überhaupt einnimmt. Denn der Ausschussvorsitzende repräsentiert natürlich den Ausschuss nach außen. Er leitet auch die Sitzung, aber seine politische Macht ist vergleichsweise klein. Man könnte sogar sagen, dass er eigentlich gar keine größere Macht besitzt als andere Ausschussmitglieder, weil er wirklich immer an die Fraktionen gebunden ist, wenn es um die Tagesordnung geht und andere Dinge. Also dass einer da frei drehen könnte im Ausschuss oder eigenständig Dinge machen könnte, das geht fast gar nicht. Deswegen glaube ich, dass der Ausschussvorsitzende jetzt nicht so die Position hat, die man möglicherweise, um irgendwas zu schützen, ihm nicht einräumen sollte, ja, sondern das ist wirklich ein rein organisatorisches, ein rein, wenn Sie so wollen, maschinelles Amt. Da lohnt es sich eigentlich nicht, sich irgendwelche großen Gedanken drüber zu machen.
1: Ja, man kann sich dafür verkämpfen oder auch nicht. Die SPD sagte jetzt irgendwie sowas, wenn es um Erinnerungskultur geht und der Kulturausschuss ins Ausland fährt, dann ist das vielleicht unter AfD-Führung, Repräsentation nicht wirklich tragbar.
0: Gut, das betrifft dann aber ja auch nur diesen Ausschuss. Man kann das irgendwo nachvollziehen. Die Frage ist natürlich immer, wie tritt dann derjenige in der Veranstaltung auf? Also ist das jemand, wo ich wirklich sage, okay, das kann man gar nicht ertragen, was da kommt? Oder provoziert der möglicherweise im Ausland? Man kann sich das eigentlich schwer vorstellen. Man will es sich auch gar nicht vorstellen. Aber ich würde immer sagen, man sollte die Chance einräumen beim Ausschussvorsitz, dass jemand das Ganze erstmal macht und wenn man dann feststellt, okay, es funktioniert nicht, weil er zum Beispiel im Ausland komisch aufgetreten ist, dann gibt es ja jeden Grund und jede Möglichkeit, ihn abzuwählen.
1: Aber das ist eine politische, nämlich Ihre politische Bewertung.
0: Ne? Genau so ist es.
1: Der Staatsrechtler Professor Philipp Austermann. Niemand darf wegen seines Geschlechts, seiner Abstammung, seiner Rasse, seiner Sprache, seiner Heimat und Herkunft, seines Glaubens, seiner religiösen oder politischen Anschauungen benachteiligt oder bevorzugt werden. Niemand darf wegen seiner Behinderung benachteiligt werden. Das, was unsere Verfassung, das Grundgesetz in Artikel 3 festschreibt, ist geltendes Recht, aber nicht gelebter Alltag. Das wird immer wieder deutlich, wenn die Antidiskriminierungsbeauftragte des Bundes ihren Jahresbericht vorlegt. Aus Berlin berichtet Chris Berdrow.
2: Die Antidiskriminierungsbeauftragte des Bundes, Ferda Ataman, beginnt ihr Statement mit Selbstverständlichkeiten. Sie sagt, dass Diskriminierung in Deutschland verboten ist, dass es uns alle angeht, wenn Menschen benachteiligt werden, allein wegen ihrer Herkunft oder einer Behinderung zum Beispiel. Und dass genau das leider trotzdem jeden Tag geschieht. Ataman berichtet über konkrete Fälle, zum Beispiel über einen Mann, der von einem Gastwirt nicht ins Lokal gelassen wird.
3: Er beschimpft den Mann mit einem rassistischen Begriff für Sinti und Roma und sagt offen, dass er ihn nicht bewirten wolle, weil, ich zitiere, einer von euch schon mal die Zeche.

0: geprellt hat.
1: Oder ein Rollstuhlfahrer, der jeden Tag auf die Bahn angewiesen ist.
0: Immer wieder funktionieren die Rampen nicht, immer wieder steht er abends als einziger Gast auf dem Bahngleis und kommt erst heim, wenn die Kinder schon schlafen.
1: Mehr als 13.000 Mal hatte die Antidiskriminierungsstelle im vergangenen Jahr mit solchen oder ähnlichen Fällen zu tun. Doppelt so häufig wie noch vor 5 Jahren. Im Vergleich zum Vorjahr nahm die Zahl der Fälle um 15% zu. Und trotzdem,
0: sie sind nur die Spitze des Eisbergs. Die meisten Menschen machen Diskriminierung mit sich alleine aus.
1: Ferda Attermann sieht in den Zahlen einen Beleg dafür, dass sich rassistische Einstellungen in Deutschland verfestigen. 43% der Hilfesuchenden fühlten sich rassistisch diskriminiert. Sie waren damit erneut die größte Gruppe, gefolgt von Benachteiligungen wegen einer Behinderung, dem Geschlecht oder sexueller Orientierung, Alter sowie Religion und Weltanschauung. Besonders häufig erleben Menschen Diskriminierung bei der Arbeit, der Wohnungssuche und zunehmend, so Ferda Attermann, in Ämtern und Behörden.
0: Zählt man alle gemeldeten Diskriminierungen zusammen, die im Kontakt mit staatlichen Stellen entstanden sind, ergibt das ein Viertel aller Anfragen.
1: Nicht zuletzt dieser Punkt führt zu der Frage, was der Staat tut, um Diskriminierung besser zu bekämpfen. Die Bundesregierung will das zentrale Gesetz dazu, das Allgemeine Gleichbehandlungsgesetz, reformieren. Sie hat kürzlich einen Entwurf dazu vorgelegt. Unter anderem mit längeren Klagefristen für Betroffene. Statt 2 sollen sie 4 Monate Zeit bekommen. Die Antidiskriminierungsstelle soll in Gerichtsverfahren Beistand leisten dürfen. Eva Andrades vom Antidiskriminierungsverband hält all das für nicht ausreichend. Sie verlangt unter anderem, dass das Gesetz in Zukunft auch für Ämter und Behörden gilt.
2: Es ist einfach nicht vermittelbar, dass Menschen gegenüber privaten Unternehmen teilweise besser geschützt sind als gegenüber staatlichen Stellen.
1: Andrades vermisst in dem Regierungsentwurf außerdem ein Klagerecht für Verbände wie ihren. Die Aufgabe, gegen Diskriminierung vorzugehen, werde zu stark auf die Betroffenen abgewälzt.
2: Sie sollen Fristen kennen, Beweise sichern, Kostenrisiken tragen und sich allein durch komplizierte Verfahren kämpfen.
1: An die Bundestagsabgeordneten richtet sie den Appell, den Regierungsentwurf noch zu verändern. Nur so lässt sich aus ihrer Sicht ein wirksamer Schutz vor Diskriminierung erreichen.
3: Reformen bei der Gesundheit, Pflege, Rente, aber auch Nullrunden bei Bürgergeld und BAföG und das Ende des 8-Stunden-Tages. Wenn sich die Bundesregierung denn einigen kann, dann könnte es im Sozialbereich zu jeder Menge Reformen kommen. Ungerechte Reformen, heißt es, nicht nur aus der Opposition. Die Linke ruft deshalb auf zu, Zitat, Protesten gegen den Sozialraub. Darüber spreche ich jetzt mit Heidi Reicheneck, Vorsitzende der Bundestagsfraktion Die Linke. Frau Reicheneck, Reichen- oder Millionärssteuer und kein Geld fürs Militär, das sind die beiden Lösungsansätze, die wir von der Linken seit langem kennen. Haben Sie noch andere Ideen, wie die offensichtlichen Haushaltslöcher gestopft werden könnten?
4: Also wir haben eine ganze Menge Ideen, vor allen Dingen, wenn es um den Sozialstaat geht, weil aktuell wird ja darüber diskutiert, dass der Sozialstaat eine Belastung ist, was nicht stimmt. Der ist wirklich der Kern unseres Landes und der Kern dafür, dass es den Menschen hier gut geht. Und natürlich haben wir da Ansätze, beispielsweise beim Gesundheitssystem. Da haben wir jetzt eine Reform vorliegen, die den Namen Reform gar nicht verdient, weil sie macht es ja nicht besser, sondern schlechter für die Mehrheit. Da heißt es ja höhere Beiträge, weniger Leistung. Wir sagen, wir brauchen eine Bürgerversicherung, in die wirklich alle einzahlen, auf alle Einkommensarten. Dann könnten wir den Beitrag für die meisten Leute sogar senken und hätten eine bessere Ausstattung. Das Gleiche gilt natürlich auch für die Rente. Wir brauchen ein Rentensystem, in das alle Erwerbstätigen einzahlen, wo wir auch die Beitragsbemessungsgrenzen verdoppeln und hohe Renten abflachen. Auch so hätten wir eine ganz andere Basis, mit der wir arbeiten könnten. Also wir müssen doch endlich mal darüber reden, wie wir die Leute, die sowieso überreich sind, endlich mal fair in der Finanzierung dieser Systeme beteiligen. Weil auf die Mehrheit, da wird ja die ganze Zeit eingeprügelt. Denen wird immer mehr abverlangt. Und ich finde, man könnte jetzt auch mal bei den Reichen sparen.
3: Das hört sich sehr nach Heidi Reicheneck an. Jetzt haben wir die Bürgerversicherung, das ist die Einnahmenseite. Einnahmen sind das eine, die Ausgaben das andere. Mehr als 1 Billion Euro werden inzwischen im deutschen Sozialbereich jedes Jahr umgesetzt. Gigantisch. Gibt es irgendwelche Sparmöglichkeiten im Sozialbereich, die Sie auch sinnvoll finden würden?
4: Ich finde, man sollte da sparen, wo die Leute eh schon zu viel haben. Und das ist beispielsweise bei den Subventionen für Großkonzerne, weil das wurde ja umgesetzt, eine Unternehmenssteuersenkung. Es hieß, das würde die Wirtschaft ankurbeln. Das wird aber nicht passieren. Die Studien zeigen deutlich, dass meistens nur circa ein Drittel dieser Senkung wieder reinvestiert wird. Da kann der Staat einfach selber investieren. Und genau das ist auch die Lösung. Wir müssen die Wirtschaft stärken, weil natürlich ist das genau die Basis, die es dann auch für einen starken Sozialstaat braucht. Also Verlässlichkeit für die Wirtschaft, Investitionen und mehr Mitbestimmung der Beschäftigten, dann funktioniert es auch. Und dann kann man sich den Sozialstaat auch ohne Probleme wieder leisten, weil mit diesen absoluten Zahlen die ganze Zeit zu argumentieren, das funktioniert ja nicht. Die Frage ist ja, wie 4% von der Wirtschaftsleistung sind es, und da müssen wir auf jeden Fall ran.
5: Aber die Frage war ja, ob im Sozialbereich aus Ihrer Sicht auch Sparmöglichkeiten irgendwo bestehen.
4: Ich finde, das ist der vollkommen falsche Ansatz. Wenn jetzt zum Beispiel darüber diskutiert wird, bei der Jugendhilfe oder bei der Eingliederungshilfe, also bei Menschen mit Behinderungen zu sparen, wenn beim Elterngeld gespart werden soll, bei Alleinerziehenden, dann hat das nichts mit Sparen zu tun, sondern das ist wirklich brutale Kürzungen auf dem Rücken der Mehrheit. Deswegen sagen wir ganz klar, wir müssen uns die Einnahmeseite vor allen Dingen angucken, und da ist eine ganze Menge Luft nach oben. Vermögensteuer, Sie hatten es angesprochen, würde uns jährlich bis zu 147 Milliarden für die Bundesländer bringen, die damit zum Beispiel in den Bildungssektor investieren könnten. Das ist doch einfach sinnvoll. Und bei unserem Konzept wären auch nur die reichsten 2% in diesem Land betroffen. Also verstehe ich nicht, warum man die nicht endlich wieder reaktiviert. Wir hatten sie ja schon mal.
5: Man könnte Sozialkosten natürlich auch versuchen zu vermeiden, in dem Sinn mit Prävention, mit Systemverschiebungen, auch natürlich mit privater Vorsorge. Hat die Linke, haben Sie dazu irgendeine Meinung?
4: Ich finde es ganz spannend mit der privaten Vorsorge, weil ungefähr ein Viertel der Menschen in diesem Land am Ende des Monats kein Geld mehr hat, das sie irgendwie zurücklegen können, weil die Löhne einfach so gering sind. Da müssten wir zum Beispiel darüber reden, für einen armutsfesten Mindestlohn brauchen,
5: das
4: bei dem die Leute am
5: Punkt.
4: Ende des Ja, zum Beispiel bei dem die Leute am Ende des Monats nicht entscheiden müssen, ob sie ihre Wohnung heizen oder sich ein warmes Essen auf den Tisch stellen. Wir müssen über bessere Tarifbindung reden. Aber wir müssen zum Beispiel klar auch über präventive Maßnahmen sprechen, wie zum Beispiel eine echte Kindergrundsicherung. Kinderarmut, wir haben jetzt gerade wieder die Studien auch von UNICEF, die kosten uns jedes Jahr 110 bis 120 Milliarden Euro an Folgekosten, gerade im Gesundheitsbereich, aber eben auch im Bildungsbereich, weil dann viele ohne Abschlüsse von den Schulen gehen, dann eben auch entsprechend keine Berufe finden. Wenn wir da ansetzen mit einer echten Kindergrundsicherung, die würde uns vielleicht so 25 bis 30 Milliarden nach unserem Konzept kosten, das gibt es auch von den Gewerkschaften, muss man gar nicht von der Linken abschreiben, wenn man das nicht möchte, dann hätten wir da auf jeden Fall mal einen wichtigen Schritt getan, um genau da mittel- und langfristig auch positive Entwicklungen zu sehen. Aber so weit denkt ja diese Bundesregierung nicht.
5: Meint Heidi Reicheneck, Vorsitzende der Bundestagsfraktion Die Linke. Die neuen EU-Abschieberegeln. Bundesinnenminister Dobrindt geht davon aus, dass es noch in diesem Jahr erste Vereinbarungen über die Einrichtung von Abschiebezentren außerhalb der Europäischen Union geben wird. Das sei jedoch ein dickes Brett, was es da zu bohren gilt, so der CSU-Politiker. Trotzdem feiert er die Einigung von EU-Staaten, Kommission und Parlament auf eine neue Rückführungsverordnung, die diese Regelungen einschließt.
6: Nach Jahren der Unordnung, des Kontrollverlustes, der Inkonsequenz an den europäischen Außengrenzen und in der europäischen Migrationspolitik gelingt es jetzt wieder deutlich mehr Ordnung zu schaffen, Klarheit und Konsequenz walten zu lassen.
7: Bei Dobrindts Koalitionspartner in Berlin sieht man das anders. Der migrationspolitische Sprecher der SPD, Hakan Demir, verweist auf die Reform von GEAS, dem gemeinsamen europäischen Asylsystem. Die Reform wurde vergangenes Jahr beschlossen und tritt kommende Woche in Kraft.
8: Ich hätte mir gewünscht, dass wir erstmal abwarten, wie GEAS greift, ob dort die Wirkungen so sind, wie wir uns das wünschen, bevor wir dann zu anderen Maßnahmen gehen.
7: SPD-Mann Demir kritisiert die neue Rückkehrordnung nicht nur als voreilig, sondern auch, wie sie in Brüssel zustande gekommen ist.
8: Ich finde es schlecht, dass wir das mit den rechtsextremen Stimmen im Europäischen Parlament gemeinsam gemacht haben. Das ist so in Deutschland nicht abgesprochen.
7: Die Asylpolitik, sie könnte für einen weiteren Streit in der Koalition sorgen.
5: Die neuen EU-Abschieberegeln. Jasper Ruppert mit den Reaktionen aus Berlin. Unser Brüssel-Korrespondent Andreas Meyer-Feist sieht bei der EU-Rückkehrverordnung noch viele offene Fragen. Sein Kommentar.
9: Der für Migration zuständige EU-Kommissar Magnus Brunner lobte die Einigung. Das sei genau das, was sich Bürgerinnen und Bürger erwarteten. Nun werde geliefert. Das könnte sich als eine sehr optimistische Einschätzung erweisen. Rückkehrzentren in Drittstaaten einzurichten und dann auch rechtskonform zu betreiben, wird in der Praxis sehr schwierig werden. Der rechtliche Rahmen ist da, aber die EU sollte nicht falsche Erwartungen wecken. Zumindest sollte sie klar benennen, welche diplomatischen und logistischen Hürden noch zu überwinden sind, ganz zu schweigen von den enormen Kosten, die auch noch nicht geklärt sind. Deutschland sucht schon intensiv nach Partnerstaaten. Es fehlen konkrete Zusagen. Und selbst wenn es die geben wird, die EU-Grundrechteagentur wird genau hinschauen, damit die geplanten Einrichtungen nicht zu rechtsfreien Räumen werden. Die EU sagt, man habe aus Großbritanniens gescheitertem Ruanda-Modell gelernt und auch aus dem blockierten Albanien-Konzept der italienischen Regierung. Das heißt aber nicht, dass alles, was nun geschieht, nicht streng überprüft wird. Und das bedeutet, nationale und europäische Gerichte könnten auch die scheinbar standfeste EU-Version als fragil erscheinen lassen. Die EU kann und wird versuchen, ihr Konzept durchzusetzen. Hier sollte sie aber nicht zu kurzsichtig vorgehen. Sie sollte sich zuallererst an das grundlegende Problem heranwagen. Und das liegt in der Zukunft und wird allzu leicht verdrängt. Irgendwann läuft jede Frist aus. Abgelehnte Asylbewerberinnen und Bewerber, deren Herkunftsländer eine Rücknahme verweigern, können nicht ewig in solchen Zentren verbleiben. Konsequenterweise muss die EU also den Druck auf unkooperative Staaten erhöhen. Die stille Erwartung, dass allein das Konzept dazu führt, dass Europa zu unattraktiven Zielregion wird, kann funktionieren, muss es aber nicht. Das bedeutet, sie stellt die EU erst vor grundsätzliche Probleme. Die irreguläre Migration ganz zu stoppen wird nie funktionieren, auch das muss man ehrlicherweise sagen. Sie zu bremsen und zu steuern, das könnte funktionieren, aber dabei darf es nicht unmenschlich zugehen, auch das erwarten die Bürgerinnen und Bürger. Auf der anderen Seite sollte sich die EU endlich etwas einfallen lassen, um die Einwanderung, die sie braucht, besser zu steuern. Denn davon hängt ab, wie wir wirtschaftlich aufgestellt sind in der Zukunft. Am Ende auch, wie lange wir arbeiten müssen, um Lücken zu füllen, weil niemand da ist, der wichtige Tätigkeiten übernehmen kann. Das ist eine Zukunftsfrage, die wirklich zählt. Auch darauf erwarten Europäerinnen und Europäer eine gute und glaubwürdige Antwort.
5: Ein Kommentar unseres Brüssel-Korrespondenten Andreas Meyer-Feist. Im Vergleich zu seinem Vorgänger Orban scheint Ungarns neuer Ministerpräsident Modyar ein guter Partner zu sein. Ein wenig gemäßigter, auf jeden Fall europäischer. Doch innen- wie außenpolitisch wird er sicher nicht nur an seinem Vorgänger gemessen, sondern vor allem an seinen kommenden Taten. Und da darf man gespannt sein, wie sich der Umgang mit der Verfassung und dem politischen Gegner, mit Europa und der Ukraine entwickeln wird. Manches davon wurde sicher auch beim Antrittsbesuch in Berlin besprochen. Von dort berichtet Georg Schwarze.
10: Da steht der junge, 45-jährige ungarische Premier Peter Modyar im Kanzleramt, sein Antrittsbesuch. Und der Bundeskanzler kommt aus dem Lächeln und Schwärmen gar nicht mehr heraus.
11: Antrittsbesuche sind ja immer auch ein Neuanfang. Für diesen Besuch gilt das in ganz besonderer Weise.
10: Denn diesem Neuanfang wohnt ein besonderer Zauber inne. Eine Zweidrittelmehrheit hat der ungarische Gast vor wenigen Wochen geholt. Nicht gegen irgendwen, sondern gegen Viktor Orban. 16 Jahre war der Rechtspopulist an der Macht, hatte Merz, der EU, der Ukraine zuletzt wieder und wieder das Leben schwer gemacht. Der Kanzler verhehlt nicht, wie sehr ihn dieser Wahlsieg freut.
11: Das ist ein tiefer Einschnitt in der Geschichte Ungarns nach dem Ende des Kalten Krieges.
10: Und Friedrich Merz hört gar nicht mehr auf zu lächeln und zu loben.
11: Der Wahlsieg ist auch eine Inspiration für ganz Europa.
10: Denn zuletzt waren die Rechtspopulisten in Europa auf dem Vormarsch. Der Blick in die europäische Nachbarschaft machte Merz da nicht nur Hoffnung. Jetzt also das Beispiel Ungarn.
11: Peter Modyar hat bewiesen, das Pendel schwingt nicht nur in eine Richtung, in die Richtung des Illiberalen oder gar Autoritären. Es kann auch zurück und eindrucksvoll in die Mitte zurückschwingen.
10: Der 45-Jährige steht da neben dem Kanzler, selbstbewusst und laut eigener Aussage bereit und willig, Ungarn wieder zu einem konstruktiven Partner in der EU zu machen.
12: Danke sehr, danke Herrn Bundeskanzler, danke für die Möglichkeit, danke für Ihre Einladung.
10: Als er dann gefragt wird, was er dem Kanzler denn raten würde, um die immer stärker werdende AfD hier in Deutschland wieder kleiner zu machen, winkt Modyar allerdings bescheiden ab. Wer bin ich, um dem amtierenden Bundeskanzler hier Ratschläge zu geben, sagt er, um dann aber doch zu erzählen, wie er tausende Kilometer in Ungarn durchs Land und jedes noch so kleine Dorf gezogen sei, um für seine Sache zu werben. Das Geheimnis für den Erfolg meiner Partei, TISA, Arbeit, Arbeit, Arbeit.
12: Munka, Munka.
10: Merz steht da und hört aufmerksam zu, um Modgor dann zu versichern, alle Türen stünden Ungarn in Berlin jetzt offen, auch für mehr wirtschaftliche Kooperation. Deutschland ist schon jetzt Ungarns wichtigster Handelspartner. In Sachen Ukraine hofft Merz, dass dieses Ungarn jetzt anders als unter Orbán einen möglichen EU-Beitrittsprozess nicht mehr blockiert. Und was ist mit militärischer Hilfe?
11: Im Hinblick auf die militärische Unterstützung der Ukraine werden wir jetzt mit der neuen ungarischen Regierung sprechen.
10: Das allerdings dürfte weiterhin schwierig bleiben. Modgor, der gerade mit dem ukrainischen Präsidenten Selenskyj über mehr Grundrechte für die ungarische Minderheit in der Ukraine verhandelt, war hier sehr klar. Unter seiner Führung, sagt er, werde es weiterhin weder Waffen noch Soldaten aus Ungarn für die Ukraine geben.
5: Aus Berlin der Bericht von Georg Schwarte.
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15: Heute mit Katrin Aue. Herzlich willkommen. Die EU verschärft abermals ihre Asylregeln. Jetzt soll es Abschiebezentren außerhalb der Europäischen Union geben. Gleich unser Thema. Außerdem hat Russland wieder massiv die Ukraine attackiert. Und der Paritätische Wohlfahrtsverband hat neue Zahlen. Deutlich mehr Menschen in Deutschland sind von Armut bedroht. Die Zahl der Asylbewerber sinkt in Deutschland und in Europa. Parallel steigt die Zahl der Abschiebungen. Und trotzdem wird die europäische Asylpolitik weiter verschärft. Jetzt haben sich Unterhändler des Europaparlaments und der 27 Mitgliedstaaten unter anderem darauf geeinigt, dass es Abschiebezentren außerhalb der EU geben soll. Das Ergebnis muss zwar noch einmal von Parlament und Rat bestätigt werden, aber das gilt als Formsache. In Deutschland wird das mit Zustimmung, aber auch mit vehementer Kritik aufgenommen. Jasper Ruppert mit Reaktionen aus Berlin.
16: Es ist eine Entscheidung mit Signalwirkung, die die EU gestern Abend gefällt hat. Zwar tritt nächste Woche mit der Reform von GEAS, dem gemeinsamen europäischen Asylsystem, eine weitere Verschärfung der Migrationspolitik in Kraft. Doch nun hat Brüssel bereits vorher die Zügel im Asylrecht weiter angezogen. Die neue Rückkehrverordnung sieht unter anderem härtere Regeln, mehr Befugnisse der Behörden und Abschiebezentren in Ländern außerhalb der EU vor. Bundesinnenminister Alexander Dobrindt zeigt sich zufrieden.
17: Die Einigung zur Rückkehrverordnung ist ein wahrer Ruck für mehr Ordnung in der EU-Migrationspolitik.
16: Für den CSU-Politiker ist das EU-Vorhaben eine notwendige Kurskorrektur.
17: Nach Jahren der Unordnung, des Kontrollverlustes, der Inkonsequenz an den europäischen Außengrenzen und in der europäischen Migrationspolitik gelingt es jetzt wieder deutlich mehr Ordnung zu schaffen, Klarheit und Konsequenz walten zu lassen.
16: Bei Dobrindts Koalitionspartner in Berlin sieht man das anders. Der migrationspolitische Sprecher der SPD, Hakan Demir, verweist auf die GEAS-Reform.
8: Ich hätte mir gewünscht, dass wir erstmal abwarten, wie GEAS greift, ob dort die Wirkungen so sind, wie wir uns das wünschen, bevor wir dann zu anderen Maßnahmen gehen.
16: SPD-Mann Demir kritisiert die neue Rückkehrverordnung nicht nur als voreilig, sondern auch, wie sie in Brüssel zustande gekommen ist.
8: Ich finde es schlecht, dass wir das mit den rechtsextremen Stimmen im Europäischen Parlament gemeinsam gemacht haben. Das ist so in Deutschland nicht abgesprochen.
16: Ähnlich sehen es die Grünen. Der innenpolitische Sprecher Marcel Emmerich spricht bei der Zusammenarbeit im EU-Parlament von einer Normalisierung von rechtsextremen Kräften. Die neue Rückkehrverordnung kritisiert er vor allem aus zwei Gründen.
18: Erstens, die EU schafft damit die Möglichkeit, Menschen in Länder abzuschieben, mit denen sie überhaupt gar nichts verbindet, weder Familie noch soziale Kontakte oder irgendwie die Sprache. Und zweitens, viele europäische Länder haben einen erheblichen Fach- und Arbeitskräftemangel. Wenn Menschen bereits hier leben, die Sprache lernen, arbeiten oder eine Ausbildung machen, verursacht die Abschiebung oft höhere Kosten als ihr Verbleib.
16: Emmerich spricht von einem Tiefpunkt für Menschenrechte und Rechtsstaatlichkeit in Europa. Auch die migrationspolitische Sprecherin der Linken, Clara Bünger, kritisiert die Einigung der EU deutlich.
19: Das Ziel dahinter ist klar. Es geht darum, Härte zu demonstrieren. Und gleichzeitig sollen Menschen mit unsicherem Aufenthaltsstatus in Angst und Schrecken versetzt werden. Maßnahmen, die noch vor wenigen Jahren unvorstellbar waren, werden nun zur Realität.
7: Auch Menschenrechtsorganisationen kritisieren den Plan, Menschen ohne Bleiberecht in Abschiebezentren in Ländern außerhalb der EU zu bringen, die nicht in ihre Herkunftsländer abgeschoben werden können. Innenminister Dobrindt kann die Kritik nicht verstehen. Mit den Abschiebezentren würde man gegen das Geschäftsmodell der kriminellen Schleuserbanden vorgehen. Passende Drittstaaten müssen aber noch gefunden werden und diese bestimmte Menschenrechtsstandards erfüllen.
15: Aus dem ARD-Hauptstadtstudio ein Beitrag von Jasper Ruppert war das. Er tingelt derzeit als eine Art Stargast durch die europäischen Hauptstädte. Peter Modior, neuer Regierungschef in Ungarn. Besser bekannt als der Mann, der den Rechtspopulisten Viktor Orban mit demokratischen Mitteln gestürzt hat. Heute war Modior in Berlin zu Gast bei einem überschwänglichen Friedrich Merz. Georg Schwarte.
10: Da steht der Junge. 45-jährige ungarische Premier Peter Modior im Kanzleramt, sein Antrittsbesuch. Und der Bundeskanzler kommt aus dem Lächeln und Schwärmen gar nicht mehr heraus.
13: Antrittsbesuche sind ja immer auch ein Neuanfang. Für diesen Besuch gilt das in ganz besonderer Weise.
10: Denn diesem Neuanfang wohnt ein besonderer Zauber inne. Eine Zweidrittelmehrheit hat der ungarische Gast vor wenigen Wochen geholt. Nicht gegen irgendwen, sondern gegen Viktor Orban. 16 Jahre war der Rechtspopulist an der Macht, hatte Merz, der EU, der Ukraine zuletzt wieder und wieder das Leben schwer gemacht. Der Kanzler verhehlt nicht, wie sehr ihn dieser Wahlsieg freut.
13: Das ist ein tiefer Einschnitt in der Geschichte Ungarns nach dem Ende des Kalten Krieges.
10: Und Friedrich Merz hört gar nicht mehr auf, zu lächeln und zu loben.
13: Der Wahlsieg ist auch eine Inspiration für ganz Europa.
10: Denn zuletzt waren die Rechtspopulisten in Europa auf dem Vormarsch. Der Blick in die europäische Nachbarschaft machte Merz da nicht nur Hoffnung. Jetzt also das Beispiel Ungarn.
13: Peter Modior hat bewiesen, das Pendel schwingt nicht nur in eine Richtung, in die Richtung des Illiberalen oder gar Autoritären. Es kann auch zurück und eindrucksvoll in die Mitte zurückschwingen.
10: Der 45-Jährige steht da neben dem Kanzler, selbstbewusst und laut eigener Aussage bereit und willig, Ungarn wieder zu einem konstruktiven Partner in der EU zu machen.
12: Danke sehr, danke Herrn Bundeskanzler, danke für die Möglichkeit, danke für Ihre Einladung.
10: Als er dann gefragt wird, was er dem Kanzler denn raten würde, um die immer stärker werdende AfD hier in Deutschland wieder kleiner zu machen, winkt Modior allerdings bescheiden ab. Wer bin ich, um dem amtierenden Bundeskanzler hier Ratschläge zu geben, sagt er, um dann aber doch zu erzählen, wie er tausende Kilometer in Ungarn durchs Land und jedes noch so kleine Dorf gezogen sei, um für seine Sache zu werben. Das Geheimnis für den Erfolg meiner Partei, TISA, Arbeit, Arbeit, Arbeit. Merz steht da und hört aufmerksam zu, um Modior dann zu versichern, alle Türen stünden Ungarn in Berlin jetzt offen, auch für mehr wirtschaftliche Kooperation. Deutschland ist schon jetzt Ungarns wichtigster Handelspartner. In Sachen Ukraine hofft Merz, dass dieses Ungarn jetzt anders als unter Orban einen möglichen EU-Beitrittsprozess nicht mehr blockiert. Und was ist mit militärischer Hilfe?
13: Im Hinblick auf die militärische Unterstützung der Ukraine werden wir jetzt mit der neuen ungarischen Regierung sprechen.
10: Das allerdings dürfte weiterhin schwierig bleiben. Modior, der gerade mit dem ukrainischen Präsidenten Zelensky über mehr Grundrechte für die ungarische Minderheit in der Ukraine verhandelt, war hier sehr klar. Unter seiner Führung, sagt er, werde es weiterhin weder Waffen noch Soldaten aus Ungarn für die Ukraine geben.
15: Der Kanzler hat sich heute außerdem zum Krieg zwischen Israel und der Hisbollah zu Wort gemeldet. Da gibt es ja seit gestern die leichte Hoffnung auf eine Entspannung. Die brüchige Waffenruhe könnte erneuert werden, heißt es. Aber gleichzeitig gibt es wieder Meldungen über neue Angriffe. Friedrich Merz appelliert heute an beide Parteien.
13: Die Hisbollah muss sofort aufhören, die Menschen in Israel anzugreifen. Und sie muss ihre Waffen niederlegen. Die Bundesregierung ruft auch Israel dringend dazu auf, die im April vereinbarte Waffenruhe einzuhalten und die Zivilbevölkerung im Südlibanon zu schützen. Wir ermutigen Israel und Libanon, den eingeschlagenen Weg direkter Gespräche jetzt fortzusetzen. Gerade jetzt ist dies notwendig, um einen Durchbruch auch der Verhandlungen in den Verhandlungen, die Präsident Trump und die iranische Führung führen, zu ermöglichen. Insofern ist es eine schwierige Lage und ich schließe mich dem an, was der Bundesaußenminister bereits gestern dazu in New York gesagt hat. Wir versuchen auch alles uns Mögliche zu tun, um hier zu einer Deeskalation beizutragen und die Waffenruhe wiederherzustellen.
15: Währenddessen hat Israel heute Zahlen für ihre Rüstungsindustrie veröffentlicht. Demnach wurden letztes Jahr trotz des Krieges mehr Rüstungsgüter verkauft als jemals zuvor. Die Exporte beliefen sich auf rund 19 Milliarden US-Dollar. Julio Segador mit Einzelheiten.
20: Dies ist im fünften Jahr in Folge ein neuer Höchststand. Fast ein Drittel der Exporte waren Raketen- und Luftverteidigungssysteme. Auch Beobachtungssysteme, die bei Nacht und schlechter Sicht bessere Bilder liefern, wurden verstärkt exportiert. Hauptabnehmer israelischer Rüstungsgüter ist laut Verteidigungsministerium mit 36% Europa, gefolgt von Asien und dem pazifischen Raum. Hierbei dürfte Deutschland einer der nationalen Hauptabnehmer israelischer Rüstungsgüter sein. So ist das Raketenabwehrsystem Arrow 3 mit einem Gesamtvolumen von über 6 Milliarden Euro ja mit Abstand größte Posten bei den Importen aus Israel. Genaue Zahlen zu den deutschen Rüstungsimporten aus Israel liegen nicht vor. In einzelnen europäischen Ländern gibt es aber wegen Israels Kriegsführung Vorbehalte gegen israelische Rüstungsgüter. So hat das französische Verteidigungsministerium für die anstehende Rüstungsmesse Eurosatory Verbote erlassen. Israel darf keinen nationalen Pavillon aufbauen und israelische Firmen dürfen ausschließlich Abwehrsysteme ausstellen. Die Präsentation von Offensivwaffen wurde untersagt.
15: Wieder eine massive Angriffswelle aus Russland. Wieder unzählige Menschen in der Ukraine, die mit Sack und Pack, Kind und Kegel in Schutzräume flüchten mussten. Hunderte Drohnen und Raketen hat das russische Militär heute Nacht in Richtung Ukraine gestartet. Mit tödlichen Folgen. Florian Kellermann.
21: So viele Menschen wie in dieser Nacht hatten sich noch nie in den Metrostationen von Kiew in Sicherheit gebracht. 41.000 waren es nach Angaben der Stadtverwaltung. Insgesamt gibt es im Stadtgebiet 46 U-Bahn-Stationen, die bei Luftangriffen als Unterschlupf dienen können und dann auch die ganze Nacht über geöffnet bleiben. Solche Großangriffe werde es nun wahrscheinlich regelmäßig geben, sagen ukrainische Beobachterinnen und Beobachter, so der Luftwaffenexperte Valerij Romanenko. Wenn Luftalarm ertönt, ist es besser, sich unter die Erde zu begeben. Alles ist besser, als auf der Straße zu bleiben. Heute ist in Kiew eine Frau durch einen Raketeneinschlag getötet worden, weil sie mit ihren Kindern zu lange zum Schutzkeller unterwegs war. Wir müssen uns an solche Angriffe gewöhnen, so schlimm das klingt. Auch damit sie nicht immer wieder einen dauerhaften Schock auslösen, der einen aus dem Gleichgewicht bringt. Viele Menschen in der Ukraine lassen sich nicht mehr nur vom Luftalarm über eine Gefahr informieren. Sie beobachten auch einschlägige Nachrichtenkanäle im Internet. Diese geben in der Regel zuverlässig Auskunft, aus welcher Richtung Russland angreift, wie viele Raketen und Drohnen es einsetzt und auf welche Regionen der Ukraine sie sich zubewegen. Auch der Sprecher der Luftwaffe, Juri Ignat, erklärte, die Ukraine werde wohl bis Kriegsende nie genug Flugabwehr haben, um alle Angriffe abwehren zu können. Zur Nacht auf Dienstag, sagte er, bei den Marschflugkörpern haben wir nur 3 Treffer. Bei den ballistischen Raketen sieht es etwas schlechter aus. Mit ihnen hat Russland auch andere Regionen als Kiew angegriffen. 30 von ihnen haben getroffen, 11 haben wir abgefangen. Ballistische Raketen steigen sehr hoch auf, um dann fast senkrecht und sehr schnell auf ihr Ziel herabzustürzen. Bisher hat sich in der Ukraine nur das US-System Patriot als fähig erwiesen, ballistische Raketen abzufangen. Aber zum einen hat die Ukraine zu wenige Patriot-Systeme, um das ganze Land zu schützen. Zum anderen kann sie auch nicht so viele Patriot-Raketen einkaufen, wie sie bräuchte. In der ukrainischen Hauptstadt wurden neben Wohngebäuden mehrere medizinische Einrichtungen schwer beschädigt, darunter eine Poliklinik, die knapp 20.000 Patienten betreut. In Dnipro, in der Zentralukraine, wurden mehrere Wohnhäuser völlig zerstört. Dort lag die Zahl der Todesopfer mit mindestens 15 besonders hoch. Russland habe in Kiew kein einziges kriegsrelevantes Objekt angegriffen, so der Berater im ukrainischen Präsidialamt Mykhailo Podolyak im Internetkanal The Breakfast Show. Das Konzept dahinter ist, die Stadt auf barbarische Weise zu zerstören und dabei so viele Zivilisten zu töten wie möglich. Das ist die Art von Krieg, die hier ganz offen geführt wird. Offenbar hoffe Putin mit Terror, den Krieg für Russland zu entscheiden, weil seine Armee auf dem Schlachtfeld nicht erfolgreich sei. Russland habe im Mai nur 14 Quadratkilometer eingenommen und dabei 40.000 Soldaten als Getötete oder Schwerverwundete verloren, so Podolyak. Die Ukraine werde indes ihre Angriffe auf russisches Staatsgebiet fortsetzen und dabei weiterhin auf die Erdöl- und die Chemieindustrie zielen.
15: Die Erderwärmung auf deutlich unter 2 Grad gegenüber der vorindustriellen Zeit begrenzen. Damit sind wir als Weltgemeinschaft vermutlich gescheitert. Obwohl das im Pariser Klimaabkommen so vereinbart und völkerrechtlich verbindlich ist. Deshalb wird der Blick immer mehr darauf gerichtet, wie wir parallel zur Bekämpfung der Emissionen Treibhausgase aus der Atmosphäre zurückholen können. Heute ist der 3. Weltbericht zur CO2-Rückholung und Speicherung veröffentlicht worden. Renate L. aus der ARD-Wissenschaftsredaktion berichtet.
0: CO2 aus der Atmosphäre zurückholen, das passiert ständig. Jede Pflanze braucht CO2, um zu wachsen. Am meisten verbrauchen Bäume. Und wenn man das Holz dann in Häusern verbaut oder andere langlebige Produkte wie Möbel daraus herstellt, ist das Treibhausgas langfristig gespeichert. Es ist derzeit fast die einzige Methode, mit der CO2 wieder aus der Atmosphäre zurückgeholt wird, erklärt Oliver Geden von der Stiftung Wissenschaft und Politik, einer der Autoren des neuen Berichts zum Stand der CO2-Entnahme weltweit, The State of Carbon Dioxide Removal.
2: 2,2 Milliarden Tonnen entnehmen wir jetzt schon.
0: Das ist etwa ein 1/17 der CO2-Emissionen im letzten Jahr, als sie ein neues Rekordhoch erreichten.
2: Davon sind aber 99,9% Aufforstung und Wiederaufforstung. Neuartige Methoden sind momentan nur 2 Millionen Tonnen.
0: Zu denen gehört zum Beispiel die Herstellung von Pflanzenkohle, natürlich mit Hilfe regenerativer Energien. Sie kann zur Bodenverbesserung genutzt werden. Oder Geräte, die CO2 aus der Luft holen, um es sicher im Untergrund einzulagern. Oder die Idee, das Meerwasser durch Kalkzugabe ein bisschen basischer zu machen, damit es mehr CO2 aufnimmt als ohnehin schon. Aber egal welche Methode, wir brauchen einen gewaltigen Fortschritt, um das Ziel deutlich unter 2 Grad des Pariser Klimaabkommens zu erreichen.
2: Dann müsste man von den 2 Millionen Tonnen bei 70 bis 100 Millionen bis 2030 landen.
0: Also schon in 4 Jahren. Das heißt, die Zunahme der Kapazitäten liegt etwa zwischen der Zunahme von Elektroautos und der von Solarzellen, aber mit einem gewaltigen Unterschied.
2: Es gibt halt nicht den Markt für ein neues Produkt, sondern es geht darum, CO2 aus der Atmosphäre zu ziehen. Und deshalb wird sehr viel mehr öffentliches Geld involviert sein müssen.
0: Und derzeit sieht es nicht so aus, als werde CDR, so die englische Abkürzung für CO2-Entnahme, eine solche Karriere machen, sagt Co-Autorin Elina Brutschin vom Internationalen Institut für angewandte Systemanalyse in Luxemburg bei Wien.
22: Da stellen wir fest, dass bis jetzt kein Land wirklich so ein klares, CDR-spezifisches und verbindliches Ziel hat. Und nur rund ein Drittel erwähnt eigentlich neuartige CDR in Langfriststrategien.
0: Nur die EU hat ein rechtsverbindliches CO2-Entnahmeziel.
22: Aber da lesen wir auch, dass es bis 2030 voraussichtlich verfehlt wird.
0: Dasselbe gilt in vielen Ländern bei den Zielen zur Eindämmung der Treibhausgasemissionen. Stattdessen wäre auch da eine deutliche Steigerung nötig. Denn CO2-Entnahme kann im besten Fall den Teil des CO2 zurückholen, der sich selbst bei allergrößter Anstrengung nicht vermeiden lässt, zum Beispiel Emissionen aus Ackerböden oder bei der Zementherstellung. Wie teuer das werden könnte, hat Sabine Fuß vom Potsdam-Institut für Klimafolgenforschung für den Bericht zu ermitteln versucht. Bei den neuen Methoden liegen die Kosten teils weit über den 70 bis 80 Euro, die eine Tonne CO2 im EU-Emissionshandel kostet.
23: Die Kosten können natürlich auch nur runterkommen, wenn man in diese Technologien investiert. Und das heißt, ja, da wird auch kurzfristig es nötig sein, Anschubsfinanzierungen zu leisten.
0: Kurzfristig, weil wir viel wertvolle Zeit versäumt haben, um die Treibhausgasemissionen zu senken. Vor allem deshalb brauchen wir jetzt mehr CO2-Entnahme, als Wälder allein leisten können.
15: Es ist 6:12, jetzt weitere Meldungen mit Sarah Sassou.
24: Die EU-Kommission hat Deutschland und anderen EU-Staaten empfohlen, ihre Kontrollen an den Binnengrenzen zu beenden. Die Brüsseler Behörde erklärte, das neue System für digitale Kontrollen an den Außengrenzen würde die Notwendigkeit von Binnenkontrollen verringern. Ebenso der Asyl- und Migrationspakt, der in 10 Tagen in Kraft tritt. Aus Sicht der EU-Kommission gibt es für die Grenzen innerhalb des Schengen-Raums effektivere Mittel, etwa gezielte, aber nicht fest installierte Grenzkontrollen. Deutschland hat seine Grenzkontrollen bereits 3-mal verlängert, zuletzt bis Mitte September dieses Jahres. Der Rüstungskonzern Rheinmetall hat einen milliardenschweren Großauftrag in Rumänien erhalten. Wie der Düsseldorfer Konzern mitteilte, umfasst das Paket die Fertigung von Gefechtsfahrzeugen, Flugabwehrsystemen, Munition und 4 Marineschiffen. Der Gesamtwert der Aufträge wird mit 5,7 Milliarden Euro beziffert. Rheinmetall will dafür seine in Rumänien vorhandenen Kapazitäten deutlich ausweiten. Die Auslieferungen sollen 2028 beginnen und bis 2030 abgeschlossen sein. Im rheinland-pfälzischen Landtag sind 3 AfD-Politiker bei der Wahl von Ausschussvorsitzenden durchgefallen. Die Fraktionen von CDU, SPD und Grünen hatten bereits vorher angekündigt, den Kandidaten keine Stimmen zu geben. Zur Begründung hieß es, eine Zustimmung zu AfD-Kandidaten käme der Unterstützung für eine rechtsextreme Kraft gleich. Die AfD sprach von einem so wörtlich zutiefst undemokratischen Verhalten der übrigen Kräfte im Landtag. Der Vorsitz in den Ausschüssen für Bildung, Wirtschaft und Kultur bleibt damit zunächst bis auf Weiteres unbesetzt. Sitzungen können von den ebenfalls heute gewählten Stellvertreterinnen oder Stellvertretern aus anderen Fraktionen geleitet werden.
15: Der Paritätische Wohlfahrtsverband hat heute seinen jährlichen Armutsbericht veröffentlicht. Demnach leben in Deutschland so viele Menschen in Armut wie seit 2020 nicht mehr. Die soziale Spaltung verschärfe sich, so lautet das bittere Fazit. Entsprechend warnt jetzt die Opposition vor einem sozialen Kahlschlag. Die Bundesregierung nutze Instrumente gegen Armut nicht genug. Kirsten Girschig.
1: Rund 13,3 Millionen Menschen leben in Deutschland in Armut. Das schreibt der Paritätische Wohlfahrtsverband in seinem Armutsbericht. Damit sei die Armutsquote auf einem Rekordhoch. Grüne und Linke werfen der Regierung vor, sie bleibe angesichts dieses Anstiegs der Armutsquote tatenlos. Die Grünen-Fraktionsvorsitzende Britta Hasselmann kritisiert, die Bundesregierung baue wirksame Maßnahmen gegen Armut und für faire Chancen nicht aus, sondern streiche diese sogar zusammen. Als Beispiele nennt Hasselmann angedachte Kürzungen beim Wohngeld, der Unterstützung für Alleinerziehende oder die mögliche Absage der BAföG-Erhöhung. Linken-Fraktionschef Sören Pellmann betont, Armut sei längst auch eine Gefahr für Arbeitnehmerinnen und Arbeitnehmer. Für immer mehr Menschen reichten die Löhne nicht aus. Als Maßnahmen gegen Armut fordert Pellmann unter anderem einen Mindestlohn von 15 Euro und die Anhebung der Leistungen in der Grundsicherung.
15: Die Antidiskriminierungsstelle des Bundes vermeldet einen traurigen Rekord. Gut 13.000 Menschen haben im vergangenen Jahr bei den Beraterinnen und Beratern der Stelle um Hilfe gebeten. Das waren so viele wie noch nie, weil sie sich benachteiligt oder herabgesetzt gefühlt haben. Chris Berdrow aus dem ARD-Hauptstadtstudio berichtet.
3: Die Antidiskriminierungsbeauftragte des Bundes, Ferda Attermann, beginnt ihr Statement mit Selbstverständlichkeiten. Sie sagt, dass Diskriminierung in Deutschland verboten ist, dass es uns alle angeht, wenn Menschen benachteiligt werden, allein wegen ihrer Herkunft oder einer Behinderung zum Beispiel. Und dass genau das leider trotzdem jeden Tag geschieht. Attermann berichtet über konkrete Fälle, zum Beispiel über einen Mann, der von einem Gastwirt nicht ins Lokal gelassen wird.
4: Er beschimpft den Mann mit einem rassistischen Begriff für Sinti und Roma und sagt offen, dass er ihn nicht bewirten wolle, weil, ich zitiere, einer von euch schon mal die Zeche geprellt hat.
3: Oder ein Rollstuhlfahrer, der jeden Tag auf die Bahn angewiesen ist.
4: Immer wieder funktionieren die Rampen nicht, immer wieder steht er abends als einziger Gast auf dem Bahngleis und kommt erst heim, wenn die Kinder schon schlafen.
3: Mehr als 13.000 Mal hatte die Antidiskriminierungsstelle im vergangenen Jahr mit solchen oder ähnlichen Fällen zu tun. Doppelt so häufig wie noch vor 5 Jahren. Im Vergleich zum Vorjahr nahm die Zahl der Fälle um 15% zu. Und trotzdem?
4: Sie sind nur die Spitze des Eisbergs. Die meisten Menschen machen Diskriminierung mit sich alleine aus.
3: Ferda Attermann sieht in den Zahlen einen Beleg dafür, dass sich rassistische Einstellungen in Deutschland verfestigen. 43% der Hilfesuchenden fühlten sich rassistisch diskriminiert. Sie waren damit erneut die größte Gruppe. Gefolgt von Benachteiligungen wegen einer Behinderung, dem Geschlecht oder sexueller Orientierung, Alter sowie Religion und Weltanschauung. Besonders häufig erleben Menschen Diskriminierung bei der Arbeit, der Wohnungssuche und zunehmend, so Ferda Attermann, in Ämtern und Behörden.
4: Zählt man alle gemeldeten Diskriminierungen zusammen, die im Kontakt mit staatlichen Stellen entstanden sind,
5: ergibt das ein Viertel aller Anfragen.
3: Nicht zuletzt dieser Punkt führt zu der Frage, was der Staat tut, um Diskriminierung besser zu bekämpfen. Die Bundesregierung will das zentrale Gesetz dazu, das allgemeine Gleichbehandlungsgesetz, reformieren. Sie hat kürzlich einen Entwurf dazu vorgelegt. Unter anderem mit längeren Klagefristen für Betroffene. Statt 2 sollen sie 4 Monate Zeit bekommen. Die Antidiskriminierungsstelle soll in Gerichtsverfahren Beistand leisten dürfen. Eva Andrades vom Antidiskriminierungsverband hält all das für nicht ausreichend. Sie verlangt unter anderem, dass das Gesetz in Zukunft auch für Ämter und Behörden gilt.
6: Es ist einfach nicht vermittelbar, dass Menschen gegenüber privaten Unternehmen teilweise besser geschützt sind als gegenüber staatlichen Stellen.
3: Andrades vermisst in dem Regierungsentwurf außerdem ein Klagerecht für Verbände wie ihren. Die Aufgabe, gegen Diskriminierung vorzugehen, werde zu stark auf die Betroffenen abgewälzt.
6: Sie sollen Fristen kennen, Beweise sichern, Kostenrisiken tragen und sich allein durch komplizierte Verfahren kämpfen.
3: An die Bundestagsabgeordneten richtet sie den Appell, den Regierungsentwurf noch zu verändern. Nur so lässt sich aus ihrer Sicht ein wirksamer Schutz vor Diskriminierung erreichen.
15: Eine düstere Jahresbilanz von der Antidiskriminierungsstelle des Bundes. Hier im Saarland ist die Saarbrücker Wärmestube an die Öffentlichkeit getreten mit einer alarmierenden Meldung. Demnach steige die Zahl der Angriffe auf obdachlose Menschen. Angezeigt würden aber nur die wenigsten. Florian Rabarinejad berichtet.
9: Ein angezündeter Sichtschutz, Tritte, Flaschen und Pflastersteine, die nach Menschen geworfen werden. Laut Hermann Schell von der Wärmestube Saarbrücken hört er solche Geschichten wöchentlich von seinen Gästen. Doch angezeigt werden laut ihm nur die allerwenigsten dieser Fälle. Gründe dafür sieht er vor allem in der Scheu der obdachlosen Menschen, aber auch darin, dass einige Menschen verdeckt obdachlos seien, teilweise auch ohne Aufenthaltsgenehmigung. Die Polizei teilte auf SR-Anfrage mit, dass sie keinen Anstieg von Angriffen gegen obdachlose Menschen bestätigen könne. Dies liege aber auch daran, dass die Polizei ohne entsprechende Anzeige keine Kenntnis von solchen Fällen nimmt. Ein aktueller Fall sei allerdings bekannt, als im Mai Obdachlose an der Kongresshalle mit Pflastersteinen beworfen wurden. Dabei wurde eine Person verletzt. Die Wärmestube Saarbrücken fordert sichere Übernachtungsmöglichkeiten, damit obdachlose Menschen die Nacht sicher verbringen können.
15: Bildung, Sport, Gesundheitsversorgung, diese Themen standen heute auf der Agenda in Mettlach. Denn dort in der alten Abtei hat sich die saarländische Landesregierung mit der Regierung der deutschsprachigen Gemeinschaft Belgiens getroffen. Jennifer Klein aus der SR-Landespolitik-Redaktion war vor Ort.
11: Jenny, erstmal vorab, wer ist diese deutschsprachige Gemeinschaft in Belgien genau?
14: Sie ist eine der 3 Gemeinschaften in Belgien, also neben der flämischen und der französischen Gemeinschaft die 3. Und sie liegt im Osten, direkt an der Grenze zu Luxemburg, hat so circa 80.000 Einwohner, also nochmal deutlich weniger als das Saarland. Und hat eine eigenständige Teilregierung, die über Themen wie Bildung, Kultur, aber auch Medienpolitik entscheiden kann.
15: Und warum gab es jetzt dieses Treffen der saarländischen Landesregierung mit dieser Gemeinschaft?
14: Es gibt immer mal wieder so ähnliche Treffen, zum Beispiel zwischen dem Saarland und der französischen Nachbarregion Grand Est oder auch zwischen dem Saarland und Luxemburg. Mit der deutschsprachigen Gemeinschaft gab es auch immer mal wieder solche Treffen. Man muss fairerweise sagen, das letzte schon einige Jahre her. Hier gibt es halt den Vorteil, dass wirklich beide deutschsprachig sind und es einige Parallelen zwischen den beiden Regionen gibt. Sie sind beide ländlich geprägt und haben damit auch ähnliche Herausforderungen, zum Beispiel was die Gesundheitsversorgung auf dem Land angeht. Und jetzt haben sich eben das Saarland und die deutschsprachige Gemeinschaft Belgiens vorgenommen, voneinander zu lernen und Probleme auch gemeinschaftlich zu lösen.
15: Und gibt es da auch konkrete Ergebnisse?
14: Ein paar Dinge sind schon klarer geworden, zum Beispiel was den Bildungsbereich angeht. Da soll es mehr Schüleraustausche geben und es soll auch gemeinsame Fortbildungen für Lehrerinnen und Lehrer geben. Auch im Katastrophenschutz will man eventuell gemeinsame Lehrgänge durchführen und auch was die grenzüberschreitende Zusammenarbeit angeht. Da will man voneinander lernen. Die liegen ja zwar nicht direkt nebeneinander, aber auch in dieser Region in Belgien gibt es eben eine Grenze, jetzt zum Beispiel zu NRW. Und da arbeiten die auch, was den Katastrophenschutz angeht, schon recht eng zusammen. Beim Sport könnte es perspektivisch laut Ministerpräsidentin Rehlinger auch Zusammenarbeit bei einer Sportgroßveranstaltung geben. Genaueres wurde da noch nicht genannt. Und das Saarland soll der deutschsprachigen Gemeinschaft helfen, Fachkräfte im Gesundheitswesen anzuwerben. Hier im Saarland arbeiten ja zum Beispiel recht viele aus Mexiko. Und dazu hat der Ministerpräsident Oliver Paasch Folgendes gesagt.
8: Wir möchten vom Saarland lernen, wie kann es gelingen, diese Fachkräfte in Mexiko vor Ort vorzubereiten, ihnen die deutsche Sprache beizubringen, damit man sie hier auch einsetzen und integrieren kann.
11: Okay, und wie können wir im Saarland davon profitieren?
14: Genau diese Frage habe ich auch unserer Ministerpräsidentin Rehlinger gestellt und sie hat so geantwortet.
16: Vor allem der Bereich der Kreativwirtschaft. Der spielt in Ostbelgien ebenfalls eine große Rolle. Dort auch nochmal die Kreativwirtschaft, die Kreativschaffenden zusammenzuführen, das kann auch für uns sehr, sehr nutzbringend sein.
14: Aber wie jetzt genau und wie viel überhaupt jetzt hier profitiert wird, das muss die Zukunft zeigen. Jetzt erstmal sollen die zuständigen Fachminister genaueres ausarbeiten.
11: Jennifer Klein mit Informationen über das Treffen der saarländischen Landesregierung mit der deutschsprachigen Gemeinschaft Belgiens in der SR-Info-Bilanz am Abend. Zum Wetter im Saarland. Am Abend werden die Schauer weniger. Auch das Gewitterrisiko sinkt. In der Nacht ist es oft auch trocken. Morgen wieder viele Wolken. Gelegentlich kann die Sonne rauskommen. Schauer sind weiterhin dabei. Gewitter aber eher die Ausnahme. Die Höchsttemperaturen morgen 17 Grad in Namborn, 21 Grad in Walsheim. Und am Donnerstag mal Sonne, mal Wolken. Weiterhin zum Teil auch kräftige Schauer und Gewitter bei bis 21 Grad. Das war die SR-Info Bilanz am Abend. Mein Name ist Katrin Aue. Ich wünsche einen sehr schönen Abend. Tschüss.
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18: Mit Chris Ignazi. Ich grüße Sie. Na, haben Sie einen langen Tag hinter sich? Ja, erstmal. Vielleicht gearbeitet, vielleicht.
19: Bonjour à toutes et à tous, soyez les bienvenus si vous nous rejoignez. RFI à Paris, il est 18h.
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26: Adrien Delgrange.
19: Nous sommes le mardi 2 juin. Dans cette édition, nous parlerons tout d'abord de la guerre en Ukraine. Les autorités ukrainiennes ordonnent l'évacuation d'habitants. Les autorités demandent à des milliers de civils de quitter la région de Kharkiv avant d'éventuels bombardements russes. Au Liban, hier soir, ce sont des milliers d'habitants du sud de Beyrouth, la capitale, qui ont dû quitter leurs habitations de peur d'être bombardés par l'armée israélienne. Reportage à suivre. Dans ce journal aussi, en France, Parcoursup, du nom de cette plateforme pour l'orientation des jeunes après le bac, un système à la française qui ne fonctionne pas bien. Et puis enfin, nous parlerons de sport, tennis à Roland-Garros, le numéro 3 mondial. Alexander Zverev est le premier à filer en demi-finale du tournoi parisien. Accord de la honte pour certains élus, un accord nécessaire pour d'autres élus. Les eurodéputés ont donné majoritairement hier soir leur feu vert, leur accord pour créer des centres à l'étranger où les migrants en situation irrégulière pourraient être renvoyés. Des centres appelés plateformes de retour. Ce sont des centres situés en dehors de l'Union européenne. Les 27 pourront ainsi envoyer les migrants qui n'auront pas eu le droit d'entrer sur le territoire européen. Sofia Katsenkova, bonjour.
27: Bonjour.
19: À droite et à l'extrême droite, on salue un texte censé accélérer les expulsions. À gauche, on dénonce un recul des droits humains.
27: Oui, les négociations ont duré jusqu'à tard ce lundi soir à Bruxelles. Le sujet le plus sensible, ce sont ces centres de retour. L'idée est d'envoyer des personnes en situation irrégulière dans des pays qui ne font pas partie de l'Union européenne. Cette idée rappelle ce que l'Italie a voulu faire en Albanie. La chef du gouvernement, Giorgia Meloni, a fait construire des centres dans ce pays. Elle voulait y envoyer certains migrants avant que leur demande d'asile soit étudiée. Mais ce projet était très critiqué. François-Xavier Bellamy, un député européen de droite, dit que le projet européen n'a rien à voir avec celui en Italie.
28: L'Italie a créé des centres pour accueillir les demandeurs d'asile. Nous, nous créons des centres de retour pour des personnes qui sont déboutées du droit d'asile, par exemple, et qui ont été déboutées par une décision de l'État, puis par une, deux, trois, quatre décisions de justice successives parfois.
27: Mais cette explication n'a pas convaincu la gauche. Mélissa Camara, une députée européenne de gauche, pense que ces centres de retour peuvent mettre en danger les droits des migrants.
2: Cet accord, pour moi, est un accord de la honte. Je ne vois pas comment, en multipliant ces centres de retour à l'extérieur des frontières européennes, on va s'assurer des droits fondamentaux des personnes qu'on envoie. Et encore une fois, je voudrais le rappeler, on parle d'envoyer aussi des enfants dans ces centres. Et donc, c'est la vie d'enfants, de femmes et d'hommes qu'on met en danger. On parle de la vie et des droits les plus fondamentaux de personnes.
27: La bataille politique n'est donc pas terminée. La gauche veut bloquer le texte lors du vote final au Parlement européen.
19: Un vote prévu dans les prochaines semaines au Parlement européen. Merci Sofia Katsenkova. L'Ukraine qui ordonne l'évacuation de milliers de civils dans la région de Kharkiv. En Ukraine, fuir au plus vite avant d'éventuels bombardements russes. Les autorités demandent ainsi à des milliers d'hommes, femmes et enfants de quitter les villes et villages de la région de Kharkiv, région frontalière de la Russie. Cet ordre d'évacuation concerne environ 7000 personnes. Tôt ce matin, une attaque russe, au moins 21 morts, dont 15 blessés dans la ville de Dnipro. Le président ukrainien Volodymyr Zelensky demande de nouveau de l'aide au président américain pour pouvoir se défendre face à la Russie. 18h04 à Paris, au Proche-Orient. Penchons-nous à présent sur la guerre au Liban. Que faut-il croire des annonces hier de Donald Trump sur une éventuelle désescalade entre Israël et le Hezbollah ? Aujourd'hui, des représentants d'Israël et du Liban ont été reçus à Washington au département d'État pour de nouvelles négociations directes. Sur place, à Beyrouth notamment, l'incertitude demeure au lendemain d'une journée sous tension où pendant toute la journée, Israël a annoncé des frappes sur la banlieue sud, ce qui a provoqué un important déplacement de population. Reportage de nos envoyés spéciaux Nicolas Falaise, Jade Coury.
7: Toute la journée, ils ont quitté la banlieue sud de Beyrouth. Des familles entières dans leurs voitures ou dans des taxis collectifs. D'autres patientaient au carrefour avec leurs valises dans l'attente d'un véhicule.
10: Ils ont lancé des avertissements. On ne peut pas faire confiance à Israël. Si tu es chez toi maintenant et qu'il y a un raid, tu ne sais pas à quel endroit. L'avertissement, ce n'est pas pour un site ou un immeuble. Il frappe des quartiers entiers. Tu ne peux pas savoir. La dernière fois, nous sommes partis en pleine nuit à 3 heures du matin. Je ne sais même pas comment nous avons fui ni comment nous sommes revenus. J'espère qu'il ne va rien se passer.
12: Depuis ce matin, nous sommes dans un état de tension permanente. On ne sait jamais à quel moment un bombardement peut survenir. Nous venons tout juste de quitter notre maison. Nous sommes partis seulement après les avertissements. Nous sommes d'abord restés en nous demandant ce qui pouvait arriver. Mais après l'avertissement, lorsque nous avons compris que la menace était réelle, nous avons quitté la maison.
7: En fin de journée, coup de théâtre, Donald Trump annonce qu'Israël ne bombardera finalement pas la banlieue sud de Beyrouth. Et de sources diplomatiques libanaises, on affirme que le Hezbollah a accepté une cessation mutuelle des attaques. Les combats se poursuivent néanmoins dans le sud du Liban, notamment dans la vaste zone occupée par Israël. Jade Coury, Nicolas Falaise, Beyrouth, RFI.
19: Les Libanais à l'épreuve d'une nouvelle guerre. 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Sur le continent africain, bonne nouvelle sur le front de l'épidémie d'Ebola, maladie mortelle, maladie hémorragique. L'Organisation mondiale de la santé a largement revu à la baisse son estimation de cas suspects de ce virus en République démocratique du Congo et en Ouganda, qui passe de 906 à 116 cas. En France, à la page éducation, pour choisir son orientation après le baccalauréat, il faut impérativement passer par Parcoursup. 1 million de candidates et candidats attendent à l'heure actuelle les résultats de cette plateforme numérique pour connaître leur avenir après le bac en poche. Alors, quelles écoles, quelles facultés vont les accepter ou encore dans quelle ville vont-ils étudier ? Un parcours à vivre, souvent difficile, souvent semé d'embûches. Quand les candidats n'ont rien trouvé, certains se tournent vers les écoles privées avec parfois de mauvaises expériences. Oriane Gendreau.
12: Valentine a redoublé deux fois son année à l'université, donc pour ne pas en refaire une troisième, elle a décidé de s'inscrire dans une école de journalisme privé.
0: On m'a dit oui, vous pourrez faire des alternances dans des beaux métiers et tout. J'ai compris que je m'étais mis dans un sacré bourbier et que en fait je ne pouvais pas m'en détacher parce que si je m'en détache, je dois payer 6 500. Donc je me suis retrouvée un peu engrenée dans cette école.
12: Le but de ces écoles, c'est de gagner de l'argent. Claire Marshall est journaliste et enquêtrice. Pendant 2 ans, elle a enquêté sur un des plus gros groupes d'écoles privées de France, le groupe Galiléo. Elle décrit la manière dont ces formations lucratives, c'est-à-dire qui veulent gagner beaucoup d'argent, arrivent à s'enrichir.
1: Les écoles privées lucratives vont rogner sur des coûts, donc par exemple supprimer les demi-groupes, augmenter le nombre d'étudiants dans chaque classe, augmenter les tarifs des formations tout en diminuant le nombre d'heures de cours, avec des conséquences très importantes sur les étudiants eux-mêmes hein, qui s'endettent souvent pour accéder à ces établissements-là.
12: L'enquêtrice le rappelle, toutes les formations privées ne sont pas comme ça. C'est ce tri entre bonne et mauvaise formation que propose Stéphane Piednoir. Il est chargé de présenter au Sénat une loi qui va permettre de mieux contrôler ces établissements.

Musik aus einem Kriegsdrama und so klingt es auch. Ja, sehr, sehr getragen hier. Die Stechfliege, die Filmsuite von Dmitri Schostakowitsch. Das war das Prélude daraus, gespielt vom Alliage Quintett und Alban Gerhardt am Cello. Und wir hören Lofi mit Clean Air.

Yoshi Sakamoto, Snake Eyes aus dem Film Snake Eyes. 10 nach 7 ist es auf SR Kultur. Gleich gibt es hier den Diskurs. Ich sage tschüss, mein Name ist Chris Ignazi. Ich wünsche Ihnen einen schönen Abend. Machen Sie es gut und

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2: Mit Nikolaus Goltscher Mikrofon. Guten Abend und herzlich willkommen zu einer Sendung über die große weite Welt und über das Reisefieber, das dieser Tage wieder sehr viele von uns packt und befällt. Bei mir ist die Reisejournalistin Julia Finkernagel, die Sie bestimmt schon mal irgendwann im dritten Programm oder vielleicht auch in der ARD-Mediathek gesehen haben, wie sie gegorene Stutenmilch in Kirgisistan probiert, sich mit mongolischen Machos rumschlägt, wie sie versucht, mit der transsibirischen Eisenbahn voranzukommen oder in Masuren mit dem Hausboot kentert. Freue mich sehr, dass wir eine Stunde Zeit haben. Schön, dass du da bist, Julia.
3: Hallo Nico, das ist schon mal eine sehr lustige Vorstellung. Ja,

0: Dann weiß ich, wo das hingeht heute.
1: Das freut mich. Wir kennen uns schon eine Weile, das sei dazu gesagt, weil wir für die ARD Audiothek bzw. die ARD Sounds, wie sie mittlerweile ja heißt, zusammen einen Podcast gemacht haben über deine Reisen und deine Filme. Du hast auch unter anderem 3 Bücher darüber geschrieben und dein jüngstes, was gerade erschienen ist, heißt Reisefieber.
0: Ja.
1: Was ist das denn für dich überhaupt, ein Reisefieber?
0: Also Reisefieber ist das, was mich befällt, wenn du mir einfach nur einen Ländernamen oder ein Reiseziel zuwirfst und in den Raum stellst, dass ich da hinfahren könnte, dann befällt mich Reisefieber. Dann fängt mein Kopf an zu planen, ich fange an zu recherchieren, ich überlege, was ich da unbedingt probieren muss, wen ich treffen möchte. Das ist eine ganz große Freude. Und dann, je näher die Reise rückt, mischt sich so ein bisschen Vorsicht mit rein, bisschen Sorge vielleicht. Habe ich auch wirklich alles? Habe ich schon alles gepackt? Hätte ich nicht eher anfangen müssen? Und was ist, wenn ich was vergesse? Und dann mischt sich mit dieser Freude auch so ein bisschen Manschetten, würde ich sagen.
1: Mhm.
0: Und das macht für mich Reisefieber aus. Also so eine kribbelige Aufgeregtheit.
1: Das heißt, Reisefieber ist eigentlich schon was Positives, aber so ein bisschen mit so einem Beigeschmack.
0: Ja, genau, was Positives. Das ist so wie Lampenfieber. Du brauchst ja auch ein bisschen Angst oder so ein bisschen Aufregung, damit du richtig fokussiert bist. Da springt ja was im Gehirn an und das ist eigentlich ganz hilfreich. Deshalb finde ich Reisefieber cool.
1: Ja, wir sprechen heute über dein Reisefieber, über deine Reisen gen Osten, darüber, wie es dazu überhaupt gekommen ist. Denn eigentlich hast du ja mal im Management des Frankfurter Flughafens gearbeitet, um schon mal so ein bisschen was anzureißen und anzuspoilern hier.
0: Ja, ich hatte mal einen richtigen Job.
1: Und hast dann aber eben irgendwann gemerkt, dass du eigentlich was ganz anderes machen möchtest. Die Gesprächszeit heute also mit Julia Finkernagel und einer guten Portion Fernweh.

0: Sie ist fürs Fernsehen durch Kirgisistan und die Mongolei gereist, war in Georgien und in Russland. Aber die eigentliche Reise ihres Lebens war die nach Nepal. Die Gesprächszeit heute mit der Reisejournalistin Julia Finkernagel. Diese Nepal-Reise, Julia, war sozusagen der Nukleus deiner Reiseleidenschaft, oder?
1: Ja, das war ehrlich gesagt die Initiationsreise, die alles ins Rollen gebracht hat. Und diese Reise gibt es auch nicht im Fernsehen, denn das war die Reise Nummer 0. Das war die erste Reise, die ich mit Rucksack gemacht habe. Auch so die erste aufregende Fernreise. Davor bin ich halt eher in Urlaub gefahren. Ich habe was gebucht, bin dahin gefahren. War schön. Und dieser Nepal-Trip, den hatte eine Freundin geplant und hatte mir das erzählt und meine Augen wurden immer größer und dann sagte sie, ja komm doch mit, wir finden vielleicht auch noch eine vierte Frau und dann sind wir mit 4 Mädels nach Nepal gefahren. Wir mussten uns alle einen Rucksack kaufen, wir haben so eine Packliste bekommen vom Veranstalter und sind dann 12 Tage lang durch den Himalaya gelatscht. Und ich hatte das noch nie gemacht. Ich wusste nicht, ob ich fit genug bin. Und ich habe auch wirklich, also das war richtig schlimmes Reisefieber, weil ich habe von dem Moment an, wo wir das gebucht haben, wo ich mich dafür entschieden habe, keine Nacht mehr durchgeschlafen und wirklich eine diffuse Angst gehabt, in Nepal sterben zu können.
0: Und diese Todesangst, wenn man es so nennen will, woher kam die?
1: Also ich würde es jetzt gar nicht, Todesangst ja, hört sich so sehr dramatisch an, aber so... Ich hatte Angst, dass ich das nicht schaffe, also dass da etwas Schicksalhaftes passiert. Und letztlich ist das ja auch so gewesen. Also letztlich ist ja am Ende dort mein Büro-Ich gestorben. Das wollte nicht mehr mit zurück. Das hat dann zwar noch eine Weile durchgehalten, aber diese Reise hat dazu geführt, dass ich alles in einem anderen Licht gesehen habe. Ich habe vorher gesagt, das ist mein absoluter Traumjob und es ist übrigens auch mein absoluter Traummann. In meinem Leben muss sich nichts ändern und dann ist es so, also vielleicht ist es nur in Nepal so oder vielleicht ist es auch nur in der Höhe so, du läufst und läufst und läufst und du lässt so das Unwesentliche zurück am Wegesrand und dann kommst du so irgendwann nach ein paar Tagen, kommst du so an den Kern des Wesentlichen. Und so war das bei mir. Ja. Meine Freundin hat mich auf dem Rückweg gefragt, sag mal, wenn du dein Leben nochmal von vorne planen könntest, wenn du alles bestimmen könntest, was würdest du dann machen? Und ich habe nicht nachgedacht, ich habe das rausgehauen. Ich habe gesagt, ich würde einen Roman schreiben. Ach nee, ich würde ein Drehbuch schreiben. Und dann würde ich würde auch Regie führen. Ich würde einen Film machen. Und ich habe nicht gedacht, dass das jemals passieren würde. Das war so eine Flause im Kopf. Aber genauso ist es dann alles gekommen. Also man muss sehr vorsichtig sein, was man da so äußert am Berg.
0: Genau, da sind wir bei der Vorgeschichte, die wir kurz nochmal erzählen müssen, bevor wir weiter übers Reisen sprechen. Also du hattest eigentlich einen sehr sicheren Bürojob in Frankfurt am Flughafen.
1: Ja.
0: Warst da im mittleren Management, das war nicht schlecht bezahlt. Mhm. Hättest wahrscheinlich auch eine steile Karriere machen können da. Warum hast du irgendwann gesagt, das ist es eigentlich nicht, was ich machen will in Zukunft?
1: Ich hatte als Werkstudentin schon gearbeitet und war dann quasi einkassiert worden. Und in diesen 10 Jahren, die dann folgten, habe ich mich immer mehr von dem entfernt, was meinen Talenten entspricht. Ich habe das gut gemacht und ich habe es auch gerne gemacht. Ich war dann aber am Schluss in so einer Ingenieursabteilung zuständig für die Vermittlung zwischen Ingenieuren und Leuten, die auf dem Vorfeld arbeiten. Und irgendwann habe ich gedacht, was hat das jetzt mit mir noch zu tun? Und vor allem die Frage, will ich das jetzt noch 40 Jahre machen? Und da hat mich so eine Angst befallen, dass es das jetzt gewesen sein könnte. Und dann dachte ich, ich muss mal raus. Und ich wollte ja auch eigentlich nur für ein Jahr raus. Also ich habe um ein Sabbatjahr gebeten. Ich war die Erste, die das bekommen hat am Flughafen.
0: Das war irgendwann in den 2000ern, ne? So
1: genau, ja, 2007 war das Sabbatjahr. Ja. Und irgendwann habe ich festgestellt, dass ich die meiste Freude habe, wenn ich im Internetcafé sitze. Wir sprechen noch von Zeiten vor WhatsApp und so weiter. Mhm. Ich hatte auch keinen Blog. Ich habe nur E-Mails geschrieben an einen großen Verteiler und habe gemerkt, das macht mir am meisten Spaß. Und da kamen auch so die ersten Rückmeldungen. Willst du nicht ein Buch schreiben? Es wäre doch witzig. Und dann kam irgendwann die Einladung von einem Fernsehsender, ob ich nicht Lust auf ein Praktikum hätte in der Redaktion. Sie könnten mir nichts versprechen, aber ich könnte mal so reinschnuppern.
0: Das war der MDR, ne?
1: Genau, das war der MDR in Leipzig. Und dann habe ich gedacht, das ist super, ich mache das innerhalb dieses Jahres, kriegt keiner mit am Flughafen. Und mir war ja klar, ich gehe danach wieder zum Flughafen zurück. Aber ich wollte halt maximal viele Dinge erleben und so ein Praktikum in der Redaktion, das fand ich schon cool. Und dann bin ich da hängen geblieben.
0: Und jetzt kommen wir wieder zur Nepal-Reise, die sozusagen der Auslöser für das Ganze war. Gab es da schon irgendwie so Anzeichen in Nepal, wo du gemerkt hast, in welche Richtung die Reise gehen könnte? Oder war es da auch noch völlig ungewiss?
1: Also in Nepal war das alles noch völlig ungewiss. Ich kam zurück und habe so 3 Wochen nach der Rückkehr, war das übrigens nicht mehr der Traummann, da haben wir uns getrennt. Und
0: das ging schnell, ne? 3 Wochen?
1: Ja, Also es war plötzlich so eine Klarheit, nee, das ist das nicht. Das ist nicht das, was ich will. Also alles wurde klarer. Ich weiß nicht, ob das ist, weil man in der Höhe so viel Sauerstoff im Gehirn anreichert und das fällt dann wieder ab, wenn man zu Hause ist. Keine Ahnung, was das ausgelöst hat. Aber es waren plötzlich so Dinge einfach klar. Und so ein, kennst du das, wenn einen so ein Ruf ereilt, der ist erst noch ganz leise und dann wird er immer lauter. Und irgendwann merkst du auch, du hast nicht mehr die Wahl, du musst das jetzt machen.
0: Das klingt schon fast religiös.
1: Ja, also, ja, vielleicht hat das eine spirituelle Komponente. Ich würde jetzt eher sagen, dass man halt wirklich mal sein Bauchgefühl zulässt und darauf hört, was halt nicht im Kopf stattfindet, sondern was so, ja, so ein bisschen weiter unten stattfindet.
0: Aber ich kann mir vorstellen, dass das auch beängstigend ist, wenn man das so feststellt, oder? Und wenn man feststellt, nee, also der Mann, mit dem ich zusammen bin, das ist es nicht mehr. Der Job, den ich habe, das ist es eigentlich auch nicht mehr. Dann bricht einem ja so das ganze Fundament unter den Füßen weg.
1: Ja, also da bricht einem nicht nur das Fundament unter den Füßen, da bricht einem erstmal aus Herz. Aber du weißt das ja nicht alles vorher. Also ich glaube, wenn mir jemand all das prognostiziert hätte, was in der Folge passiert, hätte ich gesagt, nein, danke, ich möchte bitte mein Leben behalten, genauso wie es ist. Aber das passiert ja so schrittweise.
0: Gab es denn da mal irgendwie vielleicht Freunde oder Bekannte, Familie, die gesagt haben, die Julia ist gerade irgendwie ganz komisch drauf, die hat irgendwie eine Midlife-Crisis oder sowas?
1: Also tatsächlich hat mein Onkel mich auf die Seite genommen, der ist ein Kriegskind gewesen, der hat gesagt, warum kannst du nicht einfach zufrieden sein? Du hast einen super tollen festen Job, du verdienst viel Geld. Warum musst du dich jetzt selber finden? Der hat das gar nicht verstanden und ich glaube, das ist in unserer Generation, wir sind die erste Generation, die so krass diesen Ruf gespürt hat. Jetzt die neue Generation, denen fällt es ja noch viel leichter. Die machen halt ihr Gap hier und das hat sich einfach verändert. Aber ja, ich bin schon in der Familie so ein bisschen der Weirdo, der sich diese Dinge so erlaubt.
0: Gleich reden wir über eine deiner Reisen, und zwar über eine Reise nach Kirgisistan, beziehungsweise ganz generell nach Zentralasien.
1: Oh ja.
0: Und was du da erlebt hast, darüber sprechen wir nach der nächsten Musik.

0: Für ihre Doku-Reihe Ostwärts reist sie durch Osteuropa, durch Zentralasien und versucht sich unter anderem als kirgisische Schwiegertochter oder crasht eine Hochzeit in Tadschikistan. Vielleicht haben Sie Julia Finkernagel, die Reisejournalistin, schon mal im dritten Programm oder in der ARD-Mediathek dabei beobachtet. Heute jedenfalls hören wir ihre Geschichten in der Gesprächszeit. Was würdest du sagen, Julia, was war deine bisher abenteuerlichste Reise?
1: Abenteuerlich war auf jeden Fall meine Seidenstraßenreise. Die war sehr lang. Da durften wir 40 Tage am Stück drehen. Wir hatten allerdings auch nicht frei. Wir haben 40 Drehtage gehabt und haben Kirgisistan, Tadschikistan und Usbekistan bereist. Und das war schon super aufregend, weil das ist so fremd, wenn man sich noch nicht damit beschäftigt hat. Das war einfach so eine Terra Incognita für mich.
0: Also wir heißt immer ein Kamerateam, ne? Also du bist da, Tonmann ist da, Kameramann ist da, genau. Und immer ein einheimischer Guide, der dich so ein bisschen an die Hand nimmt.
1: Genau. Was bei Ostwärts besonders ist, ist, dass ich in jedem Land immer eine einheimische Gastgeberin habe oder einen Gastgeber, die mir ihr Land ans Herz legen und zeigen und wo ich aber auch so ein bisschen so Gepflogenheiten und Fettnäpfchen und solche Dinge mitbekomme, die du, wenn du sonst als Tourist in einem Land bist, vielleicht gar nicht mitkriegst.
0: Ja.
1: Also die Dinge, die im Reiseführer stehen, die so die Must-Sees sind, die will ich schon auch sehen. Aber eigentlich habe ich ja das Interesse, kleine Geschichten zu entdecken. Und dafür dienen mir halt diese einheimischen Gastgeber, weil die sagen dann, boah, ich habe noch eine Oma, die wohnt da und da in dem Dorf. Oder mein Cousin, der ist da, da fahren wir hin, da heiratet jemand im Dorf. Und dann hast du halt so einen einheimischen Anschluss, der die Geschichten bietet, die eben vielleicht nicht im Reiseführer stehen. Ja.
0: So eine Geschichte hast du in Kirgisistan erlebt.
1: Ja.
0: Da hast du dich als kirgisische Schwiegertochter ausprobiert, ja. In so einer Art Selbstversuch.
1: Ja, ich hatte eine total nette kirgisische Gastgeberin, Guldana, und da hat sie mir erzählt, dass im Leben einer Kirgisin die Schwiegermutter entscheidet, wie die Schwiegertochter, also was sie darf, ob sie Hosen tragen darf oder im Rock rumlaufen muss und ob sie ihre Haare bedecken muss. Und sie hat jetzt eine sehr moderne Schwiegermutter, sie wohnt auch in der Großstadt. Aber sie hat gesagt, auf dem Land ist das ganz anders. Und wenn du in der Jurte lebst, dann ist es so, dass die Schwiegertochter mit dem Tag der Hochzeit in der Familie des Mannes einzieht und ab sofort dort für alles zuständig ist.
0: Also ein sehr traditionelles Rollenmodell.
1: Ja,
0: ne?
1: Wie so ein Aschenputtel so ein bisschen. Ja. Und da habe ich so gedacht, also krass, das ist was ich gar nicht kenne. Ich würde das gerne ausprobieren. Ich würde mich mal als Schwiegertochter wo andienen. Und sie hat dann eine Gebirgsregion gefunden am Songkhelsee. Das liegt auf 3000 Meter, ganz, ganz malerisch, wunderschön. Du kannst die Leute aber nur vor der Saison erreichen, weil die kommen in ihre Sommerjurten, also die fahren im Juni dahin und bleiben bis, sagen wir mal, September. Und dann gibt es dort keinen Funkempfang, keinen Strom, kein fließendes Wasser. Das ist ganz, ganz, ganz basic, will ich mal sagen. Und da hat sie mich zu einer Familie gebracht und gesagt, so hier, die dürft ihr jetzt als neue Schwiegertochter, dürft ihr die jetzt mal nutzen.
0: Mhm.
1: Das habe ich gemacht.
0: Ja, also wir müssen dazu sagen, Kirgisistan ist ein Land, in dem es sehr viel Gebirge gibt. Also 90% des Landes liegen über 1500 Metern über dem Meeresspiegel. Bischkek, die Hauptstadt, ist natürlich urban, aber ansonsten gibt es eben sehr viel Land, Steppe, Hochgebirge und so weiter. Und da eben auch ein sehr traditionelles Leben. Wie bist du da reingekommen in diese Familie oder was war das für ein Gefühl für dich?
1: Es war natürlich erstmal total aufregend, alles war neu, die waren natürlich sehr freundlich. Die echte Schwiegertochter hat uns bedient, also da hat sie den Job noch gehabt sozusagen. Die muss dafür sorgen, dass alle was zu essen bekommen, die muss allen Tee einschenken und sie nimmt sich selber immer erst zum Schluss. Und da gibt es erstmal einen ordentlichen Becher mit vergorener Stutenmilch.
0: Das klingt köstlich.
1: Das schmeckt interessant und Guldana hat mich auf die Seite genommen und gesagt, trink bitte nicht zu viel. Also die Gefahr bestand nicht, weil es jetzt auch nicht so lecker, aber du darfst halt, also wenn du jetzt einen ganzen Becher trinken würdest, würdest du erstmal Durchfall bekommen.
0: Es ist ja so, dass du natürlich des Öfteren mal konfrontiert wirst, dann auch mit Ernährungsgewohnheiten, nenne ich es mal, in fremden Ländern, bei denen man erstmal ein bisschen zusammenzuckt, so wenn man die deutsche Küche gewohnt ist. In dieser Jurte in Kirgisistan gab es unter anderem Fettschwanzschaf zu essen. Ich habe mal einen kurzen Ton aus deinem Film rausgeschnitten und das hörte sich so an da.
2: Das wird jetzt probiert.
3: Mhm.
2: Sonst ist es unhöflich.
3: Ja.
2: Man muss immer alles probieren.
3: Ja.
2: Hast du gesagt.
3: Es ist so, sonst wird er beleidigt. Ja, du kannst auch so ohne Brot essen, sagt er.
2: Aber ich esse es lieber mit Brot.
3: Ja, ich auch.
2: Und dann reinbeißen und runterschlucken.
3: und die Augen zu machen.
0: Also man hört schon, das war jetzt nicht der Hochgenuss für dich, ne? Fettschwanzschaf, was auch immer das ist.
1: Ja, vor allen Dingen morgens um 7:30, das ist so ein Stück, das ist wie Schwarte. Du musst dir das vorstellen, wie so weiße Schwarte. Das Fettschwanzschaf, das hat so einen ganz wabbeligen Popo und der besteht nur aus Fett. Das wird ganz oft zum Anbraten genommen. Irgendwann hat man sich auch an diesen Schafsgeruch gewöhnt oder Geschmack gewöhnt, dann ist es auch okay. Aber das kann man eben auch roh aufs Brot essen oder angeräuchert aufs Brot essen. Und das ist halt, das kriegst du gar nicht verdaut. Das schmeckst du 10 Stunden lang, hast du das immer wieder auf der Zunge. Und das gab es eben ganz früh morgens zum Frühstück und ist etwas, was man natürlich nicht ablehnt. Also das weiß ich schon auch, alles wird probiert, aber es hatte eben auch Grenzen und ich fand es sehr lustig, dass Guldana das eigentlich auch nicht essen wollte.
0: Und das müssen wir dazu sagen, du bist ja eigentlich auch jemand, der jetzt nicht viel Fleisch isst, ne? Also der sich doch eher vegetarisch ernährt, aber das ist natürlich bei solchen Reisen dann nicht machbar, ne?
1: Nee, das geht nicht. Also du kannst auf keinen Fall im Ausland die Leute belehren und sagen, wissen Sie, ich bin Veganerin, weil mir Tierwohl wichtig ist oder ich bin Vegetarierin wegen des Klimas. Das geht nicht. Die Esskultur und die Esstradition in einem Land, die gehören zur DNA eines Landes. Und wenn du die ablehnst, dann lehnst du damit das Land ab. Also das ist wirklich mein Appell. Wenn man es gar nicht essen mag, wenn man sagt, ich muss brechen, wenn ich jetzt hier das Hack essen muss aus dem Tier, was schon da 3 Stunden in der Sonne irgendwie rumgehangen hat, dann finde eine schöne Ausrede, eine diplomatische Ausrede. Aber man muss nicht die Leute belehren, warum man das nicht macht.
0: Das kostet dich aber auch nach so vielen Reisen und so vielen Jahren immer noch Überwindung. Das haben wir gerade gehört im Ton, ne?
1: Ja, es ist auch nicht immer alles drin geblieben. Aber das ist nicht im Film vorgekommen.
0: Das wollen wir jetzt vielleicht auch gar nicht vertiefen. Nee. Aber das sind dann auch so Fettnäpfchen. Fettschwanzschaf und Fettnäpfchen,
1: genau,
0: in die man dann gerne mal reintritt, so als Ausländer, ne?
1: Ja, und natürlich ist es unhöflich, sich das anmerken zu lassen, dass man es nicht essen möchte. Und gleichzeitig ist es eine Situation, wo ich dann auch eben stellvertretend fürs Publikum ja genau das erlebe, was jemand erleben würde, der dorthin geht und das probiert.
0: Und so ging es wahrscheinlich weiter, ne? Also wir waren beim Selbstversuch als kirgisische Schwiegertochter.
1: Ja, ich habe dann übernommen. Also wir kamen morgens, es war dann Frühstück schon rum, dann haben wir gekocht fürs Mittagessen. Und dann habe ich gedacht, dass ist es dann auch schon für abends, aber es wird dann abends wieder gekocht. Also die Schwiegertochter ist nonstop rund um die Uhr in der Jurte beschäftigt.
0: Und wie war das so für dich? Also was hast du dabei vielleicht gelernt, ist ein großes Wort, aber wie hat sich das für dich angefühlt?
1: Natürlich weißt du ja dann, du machst das nur für einen Tag. Ich glaube, wenn ich jetzt wüsste, das ist jetzt mein Leben, das ist jetzt mein Schicksal, ich werde jetzt jemandem vorgestellt, dann habe ich eine halbe Stunde Zeit, mit dem zu reden und dann muss ich entscheiden, ob ich den heiraten will oder nicht, würde mich stressen. Ich habe die, Nagisa hieß die echte Schwiegertochter, ich habe sie auf die Seite genommen mit Guldana und habe sie gefragt und habe sie so mit so einem Psychologenblick, habe ich gedacht, ich kriege das raus, ob die jetzt schwindelt oder nicht, habe ich sie gefragt, ob sie wirklich glücklich ist. Und die hat so gestrahlt und hat gesagt, ja, sie ist glücklich. Und das habe ich der total abgekauft. Also das ist halt ein anderes Lebenskonzept. Und mich hat das halt, das darf man jetzt also aus feministischen Gründen eigentlich gar nicht so sagen, aber mich hat es schon ein bisschen geerdet zu sehen, okay, das sind alles so die Aufgaben und es ist nicht selbstverständlich, dass wir uns die teilen. Also das ist ja so ein archaisches Prinzip, ne? Die Frauen machen alles, was drinnen ist, was in der Jurte ist, die kümmern sich um die Kinder, um das Essen, um die Großeltern und der Mann macht alles, was draußen ist. Also der kümmert sich um die Herde, um das Feuer, der ist beim Stutenmelken dabei und ich hatte das Gefühl, ja, das ist okay. Für die ist das ist jetzt so und die finden das gut.
0: Ja.
1: Dann weiß ich auch, okay, diese Gefühle kann ich jetzt dann auch in meinen Film packen.
0: Wir reden unter anderem gleich noch über eine weitere Reise, die du gemacht hast, nämlich eine in die Mongolei.
1: Mhm.
0: Und vorher reden wir aber erstmal darüber, was so deine Tipps und Tricks sind für

0: viel Gespräch seit heute mit der Filmemacherin, Autorin und Reisejournalistin Julia Finkernagel. Allein das Wort Reise ist ja was, das bei ganz vielen schon das Fernweh aufkommen lässt. Trotzdem sind Urlaub und Reise nicht umsonst verschiedene Worte. Reisen ist eben immer auch ein bisschen mit Stress verbunden, mit sehr viel Vorbereitung und Planung. Es gibt mit Sicherheit auch den einen oder anderen, dem eine Fernreise auch ein bisschen Angst macht. Bei Julia ist das ja auch so, wie wir ganz am Anfang schon gehört haben. Wie gehst du persönlich für dich damit um?
1: Also ich bin tatsächlich nicht ohne Angst. Ich habe jetzt meinen Frieden damit gemacht und ich habe auch gemerkt, dass es überhaupt nichts bringt, seine Angst zu bekämpfen oder wenn jemand sagt, ach, hab doch keine Angst, ist doch nicht so schlimm, das wird schon gut werden, das bringt eigentlich nichts. Was ich sage, wenn mir jemand erzählt, er oder sie hat Angst vor etwas, dann sage ich, dann mach's doch mit Angst. Und dann nimmst du deine Angst an die Hand oder packst sie in den Rucksack und nimmst sie mit. Und dann muss man sich nicht doof fühlen, weil man die Angst hat, sondern man kann das als Teil des Selbst sozusagen akzeptieren und sagen, also die Angst hat ja auch eine Funktion, ne? Die schützt mich ja auch. Und dann wird sie automatisch kleiner beim Hingucken.
0: Das sagt sich jetzt so leicht. Ja. Du hast die psychologische Dimension angesprochen. Du arbeitest unter anderem als Life-Coach, also hast eine Ausbildung gemacht, um eben Menschen zu helfen, die so ein bisschen Bammel haben vor dem Reisen oder eben Angst haben. Ja. Was empfiehlst du denen ganz konkret?
1: Also es kommt drauf an, was sie für einen Wunsch haben, ne? Also man hat ja dieses Hadern. Es gibt ja viele Leute, die träumen davon, mal eine Auszeit zu nehmen, mal mit dem, keine Ahnung, mit dem Motorrad durch Afrika zu fahren oder so und machen das immer nicht. Und dann gibt es immer gute Gründe. Ja, die Familie und der Job und das Projekt und so weiter. Und eigentlich, wenn man ganz ehrlich zu sich ist, steckt dahinter Angst. Kannst du immer runterbrechen und landest am Schluss bei Angst und dann kannst du dir die halt angucken. Wovor habe ich denn Angst? Dass ich den Anschluss verpasse, dass ich keinen Job mehr habe, dass ich meine Verbindung verliere. Und ganz manchmal, wenn ich dann so sticheln will, dann frage ich, was wäre denn, wenn du nur noch begrenzte Zeit zur Verfügung hättest? Also ich finde jetzt das Sterbeszenario nicht so toll, aber zu sagen, angenommen, du hast nur noch ein halbes Jahr, in dem du deine Wünsche verwirklichst. Gibt es da einen, wo du sagst, das muss ich unbedingt noch machen? Und wenn dann sowas rauskommt, dann sage ich ja, dann musst du es jetzt machen. Oder zumindest angehen oder zumindest planen. Also bei mir ist es so, so eine Reise, die kommt eigentlich fast immer ins große Video des Lebens.
0: Und du machst eben Reisen mittlerweile. Das ist ein deutlicher Unterschied zum Urlaub. Pauschalreise nach Mallorca 2 Wochen, das wäre wahrscheinlich nichts für dich, oder?
1: Also eine Woche würde ich mich breitschlagen lassen. Ich finde das total okay, wenn jemand sagt, ich habe so viel zu tun, ich habe so einen Stress, Familie, Kinder, Eltern versorgen. Ich möchte jetzt 10 Tage lang Beine hochlegen, Schnauze halten und ein Buch lesen. Finde ich total in Ordnung. Aber da wird wahrscheinlich nicht der life-changing Swift kommen, wo du irgendeine tolle Erkenntnis hast. Also du machst ja immer auch eine innere Reise, ne? Und wenn du jetzt mit dem Rucksack losziehst und du überwindest deine Furcht vor etwas oder du machst was, wo du hinterher richtig stolz drauf bist, dann macht das ja auch innerlich was mit dir. Also du hast immer auch diese innere Reise.
0: Hast du schon mal so eine Pauschalreise gemacht?
1: Och, also ich habe einen in die Türkei gemacht, da habe ich eine Woche am Strand gelegen und Sportprogramm gemacht und habe das Buffet abgegrast. Ich war auch mal eine Woche auf Kreta. Früher, als ich noch in diesem Flughafenjob war, ging das auch gar nicht anders. Also da hätte ich jetzt auch nicht gesagt, jetzt muss ich die 2 Wochen, die ich habe, muss ich nach Brasilien mit dem Rucksack. Es wäre mir viel zu anstrengend gewesen und das kannte ich auch nicht. Also es war mir halt fremd. Je vertrauter dir so eine Reise wird, also wenn du dann einmal so eine Rucksackreise gemacht hast, und du bist 10 Tage dreckig gewesen und hast dir die Zähne in so einem Rinnsal geputzt. Und du hast ehrlich gesagt nur Plumpsklos gesehen und nur einmal irgendwo geduscht, wo es sakrisch kalt war. Dann hast du das ja kennengelernt, dann ist das nicht mehr schlimm.
0: Und da verlässt man dann eben die Komfortzone. Man wird nicht mehr betütelt von dem Reiseveranstalter. Es ist nicht mehr alles geplant. Man muss sich selber kümmern. Man muss sich auch darum kümmern, was nehme ich mit. Man kriegt keine Liste zugeschickt und so weiter. Du stellst deine Bücher natürlich auch vor Publikum vor, hast Lesungen ab und zu und wirst da, glaube ich, ganz oft auch genau das gefragt, ne? Also was nehme ich denn mit und wie gehe ich an so einer Reise überhaupt ran?
1: Ja, also das war tatsächlich der Auslöser für dieses, jetzt für mein neues Buch Reisefieber. Diese ganzen Sachen, auch meine Fehler, die Sachen, die ich eingepackt habe und nie benutzt habe. Das habe ich in dieses Buch geschrieben und habe einfach mal so alle Tipps gesammelt. die äußeren Packtipps sozusagen, aber eben auch die inneren Tipps, wo es um deine Einstellung geht. Oder wenn jemand sagt, ja, dir fällt das ja leicht, du kannst ja leicht auf Leute zugehen. Ich bin aber schüchtern. Auch dann gibt's Tricks, die man machen kann, dass man, wenn man selbst schon nicht Leute ansprechen will, dass man aber dafür sorgt, dass man angesprochen wird.
0: Welche sind das?
1: Das ist sowas wie eine positive Grundhaltung. Also du veränderst was in deinem Denken und du stellst so ein inneres Lächeln an und versuchst auch mal Blickkontakt aufzunehmen, sagen wir mal in der Bahn oder hast eine längere Bustour oder so. Dass du einfach das aushältst, jemandem mal in die Augen zu gucken. Das fällt ja manchen Leuten nicht so leicht. Also das reicht schon, dass es für andere Leute eine Einladung ist, dass sie dann sagen, oh, du reist alleine oder es steigen alle am gleichen Ort aus, wollen wir was essen? Und das merkst du auch, wenn du so eine, zum Beispiel so eine Rucksackreise alleine machst, dass das total selbstverständlich ist, wenn du irgendwo jemanden mit Rucksack siehst, dass du dich dazusetzt und sagst, kann ich mit dir Abendessen?
0: Ja.
1: Ich würde es in Deutschland nie machen. Ich würde mich nie an der Bar neben jemanden setzen. Nicht mal neben eine Frau. Ich würde immer denken, diese Person denkt, ich will sie angraben. Aber wenn du auf Reisen bist, also der Rucksack ist so die Insignie der Offenheit, da kannst du das machen.
0: Und da geht es ja auch allen gleich. Ne? Auf Reisen sind alle irgendwo fremd und alle sind vielleicht ein bisschen alleine und freuen sich über Kontakt.
1: Ja, und alle sind auch gleich. Als ich meine erste Rucksackreise gemacht habe in dem Sabbatjahr, da war ich 36 und da war ich die älteste Rucksackreise. Und ich war andauernd mit irgendwelchen englischen Abiturienten unterwegs und es war total in Ordnung. Es hat keine Rolle gespielt.
0: Ja. Du bist natürlich nicht ständig auf Reisen, also du hast mittlerweile auch wieder einen Mann bei dir zu Hause und du bist natürlich auch viel...
1: mein erster Mann.
0: Der besser passt als der erste Freund, sagen wir es mal so.
1: Ja.
0: Du hast natürlich auch deine Bücher, die du schreibst, du machst, wie gesagt, Lesungen in Deutschland, bist auch im Land unterwegs selbst, aber natürlich auch mehr im Ausland als viele andere. Hast du manchmal Angst, hier zu Hause was zu verpassen?
1: Ja. Das habe ich total oft. Das habe ich selbst, wenn ich in Urlaub fahre und nicht auf Reisen gehe. Also selbst wenn ich ohne Drehteam wegfahre, dann denke ich, ich verpasse den Rhododendron. Oder dann sind irgendwelche schönen Feste und ich bin aber unterwegs. Das ist schon jedes Mal so bei jeder Reise, dass ich die 2-3 Tage vorher gar nicht mehr so richtig weg will und das zu Hause sehr, sehr verlockend finde. Und ich finde es auch schön. Also es gibt auch immer Momente auf dem Dreh, du kriegst ab und zu einen Lagerkoller. Dann kannst du die Kollegen alle nicht mehr sehen und die dich auch nicht mehr. Und dann träumst du dich so nach Hause und denkst, ah, wenn ich wieder zu Hause bin, was ich dann alles mache, was ich dann esse. Und dann lege ich mich aufs Sofa oder in den Garten und starre in den Baum. Und dann mache ich einfach nichts. Und dann bist du wieder zu Hause, liegst unter dem Baum, guckst nach oben und dann in einer Viertelstunde denkst du, ja gut, das habe ich jetzt gemacht, jetzt mache ich wieder was Neues.
0: Wo geht's als nächstes hin, ne? Ist dann die große Frage.
1: Genau, wo geht's als nächstes hin?
0: Gleich reden wir unter anderem über eine Mongolei-Reise mit ordentlichem Macho-Attitüde und wie du damit umgegangen bist.

0: Wir reden heute übers Reisen und zwar nicht über Reisen nach Sardinien, Mallorca oder an die Copacabana, sondern über Reisen nach Georgien, Kirgisistan und in die Mongolei. Julia Finkernagel ist bei mir. Deine Fernsehreihe, Julia, heißt Ostwärts, so heißen auch deine beiden Bücher darüber. Unter anderem schreibst du sehr bildreich über eine Reise in die Mongolei und das liest sich alles sehr, sehr unterhaltsam. Auch der Film ist teilweise zum Brüllen komisch, gibt es ab und zu mal wieder in der ARD-Mediathek zu finden, wenn er irgendwo wiederholt worden ist im dritten Programm. Wir haben schon darüber geredet, dass du immer einheimische Guides natürlich dabei hast, die dir das Land so ein bisschen erklären und nahe bringen. Und in diesem Fall in der Mongolei hieß dein Guide Timulen. Ja. Was ist das für ein Typ und für eine Erscheinung?
1: Also erstmal, es gibt so einen Spruch, der heißt, if it's wrong, it's right for television. Also wenn es schief läuft, ist es fürs Fernsehen genau das Richtige. Und das haben wir für Ostwärts perfektioniert. Und Timulen war eine absolute Erscheinung. Der war fast 2 Meter groß. Der ist in Berlin-Marzahn aufgewachsen. Der hat 16 Jahre in Deutschland gewohnt, kann dementsprechend super gut Deutsch. Lebt in Ulaanbaatar mit seiner Frau und seinen 4 Kindern. Die Frau ist auch in Berlin groß geworden und führt halt deutsche Gruppen herum. Und wenn ich herumführen sage, dann hat er so einen Geländewagen, da wird man dann eingeladen, dann hat man noch eine Köchin dabei. Das brauchst du in der Mongolei, weil du ja immer irgendwo zeltest.
0: Weil es ja einfach auch ein sehr großes Land ist, ne? Also 4,5 mal so groß wie Deutschland ungefähr.
1: 4,5 mal so groß, aber fast überhaupt nicht besiedelt. Und da brauchst du, wenn du jetzt nicht selber kochst, was wir nicht gemacht haben, weil wir ja zum Arbeiten da waren, hatten wir eine Köchin dabei.
0: Und du hattest unter anderem eine sehr skurrile Begegnung mit einer Schamanin in der Mongolei. Wie bist du dazu gekommen?
1: Ich wusste von meinen Vorrecherchen, dass Schamanismus ganz groß ist in der Mongolei und es ist auch etwas, was dir überall begegnet. Also es gibt überall, gibt es Regeln, was du darfst und was du nicht machst. Zum Beispiel rührst du im Topf immer nur rechts rum, du darfst nicht auf die Schwelle treten. Es gibt alle möglichen kleinen ungeschriebenen Gesetze und immer wenn ich Timulen gefragt habe, ja, warum macht man das denn so, dann hat er immer gesagt, ja, das ist schamanisch. Das ist schamanischer Brauch. Und dann habe ich halt gesagt, ich würde wahnsinnig gerne mal so einen echten Schamanen treffen und so eine Zeremonie machen. Und er hat dann ganz am Schluss, also am Ende der 5 Wochen in der Hauptstadt, eine Schamanin aufgetan. Die war erst 25, eine junge Frau, ganz sympathisch. Also die hat dann so ein schwarzes Gewand angezogen und hatte Federn auf dem Kopf, wie man sich das halt so vorstellt bei so einem Schamanen. Und dann hat die sich in Trance getrommelt und dann hatte die plötzlich eine andere Stimme. Und zwar wirklich die Stimme eines Mannes. Das war ganz, ganz schräg. Und dann hat sie, also es hat Timulen mir dann erzählt, sie hat dann altmongolisch gesprochen. Das heißt, er konnte sie gar nicht verstehen. Sie hat so gemurmelt, dann war ihre Tante dabei, die konnte das verstehen. Die hat es für Timulen übersetzt und Timulen hat es dann für mich auf Deutsch übersetzt. Das heißt, jede Frage von mir ging stille postmäßig über 3 Stationen zu der Schamanin und wieder zurück. Deshalb bin ich mir auch nicht sicher, ob alle Antworten so gepasst haben. Also es war eine absolute Erfahrung. Und am Anfang ist man noch so, ja, man schämt sich dann selber ein bisschen, dann grinst man doof, dann kneift man dem Kameramann ein Auge zu, dann denkt man, das ist aber jetzt auch nicht angemessen, wir müssen das hier ernst nehmen. Da sind ganz viele vielfältige Gefühle gewesen, als wir das gemacht haben.
0: Genau, wie gehst denn du damit um? Also man denkt ja vielleicht erstmal, naja, das ist so ein bisschen Hokuspokus und es ist jetzt so ein bisschen Show für uns als Fernsehteam. Aber man muss ja bereit sein, sich darauf einzulassen und will da ja auch niemanden vor den Kopf stoßen.
1: Ja, mittlerweile denke ich mir, es gibt so ein paar Dinge zwischen Himmel und Erde, die kann ich nicht erklären. Aber das liegt nicht daran, dass die nicht erklärbar sind, sondern dass ich die nicht erklären kann. Und das heißt aber nicht, dass sie nicht funktionieren. Ich muss das auch nicht bewerten. Wenn es dort funktioniert, wenn dort jemand zum Beispiel zu einer Schamanin geht mit einer Krankheit oder mit einer Frage und dort aber den entscheidenden Rat bekommt, um dann ihr Leben umzukrempeln, ja, dann ist es doch super.
0: Wir haben Fettnäpfchen schon mal angesprochen. Also du hast gesagt, es gibt dann natürlich auch sehr viele ausgesprochene Regeln in der Mongolei, ne? Wie man im Topf rühren darf, wie man sich gegenseitig die Hand gibt und so weiter. Da hat dich Timulen mit Sicherheit auch absichtlich mal reintreten lassen in diese Fettnäpfchen. Ne?
1: Ja, also ich glaube, es gibt so die allgemeinen Regeln, was man macht. Es gibt zum Beispiel eine sehr schöne Geste, wenn man jemanden begrüßt in der Mongolei, man ist der Jüngere, dann legt man die Arme unter die Unterarme des anderen. Also wie so eine stützende Geste. Oder man gibt die Dinge nur mit der rechten Hand an und nimmt sie auch mit der rechten Hand. Und während man die rechte Hand ausstreckt, stützt man mit der linken Hand den rechten Ellbogen. Das sind so kleine, so Höflichkeiten, die ich unheimlich schön finde. Und dann hatte Temulen, also glaube ich, auch seine eigenen Regeln. Er hat versucht, mir das traditionelle Leben schmackhaft zu machen.
0: Und es führte ja tatsächlich zur Situation, dass Temulen irgendein Hotel gebucht hat und ihr kam da an und das war eine totale ranzige Absteige. Also da tropfte irgendwie das Wasser von den Decken, das war gammelig und schimmlig und eklig.
1: Ja.
0: Und er hat gar nicht verstanden, dass du da jetzt nicht übernachten wolltest, ne?
1: Ich muss ihn ein kleines bisschen in Schutz nehmen. Es gibt in der Mongolei außer in der Hauptstadt einfach keine tollen Hotels. Das Konzept Hotel ist ein äußerst westliches Konzept. Das gibt es dort nicht. Dementsprechend schlecht sind die Hotels. Und wir brauchten aber Strom. Wir mussten ja zwischendurch die Akkus aufladen. Das heißt, wir haben gesagt, wir müssen alle paar Tage irgendwo hin. Ich glaube, da hätte es jetzt aber auch nicht das Hilton gegeben, weißt du? Die Sachen werden nicht alle frisch bezogen und es riecht ein bisschen. Und dann denkst du, oh, ich habe aber wenigstens ein Badezimmer. Dann drehst du da am Wasserhahn, da kommt aber kein Wasser raus. Dann hast du auch kein Wasser in der Toilette. Du kannst sie zwar benutzen, aber du kannst nicht spülen. Ja, so sieht die dann auch aus.
0: Und das gibt es ja oft bei dir in den Filmen, ne? Also, dass du mit sowas natürlich auch Vorlieb nehmen musst, weil du nun mal in Zentralasien unterwegs bist und das eben ein ganz anderer Standard ist, als wir das gewohnt sind in den Urlaubsländern, wo wir normalerweise hinfahren.
1: Ja, ja, auf jeden Fall.
0: Hast du dich daran gewöhnt mit der Zeit oder ist das immer noch befremdlich?
1: Ich habe mich tatsächlich dran gewöhnt. Ich weiß, dass ich früher, als ich noch so Pauschalurlaub gemacht habe, immer gestresst war vom Hotelzimmer. Ich habe mich da nicht wohl gefühlt. Jetzt sind meine Ansprüche viel, viel weiter unter und ich denke, cool, Toilette, sauber, Dusche, kann ich mir mit 5 Leuten teilen, ist egal. Es stresst mich nicht mehr so sehr, wenn ich mal wo bin, wo halt nur ein Plumpsklo ist. Also ich denke dann immer, ja, das ist besser als kein Klo.
0: So kann man es auch sehen, in der Tat. Und wie hast du am Anfang so schön gesagt, if it's wrong, it's right, ne?
1: If it's wrong, it's right for television.
0: Wo geht's als nächstes hin? Hast du schon das nächste Reiseziel für dich festgelegt?
1: Ja, das nächste Reiseziel ist schon gebucht und ich fahre tatsächlich in die USA, weil ich dort Verwandtschaft habe und fahre nach West Virginia.
0: Das ist eine relativ normale Wahl für deine Verhältnisse, würde ich sagen.
1: Ja.
0: Ne?
1: Und trotzdem glaube ich, dass das für mich ein Kulturschock sein wird. Also dieses im Supermarkt nicht eine Paprika kaufen zu können, sondern 12 und die sind eingeschweißt in Plastik. Das ist ja hier, ich bin ja so ein Wochenmarktmädchen. Das wird nicht so einfach.
0: Ich will jetzt gar nicht über Donald Trump sprechen und so weiter, aber es gibt ja viele, die sagen, in die USA reise ich jetzt derzeit einfach nicht gerne. Mit sowas beschäftigst du dich wahrscheinlich auch, ne? Also auch Zentralasien, das sind ja weitgehend diktatorisch regierte Staaten, in denen du unterwegs warst.
1: Ja.
0: Oder spielt das gar keine Rolle für deine Reiseplanung?
1: Also natürlich macht das was mit mir und natürlich beschäftigt mich das auch. Aber da habe ich halt, also jetzt gerade bei dem Fernsehjob, habe ich ja eine andere Aufgabe. Ich bin ja keine Investigativjournalistin, die jetzt das usbekische Regime offenlegt, sondern ich bin ja diejenige, die nach Usbekistan fährt und zeigt, wie ist das dort? Wie lebt man dort? Wie isst man dort? Wie gehen die Leute miteinander um? Und da bin ich ganz froh, dass ich nur diese Aufgabe habe, so die Herzen zu öffnen für etwas Fremdes, was wir nicht gewohnt sind. Und das ist für mich jetzt auch in den USA meine Aufgabe.
0: Und das ist doch eine wunderschöne Herangehensweise. Julia Finkernagel, ihre Filme gibt es immer mal wieder in der ARD-Mediathek zu sehen. Und uns beide gibt es übrigens auch in der ARD-Sounds-App zu hören, im Podcast Ostwärts, Reisen zwischen Fernweh und Fettnäpfchen. Danke für diese Gesprächszeit, Julia. Und am Mikrofon verabschiedet sich für heute Nikolas Golsch von Ihnen.

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1: Guten Abend, ich begrüße Sie zur Tagesschau. Die EU will ihre Migrationspolitik deutlich verschärfen. Seit einem Jahr wurde über einen Plan der Kommission verhandelt. Gestern Abend sind sich EU-Parlament und Mitgliedstaaten nun einig geworden. Abgelehnte Asylbewerber und Straftäter sollen leichter abgeschoben werden können. Wenn eine Rückführung in ihr Herkunftsland nicht möglich ist, sollen sie in Abschiebezentren außerhalb der EU gebracht werden. Mit den Staaten, in denen solche Zentren eingerichtet werden sollen, müssen aber erst noch Verträge geschlossen werden.
2: Menschen ohne Aufenthaltsrecht in der EU sollen zukünftig in Drittstaaten, so wie hier nach Albanien, abgeschoben werden können, wenn sie nicht in ihr Herkunftsland gebracht werden können. Auch Familien mit Kindern sollen in solche Zentren eingesperrt werden dürfen. Deutschland ist eine der treibenden Kräfte hinter dieser Verordnung. Der Innenminister zeigt sich heute hoch erfreut.
3: Nach Jahren der Unordnung, des Kontrollverlustes, der Inkonsequenz an den europäischen Außengrenzen und in der europäischen Migrationspolitik gelingt es jetzt wieder deutlich mehr Ordnung zu schaffen, Klarheit und Konsequenz walten zu lassen.
2: Gerichte beanstandeten an dem von Italien betriebenen Lager in Albanien rechtliche Mängel. So etwas werde in Zukunft nicht mehr passieren, sagt der zuständige Kommissar.
4: Und da werden natürlich alle Standards auch eingehalten, alle Rechtsstandards, alle Menschenrechtsstandards. Das ist eine Grundvoraussetzung, um nicht zu diskutieren.
2: Neben den Abschiebezentren in Nicht-EU-Staaten gelten mit der neuen Verordnung auch verkürzte Einspruchsfristen für die Betroffenen und verstärkte Durchgriffsrechte für die Behörden, wie Beschlagnahme von Geld oder Handys. Und ein Abschiebebescheid gilt für alle EU-Staaten. Kirchen, Menschenrechtsorganisationen und Grüne äußern scharfe Kritik.
5: Wenn man Politik nach dem Motto macht, je härter, desto besser und am Ende sogar Regelungen schafft, die wahrscheinlich später von Gerichten kassiert werden, dann kann man darauf als Europa, glaube ich, nicht stolz sein.
2: Die Verhandlungslinie des Parlaments gestern war mit den Rechtsaußenparteien abgestimmt. Sind EU-Entscheidungen jetzt also von der Zustimmung der Rechten abhängig? Nein, sagt die CDU.
6: Wir haben einzelne Delegationen von den Sozialdemokraten, auch von den Liberalen, die mit dabei gewesen sind, sodass die Stimmen der AfD am Ende nicht notwendig waren.
2: Parlament und Mitgliedstaaten müssen dem Kompromiss noch zustimmen. Das gilt aber als Formalie. Experten bezweifeln, dass man in Abschiebezentren auf dem Boden von Drittstaaten wirklich die Anwendung von EU-Recht gewährleisten kann. Wenn der EU-Innenkommissar heute sagt, er erhoffe sich vom Gesamtpaket auch eine abschreckende Wirkung auf künftige Flüchtlinge, kommt er der Wahrheit möglicherweise am nächsten.
1: In Deutschland leben so viele Menschen in Armut wie seit Jahren nicht mehr. Das zeigt ein neuer Bericht des Paritätischen Wohlfahrtsverbands. Demnach waren vergangenes Jahr 13,3 Millionen Menschen von Armut betroffen. Das sind rund 16% der Bevölkerung. Als armutsgefährdet gelten Alleinlebende mit einem Nettoeinkommen von weniger als 1.445 Euro. Bei Familien mit zwei Kindern liegt die Grenze bei 3.035 Euro. Im Bundesland Bremen ist die Armutsquote dem Bericht zufolge am höchsten.
7: Andreas Luther hat sich gerade bei der Bremer Tafel frisch eingedeckt. Zwei volle Tüten Lebensmittel, sogar mit Keksen.
8: Wir haben ein Kreuzfahrtschiff.
7: Regelmäßig kommt der Rentner in den Bremer Osten zu dem Angebot. Er gehört zu dem rund einen Viertel der Bevölkerung, das in Bremen als arm gilt.
9: Jetzt bin ich im Grundsicherung im Alter, heißt das schöne Wort, weil meine Rente mit 450 ein bisschen knapp ist. Und das ist der eigentliche Grund, also ein finanzieller Grund natürlich, wie bei allen. Und Grund, warum ich so eine geringe Rente habe, ist auch, dass ich halt Kinder erzogen habe und nur Teilzeit gearbeitet habe.
7: Drinnen bei der Tafel ist es voll, wie immer. Bremen ist das Bundesland mit dem höchsten Armutsrisiko. Das ist nicht neu. Aber der Anteil an betroffenen Menschen ist gewachsen. Die Arbeitslosigkeit ist in keinem Land höher. Joachim Schuster vom Paritätischen Wohlfahrtsverband in Bremen sieht noch andere Gründe.
10: Wirtschaftsstrukturell haben wir zwar auf der einen Seite sehr gute Industriearbeitsplätze, wo man gut Geld verdienen kann, aber eben auch relativ große Sektoren mit Niedriglohn oder zumindest geringen Lohneinkommen.
7: Probleme, mit denen nicht nur Bremen und Bremerhaven kämpfen, sondern viele größere Städte. Aus Sicht von Sozialwissenschaftler René Böhme gibt es vor allem zwei Ansatzpunkte, wie Armut eingedämmt werden könnte.
11: Von daher sind Mindestlöhne, Tarifbindung für die Menschen in Arbeit und eben eine Absicherung des Rentenniveaus nach unten die beiden zentralen Stellschrauben.
7: Der Andrang bei der Bremer Tafel zeigt, wie groß der Handlungsbedarf ist.
1: In der Debatte um die Reform der gesetzlichen Rentenversicherung fordert Bundesarbeitsministerin Baas, auch Beamtinnen und Beamte mit einzubeziehen. Wenn alle einzahlen würden, dann käme mehr in die Rentenkasse und der Staat müsse nicht mehr so viel zuzahlen, sagte die SPD-Politikerin bei einer Veranstaltung der Rheinischen Post in Düsseldorf. Dem widerspricht der Deutsche Beamtenbund. Eine solche Regelung würde die öffentlichen Haushalte stark belasten, da Bund und Länder neben den bestehenden Pensionen auch noch Rentenbeiträge zahlen müssten. Bei vielen Unternehmen in Deutschland ist die Stimmung schlecht. Die Energiekosten sind hoch, Kriege sorgen für Unsicherheit, die Wirtschaft kommt schon länger nicht in Schwung. Beim Ostdeutschen Wirtschaftsforum heute in Brandenburg warb Bundeskanzler Merz dennoch für Optimismus. Er rief dazu auf, die Probleme in Deutschland gemeinsam anzugehen. Den Unternehmen und Forschungseinrichtungen in Ostdeutschland schrieb er dabei eine Schlüsselrolle bei der Modernisierung des Landes zu.
12: Die Firma Sonokret aus dem brandenburgischen Cottbus hat eine Ultraschalltechnologie entwickelt, um Beton nachhaltiger zu machen. 30% CO2 können mit der Technik bei der Herstellung von Beton eingespart werden, sagt Nora Baum. Sie ist Prokuristin und heute auch beim Ostdeutschen Wirtschaftsforum.
13: Wir hatten ein schwieriges Jahr, weil der Fokus auf CO2 in Deutschland ziemlich abhanden gekommen ist und gleichzeitig der Bau in einer immer noch starken Krise steckt und der Bauturbo noch nicht so richtig zündet.
12: Die wirtschaftliche Lage in den ostdeutschen Bundesländern ist angespannt, so das Ergebnis einer aktuellen Studie. Demnach schätzen nur 25% der Befragten in Ostdeutschland die Situation als positiv ein. Fast die Hälfte, 49%, blickt pessimistisch auf die wirtschaftliche Lage. Friedrich Merz hingegen erklärt, die besten Jahre würden noch vor Deutschland liegen.
14: Das heißt, dass wir die sehr deutschen Reflexe des Schlechtredens, dass wir auch die parteipolitischen Spielchen hinter uns lassen müssen. Und genauso das Hoffen auf einen großen Befreiungsschlag.
12: Zwar kommen von Merz auch Worte der Wertschätzung für ostdeutsche Betriebe, doch die Teilnehmenden fordern vor allem eines, eine klare, verlässliche Planung, die sich nicht mit jeder Legislaturperiode verändert.
13: Uns fehlt eine Vision, wo wir als Deutschland hinwollen, wo wir stehen wollen, wo wir gut sind, was wir können. Und wenn man im Zickzack fährt, dann kann man schwer vorausplanen.
12: Das verhindere Investitionen und damit auch das dringend erforderliche Wachstum.
1: Auf der von Russland annektierten ukrainischen Halbinsel Krim wird der Treibstoff knapp. Die von Moskau eingesetzte Regierung hat die Ausgabe rationiert. Sie reagiert damit auf die ausbleibende Versorgung aus Russland. Lieferungen von dort werden immer wieder von ukrainischen Drohnen angegriffen. Und gleichzeitig setzt auch Russland seine Angriffe auf die Ukraine fort. In der Nacht wurden die Hauptstadt Kiew und andere Landesteile wieder massiv beschossen. Es gab mehr als 20 Tote und zahlreiche Verletzte.
15: Viele Menschen im Land waren schon mit einem unguten Gefühl zu Bett gegangen. Nach wenigen Stunden dann ist klar, diese Angriffe sind wieder einmal besonders heftig. Wir waren auf dem Flur. Wären wir in den Zimmern gewesen, wären wir jetzt nicht mehr am Leben. Hier ist alles zerstört. Mit insgesamt 656 Drohnen und 73 Raketen hat Russland in der Nacht die Ukraine angegriffen. Mehr als 20 Menschen werden dabei getötet, mehr als 130 verletzt. Neben der ostukrainischen Großstadt Dnipro stehen auch andere Städte wieder einmal massiv unter Beschuss. Insbesondere die Hauptstadt Kiew. Auch hier zahlreiche Tote und Verletzte. Wie wir uns fühlen? Wir leiden unter chronischer Müdigkeit. Wir haben wieder nicht genug Schlaf bekommen. Wie sollen wir uns da fühlen? Gott sei Dank sind wir am Leben. Heute sind wir am Leben. Heute haben wir Glück. In den ersten 4 Monaten dieses Jahres wurden nach UN-Angaben durch russische Angriffe auf Städte und Orte mehr als 800 Zivilistinnen und Zivilisten getötet. An der Front gelingt es der Ukraine aktuell, den Fortschritt der russischen Truppen an einigen Abschnitten auszubremsen. Doch im Donbass rückt Russland weiter vor, wenn auch extrem langsam und unter hohen eigenen Verlusten. Die Russen haben immer recht weitreichende, groß angelegte Pläne, aber in erster Linie konzentriert sich das gesamte russische Kommando auf die Region Donetsk. Das ist also ihr Hauptziel. Das Hauptziel ist es eigentlich, die Region bis zum Herbst einzunehmen, also faktisch zu besetzen. Die kommenden Sommeroffensiven, so der Militärexperte, könnten darüber entscheiden, ob Russland weiter vorrückt oder es der Ukraine gelingt, russische Truppen zurückzudrängen.
1: Im Konflikt zwischen Israel und der islamistischen Hisbollah-Miliz im Libanon haben die USA einen Vermittlungserfolg verkündet. US-Präsident Trump teilte gestern Abend mit, Israel habe sich bereit erklärt, den geplanten Einsatz in der libanesischen Hauptstadt Beirut zu stoppen. Und auch die Hisbollah wolle ihrerseits keine Raketen mehr auf Israel abfeuern. Dennoch gab es auch heute wieder Kämpfe zwischen der Miliz und israelischen Truppen im Süden des Libanon. Nachgefragt dazu bei Björn Dahke in Tel Aviv. Könnten denn die von Trump erreichten Zusagen trotzdem der erste Schritt zu einer Lösung in diesem Konflikt sein?
16: Wir müssen mal abwarten, wie belastbar diese Vereinbarung ist, die US-Präsident Trump ja einseitig verkündet hat. Die israelische Armee hat heute wieder Ziele der Hisbollah im Süden.

0: Peter Epstein enthalten auch Spuren, die nach Europa führen. Denen ist ein Rechercheteam von NDR, WDR und Süddeutscher Zeitung nachgegangen. Es identifizierte 5 Helfer Epsteins, die 19 junge Frauen aus Europa an ihn herangeführt haben sollen. Unter dem Vorwand, Epstein könne ihnen eine Karriere als Model ermöglichen. Tatsächlich soll er dann einige von ihnen ausgenutzt und missbraucht haben.
1: Ausgelassenes Studentenleben in Spanien 2016. Mara, die nicht erkannt werden will, ist damals 22, als sie hier ein Angebot von einem Model-Scout bekommt. Jobs, Reisen, Kontakte in die Branche.
2: Er hat ganz offen davon erzählt, wie erfolgreich die Models seien, die er vermittelt habe.
1: Der Mann sei Daniel S. Jahre später taucht sein Name in den Epstein-Files auf. Der Verdacht, er soll in Europa einer von 5 Scouts gewesen sein, die junge Frauen für den verurteilten Sexualstraftäter rekrutiert haben. Mara fliegt nach Florida, lernt den Milliardär Epstein kennen. Bei der Hausführung sei die Stimmung gekippt.
2: Und dann ging alles ganz schnell und er fing an, sich an mir zu vergehen.
1: Ihr Verdacht, ein internationales Komplizennetzwerk. Die Staatsanwältin Denise George versucht, dieses weiter aufzuklären, auch nach Epsteins Tod 2019.
2: Die Menschen, die ihm geholfen haben, die leben noch. Deshalb wollte ich vor allem Gerechtigkeit für die Opfer.
1: Doch das wollen hier offenbar nicht alle. Kurz darauf wird Denise George gefeuert. Auf Anfrage, was Daniel S. vom Missbrauch an Mara wusste, keine Antwort. In einem Interview beteuert er:
3: Ich habe nie von Problemen gehört. Kein Model wurde belästigt oder vergewaltigt.
1: Mara wird in den USA als Opfer geführt. Bis heute macht sie eine Traumatherapie.
0: Und die ausführliche Doku Epstein-Files, Jagd nach Models in Europa, können Sie ab sofort in der ARD-Mediathek sehen. Etwa 6 Millionen Menschen besuchen jährlich den Kölner Dom, bislang kostenlos. Ab Juli aber wird für Touristen eine Gebühr von 12 € fällig. Das wurde heute bekannt gegeben. Besuche zum Gottesdienst sind davon ausgenommen. Die Einnahmen sollen gestiegene Kosten etwa für die Instandhaltung der Kirche ausgleichen. Gegner kritisieren, der Dom verliere dadurch seine Funktion als frei zugängliches Herz der Stadt. Mit einem Linienflug ist die deutsche Fußballnationalmannschaft heute Mittag zur WM in die USA gestartet. Die erste Station für die Spieler wird Chicago sein. Dort sollen sie sich an 7 Stunden Zeitunterschied gewöhnen und auch trainieren. Denn am Samstag steht ein letztes Testspiel gegen die USA an. Danach beginnt für die deutsche Elf am 14. Juni die Vorrunde mit einem Spiel gegen Curaçao. Und nun die Wetteraussichten für morgen, Mittwoch, den 3. Juni.
4: Die Kaltfront des Tiefs über dem Nordmeer sorgt in der Nacht noch teilweise für unwetterartige Schauer und Gewitter mit Starkregen, Hagel und Sturmböen. Anfangs vor allem vom Nordwesten über die Mitte bis zu den Alpen, im Verlauf weiter ostwärts, wobei die Gewitter seltener werden. Morgen wird es von der Ostsee bis nach Sachsen oft regnerisch, sonst gibt es mal Sonne, mal dichte Wolken, dazu ein paar Schauer und Gewitter. Heute Nacht Tiefstwerte zwischen 16 und 8 Grad. Morgen im Erzgebirge 15, sonst meist um 20, am Oberrhein bis 23 Grad. Am Donnerstag anfangs im Osten teilweise sonnig, sonst mehr Wolken als Sonne, weiter Schauer und Gewitter. Auch am Freitag wechselhaft, Samstag erst oft freundlich, später aus Südwesten wolkiger und wieder Schauer.
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6: Aus dem Studio von NDR Info in Hamburg am Mikrofon ist Tim Krohn. Ich wünsche Ihnen einen schönen Dienstagabend. Zwar eben in der Tagesschau ein Thema und auch die ARD-Infoprogramme haben heute ja den ganzen Tag über schon darüber berichtet. Die EU verschärft die gemeinsame Migrationspolitik durch eine neue Rückführungsverordnung und eben auch durch mögliche Abschiebezentren, die nicht hier bei uns in Europa liegen müssen, sondern gerne auch irgendwo außerhalb der EU, also wenn man denn noch die entsprechenden Partnerländer dafür findet. Für all diese Pläne gibt es jetzt eine Mehrheit unter den Mitgliedstaaten und eben auch im Europäischen Parlament. Katrin Schmidt berichtet aus Brüssel.
7: Mit der Rückführungsverordnung werde es nun gelingen, wieder deutlich mehr Ordnung, Klarheit und Konsequenz in die europäische Migrationspolitik zu bringen, so der deutsche Innenminister Dobrindt,

0: nach der Einigung, die nun den Asylpakt, der in 10 Tagen in Kraft tritt, ergänzen soll. Bisher verlassen nämlich nur 28% aller ausreisepflichtigen Menschen auch wirklich die EU. Diese Zahl soll nun deutlich steigen, im Wesentlichen durch 3 Punkte. Innerhalb der EU sollen die Abschiebeverfahren effizienter werden, auch indem ablehnende Asylbescheide gegenseitig anerkannt und von jedem EU-Land vollzogen werden können. Dazu sollen Ausreisepflichtige stärker zur Kooperation verpflichtet werden. Tun sie das nicht, können einheitlich Leistungen gekürzt werden oder nun eine deutlich verlängerte Abschiebehaft verhängt werden. Und der Weg ist nun frei, um Abschiebezentren in Drittstaaten zu errichten. Dorthin könnten abgelehnte Asylbewerber gebracht werden, deren Abschiebung sonst scheitert, weil etwa das Heimatland sie nicht zurücknimmt. Nun gehe es darum, so Dobrindt, den Aufbau dieser Return Hubs voranzutreiben. Deutschland ist gemeinsam mit anderen EU-Staaten wie den Niederlanden, Dänemark, Griechenland, Österreich und der EU-Kommission dabei, Gespräche mit möglichen Partnerländern zu führen. In diesem Zusammenhang werden häufig Länder wie Ruanda, Uganda, Mauretanien, Usbekistan und Äthiopien genannt.
1: Tja, Alexander Dobrindt, der klingt einigermaßen optimistisch, um solche Vereinbarungen mit Drittstaaten zu erreichen. Das sei zwar ein dickes Brett, was es da zu bohren gilt, sagt er, aber die ersten Deals dazu erwarte er dann doch schon in diesem Jahr. Ja, und dann? Einer, der von Anfang an zu den entschiedenen Gegnern solcher sogenannten Return Hubs gehört, ist der frühere Bundessprecher der Grünen Jugend und heutige Europaabgeordnete Erik Marquardt. Mein Kollege Markus Schubert hat den grünen Politiker gefragt, wie er denn solche möglichen Abschiebezentren empfindet. Also abgelehnte Asylbewerber, die werden dorthin gebracht und dann aus den Augen, aus dem Sinn?
2: Ich glaube, das ist eine der Gefahren, die bei diesen Return Hubs besteht. Diese Lager sollen ja abschrecken. Man möchte zeigen, guckt mal, wenn ihr in der EU versucht, Asyl zu bekommen und dabei nicht erfolgreich seid, dann werdet ihr schnell dahin geschickt, wo der Pfeffer wächst und habt dort eben auch sehr schlechte Bedingungen, damit ihr vielleicht dann irgendwie sozusagen freiwillig zurück nach Hause geht. Aber ich glaube, da hat man die Rechnung ohne die Praxis gemacht. Die Menschen verschwinden ja nicht einfach, wenn sie in diesen Lagern untergebracht sind. Und natürlich werden solche Lager nicht nur rechtlich, sondern auch finanziell sehr, sehr hohe Kosten erzeugen, geschweige denn von den menschenrechtlichen Kosten, die da entstehen.
3: Wo sehen Sie solche Zentren entstehen, das bisher ja auch in der Kooperation zwischen Italien und Albanien hakt, eben weil europäische Gerichte im EU-Asylrecht trotz Outsourcing des Rechtsvollzugs ja zuständig bleiben?
2: Genau, es ist sehr einfach, sich auf einem weißen Blatt Papier so ein Zentrum in der Theorie irgendwie aufzumalen, aber sehr schwer Staaten zu finden, die bereit sind, da mitzumachen. Nehmen wir Albanien als Beispiel. Die haben jetzt auch sicherlich, um ihre Aktien beim EU-Beitritt zu erhöhen, zugestimmt, solche Verantwortung für so ein Zentrum zu übernehmen. Aber es hat Italien unheimlich viel Geld gekostet und die rechtlichen Hürden sind immer noch nicht aus dem Weg geräumt. Albanien hat jetzt aber auch gesagt, wir werden das maximal bis 2030 machen, dann wollen wir EU-Beitrittskandidat bzw. Mitglied werden, sodass dann so ein Zentrum dort nicht mehr stattfinden kann. Also die Zahl der Länder, insbesondere der Demokratien, bei denen man sich mit Geld solche Lager kaufen kann, ist wirklich sehr, sehr überschaubar. Mal gucken, ob man überhaupt ein Land findet. Und dann muss man eben auf Diktaturen zurückgreifen, wo quasi qua Definition schon die Bedingungen wahrscheinlich nicht entsprechend der EU Regeln sind, und dann wird man eben auch es mit Gerichten zu tun bekommen, die dann sagen, also das entspricht nicht den EU-Regeln, ihr müsst das Zentrum wieder zumachen. Und unter dem Strich könnte bei diesen, ich muss sagen, populistischen Ideen, die jetzt in die Praxis umgesetzt werden, vor allem stehen, dass es sehr viel Steuergeld kostet und sehr wenig bringt.
3: Wenn Sie, wie ich annehme, präzises Monitoring wollen in solchen Einrichtungen, sofern sie zustande kommen, auch mehr anwaltliche Unterstützung wieder, gerade in solchen Return Hubs, warum sind Sie nicht Teil der gestalterischen Mehrheit geworden, schon bevor der Trilog eingesetzt hat, also schon im Europäischen Parlament? Also die Mehrheit, die die Regeln setzt. Oder war es Ihnen wichtiger, dass Christdemokraten, Konservative von links und rechts zerquetscht werden, um dann auf Sie zeigen zu können? Schaut mal, jetzt blicken Sie nach rechts.
2: Ja, die Gesamtwetterlage im Europäischen Parlament ist nicht nur etwas komplexer, als Sie es in der Frage jetzt dargestellt haben, sondern insgesamt ziemlich komplex. Es ist ja so, also wenn Sie es konkret wissen wollen, wir haben wirklich sehr viele Änderungsanträge zu diesen ganzen Vorschlägen eingereicht und versucht da auch konstruktiv etwas in die richtigen Bahnen zu lenken. Aber in der Tat, wenn man sich eben schon grundsätzlich nicht darauf einigen kann, dass die Menschenrechtslage in solchen Lagern dann auch engmaschig überwacht werden muss, um Menschenrechte dann dort auch sicherzustellen, dann sind für uns eben auch Grenzen überschritten. Es ist ja nicht so, dass wir das nicht versucht hätten, sondern so, dass die Konservativen hier ganz gezielt, das kam ja heraus, dass es da Chatgruppen gab, auch mit Rechtsextremen versucht haben, Kompromisse zu finden. Und jetzt sieht das Ergebnis so aus, dass die Konservativen zusammen mit Rechten und Rechtsextremen, auch die AfD hat ja damit verhandelt, ein Ergebnis gefunden haben, und das ist eher, ich glaube, Ergebnis einer Treibjagd von Rechtspopulisten als einer ernsthaften Analyse der Probleme, die wir zu lösen haben.
3: Aber kann es Zustand in der Migrationspolitik in einem rechtsstaatlichen Europa bleiben, dass einerseits Asyl an Menschen gewährt wird, denen es zusteht, andererseits aber auch mehr als 2/3 der abgelehnten Bewerber bleiben, weil sie nicht ausreichen? Oder hüllt man auch so den gesellschaftlichen Rückhalt für erstens das Asylsystem und die Akzeptanz für Migration im Allgemeinen aus?
2: Es ist ja nicht so, dass jede Person, die nicht erfolgreich ist in einem Asylantrag, dann eben abgeschoben werden kann. Und also wenn alle, die sofort abgelehnt werden beim Asylantrag, abgeschoben werden, dann muss man auch Menschen abschieben, denen ganz unmittelbar Gefahr an Leib und Leben droht. Und das entspricht eben nicht dem, was wir in der Verfassung und unserem Rechtsstaat festgelegt haben. Also ich glaube, dass in der ganzen Migrationspolitik, aber besonders bei Rückführung, sehr wichtig wäre, dass wir uns erlauben, und das ist in Demokratien immer sehr wichtig, auch zu differenzieren.
1: Soweit also die Einschätzungen des Europaabgeordneten der Grünen, Erik Marquardt. Es geht um Armut in Deutschland, unser Thema jetzt hier im ARD-Infoabend. Mehr als 13 Millionen Menschen können mit ihrem Einkommen schlicht und einfach nicht mehr mithalten. Mit den Preisen, die davoneilen, und den Rechnungen, die einen überfordern. Der Paritätische Gesamtverband, der hat heute seinen neuen Armutsbericht veröffentlicht. Und er spricht darin von alarmierenden Befunden. Die soziale Spaltung in Deutschland, die habe sich weiter verschärft, und die noch anstehenden Sozialreformen, die könnten diesen Negativtrend sogar noch verschärfen. Aber was bedeutet es eigentlich, von Armut betroffen zu sein? Gino Eckbers hat sich für uns in einer Kleiderkammer in Langenhagen nördlich von Hannover unter denen umgehört, die Hilfe brauchen.
4: Jacken, dürfen Sie noch 2 Stück mitnehmen?
5: Zwei Jacken,
4: genau.
6: Axel Jewski ist eigentlich im Ruhestand. Wie die meisten anderen Helferinnen und Helfer engagiert er sich hier ehrenamtlich. Es gibt viel zu tun.
7: Also wir sortieren erstmal, sind die Sachen sauber, sind sie heile, das heißt, haben sie keine Löcher. Bei Jacken zum Beispiel sind die Reißverschlüsse noch heile.
6: Etwa 20 Kundinnen und Kunden sind da. Pro Person kann eine begrenzte Zahl an Kleidern kostenlos mitgenommen werden. Zum Beispiel von Leopoldo Avendano. Der Arbeitssuchende ist auf die Kleiderkammer angewiesen.
8: Also in diesem Moment, ich weiß nicht, das kommt von Gott, dass ich eine Stelle finde. Und in der Zwischenzeit habe ich kein Klamotten, kein nichts. Deswegen bin ich hier und bin ganz froh, dass ich hier die Möglichkeit hätte.
6: Die Krisen der letzten Jahre haben hier ihre Spuren hinterlassen.
9: Wir haben, ich sage jetzt mal, die Ukraine, wo es damit angefangen hat, jetzt auch durch die anderen Kriege, wenn die Leute hierher kommen, die haben ja eigentlich bis auf das, was sie auf dem Leib haben, gar nichts mehr auf dem Körper. Auf bestimmte Sachen, wenn es um Kinder geht, mit Kinderwagen und sowas, bieten wir ja auch an. Also da ist doch schon die Nachfrage größer geworden.
6: Sagt die Leiterin Iris Dohmer-Galler. Laut dem Armutsbericht liegt die Region Hannover im Bundesvergleich so ziemlich im Mittelfeld. 16,4% sind hier demnach von Armut betroffen. Der Bundesdurchschnitt liegt bei 16,1%. Anders sieht es in der Region Weser-Ems aus. Dort liegt die Armutsquote bei knapp 21%, hinter Trier Platz 2 im bundesweiten Vergleich. Besonders schwer haben es laut Bericht Rentner, Frauen, Alleinerziehende, Behinderte und Geflüchtete, Menschen, denen Heidi Holz hilft. Die über 80-Jährige engagiert sich seit dem Start der Kleiderkammer 2015.
10: Die Menschen, die zu uns kommen, sind genauso unterschiedlich wie wir alle. Es gibt Menschen, die sehr forsch kommen, andere sind ganz bescheiden und sehr, sehr dankbar. Und man muss sich immer wieder wundern, wofür der Bedarf doch noch da ist bei den Menschen.
6: Ein anstrengender Job. Für viele Mitarbeiterinnen und Mitarbeiter aber ein Job aus Überzeugung.
7: Manchmal geht man auch nach Hause und sagt, das war schon wieder ein bisschen viel, wenn wirklich viel los war. Aber grundsätzlich, ich glaube, alle, zumindest bei uns im Team, sagen für sich, das ist sinnvoll, hier was zu tun und den Menschen zu helfen.
6: Sagt Axel Jewski. Zusammen mit den anderen Ehrenamtlichen sorgt er dafür, dass hier bedürftige Menschen von Dienstag bis Donnerstag Kleidung bekommen.
1: Gino Eckbers war das in Langenhagen bei Hannover.
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1: Es war ja der große Hit bei der Handball-Weltmeisterschaft 2007. Sie werden sich bestimmt erinnern. Wenn nicht jetzt, wann dann? Von den Höhnern. Am Ende gewann das deutsche Team dann ja auch tatsächlich den Titel. Und ja, Jan Möller aus der Sportredaktion, dieses Motto, wenn nicht jetzt, wann eigentlich dann? Das gilt jetzt eigentlich auch für Alexander Zverev bei den French Open.
11: Ja, so ist es. Das Tor zu seinem so heiß ersehnten ersten Grand-Slam-Titel, das ist wirklich weit offen, denn die vermeintlich größten Konkurrenten Jannik Sinner und Novak Djokovic sind schon raus. Carlos Alcaraz ist wegen seiner Verletzung gar nicht erst dabei gewesen. Und Zverev selbst, der steht im Halbfinale und hat bislang durchweg überzeugt, besonders heute gegen den ersten 19-jährigen Senkrechtstarter Rafael Jodá aus Spanien. Da stand es am Ende 7-6, 6-1, 6-3 für den Weltranglisten-Dritten aus Hamburg. Und so richtig eng war es nur im ersten Satz.
12: Am Anfang habe ich defensiver gespielt als er. Und ich glaube, es war schon entscheidend, dass ich dann irgendwann auch flacher gespielt habe, irgendwann auch schneller gespielt habe, sodass ich auch selber Druck machen konnte. Und er hatte einen unfassbaren Rhythmus am Anfang und ich halt nicht. Und sobald es das so ein bisschen geändert hat, fand ich, dass ich ein super Match gespielt habe.
11: Tja, und so geht es für Zverev am Freitag weiter mit dem Halbfinale gegen ein weiteres Top-Talent auf jeden Fall, gegen den Brasilianer João Fonseca oder Jakub Menšík aus Tschechien. Die beiden bestreiten jetzt oder jetzt gleich ihr Viertelfinalmatch. Guido Ringel ist für uns dabei in Paris. Wer hat denn da die besseren Karten?
13: Ja, also wenn man den direkten Vergleich zu Rate zieht, dann ist es einfach. Dann ist es Fonseca, der führt mit 2-0 im direkten Vergleich. Aber das ist ja ein Grand-Slam-Turnier. Das ist auch Sand, da ist so viel möglich. Und Menšík hat ja bislang hier auch richtig gut abgeliefert. Ist ein bisschen über sich hinausgewachsen als Nummer 26 der Setzliste gegen jetzt Fonseca die 28. Also das ist dieses berühmte Duell auf Augenhöhe. Erst recht hier in der sogenannten Night Session. Die beiden sind da unten, sind gerade vorgestellt worden, machen sich warm und dann kann es hier losgehen. Dach immer noch geschlossen. Die Sonne ist jetzt noch mal zum Abend hin rausgekommen über Paris, aber Dach bleibt geschlossen für alle Fälle. Nicht, dass das hier noch mal regnerisch wird. Ich würde auf Fonseca tippen, weil der mich im Laufe des Turniers ein bisschen noch mehr überzeugt hat, beispielsweise mit seinem Sieg gegen Djokovic als Menšík, aber das mit dem Tippen und dem Gefühl ist ja so eine Sache.
11: Wir gucken, wie es läuft. Guido Ringel, vielen Dank live aus Paris, wo übrigens eine weitere Deutsche, Laura Siegemund, das Halbfinale erreicht hat im gemischten Doppel. Zusammen mit dem Franzosen Roger Vasselin. Mehr von den French Open dann wieder in einer Stunde. Über den Wolken ist gerade die deutsche Fußballnationalmannschaft unterwegs, auf dem Weg in die USA. Am frühen Nachmittag ist die DFB-Delegation gestartet, müsste jetzt gerade über Kanada fliegen und in gut zwei Stunden dann die Landung in Chicago. So jedenfalls ist es geplant. Und dann beginnt sie so richtig, die Mission Weltmeisterschaft für die Männer. Das Nationalteam der Frauen dagegen muss sich in den kommenden Tagen erstmal noch für die WM qualifizieren. Die findet im kommenden Jahr in Brasilien statt und in Köln bereitet sich das Team gerade auf die beiden abschließenden WM-Quali-Spiele vor. Am Dienstag in Slowenien und vorher schon am Freitag in Köln gegen Norwegen. Und mit dem Kölner Stadion verbinden einige Spielerinnen schon mal sehr viel Positives. Christian Schulze berichtet.
14: Sie lachte, tanzte und feierte ausgelassen. Keine drei Wochen ist es her, dass Linda Dallmann auf dem Rasen im Kölner Stadion den DFB-Pokalsieg mit Bayern München bejubeln konnte. Nun steigt am Freitag das erste Länderspiel der Frauen in Köln und es ist wieder eine Art Finale. Mit einem Sieg gegen Norwegen buchen Dallmann und Co. das WM-Ticket für Brasilien im nächsten Jahr.
15: Es ist ein Debüt und man weiß auch, dass die Leute hier einfach sehr, sehr fußballbegeistert sind. Und deshalb hoffe ich natürlich, dass wir auch das Stadion relativ oder möglichst voll bekommen.
14: Zu mehr als der Hälfte ist das bisher gelungen. Rund 27.000 Tickets sind verkauft. Allein auf das Kölner Stadion als gutes Omen wollen sich die deutschen Frauen aber natürlich nicht verlassen. Das 0:0 im vergangenen WM-Quali-Spiel in Österreich war ein Dämpfer, eine Steigerung und mindestens ein Unentschieden muss her, um Platz 1 weiter vor Norwegen zu verteidigen. Die Eindrücke in den ersten Trainingseinheiten in Köln stimmen Torhüterin Ann-Kathrin Berger zuversichtlich.
16: Ich glaube, die Intensität ist wirklich viel, viel besser. Man sieht einfach, dass die Mädels richtig Bock haben, Fußball zu spielen. Und wir wissen einfach, dass wir gegen Norwegen jetzt den Sack zumachen wollen und uns für die WM qualifizieren.
14: Ob Berger am Freitag selbst mitwirken kann, ist allerdings noch fraglich. Ihre vor zwei Wochen im Einsatz für ihren US-Club Gotham FC erlittene Bauchschmerzen Bauchprellung bereitet weiter Schmerzen. An richtiges Torwarttraining war bisher nicht zu denken. Die Nummer 1 wäre Ausfall 4 in der Abwehr. Für Co-Trainerin Maren Meinert wäre das aber kein großes Problem.
17: Wir haben das Glück, dass wir immer gute Spielerinnen haben, die wir nachholen, die dann auch sofort performen. Und da waren wir jetzt auch in den ersten Einheiten sehr zufrieden mit. Und ich glaube, dass wir halt einfach lernen müssen, damit umzugehen. Und das tun wir im Trainerteam und das tut auch die Mannschaft.
14: Es ist die entscheidende Woche auf dem Weg zur WM 2027 in Brasilien. Mit einem Sieg gegen Norwegen wird das abschließende Gruppenspiel am Dienstag in Slowenien bedeutungslos. Und nach Abpfiff würde sicher nicht nur Linda Dallmann auf dem Rasen im Kölner Stadion wieder lachen, tanzen und feiern.
11: Deutschland gegen Norwegen, los geht's am Freitag um 20.35 Uhr.
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18: Um kurz nach 8:30 mit Jan Busche. Mehr als 13 Millionen Menschen in Deutschland leben in Armut. Laut Armutsbericht des Paritätischen Wohlfahrtsverbandes ist jeder oder jede Sechste betroffen. Aus der Nachrichtenredaktion Hauke Bülow.
19: Die Zahl der Menschen, die nicht über die Runden kommen, bis 2023 war sie zurückgegangen, jetzt steigt sie wieder. Innerhalb von 2 Jahren um gut 1,2 Millionen, so der Verband. Und das sorge bei vielen für Geldnot. Knapp 7% der Bevölkerung hätten im letzten Jahr ihre Kosten nicht decken können. Zum Beispiel die gestiegenen Preise für Strom und die Heizung. Im Norden liegen alle Bundesländer über dem bundesweiten Armutsschnitt von 16%. Allen voran Bremen, wo jeder Vierte von Armut betroffen ist. Dann folgen Hamburg, Niedersachsen, Schleswig-Holstein und Mecklenburg-Vorpommern.
18: Bundesinnenminister Dobrindt hat die neue EU-Rückkehrverordnung begrüßt. Dobrindt sprach von mehr Möglichkeiten der Kontrolle und des konsequenten Vorgehens an den EU-Außengrenzen. Aus Berlin Jasper Ruppert.
20: Zentraler Bestandteil der Einigung ist der Plan von sogenannten Return Hubs, Abschiebezentren in Ländern außerhalb der EU. Dort sollen Asylbewerber hingebracht werden können, die kein Bleiberecht in der EU haben, die aber nicht in ihre Herkunftsländer abgeschoben werden können. Die Return Hubs seien ein deutlicher Schlag gegen das Geschäftsmodell der kriminellen Schleuserbanden, erklärte Dobrindt. Die Grünen sehen das anders. Familien mit Kindern über Jahre zu inhaftieren und Menschen in Lager in Drittstaaten abzuschieben, hat mit wirksamer rechtsstaatlicher Migrationspolitik nichts zu tun, sagte Parteichef Felix Banaschak der deutschen Presseagentur.
18: Der Staat soll sich beim Thema künstliche Intelligenz komplett raushalten. Das war bislang die Haltung von Donald Trump. Jetzt aber ein Strategiewechsel. Der US-Präsident hat ein Dekret erlassen. Darin fordert er die großen Tech-Konzerne auf, neue KI-Modelle vor der Veröffentlichung freiwillig überprüfen zu lassen, und zwar von der US-Regierung. 30 Tage hat sie dafür Zeit. Hintergrund sind offenbar wachsende Sicherheitsbedenken bei KI-Software. In Schleswig-Holstein soll es künftig möglich sein, illegale Drogen überprüfen zu lassen. Die Landesregierung hat zugestimmt, dass die Kommunen sogenannte Drogenchecks einrichten können. Solche mobilen Stationen könnten zum Beispiel bei Musikfestivals zum Einsatz kommen. Wer Drogen konsumiert, kann sie dort auf ihre tatsächlichen Inhaltsstoffe testen lassen. Das soll dabei helfen, eine mögliche Überdosis zu verhindern oder auch Verunreinigungen mit Schadstoffen zu erkennen. Solche Drogenchecks gibt es schon in mehreren anderen Bundesländern als Modellprojekt, zum Beispiel in Hamburg. Das Wetter in Deutschland. Heute Nacht von West nach Ost ziehender Regen, teils auch Gewitter, Nachtwerte 16 bis 7 Grad. Morgen ein Wechsel aus Sonne und Wolken, zwischendurch auch Schauer und Gewitter, 18 bis 23 Grad. Das waren die Nachrichten.
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1: Dienstagabend, kurz nach 8:30. Wenn sich der deutsche und der ungarische Regierungschef treffen, in der Vergangenheit, also den alten Orbán-Zeiten, waren das Termine, die doch eher zu den unangenehmsten gehörten, die ein deutscher Kanzler so zu bewältigen hatte. Aber jetzt, nach Orbán, sieht das alles wie verwandelt aus. Friedrich Merz und Peter Modjar, da war viel Freundlichkeit und Entgegenkommen zu spüren heute Abend. Georg Schwarte hat den gemeinsamen Auftritt verfolgt.
21: Da steht der junge, 45-jährige ungarische Premier Peter Modjar im Kanzleramt. Sein Antrittsbesuch. Und der Bundeskanzler kommt aus dem Lächeln und Schwärmen gar nicht mehr heraus.
22: Antrittsbesuche sind ja immer auch ein Neuanfang. Für diesen Besuch gilt das in ganz besonderer Weise.
21: Denn diesem Neuanfang wohnt ein besonderer Zauber inne. Eine Zweidrittelmehrheit hat der ungarische Gast vor wenigen Wochen geholt. Nicht gegen irgendwen, sondern gegen Viktor Orbán. 16 Jahre war der Rechtspopulist an der Macht, hatte Merz, der EU, der Ukraine zuletzt wieder und wieder das Leben schwer gemacht. Der Kanzler verhehlt nicht, wie sehr ihn dieser Wahlsieg freut.
22: Das ist ein tiefer Einschnitt in der Geschichte Ungarns nach dem Ende des Kalten Krieges.
21: Und Friedrich Merz hört gar nicht mehr auf zu lächeln und zu loben.
22: Der Wahlsieg ist auch eine Inspiration für ganz Europa.
21: Denn zuletzt waren die Rechtspopulisten in Europa auf dem Vormarsch. Der Blick in die europäische Nachbarschaft machte Merz da nicht nur Hoffnung. Jetzt also das Beispiel Ungarn.
22: Peter Modja hat bewiesen, das Pendel schwingt nicht nur in eine Richtung, in die Richtung des Illiberalen oder gar Autoritären. Es kann auch zurück und eindrucksvoll in die Mitte zurückschwingen.
21: Der 45-Jährige steht da neben dem Kanzler, selbstbewusst und laut eigener Aussage bereit und willig, Ungarn wieder zu einem konstruktiven Partner in der EU zu machen.
0: Danke sehr, danke Herrn Bundeskanzler, danke für die Möglichkeit, danke für Ihre Einladung.
21: Als er dann gefragt wird, was er dem Kanzler denn raten würde, um die immer stärker werdende AfD hier in Deutschland wieder kleiner zu machen, winkt Modja allerdings bescheiden ab. Wer bin ich, um dem amtierenden Bundeskanzler hier Ratschläge zu geben, sagt er, um dann aber doch zu erzählen, wie er tausende Kilometer in Ungarn durchs Land und jedes noch so kleine Dorf gezogen sei, um für seine Sache zu werben. Das Geheimnis für den Erfolg meiner Partei TISA: Arbeit, Arbeit, Arbeit.
0: Munka, Munka, Munka.
21: Merz steht da und hört aufmerksam zu, um Modja dann zu versichern, alle Türen stünden Ungarn in Berlin jetzt offen, auch für mehr wirtschaftliche Kooperation. Deutschland ist schon jetzt Ungarns wichtigster Handelspartner. In Sachen Ukraine hofft Merz, dass dieses Ungarn jetzt anders als unter Orban einen möglichen EU-Beitrittsprozess nicht mehr blockiert. Und was ist mit militärischer Hilfe?
22: Im Hinblick auf die militärische Unterstützung der Ukraine werden wir jetzt mit der neuen ungarischen Regierung sprechen.
21: Das allerdings dürfte weiterhin schwierig bleiben. Modja, der gerade mit dem ukrainischen Präsidenten Selenskyj über mehr Grundrechte für die ungarische Minderheit in der Ukraine verhandelt, war hier sehr klar. Unter seiner Führung, sagt er, werde es weiterhin weder Waffen noch Soldaten aus Ungarn für die Ukraine geben.
1: Und hier ist ausnahmsweise der Verkehrsservice in ARD-Infoabend. Achtung, in beiden Richtungen auf der A210 Rendsburg-Kiel. Zwischen Melsdorf und dem Kreuz Kiel-West sind Kinder auf der Fahrbahn. Bitte Vorsicht in beiden Richtungen.
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1: In vielen Produkten, die wir bei uns benutzen, stecken Rohstoffe, die aus Indonesien stammen. In manchen Lebensmitteln und Kosmetik zum Beispiel Palmöl. Indonesien ist sehr reich an diesen Rohstoffen. Nicht nur Palmöl, auch Kohle und Nickel werden weltweit exportiert. Jetzt möchte Indonesien selbst mehr von seinem Rohstoffreichtum profitieren und hat neue Regeln für die Ausfuhr festgelegt, die auch Deutschland betreffen. Christiane Justus.
2: Die überraschende Neuigkeit verkündete Indonesiens Präsident Prabowo Subianto vergangene Woche vor dem Parlament.
3: Alle Verkäufe unserer Rohstoffprodukte, angefangen bei Palmöl, Kohle und Eisenlegierungen, müssen nun über staatliche Unternehmen abgewickelt werden, die von der Regierung der Republik Indonesien als alleinige Exporteure benannt wurden.
2: Im Klartext, die Ausfuhr von Rohstoffen aus Indonesien soll künftig zentral abgewickelt werden, staatlich kontrolliert über eine neue Gesellschaft, die dem erst kürzlich gegründeten Staatsfonds Danantara unterstellt wurde. Begründung für diesen Schritt sind angebliche Steuerverluste. Dem Präsidenten zufolge seien dem Land Einnahmen von bis zu 150 Milliarden US-Dollar jährlich entgangen, unter anderem, weil ihre Rohstoffe unter Wert ins Ausland verkauft worden seien.
3: Unsere natürlichen Ressourcen gehören uns und wir müssen entscheiden, wohin sie verkauft werden und was ein fairer Preis ist. Wir wollen die ungerechte Behandlung unseres Volkes nicht mehr hinnehmen.
2: Indonesien ist die größte Volkswirtschaft Südostasiens und weltweit führender Exporteur von Kohle, Palmöl, Nickel und anderen wichtigen Bodenschätzen. Hauptabnehmer ist, vor allem bei Nickel, China. Die Entscheidung stellt den traditionellen Handel auf den Kopf. Im Palmölsektor zum Beispiel verbinden bislang kleinteilige Lieferketten Bauern mit Agenten und Zwischenhändlern und globalen Lebensmittelkonzernen. Künftig müssen die Verträge über die zentrale Exportstelle laufen, die Menge und Preis kontrolliert. Experten haben allerdings so ihre Zweifel, dass die neue Rohstoffpolitik zum erhofften Ziel führt. Der indonesische Wirtschaftswissenschaftler Arianto Pantunru von der australischen National University sieht Parallelen zu ähnlichen Versuchen von Vorgängerregierungen, etwa beim Export von Gewürznelken oder auch bei der Regulierung von Palmöl. allesamt seien gescheitert.
3: Ich denke, dass die Zentralisierung des Exports zu einer Wiederholung der Fehler früherer Regierungen führen könnte. Nach den bisherigen Erfahrungen hat so etwas eher zu Marktverzerrungen geführt und das Rent-Seeking begünstigt, das heißt die Gewinnmaximierung bei Einzelnen ohne gesellschaftlichen Nutzen.
2: Bessere Kontrolle am Zoll zum Beispiel könnte effektiver zum Ziel führen. Oliver Döhne von der Deutschen Wirtschaftsförderungsgesellschaft GTAI arbeitet in Indonesiens Hauptstadt Jakarta. Er geht davon aus, dass Preiserhöhungen auch in Deutschland zu spüren sein werden, zum Beispiel in Produkten, in denen Palmöl stecke. Die neue Exportpolitik habe viele überrascht, vor allem auch, weil Indonesien gerade ein umfassendes Wirtschaftsabkommen mit der EU aushandelt.
4: Es steht schon im Widerspruch zu dem Geist, in dem man eigentlich dieses Freihandelsabkommen abgeschlossen hat, auf jeden Fall. Ja. Also Freihandel ist das nicht mehr. Man möchte ja eigentlich durch dieses Abkommen ein bisschen mehr Freihandel haben, aber das ist jetzt wirklich ein Schritt, der genau in die andere Richtung eigentlich geht.
2: Mit der neuen Politik möchte Indonesien auch die Weiterverarbeitung der eigenen Rohstoffe im Land halten. Unternehmen weltweit sollen in Produktionsstätten in Indonesien investieren. Aus dem Land sollen dann nicht mehr nur Rohstoffe exportiert werden, sondern hochwertige, fertige Produkte, wie zum Beispiel Batterien für Elektromotoren mit indonesischem Nickel. Oliver Döhne von der GTAI hält den Schritt für eine Machtdemonstration, einen Power-Move des indonesischen Präsidenten, aber bei allen Fragezeichen bringe sie auch eine Chance für deutsche Unternehmen mit sich.
4: Wenn man Qualitätsprodukte auch für den Export produzieren möchte, dann braucht man auch Weltklasse-Maschinen. Und da sehen wir eigentlich schon ein gewisses Potenzial hier, mehr als im Moment ist, ne? Dass Deutschland, deutsche Unternehmen, Maschinenlieferanten unter anderem, ne, dass die Indonesien dabei unterstützen könnten, diese Wertschöpfungskette hier im ganzen Land auszubauen.
2: Wie die Umsetzung des neuen indonesischen Exportplans im Detail aussehen soll, darüber ist noch nicht viel bekannt. Aber es soll jetzt zügig gehen. Die Übergangsphase ist erstmal nur bis September angesetzt. Danach soll das Geschäft mit Indonesiens Rohstoffen spürbar mehr Einnahmen auch für Indonesien einbringen.
1: Heute ist Dienstag, der 2. Juni. Die Chinesen, die wollen weiter ins All, die US-Amerikaner sowieso. Und auch wir hier in Europa haben durchaus eigene Ambitionen. Ganz vorne dabei sind jetzt offenbar die Franzosen. Frankreichs Präsident Macron, der hat heute eine entsprechende Vereinbarung mit dem US-amerikanischen Weltraumunternehmen WEST unterzeichnet. Die französischen Astronauten Pesquet und Prost sollen im kommenden Jahr unsere Umlaufbahn verlassen. Caroline Düller.
8: Historisch nennt das US-Weltraumunternehmen WEST die Vereinbarung. Frankreichs Präsident Emmanuel Macron wiederum sieht dadurch die Weltraumambitionen seines Landes bestätigt. Auf dem Investitionsgipfel Choose France haben beide Seiten vereinbart, dass WEST seine europäische Firmenzentrale in Frankreich errichtet, schreibt das US-Unternehmen in einer Pressemitteilung. Dafür habe WEST zugesagt, die französischen Astronauten Thomas Pesquet und Arnaud Prost an Weltraummissionen zu beteiligen, die das Unternehmen im kommenden Jahr plant. Pesquet und Prost sind Astronauten der Europäischen Weltraumagentur ESA. Ihre neuen Missionen entstanden aber allein auf Basis des Abkommens zwischen Frankreich und WEST. Thomas Pesquet soll demnach im kommenden Jahr 2 Wochen auf der Internationalen Raumstation ISS verbringen, in einer Mission, an der auch die amerikanische Weltraumagentur NASA als Partner beteiligt ist. Pesquet war schon 2-mal auf der ISS, jeweils für mehrere Monate. Für Arnaud Prost hingegen ist es die erste Reise in den Weltraum. Er soll auf die Haven 1 fliegen, die erste private Raumstation überhaupt. Das US-Unternehmen WEST entwickelt diese private Raumstation aktuell. Nach mehreren Jahren Verspätung soll sie 2027 an den Start gehen. Der geplante Flug von Arnaud Prost auf die Haven 1 sei eine Weltpremiere, schreibt die französische Weltraumagentur SNES auf ihrer Website. Aus Sicht des SNES ist das Abkommen ein Zeichen der Anerkennung für die französische Weltraumexpertise. Sie kann auch als weiteres Symbol gelten für die immer engere Zusammenarbeit zwischen öffentlichen Akteuren und privaten Weltraumunternehmen. Weitere Details zu den geplanten Missionen mit Thomas Pesquet und Arnaud Prost soll es Anfang September geben, auf einem von Präsident Emmanuel Macron geplanten Weltraumgipfel in Paris.
1: 9:15.
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1: Befragen kann man ihn nicht mehr, denn Jeffrey Epstein ist tot. Was bleibt, das sind unzählige Dokumente über und von dem verurteilten Sexualstraftäter. Die Behörden schätzen ja, dass über 1000 Frauen von ihm missbraucht und möglicherweise auch an andere vermittelt worden sind. Vor rund einem halben Jahr, da wurden ja die sogenannten Epstein-Files veröffentlicht. Und die werden von den Ermittlern immer noch ausgewertet. In mindestens 8 europäischen Ländern guckt man dabei ganz genau hin, denn es gibt tatsächlich neue Hinweise auf mögliche Epstein-Komplizen in Europa. Hinweisen, denen auch der NDR, der WDR und die Süddeutsche Zeitung nachgegangen sind. Andrea Brack-Penia.
7: Mara hat einen Traum. Sie möchte Model werden. Als sie 2016 in Spanien ein Auslandssemester macht, habe sie einen Mann angesprochen, bei einem Event in einem Beauty-Salon.
9: Bist du ein Model? Ich sagte, nein, bin ich nicht. Das zu hören war für mich natürlich sehr aufregend, weil ich immer Model werden wollte.
7: Mara möchte anonym bleiben, ihren Namen haben wir geändert und ihre Stimme nachgesprochen. Der Mann, der sich damals als Model-Scout ausgegeben habe, ist ein Vertrauter Jeffrey Epsteins. Nach Schätzungen von US-Behörden missbrauchte der Multimillionär über 1000 Frauen, auch Mara, damals Anfang 20. Der Model-Scout, so erinnert sich Mara, organisiert ein Treffen zwischen ihr und Epstein, der Verbindungen zu Victoria's Secret haben soll. Epstein fliegt sie nach Miami ein. In seiner Villa angekommen, wird er schnell intim, erinnert sich Mara.
9: Er hatte ein Sexspielzeug und dann ging alles ganz schnell und schon war er dabei, sich an mir zu vergehen.
7: Recherchen von NDR, WDR und Süddeutsche Zeitung zeigen, Jeffrey Epstein nutzte systematisch die Modelbranche, um Missbrauchsopfer zu finden, auch in Europa. Journalistinnen und Journalisten konnten mindestens 5 Personen identifizieren, die Jeffrey Epstein vermeintlich als Model Scouts Frauen zuführten. Darunter auch der Mann, der Mara zu Epstein brachte. Anthony Monsui arbeitet als Journalist in Frankreich. Auch er findet Verbindungen Epsteins in die Welt der Models und erklärt das so.
10: This is an industry where
23: das ist eine Branche, in der die meisten Agenturen von Männern geleitet werden, mächtigen Männern, während die Beschäftigten junge Frauen sind. Und sobald Frauen in dieses System geraten, stellen sie fest, dass es da 2 Wege gibt. Der eine Weg ist es, Supermodel zu werden. Lange Zeit gab und gibt es bis heute allerdings auch noch den zweiten Weg, nämlich mächtigen Männern vorgestellt zu werden.
7: Mächtige Männer wie Jeffrey Epstein.
9: Er hat eine Umgebung geschaffen, in der man glaubt, man selbst sei verrückt. Alle denken, dass das normal ist. Nur du bist die Seltsame, mit der etwas nicht stimmt.
7: Erinnert sich Mara. Bis heute macht sie eine Traumatherapie. Ob gegen die vermeintlichen Model-Scouts ermittelt wird, beantworten amerikanische und französische Behörden nicht. Dabei zeigen die Recherchen in den Epstein-Files, Hinweise zu mutmaßlichen Komplizen Epsteins in Europa lagen vor, seit mehr als 10 Jahren.
1: 20:48 Uhr. Das, was da neulich in Weinheim im Nordwesten von Baden-Württemberg passiert ist, ist wirklich ein Horror. Spaß haben, den Sommer genießen, schwimmen gehen und dann nochmal rauf auf eine dieser Riesenrutschen und mit Karacho runter ins Becken. Im Freizeitbad von Weinheim ist das am Pfingstsamstag schiefgegangen. Irgendwie muss da einer mit anderen zusammengeknallt sein. Ein 25-jähriger Mann kam ums Leben. Die Ermittlungen, die kommen jetzt langsam voran. Wolfgang Kessel.
24: Der 25 Jahre alte Mann war laut Polizei am späten Pfingstsamstagabend mit mehreren Personen gleichzeitig in die 150 Meter lange Rutschenröhre eingestiegen, Polizeisprecher Nikolas Schütz.
25: Bei einem dieser Rutschgänge kollidierte der Verstorbene mit mehreren weiteren Personen und wurde in der Folge ohnmächtig und in ein Krankenhaus eingeliefert. Am vergangenen Freitag verstarb der Mann dann im Krankenhaus.
24: Staatsanwaltschaft und Kriminalpolizei ermitteln nun zur Unglücksursache. Das heißt, die Beamten sichten unter anderem Material der Videoüberwachungskameras, das die Bad-Geschäftsführung der Polizei bereits ausgehändigt hat. Demnächst soll zudem die Leiche des Mannes obduziert werden.
25: Ob jetzt eine weitere Person Schuld und Verantwortung an dem Versterben des jungen Mannes trägt, ist Gegenstand unserer laufenden Ermittlungen.
24: Konkret, aus der reinen Ursachenermittlung könnte mutmaßlich später eine Ermittlung wegen gefährlicher Körperverletzung mit Todesfolge werden. Im Fokus stünden dann wohl die Begleiter des 25-jährigen Opfers. Lara Steinhardt, Co-Geschäftsführerin des Miramar, machte gegenüber dem SWR deutlich, Ein technisches Versagen in oder an der Rutsche habe es nicht gegeben. Am Rutschenzugang gibt es zum Beispiel ein grünes bzw. rotes Ampellicht. Daneben hängt eine Hinweistafel, auf der unter anderem steht, nur einzeln und mit Abstand nacheinander rutschen.
6: Die Rutsche war der Unfallort, aber nicht unfallverursachend. Man muss leider sagen, dass bei diesem tragischen Unfall unsere Regeln den Beteiligten gut bekannt waren und dass das auch sichtbar war. Dementsprechend müssen wir einfach schauen, ob wir das noch weiter verstärken können. Aber natürlich bleibt es immer Eigenverschulden bei sowas.
24: Sagt Lara Steinhardt, Co-Geschäftsführerin des Miramar. Etwa 2 Meter vom Rutschenzugang entfernt schiebt eine Aufsichtsperson Dienst, die sowohl den Eingang der Unglücksrutsche namens Twister im Auge behält, als auch den Zugang zu einer weiteren Spaßrutsche namens Hurricane Loop direkt daneben. Wie es dennoch dazu kommen konnte, dass 4 Personen gleichzeitig in den Twister einstiegen, noch unklar. Die 4-köpfige Männergruppe mit dem späteren Todesopfer soll zudem an jenem Pfingstsamstag schon zuvor auffällig gewesen sein. Davon weiß auch Lara Steinhardt. Generell gelte:
6: Bei uns gibt es eine Ermahnung und dann gibt es Rutschenverbot und bei schwerwiegenden Vorfällen auch Hausverbot.
12: Das heißt, die sind konkret ermahnt worden oder nicht?
6: Zum jetzigen Kenntnisstand denken wir ja, aber das können wir eben noch nicht bestätigen, offiziell.
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1: Rewe schafft Plastiktüten ab. Diese Schlagzeile machte heute vor 10 Jahren die Runde. Denn ab diesem Tag wurden eben keine neuen Plastiktüten mehr für die 3000 Rewe-Märkte produziert. Leslie Schmidt erinnert daran.
13: Scheiden tut in diesem Fall nicht weh. Mit viel Tamtam verschwindet die Rewe-Plastiktüte aus den Märkten in Deutschland. Die Presse ist anwesend. Sowie viele Oberbürgermeister, Minister und andere wichtige Akteure. Franz Untersteller zum Beispiel. Er ist Landesminister für Umwelt, Klima und Energiewirtschaft von Baden-Württemberg.
15: Europaweit soll die Plastiktüte auf maximal 40 Tüten pro Kopf reduziert werden. In Deutschland sind es im Moment noch 71 Tüten pro Kopf, die genutzt werden. Und wenn dann so ein großer Konzern wie Rewe sagt, wir nehmen komplett Abschied. Ich hoffe, dass das Schule macht, auch bei anderen Unternehmen.
13: Oft wird die letzte Tüte feierlich unterschrieben, eingerahmt und an die Wand gehängt. Als Schritt in eine umweltfreundlichere Zukunft. Unterstützt wird Rewe auch vom Umweltverband NABU, betont Pressesprecher Hannes Huber.
16: Aus unserer Sicht ist es kein Marketing-Gag, sondern es ist der erste Schritt, um diese Routine zu durchbrechen. Und das ist uns wichtig, weil der Griff ins Regal zur Plastiktüte eben nicht mehr erfolgreich ist. Da ist keine Plastiktüte mehr.
13: Rewe schafft die Plastiktüte ab. Dieser Satz ist im Juni 2016 in allen Rewe-Märkten fast schon omnipräsent. Er steht auf Schildern, im Prospekt, an der Kasse und natürlich auf den Ersatztüten aus Papier oder Stoff. Rewe ist damals Vorreiter. Noch kein anderer Lebensmittelgroßhändler ist diesen Schritt gegangen. Rewe-Chef Lionel Suk.
17: Wir glauben, wenn wir richtig was umsetzen wollen, was wirklich signifikant was für die Umwelt macht, dann müssen wir so einen Schritt definitiv entscheiden. Deshalb diese Entscheidung heute.
13: Hintergrund ist eine EU-Verordnung, die vorsieht, dass alle Mitgliedstaaten den Pro-Kopf-Verbrauch von Kunststofftüten reduzieren müssen. Mit der Umstellung sollen pro Jahr 140 Millionen Tüten weniger im Müll landen. 3 Monate lang hat Rewe in mehr als 130 Märkten testweise auf Plastiktüten verzichtet. Und anders als vielleicht mancher erwartet hat, ist der Wegfall der Plastiktüten für die meisten Verbraucherinnen und Verbraucher gar kein Problem.
26: Ich finde, gerade heutzutage leben wir in einer Gesellschaft, wo man immer mehr darauf achten sollte, was man wegschmeißt und wie viel Abfall anfällt. Und deswegen bin ich da sehr positiv überrascht, ehrlich gesagt.
27: Im Prinzip gut. Allerdings der kleine Zwang, der dahinter steckt, dass man jetzt ja keine Option mehr hat, den finde ich nicht ganz so glücklich, aber im Prinzip eine begrüßenswerte Aktion.
13: Ganz verschwunden ist die Plastiktüte in den Märkten aber noch nicht. Bis Ende Juni 2016 werden noch die Restposten verkauft. Der Großhändler bietet seinen Kundinnen und Kunden einige Alternativen an. Kartons, Jutebeutel oder eben Papiertüten. Wobei die auch nicht astrein für die Umwelt sind, findet Mareile Timm vom BUND Bremen.
28: Diese Einwegpapiertüten, da wird auch viel Energie verbraucht und Rohstoffe, um sie herzustellen und auch Chemikalien. Und von daher ist es ein Trend in die falsche Richtung, wenn jetzt überall anstelle von Plastiktüten Papiertüten eingesetzt werden.
13: Nach Rewe ziehen auch andere große Lebensmittelhändler nach. Die meisten aber erst 2022. Tatsächlich zeigen die Bemühungen Wirkung. Laut europäischem Statistikamt Eurostat verbrauchte ein Bundesbürger im Jahr 2018 im Schnitt noch 57 Plastiktüten. 2023 sind es nur noch 30. Seit dem 1. Januar 2022 sind in Deutschland leichte Plastiktüten und auch Bioplastiktüten im Kassenbereich der Supermärkte verboten. Bei Rewe begann es schon 6 Jahre zuvor, und zwar heute vor 10 Jahren, am 2. Juni 2016.
1: Der Stichtag von Leslie Schmidt.
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1: Der Kölner Dom, der gehört ja zu den berühmtesten und auch meistbesuchten Kirchen in Deutschland. Bislang konnte man ihn kostenlos besichtigen, weil ist ja eine Kirche. Künftig aber müssen Touristen zahlen. Die Nachricht war schon eine Weile in der Welt. Heute hat aber das Domkapitel, also das Leitungsgremium, Details genannt und auch nochmal geschildert, warum es zu dieser Entscheidung kam. Mathis Trapp.
0: Mit rund 6 Millionen Gästen im Jahr ist der Kölner Dom die meistbesuchte Sehenswürdigkeit in Deutschland. Die gotische Kathedrale zählt zum UNESCO-Weltkulturerbe. Sie ist das Wahrzeichen der Stadt. Wer Köln besucht, für den ist auch ein Besuch im Dom Pflicht. Doch so viel Bekanntheit hat ihren Preis. 16 Millionen Euro kosten Unterhalt und Erhalt des Doms jährlich. Ein Betrag, der nicht durch Spenden und öffentliche Gelder gedeckt wird. Ein touristischer Eintrittspreis soll ab dem 1. Juli helfen, die Finanzierungslücke zu schließen, erklärt Dompropst Guido Assmann.
3: Mal runtergerechnet auf den Tag kostet der Dom jeden Tag 44.000 Euro. Das ist wie ein Kleinwagen, jeden Tag. Und die vielen Menschen, die kommen, über die wir uns wirklich sehr, sehr freuen, durchschnittlich 20.000 Menschen am Tag, die bringen natürlich auch eine Verantwortung mit und auch von Reinigung, von Aufsicht, von Sicherheit, sodass wir damit auch viele Ausgaben haben.
0: 12 Euro soll der Eintritt in den Innenraum des Kölner Doms ab nächstem Monat kosten. Es wird aber Ausnahmen geben. Schülerinnen und Schüler bis 13 Jahre sowie Schwerbehinderte und ihre Begleitung zahlen nichts. Für Studierende, Auszubildende und Inhaber des NRW-Sozialpasses gibt es eine Ermäßigung. Dompropst Guido Assmann.
3: Mir ist wichtig, dass wir niemanden ausschließen, in den Kölner Dom zu kommen. Dass wir weiter ein Ort des Gebetes sind, ein Ort der Wallfahrt zu den Heiligen Drei Königen und ein Ort des Willkommens.
0: Aus diesem Grund bleibt der Eintritt an bestimmten Feiertagen frei. Unter anderem rund um die Heiligen Drei Könige Anfang Januar, am 1. Mai, am Tag der Deutschen Einheit, aber auch zur Kölner Nacht der Museen. Auch der Besuch der Gottesdienste bleibt kostenlos, ebenso das Gebet. Dafür wird ein neuer Zugang an der Nordseite des Doms im Bereich der Schmuckmadonna eingerichtet, erklärt der Kölner Dombaumeister Peter Füssenich.
11: Also es wird ein Portal immer offen bleiben, jeden Tag, in dem man den Dom auch besichtigen kann. Wer das ein bisschen ausgedehnter machen möchte, der kauft sich ein Ticket, möglichst ein Online-Ticket und besichtigt dann den Dom, wie er das gerne möchte.
0: Der Dombaumeister sagt auch, ob sich ein Tourist als Betender ausgibt, um kostenlos in den Innenraum zu kommen, wird nicht kontrolliert.
11: Also es wird selbstverständlich keine Gesinnungsprüfung geben und niemand muss auch seinen Kirchensteuernachweis bereithalten. Also wer am Nordportal des Domes zum Gebet rein möchte und das sagt, der wird auch natürlich da reingelassen.
0: Die Meinungen der Menschen auf dem Domvorplatz zu den 12 Euro gehen auseinander.
14: Also ich finde, wer das sehen will, sollte auch bezahlen. Also ich finde das okay. Ja, und wenn ich Lust habe, gehe ich in den Dom und bezahle.
18: 12 Euro ist schon viel auf jeden Fall.
19: Das ist happig, das ist sehr happig. Also für viele wird das nicht bezahlbar sein.
20: Ich meine, dass sie es machen müssen, finde ich okay. Aber die Höhe ist nicht okay.
0: Kritik am Eintrittspreis kommt unter anderem von der ehemaligen Kölner Dombaumeisterin Barbara Schock-Werner.
21: Der Dombesuch kann doch nicht nur für Wohlhabende möglich sein. Für mich muss es auch kommerzfreie Räume geben. Ich hätte mir im Vorfeld mal gewünscht, dass überlegt wird, dass man eine Art Stiftung oder Fonds gründet, um die Eintrittsfreiheit des Domes weiterhin zu gewährleisten.
0: Der Aachener Dompropst hätte sich gewünscht, dass Köln den Eintrittspreis mit den anderen Bistümern in Nordrhein-Westfalen abgestimmt hätte. Kölns Dombaumeister Füssenich spricht von einem moderaten Schritt und Preis.
11: Wenn man mal die großen Kathedralen in Europa vergleicht, also die Sagrada Familia, da zahlt man schon mindestens 30 Euro für einen Eintritt. Wir wollen es aber auch nicht mit solchen großen, auch touristischen Kirchen vergleichen. Hier können wir uns vielleicht eher mit Mailand vergleichen. Mailand und Venedig, das sind auch so die Größenordnungen. In diesem Feld liegen wir mit unseren 12 Euro Besichtigungsgebühr ganz gut dabei.
0: Fest steht, in der Anfangsphase ab dem 1. Juli wird es ruckeln. Für den Eintritt im Kölner Dom müssen digitale Bezahlsysteme und Kassen aufgebaut werden. Dann wird sich auch zeigen, wie groß der Ansturm auf die neuen Domtickets ist.
1: 12 Euro Eintritt, also ab Juli im Kölner Dom.

0: 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Rebonsoir, messieurs.
1: Yes.
2: Wissenschaftszentrum hier in Berlin. Sie waren mal nicht wenige Jahre Mitglied in der Grundwertekommission der SPD. Der Politikwissenschaftler Werner Patzl ist bei uns, emeritierter Professor der Technischen Universität Dresden. Sie sind CDU-Mitglied. Sie waren auch mal Mitglied in der Werteunion, aber aus der sind Sie inzwischen ausgestiegen. Frau Falk-Bartz, der Bundeskanzler war heute zu Besuch beim Ostdeutschen Wirtschaftsforum. Das ist auch für einen wirtschaftsfreundlichen Bundeskanzler kein Selbstläufer mehr. Wenn Sie jetzt auf das Bundesland Sachsen-Anhalt, auf Ihr Gerichtsgebiet blicken, was erklärt die Stärke der AfD dort am besten? Die schwierige wirtschaftliche Lage im Land oder die Unzufriedenheit mit Berlin?
3: Wir wissen mittlerweile auch aus diversen Studien, dass die Unzufriedenheit mit der wirtschaftlichen Lage allein nicht die Erklärung darstellt, warum die AfD in Sachsen-Anhalt und auch in anderen ostdeutschen Bundesländern so stark ist. Und statt dass der Kanzler eben heute auf diesem Wirtschaftstreffen war, war die Linke in Leuna und hat dort vor Ort nach dem Rechten geschaut und eine Studie vorgestellt, wie dort zum Beispiel Dow übernommen werden könnte.
2: Ein amerikanischer Chemiekonzern,
3: der sich bislang standhaft weigert zu verkaufen und einfach ersatzlos schließen möchte. Also großes Spannungsgefälle und es gibt keine einfachen Antworten.
2: Herr Schröder, die schwarz-rote Bundesregierung, die ist ja mit dem Versprechen angetreten, Deutschland wirtschaftlich wieder nach vorne zu bringen. Nach einem Jahr weiterhin Stagnation in der Wirtschaft. Die Beliebtheitswerte der Koalition sind, vorsichtig ausgedrückt, ziemlich miserabel. Wie eng hängen denn politische Enttäuschung und das Umfragehoch der AfD zusammen?
4: Naja, es ist ein gewisser Einflussfaktor, weil hier ein Erwartungsmanagement betrieben worden ist, das gewissermaßen davon ausging, wenn wir an der Regierung sind, wenn wir die Schalthebel der Macht haben, dann wird es gleichsam unmittelbar eine ökonomische Beflügelung geben und mit der ökonomischen Beflügelung eine Stimmungsveränderung. Das ist nicht eingetreten. Mit dem Nicht-Eintreten ist aber eingetreten eine sich zunehmend stärker dynamisierende Verzweiflung, Ratlosigkeit. Und mit der Ratlosigkeit auch eine Strategielosigkeit. Und diese Strategielosigkeit, die wirkt sich schon sehr beunruhigend auf das Land insgesamt aus und ist natürlich Futter für alle, die populistisch radikale Positionen vertreten, weil sie sich von oben nicht gehört, nicht gesehen und strategisch nicht beantwortet fühlen.
2: Herr Patzl, noch im Juni sollen ja bei Gesundheit, Rente, Steuern

0: zentrale Reformentscheidungen fallen, die ja auch schon lange angekündigt sind von Schwarz-Rot. Wie entscheidend sind denn jetzt die kommenden Wochen für die Stimmung im Land, aber eben auch für den Ausgang der Wahlen im Herbst?
1: Die kommenden Wochen sind sehr entscheidend. Sollte das Wunder geschehen, dass diese Regierung die notwendigen Reformen beschließt und das Parlament sich nicht querlegt und Minderheiten, die man braucht, im Parlament auch nicht, dann ist es ein völlig anderes politisches Klima, als es dann entsteht, wenn der Bundestag in die Sommerpause geht und man hat den Eindruck, obwohl wir in Deutschland auf vielen Gebieten in einer Krisenlage sind, tut sich nichts, weil die Regierenden keine Mehrheiten für eine gemeinsame Politik finden. Und das zahlt natürlich nicht auf das Konto von Union und SPD ein.
0: Frau Lindner, die Migrationspolitik, die galt ja lange als Treiber für die guten Umfragen und auch Wahlergebnisse der AfD. Nun hat ja Schwarz-Rot genau da angesetzt, einen härteren Kurs eingeschlagen. Die EU hat in dieser Woche sogar mal noch erheblich diesen Kurs verschärft. Trotzdem legt die AfD weiter zu. Worauf müssen sich oder muss sich die Bundesregierung jetzt konzentrieren, wenn sie diesen Trend vor den Landtagswahlen im Osten noch umkehren will?
2: Also ich habe das Gefühl, dass es so zwei Ansätze gibt, in der Bundesregierung die Migrationspolitik anzugehen. Man hat das Modell Alexander Dobrindt, Innenminister der CSU, der relativ konzentriert, auch ich würde sagen relativ unpopulistisch, aber auch Veränderungen in der Migrations-, in der Flüchtlingspolitik herbeigeführt hat. Und dann gibt es das Modell Friedrich Merz, der zwar durchaus Punkte hat, die er anspricht, aber in einer Form, die es schwierig machen, dann in einen sachlichen Diskurs einzutreten. Also Stichwort Stadtbild ist natürlich sowas. Und ich hoffe, dass die Bundesregierung jetzt auf diesem Kurs, also das Modell Dobrindt, weiterverfolgt, einen klaren Kurs hat, auch erklärt, wo die Maßnahmen sind, wo sie steht. Und ich würde grundsätzlich sagen, dass das ist, was gerade die Union tun muss, den eigenen Standpunkt, die eigene Position nachvollziehbar zu erklären. Das heißt, eine restriktive Migrationspolitik plus die Betonung des konservativen Wertefundaments. Ehrlicherweise ist das was, was die Union schon seit 10 Jahren hätte tun müssen. Aber ich glaube, jetzt ist es dringender denn je.
0: Jetzt haben wir uns ja einige schon zusammengesammelt. Das ist natürlich auch Ursachenforschung. Warum zieht die AfD davon? Wenn man mal auf die vergangenen Monate blickt, da gab es Debatten über Bürgergeld, über Rente, Pflege. Das war oft verbunden mit Spar- und Verzichtsdiskussionen, also eher negativ konnotiert, als zu sagen, welche Möglichkeiten denn mit einer Reform auch verbunden sind und die Menschen für diese Reform zu gewinnen. Wird dieser Reformzwang jetzt der Bundesregierung zum Verhängnis?
3: Sieht so aus, dass das so ist, weil man muss ja sehen, das besondere Merkmal dieser Koalition ist ja, dass sie alle strittigen Fragen in die Kommissionen ausgelagert hat. Wir haben 15 Kommissionen, sodass für die Bevölkerung gar nicht so richtig nachvollziehbar ist, wer ringt eigentlich innerhalb der Koalition mit welchen Positionen und ist in der Lage, das am Ende auch durchzusetzen. Und es bildet sich immer mehr heraus, dass die Villa Borsig ein Schlüsselereignis in der Geschichte dieser Koalition ist. Und diese Villa Borsig sah so aus, dass 2 Tage vor dem Zusammentreffen Söder, Merz und Klingbeil ein komplettes Paket hatten, was zu tun ist. Und dieses Paket ist gestoppt worden von Söder. Das heißt, wir haben hier wieder eine Dreierkonstellation wie in der Ampelregierung. Und an die Stelle von Lindner ist Söder getreten. Und es gibt eine Ratlosigkeit, wie man das jetzt mit diesem kleineren Partner so hinbekommen kann, dass eine Reformfähigkeit gegeben ist. Jetzt schauen alle auf die nächsten Wochen. Aber ich erwarte keine Wunder. Ich erwarte keinen Durchbruch, einen Befreiungsschlag, aber es wird Ergebnisse geben. Und diese Ergebnisse werden auch eine gewisse Beruhigung in den Prozess bringen. Aber sie werden vom Ergebnis her betrachtet nicht die Leistungsfähigkeit dieser Koalition in einem ganz anderen Lichte erscheinen lassen. Dafür ist die Vorgeschichte zu schwierig und dafür ist auch das Vorzeigbare nicht so brillant und durchbrechend, dass man den Eindruck hat, jetzt ist so ein neuer Perspektivwechsel eingeläutet.
2: Naja, dafür werden ja auch die Ergebnisse, die dann Bürgerinnen und Bürger spüren von diesen Reformen, ja nicht so sein, dass deren Leben besser wird, sondern wenn es gut läuft, geht es ja darum, Beitragssätze stabil zu halten, wie in der Rente oder in der gesetzlichen Krankenversicherung oder auch in der Pflegeversicherung. Und im Moment ist es ja natürlich so, dass diese Regierung auch wiederum mit einem Versagen von 10 bis 15 Jahren Reformstau zu tun hat. Die demografische Entwicklung war ja den Regierungen vorher auch klar. Aber es wurde nicht in entsprechender Form gehandelt. Und das ist jetzt halt natürlich was, wo die schwarz-rote Regierung jetzt einfach schlicht und ergreifend nicht mehr drum rumkommt. Ehrlicherweise halte ich das Timing gerade mit der Rentenkommission, die Ende Juni, also das heißt mit kurz vor Eintreten der parlamentarischen Sommerpause im Bundestag und kurz vor der heißen Phase des Wahlkampfs in Sachsen-Anhalt dann die Ergebnisse vorlegen wird, für wirklich es kann ein großes Problem werden, weil man halt auch nicht vergessen darf, dass die Diskussion über die gesetzliche Rentenversicherung gerade für Bürgerinnen und Bürger in Ostdeutschland noch mal eine andere Relevanz hat. 3/4 der Menschen dort, ich habe gehört in Sachsen-Anhalt sogar 80%, verlassen sich auf die gesetzliche Rente. Da geht es nicht um Betriebsrenten, auch die eigene Kapitaldeckung ist aus nachvollziehbaren Gründen einfach nicht so stark. Und das heißt, dass Diskussionen dort noch mal mit einem ganz anderen auch mit einer ganz anderen persönlichen Betroffenheit geführt werden. Und mein Eindruck ist, dass das gerade in der CDU, ich habe auch mir Friedrich Merz heute vor dem Ostdeutschen Wirtschaftsforum angehört, ich habe auch das Gefühl, dass das so bestimmte Dinge sind, die bei ihm noch nicht so ganz angekommen sind, dass die Dinge in Ostdeutschland teilweise anders liegen. Und ich habe auch das Gefühl, dass er keine wirkliche Sprache finde, die das in irgendeiner Form der Empathie auch adressiert.
0: Er hätte ja jetzt auch 12 Monate Zeit gehabt, da früher Frau Ferk-Barz, dort dieser ganzen Zwänge, die wir jetzt schon aufgeführt haben, erscheint ja diese Koalition wie ein Heim für Schwererziehbare. die nicht zur positiven Kommunikation fähig sind. Damit meine ich, dass man intern wie nach außen hin eben versucht, an einem Strang zu ziehen.
4: Also ich würde gerne das nochmal aufgreifen, was Frau Lindner gerade gesagt hat, mit Blick auf die Rentendiskussion. Es ist ja letzten Endes so, selbst wenn Ministerpräsident Schulze sich im Bundesrat hinstellt und genau das auch nochmal adressiert an die Regierung, an die Bundesregierung, kommt das offensichtlich in dieser Form nicht an. Und das Fatale ist, wenn die Sommerpause jetzt erreicht ist, ist quasi aus dem politischen Berlin außer Geraune und Gemunkel nichts Wirkliches mehr zu erwarten an Entscheidungen. Und im Grunde genommen sind die drei Landesregierungen, die jetzt vor den nächsten Landtagswahlen stehen, mehr oder weniger sich selbst überlassen. Und sie versuchen natürlich zu kämpfen. Also wir können das in Sachsen-Anhalt ganz gut sehen. Der Ministerpräsident Sven Schulze ist ja nun erst wenige Monate im Amt und versucht auf sehr, sehr vielen Kanälen, sowohl medial als auch politisch eben unterwegs zu sein. Morgens auf dem Weg nach Brüssel und wird eben dort versuchen, auch das eine oder andere Sachen in Sachen Wirtschaft wahrscheinlich auch noch mal versuchen rumzureißen. Denn wir reden in Gesamtdeutschland von 120.000 abgebauten Industriearbeitsplätzen im vergangenen Jahr. Das ist natürlich im Osten nicht ganz so viel. Aber im Osten ist ein wegfallender Industriearbeitsplatz viel schlimmer, um mal das so salopp zu umschreiben, als das vielleicht in Friedrichshafen zum Beispiel der Fall ist, weil es eben in der Peripherie noch viel, viel mehr Unternehmen gibt, die diese Arbeitskräfte auffangen können.
0: Sie haben ja gerade Medien angesprochen, Social Media Kanäle. Jetzt war der Vorgänger von Sven Schulze, Rainer Hasselhoff, ja nicht gerade als Instagram- und YouTube-Freak bekannt. Trotzdem war er sehr viel erfolgreicher, hat auch ja die letzte Wahl noch ziemlich grandios im Endspurt gewonnen. Wo ist der Unterschied?
4: Naja, also ich glaube, wir haben so dynamische Prozesse laufen, dass man diese Wahlen auch gar nicht miteinander vergleichen kann. Und ganz kurzer Streifzug in Sachen Social Media oder mediale Präsenz. Also Rainer Haseloff war jetzt auch nicht als der begnadete freie Redner bekannt, also da so sehr, wie ich ihn persönlich schätze. Aber da hat er sicherlich keine Punkte gemacht. Er hat einfach über die Jahre hinweg diesen Bonus aufgebaut und davon hat er natürlich auch bei der letzten Wahl gezehrt. Das muss man ganz einfach so sagen. In 2021 war die Stimmung auch schon nicht besonders gut. Und da hat er wirklich diesen Landesvater-Bonus gehabt. Den hat Sven Schulze nicht, kann er auch nicht haben, will er wahrscheinlich auch nicht haben. Der ist 46 Jahre alt, hat junge Kinder. Und da will er, glaube ich, eben auch gegen den jungen und dynamisch wirkenden AfD-Spitzenkandidaten Ulrich Siegmund natürlich nicht als väterliche Person auftreten, sondern als Macher, der dynamisch daherkommt.
0: Machen wir einen kleinen Ausflug in die Abteilung Fingerspitzengefühl. Fangen wir bei der Union an. Die haben vor einigen Wochen das Thema Lifestyle-Teilzeit vom Zaun gebrochen. Gibt ja viele Menschen, die würden gerne mehr arbeiten. Es gibt auch manche, denen es kommt die Teilzeit gerade zu Pass. Es wurde ja in dem Zusammenhang auch dann immer wieder kolportiert, die Deutschen würden zu wenig arbeiten. Das hat so ein bisschen polarisiert und fällt natürlich auch auf die Union und Friedrich Merz zurück. Ist das eine notwendige Ehrlichkeit gegenüber den Problemen des Landes, dass das Arbeitsvolumen zu gering ist, oder entfremdet das eigentlich die Wähler, die man eigentlich zurückgewinnen will?
1: Ehrlich sein kann man auch auf verschiedene Weise. Auf eine unhöfliche, provozierende Weise, du stinkst aus dem Mund. Oder man kann auf eine höfliche Weise sagen, dass vielleicht dies und jenes angemessen wäre. Und natürlich haben wir ein Problem mit der Leistung, die wir als Gesamtwirtschaft erbringen. Wir haben international einen nennenswerten Teil unserer Wettbewerbsfähigkeit verloren. Wir beklagen Bildungsprobleme von der Grundschule bis zur Universität. Man muss sich mehr anstrengen, aber das kann man eben auch auf verschiedene Weise zum Ausdruck bringen. Und das, was mich wirklich verstört, das wäre zu viel gesagt, aber verärgert, und das trifft die Sache, ist, dass offenkundig im Bundeskanzleramt niemand sitzt, der sich über ein angemessenes Wording zum Ausdrücken von Problemen solche Gedanken macht, die dann auch tragfähig sind, wenn der zu erwartende Gegenwind kommt. Es ist eine solche kommunikative Leichtfertigkeit immer wieder zu sehen, die der zu bewältigenden Problemlage einfach nicht gerecht wird.
0: Schön, dass Sie erwarten jetzt vielleicht eine Frage nach dem Wording von Bärbel Baas. Die stelle ich aber gar nicht, aber eine zur SPD, die sich ja bisher oder sich immer noch für die Partei der Arbeitnehmer und der sozialen Gerechtigkeit hält. Wenn man jetzt, davon kann keine Rede mehr sein, wenn man sich das aktuelle Wählerpotenzial der SPD ansieht. Sie hat überdurchschnittlich viele Wähler an die AfD verloren, sowohl bei der Landtagswahl in Baden-Württemberg als auch bei der Bundestagswahl. Warum gelingt es der SPD immer weniger zu überzeugen?
3: Ich denke, das hat viele Gründe. Ein Grund ist, dass diese Partei jetzt gefühlt seit über 30 Jahren an der Regierung beteiligt ist, an der Regierung permanent Kompromisse macht, damit eine große Kluft zwischen ihrer Programmatik, ihren Zielen und dem, was sie umsetzen kann, existiert. Dann die Funktionärsgruppe der SPD ist stark akademisiert. Es gibt wenige Repräsentanten aus der Arbeitnehmerschaft, die sie erreichen möchte. Die Sprache ist nicht unbedingt die, um in diesem Milieu zu reüssieren und damit deutlich zu machen, was man eigentlich will. Und dann ist es so, wenn man einmal auf einem absteigenden Ast ist, ist das auch schwer aufzuhalten. Das heißt, so wie wir bei der AfD seit langem eine Normalisierung nach oben beobachten können, gibt es auf Seiten der SPD eine Normalisierung nach unten. Und diesen Prozess aufzuhalten in so einem kurzzyklischen Betrachten ist wohl relativ schwierig, weil wenn man die Leistungselemente sich anschaut, für die die SPD steht, hat sie schon versucht, die Interessen der Arbeitnehmerschaft aufzunehmen, Mindestlohn, Stärkung der Tarifautonomie. Sie versucht in diesen Modernisierungsprozessen, die sie selbst ja auch als sehr notwendig erachtet, weil wir alle wissen, dass dieses Modell Deutschland so in große Schieflagen gekommen ist. Aber sie stellt sich einen Modernisierungsprozess mit sozialer Symmetrie vor. Das bedeutet viele Verhandlungen. Es gibt jetzt am 10. Juni im Kanzleramt ein Treffen mit den Gewerkschaften, wo man versucht, an die korporatistische Tradition dieses Landes anzuknüpfen, um deutlich zu machen, dass die notwendigen Veränderungsprozesse im Konsens mit den verschiedenen Gruppen hergestellt werden sollten. Also es gibt Licht und Schatten, aber in der gegenwärtigen Abschluss- oder Abstiegsspirale da wirklich dynamisch herauszukommen, scheint außerordentlich schwierig zu sein. Und dann die Führungspersönlichkeiten sind sowohl in die Regierungsverantwortung komplett eingebunden wie Parteiführung. Das scheint wohl auch nicht ganz einfach zu sein, diese Doppelfunktion so wahrzunehmen, dass es selbst bei den eigenen Leuten für eine plausible Aufwärtsentwicklung reicht. Und das Interessante ist, es gibt keine Alternativen zu diesen Führungspersönlichkeiten. Und das ist eigentlich der beunruhigende Befund, weil normalerweise würde man bei dieser Entwicklung sagen, wir brauchen eine andere Führungsspitze. Aber es gibt niemanden, der diesen Job, diese Jobs haben will.
2: Ja, und ich glaube halt auch, dass diejenigen, also wenn man jetzt mal davon absieht, dass Lars Klingbeil und Bärbel Baas in diesen Doppelrollen als Parteiführungsspitze und Minister, gerade Bärbel Baas in dieser Doppelfunktion als Parteivorsitzende, die vor allem auch die linken Parteiflügel der SPD repräsentieren soll, aber wiederum gleichzeitig als Sozialministerin ja grundlegende Reformen durchführen soll, Stichwort auch Arbeitszeitgesetz etc., was ja natürlich an Grundlagen der SPD geht, frage ich mich, was da, oder sehe ich es als Problem an, dass dann auch so Personen wie zum Beispiel Tim Klüssendorf, der als Generalsekretär ja ein bisschen mehr Beinfreiheit hätte, auch von ihm kaum Impulse kommen, die irgendwie zukunftsgerichtet sind. Diese Idee des Korporatismus, diese Idee der konzertierten Aktion, ich habe das Gefühl, da hängt schon ein Bart dran, der ist so lang, dass er sich über Jahrzehnte durch die alte Bundesrepublik zieht. Und
3: ein Teil der Erfolgsgeschichte der alten
2: Bundesrepublik. Ja, das stimmt schon, aber ich glaube nicht, dass man sagen kann, oh, wir wiederholen jetzt eins zu eins die Geschichte, die alten Modelle und hoffen darauf, dass es gut geht. Und das, was ja im Moment viele Arbeitnehmerinnen und Arbeitnehmer beschäftigt. Also das heißt, hohe Sozialabgaben, hohe Energiekosten und natürlich auch die Frage, was macht eigentlich künstliche Intelligenz mit meinem Arbeitsplatz und wo braucht es eine Regulatorik, wo braucht es auch einen Umgang damit? Also Zukunftsfragen, da sehe ich von der SPD im Moment einfach wahnsinnig wenig. Ist
0: die Doppelspitze keine gute Idee gewesen?
2: Ich habe das von vornherein eigentlich für keine gute Idee gehalten. Auf der anderen Seite, wenn man sich fragt, was ist die Alternative, hätte man da eine Dualität aus einer Ministerriege und einer Parteiriege, die dann am Ende vielstimmig agiert. Ich sehe auch nicht, dass das große Los gewesen wäre. Ich halte aber im Moment die Performance von Bärbel Baas auch nicht als, wie soll ich sagen, wirklich, ich halte das Moment für nicht wirklich gelungen.
4: Und es holt ja auch nicht diejenigen ab, die sie eigentlich abholen möchte. Ganz im Gegenteil, man hat eigentlich das Gefühl, dass man quasi die Ampel 2.0 hat und man schlicht und ergreifend auch wieder diesen Dissonanzen ausgesetzt ist und der Wähler. In unserem Fall, wenn ich also auf Sachsen-Anhalt schaue, die Wähler in Sachsen-Anhalt wissen eigentlich im Grunde genommen, wenn man sie befragt, eigentlich gar nicht so genau, wofür stehen die denn jetzt. Ihre Themen werden an vielen Rändern absorbiert, die der SPD. Und ich wage auch die These, dass es diese alte Arbeiterschaft von vor, weiß ich nicht, 30 Jahren, die gibt es auch schlicht und ergreifend nicht mehr. Weil wenn wir heute von qualifizierten Arbeitern bei VW oder in den Leuna-Werken schauen, das sind ja hochqualifizierte Menschen, also der Malocher von früher, wie man sich das so vorstellt im Ruhrpott, der ist in diesem, der sieht sich selber auch gar nicht so. Und wenn wir auf die Gewerkschaften kommen, das finde ich ganz interessant, dass Sie das auch nochmal ansprechen. Also wir haben ja da auch gerade ein sehr zweischneidiges Schwert. Die öffentliche Hand ächzt unter den ganzen Verpflichtungen und die öffentliche Hand betreibt zum Beispiel auch Krankenhäuser. Wenn ich sehe, bei uns im Harzkreis in Sachsen-Anhalt will Verdi wieder 10% mehr Gehalt haben. Das führt dieses kommunale Klinikum, das an drei Standorten im Harz praktiziert, an den Rand der Existenz. Das muss man halt auch sagen. Und das ist so ein Spannungsfeld. Da sind im Moment die Landespolitiker nur sehr schwer in der Lage zu erklären, wie man das auflösen kann. Es fehlt da an Ideen.
0: Nachfragen. Wie sehr wird denn dieser Berliner Reformstau zum Beispiel in Sachsen-Anhalt wahrgenommen? Beschäftigt das die Menschen tatsächlich oder Sie haben jetzt gerade ein Beispiel genannt, Sie haben auch am Anfang eine Andeutung gemacht, dass die Unzufriedenheit eigentlich an ganz anderen Stellen entsteht.
4: Ja, also diese Unzufriedenheit ist natürlich relativ schwer greifbar. Wenn man schaut, wir hatten im Mai die Infratest-DiMAP-Umfrage, da haben wir nicht nur die Sonntagsfrage gestellt, sondern eben auch nach diversen Befindlichkeiten und wo sehen die Menschen die vordringlichsten Themen, die angefasst werden müssen. Und da ist eben erstaunlicherweise in Sachsen-Anhalt, obwohl es nur einen Migrationsanteil von ungefähr 10% gibt, steht Migration nach wie vor als Thema ganz weit oben. Erst dann kommt Bildung und an dritter Stelle kommt erst Wirtschaft. Das sind wirklich in Anbetracht der Verhältnisse erstaunliche Ergebnisse. Und wenn man die Menschen nach ihren persönlichen wirtschaftlichen Verhältnissen fragt, dann sind 60% mit ihrer wirtschaftlichen Situation sehr oder zufrieden. Und die Diskrepanz dann zur Unzufriedenheit mit dem, was Politik liefert, in dem speziellen Fall die Landespolitik, sind 82% der Menschen unzufrieden und haben kein Vertrauen. Und das, finde ich, ist ein ganz wichtiger Punkt. Es gibt einen ganz großen Vertrauensverlust in Politik. Und das liegt sicherlich daran, dass Deutschland eben von einer Krise in die nächste geschlittert ist. Also wenn wir uns die großen globalen Krisen anschauen. Also wir hatten die Währungskrise, wir hatten die Corona-Krise, dann kam der Krieg. Also im Grunde genommen hat dieses Bedrohungsszenario für die Menschen nie ein Ende genommen. Und man darf immer eins nicht vergessen, im Osten haben die gerade auch die älteren Wähler oder mittelalten Wähler ja immer noch diese Erfahrung des Verlustes im Gepäck, den sie mit dem Umbruch von der DDR in die Bundesrepublik Deutschland erlitten haben. Und man darf auch eins nicht vergessen, dieses Trauma, so könnte man es vielleicht auch nennen bei dem einen oder anderen, das transferiert sich. Also wir sprechen in der Psychologie ja von einem Transfer von Traumata. Und das können sie, wenn wenn Sie sich mit den Menschen unterhalten. Sie unterhalten sich mit jemandem, der 30 ist, der quasi den Mauerfall eigentlich nicht erlebt hat. Der redet tatsächlich von Dingen, wo sie mit offenem Mund dastehen und sich fragen, wo kommt das denn her? Und das kommt von den Eltern, das kommt von den Großeltern, das wird zu Hause aufgenommen. Und dann kommen wir also bis dahin, dass eben auch diese Diktatur eben auch marginalisiert wird, dass das eben auch heute in den Familien fast banalisiert wird. Und das wiederum kann man dann mappen eben auf den Umgang mit der AfD.
0: Herr Patzel, dann sind wir bereits bei der Wählerschaft der AfD. Was ist denn da noch Protestpotenzial? Hat man eine Zeit lang gesagt, die wollen es den Berlin mal zeigen. Oder eigentlich schon wirklich echte politische Überzeugung, also so eine Art Herausbildung einer Stammwählerschaft, weil die Umfragen ja entweder stabil sind oder durchaus nach oben gehen.
1: Auf die Einzelprozent wird man das nicht sagen können. Aber Pi mal Daumen kann die Formel helfen, dass wir bei der AfD inzwischen mindestens 50-50 Überzeugungswähler und Protestwähler haben. Und wahrscheinlich wird der Anteil der Überzeugungswähler immer größer. Denn wo immer Politik sich korrigiert, etwa in der Migrationspolitik, ist es eine Korrektur hin zu Positionen, welche die AfD seit langem vertreten hat. Sodass die Leute sagen, aha, jetzt sehen die anderen auch allmählich ein, dass unsere Sorgen nicht unbegründet waren. Und nachdem man der AfD hier nun wirklich über 10 Jahre lang das Feld überlassen hat, jenes Feld überlassen hat, zu besprechen, welche Sorgen, die sich die Leute machen, könnten vielleicht doch einen harten Kern haben. Weil das so ist, ist die AfD hier der ungeschlagene, nicht ungeschlagene Champion. Sie verliert ab und zu auch, etwa in Görlitz hat sie neulich den Oberbürgermeister dann doch nicht erreicht. Sie ist schlagbar, aber viele Leute sagen, nein, die etablierten Parteien haben unser Vertrauen verloren. Schlechter kann es ja eh nicht werden. Und nachdem der Wagen jetzt in den Dreck gefahren ist, trauen wir denen, die das gemacht haben, es nicht mehr zu, ihn herauszuholen. Jetzt hat die AfD ihre Chance verdient. Das ist eine sehr weit verbreitete Sichtweise. Und die gesellt sich, um das vorhin Gesagte aufzugreifen, der gesellt sich der übliche Satz hinzu, wir im Osten haben ja im Unterschied zu denen im Westen die Erfahrung gemacht, wie es ist, wenn ein System so allmählich in Sackgassen gerät und dann zusammenbricht. Das wollen wir nicht noch mal neu erleben und all unsere Proteste haben nicht geholfen. Jetzt müssen wir mal was anderes versuchen. Ungefähr das ist die Stimmungslage, die man vor Augen haben muss, wenn man die kommenden Wahlergebnisse in Ostdeutschland verstehen will.
0: Jetzt war Spaßguerilla nicht unbedingt bisher ein Markenzeichen der CDU. Hat sie jetzt mal probiert. Sie hat eine Broschüre veröffentlicht über die AfD. Das war zunächst mal gedacht als Wahlkampfhilfe und Handreichung für die Wahlkämpfer, vor allem im Straßenwahlkampf, die oft eben mit AfD-Positionen konfrontiert werden. Und kam dann schließlich noch auf die Idee, das den AfD-Bundestagsabgeordneten zuzuschicken, darin ein vorgefertigtes Parteiaustrittsschreiben, wo man nur noch unterschreiben musste. Wie sinnvoll sind solche Kampagnen?
2: Also ich glaube, das muss man teilen. Also ich finde diese Broschüre von der CDU, die ja mit über 30 Seiten auf vielen Quellenangaben, das finde ich sehr sinnvoll, weil die AfD ja auch immer argumentiert, bitte setzt euch doch, liebe politische Gegner, mit unseren Positionen auseinander. Und jetzt passiert natürlich genau das und es wird ziemlich genau aufgedröselt, welche Folgen das politische Handeln haben könnte, auch welche Einbettung, welche Nähe die AfD zum Beispiel zu autoritären Regimen, Stichwort Russland, Stichwort China hat, welches Menschenbild letztendlich auch dahinter steht. Ich fand es interessant, ich habe mich jetzt nochmal mit dem Bundestagswahlprogramm der AfD für 2025 beschäftigt, das Wort Menschenrechte taucht da einfach überhaupt nicht auf. Also es ist schon auch ein, wie soll ich sagen, eine Grundierung dieser Partei, die man nicht vergessen sollte. Dass man die eigenen Mitglieder in der Union adressiert mit so einer Broschüre, die sich dann argumentativ wappnen können, finde ich völlig nachvollziehbar und auch total sinnvoll. Auch hier wieder das Stichwort, hätte man auch schon vor 5 Jahren, vor 10 Jahren machen können, da mal anders drauf zu gehen. Diese Geschichte mit dem Austrittsschreiben lässt mich mit vielen Fragezeichen zurück, weil ich das Gefühl habe, da hat man dann doch irgendwo die Schraube überdreht. Das ist eine Art von Symbolik, wo ich mich frage, was will man denn eigentlich damit? Und grundsätzlich finde ich es halt wichtig, dass man in der Auseinandersetzung mit der AfD sich von diesen Emotionen nicht so weit vortragen lässt, sondern versucht, relativ klar und deutlich anhand dessen, was die Partei in ihren Programmen hat, anhand dessen, was sie zum Beispiel in Parlamenten, in Reden, dann auch rhetorisch drauf hat, beziehungsweise auch das, was sie bei auf Social Media, auf Parteiveranstaltungen alles vor sich, beziehungsweise was sie dort dann auch öffentlich macht. Das reicht ja völlig, um zu wissen, wo diese Partei steht. Da muss ja nichts dämonisiert werden. Und das mal in so eine Synopse zu bringen, natürlich. Das ist wichtig.
0: Also die Zahl der Fraktionslosen im Bundestag wird aber wahrscheinlich nicht zunehmen.
2: Gerade wenn, dann liegt es an der AfD.
0: Vielleicht schauen wir noch mal auf Sachsen-Anhalt und auf dieses Szenario, wenn es tatsächlich für eine Alleinregierung oder eine Regierung der AfD mit Unterstützung, könnte ja übrigens nicht nur von der CDU kommen, auch vom BSW, weiß man nicht so genau, was dann passieren wird in diesem Bundesland. Was bedeutet das eigentlich, wenn eine Partei, die das bisherige politische System doch in vielen und viele Erscheinungsformen ablehnt, plötzlich in eine Regierungsverantwortung gerät und jetzt auch noch in einem riesigen Regierungsprogramm ankündigt, dass sie alles ändern will?
4: Also vorweg möchte ich eins sagen. Wir diskutieren natürlich auch im Mitteldeutschen Rundfunk auch sehr oft darüber, wie gehen wir jetzt eben auch mit dieser Situation um. Wie oft redet man jetzt über die AfD? Sie hören das auch im Gespräch mit anderen Kollegen. Darüber diskutieren auch Parteien und Verbände. Und jemand sagte letztens zu mir, wir reden diesen Wahlsieg hier noch herbei. Und das fand ich einen bemerkenswerten Satz. Den lasse ich jetzt hier einfach mal so im Raum stehen und zitiere nochmal die Zahlen, die Infratest DIMAP im Mai erhoben hatte. Da liegt die AfD bei 41%, die CDU bei 26% und völlig marginalisiert die SPD bei 7%. Und dann haben wir die Parteien, die Partei Die Linke, die relativ stabil ist bei 12%. Alle anderen liegen unter der 5%-Marke. Auch das BSW. Das BSW hat jetzt gerade seinen Wahlkampf eröffnet, interessanterweise auch in Leuna bzw. in Halle und hat da also eben auch versucht, mit dem Thema Wirtschaft zu punkten. Aber wir wissen eben aus Befragungen, dass das Thema Wirtschaft an sich wirklich nicht der alleinige Punkt ist. Und wenn wir eben schauen, was dieses sogenannte Regierungsprogramm, also das Wahlprogramm der AfD eben dahergibt, dann sehen wir viele Versprechungen, wir sehen Punkte, die eigentlich überhaupt nicht auf Landesebene zu lösen sind. Aber wir haben eben dann doch Themen, wo die Hoheit beim Land liegt, zum Beispiel eben die Kultushoheit. Im letzten Landtag, in der letzten Sitzung, wurde erst das Kulturfördergesetz verabschiedet, um einfach hier ein paar Pflöcke einzurammen, um eben nicht ohne weiteres Förderungen zu streichen. Wenn wir auf das Bauhaus blicken, da hat die AfD sich ja sehr dran abgearbeitet. Also hier sind ein paar Sicherungen eingezogen worden. Noch ein paar Wochen zuvor gab es die sogenannte Parlamentsreform, um eben hier bestimmten Dingen, die zum Beispiel in Thüringen passiert sind, Einhalt von vornherein zu gebieten, also es überhaupt nicht dazu kommen zu lassen. Aber ja, diese Szenarien, die sind da. Die Antonio Amadeo Stiftung hat erst in der vergangenen Woche so ein Szenario vorgelegt, wie das eben aussehen könnte. Käme es tatsächlich zu einer Mehrheit der Sitze für die AfD. Und Fakt ist, es wird in der Verwaltung sich etwas ändern. Es wird eben auf dem Gebiet Bildung, Kultur einiges passieren. Da ist, glaube ich, noch nicht mal so sehr dramatisch, in Anführungszeichen, das Homeschooling, das dann wieder möglich ist. Das gibt es ja in anderen Ländern in Europa auch, ohne dass dort die Menschheit völlig ungebildet durch die Gegend läuft. Aber man muss halt schauen, was sind die Ziele, die dahinter stehen. Und da gibt es etliche Personen, Gruppen, Vereine, Verbände bis hin zu den Kirchen, die auch erst in der vergangenen Woche, vorvergangenen Woche sich dazu positioniert haben.
0: Wenn man das jetzt, was Sie jetzt gesagt haben, Herr Schröder, wenn man sich das ansieht, können wir jetzt zwei Sprichworte hintereinander nennen. Einmal, nichts wird so heiß gegessen, wie es gekocht wird, also auf das Regierungsprogramm bezogen. Und es wird möglicherweise der Teufel an die Wand gemalt. Auf was muss man sich oder sollte man sich einstellen?
3: Naja, was man zunächst mal ja feststellen kann, ist, dass es seitens der AfD und auch seitens der Beobachter so einen Moment der Lust am Untergang gibt. Also man sieht, dieses System funktioniert nicht mehr. Man ist in einer gewissen ratlosen Position. Da gibt es einen starken Player, der eine starke Aufstellung für sich beansprucht. Und alle wissen aber, diese Aufstellung ist nicht gedeckt durch eine kompetente Fähigkeit der Steuerung von Wirtschaft und Gesellschaft. Aber trotzdem gibt es die lustvolle Beobachtung, was da passiert. Und Sie haben das ja so schön mit dem Begriff, man redet das herbei. Und diese Spirale, die müssen wir, glaube ich, durchbrechen, weil die AfD ist ein Faktor, sie ist aufs Ganze betrachtet ein kleiner Faktor, es ist nicht die Mehrheit der Gesellschaft. Sachsen-Anhalt ist in der gesamtdeutschen Landschaft 1,8% der Bevölkerung. Und das, was man durchbrechen muss, ist diese doppelte Funktion, die die AfD die hat, einerseits als Flugzeugträger für den Zorn, der in der Gesellschaft vorhanden ist, und auf der anderen Seite diese Projektionsfläche, da passiert jetzt was, da wird alles ganz neu. Da ist eine Lust am Untergang, am Dystopischen, und die halte ich für sehr gefährlich, weil die ein Eigenleben in der Gesellschaft seit mehreren Jahren jetzt fristet. Und ich glaube, dass man zum Beispiel die Brandmauer anders organisieren muss. Die Brandmauer ist ja ein wesentliches Moment in dieser ganzen Debatte. Ich habe mich da eigentlich immer dafür eingesetzt, dass man die sehr strikt einhält, und ich glaube, das kann man nicht mehr machen angesichts der Größe der AfD. Man muss die Brandmauer auf den Kern ihrer Funktion zurückführen. Und der Kern der Funktion der Brandmauer heißt, man muss eine Kraft, die dystopisch am Niedergang interessiert ist und die nicht die Kompetenz hat, verantwortlich ein Land zu führen, von der Regierung fernhalten und nicht schauen, wer jetzt mit wem wie abstimmt. Das muss man situativ entscheiden. Da kann man kein Lehrbuch für heranziehen. Das wird sich an den Personen, an den Themen entscheiden müssen. Und das bedeutet jetzt im Hinblick auf die Wahl am 6. September. Es macht keinen Sinn, diese Szenarien jetzt durchzuführen. Wir wissen, was sie können. Wir wissen, welche Themen da im Gange sind. Und wir sehen auch die Gefährdungspotenziale. Aber der entscheidende Punkt wird sein, dass die Situation im August eine andere sein wird und dass es die Gegenmobilisierung gibt. Und die AfD wird die stärkste Partei, aber sie wird nicht dieses Land führen. Weil dafür wird es eine Mehrparteienkoalition, es wird vielleicht eine Minderheitenkoalition geben. Das kann alles möglich sein, aber es wird weder den Untergang des politischen Systems der Bundesrepublik geben, sondern es wird hoffentlich ein Umdenken in der demokratischen Mitte geben, die sich nämlich nicht darüber identifizieren kann, wie gut sie gegen die AfD kämpft, sondern sie muss sich darüber identifizieren, wie gut sie selbst regieren kann, wie gut sie selbst in der Lage ist, die Menschen zu erreichen mit den Themen, die den Menschen unter den Nägeln brennen. Und das ist ja hier sehr deutlich gesagt. Wenn man die Themen der AfD kopiert, verliert man, wenn man sie so macht wie die AfD. Aber man muss das Thema Migration beispielsweise spielen, aber man muss es spielen mit den eigenen Werten, mit den eigenen Instrumenten, mit den eigenen Überzeugungen. Und das hat man zu spät gemacht. Und wenn man es so macht, wie Merz das im letzten Jahr gemacht hat, dann ist das ein dramatisches Aufbauprogramm für die AfD. Das sollte nicht wieder hergestellt werden, nicht wieder passieren. Da sollte man daraus lernen. Und das zentrale Thema ist die Wirtschaft, aber daran entscheidet sich nicht das Schicksal der AfD. Die interessiert sich nicht für Wirtschaft, die Leute auch nicht. Die interessieren sich dafür, wie eine möglichst spektakuläre Aufstellung, die mit der vorhandenen Kultur, mit den vorhandenen Institutionen bricht. Und da ist der Punkt, der hier auch genannt worden ist, nämlich der Vertrauensverlust. Der Vertrauensverlust in die Institution, in die Person ist dramatisch groß. Wenn man das Ranking heute sich anschaut der Personen, dann hat man nur 3 Personen, die in Ostdeutschland besser abschneiden als in Westdeutschland. Das ist Frau Weidel, das ist Herr Chrupalla und das ist Frau Reicheneck. Alle anderen schneiden dramatisch schlechter ab im Osten als im Westen. Das heißt, es gibt keine Identifikationspersönlichkeiten. Und das ist auch ein Fehler der jetzigen Regierung, dass sie in der Regierung keine starken ostdeutschen Persönlichkeiten hat. Man hat die Frau Reichel dahin genommen. Das ist für die ostdeutsche Bevölkerung keine Identifikationsfigur, sondern das ist eine Abschreckungspersönlichkeit.
0: Herr Patzelt, hat man sich im Landesverband der AfD, bei den Landespolitikern der AfD in Sachsen-Anhalt klargemacht, was das bedeuten würde, wenn sie tatsächlich jetzt in die Verlegenheit kämen, die absolute Mehrheit zu haben? Ausgeschlossen ist das ja nicht. Ist denen klar, auf was dann passiert?
1: Ich kenne die Innereien der sachsen-anhaltinischen AfD nicht. Mir will aber scheinen, dass die Vorfreude darauf, stärkste Partei zu sein und vielleicht sogar die Chance haben, die Regierung zu übernehmen, alles, was es an Sorgen, ob der Fähigkeit, das auch zu stemmen, gibt, überlagert. Ansonsten bereitet sich die AfD ja vor, indem sie händeringend nach Juristen sucht, die sie brauchen wird, händeringend Personaltableaus zusammenstellt für den Fall der Regierungsübernahme. Und das ist das Einzige, was die AfD im Moment tun kann. Das, was anschließend kommt, wird das schwerere Geschäft sein. Denn wir kennen von SPD-Parteitagen und von grünen Parteitagen, wie schnell sich der Zorn der Delegierten gegen realistisch vorgehende Regierungsmitglieder der jeweils eigenen Partei richtet. Und das alles wird harmlos gewesen sein im Vergleich zu dem, was wir, sollte die AfD regieren und halbwegs vernünftig regieren, bei AfD-Parteitagen werden erwarten können. Infolgedessen kann man zu dem Ministerpräsidentenkandidaten das sagen, was jemand zu Luther auf dem Weg zum Reichstag in Worms gesagt hat: Mönchlein, du gehst einen schweren Gang.
0: Jetzt ist es ja, wenn man sich mal diese Sache weiterspinnt, sollte tatsächlich Herr Siegmund Ministerpräsident werden, dann kriegt er ja noch gleich ein weiteres Amt aufgebrummt. Denn turnusgemäß geht der Vorsitz in der Ministerpräsidentenkonferenz an Sachsen-Anhalt über, ich glaube im November 1. oder 1. Oktober. Sehr zur Freude der restlichen 15 Kolleginnen und Kollegen in diesem Gremium. Wie muss man sich das eigentlich vorstellen? Also das, irgendwie muss es ja da einen Plan geben. Wie geht man dann mit ihm um?
2: Na, ich glaube nicht, dass Ulrich Siegmund am 1. Oktober schon Ministerpräsident ist. Das wäre nur wenige Wochen nach der Wahl. Ich kann mir nicht vorstellen, dass es so schnell geht. Das wird natürlich sehr davon abhängen, wie das Wahlergebnis aussieht, ob es für eine Alleinregierung reicht oder nicht. Und da würde ich Ihnen, Herr Schröder, tatsächlich auch widersprechen. Die AfD war noch nie so nah dran an der Macht wie jetzt. Und diese Szenarien nicht durchzudenken, würde ich für total unverantwortlich halten.
3: Das machen wir doch laufend, aber wir haben doch gar keinen Wahlkampf.
2: Der Wahlkampf hat schon begonnen. Die AfD hat ihr sogenanntes Regierungsprogramm vorgestellt. Die CDU legt jetzt im Juni nach. Also da ist schon.
3: Die Mobilisierung hat noch gar nicht begonnen.
2: Na, da würde ich Ihnen ehrlicherweise auch widersprechen. Was ich glaube, was diese Wahl in Sachsen-Anhalt jetzt strukturell unterscheidet von den Wahlen, die wir 2024 gesehen haben in Brandenburg, in Thüringen und in Sachsen, das ist, dass das Rennen kein Duell ist und dass die Frage, wer eigentlich als Erster durchs Ziel geht, also Herr Woidke oder dann die AfD beziehungsweise Michael Kretschmer oder Herr Urban, der für die AfD in Sachsen angetreten ist, keine Frage. Das Rennen wird quasi unten stattfinden. Es wird dort spannend werden, wo es um die 5%-Hürde geht, weil dort wird sich dann ja nämlich auch entscheiden, welche Machtoption hat die AfD. Und je mehr kleine Parteien reinkommen, desto schwieriger wird es für die AfD. Sollte das BSW reinkommen, glaube ich, wird da nochmal ein ganz anderer Schwung draus, weil ich würde sagen, man kann die durchaus als unsichere Kantonisten bezeichnen, wenn es darum geht, wie man mit der AfD dann umgeht. Ansonsten habe ich so das Gefühl, dass in Berlin so eine Mischung im Moment stattfindet aus nackter Panik und einem konzentrierten Vorbereiten und doch zum Beispiel auch die Institution halbwegs festzumachen und gegen, wie soll ich sagen, Instrumentalisierung der AfD zu schützen. Da ist nicht so sehr das Stichwort MPK, also Ministerpräsidentenkonferenz, was ja auch nur ein informelles Gremium ist. Das betrifft dann eher sowas wie zum Beispiel den Bundesrat, der ja auch seine Regeln im Moment schon verändert hat, um zu verhindern, dass ein Land total blockieren kann oder ein Land dieses Gremium völlig für sich einnehmen kann.
0: Wenn ich den Gedanken jetzt mal aufnehme, dass die kleinen Parteien da eine wesentliche Rolle spielen werden, wir haben jetzt einen Zuwachs bekommen durch eine politische Stimmungskanone namens Wolfgang Kubicki, der ja jetzt auch im Hinblick auf diese Wahlen durch rechtspopulistische Äußerungen möglicherweise zum Rettungsanker werden könnte für die Parteien der Mitte, wenn durch einen Einzug in den Landtag eben eine AfD-Mehrheit verhindert wird. Was sagt das überhaupt über dieses politische System aus, im Land, das ja in jeder Beziehung in Bewegung ist?
1: Das sagt Folgendes aus. Wir haben uns lange Zeit daran gewöhnt, dass die politischen Lager durch zwei große Parteien repräsentiert werden und die FDP früher und später die Grünen den Ausschlag geben. Früher haben die Grünen den Ausschlag zugunsten der SPD gegeben, dann lief sich die Union warm, damit auch sie mit den Grünen regieren kann. Aber nachdem alle diese Parteien sich als Parteien der Mitte oder der linken Mitte verstanden haben, ist eben rechts ein großer Freiraum geblieben, in den die AfD hineingegangen ist. Und weil den etablierten Kräften nichts anderes eingefallen ist, als zu sagen, das sind jetzt die neuen Nazis, die müssen wir ausgrenzen, blieb man völlig hilflos im Umgang. Und deswegen kommen jetzt die Hoffnungen auf Kai aus der Kiste, also Kubicki aus dem Norden. Und abgesehen von diesen taktischen Dingen muss man schon sagen, sollte es Kubicki schaffen, die FDP wieder zum Gegenstand des öffentlichen Diskurses zu machen, dann hätte er eine große Leistung für unser politisches System erbracht. Denn schlagkräftiger, klarer Liberalismus ist es, was unserem Land in erster Linie fehlt. Und eine wieder schlagkräftig gewordene FDP könnte gute Dienste leisten. Aber in der Politik sind Wunder genauso selten wie im Bereich der Kirche.
0: Glauben Sie denn, dass Kubicki das schaffen kann, wenn Sie sagen, das wäre seine Leistung?
1: Naja, 60 zu 40 ist nicht gerade 70 zu 30. Und wenn man weiß, wo der Hammer hängt, weiß man auch, wo man ihn betätigen kann, um mit ihm auch zurückzuschlagen, was er die unterlegene Kandidatin schon angekündigt hat. Es kann gelingen, aber es gibt keinerlei Gewähr dafür.
0: Gut, dann machen wir an dieser Stelle erstmal eine Pause, drücken die Pausentaste. Bis zum 6. September werden wir dieses Thema noch sehr viel häufiger besprechen. Ich bedanke mich bei Sabine Falk-Bartz, bei Werner Patzelt, Nadine Lindner und bei Wolfgang Ströder. Liebe Zuschauerinnen, liebe Zuschauer, morgen in der Phoenix-Runde explodierende Pflegekosten. Was wollen wir uns leisten? Das ist ein Thema, das nahezu jeden etwas angeht. Aktuell ist bei Phoenix der Tag mit Constanze Abratzky. Darin unter anderem gehen wir auch noch mal nach Bad Zaro, dort, wo Friedrich Merz sich vor den ostdeutschen Wirtschaftskapitänen heute geäußert haben. Wir haben es in der Sendung ganz kurz auch noch angesprochen. Bleiben Sie bei uns.

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0: Einen schönen guten Tag. In New York, da ist UN-Generalversammlung und es werden Stühle gerückt. Heute die Nachfolge von Annalena Baerbock als Präsidentin der Vollversammlung und morgen die neuen Mitglieder für den UN-Sicherheitsrat. Da will Deutschland ja rein. Wir sprechen darüber später. Unsere weiteren Themen heute.
4: Um 23 Uhr mit Jan Busche. Bundesinnenminister Dobrindt hat die EU-Einigung auf sogenannte Rückkehrzentren für abgelehnte Asylbewerber gelobt. Laut dem CSU-Politiker laufen bereits Gespräche mit Drittstaaten, in denen solche Einrichtungen entstehen könnten. Unterhändler von Europaparlament und Rat hatten sich auf den Schritt geeinigt. Die Rückkehrzentren sollen außerhalb der EU geschaffen werden. Dorthin sollen abgelehnte Asylbewerber kommen, die nicht in ihre Herkunftsländer abgeschoben werden dürfen. In Dortmund läuft zurzeit ein Großeinsatz der Polizei. Nach WDR-Informationen soll ein 51-Jähriger nach einem Streit auf einen Polizisten geschossen haben. Da der Beamte eine Schutzweste trug, blieb er unverletzt. Anschließend soll sich der Schütze mit zwei Kindern in einer Wohnung in Dortmund verschanzt haben. Die Polizei ist mit einem Spezialeinsatzkommando vor Ort. Bei erneuten Angriffen der russischen Armee auf die Ukraine sind mehr als 20 Menschen getötet worden. Ziele waren die ukrainische Hauptstadt Kiew und die Stadt Dnipro. Aus Kiew Florian Kellermann.
5: So viele Menschen wie in dieser Nacht brachten sich noch nie in den Metrostationen von Kiew in Sicherheit. 41.000 waren es nach Angaben der Stadtverwaltung. Insgesamt gibt es im Stadtgebiet 46 U-Bahn-Stationen, die bei Luftangriffen als Unterschlupf dienen können und dann auch die ganze Nacht über geöffnet bleiben. Die ukrainische Flugabwehr erwies sich wieder vor allem bei den ballistischen Raketen überfordert. 30 von ihnen hätten ein Ziel getroffen, so die ukrainische Luftwaffe.
4: Die EU rüstet sich für die kommende Waldbrandsaison. Laut EU-Kommission steht das bisher größte Einsatzkontingent bereit. Fast 800 Kräfte aus 14 europäischen Ländern. Sie sollen vor allem in den Hochrisikogebieten stationiert werden, unter anderem in Griechenland, Frankreich oder Portugal. Außerdem stellt die EU 22 Löschflugzeuge und 5 Hubschrauber bereit. Tennisprofi Alexander Zverev hat das Halbfinale der French Open erreicht und darf weiter auf seinen ersten Grand-Slam-Sieg hoffen. Der Hamburger besiegte am Nachmittag den Spanier Rafael Jodar in 3 Sätzen. Aus Paris Guido Ringel.
6: Der 19-jährige Spanier hat in den letzten Wochen beeindruckt und viel gewonnen, aber Zverev war in diesem Viertelfinale eine Nummer zu groß. Jodar kam zwar mit Elan und guten Ideen auf den Platz, aber sein Können verpuffte dann schnell. Der Hamburger Zverev übernahm Mitte des ersten Satzes die Initiative und war derjenige, der das Spiel anschließend bestimmen konnte. Hart von der Grundlinie, fast keine Fehler und immer wieder der Aufschlag, der ihn praktisch unbezwingbar macht, wenn er kommt. Und er kam. So gut wie der Deutsche in diesem Jahr in Paris spielt, wird er kaum aufzuhalten sein.
4: Das waren die Nachrichten. Das Wetter in Deutschland. Heute Nacht von West nach Ost ziehender Regen, teils auch mit Gewittern. Nachtwerte 16 bis 7 Grad. Morgen gibt es einen Wechsel aus Sonne und Wolken, zwischendurch aber auch Schauer und Gewitter. Maximal morgen 18 bis 23 Grad. Am Donnerstag Sonne und Wolken, von Westen wieder Schauer und Gewitter bis 25 Grad. Es ist 23.03 Uhr.
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7: Und auch da starten wir jetzt nach 23 Uhr mit der amtlichen Unwetterwarnung des Deutschen Wetterdienstes für den Osten Bayerns. Da treten lokal unwetterartige Gewitter auf. Dabei gibt es heftigen Starkregen mit Niederschlagsmengen von bis zu 30 Litern pro Quadratmeter in kurzer Zeit, sowie Sturmböen mit Geschwindigkeiten um die 85 km/h und Hagel mit Korngrößen um die 2 cm. So. Jetzt auf die Straßen. Die A1 Osnabrück Richtung Bremen zwischen Ahlhorner Heide und Wildeshausen West ist noch bis 6 Uhr morgen früh gesperrt, wegen einer Nachtbaustelle. Dann die A1 Lübeck-Hamburg auf der Norderelbbrücke. Stau in beiden Richtungen aufgrund eines Schwertransports. A2 Hannover Richtung Berlin zwischen dem Kreuz Wolfsburg-Königslutter und Königslutter 3 km Stau. Die A3 Passau Richtung Nürnberg zwischen Regensburg Universität und Sinzing 3 km Stau. Die A71 Suhl Richtung Erfurt, die ist zwischen Oberhof und Gräfenroda wegen Wartungsarbeiten in den Tunneln Rennsteig und Alte Burg bis ca. 6 Uhr morgen früh gesperrt. Die Umleitung führt über die U11. Die A94 neu dabei, Passau Richtung München, da ist im Tunnel Einhausung-Wimpersing nach Auslösung der Höhenkontrolle gesperrt. Nach Berlin die A111, Charlottenburg, Dreieck Oranienburg. Hier ist zwischen Amfestplatz und Seidelstraße wegen Tunnelwartungsarbeiten bis ca. 5 in beiden Richtungen gesperrt. Und genauso lang gesperrt die A113, Schönefeld-Neukölln, zwischen Schönefeld-Süd und Spätstraße. Auch hier wegen Wartungsarbeiten und auch hier beide Richtungen betroffen. Gute Fahrt!
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7: Aus dem Studio von NDR Info in Hamburg mit Nikolai Russ. Guten Abend. Es sei ein alarmierender Befund, so der Paritätische Gesamtverband in seinem neuen Armutsbericht für Deutschland. Demnach verschärfe sich die soziale Spaltung. Die Zahlen aus und die Reaktionen auf diesen Bericht jetzt von Kirsten Gierschig aus Berlin.
8: Rund 13,3 Millionen Menschen leben in Deutschland in Armut. Das schreibt der Paritätische Wohlfahrtsverband in seinem Armutsbericht. Damit sei die Armutsquote auf einem Rekordhoch. Grüne und Linke werfen der Regierung vor, sie bleibe angesichts dieses Anstiegs der Armutsquote tatenlos. Die Grünen-Fraktionsvorsitzende Britta Hasselmann kritisiert, die Bundesregierung baue wirksame Maßnahmen gegen Armut und für faire Chancen nicht aus, sondern streiche diese sogar zusammen. Als Beispiele nennt Hasselmann angedachte Kürzungen beim Wohngeld, der Unterstützung für Alleinerziehende oder die mögliche Absage der BAföG-Erhöhung. Linken-Fraktionschef Sören Pellmann betont, Armut sei längst auch eine Gefahr für Arbeitnehmerinnen und Arbeitnehmer. Für immer mehr Menschen reichten die Löhne nicht aus. Als Maßnahmen gegen Armut fordert Pellmann unter anderem einen Mindestlohn von 15 Euro und die Anhebung der Leistungen in der Grundsicherung.
7: Der Paritätische guckt also mit Sorge auf die anstehenden Sozialreformen, gerade mit Blick auf die Rentner. Gino Eckbers war in einer Kleiderkammer in Langenhagen, nördlich von Hannover, und hat sich erzählen lassen, wer besonders viel Hilfe braucht.
9: Jacken. Dürfen Sie noch 2 Stück mitnehmen? 2 Jacken, genau. Oh.
10: Axel Jewski ist eigentlich im Ruhestand. Wie die meisten anderen Helferinnen und Helfer engagiert er sich hier ehrenamtlich. Es gibt viel zu tun.
11: Also wir sortieren erstmal, sind die Sachen sauber, sind sie heile, das heißt, haben sie keine Löcher. Bei Jacken zum Beispiel sind die Reißverschlüsse noch heile.
10: Etwa 20 Kundinnen und Kunden sind da. Pro Person kann eine begrenzte Zahl an Kleidern kostenlos mitgenommen werden. Zum Beispiel von Leopoldo Avendano. Der Arbeitssuchende ist auf die Kleiderkammer angewiesen.
12: Also in diesem Moment, ich weiß nicht, das kommt von Gott, dass ich eine Stelle finde. Und in der Zwischenzeit habe ich kein Klamotten, kein nichts. Deswegen bin ich hier und bin ganz froh, dass ich hier die Möglichkeit hätte.
10: Die Krisen der letzten Jahre haben hier ihre Spuren hinterlassen.
13: Wir haben, ich sage jetzt mal, die Ukraine, wo es damit angefangen hat, jetzt auch durch die anderen Kriege, wenn die Leute hierher kommen, die haben ja eigentlich bis auf das, was sie auf dem Leib haben, gar nichts mehr auf dem Körper. Auch bestimmte Sachen, wenn es um Kinder geht, mit Kinderwagen und sowas, bieten wir ja auch an. Also da ist doch schon die Nachfrage größer geworden.
10: Sagt die Leiterin Iris Doma-Galler. Laut dem Armutsbericht liegt die Region Hannover im Bundesvergleich so ziemlich im Mittelfeld. 16,4% sind hier demnach von Armut betroffen. Der Bundesdurchschnitt liegt bei 16,1%. Anders sieht es in der Region Weser-Ems aus. Dort liegt die Armutsquote bei knapp 21%, hinter Trier Platz 2 im bundesweiten Vergleich. Besonders schwer haben es laut Bericht Rentner, Frauen, Alleinerziehende, Behinderte und Geflüchtete, Menschen, denen Heidi Holz hilft. Die über 80-Jährige engagiert sich seit dem Start der Kleiderkammer 2015.
14: Die Menschen, die zu uns kommen, sind genauso unterschiedlich wie wir alle. Es gibt Menschen, die sehr forsch kommen, andere sind ganz bescheiden und sehr, sehr dankbar. Und man muss sich immer wieder wundern, wofür der Bedarf doch noch da ist bei den Menschen.
10: Ein anstrengender Job, für viele Mitarbeiterinnen und Mitarbeiter aber ein Job aus Überzeugung.
11: Manchmal geht man auch nach Hause und sagt, das war schon wieder ein bisschen viel, wenn wirklich viel los war. Aber grundsätzlich, ich glaube, alle, zumindest bei uns im Team, sagen für sich, das ist sinnvoll, hier was zu tun und den Menschen zu helfen.
10: Sagt Axel Jewski. Zusammen mit den anderen Ehrenamtlichen sorgt er dafür, dass hier bedürftige Menschen von Dienstag bis Donnerstag Kleidung bekommen.
7: Wieder ein Armutsbericht und wieder einer, der zeigt, dass die Armut in Deutschland zunimmt. Mein Kollege Ingo Zamperoni hat darüber in den ARD-Tagesthemen mit dem Soziologen Olaf Groß-Samberg von der Uni Bremen gesprochen. Die erste Frage an ihn war die nach den Hauptgründen. Falsche Maßnahmen gegen Armut, falsche Politik oder lässt sich der Trend einfach nur schwer aufhalten?
15: Also in der Tat ist es nicht einfach, die Ursachen zu bestimmen. Und der Trend, den Sie angesprochen haben, ist ein langfristiger. Also eigentlich steigt die Armut in Deutschland schon über die letzten 3 bis 4 Jahrzehnte kontinuierlich an. Und sie hört irgendwie nicht auf zu steigen. Und wir hatten immer wieder andere oder unterschiedliche Phasen. Mal war es die ansteigende Arbeitslosigkeit, dann ist die Arbeitslosigkeit zurückgegangen nach 2004, die Armut aber nicht, sie ist weiter gestiegen. Wir hatten eine Ausdehnung des Niedriglohns. In den letzten Jahren haben wir gesehen, dass das Mindestlohngesetz beim Niedriglohn geholfen hat. Aber ja, dann kam Pandemie und weitere Krisen. Also der Trend einer ansteigenden Armut scheint nicht aufzuhalten zu sein.
16: Die Bundesregierung will es trotzdem versuchen, diesen Trend aufzuhalten, will zeitnah die Sozialversicherungen und das Steuersystem reformieren. Das soll Kosten senken, soll mehr Wachstum für die Wirtschaft bringen, sprich mehr Wohlstand. Vor dem Hintergrund des heutigen Berichts, was sollte in diesem Reformpaket drin sein?
15: Also man muss bezweifeln, dass weitere Kürzungen im Sozialstaat, die angeblich Wachstum generieren sollen, was dann unten ankommt, dass diese Strategie funktioniert. Das würde ich sehr stark bezweifeln. Denn ja, wie gesagt, die Armut wächst und wächst. Und Kürzungen im Sozialstaatsbereich, auch wenn damit die Hoffnung verbunden werden soll, dass das Wohlstand generiert, da hätte ich meine Zweifel, dass der am Ende unten ankommt. Ich glaube, wir müssen wirklich viel eher darüber nachdenken, wie wir die Sozialsysteme wirklich besser armutsfest machen können.
16: Und wie könnten wir das? Haben Sie da Vorschläge?
15: Naja, eben nicht durch Kürzungen, sondern durch eine bessere Grundsicherung, vielleicht auch durch eine solidere Grundsicherung. Dadurch, dass wir gucken, dass wir die Renten stabilisieren, dieser Bericht zeigt ja auch auf, dass wir jetzt in den letzten Jahren eine deutlich zunehmende Altersarmut haben, die wir eigentlich schon vor 10 Jahren prognostiziert haben, weil das war absehbar, dass die kommen wird. Also wären auch Rentenkürzungen hier ein Problem, vor allem eben am unteren Rand. Also man muss gucken, dass die Sozialversicherungssysteme am unteren Rand armutsfester werden, aber dass auch die Grundsicherung eben besser greift.
16: Die Studie weist ja auch eine Kluft zwischen Regionen in Deutschland auf. Wird sich die auch weiter verstärken?
15: Ja, also auch da hatten wir unterschiedliche Entwicklungen. Also die Kluft zum Beispiel zwischen Ost- und Westdeutschland ist jetzt nicht dramatisch weiter aufgegangen. Die ist noch da, aber hat sich eigentlich tendenziell ein klein bisschen geschlossen. Dafür sehen wir jetzt, dass wir eine Nord-Süd-Kluft zunehmend haben. Also auch regionale Disparitäten spielen natürlich eine Rolle.
16: Und gleichzeitig sehen wir auch einen Anstieg der Zahl sogenannter Superreicher. Geht da die Schere arm-reich wirklich auch weiter auseinander oder sind das halt nur die Extremen an den Rändern?
15: Nein, absolut nicht.

0: oder angestiegen, wie am unteren Rand die Gruppe der Armut. Und entsprechend schrumpft der Anteil der Menschen in Deutschland, die sich in mittleren Lagen bewegen. Also es ist eine Polarisierung oben und unten.
1: Und welche Auswirkungen hat das dann auf die Gesellschaft, auf den Zusammenhalt hier auch hierzulande?
0: Ja, gravierende, würde ich schon denken. Und ich glaube, dass man es auch sehen kann. Man sieht es etwa an der Entwicklung des politischen Vertrauens, das in unteren Einkommensgruppen tatsächlich sehr stark weggebrochen ist, während es in den oberen noch recht stabil ist. Wir sehen es an vielen Konflikten, an gesellschaftspolitischen Themen, die wir zu verhandeln haben. Wir haben viele Transformationen als Gesellschaft vor uns, wo es wichtig ist, dass die Gesellschaft zusammenwirkt, dass wir einen Zusammenhalt haben und dass wir gemeinsam an diesen Transformationen arbeiten. Das wird sehr schwierig, wenn es so große ökonomische Ungleichheiten in diesem Land gibt, sodass die Unteren immer befürchten müssen, dass sie erneut diejenigen sind, die den Kürzeren ziehen, während am oberen Rand, sag ich mal, sich reiche oder wohlhabende Menschen aus vielen Dingen auch rauskaufen können, die in diesem Staat nicht gut laufen.
2: Sagt der Soziologe Olaf Groh-Samberg von der Uni Bremen in den ARD-Tagesthemen im Gespräch mit Ingo Zamperoni.

0: Und wir gucken auf die Uhr. Es wird 23.15 Uhr.
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0: Und in der folgenden Anmoderation versuchen wir mal ganz kurz, ganz ohne Wortspiele auszukommen, auch wenn es auf der Hand läge. Der deutsche Bundeskanzler zu Besuch am Scharmützelsee. Und dann geht es auch noch um Wirtschaft. Dazu würden uns einige Wortspiele einfallen, aber das Thema ist viel zu ernst im Moment und deswegen machen wir es neutral. Bundeskanzler Friedrich Merz war heute beim Ostdeutschen Wirtschaftsforum als Hauptredner eingeladen. Wer noch da war und was der Kanzler gesagt hat, Martin Adam berichtet.
2: Irgendwann sagt Carsten Wildberger selbst, was allen in Bad Saarow klar ist. Der Bundesminister für Digitales und Staatsmodernisierung ist die Vorband. Er soll einheizen, bevor der Hauptakt auftritt, bevor der Kanzler kommt. Und Wildberger heizt. Es gehe doch voran, 16 Milliarden Euro Bürokratie und Verwaltungskosten sollen abgebaut werden. Die Hälfte davon sei schon auf dem Weg. Das Glasfasernetz werde ausgebaut, die Verwaltung digitalisiert.
3: Beispiel, die digitale Identität, die EUDI-Wallet. Ich habe mich festgelegt, Januar 2027 geht's los. Wir liegen im Zeitplan. Aber der eigentliche Wert dieser Wallet, ähnliche Logik, liegt im Ökosystem um die Wallet herum. Vom Mobilfunkvertrag über die Bankauthentifizierung bis zum digitalen Altersnachweis.
2: 150 Firmen würden schon an Anwendungen für das digitale Portemonnaie, die EUDI-Wallet, arbeiten, sagt Wildberger. Weg von einer Kultur der, Zitat, atomisierten Verantwortung, in der alle kommentieren, aber niemand liefern wolle. Das gibt Applaus in Bad Saarow und den nimmt Friedrich Merz gern mit und betont, wie zuvor schon viele andere Redner auf dem Wirtschaftsforum, ostdeutsche Unternehmen seien doch Veränderung gewohnt.
4: Sie sind uns also im Osten gegenüber dem alten Westen sozusagen voraus mit der frischen Erinnerung daran, was das bedeutet, ein Land durch eine solche Transformation zu führen. Und Sie haben diese Chance in Ostdeutschland genutzt. Meine Damen und Herren, Ostdeutschland ist wirtschaftlich lange schon nicht mehr die Aufholregion unseres Landes.
2: In den letzten Jahren habe der Osten bei der wirtschaftlichen Dynamik vor dem Westen gelegen. Merz spricht von einer Schlüsselrolle bei der Modernisierung des Landes und verweist auf Universitäten und Forschung in Görlitz, Magdeburg, Halle und Jena.
4: Diese Forschungslandschaft ist ein enormer Standortvorteil für ganz Deutschland von internationaler Dimension. Meine Damen und Herren, was die Sachsen so schön Silicon Saxony nennen, ist heute eines der bedeutendsten Mikroelektronik-Cluster ganz Europas. Ich weiß nicht, ob Sie das alle wissen, aber jeder dritte Chip in Europa, der gefertigt wird, stammt mittlerweile aus Sachsen.
2: Sehr erfreulich, sagt Merz, zumal Investitionen in Höhe von 10 Milliarden Euro anstehen. Auch Wasserstoffentwicklung finde sich im Osten. An der, Zitat, Problemlösungskompetenz des Landes habe er keine Zweifel, sagt der Kanzler. Viel Lob, viel Selbstbewusstsein also. Kritik ist, wenn dann, nur sehr abstrakt zu hören.
0: So, und jetzt hätten wir hier, glaube ich, denselben Beitrag nochmal. Deswegen überspringe ich einfach mal und wir gucken mal,

0: weiter. Applaus für den Kanzler also bei seinem Termin in Brandenburg. Aber sonst hat es in den vergangenen Wochen auch oft Kritik gehagelt für Friedrich Merz, bis hin zu Beleidigungen. Das war zuletzt auch öffentlich ein großes Thema, nachdem der Kanzler sich in einem Interview geklagt hatte darüber. Doch, wo hört eigentlich Kritik an Politik auf und wo fängt justiziable Beleidigung an? Caroline Vogt hat versucht, das herauszufinden.
1: Wir leben in emotional aufgeheizten Zeiten, sagt der emeritierte Strafrechtler Thomas Weigent von der Universität Köln. Das Strafgesetzbuch könne daran auch nichts ändern.
2: Wenn jemand das starke Bedürfnis hat, seinen Bürgermeister oder den Bundeskanzler einen dummen Ochsen zu nennen, dann wird er das tun, egal ob die Höchststrafe 1 Jahr oder 3 Jahre ist.
1: Beleidigungen, üble Nachrede, Verleumdung. All das kann strafbar sein, entweder wenn eine betroffene Person einen Strafantrag stellt oder wenn die Staatsanwaltschaft von Amts wegen her aktiv wird. Für Politiker und Politikerinnen gibt es aber seit rund 5 Jahren einen besonderen Schutz mit höherem Strafmaß über den Zusatzparagraphen 188 Strafgesetzbuch. Die Idee kam dem Gesetzgeber nach dem rechtsextrem motivierten Mord am Kasseler Regierungspräsidenten Walter Lübcke. Es ging vor allem darum, Menschen in der Kommunalpolitik besser zu schützen. Grundgedanke, wo gewaltvolle Worte sind, sind Gewalttaten nicht weit.
2: Und deswegen hat man diese Vorschrift geschaffen, um eben auch Abschreckungswirkung zu verstärken gegenüber solchen Angriffen, vor allem im Internet oder in öffentlichen Reden. Dass damit gleichzeitig auch die Bundespolitiker erhöht geschützt werden, ist sozusagen ein Nebeneffekt.
1: So Thomas Weigent. Ein Nebeneffekt, den inzwischen etliche Juristen kritisieren. So beklagte etwa der emeritierte Leipziger Juraprofessor Christoph Degenhardt schon 2024 eine von ihm wahrgenommene zunehmende Empfindlichkeit bestimmter Politiker, die das Strafrecht gegenüber unwillkommener Kritik aus der Bevölkerung zu instrumentalisieren versuchten. Ähnlich äußerte sich jüngst der Jurist und Journalist Ronen Steinke auf der Digitalkonferenz Republika. Er hält es für befremdlich, dass durch den Paragraphen 188 StGB die Ehre eines Politikers mehr wert sein soll als die Ehre des beleidigten Otto Normal. Die Grenzen der Meinungsfreiheit verlaufen oft fließend. Lackaffe, Pinocchio, Merz leck Eier. Das sind die bekannteren Beispiele jüngster Kanzlerbeleidigung. Urteile gibt es zu diesen Fällen noch nicht, aber die Staatsanwaltschaft ist aktiv geworden. Lackaffe geht nach Einschätzung der Staatsanwaltschaft Heilbronn nicht. Sie erließ Strafbefehl wegen Beleidigung. Bei Pinocchio hingegen wurde das Verfahren eingestellt. Das sei zulässige Machtkritik und von der Meinungsfreiheit gedeckt. Gegen den Schüler, der das Merz-Leck-Eier-Plakat auf einer Demo gegen die Wehrpflicht gehalten hat, wird noch ermittelt.
0: Proteinhaltig, nahrhaft und gleichzeitig sehr fettarm. Die Augenbohne, die könnte in Bayern jetzt angebaut werden, wenn es klimawandelbedingt heißer wird. Als eine Art Pflanze der Zukunft, zumindest testen Expertinnen und Experten von der Bayerischen Landesanstalt für Landwirtschaft diese Bohne im Moment. Und Anna Dannecker war auch auf diesem Testacker zu Besuch.
3: Das ist der neue Star am landwirtschaftlichen Himmel.
4: Klaus Fleißner ist absoluter Fan der Augenbohne. Er hat sie aus Namibia mitgebracht. Dort steht die Augenbohne regelmäßig auf dem Speiseplan, genauso wie in anderen afrikanischen oder asiatischen Ländern.
3: Die Augenbohne ist eine tolle Proteinquelle und außerdem ist sie extrem trockentolerant. Und wir haben ja auch das Problem, dass es immer trockener, immer wärmer wird. Also ich habe mir gedacht, die passt gut her. Und außerdem mag ich die Augenbohne persönlich.
4: Klaus Fleißner arbeitet für die Bayerische Landesanstalt für Landwirtschaft. Auf einem Feld im niederbayerischen Rußdorf an der Rott testet er 14 verschiedene Augenbohnensorten auf Keimfähigkeit, Ertrag und Robustheit.
3: Wir gucken, dass es hier klappt, dass eben die Landwirte auch 2080 noch Kulturarten haben, mit denen sie Geld verdienen können.
4: Die Augenbohne gilt als eine der Future Crops in Bayern, neben der Erdnuss, Reis, Sesam, Schwarzkümmel sowie Hirse. Für diese Arten wird getestet, ob es in Zukunft möglich ist, dass bayerische Landwirtinnen und Landwirte sie anbauen, wenn es wegen des Klimawandels immer heißer wird. Einigen Passantinnen und Passanten schmeckt die bislang unbekannte Bohne jedenfalls, über Nacht eingelegt und etwa eine halbe Stunde lang gekocht.
5: Ich bin ein bisschen kritisch bei Bohnen normalerweise, aber die finde ich gut.
6: Mehlig, ist sicher eiweißreich.
7: Nussig vielleicht.
8: Ja, so leicht erdiger Geschmack.
9: Schmeckt eigentlich noch gar nichts so richtig. Ja, mei, immer Eintopf oder so.
4: Im Eintopf, Salat und als Mehl-, Milch- und Fleischalternative. Daran forscht die Professorin für Pflanzenproteine und Ernährung an der Technischen Universität München, Ute Weiß. Sie will auch reines Proteinextrakt aus den Augenbohnen herstellen.
7: Ein großer Vorteil, den die Augenbohne mit sich bringt, ist ihre Farbe. Sie ist nämlich weiß. Weiß ist immer eine ganz gute Farbe. Wenn wir beispielsweise ein Mehl draus herstellen wollen oder die Proteine isolieren wollen, dann ist weiß immer schön, weil man das in ganz viele Lebensmittel einarbeiten kann.
4: Bis bayerische Augenbohnen oder Produkte auf den Tellern landen, könnte es aber noch dauern. Mindestens 5 Jahre, schätzt Klaus Fleißner. Denn er und sein Team von der Landesanstalt für Landwirtschaft müssen noch einige Probleme lösen, damit sich der Anbau der Augenbohne für Landwirte auch finanziell lohnt. Derzeit ist beispielsweise die Ernte noch recht umständlich. Dennoch ist Klaus Fleißner zuversichtlich. Ende Mai wurden die Augenbohnen ausgesät und bei den meisten sieht man gut eine Woche später schon einige Zentimeter Grün aus dem Bodenspitzen. Vor allem eine Sorte ist ganz weit vorn. Sie heißt Fast Lady.
9: Batterien aus China, die sind gut. Und vor allem, noch wichtiger, sie sind günstig.
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15: 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Wenn nicht jetzt, wann dann von den Höhnern? Das war 2007 der große Hit bei der Handball-Weltmeisterschaft. Das deutsche Team hat dann ja damals auch tatsächlich den Titel geholt. Und dieses Motto, wenn nicht jetzt, wann dann, das gilt nun auch für Deutschlands besten Tennisspieler Alexander Zverev bei den French Open. Es könnte wirklich was werden mit seinem ersten Grand-Slam-Titel. Die vermeintlich größten Konkurrenten Jannik Sinner und Novak Djokovic sind schon raus. Carlos Alcaraz ist wegen einer Verletzung gar nicht erst dabei gewesen. Und Zverev selbst, der steht im Halbfinale und hat bislang durchweg überzeugt, auch gegen den erst 19-jährigen Rafael Jodar aus Spanien. 7:6, 6:1, 6:3 stand es am Ende für den Weltranglisten Dritten aus Hamburg und für uns war Guido Ringel dabei.
16: So ist Alexander Zverev kaum zu bezwingen. Hart von der Grundlinie, extrem wenig Fehler und immer wieder dieser sensationelle Aufschlag. Das musste auch der Shootingstar der Szene, Rafael Jodar aus Spanien, anerkennen und hinnehmen. Der junge Mann aus Madrid konnte hier und da zeigen, was er schon kann. Und das ist viel, aber bei weitem nicht genug, um den Hamburger Zverev im Viertelfinale in Bedrängnis zu bringen. Der Deutsche steht im Halbfinale.
17: Ich glaube, es war schon entscheidend, dass ich dann irgendwann auch flacher gespielt habe, irgendwann auch schneller gespielt habe, sodass ich auch selber Druck machen konnte. Und er hatte einen unfassbaren Rhythmus am Anfang und ich halt nicht. Und sobald es das so ein bisschen geändert hat, fand ich, dass ich ein super Match gespielt habe.
16: Wahrscheinlich ist das aktuell der beste Zverev, den es je gab. Kein schlechter Zeitpunkt dafür, ein Grand-Slam-Turnier. 3 Sätze nur gegen Rafael Jodar, dem nach seinen Matches und Leistungen in den letzten Wochen viel mehr zugetraut wurde, auch gegen Zverev. Aber der Deutsche hatte als der große Favorit auf den Titel im Start Roland Garros einfach zu viel zu bieten. Selbstbewusst spielte Zverev und mit diesem immensen Druck, dem keiner standhalten konnte, auch der vermeintlich neue Star Jodar nicht. Dessen Zeit wird noch kommen, ganz sicher 2026 in Paris, aber ist die Zeit des Alexander Zverev.
15: Ja, im Halbfinale am Freitag, da ist er wieder der Favorit und da trifft er erneut auf einen aufstrebenden Jungstar, auf den 20-jährigen Tschechen Jakub Menšík. Der hat gerade den noch ein Jahr jüngeren Brasilianer João Fonseca geschlagen, ebenfalls in 3 Sätzen, sehr überzeugend, 6:4, 6:3 und 7:6, nachdem Fonseca im dritten Satz schon 6 Matchbälle abgewehrt hatte, aber es hat dann eben doch gereicht, verdient für Jakub Menšík. Und auch bei den Frauen steht die erste Halbfinalpaarung schon fest, da trifft die Ukrainerin Marta Kostyuk auf Mira Andreeva aus Russland, das schon am Donnerstag. 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In der kommenden Woche beginnt ja die Weltmeisterschaft der Männer und das deutsche Team ist am Abend um kurz vor 22:30 in den USA angekommen. Mit dem Linienflug LH434 ging es nach Chicago. Da steigt am Samstag der letzte Test gegen die USA und dann wird es auch schon so langsam ernst. Für die DFB-Frauen geht es dagegen in den kommenden Tagen erstmal noch darum, sich für die WM im kommenden Jahr in Brasilien zu qualifizieren. Und mit einem Sieg am Freitag in Köln im vorletzten Quali-Spiel gegen Norwegen wäre alles klar. Es gibt allerdings ein paar Personalprobleme, unter anderem auch im Tor. Christian Schulze berichtet.
18: Die Schmerzen waren ihr anzusehen und an Paraden mit Flugeinlagen war nicht zu denken. 3 Tage vor dem vorletzten und möglicherweise schon entscheidenden WM-Qualifikationsspiel gegen Norwegen beendete Nationaltorhüterin Ann-Kathrin Berger das Training in Köln letztlich vorzeitig. Ihr Einsatz am Freitag bleibt fraglich.
19: Eine Prellung tut einfach weh. Morgen kann wieder alles weg sein. Morgen kann es noch schlimmer werden. Also man weiß es einfach nicht. Und dann mal sehen, ob es bis Freitag reicht.
18: Die Bauchverletzung hatte sich Berger vor 2 Wochen im Spiel für ihren US-Verein Gotham FC bei einem Zusammenprall zugezogen. In Köln versuchte sie es mit einem Klebepolster im Nierenbereich. Ob das eine Lösung sein kann, wird sich zeigen.
19: Natürlich müssen wir ein paar Sachen jetzt gerade austesten. Ich habe Schmerzen, aber ich glaube, manche Schmerzen sind einfach aushaltbar. Und das versuchen wir jetzt gerade auszutesten, wie weit wir gehen können.
18: Norwegen ist der einzige Konkurrent, der den deutschen Frauenplatz 1 in der Gruppe und damit das direkte WM-Ticket für Brasilien noch streitig machen kann. Bei einem Sieg in Köln ist Deutschland vorzeitig qualifiziert. Dafür muss im Vergleich zum enttäuschenden 0:0 im vergangenen Quali-Spiel in Österreich aber eine Leistungssteigerung her. Egal, ob mit Berger im Tor oder ohne sie.
15: Tja, in der Tabelle hat das DFB-Team 1 Punkt Vorsprung auf die Norwegerinnen. Am Freitag um 20.35 Uhr ist Anpfiff in Köln und das letzte Quali-Spiel in Slowenien, das folgt dann am Dienstag.
0: Und das war der Sport in der Infonacht mit Jan Möller.

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1: Um 23.30 Uhr mit Juliette Groß. Bundesinnenminister Dobrindt hat die neue EU-Rückkehrverordnung begrüßt. Dobrindt sprach von mehr Möglichkeiten der Kontrolle und des konsequenten Vorgehens an den EU-Außengrenzen. Aus Berlin, Jasper Ruppert.
2: Zentraler Bestandteil der Einigung ist der Plan von sogenannten Return Hubs, Abschiebezentren in Ländern außerhalb der EU. Dort sollen Asylbewerber hingebracht werden können, die kein Bleiberecht in der EU haben, die aber nicht in ihre Herkunftsländer abgeschoben werden können. Die Return Hubs seien ein deutlicher Schlag gegen das Geschäftsmodell der kriminellen Schleuserbanden, erklärte Dobrindt. Die Grünen sehen das anders. Familien mit Kindern über Jahre zu inhaftieren und Menschen in Lager in Drittstaaten abzuschieben, hat mit wirksamer rechtsstaatlicher Migrationspolitik nichts zu tun, sagte Parteichef Felix Banaschak der Deutschen Presseagentur.
1: Ab wie vielen Stunden Verspätung bekommen Flugpassagiere eine Entschädigung? Europaparlament und EU-Rat verhandeln gerade über die Frage. Die meisten Mitgliedsländer wollen erreichen, dass Flugreisende erst nach 4 Stunden Verspätung entschädigt werden. Das Europaparlament und auch die deutsche Bundesregierung sind allerdings dafür, dass der Status quo bleibt und es schon ab 3 Stunden Verspätung Geld zurückgibt. Der Staat soll sich beim Thema künstliche Intelligenz komplett raushalten. Das war bislang die Haltung von Donald Trump. Jetzt aber ein Strategiewechsel. Der US-Präsident hat ein Dekret erlassen. Darin fordert er die großen Tech-Konzerne auf, neue KI-Modelle vor der Veröffentlichung freiwillig überprüfen zu lassen. Und zwar von der US-Regierung. 30 Tage hat sie dafür Zeit. Hintergrund sind offenbar wachsende Sicherheitsbedenken bei KI-Software. Touristen müssen für den Kölner Dom ab 1. Juli Eintritt bezahlen. Die Einnahmen seien für den Erhalt der Kathedrale vorgesehen, erklärte das Domkapitel. Aus Köln, Mathis Trapp.
3: Ab 14 Jahren werden 12 Euro Eintritt fällig für die Besichtigung des Innenraums des Kölner Doms. Schülerinnen und Schüler bis 13 Jahre, Studierende und Auszubildende zahlen die Hälfte. Eine Ermäßigung gibt es auch für Inhaber eines NRW-Sozialpasses. Seniorinnen und Senioren zahlen dagegen den Vollpreis. Freien Eintritt haben Schwerbehinderte und ihre Begleitung. Außerdem wird der Eintritt an bestimmten Feiertagen für alle kostenlos sein. Zum Beispiel rund um die Heiligen Drei Könige, den 1. Mai, den Tag der Deutschen Einheit und zur Kölner Nacht der Museen. Auch der Besuch der Gottesdienste bleibt kostenlos. Wer beten oder eine Kerze anzünden will, hat ebenfalls freien Eintritt in den Dom und muss einen separaten Eingang am Gebetsbereich der Schmuckmadonna nutzen. Der Unterhalt des Doms kostet täglich 44.000 Euro. Jährlich sind es 16 Millionen.
1: Das Wetter in Deutschland. In der Nacht von West nach Ost ziehender Regen, teils mit Gewittern, Tiefstwerte 16 bis 7 Grad. Morgen Wechsel aus Sonne und Wolken mit Schauern und Gewittern, Höchstwerte 18 bis 23 Grad. Am Donnerstag heiter von Westen her Schauer und Gewitter 18 bis 25 Grad. Am Freitag gebietsweise Schauer und Gewitter 15 bis 22 Grad. Das waren die Nachrichten.
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4: Mit der A1 Osnabrück Richtung Bremen zwischen Ahlhorner Heide und Wildeshausen West ist noch bis 6 Uhr gesperrt. Die A1 Lübeck-Hamburg an der Norderelbbrücke, Stau in beiden Richtungen wegen eines Schwertransports. Die A71 Suhl Richtung Erfurt ist zwischen Oberhof und Gräfenroda wegen Wartungsarbeiten in den Tunneln Rennsteig und Alte Burg bis ca. 6 noch gesperrt. Die A81 Heilbronn Richtung Stuttgart ist zwischen Ilsfeld und Mundelsheim nach einem Unfall gesperrt. Die A94 Passau Richtung München ist im Tunnel Einhausung-Wimpassing weiterhin nach Auslösung der Höhenkontrolle gesperrt. Die A111 Charlottenburg-Dreieck Oranienburg ist zwischen am Festplatz und Seidelstraße in beiden Richtungen noch bis 5 gesperrt. Genau wie die A113 Schönefeld-Neukölln zwischen Schönefeld-Süd und Spätstraße. Auch hier bis 5 und auch hier beide Richtungen betroffen. Gute Fahrt!
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4: mit Nikolai Russ. Er war vermutlich einer der schlimmsten Sexualverbrecher der jüngeren Geschichte. Jeffrey Epstein. Amerikanische Behörden schätzen, dass über 1000 Frauen durch ihn missbraucht worden sind. Vor rund einem halben Jahr wurden die sogenannten Epstein-Files veröffentlicht. Dokumente über und von dem verurteilten Sexualstraftäter. In Europa hat das zu neuen Ermittlungen geführt, denn in mindestens 8 europäischen Ländern durchforsten Ermittlergruppen die Unterlagen nochmal ganz besonders. Es gibt neue Hinweise auf mögliche Komplizen in Europa. Hinweisen, denen auch NDR, WDR und Süddeutsche Zeitung nachgegangen sind. Andrea Brack-Penja.
5: Mara hat einen Traum. Sie möchte Model werden. Als sie 2016 in Spanien ein Auslandssemester macht, habe sie einen Mann angesprochen, bei einem Event in einem Beauty-Salon.
6: Bist du ein Model? Ich sagte, nein, bin ich nicht. Das zu hören war für mich natürlich sehr aufregend, weil ich immer Model werden wollte.
5: Mara möchte anonym bleiben, ihren Namen haben wir geändert und ihre Stimme nachgesprochen. Der Mann, der sich damals als Model-Scout ausgegeben habe, ist ein Vertrauter Jeffrey Epsteins. Nach Schätzungen von US-Behörden missbrauchte der Multimillionär über 1000 Frauen, auch Mara, damals Anfang 20. Der Model-Scout, so erinnert sich Mara, organisiert ein Treffen zwischen ihr und Epstein, der Verbindungen zu Victoria's Secret haben soll. Epstein fliegt sie nach Miami ein. In seiner Villa angekommen, wird er schnell intim, erinnert sich Mara.
6: Er hatte ein Sexspielzeug und dann ging alles ganz schnell und schon war er dabei, sich an mir zu vergehen.
5: Recherchen von NDR, WDR und Süddeutsche Zeitung zeigen, Jeffrey Epstein nutzte systematisch die Modelbranche, um Missbrauchsopfer zu finden, auch in Europa. Journalistinnen und Journalisten konnten mindestens 5 Personen identifizieren, die Jeffrey Epstein vermeintlich als Model-Scouts Frauen zuführten. Darunter auch der Mann, der Mara zu Epstein brachte. Anthony Monsui arbeitet als Journalist in Frankreich. Auch er findet Verbindungen Epsteins in die Welt der Models und erklärt das so.
7: Das ist eine Branche, in der die meisten Agenturen von Männern geleitet werden, mächtigen Männern, während die Beschäftigten junge Frauen sind. Und sobald Frauen in dieses System geraten, stellen sie fest, dass es da 2 Wege gibt. Der eine Weg ist es, Supermodel zu werden. Lange Zeit gab und gibt es bis heute allerdings auch noch den zweiten Weg, nämlich mächtigen Männern vorgestellt zu werden.
5: Mächtige Männer wie Jeffrey Epstein.
6: Er hat eine Umgebung geschaffen, in der man glaubt, man selbst sei verrückt. Alle denken, dass das normal ist. Nur du bist die Seltsame, mit der etwas nicht stimmt.
5: Erinnert sich Mara. Bis heute macht sie eine Traumatherapie. Ob gegen die vermeintlichen Model-Scouts ermittelt wird, beantworten amerikanische und französische Behörden nicht. Dabei zeigen die Recherchen in den Epstein-Files, Hinweise zu mutmaßlichen Komplizen Epsteins in Europa lagen vor, seit mehr als 10 Jahren.
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4: Und siehe da, es gibt sie doch noch. Die guten Nachrichten aus der Wirtschaft. Der Chip-Standort Dresden vergrößert sich um ein weiteres Werk. Infineon weiht kommenden Monat eine neue Chipfabrik ein. Das Unternehmen hat den Neubau mit 5 Milliarden Euro subventioniert. Etwa 1 Milliarde davon kommt aus Fördermitteln. Was noch besonders ist, die Fabrik wird 3 Monate früher fertig als geplant. Wie ist das möglich? Bei uns in Deutschland, also einem Land, das sonst vor allem Bauverzögerungen kennt. Ralf Geister.
8: Willkommen auf der wohl saubersten Baustelle Deutschlands, der künftigen Smart Power Fab von Infineon Dresden. Hier wird nach jedem Baufortschritt gründlich geputzt.
9: Wir wischen, um so viel wie möglich des eingetragenen Schmutzes schon wieder rauszubekommen.
8: Bauleiter Holger Hasse steht neben seiner Putztruppe in einer unfertigen Halle, dem künftigen Reihenraum. Der muss für die Chipproduktion sauberer werden als jeder OP-Saal. Deswegen putzen sie, obwohl die Handwerker noch gar nicht durch sind.
9: Ja, das ist keine einfache Tätigkeit, zumal sie den Schmutz mit dem Auge irgendwann nicht mehr sehen. Trotzdem muss diese Reinigung ordentlich gemacht werden. Die Personen werden geschult, wie das zu tun ist, wie oft das Wasser getauscht werden muss. Das ist ein sehr wichtiger Vorgang für uns.
8: Schon der Putzplan zeigt, eine Chipfabrik ist aufwendig. Trotzdem wird der Bau 3 Monate früher fertig als geplant. Wie geht das im Land von Stuttgart 21 und Berliner Flughafen? Man brauche eine exzellente Planung, sagt Fabrikleiter Thomas Richter. Außerdem Pragmatismus und Behörden, die mitziehen. All das habe man in Dresden gehabt.
10: Wir haben das Ganze natürlich auch mit Partnern gestartet, die nicht die erste Fabrik bauen. Halbleiterfabriken zu bauen, ist in Europa leider ein Stück weit fremd geworden, aber ja nicht im Rest der Welt. Und mit genau solchen Partnern arbeiten wir dann auch zusammen.
8: Tatsächlich wurden in Dresden schon mehrere Chipfabriken hochgezogen. Es gibt seit Jahrzehnten Erfahrung. Auch die Bosch-Fabrik sei 2021 früher fertig geworden als geplant, sagt Frank Bösenberg vom Branchenverband Silicon Saxony.
11: Ein paar Rahmenbedingungen darf man auch nicht vergessen. Die Baustelle bei Infineon läuft meines Wissens wenigstens 6 Tage in der Woche. Also auch das ist möglich mit Ausnahmegenehmigung.
8: Bösenberg hat als junger Mann Bauingenieur studiert. Er findet den Ruf, Deutschland könne nur langsam bauen, überzogen. Das Flüssiggasterminal in Wilhelmshaven entstand in nur 10 Monaten. Auch einige Autobahnprojekte wurden zuletzt pünktlich fertig.
11: Der Abgesang auf Deutschland, dass wir nichts hinkriegen, ist aus meiner Sicht ungerechtfertigt. Es gibt die Positivbeispiele. Es gilt halt, die auszuweiten, idealerweise auch auf Infrastrukturprojekte.
8: Wenn deutsche Baustellen glänzen, liegt das oft an politischem oder unternehmerischem Druck. Es liegt aber auch an günstigem Wetter, idealem Bauland und an Verträgen, die Pünktlichkeit einfordern. Auch Infineon habe sich Fristen zusichern lassen, sagt Werksleiter Richter.
10: Es ist in jedem Fall von der Vertragsgestaltung her immer gut klarzumachen, dass es in jede Richtung gut ist, für die Baufirma im Plan fertig zu sein. Wir verlieren ja Geld, wenn die Fabrik nicht rechtzeitig fertig wird. Und sozusagen das Positive und das Negative wird unter den Partnern dann geteilt.
8: In einem Monat weiht Richter seine Fabrik ein mit Ehrengästen und viel Protokoll. In den Reinraum darf man dann nur noch mit Schutzanzug. Vorher wird aber nochmal gründlich geputzt.
4: Es ist Sommer in Deutschland, zumindest meteorologischer Sommer seit gestern. Und wenn die Sonne scheint, dann sind sie voll, die Cafés. Vor allem auch vor den Cafés sind viele Stühle. Aber Stühle und Tische im öffentlichen Raum aufzustellen, das kostet extra Geld für die Gastronomen. Die sogenannte Terrassengebühr, die fließt in die Kasse der jeweiligen Kommune und die bestimmt auch, wie hoch sie ist. Der Bund der Steuerzahler Hessen hat die Höhe der Gebühren verglichen und festgestellt, dass die Unterschiede groß sind. Darmstadt hat zum Beispiel die teuerste Terrassengebühr in ganz Hessen und sie liegt bundesweit sogar auf Platz 2. Warum das so ist, berichtet Petra Demand.
12: Es ist Mittagszeit in Darmstadt. Die Sonne strahlt auf den Marktplatz zwischen Schloss und Ratskeller. Eingerahmt von Blumenkübeln und Windschutzscheiben sitzen etwa 20 Gäste im Außengastrobereich des Kaffeehauses Bormut. Dimitri Drukas ist einer der 2 Geschäftsführer der Gastro Group. Außerdem ist Dimitri Drukas im Vorstand des City Marketings Darmstadt, dem Innenstadtgewerbeverein.
13: Wir haben den Trend dahingehend seit Corona und auch danach, dass die Leute gerne draußen sitzen möchten. Im Winter wie auch im Sommer. Jetzt können Sie sich fragen, wenn Sie keine Terrasse haben, wo sind dann die Gäste?
12: Für Drukas ist klar, ohne Außengastro geht gar nichts. Wer will, dass die Leute kommen, muss Stühle vor die Tür stellen. Wer dabei öffentlichen Raum nutzt, bei dem kassiert die Stadt ab. 15 Euro pro Quadratmeter zahlt Dimitri Drukas für das Café am Marktplatz. Und zwar egal, ob dort ein Stuhl oder ein Blumenkübel steht.
13: Wir zahlen über 10.000 Euro im Jahr.
12: Um die verschiedenen Größen und Lagen vergleichbar zu machen, hat der Bund der Steuerzahler für seine Untersuchung 200 Städte über 50.000 Einwohner betrachtet und jeweils einen fiktiven außengastronomischen Bereich angenommen. Jeweils 25 Quadratmeter in Innenstadt-Bestlage. Und dann die Gebühren für die 5-monatige Saison von Mai bis September berechnet. Den ersten Platz mit 2.000 Euro pro Saison belegt das bayerische Bayreuth. Darmstadt liegt mit 1.875 Euro nur knapp dahinter. Dass beim Marktcafé in Darmstadt am Ende sogar das 5-fache herauskommt, das mag auch an einer Sonderregel liegen.
13: Also in Darmstadt ist es so, dass jeder freie Veranstalter kommen kann, kann einen Marktplatz mieten oder andere städtische Plätze. Für die Mietdauer werden wir von den Kosten freigestellt. Und der Veranstalter kann eine x-beliebige Miete für diese Zeit ansetzen.
12: So können innerhalb weniger Tage noch mal mehrere tausend Euro dazukommen. Die Alternative wäre, die Stühle so lange wegzuräumen. Auch das macht Drukas manchmal. Denn am Ende schlagen sich die Kosten ja bei den Preisen auf der Speisekarte nieder. Etwa 5-10% müssen die Kunden wegen der hohen Terrassengebühr in Darmstadt mehr zahlen, schätzt er. Dass Darmstadt in Sachen Terrassengebühr ein teures Pflaster ist, das weiß auch Ordnungsdezernent Paul Wandrei. In Wiesbaden oder Rüsselsheim fallen laut der Studie nur 156 Euro pro Saison an, in Frankfurt 500. Die Gebühren zu senken ist für Wandrei aber keine Option.
14: Unsere Haushaltslage gibt es zum einen nicht her, dass wir hier jetzt eine gezielte Förderung durch eine sehr günstige Sondernutzung haben. Wir finden trotzdem, dass es in Ordnung ist, beispielsweise Gastronomen, die im Eigentum Flächen betreiben, die müssen die auch kaufen, die müssen die unterhalten.
12: Auf die rund 250.000 Euro jährlich, die aus den Terrassengebühren kommen, könne die Stadt nicht verzichten.
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15: Um gleich 15:45 Uhr. Und wir bleiben beim Thema Geld. Die Bundesregierung will viel Geld für die Infrastruktur ausgeben. Dafür hat sie Schulden gemacht und ein Sondervermögen aufgelegt. Aber gibt sie das Geld auch aus? Für 2025 kann man das schon nachgucken oder auch vergleichen. 37,2 Milliarden Euro waren da vorgesehen und 24 Milliarden sind tatsächlich abgeflossen. Wer jetzt schnell im Kopf rechnen ist, 13,2 Milliarden Euro Differenz sind wir da jetzt. Philippa Siegel-Glöckner ist Wirtschaftsexpertin, Direktorin des Wirtschafts-Thinktanks Dezernat Zukunft und SPD-Mitglied. Und meine WDR-Kollegin Andrea Oster hat sie gefragt, das Geld ist vorhanden, aber es wird gar nicht alles ausgegeben. Warum denn nicht?
16: Weil es letztes Jahr eigentlich erst sehr ziemlich spät vorhanden war. Also wir alle haben die Diskussionen im Kopf um den Koalitionsvertrag und denken dann, das war ja das ganze Jahr 25 schon da. So ist es aber nicht. Der Haushalt 2025 wurde erst im September beschlossen. Das heißt, man hatte dann eigentlich nur von Oktober bis Dezember, um dieses Geld auszugeben. Und da geht es ja um große Infrastrukturvorhaben. Das ist dann gar nicht so leicht.
17: Mhm. Die Mittel sind insbesondere bei den Ländern nicht abgerufen worden. Ja. Aber die rufen doch eigentlich am lautesten nach Unterstützung. Wie passt das zusammen?
16: Ja, da kommt dann nochmal ein weiterer Schritt drauf. Also erstmal wird der Haushalt verabschiedet und dann muss der Bund ja mit den Ländern irgendeine vertragliche Grundlage haben, um ihnen dieses Geld zu schicken. Und diese Verwaltungsvereinbarungen wurden erst im Dezember 25 geschlossen oder teilweise sogar 26. Und dann kriegen die Länder auch erst das Geld, wenn sie das brauchen, wenn sie Rechnungen zu bezahlen haben. Sie müssen ja eigentlich erstmal den Vertrag schließen, dann müssen sie was bauen, dann müssen sie die Rechnung einreichen. Und dass das alles im Rahmen von Oktober bis Dezember passiert, das ist einfach ein bisschen unrealistisch.
17: Ja, also letztes Jahr war einfach zu wenig Zeit, um das alles umzusetzen und auch dann die bürokratischen Akte da alle hinter sich zu bringen. Aber dann könnte man ja sagen, dann läuft das ja dieses Jahr wunderbar. Wahrscheinlich wird das Geld ausgegeben mit vollen Händen. Es kann saniert werden, dass es nur so kracht. Erwarten Sie das?
16: Ja, dass saniert wird, dass es nur so kracht. Ich weiß gar nicht, ob ich mir das wünsche. Das heißt nämlich im Zweifel, dass es deutlich teurer wird. Und das ist, was wir bei der Bahn in den letzten Jahren schon gesehen haben. Da haben sich die Baupreise verdoppelt. Deswegen, ich würde eher sagen, lassen Sie uns das gleichmäßig über die Jahre ausgeben, dass die Kapazität wachsen kann. Aber es sieht tatsächlich jetzt schon so aus dieses Jahr, als würden die Mittel etwas schneller verausgabt. Also ganz, ganz gut. Aber ich wäre etwas zurückhaltend zu sagen, dass wir es eigentlich alle wünschenswert finden sollten, weil im Zweifel zahlt man halt für die Geschwindigkeit.
17: Also warum zahlt man weniger, wenn es ein bisschen länger dauert? Ich meine, die ganzen Unternehmen wissen doch, das Geld ist da und früher oder später kriege ich es und dann lege ich halt bei den Preisen nach.
16: Ja, genau. Also die wissen das natürlich erst seit 25, jetzt nicht so lang. Und dann ist das andere, und das haben wir bei der Bahn tatsächlich eben viel gesehen in den letzten Jahren. Wenn die Unternehmen wissen, dass der Staat ganz schnell bauen muss, dann sagen die, ja klar, kann ich schon machen, aber gib mir bitte das Doppelte des Geldes. Und wenn die wissen, dass die in der Öffentlichkeit unter Druck stehen, dann haben sie auch wirklich einen sehr, sehr starken Hebel. Und das ist eigentlich nicht so gut. Man sollte sich als Staat nicht erpressbar machen, sondern das eher über die mittlere Frist planen. Dann können die Unternehmen Kapazität aufbauen. Dann kann man auch sagen, wenn du so teuer bist, dann mache ich es halt mit dem anderen. Also das ist manchmal mit ein bisschen mehr Vorlauf besser und gerade bei der großen Infrastruktur, glaube ich, schon das Verantwortliche zu tun.
17: Aber hat man das nicht kommen sehen? Ich meine, in der Rüstungsindustrie hat man ja immer direkt die Warnung hinterher geschoben, ja, aber jetzt nicht alle Produkte doppelt so teuer machen. Geht das bei der Sanierung der Infrastruktur nicht auch?
16: Ja, das ist genau das gleiche Problem. Und also gerade bei der Bahn, das ist ja das, ich würde sagen, politisch am aufgeladensten Projekt, da sehen wir genau das. Und deswegen würde ich eben eher sagen, mit ein bisschen Zeit es machen und anständig geplant machen. Und da haben wir tatsächlich auch noch ein gewisses Problem. Eigentlich sollte das Verkehrsministerium so einen bindenden Plan verabschieden, also welche Projekte gemacht werden, der sogenannte Infraplan, der dann mit Geld hinterlegt wird. Und den gibt es weiterhin nicht. Also deswegen erwarte ich da auch leider weiterhin eine gewisse Kurzfristigkeit und würde eben sagen, wir sollten eher darauf schauen, dass es die Planung gibt, anstatt dass das Geld so schnell wie möglich abfließt.
17: Was vermuten Sie denn? Ich meine, der Verkehrsminister hat ja eine Aufgabe. Warum erfüllt er sie nicht?
16: Ja, das ist eine sehr, sehr gute Frage, warum diese Planung nicht vorankommt. Das sollte eigentlich schon in der Ampel passiert sein, dieser Infraplan. Das ist eigentlich ein längeres Unterfangen. Also eine Sache, die man immer wieder feststellt und bei der ich mir vorstellen kann, dass sie ein Grund für Verzögerungen ist. In Deutschland ist die Beziehung zwischen Bahn und Verkehrsministerium, glaube ich, noch ausbaufähig. Also da merkt man, dass es in anderen Ländern deutlich mehr Vertrauen gibt, was natürlich dann die Planung, die man zusammen machen muss, deutlich einfacher macht. Also Österreich, Schweiz, da ist es viel eingespielter. Das funktioniert besser, das ist besser geöltes Getriebe. Da haben wir echt noch Herausforderungen.
17: Sehen Sie denn, dass sich da was bewegt? Also ich meine, der Druck ist ja wirklich da, dass die Bahn sich auf bessere Gleise stellt, sag ich mal, bildlich gesprochen.
16: Da muss sich was bewegen. Wir geben in den nächsten Jahren so viel Geld in dem Bereich aus, das muss passieren. Ich komme ja aus der Bundesverwaltung ursprünglich beim Finanzministerium und habe immer schon ein gewisses Vertrauen, dass die Leute das auch voranbringen wollen. Ja. Die wollen ja auch, dass mit diesen Milliarden was Gutes passiert. Und deswegen hoffe ich jetzt einfach, dass dieser Infraplan bald verabschiedet wird, damit es schneller geht und dass man vielleicht sogar darüber nachdenkt, wie man dauerhaft gute, verlässliche Finanzierungsstrukturen für die Bahn hat. Also zum Beispiel so einen Bahnfonds, einen dauerhaften, weil das ist halt ein wirkliches Problem ist, dieses Stop and Go in Deutschland. Das ist elend. Also wie wollen Sie denn planen, wenn Sie ein Jahr Geld kriegen, im nächsten Jahr wieder nicht, dann 25 die große Überraschung, der Riesengeldregen. Das macht es halt auch wirklich sehr schwer.
15: Sagt die Wirtschaftsexpertin Philippa Siegel-Glöckner im Gespräch mit meiner WDR-Kollegin Andrea Oster.
0: Standpunkte.
15: Die Europäische Union will in Zukunft härter mit Migrantinnen und Migranten umgehen. Menschen, deren Asylantrag abgelehnt wurde und die nicht in ihre eigentlichen Herkunftsländer abgeschoben werden können, sollen in Abschiebezentren außerhalb der EU gebracht werden. Dabei spielt es keine Rolle, ob die Menschen eine Verbindung zu dem Land haben, in das sie abgeschoben werden. Auch wenn die EU in Sachen Migration dringend etwas tun muss, ist das der falsche Schritt, findet Daniel Hechler vom SWR in den ARD-Tagesthemen.
18: Es ist richtig, ja überfällig, dass sich Europa beim Thema Migration handlungsfähig zeigt. Dass Verfahren vereinheitlicht, gestraft, Sanktionen gegen Geflüchtete verhängt werden, die nicht kooperieren. Ausreisepflichtige auch ausgewiesen werden. Das mag hart klingen, ist aber gerecht, vor allem denen gegenüber, die wirklich politisch verfolgt werden und weiterhin ein Recht auf Asyl in Europa haben müssen. Für mich aber wird dann eine Grenze überschritten, wenn die EU ihre Probleme mit irregulärer Migration an Drittstaaten auslagert und auch, wenn dort EU-Standards offiziell gelten sollen, wer kontrolliert deren Einhaltung und sollen Geflüchtete, auch Familien mit Kindern, tatsächlich auf unbestimmte Zeit in einem Land festgehalten werden, zu dem sie keinerlei Bezug haben? Hier verrät Europa die Menschenrechtsstandards, die in Reden und Resolutionen so gerne beschworen werden, auf denen die europäische Idee begründet ist. Und eben deshalb ist das ein Irrweg.
15: Die Meinung von Daniel Hechler vom SWR. Auch das Darmstädter Echo bezweifelt, dass Abschiebungen in Drittstaaten mit europäischen Werten vereinbar wären.
19: Wie will man dort die Einhaltung der Menschenrechte gewährleisten? Was will man den Drittländern als Gegenleistung bieten? Einfach das Scheckheft zu zücken, wird nicht reichen. Und was soll aus den dort gestrandeten Menschen eigentlich werden? Die EU hat mit dem scharfen Asylkurs, den sie mittlerweile fährt, auf den grundlegenden Stimmungswandel in Europa reagiert. Das ist die bittere Wahrheit, die nicht ignoriert werden kann. Doch muss die EU aufpassen, dass sie in der Flüchtlingspolitik ihr Wertefundament oder das, was davon übrig ist, nicht komplett über Bord wirft.
15: Die Frankfurter Rundschau geht noch weiter und nennt das Ganze einen schändlichen Deal.
19: Der Schaden ist beträchtlich, ein praktischer Nutzen der Vereinbarungen nicht ersichtlich. Bisher ist nicht erkennbar, dass ein Staat bereit wäre, abgelehnte Asylsuchende aus Europa aufzunehmen. Attraktiv sein könnte es für undemokratische Regime, um ihr Ansehen zu verbessern. Falls sich ein Land finden sollte, das mitmacht, wird das kostspielig. Großbritannien verbrannte sich die Finger bei dem Versuch, Asylsuchende in Ruanda auf ihre Asylentscheidung warten zu lassen. Das Modell scheiterte, nachdem mehr als 800 Millionen Pfund für Vorbereitungen ausgegeben worden waren. Ein Klacks gegen das, was Europa wird zahlen müssen.
15: Ganz anders beurteilt das die Welt und schreibt: Nur weil in Sachen Abschiebezentren noch nicht alle Details zur Umsetzung geklärt sind, Heißt das nicht, dass die EU es nicht versuchen sollte?
19: Die Drittstaatenlösung ist die beste Idee, um den Kern des Problems der illegalen Migration zu bekämpfen. Wer an der EU-Grenze um Asyl bittet, darf nicht abgewiesen werden. Das Gesuch muss geprüft werden. Und selbst bei einer Ablehnung ist es praktisch unmöglich, den illegal Eingewanderten wieder zurückzubringen. Die Drittstaatenlösung hingegen bringt den Asylbewerber in ein Land außerhalb der EU. Wird sein Gesuch abgelehnt, muss er zurück in die Heimat. Scheitert die Abschiebung, bleibt er im Drittstaat, in der Regel einem Land, das nicht dem europäischen Traum entspricht. Für jene Flüchtlinge, die keine Chance auf Anerkennung haben, entfällt somit der Anreiz, auf EU-Territorium zu gelangen und dann trotz Ablehnung dort zu bleiben. Das neue System wird nicht alle Migrationsprobleme der EU lösen. Aber in der Zwischenzeit muss man tun, was geht, anstatt, ob aus Taktik oder Verzagtheit, selbst die besten Ideen pauschal zu verwerfen.
15: Und auch die Augsburger Allgemeine hält die neuen Regeln für die richtige Entscheidung.
19: Ein Europa ohne innere Grenzen kann nur dann funktionieren, wenn es seine äußeren Grenzen schützt. Menschen, die vor politischer Verfolgung oder Krieg fliehen, gewährt dieses Europa Schutz. Das ist eine wichtige Errungenschaft. Aber nicht Schlepper und Schleuser dürfen entscheiden, wer dauerhaft in Länder wie Deutschland kommen darf, die mit guten Jobchancen und ja, auch mit hohen Sozialleistungen locken. Die Reform des Asylsystems setzt jetzt den Rahmen, der es der Bundesregierung erlaubt, abgelehnte Asylbewerber abzuschieben, wenn sie selbst oder ihre Herkunftsländer nicht kooperieren.
15: Und das waren die Standpunkte. Zusammengestellt hat sie Mareike Markosch.
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15: Und da hören wir jetzt rein in das nagelneue Album einer Hamburgerin, die vielleicht ein bisschen zu Unrecht unter dem Radar fliegt, musikalisch. Bisher zumindest. Aline Cohen heißt sie und Du bedeutest mir die Welt, ihr Album.
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21: Ich habe gerade eine Nachricht gekriegt von einem Freund, der geschrieben hat, ich habe gerade Atme ein, Atme ausgehört und ich sitze hier auf dem Spielplatz und ich weine. Und zwar nicht, weil ich traurig bin, sondern weil ich so emotional bin und weil ich so erfüllt bin. So, das ist total schön, dass sowas entstehen kann. Also mich freut das wirklich sehr, dass das möglich ist, mit Musik so zu bewegen.
22: Seit 20 Jahren bewegt Aline Cohen mit ihrer Musik, besingt die feinen Fäden, die Menschen verbinden, Liebende, Freunde, Eltern und Kinder.
20: 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Du bedeutest mir die Welt.
21: In diesen engen Beziehungen, dass man manchmal die so einfach für, auf Englisch gibt dieses for granted, also einfach so als für selbstverständlich irgendwie so hinnimmt und dass man aber sich dessen bewusst wird, dass man auch sich Zeit nimmt, wenn mal was doof gelaufen ist, zu sagen, ey, es tut mir total leid, dass das passiert ist. Aber ich wollte eigentlich sagen, du bedeutest mir die Welt. Du bist mir ganz, ganz wichtig.
22: Intim, fast zärtlich ist die Musik von Aline Cohen. Aber dabei nie kitschig oder weltfremd. Die Wahrheit, manche dieser feinen Fäden zwischen Menschen gehören eben auch gekappt.

0: sprechen.
1: Also auf der einen Seite kann man natürlich versuchen, dran zu bauen und zusammen sich dafür zu entschließen, also für die Liebe quasi zusammen zu entschließen. Und es gibt aber natürlich auch Konstellationen, wo das nicht möglich ist, wo man dann selber irgendwann vielleicht merken muss, okay, es ist nicht möglich, ich muss mich schützen, ich muss mich zurückziehen.
2: Im Herbst ist Aline Cohen mit ihrer Band und dem neuen Album auf Tour im Norden. Ein ganz besonderes Konzerterlebnis.
1: Also es ist echt wie so ein, als ob wir uns so zusammenschalten, als ob unsere Hirne plötzlich mit so ähnlichen Wellenlängen schwingen oder sowas. Ich weiß nicht, was da passiert bei so einem Konzert, aber es ist etwas sehr, sehr Verbindendes.
3: Du brauchst dich nicht.

wunderbar. Das ist was für ein bisschen Luftklavier, so kurz vor Mitternacht. Die Musik der Singer-Songwriterin Aline Cohen, das neue Album Du bedeutest mir die Welt, und vorgestellt hat es uns Susanne Hasenjäger.

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1: Um 0 Uhr mit Juliette Groß. Bundesinnenminister Dobrindt hat die EU-Einigung auf sogenannte Rückkehrzentren für abgelehnte Asylbewerber gelobt. Laut dem CSU-Politiker laufen bereits Gespräche mit Drittstaaten, in denen solche Einrichtungen entstehen könnten. Unterhändler von Europaparlament und Rat hatten sich auf den Schritt geeinigt. Die Rückkehrzentren sollen außerhalb der EU geschaffen werden. In Dortmund läuft zurzeit ein Großeinsatz der Polizei. Nach WDR-Informationen soll ein 51-Jähriger nach einem Streit auf einen Polizisten geschossen haben. Da der Beamte eine Schutzweste trug, blieb er unverletzt. Anschließend soll sich der Schütze mit zwei Kindern in einer Wohnung in Dortmund verschanzt haben. Die Polizei ist mit einem Spezialeinsatzkommando vor Ort. Bei erneuten Angriffen der russischen Armee auf die Ukraine sind mehr als 20 Menschen getötet worden. Ziele waren die ukrainische Hauptstadt Kiew und die Stadt Dnipro. Aus Kiew, Florian Kellermann.
2: So viele Menschen wie in dieser Nacht brachten sich noch nie in den Metrostationen von Kiew in Sicherheit. 41.000 waren es nach Angaben der Stadtverwaltung. Insgesamt gibt es im Stadtgebiet 46 U-Bahn-Stationen, die bei Luftangriffen als Unterschlupf dienen können und dann auch die ganze Nacht über geöffnet bleiben. Die ukrainische Flugabwehr erwies sich wieder vor allem bei den ballistischen Raketen überfordert. 30 von ihnen hätten ein Ziel getroffen, so die ukrainische Luftwaffe.
1: Die EU rüstet sich für die kommende Waldbrandsaison. Laut EU-Kommission steht das bisher größte Einsatzkontingent bereit. Fast 800 Einsatzkräfte aus 14 europäischen Ländern. Sie sollen vor allem in den Hochrisikogebieten stationiert werden, unter anderem in Griechenland, Frankreich oder Portugal. Außerdem stellt die EU Löschflugzeuge und Hubschrauber bereit. Tennisprofi Alexander Zverev hat das Halbfinale der French Open erreicht und darf weiter auf seinen ersten Grand-Slam-Sieg hoffen. Der Hamburger besiegte den Spanier Rafael Jodar in 3 Sätzen. Aus Paris, Guido Ringel.
3: Der 19-jährige Spanier hat in den letzten Wochen beeindruckt und viel gewonnen, aber Zverev war in diesem Viertelfinale eine Nummer zu groß. Jodar kam zwar mit Elan und guten Ideen auf den Platz, aber sein Können verpuffte dann schnell. Der Hamburger Zverev übernahm Mitte des ersten Satzes die Initiative und war derjenige, der das Spiel anschließend bestimmen konnte. Hart von der Grundlinie, fast keine Fehler und immer wieder der Aufschlag, der ihn praktisch unbezwingbar macht, wenn er kommt. Und er kam. So gut wie der Deutsche in diesem Jahr in Paris spielt, wird er kaum aufzuhalten sein.
1: Das waren die Nachrichten. Das Wetter in Deutschland. Von West nach Ost ziehender Regen, teils mit Gewittern, Tiefstwerte 16 bis 7 Grad, tagsüber Wechsel aus Sonne und Wolken mit Schauern und Gewittern, Höchstwerte 18 bis 23 Grad. Am Donnerstag kalter, von Westen her Schauer und Gewitter. Es ist 0 Uhr 3.
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4: Mit der Info für alle in Bayern, Sie können sich wieder hinlegen, die Unwettergefahr ist vorbei. So, jetzt auf die Straßen. Die A1 Münster Richtung Osnabrück zwischen Ladbergen und Lengerich ist bis 6 Uhr noch gesperrt wegen eines defekten LKW. Die A1 Osnabrück Richtung Bremen zwischen Arnhorner Heide und Wildeshausen West ist ebenfalls noch bis 6 gesperrt wegen einer Nachtbaustelle. Die A1 Lübeck-Hamburg, da der Schwertransport und deswegen Stau in beiden Richtungen an der Norderelbbrücke. A4 Dresden-Görlitz, da ist auf Höhe Pulsnitz wegen eines Schwertransports vorübergehend in beiden Richtungen gesperrt. Davon betroffen sind auch die Anschlussstellen in beiden Richtungen. Die A71 Suhl Richtung Erfurt zwischen Oberhof und Gräfenroda. Hier ist wegen Wartungsarbeiten in den Tunneln Rennsteig und Alte Burg bis ca. 6 noch gesperrt. Die Umleitungen hier die U11. A94 Passau Richtung München. Hier ist der Tunnel Einhausung Wimpersing immer noch gesperrt nach Auslösung der Höhenkontrolle. Nach Berlin. Die A111 Charlottenburg-Dreieck-Oranienburg ist zwischen am Festplatz und Seidelstraße in beiden Richtungen bis ca. 5 Uhr noch gesperrt wegen Tunnelwartungsarbeiten. Ebenfalls bis 5 in beiden Richtungen die A113 Schönefeld-Neukölln zwischen Schönefeld-Süd und Spätstraße. Das war's. Gute Fahrt durch diese Nacht.
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4: Aus dem Studio von NDR Info in Hamburg mit Nikolai Russ. Wir haben das gerade eben schon gehört. Die EU-Migrationspolitik, die soll härter werden. Darauf haben sich die EU-Mitgliedstaaten geeinigt und das Europäische Parlament auch. Und auch darauf, wie das klappen soll, nämlich mit einer neuen Rückführungsverordnung und Abschiebezentren außerhalb der EU. Doch dafür braucht es Partnerländer. Katrin Schmidt berichtet.
5: Mit der Rückführungsverordnung werde es nun gelingen, wieder deutlich mehr Ordnung, Klarheit und Konsequenz in die europäische Migrationspolitik zu bringen, so der deutsche Innenminister Dobrindt, nach der Einigung, die nun den Asylpakt, der in 10 Tagen in Kraft tritt, ergänzen soll. Bisher verlassen nämlich nur 28% aller ausreisepflichtigen Menschen auch wirklich die EU. Diese Zahl soll nun deutlich steigen, im Wesentlichen durch 3 Punkte. Innerhalb der EU sollen die Abschiebeverfahren effizienter werden, auch indem ablehnende Asylbescheide gegenseitig anerkannt und von jedem EU-Land vollzogen werden können. Dazu sollen Ausreisepflichtige stärker zur Kooperation verpflichtet werden. Tun sie das nicht, können einheitlich Leistungen gekürzt werden oder nun eine deutlich verlängerte Abschiebehaft verhängt werden. Und der Weg ist nun frei, um Abschiebezentren in Drittstaaten zu errichten. Dorthin könnten abgelehnte Asylbewerber gebracht werden, deren Abschiebung sonst scheitert, weil etwa das Heimatland sie nicht zurücknimmt. Nun gehe es darum, so Dobrindt, den Aufbau dieser Return Hubs voranzutreiben. Deutschland ist gemeinsam mit anderen EU-Staaten wie den Niederlanden, Dänemark, Griechenland, Österreich und der EU-Kommission dabei, Gespräche mit möglichen Partnerländern zu führen. In diesem Zusammenhang werden häufig Länder wie Ruanda, Uganda, Mauretanien, Usbekistan und Äthiopien genannt.
4: Katrin Schmidt über die neue EU-Rückführungsverordnung. Doch die ist beileibe nicht bei allen beliebt. Zu den Gegnern gehört zum Beispiel der grüne Europaabgeordnete Erik Marquardt. Mit ihm hat mein NDR-Kollege Markus Schubert gesprochen und der Einstieg in das Gespräch war: Das Prinzip der sogenannten Return Hubs ist klar. Aus den Augen, aus dem Sinn. Wenn jemand die EU erst einmal verlassen hat und in einem Abschiebegefängnis in einem Land steckt, wo sich weder die einheimische Politik noch einheimische Medien übermäßig für das Geschehen interessieren, wie lassen sich Missstände dann noch aufdecken und ihnen begegnen?
6: Ich glaube, das ist eine der Gefahren, die bei diesen Return Hubs besteht. Diese Lager sollen ja abschrecken. Man möchte zeigen, guckt mal, wenn ihr in der EU versucht, Asyl zu bekommen und dabei nicht erfolgreich seid, dann werdet ihr schnell dahin geschickt, wo der Pfeffer wächst und habt dort eben auch sehr schlechte Bedingungen, damit ihr vielleicht dann irgendwie sozusagen freiwillig zurück nach Hause geht. Aber ich glaube, da hat man die Rechnung ohne die Praxis gemacht. Die Menschen verschwinden ja nicht einfach, wenn sie in diesen Lagern untergebracht sind. Und natürlich werden solche Lager nicht nur rechtlich, sondern auch finanziell sehr, sehr hohe Kosten erzeugen, geschweige denn von den menschenrechtlichen Kosten, die dann stehen.
7: Wo sehen Sie solche Zentren entstehen? Das bisher ja auch in der Kooperation zwischen Italien und Albanien hakt, eben weil europäische Gerichte im EU-Asylrecht trotz Outsourcing des Rechtsvollzugs ja zuständig bleiben.
6: Genau, es ist sehr einfach, sich auf einem weißen Blatt Papier so ein Zentrum in der Theorie irgendwie aufzumalen, aber sehr schwer Staaten zu finden, die bereit sind, da mitzumachen. Nehmen wir Albanien als Beispiel. Die haben jetzt auch sicherlich, um ihre Aktien beim EU-Beitritt zu erhöhen, zugestimmt, solche Verantwortung für so ein Zentrum zu übernehmen. Aber es hat Italien unheimlich viel Geld gekostet und die rechtlichen Hürden sind immer noch nicht aus dem Weg geräumt. Albanien hat jetzt aber auch gesagt, wir werden das maximal bis 2030 machen, dann wollen wir EU-Beitrittskandidat bzw. Mitglied werden, sodass dann so ein Zentrum dort nicht mehr stattfinden kann. Also die Zahl der Länder, insbesondere der Demokratien, bei denen man sich mit Geld solche Lager kaufen kann, ist wirklich sehr, sehr überschaubar. Mal gucken, ob man überhaupt ein Land findet. Und dann muss man eben auf Diktaturen zurückgreifen, wo quasi qua Definition schon die Bedingungen wahrscheinlich nicht entsprechend der EU Regeln sind, und dann wird man eben auch es mit Gerichten zu tun bekommen, die dann sagen, also das entspricht nicht den EU-Regeln, ihr müsst das Zentrum wieder zumachen, und unter dem Strich könnte bei diesen, ich muss sagen, populistischen Ideen, die jetzt in die Praxis umgesetzt werden, vor allem stehen, dass es sehr viel Steuergeld kostet und sehr wenig bringt.
7: Wenn Sie, wie ich annehme, präzises Monitoring wollen in solchen Einrichtungen, sofern sie zustande kommen, auch mehr anwaltliche Unterstützung wieder, gerade in solchen Return Hubs. Warum sind Sie nicht Teil der gestalterischen Mehrheit geworden, schon bevor der Trilog eingesetzt hat, also schon im Europäischen Parlament? Also die Mehrheit, die die Regeln setzt. Oder war es Ihnen wichtiger, dass Christdemokraten und Konservative von links und rechts zerquetscht werden, um dann auf Sie zeigen zu können? Schaut mal, jetzt blinken Sie nach rechts.
6: Ja, die Gesamtwetterlage im Europäischen Parlament ist nicht nur etwas komplexer, als wir es in der Frage jetzt dargestellt haben, sondern insgesamt ziemlich komplex. Es ist also wenn Sie es konkret wissen wollen, wir haben wirklich sehr viele Änderungsanträge zu diesen ganzen Vorschlägen eingereicht und versucht, da auch konstruktiv etwas in die richtigen Bahnen zu lenken. Aber in der Tat, wenn man sich eben schon grundsätzlich nicht darauf einigen kann, dass die Menschenrechtslage in solchen Lagern dann auch engmaschig überwacht werden muss, um Menschenrechte dann dort auch sicherzustellen, dann sind für uns eben auch Grenzen überschritten. Es ist ja nicht so, dass wir das nicht versucht hätten, sondern so, dass die Konservativen hier ganz gezielt, das kam ja heraus, dass es da Chatgruppen gab, auch mit Rechtsextremen versucht haben, Kompromisse zu finden. Und jetzt sieht das Ergebnis so aus, dass die Konservativen zusammen mit Rechten und Rechtsextremen, auch die AfD hat ja damit verhandelt, ein Ergebnis gefunden haben, und das ist eher, ich glaube, Ergebnis einer Treibjagd von Rechtspopulisten als einer ernsthaften Analyse der Probleme, die wir zu lösen haben.
7: Aber kann es Zustand in der Migrationspolitik in einem rechtsstaatlichen Europa bleiben, dass einerseits Asyl an Menschen gewährt wird, denen es zusteht, andererseits aber auch mehr als 2/3 der abgelehnten Bewerber bleiben, weil sie nicht ausreichen? Oder hüllt man auch so den gesellschaftlichen Rückhalt für erstens das Asylsystem und die Akzeptanz für Migration im Allgemeinen aus?
6: Es ist ja nicht so, dass jede Person, die nicht erfolgreich ist in einem Asylantrag, dann eben abgeschoben werden kann. Und wenn Sie das zu Ende denken, was Sie gerade ja, also nicht suggestiv, aber sage ich mal mit einer Richtung fragen, dann bedeutet das eben, dass man sagt, also wenn alle, die sofort abgelehnt werden beim Asylantrag, abgeschoben werden, dann muss man auch Menschen abschieben, denen ganz unmittelbar Gefahr an Leib und Leben droht. Und das entspricht eben nicht dem, was wir in der Verfassung und in unserem Rechtsstaat festgelegt haben. Also ich glaube, dass in der ganzen Migrationspolitik, aber besonders bei Rückführung, sehr wichtig wäre, dass wir uns erlauben, und das ist in Demokratien immer sehr wichtig, auch zu differenzieren. Man redet sehr gerne bei Rückführung über die schweren Straftäter. Und nun hat niemand Empathie mit schweren Straftätern. Aber die Regeln, die dann geschaffen werden, treffen eben auch gut integrierte Familien mit Kindern, treffen die Personen, die einem morgens beim Bäcker die Brötchen verkauft, treffen die Menschen aus den Handwerksbetrieben, die dort arbeiten und dringend gebraucht werden, die auch keinen Aufenthaltsstatus in jedem Fall haben. Und sich das einmal genauer anzugucken, statt sozusagen mit Schaum vorm Mund so zu tun, als sei es richtig, einfach jede Person, die in einem Asylverfahren abgelehnt wurde, jetzt sofort dahin zu schicken, wo der Pfeffer wächst. Das ist nicht so, dass man da nur Probleme löst, wenn man das so denkt, sondern man schafft ganz viele neue, schafft im Zweifelsfalle Spaltung in der Gesellschaft, aber eben auch Parallelgesellschaften ohne Rechte.
8: Sagt der Grünen-Politiker Erik Marquardt im Gespräch mit meinem NDR-Kollegen Markus Schubert.
0: Die Meinung.
8: Die EU hat also den Weg für schnellere Abschiebungen frei gemacht. Doch viele Fragen sind noch offen und viele Probleme ungelöst. Dazu der Kommentar von ARD-Europa-Korrespondent Andreas Mayer-Feist.
9: Der für Migration zuständige EU-Kommissar Magnus Brunner lobte die Einigung. Das sei genau das, was sich Bürgerinnen und Bürger erwarteten. Nun werde geliefert. Das könnte sich als eine sehr optimistische Einschätzung erweisen. Rückkehrzentren in Drittstaaten einzurichten und dann auch rechtskonform zu betreiben, wird in der Praxis sehr schwierig werden. Der rechtliche Rahmen ist da, aber die EU sollte nicht falsche Erwartungen wecken. Zumindest sollte sie klar benennen, welche diplomatischen und logistischen Hürden noch zu überwinden sind, ganz zu schweigen von den enormen Kosten, die auch noch nicht geklärt sind. Deutschland sucht

0: wird versuchen, ihr Konzept durchzusetzen. Hier sollte sie aber nicht zu kurzsichtig vorgehen. Sie sollte sich zuallererst an das grundlegende Problem heranwagen. Und das liegt in der Zukunft und wird allzu leicht verdrängt. Irgendwann läuft jede Frist aus. Abgelehnte Asylbewerberinnen und Bewerber, deren Herkunftsländer eine Rücknahme verweigern, können nicht ewig in solchen Zentren verbleiben. Konsequenterweise muss die EU also den Druck auf unkooperative Staaten erhöhen. Die stille Erwartung, dass allein das Konzept dazu führt, dass Europa zu unattraktiven Zielregionen wird, kann funktionieren, muss es aber nicht. Das bedeutet, sie stellt die EU erst vor grundsätzliche Probleme. Die irreguläre Migration ganz zu stoppen wird nie funktionieren, auch das muss man ehrlicherweise sagen. Sie zu bremsen und zu steuern, das könnte funktionieren, aber dabei darf es nicht unmenschlich zugehen, auch das erwarten die Bürgerinnen und Bürger. Auf der anderen Seite sollte sich die EU endlich etwas einfallen lassen, um die Einwanderung, die sie braucht, besser zu steuern. Denn davon hängt ab, wie wir wirtschaftlich aufgestellt sind in der Zukunft. Am Ende auch, wie lange wir arbeiten müssen, um Lücken zu füllen, weil niemand da ist, der wichtige Tätigkeiten übernehmen kann. Das ist eine Zukunftsfrage, die wirklich zählt. Auch darauf erwarten Europäerinnen und Europäer eine gute und glaubwürdige Antwort.
1: Die Meinung von Andreas Meyer-Fest.
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1: Um genau 21:15. Für viele in der EU ist er die große ungarische Hoffnung, der neue Ministerpräsident des Landes. Jetzt war er auf Besuch in Berlin beim Bundeskanzler und Georg Schwarte hat den gemeinsamen Auftritt verfolgt.
3: Da steht der junge, 45-jährige ungarische Premier Peter Morja im Kanzleramt, sein Antrittsbesuch. Und der Bundeskanzler kommt aus dem Lächeln und Schwärmen gar nicht mehr heraus.
4: Antrittsbesuche sind ja immer auch ein Neuanfang. Für diesen Besuch gilt das in ganz besonderer Weise.
3: Denn diesem Neuanfang wohnt ein besonderer Zauber inne. Eine Zweidrittelmehrheit hat der ungarische Gast vor wenigen Wochen geholt. Nicht gegen irgendwen, sondern gegen Viktor Orban. 16 Jahre war der Rechtspopulist an der Macht, hatte Merz, der EU, der Ukraine zuletzt wieder und wieder das Leben schwer gemacht. Der Kanzler verhehlt nicht, wie sehr ihn dieser Wahlsieg freut.
4: Das ist ein tiefer Einschnitt in der Geschichte Ungarns nach dem Ende des Kalten Krieges.
3: Und Friedrich Merz hört gar nicht mehr auf, zu lächeln und zu loben.
4: Der Wahlsieg ist auch eine Inspiration für ganz Europa.
3: Denn zuletzt waren die Rechtspopulisten in Europa auf dem Vormarsch. Der Blick in die europäische Nachbarschaft machte Merz da nicht nur Hoffnung. Jetzt also das Beispiel Ungarn.
4: Peter Modja hat bewiesen, das Pendel schwingt nicht nur in eine Richtung, in die Richtung des Illiberalen oder gar Autoritären. Es kann auch zurück und eindrucksvoll in die Mitte zurückschwingen.
3: Der 45-Jährige steht da neben dem Kanzler, selbstbewusst und laut eigener Aussage bereit und willig, Ungarn wieder zu einem konstruktiven Partner in der EU zu machen.
5: Danke sehr, danke Herrn Bundeskanzler, danke für die Möglichkeit, danke für Ihre Einladung.
3: Als er dann gefragt wird, was er dem Kanzler denn raten würde, um die immer stärker werdende AfD hier in Deutschland wieder kleiner zu machen, winkt Modja allerdings bescheiden ab. Wer bin ich, um dem amtierenden Bundeskanzler hier Ratschläge zu geben, sagt er, um dann aber doch zu erzählen, wie er tausende Kilometer in Ungarn durchs Land und jedes noch so kleine Dorf gezogen sei, um für seine Sache zu werben. Das Geheimnis für den Erfolg meiner Partei, TISA, Arbeit, Arbeit, Arbeit. Merz steht da und hört aufmerksam zu, um Modja dann zu versichern, alle Türen stünden Ungarn in Berlin jetzt offen, auch für mehr wirtschaftliche Kooperation. Deutschland ist schon jetzt Ungarns wichtigster Handelspartner. In Sachen Ukraine hofft Merz, dass dieses Ungarn jetzt anders als unter Orban einen möglichen EU-Beitrittsprozess nicht mehr blockiert. Und was ist mit militärischer Hilfe?
4: Im Hinblick auf die militärische Unterstützung der Ukraine werden wir jetzt mit der neuen ungarischen Regierung sprechen.
3: Das allerdings dürfte weiterhin schwierig bleiben. Modja, der gerade mit dem ukrainischen Präsidenten Selenskyj über mehr Grundrechte für die ungarische Minderheit in der Ukraine verhandelt, war hier sehr klar. Unter seiner Führung, sagt er, werde es weiterhin weder Waffen noch Soldaten aus Ungarn für die Ukraine geben.
1: Probleme bei der Wohnungssuche wegen des Kopftuchs oder Absagen bei der Jobsuche wegen einer Behinderung. Die Zahl der Anfragen an die Antidiskriminierungsstelle des Bundes

0: hat zugenommen und im vergangenen Jahr ein Rekordhoch erreicht. In mehr als 40% der Fälle ging es um Rassismus und Antisemitismus. So steht es im Jahresbericht, bei dessen Vorstellung mein Kollege Chris Berdroh dabei war.
1: Die Antidiskriminierungsbeauftragte des Bundes, Ferda Ataman, beginnt ihr Statement mit Selbstverständlichkeiten. Sie sagt, dass Diskriminierung in Deutschland verboten ist, dass es uns alle angeht, wenn Menschen benachteiligt werden, allein wegen ihrer Herkunft oder einer Behinderung zum Beispiel. Und dass genau das leider trotzdem jeden Tag geschieht. Ataman berichtet über konkrete Fälle, zum Beispiel über einen Mann, der von einem Gastwirt nicht ins Lokal gelassen wird.
2: Er beschimpft den Mann mit einem rassistischen Begriff für Sinti und Roma und sagt offen, dass er ihn nicht bewirten wolle, weil, ich zitiere, einer von euch schon mal die Zeche geprellt hat.
1: Oder ein Rollstuhlfahrer, der jeden Tag auf die Bahn angewiesen ist.
2: Immer wieder funktionieren die Rampen nicht, immer wieder steht er abends als einziger Gast auf dem Bahngleis und kommt erst heim, wenn die Kinder schon schlafen.
1: Mehr als 13.000 Mal hatte die Antidiskriminierungsstelle im vergangenen Jahr mit solchen oder ähnlichen Fällen zu tun. Doppelt so häufig wie noch vor 5 Jahren. Im Vergleich zum Vorjahr nahm die Zahl der Fälle um 15% zu. Und trotzdem?
2: Sie sind nur die Spitze des Eisbergs. Die meisten Menschen machen Diskriminierung mit sich alleine aus.
1: Ferda Ataman sieht in den Zahlen einen Beleg dafür, dass sich rassistische Einstellungen in Deutschland verfestigen. 43% der Hilfesuchenden fühlten sich rassistisch diskriminiert. Sie waren damit erneut die größte Gruppe. Gefolgt von Benachteiligungen wegen einer Behinderung, dem Geschlecht oder sexueller Orientierung, Alter sowie Religion und Weltanschauung. Besonders häufig erleben Menschen Diskriminierung bei der Arbeit, der Wohnungssuche und zunehmend, so Ferda Ataman, in Ämtern und Behörden.
2: Zählt man alle gemeldeten Diskriminierungen zusammen, die im Kontakt mit staatlichen Stellen entstanden sind, ergibt das ein Viertel aller Anfragen.
1: Nicht zuletzt dieser Punkt führt zu der Frage, was der Staat tut, um Diskriminierung besser zu bekämpfen. Die Bundesregierung will das zentrale Gesetz dazu, das Allgemeine Gleichbehandlungsgesetz, reformieren. Sie hat kürzlich einen Entwurf dazu vorgelegt. Unter anderem mit längeren Klagefristen für Betroffene. Statt 2 sollen sie 4 Monate Zeit bekommen. Die Antidiskriminierungsstelle soll in Gerichtsverfahren Beistand leisten dürfen. Eva Andrades vom Antidiskriminierungsverband hält all das für nicht ausreichend. Sie verlangt unter anderem, dass das Gesetz in Zukunft auch für Ämter und Behörden gilt.
3: Es ist einfach nicht vermittelbar, dass Menschen gegenüber privaten Unternehmen teilweise besser geschützt sind als gegenüber staatlichen Stellen.
1: Andrades vermisst in dem Regierungsentwurf außerdem ein Klagerecht für Verbände wie ihren. Die Aufgabe, gegen Diskriminierung vorzugehen, werde zu stark auf die Betroffenen abgewälzt.
0: Gesammelt für Werbezwecke, genutzt vom Landeskriminalamt. Es geht um Standortdaten von Smartphones. Recherchen des Bayerischen Rundfunks und der Plattform netzpolitik.org zeigen jetzt, mindestens 2 Landeskriminalämter haben solche Daten bei ihren Ermittlungen genutzt. Das LKA in Mecklenburg-Vorpommern, das hat bestätigt, Zitat, in geringem Umfang Standortdaten aus der Werbeindustrie eingesetzt zu haben. Zitat Ende. Auch das LKA Brandenburg hat eingeräumt, Dienste von Standortdatenhändlern zu nutzen. Damit gibt es zum ersten Mal Belege, dass deutsche Behörden kommerziell gehandelte Standortdaten ausgewertet haben. Warum das schwierig sein könnte, Maximilian Zierer.
4: In der EU ist der Verkauf von Standortdaten ohne explizite Einwilligung der Nutzer eigentlich verboten. Marc Zöller, Professor für Strafrecht und Digitalisierung an der LMU München, hält es für nicht gesetzeskonform, wenn deutsche Polizeibehörden solche Standortdaten aus Smartphone-Apps nutzen.
5: Also im Moment, wer das macht, handelt ohne gesetzliche Grundlage und damit rechtswidrig.
4: Eigentlich werden die Daten für Werbezwecke erhoben, dem stimmen Smartphone-Nutzer in der Regel zu. Wenn die Polizei solche Daten für Ermittlungen nutzt, handelt es sich laut Zöller um eine Zweckänderung und damit um einen Eingriff in das Grundrecht der informationellen Selbstbestimmung. Und dafür reiche die derzeitige Gesetzeslage weder im Bund noch in den Ländern aus. BR und Netzpolitik.org haben alle 16 Landeskriminalämter in Deutschland gefragt, ob sie Daten von Datenhändlern einsetzen. Die LKAs in Bremen, Hessen, Rheinland-Pfalz, Sachsen-Anhalt und Schleswig-Holstein verneinten dies. Die restlichen 9 Landeskriminalämter machten keine Angaben und beriefen sich auf Geheimschutzgründe. Strafrechtsexperte Marc Zöller von der Münchner LMU
6: Also sagen wir mal, wenn man es nicht machen würde, könnte man es ja auch schreiben. Das spricht dafür, dass auch dort es zumindest in Erwägung gezogen wird.
4: Der Landesdatenschutzbeauftragte von Mecklenburg-Vorpommern, Sebastian Schmidt, hat durch die Recherchen von BR und Netzpolitik.org erfahren, dass das dortige LKA Standortdaten von Datenhändlern eingesetzt hat. Jetzt hat er ein Prüfverfahren eingeleitet.
7: Es geht uns ja darum, dass die Polizei sich mit Blick auf den Datenschutz rechtskonform verhält. Das ist ja unser primäres Anliegen. Und wenn hier eine Datenverarbeitung ohne Rechtsgrundlage stattfindet, dann sind wir natürlich dazu gehalten, dass wir da eine entsprechende Maßnahme ergreifen.
4: Datenschützer Schmidt sieht eine Gefahr darin, dass die Polizei bestehende gesetzliche Regelungen umgehen könnte.
7: Die Schwierigkeit ist halt, dass sich mit solchen Daten tatsächlich Standortprofile erstellen lassen. Das ist dann ähnlich wie eine Funkzellenabfrage oder eine Echtzeitortung.
4: Bei diesen Maßnahmen ortet die Polizei Handys von Verdächtigen. In der Regel müssen Richter die Maßnahmen anordnen.
7: Und einen solchen Richtervorbehalt würde man zum Beispiel umgehen, wenn man kommerzielle Standortdaten nutzt, ohne dass man eine entsprechende Rechtsgrundlage dafür hat.
4: Das LKA Mecklenburg-Vorpommern betont auf Nachfrage von BR und Netzpolitik.org, Standortdaten kommerzieller Datenanbieter seien lediglich in der Vergangenheit genutzt worden. Zitat: Gegenwärtig und auch zukünftig sei die Verwendung nicht vorgesehen.
0: Maximilian Zierer berichtete.
8: Sport. Mit Christian Hake. Die French Open in Paris biegen so langsam auf die Zielgerade ein. Zumindest ist Tennisprofi Alexander Zverev schon im vorletzten Kapitel unterwegs. Souveräner Sieg im Viertelfinale. Die nächste Hürde, die er am Freitag im Halbfinale nehmen muss, die heißt Jakub Menšík. Der Tscheche setzte sich in der Night Session gegen den Brasilianer Fonseca in 3 Sätzen durch. Frage an unseren Experten vor Ort in Paris, an Guido Ringel. Wie ernst muss Zverev denn diesen Gegner nehmen?
9: Also die ehrliche Antwort wäre gar nicht ernst. Denn das Tennis des Alexander Zverev ist dem von Menšík klar voraus und überlegen. Wenn man das direkt miteinander vergleicht, was man in den Tagen von Paris hier jeweils gesehen hat, dann spielt da die Nummer 3 der Welt und Topfavorit und alle anderen hecheln irgendwie hinterher. Denn das, was der Hamburger hier bislang spielt, ist vielleicht das beste Tennis seines Lebens. Da kommt ein junger Mann, 20 Jahre wie Menšík, noch nicht dran. Ganz einfach. Aber diese Vergleiche sind natürlich immer unfair und werden der Ausgangslage auch nicht ganz gerecht, denn das ist hier das Halbfinale eines Grand Slam Turniers und da kann immer alles passieren. Der eine flattert, der andere wächst über sich hinaus. Klar, Zverev ist der Favorit, aber er muss erstmal sein Niveau wieder zeigen, seine Leistung bestätigen und das ist nach fast 2 Wochen Anspannung immer so eine Sache. Die Erfahrung spricht für ihn, Zverev, seine bisherigen Leistungen auch, aber er ist gut beraten, einen Jakub Menšík aus Tschechien sehr ernst zu nehmen und nicht arrogant in die Partie zu gehen am Freitag.
8: Bis Freitag ist er noch ein bisschen hin, deswegen schaut mein Kollege Steffen Gahr jetzt erstmal auf diesen Mittwoch bei dem French Open.
10: In Paris gibt's italienische Meisterschaften, auf Mallorca eine Torte. Rafael Nadal hat Geburtstag. Der 14-malige Sieger von Roland Garros feiert an diesem Mittwoch seinen 40. Geburtstag. Dabei wollen auf Nadals Lieblingstennisplatz 3 Italiener ins Halbfinale. Flavio Cobolli ist einer von ihnen. Der 24-Jährige stand dieses Jahr im Finale von München. Jetzt trifft er auf Felix Auger-Aliassime. Der Kanadier ist neben Alexander Zverev der letzte verbliebene Top-10-Spieler in Paris. Aber gegen Cobolli hat Auger-Aliassime noch nie gewonnen. Im anderen Viertelfinale treffen Matteo Berrettini und Matteo Arnaldi aufeinander. Diese Partie wird am Abend in der sogenannten Night Session ausgetragen. Zum Start in den Tag kämpfen 4 Frauen um die letzten beiden Plätze im Halbfinale. Auch die Weltranglisten-Erste Arina Sabalenka will den Sprung dahin schaffen.
8: Die deutsche Fußballnationalmannschaft ist im WM-Land USA angekommen. Um kurz vor 22.30 Uhr unserer Zeit ist die Linienmaschine mit unserem Team in Chicago gelandet. Nach dem Einchecken im Hotel ist erstmal Ausruhen und Akklimatisieren angesagt. Sonntag dann der letzte Test vor dem Turnier gegen die Gastgeber aus den USA. Das erste Spiel bei der WM dann am 14. Juni gegen Curaçao. Und beim Stichwort Fußball-WM in den USA, da kommen natürlich Erinnerungen hoch, allerdings keine guten. 1994 war die Mannschaft als Titelverteidiger ins Turnier gegangen und dann gegen Bulgarien gescheitert. Über dieses Turnier gibt es jetzt eine ganz neue Dokumentation. WM 1994, 11 Helden, Ein Albtraum heißt die. Mein Kollege Martin Roschitz hat sie bereits gesehen und er weiß, was diese Doku so besonders macht.
11: Ja, hier geht's nicht nur um Fußball, sondern um ein komplettes Gesellschaftsbild der 90er Jahre. Da prallen Ossis und Wessis aufeinander. Spielerfrauen werden plötzlich Medienthema. Eitelkeiten und Machtkämpfe eskalieren. Und mittendrin der wie aus der Zeit gefallene Bundestrainer Berti Vogts aus Korschenbroich am Niederrhein, der wie früher 11 Freunde auf den Platz schicken will. Aber man kann wirklich zusehen, wie er zunehmend die Kontrolle über sein zerstrittenes Star-Ensemble verliert. Man schaut irgendwann gar nicht mehr so sehr auf die Ergebnisse, sondern darauf, wie dieses Weltmeisterteam peu à peu auseinanderfällt bzw. sich selbst zerlegt.
8: Die Dokumentation WM 1994, 11 Helden, ein Albtraum, sehen Sie ab sofort in der ARD-Mediathek. Ist absolut sehenswert, nicht nur für Fußballfans.
0: Und absolut hörenswert, wie immer, der Sport mit Christian Hake.
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13: Um 0.29 Uhr mit Juliette Groß. Bundesinnenminister Dobrindt hat die neue EU-Rückkehrverordnung begrüßt. Dobrindt sprach von mehr Möglichkeiten der Kontrolle und des konsequenten Vorgehens an den EU-Außengrenzen. Aus Berlin, Jasper Ruppert.
14: Zentraler Bestandteil der Einigung ist der Plan von sogenannten Return Hubs, Abschiebezentren in Ländern außerhalb der EU. Dort sollen Asylbewerber hingebracht werden können, die kein Bleiberecht in der EU haben, die aber nicht in ihre Herkunftsländer abgeschoben werden können. Die Return Hubs seien ein deutlicher Schlag gegen das Geschäftsmodell der kriminellen Schleuserbanden, erklärte Dobrindt. Die Grünen sehen das anders. Familien mit Kindern über Jahre zu inhaftieren und Menschen in Lager in Drittstaaten abzuschieben, hat mit wirksamer rechtsstaatlicher Migrationspolitik nichts zu tun, sagte Parteichef Felix Banaschak der Deutschen Presseagentur.
13: Ab wie vielen Stunden Verspätung bekommen Flugpassagiere eine Entschädigung? Europaparlament und EU-Rat verhandeln gerade über die Frage. Die meisten Mitgliedsländer wollen erreichen, dass Flugreisende erst nach 4 Stunden Verspätung entschädigt werden. Das Europaparlament und auch die deutsche Bundesregierung sind allerdings dafür, dass der Status quo bleibt und es schon ab 3 Stunden Verspätung Geld zurückgibt. Der Staat soll sich beim Thema künstliche Intelligenz komplett raushalten. Das war bislang die Haltung von Donald Trump, jetzt aber ein Strategiewechsel. Der US-Präsident hat ein Dekret erlassen. Darin fordert er die großen Tech-Konzerne auf, neue KI-Modelle vor der Veröffentlichung freiwillig überprüfen zu lassen, und zwar von der US-Regierung. 30 Tage hat sie dafür Zeit. Hintergrund sind offenbar wachsende Sicherheitsbedenken bei KI-Software. Touristen müssen für den Kölner Dom ab 1. Juli Eintritt bezahlen. Die Einnahmen seien für den Erhalt der Kathedrale vorgesehen, erklärt das Domkapitel. Aus Köln, Mathis Trapp.
15: Ab 14 Jahren werden 12 Euro Eintritt fällig für die Besichtigung des Innenraums des Kölner Doms. Schülerinnen und Schüler bis 13 Jahre, Studierende und Auszubildende zahlen die Hälfte. Eine Ermäßigung gibt es auch für Inhaber eines NRW-Sozialpasses. Seniorinnen und Senioren zahlen dagegen den Vollpreis. Freien Eintritt haben Schwerbehinderte und ihre Begleitung. Außerdem wird der Eintritt an bestimmten Feiertagen für alle kostenlos sein, zum Beispiel rund um die Heiligen Drei Könige, den 1. Mai, den Tag der Deutschen Einheit und zur Kölner Nacht der Museen. Auch der Besuch der Gottesdienste bleibt kostenlos. Wer beten oder eine Kerze anzünden will, hat ebenfalls freien Eintritt in den Dom und muss einen separaten Eingang am Gebetsbereich der Schmuckmadonna nutzen. Der Unterhalt des Doms kostet täglich 44.000 Euro, jährlich sind es 16 Millionen.
13: Das Wetter in Deutschland. Von West nach Ost ziehender Regen, teils mit Gewittern, Tiefstwerte 16 bis 7 Grad. Tagsüber Wechsel aus Sonne und Wolken mit Schauern und Gewittern, Höchstwerte 18 bis 23 Grad. Am Donnerstag heiter, von Westen her Schauer und Gewitter, 18 bis 25 Grad. Am Freitag gebietsweise Schauer und Gewitter, 15 bis 22 Grad. Das waren die Nachrichten.
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0: Zunächst eine Gefahrenmitteilung für die Gemeinde Ostrach im Landkreis Sigmaringen. In Ostrach und seinen Ortsteilen gab es großflächige Stromausfälle, die mit entsprechenden Einschränkungen im Festnetz und Mobilfunknetz verbunden waren. Aufgrund der instabilen Versorgungslage wird das Feuerwehrhaus Ostrach in der Schießstadtstraße 8 diese Nacht besetzt sein. In Notfällen können Sie sich direkt dorthin wenden. Jetzt auf die Straßen. Die A1 Münster Richtung Osnabrück zwischen Lattbergen und Lengerich ist noch bis 6 Uhr wegen eines LKW-Unfalls gesperrt. A1 Osnabrück Richtung Bremen zwischen Ahlhorner Heide und Wildeshausen West ist wegen einer Nachtbaustelle noch bis 6 Uhr gesperrt. Die A1 Lübeck-Hamburg an der Norderelbbrücke, Stau in beiden Richtungen aufgrund eines Schwertransports. Die A4 Dresden-Görlitz, hier ist auf Höhe Pulsnitz wegen eines Schwertransports vorübergehend in beiden Richtungen gesperrt. Davon betroffen auch die Anschlussstellen in beiden Richtungen. Die A71 Suhl Richtung Erfurt ist zwischen Oberhof und Gräfenroda wegen Wartungsarbeiten bis 6 Uhr am Tunnel Rennsteig und am Tunnel Alteburg gesperrt. Die Umleitung hier, die U11. A94 Passau Richtung München, hier ist im Tunnel Einhausung-Wimpersing im Moment immer noch gesperrt nach Auslösung der Höhenkontrolle. Und in Berlin die A111 Charlottenburg-Dreieck-Oranienburg ist zwischen am Festplatz und Seidelstraße in beiden Richtungen bis 5 gesperrt. Und die A113 Schönefeld-Neukölln, die ist zwischen Schönefeld-Süd und Spätstraße in beiden Richtungen auch bis 5 gesperrt. Das war's. Gute Fahrt.
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0: Mit Nikolai Russ. Sie haben es sicherlich gehört in den Nachrichten gestern. Der Ukraine-Krieg bekommt wohl gerade eine neue Dynamik. Das ukrainische Militär trifft fast täglich russische Raffinerien, Öldepots oder Rüstungsfabriken. Und das alles weit auf russischem Gebiet. Das hat zur Folge, dass sich Russland schwerer tut, zum Beispiel in der Frontlogistik und bei der Versorgung der besetzten Gebiete. Aber die Attacken auf die Ukraine, die sind auch weiterhin heftig, berichtet Florian Kellermann.
16: So viele Menschen wie in dieser Nacht hatten sich noch nie in den Metrostationen von Kiew in Sicherheit gebracht. 41.000 waren es nach Angaben der Stadtverwaltung. Insgesamt gibt es im Stadtgebiet 46 U-Bahn-Stationen, die bei Luftangriffen als Unterschlupf dienen können und dann auch die ganze Nacht über geöffnet bleiben. Solche Großangriffe werde es nun wahrscheinlich regelmäßig geben, sagen ukrainische Beobachterinnen und Beobachter, so der Luftwaffenexperte Valeri Romanenko. Wenn Luftalarm ertönt, ist es besser, sich unter die Erde zu begeben. Alles ist besser, als auf der Straße zu bleiben. Heute ist in Kiew eine Frau durch einen Raketeneinschlag getötet worden, weil sie mit ihren Kindern zu lange zum Schutzkeller unterwegs war. Wir müssen uns an solche Angriffe gewöhnen, so schlimm das klingt. Auch damit sie nicht immer wieder einen dauerhaften Schock auslösen, der einen aus dem Gleichgewicht bringt. Viele Menschen in der Ukraine lassen sich nicht mehr nur vom Luftalarm über eine Gefahr informieren. Sie beobachten auch einschlägige Nachrichtenkanäle im Internet. Diese geben in der Regel zuverlässig Auskunft, aus welcher Richtung Russland angreift, wie viele Raketen und Drohnen es einsetzt und auf welche Regionen der Ukraine sie sich zubewegen. Auch der Sprecher der Luftwaffe, Juri Ignat, erklärte, die Ukraine werde wohl bis Kriegsende nie genug Flugabwehr haben, um alle Angriffe abwehren zu können. Zur Nacht auf Dienstag, sagte er, bei den Marschflugkörpern haben wir nur 3 Treffer. Bei den ballistischen Raketen sieht es etwas schlechter aus. Mit ihnen hat Russland auch andere Regionen als Kiew angegriffen. 30 von ihnen haben getroffen. 11 haben wir abgefangen. Ballistische Raketen steigen sehr hoch auf, um dann fast senkrecht und sehr schnell auf ihr Ziel herabzustürzen. Bisher hat sich in der Ukraine nur das US-System Patriot als fähig erwiesen, ballistische Raketen abzufangen. Aber zum einen hat die Ukraine zu wenige Patriot-Systeme, um das ganze Land zu schützen. Zum anderen kann sie auch nicht so viele Patriot-Raketen einkaufen, wie sie bräuchte. In der ukrainischen Hauptstadt wurden neben Wohngebäuden mehrere medizinische Einrichtungen schwer beschädigt, darunter eine Poliklinik, die knapp 20.000 Patienten betreut. In Dnipro, in der Zentralukraine, wurden mehrere Wohnhäuser völlig zerstört. Dort lag die Zahl der Todesopfer mit mindestens 15 besonders hoch. Die Ukraine werde indes ihre Angriffe auf russisches Staatsgebiet fortsetzen und dabei weiterhin auf die Erdöl- und die Chemieindustrie zielen.
0: Florian Kellermann berichtete.
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0: Fast jährlich steigen sie, die weltweiten Temperaturen, und Expertinnen und Experten sind sich einig. Wenn wir nicht wollen, dass es immer heißer wird, dann müssen wir es schaffen, CO2 aus der Atmosphäre rauszuholen, und zwar viel CO2. Wie geht das und was kostet das? Ein Expertengremium hat dazu einen Bericht verfasst und Renate Ell hat ihn gelesen.
17: CO2 aus der Atmosphäre zurückholen, das passiert ständig. Jede Pflanze braucht CO2, um zu wachsen. Am meisten verbrauchen Bäume. Und wenn man das Holz dann in Häusern verbaut oder andere langlebige Produkte wie Möbel daraus herstellt, ist das Treibhausgas langfristig gespeichert. Es ist derzeit fast die einzige Methode, mit der CO2 wieder aus der Atmosphäre zurückgeholt wird, erklärt Oliver Geden von der Stiftung Wissenschaft und Politik, einer der Autoren des neuen Berichts zum Stand der CO2-Entnahme weltweit, The State of Carbon Dioxide Removal.
18: 2,2 Milliarden Tonnen entnehmen wir jetzt schon.
17: Das ist etwa ein Siebzehntel der CO2-Emissionen im letzten Jahr, als sie ein neues Rekordhoch erreichten.
18: Davon sind aber 99,9% Aufforstung und Wiederaufforstung. Neuartige Methoden sind momentan nur 2 Millionen Tonnen.
17: Zu denen gehört zum Beispiel die Herstellung von Pflanzenkohle, natürlich mit Hilfe regenerativer Energien. Sie kann zur Bodenverbesserung genutzt werden. Oder Geräte, die CO2 aus der Luft holen, um es sicher im Untergrund einzulagern. Oder die Idee, das Meerwasser durch Kalkzugabe ein bisschen basischer zu machen, damit es mehr CO2 aufnimmt als ohnehin schon. Aber egal welche Methode, wir brauchen einen gewaltigen Fortschritt, um das Ziel deutlich unter 2 Grad des Pariser Klimaabkommens zu erreichen.
18: Dann müsste man von den 2 Millionen Tonnen bei 70 bis 100 Millionen bis 2030 landen.
17: Also schon in 4 Jahren. Das heißt, die Zunahme der Kapazitäten liegt etwa zwischen der Zunahme von Elektroautos und der von Solarzellen, aber mit einem gewaltigen Unterschied.
18: Es gibt halt nicht den Markt für ein neues Produkt, sondern es geht darum, CO2 aus der Atmosphäre zu ziehen. Und deshalb wird sehr viel mehr öffentliches Geld involviert sein müssen.
17: Und derzeit sieht es nicht so aus, als wäre CDR, so die englische Abkürzung für CO2-Entnahme, eine solche Karriere machen, sagt Co-Autorin Elina Brutschin vom Internationalen Institut für angewandte Systemanalyse in Laxemburg bei Wien.
19: Da stellen wir fest, dass bis jetzt kein Land wirklich so ein klares, CDR-spezifisches und verbindliches Ziel hat. Und nur rund ein Drittel erwähnt eigentlich neuartige CDR in Langfriststrategien.
17: Nur die EU hat ein rechtsverbindliches CO2-Entnahmeziel. Wie teuer das werden könnte, hat Sabine Fuß vom Potsdam-Institut für Klimafolgenforschung für den Bericht zu ermitteln versucht. Bei den neuen Methoden liegen die Kosten teils weit über den 70 bis 80 Euro, die eine Tonne CO2 im EU-Emissionshandel kostet. Am teuersten ist es, das Treibhausgas mit technischen Geräten aus der Luft zu holen und im Untergrund einzulagern.
20: Und die Kosten können natürlich auch nur runterkommen, wenn man in diese Technologien investiert. Und das heißt, ja, da wird auch kurzfristig es nötig sein, Anschubsfinanzierungen zu leisten.
17: Kurzfristig, weil wir viel wertvolle Zeit versäumt haben, um die Treibhausgasemissionen zu senken. Vor allem deshalb brauchen wir jetzt mehr CO2-Entnahme, als Wälder allein leisten können.
0: Es war ein Schock für die ganze Region. Weinheim im Rhein-Neckar-Kreis in Baden-Württemberg. Da ist am Pfingstwochenende ein junger Mann in einer Wasserrutsche so verunglückt, dass er inzwischen gestorben ist. Wie es dazu kommen konnte, das ermitteln jetzt Polizei und Staatsanwaltschaft. Wolfgang Kessel berichtet.
21: Der 25 Jahre alte Mann war laut Polizei am späten Pfingstsamstagabend mit mehreren Personen gleichzeitig in die 150 Meter lange Rutschenröhre eingestiegen. Polizeisprecher Nikolas Schütz.
22: Bei einem dieser Rutschgänge kollidierte der Verstorbene mit mehreren weiteren Personen und wurde in der Folge ohnmächtig und in ein Krankenhaus eingeliefert. Am vergangenen Freitag verstarb der Mann dann im Krankenhaus.
21: Staatsanwaltschaft und Kriminalpolizei ermitteln nun zur Unglücksursache. Das heißt, die Beamten sichten unter anderem Material der Videoüberwachungskameras, das die Badgeschäftsführung der Polizei bereits ausgehändigt hat. Demnächst soll zudem die Leiche des Mannes obduziert werden.
22: Ob jetzt eine weitere Person Schuld und Verantwortung an dem Versterben des jungen Mannes trägt, ist Gegenstand unserer laufenden Ermittlungen.
21: Konkret, aus der reinen Ursachenermittlung könnte mutmaßlich später eine Ermittlung wegen gefährlicher Körperverletzung mit Todesfolge werden. Im Fokus stünden dann wohl die Begleiter des 25-jährigen Opfers. Lara Steinhardt, Co-Geschäftsführerin des Miramar, machte gegenüber dem SWR deutlich, Ein technisches Versagen in oder an der Rutsche habe es nicht gegeben. Am Rutschenzugang gibt es zum Beispiel ein grünes bzw. rotes Ampellicht. Daneben hängt eine Hinweistafel, auf der unter anderem steht, nur einzeln und mit Abstand nacheinander rutschen.
1: Die Rutsche war der Unfallort, aber nicht unfallverursachend. Man muss leider sagen, dass bei diesem tragischen Unfall unsere Regeln den Beteiligten gut bekannt waren und dass das auch sichtbar war. Dementsprechend müssen wir einfach schauen, ob wir das noch weiter verstärken können. Aber natürlich bleibt es immer Eigenverschulden bei sowas.
21: Sagt Lara Steinhardt, Co-Geschäftsführerin des Miramar. Etwa 2 Meter vom Rutschenzugang entfernt schiebt eine Aufsichtsperson Dienst, die sowohl den Eingang der Unglücksrutsche namens Twister im Auge behält, als auch den Zugang zu einer weiteren Spaßrutsche namens Hurricane Loop direkt daneben. Wie es dennoch dazu kommen konnte, dass 4 Personen gleichzeitig in den Twister einstiegen, noch unklar. Die 4-köpfige Männergruppe mit dem späteren Todesopfer soll zudem an jenem Pfingstsamstag schon zuvor auffällig gewesen sein. Davon weiß auch Lara Steinhardt. Generell gelte:
1: Bei uns gibt es eine Ermahnung und dann gibt es Rutschenverbot und bei schwerwiegenden Vorfällen auch Hausverbot.
2: Das heißt, die sind konkret ermahnt worden oder nicht?
1: Zum jetzigen Kenntnisstand denken wir ja, aber das können wir eben noch nicht bestätigen, offiziell.
21: Die Twister-Rutsche ist im Miramar seit 2017 in Betrieb, wird laut Steinhardt jährlich vom TÜV überprüft, zuletzt im September vergangenen Jahres. Es ist laut Miramar das erste Mal, dass ein Badegast in dieser Rutsche tödlich verunglückt ist.
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0: Gleich 12:45 am sehr frühen Mittwochmorgen, den 3. Juni. Wie sehr auf der Welt alles miteinander verknüpft ist, das spüren wir bei Krisen und Kriegen fast immer. Im Moment vor allem beim Iran-Krieg. Bei uns sorgt das für teures Benzin, in Thailand für einen Mangel an Dünger für Reisfelder. Ja, tatsächlich, denn ein Großteil der chemischen Dünger kommt aus dem Nahen Osten, normalerweise exportiert über die Straße von Hormus. Welche Folgen das hat, darüber hat meine WDR-Kollegin Caroline Köhler mit Florian Barth gesprochen. Er ist Korrespondent für uns in Südostasien und er hat Reisbauern in Thailand besucht.
3: Ja, wir waren in einer Region nördlich von Bangkok. Man muss da 2 Stunden fahren mit dem Auto. Das ist in der Nähe von Ayutthaya. Das ist eine alte Königsstadt. Und da sind wirklich Reisfelder ohne Ende. Bis zum Horizont ist alles grün mit Reisfeldern. Und da ist auch jede Menge los. Also die Reisbauern pflügen da ihre Äcker mit Traktoren, sprühen teilweise Unkrautvernichtungsmittel und düngen eben auch. Alle leben da vom Reisanbau seit Generationen. Und das Land ist auch so fruchtbar, dass man da 2 bis 3 Mal im Jahr anbauen kann. Und die haben natürlich jetzt alle ein Problem, weil die leben sowieso sehr einfach und brauchen den Dünger, damit sich das lohnt mit dem Reisanbau, weil sie sowieso jetzt schon sehr hohe Kosten haben, auch für Benzin, für die Traktoren zum Beispiel.
23: Sie haben ja dann auch jemanden persönlich getroffen, ihn auch begleitet bei der Arbeit. Was ist das für ein Typ? Was ist das für ein Mensch, dieser Reisbauer?
3: Mongkul hieß er und er war 62 Jahre alt und seit er Kind ist, ist er mit dem Reisanbau beschäftigt, hat das schon von seinen Eltern und von seinen Großeltern gelernt, wie das funktioniert, wie eine Saison vorangeht und wie man erntet und was eine gute und was eine schlechte Ernte ist. Und wir haben ihn getroffen, als er auf seinem Feld Unkrautvernichtungsmittel gesprüht hat. Und er hat das nur mit 2 Freunden gemacht, weil was jetzt viele Reisbauern machen, ist, sie arbeiten mehr und länger, weil die Kosten für fremdes Personal einfach zu hoch sind und weil die Kosten für Düngemittel und Sprit auch so stark gestiegen sind, versuchen sie jetzt einfach möglichst viel selber zu machen und müssen dafür natürlich auch mehr und länger arbeiten.
23: Und diese Düngemittelkrise, warum macht ihm das so eine Sorge? Wovor hat er Angst?
3: Das liegt an den chemischen Zutaten für Dünger. Also die Pflanzen brauchen den Dünger, damit sie besser wachsen. Und er braucht natürlich auch eine gewisse Ernte, die gut ausfallen muss, damit er über die Runden kommt. Und er weiß jetzt schon, wenn er schlechten Dünger nimmt oder weniger effektiven, dann fällt das nicht so gut aus. Dann verdient er weniger Geld, dann hat er weniger Geld für seine Familie, hat er weniger Geld zu essen und für seine Gesundheitsvorsorge. Also das ist so eine Kette, die ihm schon große Sorgen macht, weil er auch nicht wirklich weiß, was er sonst machen soll.
23: Jetzt ist das ja nicht nur ein Problem für den einzelnen Reisbauern, sondern ja im Endeffekt auch ein gesellschaftliches, ein wirtschaftliches Problem für Thailand. Wie versucht das Land denn, dieses Problem anzugehen?
3: Die Regierung in Thailand hat den Reisbauern Hilfe versprochen, viele Millionen. Und ansonsten sind die Reisbauern aber größtenteils auf sich alleine gestellt. Sie müssen jetzt irgendwie gucken, was sie raus machen aus der Situation. Also manche überlegen sogar, eine ganze Saison auszusetzen, weil sich das einfach nicht lohnt. Manche überlegen, andere Früchte anzubauen, also Gurken oder Bohnen, die weniger Düngemittel brauchen. Oder was auch manche machen, die nehmen weniger effektiven Dünger. Davon gibt es teilweise noch was, weil der richtig gute eben ausverkauft ist. Und dann nehmen sie eben den weniger effektiven auch auf die Gefahr hin, dass es schlecht läuft mit der Ernte.
23: Gäbe es denn auch eine wissenschaftliche Lösung für das Problem? Also warum muss überhaupt so viel Dünger importiert werden? Könnte man das auch selbst herstellen?
3: Also im Moment ist es tatsächlich so, dass noch viel importiert werden muss. Das liegt an den chemischen Zutaten. Also die Pflanzen brauchen ja Stickstoff zum Wachsen und Stickstoff ist darum ein gutes Düngemittel. Dafür braucht man Wasserstoff und der wird aus Erdgas gewonnen. So, und da kommen wir jetzt in den Nahen Osten. Mhm. Da ist nämlich viel Erdgas verfügbar und das fehlt eben jetzt. Und deswegen ist das im Prinzip das Mittel der Wahl, was man nutzt. Und jetzt versuchen Forschende in Thailand, da Alternativen zu finden mit Rohstoffen, die auch aus dem Land kommen, aber das ist schwierig.
23: Jetzt habe ich ja eben schon angesprochen, Reis ist ja ein Grundnahrungsmittel. Welche Folgen könnte das denn langfristig für die Menschen in Thailand haben, wenn jetzt dann vielleicht auch Reisbauern eine ganze Saison aussetzen, weniger Reis angebaut wird?
3: Reis ist in Thailand sowas wie in Deutschland Kartoffeln, also die grundlegende Beilage für fast jedes Gericht. Und wenn das teuer wird, dann wird auch jedes Gericht teurer. Und das können sich viele Menschen in Thailand im Moment einfach nicht leisten, weil die Lebenshaltungskosten extrem gestiegen sind. Es sind viele Haushalte verschuldet und diese Situation verschärft das im Moment noch.
23: Wenn man sich das anschaut, diese Auswirkungen eines Krieges im Nahen Osten auf ein kleines Dorf mitten in Thailand zwischen den Reisfeldern zu beobachten, was macht das mit einem?
3: Ja, also manchmal fragt man sich ja, was hat das mit uns zu tun, wenn irgendwo auf der Welt was anderes passiert. Und ich fand das jetzt einfach, das zu sehen, welchen unmittelbaren Einfluss das hat, ein krasses Beispiel dafür, welchen Einfluss und welche Folgen die Ereignisse für Regionen auf der ganzen Welt haben können. Die Reisfelder in Thailand sind total weit weg vom Nahen Osten, aber das zeigt einfach, wie vernetzt und verwoben die Welt ist und wie eng die Handelsbeziehungen sind und wie abhängig manche Regionen voneinander sind. Also, und gleichzeitig macht einen das natürlich traurig, dass die Menschen darunter leiden, wie Reisbauern in Thailand, die nun überhaupt nichts dafür können und auf einmal so aus ihrem Alltag rausgerissen werden, weil es eine Krise auf der anderen Seite der Welt gibt.
23: Wie bewertet der Reisbauer das selbst, zu sagen, okay, ich bin hier am ganzen, ja, nicht am anderen Ende der Welt, aber weit weg davon und trotzdem hat das solche Auswirkungen für mich?
3: Also, er fühlt sich total machtlos und hilflos und versteht die Welt nicht mehr, weil er natürlich auch nichts daran ändern kann und fragt sich, was habe ich denn getan? Ich habe doch damit nichts zu tun, das ist so weit weg. Und er hofft einfach, dass es irgendwann wieder besser wird.
23: War denn da auch ein ganz kleines bisschen Optimismus zu spüren, dass es eine Lösung für dieses Problem gibt?
3: Die Reisbauern da, die haben ja schon einige Krisen mitgemacht in Thailand. Also es gab immer mal wieder Preissprünge beim Sprit und auch beim Dünger. Aber so extrem wie jetzt war es mit dem Dünger noch nie. Es war wirklich so, dass wir in den Großmärkten, wo man normalerweise Dünger kauft, gesehen haben, dass da die Regale leer sind, dass da einfach nichts mehr vorhanden ist, dass da nur noch ein paar 50 Kilogramm Säcke rumliegen und sonst alles weg ist. Und das gab es vorher so noch nicht und deswegen fragen sich die Bauern natürlich schon, wie das weitergehen soll. Und ja, ein bisschen Optimismus haben sie vielleicht immer, aber wissen nicht wirklich so, wie es weitergeht.
0: Sagt unser Korrespondent Florian Barth im Gespräch mit meiner WDR-Kollegin Caroline Köhler.
12: Kultur.
0: Er gehört zu den berühmtesten Kirchen Deutschlands, der Kölner Dom. Bislang konnten wir da umsonst rein, doch ab Juli kostet das ganze 12 Euro. Wie es zu der Entscheidung kam und auch zu diesem Preis, Matthias Trapp berichtet.
4: Mit rund 6 Millionen Gästen im Jahr ist der Kölner Dom die meistbesuchte Sehenswürdigkeit in Deutschland. Die gotische Kathedrale zählt zum UNESCO-Weltkulturerbe. Sie ist das Wahrzeichen der Stadt. Wer Köln besucht, für den ist auch ein Besuch im Dom Pflicht. Doch so viel Bekanntheit hat ihren Preis. 16 Millionen Euro kosten Unterhalt und Erhalt des Doms jährlich. Ein Betrag, der nicht durch Spenden und öffentliche Gelder gedeckt wird.
15: Ein touristischer Eintrittspreis soll ab dem 1. Juli helfen, die Finanzierungslücke zu schließen, erklärt Dompropst Guido Assmann.
5: Mal runtergerechnet auf den Tag kostet der Dom jeden Tag 44.000 Euro. Das ist wie ein Kleinwagen, jeden Tag. Und die vielen Menschen, die kommen, über die wir uns wirklich sehr, sehr freuen, durchschnittlich 20.000 Menschen am Tag, die bringen natürlich auch eine Verantwortung mit und auch von Reinigung, von Aufsicht, von Sicherheit, sodass wir damit auch viele Ausgaben haben.
15: 12 Euro soll der Eintritt in den Innenraum des Kölner Doms ab nächstem Monat kosten. Es wird aber Ausnahmen geben. Schülerinnen und Schüler bis 13 Jahre sowie Schwerbehinderte und ihre Begleitung zahlen nichts. Für Studierende, Auszubildende und Inhaber des NRW-Sozialpasses gibt es eine Ermäßigung. Dompropst Guido Assmann.
5: Mir ist wichtig, dass wir niemanden ausschließen, in den Kölner Dom zu kommen. Dass wir weiter ein Ort des Gebetes sind, ein Ort der Wallfahrt zu den Heiligen Drei Königen und ein Ort des Willkommens.
15: Aus diesem Grund bleibt der Eintritt an bestimmten Feiertagen frei. Unter anderem rund um die Heiligen Drei Könige Anfang Januar, am 1. Mai, am Tag der Deutschen Einheit, aber auch zur Kölner Nacht der Museen. Auch der Besuch der Gottesdienste bleibt kostenlos, ebenso das Gebet. Dafür wird ein neuer Zugang an der Nordseite des Doms im Bereich der Schmuckmadonna eingerichtet, erklärt der Kölner Dombaumeister Peter Füssenich.
6: Also es wird ein Portal immer offen bleiben, jeden Tag, in dem man den Dom auch besichtigen kann. Wer das ein bisschen ausgedehnter machen möchte, der kauft sich ein Ticket, möglichst ein Online-Ticket und besichtigt dann den Dom, wie er das gerne möchte.
15: Der Dombaumeister sagt auch, ob sich ein Tourist als Betender ausgibt, um kostenlos in den Innenraum zu kommen, wird nicht kontrolliert.
6: Also es wird selbstverständlich keine Gesinnungsprüfung geben und niemand muss auch seinen Kirchensteuernachweis bereithalten. Also wer am Nordportal des Domes zum Gebet rein möchte und das sagt, der wird auch natürlich da reingelassen.
15: Die Meinungen der Menschen auf dem Domvorplatz zu den 12 Euro gehen auseinander.
7: Also ich finde, wer das sehen will, sollte auch bezahlen. Also ich finde das okay. Ja, und wenn ich Lust habe, gehe ich in den Dom und bezahle.
9: 12 Euro ist schon viel auf jeden Fall.
24: Das ist happig, das ist sehr happig. Also für viele wird das nicht bezahlbar sein.
25: Ich meine, dass sie es machen müssen, finde ich okay. Aber die Höhe ist nicht okay.
15: Kritik am Eintrittspreis kommt unter anderem von der ehemaligen Kölner Dombaumeisterin Barbara Schock-Werner.
26: Der Dombesuch kann doch nicht nur für Wohlhabende möglich sein. Für mich muss es auch kommerzfreie Räume geben. Ich hätte mir im Vorfeld mal gewünscht, dass überlegt wird, dass man eine Art Stiftung oder Fonds gründet, um die Eintrittsfreiheit des Domes weiterhin zu gewährleisten.
15: Der Aachener Dompropst hätte sich gewünscht, dass Köln den Eintrittspreis mit den anderen Bistümern in Nordrhein-Westfalen abgestimmt hätte. Kölns Dombaumeister Füssenich spricht von einem moderaten Schritt und Preis.
6: Wenn man mal die großen Kathedralen in Europa vergleicht, also die Sagrada Familia, da zahlt man schon mindestens 30 Euro für einen Eintritt. Wir wollen es aber auch nicht mit solchen großen, auch touristischen Kirchen vergleichen. Hier können wir uns vielleicht eher mit Mailand vergleichen. Mailand und Venedig, das sind auch so die Größenordnungen. In diesem Feld liegen wir mit unseren 12 Euro Besichtigungsgebühr ganz gut dabei.
15: Fest steht, in der Anfangsphase ab dem 1. Juli wird es ruckeln. Für den Eintritt im Kölner Dom müssen digitale Bezahlsysteme und Kassen aufgebaut werden. Dann wird sich auch zeigen, wie groß der Ansturm auf die neuen Domtickets ist.
12: Standpunkte.
0: Die Europäische Union will in Zukunft härter mit Migrantinnen und Migranten umgehen. Menschen, deren Asylantrag abgelehnt wurde und die nicht in ihre eigentlichen Herkunftsländer abgeschoben werden können, sollen in Abschiebezentren außerhalb der EU gebracht werden. Dabei spielt es keine Rolle, ob die Menschen eine Verbindung zu dem Land haben, in das sie abgeschoben werden. Auch wenn die EU in Sachen Migration dringend etwas tun muss, das ist der falsche Schritt, findet Daniel Hechler vom SWR in den ARD-Tagesthemen.
27: Es ist richtig, ja überfällig, dass sich Europa beim Thema Migration handlungsfähig zeigt. Dass Verfahren vereinheitlicht, gestraft, Sanktionen gegen Geflüchtete verhängt werden, die nicht kooperieren. Ausreisepflichtige auch ausgewiesen werden. Das mag hart klingen, ist aber gerecht. Vor allem denen gegenüber, die wirklich politisch verfolgt werden und weiterhin ein Recht auf Asyl in Europa haben müssen. Für mich aber wird dann eine Grenze überschritten, wenn die EU ihre Probleme mit irregulärer Migration an Drittstaaten auslagert. Und auch, wenn dort EU-Standards offiziell gelten sollen, wer kontrolliert deren Einhaltung? Und sollen Geflüchtete, auch Familien mit Kindern, tatsächlich auf unbestimmte Zeit in einem Land festgehalten werden, zu dem sie keinerlei Bezug haben? Hier verrät Europa die Menschenrechtsstandards, die in Reden und Resolutionen so gerne beschworen werden, auf denen die europäische Idee begründet ist. Und eben deshalb ist das ein Irrweg.
0: Die Meinung von Daniel Hechler vom SWR. Die Frankfurter Rundschau geht noch weiter und nennt das Ganze einen schändlichen Deal.
8: Der Schaden ist beträchtlich, ein praktischer Nutzen der Vereinbarungen nicht ersichtlich. Bisher ist nicht erkennbar, dass ein Staat bereit wäre, abgelehnte Asylsuchende aus Europa aufzunehmen. Attraktiv sein könnte es für undemokratische Regime, um ihr Ansehen zu verbessern. Falls sich ein Land finden sollte, das mitmacht, wird das kostspielig. Großbritannien verbrannte sich die Finger bei dem Versuch, Asylsuchende in Ruanda auf ihre Asylentscheidung warten zu lassen. Das Modell scheiterte, nachdem mehr als 800 Millionen Pfund für Vorbereitungen ausgegeben worden waren. Ein Klacks gegen das, was Europa wird zahlen müssen.
0: Und auch die Augsburger Allgemeine hält die neuen Regeln für die richtige Entscheidung.
8: Ein Europa ohne innere Grenzen kann nur dann funktionieren, wenn es seine äußeren Grenzen schützt. Menschen, die vor politischer Verfolgung oder Krieg fliehen, gewährt dieses Europa Schutz. Das ist eine wichtige Errungenschaft. Aber nicht Schlepper und Schleuser dürfen entscheiden, wer dauerhaft in Länder wie Deutschland kommen darf, die mit guten Jobchancen und ja, auch mit hohen Sozialleistungen locken. Die Reform des Asylsystems setzt jetzt den Rahmen, der es der Bundesregierung erlaubt, abgelehnte Asylbewerber abzuschieben, wenn sie selbst oder ihre Herkunftsländer nicht kooperieren.
0: Und das waren sie, die Standpunkte, zusammengestellt heute von Mareike Markosch.

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1: Um 1 Uhr mit Juliette Groß. Die UN-Vollversammlung entscheidet heute darüber, ob Deutschland einen Sitz im Sicherheitsrat der Vereinten Nationen bekommt. Weitere Kandidaten sind die Westeuropäer Österreich und Portugal. Daher ist es nicht sicher, ob die Bundesrepublik wiedergewählt wird. Bundesaußenminister Wadephul wirbt in New York um die Stimmen für Deutschland. Giselle Oka in New York mit den Einzelheiten.
2: Dabei betont er natürlich vor allem, dass sich Deutschland schon seit Jahren um Friedensmissionen kümmert, beim Einsatz gegen die Folgen des Klimawandels hilft, bei der Vermittlung zwischen Konfliktparteien. Und genau das will Deutschland in Zukunft auch wieder im UN-Sicherheitsrat tun. Wadephul sagt, dass Deutschland sich auch in der Verantwortung sieht, die internationale regelbasierte Ordnung zu verteidigen, die ja in letzter Zeit immer wieder in Frage gestellt wird, und auch zu zeigen, dass hier in New York der Ort ist, an dem Fragen von Frieden und Sicherheit bei den Vereinten Nationen diskutiert werden.
1: Angesichts der geplanten Einsparungen im Gesundheitswesen fürchten die Deutschen eine schlechtere ärztliche Versorgung. Die Rheinische Post zitiert eine Umfrage, wonach 77% negative Folgen einer Reform erwarten. In den ostdeutschen Bundesländern lag die Quote sogar bei über 85%. Die Vorsitzende des Hausärztinnen- und Hausärzteverbands Buhlinger Göpfert nannte die geplante Reform der gesetzlichen Krankenversicherung die größte politische Bedrohung für die hausärztliche Versorgung in den letzten 20 Jahren. Russland beschränkt in immer mehr besetzten Gebieten in der Ukraine die Kraftstoffabgabe. In Luhansk erhalten die Bewohner laut der Nachrichtenagentur TASS nur noch 20 Liter Diesel oder Benzin pro Person. Als Gründe wurden die aktuellen Vorräte und die gestiegene Nachfrage angeführt. Am Wochenende gab es auf der besetzten Halbinsel Krim eine vorübergehende Begrenzung von Benzin. Die russische Regierung hatte zuvor einen Exportstopp für Kerosin bis Ende November verhängt. Die Ukraine fliegt seit Monaten verstärkt Angriffe auf Russlands Ölindustrie. In Albanien haben tausende Menschen gegen ein Luxusbauprojekt protestiert, das mit dem Schwiegersohn von US-Präsident Trump, Jared Kushner, in Verbindung steht. Kushners Unternehmen will auf der albanischen Insel Sarzan ein Luxusresort eröffnen. 1,4 Milliarden Euro sollen investiert werden. Die Sonderstaatsanwaltschaft zur Bekämpfung von Korruption und organisierter Kriminalität in Albanien hat nach eigenen Angaben Ermittlungen zu dem Bauprojekt eingeleitet. Das waren die Nachrichten. Das Wetter in Deutschland. Von West nach Ost ziehen der Regen, teils mit Gewittern, Tiefstwerte 16 bis 7 Grad. Tagsüber Wechsel aus Sonne und Wolken mit Schauern und Gewittern. Höchstwerte 18 bis 23 Grad. Es ist 1.03 Uhr.
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3: Geht los mit der A1 Münster Richtung Osnabrück. Zwischen Landbergen und Lengerich ist noch bis 6 Uhr gesperrt wegen eines defekten LKW. Die A1 Osnabrück Richtung Bremen zwischen Ahlhorner Heide und Wildeshausen West ist ebenfalls noch bis 6 Uhr gesperrt wegen einer Nachtbaustelle. Die A1 Lübeck-Hamburg, der Schwertransport an der Norderelbbrücke, sorgt in beiden Richtungen für Stau. A4 Dresden-Görlitz auf Höhe Pulsnitz ist ebenfalls wegen eines Schwertransports vorübergehend in beiden Richtungen gesperrt. Davon betroffen auch die Anschlussstellen hier in beiden Richtungen. A71 Suhl Richtung Erfurt. Zwischen Oberhof und Gräfenroda. Hier laufen Tunnelwartungsarbeiten an gleich zwei Tunneln. Einmal der Tunnel Rennsteig und der Tunnel Alte Burg. Und deswegen ist hier bis ca. 6 Uhr noch gesperrt. Die Umleitung führt über die U11. Die A111 Charlottenburg Dreieck Oranienburg ist zwischen am Festplatz und Seidelstraße in beiden Richtungen gesperrt. Auch hier bis 5 Uhr wegen Tunnelwartungsarbeiten. Genau wie auf der A113 Schönefeld-Neukölln. Zwischen Schönefeld-Süd und Spätstraße bis 5 Uhr in beiden Richtungen gesperrt. Auch hier wegen Wartungsarbeiten. Gute Fahrt durch diese Nacht.
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3: Aus dem Studio von NDR Info in Hamburg mit Nikolai Russ. Es sei ein alarmierender Befund, so der Paritätische Gesamtverband in seinem neuen Armutsbericht für Deutschland. Demnach verschärfe sich die soziale Spaltung. Die Zahlen aus und Reaktionen auf diesen Bericht. Jetzt von Kirsten Gierschick aus Berlin.
4: Rund 13,3 Millionen Menschen leben in Deutschland in Armut. Das schreibt der Paritätische Wohlfahrtsverband in seinem Armutsbericht. Damit sei die Armutsquote auf einem Rekordhoch. Grüne und Linke werfen der Regierung vor, sie bleibe angesichts dieses Anstiegs der Armutsquote tatenlos. Die Grünen-Fraktionsvorsitzende Britta Hasselmann kritisiert, die Bundesregierung baue wirksame Maßnahmen gegen Armut und für faire Chancen nicht aus, sondern streiche diese sogar zusammen. Als Beispiele nennt Hasselmann angedachte Kürzungen beim Wohngeld, der Unterstützung für Alleinerziehende oder die mögliche Absage der BAföG-Erhöhung. Linken-Fraktionschef Sören Pellmann betont, Armut sei längst auch eine Gefahr für Arbeitnehmerinnen und Arbeitnehmer. Für immer mehr Menschen reichten die Löhne nicht aus. Als Maßnahmen gegen Armut fordert Pellmann unter anderem einen Mindestlohn von 15 Euro und die Anhebung der Leistungen in der Grundsicherung.
3: Der Paritätische guckt also mit Sorge auf die anstehenden Sozialreformen, gerade mit Blick auf die Rentner. Gino Eckbers war in einer Kleiderkammer in Langenhagen, nördlich von Hannover, und hat sich erzählen lassen, wer besonders viel Hilfe braucht.
5: Jacken. Dürfen Sie noch zwei Stück mitnehmen? Zwei Jacken, genau.
6: Oh. Axel Jewski ist eigentlich im Ruhestand. Wie die meisten anderen Helferinnen und Helfer engagiert er sich hier ehrenamtlich. Es gibt viel zu tun.
7: Also wir sortieren erstmal, sind die Sachen sauber, sind sie heile, das heißt, haben sie keine Löcher. Bei Jacken zum Beispiel sind die Reißverschlüsse noch heile.
6: Etwa 20 Kundinnen und Kunden sind da. Pro Person kann eine begrenzte Zahl an Kleidern kostenlos mitgenommen werden. Zum Beispiel von Leopoldo Avendano. Der Arbeitssuchende ist auf die Kleiderkammer angewiesen.
8: Also in diesem Moment, ich weiß nicht, das kommt von Gott, dass ich eine Stelle finde. Und in der Zwischenzeit habe ich kein Klamotten, kein nichts. Deswegen bin ich hier und bin ganz froh, dass ich hier die Möglichkeit hätte.
6: Die Krisen der letzten Jahre haben hier ihre Spuren hinterlassen.
9: Wir haben, ich sage jetzt mal, die Ukraine, wo es damit angefangen hat, und jetzt auch durch die anderen Kriege, wenn die Leute hierher kommen, die haben ja eigentlich bis auf das, was sie auf dem Leib haben, gar nichts mehr auf dem Körper. Auch bestimmte Sachen, wenn es um Kinder geht, mit Kinderwagen und sowas, bieten wir ja auch an. Also da ist doch schon die Nachfrage größer geworden.
6: Sagt die Leiterin Iris Doma-Galler. Laut dem Armutsbericht liegt die Region Hannover im Bundesvergleich so ziemlich im Mittelfeld. 16,4% sind hier demnach von Armut betroffen. Der Bundesdurchschnitt liegt bei 16,1%. Anders sieht es in der Region Weser-Ems aus. Dort liegt die Armutsquote bei knapp 21%. Hinter Trier Platz 2 im bundesweiten Vergleich. Besonders schwer haben es laut Bericht Rentner, Frauen, Alleinerziehende, Behinderte und Geflüchtete, Menschen, denen Heidi Holz hilft. Die über 80-Jährige engagiert sich seit dem Start der Kleiderkammer 2015.
10: Die Menschen, die zu uns kommen, sind genauso unterschiedlich wie wir alle. Es gibt Menschen, die sehr forsch kommen, andere sind ganz bescheiden und sehr, sehr dankbar. Und man muss sich immer wieder wundern, wofür der Bedarf doch noch da ist bei den Menschen.
6: Ein anstrengender Job. Für viele Mitarbeiterinnen und Mitarbeiter aber ein Job aus Überzeugung.
7: Manchmal geht man auch nach Hause und sagt, das war schon wieder ein bisschen viel, wenn wirklich viel los war. Aber grundsätzlich, ich glaube, alle, zumindest bei uns im Team, sagen für sich, das ist sinnvoll, hier was zu tun und den Menschen zu helfen.
6: Sagt Axel Jewski. Zusammen mit den anderen Ehrenamtlichen sorgt er dafür, dass hier bedürftige Menschen von Dienstag bis Donnerstag Kleidung bekommen.
3: Wieder einmal also ein Armutsbericht und wieder einer, der zeigt, dass die Armut in Deutschland zunimmt. Mein Kollege Ingo Zamperoni hat darüber am Abend in den ARD-Tagesthemen mit dem Soziologen Olaf Groh-Samberg von der Uni Bremen gesprochen. Und die erste Frage an den Experten war, die nach den Hauptgründen, nämlich falsche Maßnahmen gegen Armut, falsche Politik, oder lässt sich der Trend einfach nur schwer aufhalten?
11: Also in der Tat ist es nicht einfach, die Ursachen zu bestimmen. Und der Trend, den Sie angesprochen haben, ist ein langfristiger. Also eigentlich steigt die Armut in Deutschland schon über die letzten 3 bis 4 Jahrzehnte kontinuierlich an. Und sie hört irgendwie nicht auf zu steigen. Und wir hatten immer wieder andere oder unterschiedliche Phasen. Mal war es die ansteigende Arbeitslosigkeit, dann ist die Arbeitslosigkeit zurückgegangen nach 2004, die Armut aber nicht, sie ist weiter gestiegen. Wir hatten eine Ausdehnung des Niedriglohns. In den letzten Jahren haben wir gesehen, dass das Mindestlohngesetz beim Niedriglohn geholfen hat. Aber ja, dann kam Pandemie und weitere Krisen. Also der Trend einer ansteigenden Armut scheint nicht aufzuhalten zu sein.
12: Die Bundesregierung will es trotzdem versuchen, diesen Trend aufzuhalten, will zeitnah die Sozialversicherungen und das Steuersystem reformieren. Das soll Kosten senken, soll mehr Wachstum für die Wirtschaft bringen, sprich mehr Wohlstand. Vor dem Hintergrund des heutigen Berichts, was sollte in diesem Reformpaket drin sein?
11: Also man muss bezweifeln, dass weitere Kürzungen im Sozialstaat, die angeblich Wachstum generieren sollen, was dann unten ankommt, dass diese Strategie funktioniert. Das würde ich sehr stark bezweifeln. Denn ja, wie gesagt, die Armut wächst und Kürzungen im Sozialstaatsbereich, auch wenn damit die Hoffnung verbunden werden soll, dass das Wohlstand generiert, da hätte ich meine Zweifel, dass der am Ende unten ankommt. Ich glaube, wir müssen wirklich viel eher darüber nachdenken, wie wir die Sozialsysteme wirklich besser armutsfest machen können.
12: Und wie könnten wir das? Haben Sie da Vorschläge?
11: Naja, eben nicht durch Kürzungen, sondern durch eine bessere Grundsicherung, vielleicht auch durch eine solidere Grundsicherung. Dadurch, dass wir gucken, dass wir die Renten stabilisieren. Dieser Bericht zeigt ja auch auf, dass wir jetzt in den letzten Jahren eine deutlich zunehmende Altersarmut haben, die wir eigentlich schon vor 10 Jahren prognostiziert haben, weil das war absehbar, dass die kommen wird. Also wären auch Rentenkürzungen hier ein Problem, vor allem eben am unteren Rand. Also man muss gucken, dass die Sozialversicherungssysteme am unteren Rand armutsfester werden, aber dass auch die Grundsicherung eben besser greift.
12: Die Studie weist ja auch eine Kluft zwischen Regionen in Deutschland auf. Wird sich die auch weiter verstärken?
11: Ja, also auch da hatten wir unterschiedliche Entwicklungen. Also die Kluft zum Beispiel zwischen Ost- und Westdeutschland ist jetzt nicht dramatisch weiter aufgegangen. Die ist noch da, aber hat sich eigentlich tendenziell ein klein bisschen geschlossen. Dafür sehen wir jetzt, dass wir eine Nord-Süd-Kluft zunehmend haben. Also auch regionale Disparitäten spielen natürlich eine Rolle.
12: Und gleichzeitig sehen wir auch einen Anstieg der Zahl sogenannter Superreicher. Geht da die Schere arm-reich wirklich auch weiter auseinander oder sind das halt nur die Extremen an den Rändern?
11: Nein, absolut nicht. Das ist in der Tat der zentrale Punkt. Die Zunahme der Armut geht wirklich einher, auch schon seit Jahrzehnten, mit einer Zunahme auch nicht nur des Superreichtums, der hat auch extrem zugenommen. Aber wir sehen auch, dass in den oberen Einkommensbereichen, in den Wohlstandslagen, dass wir auch da eine kontinuierliche Zunahme haben. Also wir haben nicht nur eine starke Armut in diesem Land, wir haben mittlerweile auch eine sehr große Gruppe, das sind mittlerweile über ein Viertel der Bevölkerung, die in sehr wohlhabenden Lagen leben. Und diese Gruppe ist genauso stark expandiert oder angestiegen wie am unteren Rand die Gruppe der Armut und entsprechend schrumpft der Anteil der Menschen in Deutschland, die sich in mittleren Lagen bewegen. Also es ist eine Polarisierung oben und unten.
12: Und welche Auswirkungen hat das dann auf die Gesellschaft, auf den Zusammenhalt hier auch hierzulande?
11: Ja, gravierende, würde ich schon denken. Und ich glaube, dass man es auch sehen kann. Man sieht es etwa an der Entwicklung des politischen Vertrauens, das in unteren Einkommensgruppen tatsächlich sehr stark weggebrochen ist, während es in den oberen noch recht stabil ist. Wir sehen es an vielen Konflikten, an gesellschaftspolitischen Themen, die wir zu verhandeln haben. Wir haben viele Transformationen als Gesellschaft vor uns, wo es wichtig ist, dass die Gesellschaft zusammenwirkt, dass wir einen Zusammenhalt haben und dass wir gemeinsam an diesen Transformationen arbeiten. Das wird sehr schwierig, wenn es so große ökonomische Ungleichheiten in diesem Land gibt, sodass die Unteren immer befürchten müssen, dass sie erneut diejenigen sind, die den Kürzeren ziehen, während am oberen Rand, sag ich mal, sich

0: Irgendwann sagt Carsten Wildberger selbst, was allen in Bad Saarow klar ist: Der Bundesminister für Digitales und Staatsmodernisierung ist die Vorband. Er soll einheizen, bevor der Hauptakt auftritt, bevor der Kanzler kommt. Und Wildberger heizt. Es gehe doch voran, 16 Milliarden Euro Bürokratie und Verwaltungskosten sollen abgebaut werden. Die Hälfte davon sei schon auf dem Weg. Das Glasfasernetz werde ausgebaut, die Verwaltung digitalisiert.
1: Beispiel, die digitale Identität, die EUDI-Wallet. Ich habe mich festgelegt, Januar 2027 geht's los. Wir liegen im Zeitplan. Aber der eigentliche Wert dieser Wallet, ähnliche Logik, liegt im Ökosystem um die Wallet herum. Vom Mobilfunkvertrag über die Bankauthentifizierung bis zum digitalen Altersnachweis.
0: 150 Firmen würden schon an Anwendungen für das digitale Portemonnaie, die EUDI-Wallet, arbeiten, sagt Wildberger. Weg von einer Kultur der, Zitat, atomisierten Verantwortung, in der alle kommentieren, aber niemand liefern wolle. Das gibt Applaus in Bad Saarow und den nimmt Friedrich Merz gern mit und betont, wie zuvor schon viele andere Redner auf dem Wirtschaftsforum, ostdeutsche Unternehmen seien doch Veränderung gewohnt.
2: Sie sind uns also im Osten gegenüber dem alten Westen sozusagen voraus, mit der frischen Erinnerung daran, was das bedeutet, ein Land durch eine solche Transformation zu führen. Und Sie haben diese Chance in Ostdeutschland genutzt. Meine Damen und Herren, Ostdeutschland ist wirtschaftlich lange schon nicht mehr die Aufholregion unseres Landes.
0: In den letzten Jahren habe der Osten bei der wirtschaftlichen Dynamik vor dem Westen gelegen. Merz spricht von einer Schlüsselrolle bei der Modernisierung des Landes und verweist auf Universitäten und Forschung in Görlitz, Magdeburg, Halle und Jena.
2: Diese Forschungslandschaft ist ein enormer Standortvorteil für ganz Deutschland von internationaler Dimension. Meine Damen und Herren, was die Sachsen so schön Silicon Saxony nennen, ist heute eines der bedeutendsten Mikroelektronik-Cluster ganz Europas. Ich weiß nicht, ob Sie das alle wissen, aber jeder dritte Chip in Europa, der gefertigt wird, stammt mittlerweile aus Sachsen.
0: Sehr erfreulich, sagt Merz, zumal Investitionen in Höhe von 10 Milliarden Euro anstehen. Auch Wasserstoffentwicklung finde sich im Osten. An der, Zitat, Problemlösungskompetenz des Landes habe er keine Zweifel, sagt der Kanzler. Viel Lob, viel Selbstbewusstsein also. Kritik ist, wenn dann, nur sehr abstrakt zu hören. Dafür ein Appell, derselbe wie zuvor auch bei den Regierungschefs und der Chefin aus Brandenburg, Mecklenburg-Vorpommern und Sachsen-Anhalt.
2: Das Hoffen auf einen großen Befreiungsschlag, auf den großen Tag, auf den großen Big Bang, der alle Probleme auf einmal löst, meine Damen und Herren, den wird es nicht geben. Aber es kann umgekehrt einen Big Bang geben, der dann nicht zum Besseren und zum Guten führt.
0: Wahlsiege der AfD, soll das heißen, wären für die ostdeutsche Wirtschaft keine gute Nachricht. Auch dafür bekommt Friedrich Merz in Bad Saarow viel Applaus.
3: Proteinhaltig, nahrhaft und gleichzeitig sehr fettarm. Die Augenbohne. Die könnte in Bayern angebaut werden, wenn es klimawandelbedingt heißer wird, als eine Art Pflanze der Zukunft. Zumindest testen das Expertinnen und Experten von der Bayerischen Landesanstalt für Landwirtschaft. Sie pflanzen die Bohne im Moment an, auf einem Acker, auf dem auch Anna Dannecker für uns war.
4: Das ist der neue Star am landwirtschaftlichen Himmel.
5: Klaus Fleißner ist absoluter Fan der Augenbohne. Er hat sie aus Namibia mitgebracht. Dort steht die Augenbohne regelmäßig auf dem Speiseplan, genauso wie in anderen afrikanischen oder asiatischen Ländern.
4: Die Augenbohne ist eine tolle Proteinquelle und außerdem ist sie extrem trockentolerant. Und wir haben ja auch das Problem, dass es immer trockener, immer wärmer wird. Also ich habe mir gedacht, die passt gut her. Und außerdem mag ich die Augenbohne persönlich.
5: Klaus Fleißner arbeitet für die Bayerische Landesanstalt für Landwirtschaft. Auf einem Feld im niederbayerischen Rußdorf an der Rott testet er 14 verschiedene Augenbohnensorten auf Keimfähigkeit, Ertrag und Robustheit.
4: Wir gucken, dass es hier klappt, dass eben die Landwirte auch 2080 noch Kulturarten haben, mit denen sie Geld verdienen können.
5: Die Augenbohne gilt als eine der Future Crops in Bayern, neben der Erdnuss, Reis, Sesam, Schwarzkümmel sowie Hirse. Für diese Arten wird getestet, ob es in Zukunft möglich ist, dass bayerische Landwirtinnen und Landwirte sie anbauen, wenn es wegen des Klimawandels immer heißer wird. Einigen Passantinnen und Passanten schmeckt die bislang unbekannte Bohne jedenfalls, über Nacht eingelegt und etwa eine halbe Stunde lang gekocht.
6: Ich bin ein bisschen kritisch bei Bohnen normalerweise, aber die finde ich gut.
7: Mehlig, ist

0: Sicher eiweißreich.
1: Nussig vielleicht.
2: Ja, so leicht erdiger Geschmack.
3: Schmeckt eigentlich nach gar nichts so richtig. Ja, mei, immer Eintopf oder so.
4: Im Eintopf Salat und als Mehl-, Milch- und Fleischalternative. Daran forscht die Professorin für Pflanzenproteine und Ernährung an der Technischen Universität München, Ute Weiß. Sie will auch reines Proteinextrakt aus den Augenbohnen herstellen.
5: Ein großer Vorteil, den die Augenbohne mit sich bringt, ist ihre Farbe. Sie ist nämlich weiß. Weiß ist immer eine ganz gute Farbe, wenn wir beispielsweise ein Mehl draus herstellen wollen oder die Proteine isolieren wollen, dann ist weiß immer schön, weil man das in ganz viele Lebensmittel einarbeiten kann.
4: Bis bayerische Augenbohnen oder Produkte auf den Tellern landen, könnte es aber noch dauern. Mindestens 5 Jahre, schätzt Klaus Fleißner. Denn er und sein Team von der Landesanstalt für Landwirtschaft müssen noch einige Probleme lösen, damit sich der Anbau der Augenbohne für Landwirte auch finanziell lohnt. Derzeit ist beispielsweise die Ernte noch recht umständlich. Dennoch ist Klaus Fleißner zuversichtlich. Ende Mai wurden die Augenbohnen ausgesät und bei den meisten sieht man gut eine Woche später schon einige Zentimeter Grün aus dem Boden spitzen. Vor allem eine Sorte ist ganz weit vorn. Sie heißt Fast Lady.
6: Der Stichtag.
7: Und da feiern wir heute den Geburtstag eines Schriftstellers. Allen Ginsberg, der wurde heute vor 100 Jahren geboren. Florian Bentsch.
8: Es ist 1956. Im Foyer eines Studentenwohnheims der Reed University in Portland, Oregon, trägt ein etwas zerzauster junger Mann ein etwa halbstündiges Gedicht vor. In Anzug und Krawatte, an einen Tisch gelehnt und wild gestikulierend. Ein Tonband läuft mit.
9: I saw the best minds of my generation destroyed by madness.
8: Lachen und Applaus, als der 30-jährige Beat-Poet Allen Ginsberg Howl vorträgt. Ein Jahr zuvor hatte er das Gedicht zu Papier gebracht. Ein Jahr später sollte er dafür vor Gericht stehen, wegen Verbreitung obszönen Schrifttums. Mit Howl, Geheul, seiner schonungslosen Anklage gegen Konformität, Militarismus und moralischer Enge trifft Ginsberg einen Nerv in einer wütenden US-amerikanischen Nachkriegsgeneration. Sie fühlt sich ausgebeutet, orientierungslos, hungrig nach Literatur, Drogen, Sex und Opposition und findet all das im Geheule der Beat-Generation, die
10: auf dem Union Square erzkommunistische Pamphlete verteilten, schluchzend und sich entkleidend, während die Sirenen von Los Alamos sie niederheulten und die Wall Street runterheulten und die Staten Island-Fähre heulte auch, die weinend zusammenbrachen in weißen Turnhallen, nackt und zitternd vor der Maschinerie anderer Skelette.
8: Die Beats in einer Ginsberg-Gedichtzeile. Sie wedeln mit ihren Genitalien und ihren Manuskripten. Er wächst in New Jersey auf, als Sohn eines Dichters und einer bekennenden Kommunistin und schreibt als Teenager, während der Zweite Weltkrieg tobt, in sein Tagebuch.
10: An die Historiker. Ich werde ein Meister sein, wahrscheinlich in der Literatur ein genialer Meister, ein Egozentriker, wahrscheinlich ein Schizo, aber auf jeden Fall die ersten beiden. I'm a roadrunner,
8: honey. Es folgen über 50 Jahre Lyrik, Musik, Protest, Drogen, Kontroverse. Ein National Book Award, eine Robert Frost Medaille, eine langjährige offene und öffentliche Beziehung mit dem Dichter Peter Orlovsky.
10: Mein Ziel ist die Befreiung der Massen aus der Misere,
8: schreibt Allen Ginsberg 1973 und lässt sich als Schlüsselfigur der Hippie-Bewegung inszenieren. Zu seinen Weggefährten und künstlerischen Begleitern zählen neben den Beats Patti Smith, John Lennon, Timothy Leary und Bob Dylan. Oh, where have you been, my blue-eyed son? Mit Bob Dylan besucht Ginsberg 1975 vor laufenden Kameras das Grab seines Freundes und Kollegen Jack Kerouac und diskutiert die Kunst und das Sterben. Du bist auch bald dran, sagt Ginsberg zu Dylan. Dylan antwortet, für mich bitte keinen Grabstein.
11: What graves have you seen?
12: Victor Hugo's grave.
11: So, that's what's gonna happen to you?
12: No, I want to be in an unmarked grave.
8: Wer ist dieser Allen Ginsberg? Fragt ihn ein Reporter 1991, 6 Jahre vor Ginsbergs Tod.
11: There is none. Naturally.
10: Es gibt kein, natürlich nicht. Alle Teile des Ichs sind flüchtig. Ich bin Jude, ich bin Buddhist, ich bin schwul, ich war ein Freund von Kerouac. Mein Vater zeugte mich und hieß Louis, meine Mutter war verrückt und hieß Naomi. Ich bin Amerikaner, ich komme aus New York. Es ist sinnlos, sich auf irgendetwas zu berufen, außer auf den Beruf. Also bin ich nur eins, ein Dichter. Except the one that you're working
8: with most, so I would say poet. Der Dichter Allen Ginsberg kam am 3. Juni 1926 in Newark, New Jersey, auf die Welt. Heute vor 100 Jahren.
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0: Mit Jan Möller, wenn nicht jetzt, wann dann von den Höhnern. Das war 2007 der große Hit bei der Handball-Weltmeisterschaft. Das deutsche Team hat damals ja auch tatsächlich den Titel geholt. Und dieses Motto, wenn nicht jetzt, wann dann, das gilt nun auch für Deutschlands besten Tennisspieler Alexander Zverev bei den French Open. Es könnte wirklich was werden mit seinem ersten Grand-Slam-Titel. Die vermeintlich größten Konkurrenten, Jannik Sinner und Novak Djokovic, sind schon raus. Carlos Alcaraz ist wegen einer Verletzung gar nicht erst dabei gewesen. Und Zverev selbst, der steht im Halbfinale und hat bislang durchweg überzeugt, auch gegen den erst 19-jährigen Rafael Jodar aus Spanien. 7:6, 6:1, 6:3 stand es am Ende für den Weltranglisten-Dritten aus Hamburg. Und für uns war Guido Ringel dabei.
13: So ist Alexander Zverev kaum zu bezwingen. Hart von der Grundlinie, extrem wenig Fehler und immer wieder dieser sensationelle Aufschlag. Das musste auch der Shootingstar der Szene, Rafael Jodar aus Spanien, anerkennen und hinnehmen. Der junge Mann aus Madrid konnte hier und da zeigen, was er schon kann. Und das ist viel, aber bei weitem nicht genug, um den Hamburger Zverev im Viertelfinale in Bedrängnis zu bringen. Der Deutsche steht im Halbfinale.
14: Ich glaube, es war schon entscheidend, dass ich dann irgendwann auch flacher gespielt habe, irgendwann auch schneller gespielt habe, sodass ich auch selber Druck machen konnte. Und er hatte einen unfassbaren Rhythmus am Anfang und ich halt nicht. Und sobald es das so ein bisschen geändert hat, fand ich, dass ich ein super Match gespielt habe.
13: Wahrscheinlich ist das aktuell der beste Zverev, den es je gab. Kein schlechter Zeitpunkt dafür, ein Grand-Slam-Turnier. 3 Sätze nur gegen Rafael Jodar, dem nach seinen Matches und Leistungen in den letzten Wochen viel mehr zugetraut wurde, auch gegen Zverev. Aber der Deutsche hatte als der große Favorit auf den Titel im Stade Roland-Garros einfach zu viel zu bieten. Selbstbewusst spielte Zverev und mit diesem immensen Druck, dem keiner standhalten konnte, auch der vermeintlich neue Star Jodar nicht. Dessen Zeit wird noch kommen, ganz sicher. 2026 in Paris aber ist die Zeit des Alexander Zverev.
0: Ja, im Halbfinale am Freitag trifft er wieder auf einen aufstrebenden Jungstar, auf den 20-jährigen Tschechen Jakub Menschik. Der hat den noch ein Jahr jüngeren Brasilianer João Fonseca geschlagen, ebenfalls überzeugend in 3 Sätzen, 6:4, 6:3 und 7:6. Und auch bei den Frauen steht die erste Halbfinalpaarung schon fest. Da trifft die Ukrainerin Marta Kostyuk auf Mira Andreeva aus Russland. Vom Tennis zum Fußball. In der kommenden Woche beginnt ja die Weltmeisterschaft der Männer und das deutsche Team ist am Abend um kurz vor 22:30 in den USA angekommen. Mit dem Linienflug LH434 ging es nach Chicago. Da steigt am Samstag der letzte Test gegen die USA. Und dann wird es auch schon langsam ernst. Für die DFB-Frauen dagegen geht es in den kommenden Tagen erstmal noch darum, sich für ihre WM zu qualifizieren. Die findet im kommenden Jahr in Brasilien statt. Mit einem Sieg am Freitag in Köln im vorletzten Quali-Spiel gegen Norwegen wäre alles klar, aber es gibt da ein paar Personalprobleme, unter anderem auch im Tor. Christian Schulze berichtet.
15: Die Schmerzen waren ihr anzusehen und an Paraden mit Flugeinlagen war nicht zu denken. 3 Tage vor dem vorletzten und möglicherweise schon entscheidenden WM-Qualifikationsspiel gegen Norwegen beendete Nationaltorhüterin Ann-Kathrin Berger das Training in Köln letztlich vorzeitig. Ihr Einsatz am Freitag bleibt fraglich.
16: Eine Prellung tut einfach weh. Morgen kann wieder alles weg sein. Morgen kann es noch schlimmer werden. Also man weiß es einfach nicht. Und dann mal sehen, ob es bis Freitag reicht.
15: Die Bauchverletzung hatte sich Berger vor 2 Wochen im Spiel für ihren US-Verein Gotham FC bei einem Zusammenprall zugezogen. In Köln versuchte sie es mit einem Klebepolster im Nierenbereich. Ob das eine Lösung sein kann, wird sich zeigen.
16: Natürlich müssen wir ein paar Sachen jetzt gerade austesten. Ich habe Schmerzen, aber ich glaube, manche Schmerzen sind einfach aushaltbar. Und das versuchen wir jetzt gerade auszutesten, wie weit wir gehen können.
15: Norwegen ist der einzige Konkurrent, der den deutschen Frauen Platz 1 in der Gruppe und damit das direkte WM-Ticket für Brasilien noch streitig machen kann. Bei einem Sieg in Köln ist Deutschland vorzeitig qualifiziert. Dafür muss im Vergleich zum enttäuschenden 0:0 im vergangenen Quali-Spiel in Österreich aber eine Leistungssteigerung her. Egal, ob mit Berger im Tor oder ohne sie.
0: Deutschland gegen Norwegen am Freitag um 20.35 Uhr ist Anpfiff in Köln und das letzte Quali-Spiel in Slowenien, das folgt dann am Dienstag.
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1: Um 1.30 Uhr mit Juliette Groß. Die Generalversammlung der Vereinten Nationen entscheidet heute, ob Deutschland 2027 und 2028 einen Sitz im UN-Sicherheitsrat bekommt. Deutschland steht eine Kampfabstimmung bevor, weil auch Österreich und Portugal in das Gremium wollen. Aus New York Martin Ganselmeier.
2: Die beiden kleineren Staaten hatten ihren Hut deutlich früher als Deutschland in den Ring geworfen. Portugal hat enge Kontakte zu Lateinamerika und Afrika. Österreich wirbt mit seiner politischen Neutralität. Bundesaußenminister Johann Wadephul ist schon seit Freitag in New York, um in einer Art politischem Speeddating noch möglichst viele Staaten für Deutschland zu gewinnen. Wadephul äußerte sich zuversichtlich, dass es am Ende reichen wird und versprach, Deutschland werde die UN stärker und handlungsfähiger machen.
1: Kuwait meldet einen neuen Angriff mit Raketen und Drohnen. Die Armee des Golfstaates teilte mit, die Luftabwehr sei im Einsatz. Wer für den Angriff verantwortlich ist, blieb unklar. Das US-Militär hatte kurz zuvor erklärt, man habe im Persischen Golf einen unbeladenen Öltanker mit einer Rakete angegriffen. Der Schiff habe versucht, einen iranischen Hafen anzulaufen und sei vor der Insel Khag getroffen worden. Der Deutsche Gewerkschaftsbund fordert die Regierung auf, Superreiche höher zu besteuern, um die Finanzlücken im Haushalt zu schließen. DGB-Vize Körzel sagte dem Redaktionsnetzwerk Deutschland, jeder Euro, der über ein Nettovermögen von 1 Million Euro hinausgeht, müsse mit einer Vermögensteuer belegt werden. Außerdem sollten die reichsten Deutschen eine extra Vermögensabgabe leisten. Der DGB fordert 10% auf alle privaten Nettovermögen ab 10 Millionen Euro, die über 20 Jahre abgetragen werden könnten. Noch nie waren Waldbrände in Europa so schlimm wie im letzten Jahr. Mehr als 1 Million Hektar Land sind verbrannt, vor allem in Spanien, Portugal und Griechenland. Jetzt will die EU reagieren. Sie plant für diesen Sommer ihren bisher größten Einsatz gegen Waldbrände. Jan Busche berichtet aus der NDR Nachrichtenredaktion, was geplant ist.
3: Das Besondere ist, Feuerwehrleute aus ganz Europa werden in verschiedenen Ländern im Sommer fest stationiert. Konkret sind es fast 800 Feuerwehrkräfte aus 14 Staaten. Sie kommen in besonders kritischen Waldbrandländern zum Einsatz. Zypern zum Beispiel, Griechenland, Italien, Frankreich, Spanien oder Portugal. Außerdem stationiert die EU in diesen Ländern 22 Flugzeuge und 5 Helikopter aus der EU-Flotte, die im Notfall schnell Waldbrände aus der Luft bekämpfen können. EU-Kommissionspräsidentin von der Leyen nennt es europäische Solidarität in Aktion.
1: Das Wetter in Deutschland. Von West nach Ost ziehender Regen, teils mit Gewittern, Tiefstwerte 16 bis 7 Grad. Tagsüber Wechsel aus Sonne und Wolken mit Schauern und Gewittern, Höchstwerte 18 bis 23 Grad. Am Donnerstag heiter, von Westen her Schauer und Gewitter 18 bis 25 Grad. Am Freitag gebietsweise Schauer und Gewitter 15 bis 22 Grad. Das waren die Nachrichten.
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4: Geht los auf der A1 Münster Richtung Osnabrück. Zwischen Lattbergen und Lengerich ist noch bis 6 Uhr wegen eines defekten LKW gesperrt. A1 Osnabrück Richtung Bremen. Zwischen Ahorner Heide und Wildeshausen West ist wegen einer Nachtbaustelle noch bis 6 gesperrt. A1 Lübeck-Hamburg an der Norderelbbrücke. Stau in beiden Richtungen aufgrund eines Schwertransports. Die A4 Dresden-Görlitz ist auf Höhe Pulsnitz wegen eines Schwertransports vorübergehend in beiden Richtungen gesperrt. Davon betroffen sind auch die Anschlussstellen in beiden Richtungen. A71 Suhl Richtung Erfurt. Zwischen Oberhof und Gräfenroda wegen Wartungsarbeiten in den Tunneln Rennsteig und Alte Burg ist hier bis 6 Uhr noch gesperrt. Die Umleitung führt über die U11. Dann nach Berlin die A111 Charlottenburg-Dreieck-Oranienburg. Zwischen am Festplatz und Seidelstraße ist in beiden Richtungen bis 5 Uhr gesperrt wegen Tunnelwartungsarbeiten. Und die A113 Schönefeld-Neukölln ist ebenfalls zwischen Schönefeld-Süd und Spätstraße bis 5 in beiden Richtungen gesperrt, auch hier wegen Wartungsarbeiten. Gute Fahrt durch diese Nacht.
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4: Mit Nikolai Russ. Er war einer der schlimmsten Sexualverbrecher der jüngeren Geschichte. Jeffrey Epstein. Amerikanische Behörden schätzen, dass über 1000 Frauen durch ihn missbraucht worden sind. Vor rund einem halben Jahr wurden die sogenannten Epstein-Files veröffentlicht. Dokumente über und von dem verurteilten Sexualstraftäter. In Europa hat das zu neuen Ermittlungen geführt. In mindestens 8 europäischen Ländern durchforsten Ermittlergruppen die Unterlagen seitdem nochmal ganz besonders. Denn es gibt neue Hinweise auf mögliche Komplizen in Europa. Hinweise, denen auch NDR, WDR und Süddeutsche Zeitung nachgegangen sind. Andrea Brack-Penja berichtet.
5: Mara hat einen Traum. Sie möchte Model werden. Als sie 2016 in Spanien ein Auslandssemester macht, habe sie einen Mann angesprochen, bei einem Event in einem Beauty-Salon.
6: Bist du ein Model? Ich sagte, nein, bin ich nicht. Das zu hören war für mich natürlich sehr aufregend, weil ich immer Model werden wollte.
5: Mara möchte anonym bleiben, ihren Namen haben wir geändert und ihre Stimme nachgesprochen. Der Mann, der sich damals als Model-Scout ausgegeben habe, ist ein Vertrauter Jeffrey Epsteins. Nach Schätzungen von US-Behörden missbrauchte der Multimillionär über 1000 Frauen, auch Mara, damals Anfang 20. Der Model-Scout, so erinnert sich Mara, organisiert ein Treffen zwischen ihr und Epstein, der Verbindungen zu Victoria's Secret haben soll. Epstein fliegt sie nach Miami ein. In seiner Villa angekommen, wird er schnell intim, erinnert sich Mara.
6: Er hatte ein Sexspielzeug und dann ging alles ganz schnell und schon war er dabei, sich an mir zu vergehen.
5: Recherchen von NDR, WDR und Süddeutsche Zeitung zeigen, Jeffrey Epstein nutzte systematisch die Modelbranche, um Missbrauchsopfer zu finden, auch in Europa. Journalistinnen und Journalisten konnten mindestens 5 Personen identifizieren, die Jeffrey Epstein vermeintlich als Model-Scouts Frauen zuführten, darunter auch der Mann, der Mara zu Epstein brachte. Anthony Monsui arbeitet als Journalist in Frankreich. Auch er findet Verbindungen Epsteins in die Welt der Models und erklärt das so.
7: Das ist eine Branche, in der die meisten Agenturen von Männern geleitet werden, mächtigen Männern, während die Beschäftigten junge Frauen sind. Und sobald Frauen in dieses System geraten, stellen sie fest, dass es da 2 Wege gibt. Der eine Weg ist es, Supermodel zu werden. Lange Zeit gab und gibt es bis heute allerdings auch noch den zweiten Weg, nämlich mächtigen Männern vorgestellt zu werden.
5: Mächtige Männer wie Jeffrey Epstein.
6: Er hat eine Umgebung geschaffen, in der man glaubt, man selbst sei verrückt. Alle denken, dass das normal ist. Nur du bist die Seltsame, mit der etwas nicht stimmt.
5: Erinnert sich Mara. Bis heute macht sie eine Traumatherapie. Ob gegen die vermeintlichen Model-Scouts ermittelt wird, beantworten amerikanische und französische Behörden nicht. Dabei zeigen die Recherchen in den Epstein-Files, Hinweise zu mutmaßlichen Komplizen Epsteins in Europa lagen vor, seit mehr als 10 Jahren.
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4: Guck mal an, es gibt sie doch noch. Die guten Nachrichten aus der Wirtschaft. Der Chipstandort Dresden vergrößert sich um ein weiteres Werk. Infineon weiht kommenden Monat eine neue Chipfabrik ein. Das Unternehmen hat in den Neubau 5 Milliarden Euro investiert. Etwa 1 Milliarde davon kommt aus Fördermitteln. Was noch besonders ist, die Fabrik wird 3 Monate früher fertig als geplant. Wie ist das möglich? Bei uns in Deutschland, also in einem Land, das wir sonst nur vor allem von Bauverzögerungen kennen. Ralf Geister berichtet.
8: Willkommen auf der wohl saubersten Baustelle Deutschlands, der künftigen Smart Power Fab von Infineon Dresden. Hier wird nach jedem Baufortschritt gründlich geputzt.
9: Wir wischen, um so viel wie möglich des eingetragenen Schmutzes schon wieder rauszubekommen.
8: Bauleiter Holger Hasse steht neben seiner Putztruppe in einer unfertigen Halle, dem künftigen Reinraum. Der muss für die Chipproduktion sauberer werden als jeder OP-Saal. Deswegen putzen sie, obwohl die Handwerker noch gar nicht durch sind.
9: Ja, das ist keine einfache Tätigkeit, zumal sie den Schmutz mit dem Auge irgendwann nicht mehr sehen. Trotzdem muss diese Reinigung ordentlich gemacht werden. Die Personen werden geschult, wie das zu tun ist, wie oft das Wasser getauscht werden muss. Das ist ein sehr wichtiger Vorgang für uns.
8: Schon der Putzplan zeigt, eine Chipfabrik ist aufwendig. Trotzdem wird der Bau 3 Monate früher fertig als geplant. Wie geht das im Land von Stuttgart 21 und Berliner Flughafen? Man brauche eine exzellente Planung, sagt Fabrikleiter Thomas Richter. Außerdem Pragmatismus und Behörden, die mitziehen. All das habe man in Dresden gehabt.
10: Wir haben das Ganze natürlich auch mit Partnern gestartet, die nicht die erste Fabrik bauen. Halbleiterfabriken zu bauen, ist in Europa leider ein Stück weit fremd geworden, aber ja nicht im Rest der Welt. Und mit genau solchen Partnern arbeiten wir dann auch zusammen.
8: Tatsächlich wurden in Dresden schon mehrere Chipfabriken hochgezogen. Es gibt seit Jahrzehnten Erfahrung. Auch die Bosch-Fabrik sei 2021 früher fertig geworden als geplant, sagt Frank Bösenberg vom Branchenverband Silicon Saxony.
11: Ein paar Rahmenbedingungen darf man auch nicht vergessen. Die Baustelle bei Infineon läuft meines Wissens wenigstens 6 Tage in der Woche. Also auch das ist möglich mit Ausnahmegenehmigungen.
8: Bösenberg hat als junger Mann Bauingenieur studiert. Er findet den Ruf, Deutschland könne nur langsam bauen, überzogen. Das Flüssiggasterminal in Wilhelmshaven entstand in nur 10 Monaten. Auch einige Autobahnprojekte wurden zuletzt pünktlich fertig.
11: Der Abgesang auf Deutschland, dass wir nichts hinkriegen, ist aus meiner Sicht ungerechtfertigt. Es gibt die Positivbeispiele. Es gilt halt, die auszuweiten, idealerweise auch auf Infrastrukturprojekte.
8: Wenn deutsche Baustellen glänzen, liegt das oft an politischem oder unternehmerischem Druck. Es liegt aber auch an günstigem Wetter, idealem Bauland und an Verträgen, die Pünktlichkeit einfordern. Auch Infineon habe sich Fristen zusichern lassen, sagt Werksleiter Richter.
10: Es ist in jedem Fall von der Vertragsgestaltung her immer gut klar zu machen, dass es in jede Richtung gut ist, für die Baufirma im Plan fertig zu sein. Wir verlieren ja Geld, wenn die Fabrik nicht rechtzeitig fertig wird. Und sozusagen das Positive und das Negative wird unter den Partnern dann geteilt.
8: In einem Monat weiht Richter seine Fabrik ein, mit Ehrengästen und viel Protokoll. In den Rheinraum darf man dann nur noch mit Schutzanzug. Vorher wird aber nochmal gründlich geputzt.
4: Es ist Sommer in Deutschland. Zumindest meteorologischer Sommer seit vorgestern. Und wenn die Sonne scheint, dann sind die Stühle vor den Cafés eigentlich überall voll. Zumindest in den guten Cafés. Aber Stühle und Tische im öffentlichen Raum aufzustellen, das kostet die Gastronomen extra Kohle. Die sogenannte Terrassengebühr, die fließt in die Kasse der jeweiligen Kommune und die bestimmt auch, wie hoch sie ist. Der Bund der Steuerzahler in Hessen, der hat die Höhe dieser Gebühren verglichen und festgestellt, dass die Unterschiede groß sind. Darmstadt zum Beispiel hat die teuerste Terrassengebühr in ganz Hessen und liegt bundesweit auf Platz 2. Warum das so ist, berichtet Petra Demand.
12: Es ist Mittagszeit in Darmstadt. Die Sonne strahlt auf den Marktplatz zwischen Schloss und Ratskeller. Eingerahmt von Blumenkübeln und Windschutzscheiben sitzen etwa 20 Gäste im Außengastrobereich des Kaffeehauses Bormuth. Dimitri Drukas ist einer der 2 Geschäftsführer der Gastro Group. Außerdem ist Dimitri Drukas im Vorstand des City Marketings Darmstadt, dem Innenstadtgewerbeverein.
13: Wir haben den Trend dahingehend seit Corona und auch danach, dass die Leute gerne draußen sitzen möchten. Im Winter wie auch im Sommer. Jetzt können Sie sich fragen, wenn Sie keine Terrasse haben, wo sind dann die Gäste?
12: Für Drukas ist klar, ohne Außengastro geht gar nichts. Wer will, dass die Leute kommen, muss Stühle vor die Tür stellen. Wer dabei öffentlichen Raum nutzt, bei dem kassiert die Stadt ab. 15 Euro pro Quadratmeter zahlt Dimitri Drukas für das Café am Marktplatz. Und zwar egal, ob dort ein Stuhl oder ein Blumenkübel steht.
13: Wir zahlen über 10.000 Euro im Jahr.
12: Um die verschiedenen Größen und Lagen vergleichbar zu machen, hat der Bund der Steuerzahler für seine Untersuchung 200 Städte über 50.000 Einwohner betrachtet und jeweils einen fiktiven außengastronomischen Bereich angenommen. Jeweils 25 Quadratmeter in Innenstadt-Bestlage. Und dann die Gebühren für die 5-monatige Saison von Mai bis September berechnet. Den ersten Platz mit 2.000 Euro pro Saison belegt das bayerische Bayreuth. Darmstadt liegt mit 1.875 Euro nur knapp dahinter. Dass beim Marktcafé in Darmstadt am Ende sogar das 5-fache herauskommt, das mag auch an einer Sonderregel liegen.
13: Also in Darmstadt ist es so, dass jeder freie Veranstalter kommen kann, kann einen Marktplatz mieten oder andere städtische Plätze. Für die Mietdauer werden wir von den Kosten freigestellt. Und der Veranstalter kann eine x-beliebige Miete für diese Zeit ansetzen.
12: So können innerhalb weniger Tage noch mal mehrere tausend Euro dazukommen. Die Alternative wäre, die Stühle so lange wegzuräumen. Auch das macht Drukas manchmal. Denn am Ende schlagen sich die Kosten ja bei den Preisen auf der Speisekarte nieder. Etwa 5-10% müssen die Kunden wegen der hohen Terrassengebühr in Darmstadt mehr zahlen, schätzt er. Dass Darmstadt in Sachen Terrassengebühr ein teures Pflaster ist, das weiß auch Ordnungsdezernent Paul Wandrei. In Wiesbaden oder Rüsselsheim fallen laut der Studie nur 156 Euro pro Saison an, in Frankfurt 500. Die Gebühren zu senken ist für Wandrei aber keine Option.
14: Unsere Haushaltslage gibt es zum einen nicht her, dass wir hier jetzt eine gezielte Förderung durch eine sehr günstige Sondernutzung haben. Wir finden trotzdem, dass es in Ordnung ist, beispielsweise Gastronomen, die im Eigentum Flächen betreiben, die müssen die auch kaufen, die müssen die unterhalten. können.
12: Auf die rund 250.000 Euro jährlich, die aus den Terrassengebühren kommen, könne die Stadt nicht verzichten.
15: Viertel vor zwei.
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4: Und wir bleiben noch beim lieben Geld. Die Bundesregierung, die will viel Geld für die Infrastruktur ausgeben. Dafür hat sie auch viele Schulden gemacht und ein Sondervermögen aufgelegt. Aber gibt sie das Geld auch aus? Für 2025, da können wir schon gucken und vergleichen. 37,2 Milliarden waren vorgesehen, 24 Milliarden sind tatsächlich abgeflossen. So, wenn Sie jetzt schnell sind im Kopf rechnen, dann merken Sie, das sind 13,2 Milliarden Differenz. Philippa Siegel-Klöckner, die ist Wirtschaftsexpertin. Die hat das also sicherlich ausgerechnet, was wir gerade eben zusammengerechnet haben. Sie ist auch Direktorin des Wirtschafts-Thinktanks Dezernat Zukunft und sie ist SPD-Mitglied. Meine WDR-Kollegin Andrea Oster, die hat sie gefragt, Geld ist vorhanden, aber es wird gar nicht alles ausgegeben. Warum denn nicht?
17: Weil es letztes Jahr eigentlich erst sehr ziemlich spät vorhanden war. Also wir alle haben die Diskussionen im Kopf um den Koalitionsvertrag und denken dann, das war ja das ganze Jahr 25 schon da. So ist es aber nicht. Der Haushalt 2025 wurde erst im September beschlossen. Das heißt, man hatte dann eigentlich nur von Oktober bis Dezember, um dieses Geld auszugeben. Und da geht es ja um große Infrastrukturvorhaben. Das ist dann gar nicht so leicht.
12: Mhm. Die Mittel sind insbesondere bei den Ländern nicht abgerufen worden. Ja. Aber die rufen doch eigentlich am lautesten nach Unterstützung. Wie passt das zusammen?
17: Ja, da kommt dann nochmal ein weiterer Schritt drauf. Also erstmal wird der Haushalt verabschiedet und dann muss der Bund ja mit den Ländern irgendeine vertragliche Grundlage haben, um ihnen dieses Geld zu schicken. Und diese Verwaltungsvereinbarungen wurden erst im Dezember 25 geschlossen oder teilweise sogar 26. Und dann kriegen die Länder auch erst das Geld, wenn sie das brauchen, wenn sie Rechnungen zu bezahlen haben. Sie müssen eigentlich erstmal den Vertrag schließen, dann müssen sie was bauen, dann müssen sie die Rechnung einreichen. Und dass das alles im Rahmen von Oktober bis Dezember passiert, das ist einfach ein bisschen unrealistisch.
12: Ja, also letztes Jahr war einfach zu wenig Zeit, um das alles umzusetzen und auch dann die bürokratischen Akte da alle hinter sich zu bringen. Aber dann könnte man ja sagen, dann läuft das ja dieses Jahr wunderbar. Wahrscheinlich wird das Geld ausgegeben mit vollen Händen. Es kann saniert werden, dass es nur so kracht. Erwarten Sie das?
17: Ja, saniert wird, dass es nur so kracht. Ich weiß gar nicht, ob ich mir das wünsche. Das heißt nämlich im Zweifel, dass es deutlich teurer wird. Und das ist, was wir bei der Bahn in den letzten Jahren schon gesehen haben. Da haben sich die Baupreise verdoppelt. Deswegen, ich würde eher sagen, lassen Sie uns das gleichmäßig über die Jahre ausgeben, dass die Kapazität wachsen kann. Aber es sieht tatsächlich jetzt schon so aus dieses Jahr, als würden die Mittel etwas schneller verausgabt. Also ganz, ganz gut. Aber ich wäre etwas zurückhaltend zu sagen, dass wir es eigentlich alle wünschenswert finden sollten, weil im Zweifel zahlt man halt für die Geschwindigkeit.
12: Mhm. Also warum zahlt man weniger, wenn es ein bisschen länger dauert? Ich meine, die ganzen Unternehmen wissen doch, das Geld ist da und früher oder später kriege ich es und dann lege ich halt bei den Preisen nach.
17: Ja, genau. Also die wissen das natürlich erst seit 25, jetzt nicht so lang. Und dann ist das andere, und das haben wir bei der Bahn tatsächlich eben viel gesehen in den letzten Jahren. Wenn die Unternehmen wissen, dass der Staat ganz schnell bauen muss, dann sagen die, ja klar, kann ich schon machen, aber gib mir bitte das Doppelte des Geldes. Und wenn die wissen, dass die in der Öffentlichkeit unter Druck stehen, dann haben sie auch wirklich einen sehr, sehr starken Hebel. Und das ist eigentlich nicht so gut. Man sollte sich als Staat nicht erpressbar machen, sondern das eher über die mittlere Frist planen. Dann können die Unternehmen Kapazität aufbauen. Dann kann man auch sagen, wenn du so teuer bist, dann mache ich es halt mit dem anderen. Also das ist manchmal mit ein bisschen mehr Vorlauf besser und gerade bei der großen Infrastruktur, glaube ich, schon das Verantwortliche zu tun.
12: Aber hat man das nicht kommen sehen? Ich meine, in der Rüstungsindustrie hat man ja immer direkt die Warnung hinterhergeschoben, ja, aber jetzt nicht alle Produkte doppelt so teuer machen. Geht das bei der Sanierung der Infrastruktur nicht auch?
17: Ja, das ist genau das gleiche Problem. Und also gerade bei der Bahn, das ist ja das, ich würde sagen, politisch am aufgeladenste Projekt, da sehen wir genau das. Und deswegen würde ich eben eher sagen, mit ein bisschen Zeit es machen und anständig geplant machen. Und da haben wir tatsächlich auch noch ein gewisses Problem. Eigentlich sollte das Verkehrsministerium so einen bindenden Plan verabschieden, also welche Projekte gemacht werden, der sogenannte Infraplan, der dann mit Geld hinterlegt wird. Und den gibt's weiterhin nicht. Also deswegen erwarte ich da auch leider weiterhin eine gewisse Kurzfristigkeit und würde eben sagen, wir sollten eher darauf schauen, dass es die Planung gibt, anstatt dass das Geld so schnell wie möglich abfließt.
15: Was vermuten Sie denn? Ich meine, der Verkehrsminister hat ja eine Aufgabe. Warum erfüllt er sie nicht?
17: Ja, das ist eine sehr, sehr gute Frage, warum diese Planung nicht vorankommt. Das sollte eigentlich schon in der Ampel passiert sein, dieser Infraplan. Das ist eigentlich ein längeres Unterfangen. Also eine Sache, die man immer wieder feststellt und bei der ich mir vorstellen kann, dass sie ein Grund für Verzögerungen ist. In Deutschland ist die Beziehung zwischen Bahn und Verkehrsministerium, glaube ich, noch ausbaufähig. Also da merkt man, dass es in anderen Ländern deutlich mehr Vertrauen gibt, was natürlich dann die Planung, die man zusammen machen muss, deutlich einfacher macht. Also Österreich, Schweiz, da ist es viel eingespielter. Das funktioniert besser, das ist besser geöltes Getriebe. Da haben wir echt noch Herausforderungen.
15: Sehen Sie denn, dass sich da was bewegt? Also ich meine, der Druck ist ja wirklich da, dass die Bahn sich auf bessere Gleise stellt, sag ich mal, bildlich gesprochen.
17: Da muss sich was bewegen. Wir geben in den nächsten Jahren so viel Geld in dem Bereich aus, das muss passieren. Ich komme ja aus der Bundesverwaltung ursprünglich beim Finanzministerium und habe immer schon ein gewisses Vertrauen, dass die Leute das auch voranbringen wollen. Ja, die wollen ja auch, dass mit diesen Milliarden was Gutes passiert. Und deswegen hoffe ich jetzt einfach, dass dieser Infraplan bald verabschiedet wird, damit es schneller geht und dass man vielleicht sogar darüber nachdenkt, wie man dauerhaft gute, verlässliche Finanzierungsstrukturen für die Bahn hat. Also zum Beispiel so einen Bahnfonds, einen dauerhaften, weil das ist halt ein wirkliches Problem ist, dieses Stop and Go in Deutschland. Das ist elend. Also wie wollen Sie denn planen, wenn Sie ein Jahr Geld kriegen, im nächsten Jahr wieder nicht, dann 25 die große Überraschung, der Riesengeldregen. Das macht es halt auch wirklich sehr schwer.
4: Sagt die Wirtschaftsexpertin Philippa Siegel-Glöckner im Gespräch mit meiner WDR-Kollegin Andrea Oster.
16: Standpunkte.
4: Die Europäische Union will in Zukunft härter mit Migrantinnen und Migranten umgehen. Menschen, deren Asylantrag abgelehnt wurde und die nicht in ihre eigentlichen Herkunftsländer abgeschoben werden können, die sollen in Abschiebezentren außerhalb der EU gebracht werden. Dabei spielt es keine Rolle, ob die Menschen eine Verbindung zu diesem Land haben, in das sie abgeschoben werden. Auch wenn die EU in Sachen Migration dringend etwas tun muss, das ist der falsche Schritt, findet Daniel Hechler vom SWR in den ARD-Tagesthemen.
18: Es ist richtig, ja überfällig, dass sich Europa beim Thema Migration handlungsfähig zeigt. Dass Verfahren vereinheitlicht, gestraft, Sanktionen gegen Geflüchtete verhängt werden, die nicht kooperieren. Ausreisepflichtige auch ausgewiesen werden. Das mag hart klingen, ist aber gerecht, vor allem denen gegenüber, die wirklich politisch verfolgt werden und weiterhin ein Recht auf Asyl in Europa haben müssen. Für mich aber wird dann eine Grenze überschritten, wenn die EU ihre Probleme mit irregulärer Migration an Drittstaaten auslagert und auch, wenn dort EU-Standards offiziell gelten sollen, wer kontrolliert deren Einhaltung und sollen Geflüchtete, auch Familien mit Kindern, tatsächlich auf unbestimmte Zeit in einem Land festgehalten werden, zu dem sie keinerlei Bezug haben? Hier verrät Europa die Menschenrechtsstandards, die in Reden und Resolutionen so gerne beschworen werden, auf denen die europäische Idee begründet ist. Und eben deshalb ist das ein Irrweg.
4: Die Meinung von Daniel Hechler vom SWR. Auch das Darmstädter Echo bezweifelt, dass Abschiebungen in Drittstaaten mit europäischen Werten vereinbar wären.
3: Wie will man dort die Einhaltung der Menschenrechte gewährleisten? Was will man den Drittländern als Gegenleistung bieten? Einfach das Scheckheft zu zücken, wird nicht reichen. Und was soll aus den dort gestrandeten Menschen eigentlich werden? Die EU hat mit dem scharfen Asylkurs, den sie mittlerweile fährt, auf den grundlegenden Stimmungswandel in Europa reagiert. Das ist die bittere Wahrheit, die nicht ignoriert werden kann. Doch muss die EU aufpassen, dass sie in der Flüchtlingspolitik ihr Wertefundament oder das, was davon übrig ist, nicht komplett über Bord wirft.
4: Die Frankfurter Rundschau geht noch weiter und nennt das Ganze einen schändlichen Deal.
3: Der Schaden ist beträchtlich, ein praktischer Nutzen der Vereinbarungen nicht ersichtlich. Bisher ist nicht erkennbar, dass ein Staat bereit wäre, abgelehnte Asylsuchende aus Europa aufzunehmen. Attraktiv sein könnte es für undemokratische Regime, um ihr Ansehen zu verbessern. Falls sich ein Land finden sollte, das mitmacht, wird das kostspielig. Großbritannien verbrannte sich die Finger bei dem Versuch, Asylsuchende in Ruanda auf ihre Asylentscheidung warten zu lassen. Das Modell scheiterte, nachdem mehr als 800 Millionen Pfund für Vorbereitungen ausgegeben worden waren. Ein Klacks gegen das, was Europa wird zahlen müssen.
4: Ganz anders beurteilt das die Welt und schreibt: Nur weil in Sachen Abschiebezentren noch nicht alle Details zur Umsetzung geklärt sind, heißt das nicht, dass die EU es nicht versuchen sollte.
3: Die Drittstaatenlösung ist die beste Idee, um den Kern des Problems der illegalen Migration zu bekämpfen. Wer an der EU-Grenze um Asyl bittet, darf nicht abgewiesen werden. Das Gesuch muss geprüft werden. Und selbst bei einer Ablehnung ist es praktisch unmöglich, den illegal Eingewanderten wieder zurückzubringen. Die Drittstaatenlösung hingegen bringt den Asylbewerber in ein Land außerhalb der EU. Wird sein Gesuch abgelehnt, muss er zurück in die Heimat. Scheitert die Abschiebung, bleibt er im Drittstaat, in der Regel einem Land, das nicht dem europäischen Traum entspricht. Für jene Flüchtlinge, die keine Chance auf Anerkennung haben, entfällt somit der Anreiz, auf EU-Territorium zu gelangen und dann trotz Ablehnung dort zu bleiben. Das neue System wird nicht alle Migrationsprobleme der EU lösen. Aber in der Zwischenzeit muss man tun, was geht, anstatt, ob aus Taktik oder Verzagtheit, selbst die besten Ideen pauschal zu verwerfen.
4: Und auch die Augsburger Allgemeine hält die neuen Regeln für die richtige Entscheidung.
3: Ein Europa ohne innere Grenzen kann nur dann funktionieren, wenn es seine äußeren Grenzen schützt. Menschen, die vor politischer Verfolgung oder Krieg fliehen, gewährt dieses Europa Schutz. Das ist eine wichtige Errungenschaft. Aber nicht Schlepper und Schleuser dürfen entscheiden, wer dauerhaft in Länder wie Deutschland kommen darf, die mit guten Jobchancen und ja, auch mit hohen Sozialleistungen locken. Die Reform des Asylsystems setzt jetzt den Rahmen, der es der Bundesregierung erlaubt, abgelehnte Asylbewerber abzuschieben, wenn sie selbst oder ihre Herkunftsländer nicht kooperieren.
4: Und das waren die Standpunkte, zusammengestellt heute von Mareike Markosch.
16: Kultur.
4: Ja, und da wird es jetzt auch ein bisschen philosophisch. Wir hören rein in das neue Album einer Hamburgerin, die vielleicht ein bisschen zu Unrecht unter dem Radar fliegt, unter diesem musikalischen Radar. Bisher zumindest. Aline Cohen heißt sie und Du bedeutest mir die Welt, ihr Album.
19: 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Nimm die Gedanken, die dich so zermürben, schmeiß sie mit dem nächsten Luftstrom raus.
20: Hab gerade eine Nachricht gekriegt von einem Freund, der geschrieben hat, ich habe gerade Atme ausgehört und ich sitze hier auf dem Spielplatz und ich weine. Und zwar nicht, weil ich traurig bin, sondern weil ich so emotional bin und weil ich so erfüllt bin. So, das ist total schön, dass sowas entstehen kann. Also mich freut das wirklich sehr, dass das möglich ist, mit Musik so zu bewegen.
21: Seit 20 Jahren bewegt Aline Cohen mit ihrer Musik, besingt die feinen Fäden, die Menschen verbinden, Liebende, Freunde, Eltern und Kinder.
19: Du bedeutest mir die Welt. Du bedeutest mir die Welt.
20: In diesen engen Beziehungen, dass man manchmal die so einfach für, auf Englisch gibt dieses for granted, also einfach so als für selbstverständlich irgendwie so hinnimmt und dass man aber sich dessen bewusst wird, dass man auch sich Zeit nimmt, wenn mal was doof gelaufen ist, zu sagen, ey, es tut mir total leid, dass das passiert ist. Aber ich wollte eigentlich sagen, du bedeutest mir die Welt. Du bist mir ganz, ganz wichtig.
21: Intim, fast zärtlich ist die Musik von Aline Cohen. Aber dabei nie kitschig oder weltfremd. Die Wahrheit, manche dieser feinen Fäden zwischen Menschen gehören eben auch gekappt.

0: Verbrechen.
1: Also auf der einen Seite kann man natürlich versuchen, dran zu bauen und zusammen sich dafür zu entschließen, also für die Liebe quasi zusammen zu entschließen. Und es gibt aber natürlich auch Konstellationen, wo das nicht möglich ist, wo man dann selber irgendwann vielleicht merken muss, okay, es ist nicht möglich, ich muss mich schützen, ich muss mich zurückziehen.
2: Im Herbst ist Aline Cohen mit ihrer Band und dem neuen Album auf Tour im Norden. Ein ganz besonderes Konzerterlebnis.
1: Also es ist echt wie so ein, als ob wir uns so zusammenschalten, als ob unsere Hirne plötzlich mit so ähnlichen Wellenlängen schwingen oder sowas. Ich weiß nicht, was da passiert bei so einem Konzert, aber es ist etwas sehr, sehr Verbindendes.
3: Du brauchst dich nicht zu sorgen.
4: Ein Beitrag von Susanne Hasenjäger. Und das war die ARD-Infonacht bis hierhin mit Nikolai Russ. Gleich geht's weiter mit Milad Kupay.
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6: Um 2 Uhr mit Juliette Groß. Die UN-Vollversammlung entscheidet heute darüber, ob Deutschland einen Sitz im Sicherheitsrat der Vereinten Nationen bekommt. Bundesaußenminister Wadephul wirbt in New York um die Stimmen für Deutschland. Giselle Oka in New York mit den Einzelheiten.
7: Dabei betont er natürlich vor allem, dass sich Deutschland schon seit Jahren um Friedensmissionen kümmert, beim Einsatz gegen die Folgen des Klimawandels hilft, bei der Vermittlung zwischen Konfliktparteien. Und genau das will Deutschland in Zukunft auch wieder im UN-Sicherheitsrat tun. Wadephul sagt, dass Deutschland sich auch in der Verantwortung sieht, die internationale regelbasierte Ordnung zu verteidigen, die ja in letzter Zeit immer wieder in Frage gestellt wird, und auch zu zeigen, dass hier in New York der Ort ist, an dem Fragen von Frieden und Sicherheit bei den Vereinten Nationen diskutiert werden.
6: Eine große Mehrheit der Bundesbürger fürchtet laut einer Umfrage, dass die geplante Gesundheitsreform zu einer schlechteren ärztlichen Versorgung führt. Die Rheinische Post berichtet über eine Erhebung im Auftrag des Hausärzteverbands, wonach sich 77% der Befragten entsprechende Sorgen machen. Aus der Nachrichtenredaktion Constanze Semidey.
8: In Ostdeutschland sind es demnach sogar mehr als 85%, die negative Folgen der Reform erwarten. Am meisten befürchten die Menschen, dass Ärzte künftig weniger Zeit für ihre Patienten haben werden und dass sich die Wartezeiten in den Praxen verlängern. Die Vorsitzende des Hausärztinnen- und Hausärzteverbandes, Bulinger Göpfert, nannte die geplante Reform der gesetzlichen Krankenversicherung die größte politische Bedrohung für die hausärztliche Versorgung in den letzten 20 Jahren.
6: Russland beschränkt in immer mehr besetzten Gebieten in der Ukraine die Kraftstoffabgabe. In Luhansk erhalten die Bewohner laut der Nachrichtenagentur TASS nur noch 20 Liter Diesel oder Benzin pro Person. Als Gründe wurden die aktuellen Vorräte und die gestiegene Nachfrage angeführt. Am Wochenende gab es auf der besetzten Halbinsel Krim eine vorübergehende Begrenzung von Benzin. In Albanien haben tausende Menschen gegen ein Luxusbauprojekt protestiert, das mit dem Schwiegersohn von US-Präsident Trump, Jared Kushner, in Verbindung steht. Kushners Unternehmen will auf der albanischen Insel Sarzan ein Luxusresort eröffnen. 1,4 Milliarden Euro sollen investiert werden. Die Sonderstaatsanwaltschaft zur Bekämpfung von Korruption und organisierter Kriminalität in Albanien hat nach eigenen Angaben Ermittlungen zu dem Bauprojekt eingeleitet. Das waren die Nachrichten. Das Wetter in Deutschland. Von West nach Ost ziehen der Regen, teils mit Gewittern, Tiefstwerte 16 bis 7 Grad. Tagsüber Wechsel aus Sonne und Wolken mit Schauern und Gewittern, Höchstwerte 18 bis 23 Grad. Am Donnerstag heiter, von Westen her Schauer und Gewitter, 18 bis 25 Grad. Es ist 3.03 Uhr.
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9: Noch nicht ganz, 2.03 Uhr ist es. Die ARD-Infonacht jetzt mit dem Verkehr. Die A1 Münster Richtung Osnabrück. Zwischen Lartbergen und Lengerich wegen eines defekten LKW haben wir eine Sperrung bis 6 Uhr früh, also noch 4 Stunden. Dann die A1 Osnabrück Richtung Bremen. Zwischen Ahlhorner Heide und Wildeshausen West wegen einer Nachtbaustelle bis 6 Uhr früh eine Sperrung. Die A1 Lübeck Richtung Hamburg einer Norderelbbrücke. Stau in beiden Richtungen aufgrund eines Schwertransports. Dann die A4 Dresden Richtung Görlitz ist in Höhe Pulsnitz wegen eines Schwertransports vorübergehend in beiden Richtungen gesperrt. Davon betroffen sind auch die Anschlussstellen in beiden Richtungen. Die A71 Suhl Richtung Erfurt ist zwischen Oberhof und Gräfenroda wegen Wartungsarbeiten in dem Tunnel Rennsteig und Alte Burg bis ca. 6 Uhr früh gesperrt. Die Umleitung führt über die U11. Die A111 Charlottenburg Richtung Dreieck Oranienburg ist zwischen Amfestplatz und Seidelstraße wegen Tunnelwartungsarbeiten bis ca. 5 Uhr früh in beiden Richtungen gesperrt. Und die A113 Schönefeld Richtung Neukölln ist zwischen Schönefeld Süd und Spätstraße wegen Wartungsarbeiten bis ca. 5 Uhr in beiden Richtungen.